0: als abgeschlossen sei. Das US-Nachrichtenportal Axios hatte unter Berufung auf US-Beamte berichtet, die Waffenruhe werde verlängert und es sollten Gespräche über das iranische Atomprogramm aufgenommen werden. Tatsächlich aber gehen die USA inzwischen weiter gegen den iranischen Ölhandel vor. US-Finanzminister Bessent kündigte neue Sanktionen gegen 8 Tankschiffe und 15 Unternehmen an.
1: Außenminister Wadefuhl will für einen nichtständigen Sitz Deutschlands im UN-Sicherheitsrat werben. Vor seiner Abreise nach New York hieß es, Deutschland wolle im wichtigsten multilateralen Gremium für Frieden und Sicherheit einen aktiven Beitrag leisten. Die Abstimmungen in der Generalversammlung der Vereinten Nationen finden am 3. Juni statt. In der Regionalgruppe Westeuropa und andere bewerben sich auch Österreich und Portugal. Im Prozess um einen geplanten Anschlag auf ein Taylor Swift-Konzert in Wien ist der Angeklagte zu 15 Jahren Haft verurteilt worden. Die Geschworenen sprachen den 21-Jährigen in allen Punkten für schuldig. Neben dem geplanten Anschlag ging es dabei auch um Beihilfe zu einem Mordversuch. Der Österreicher war nach einer Warnung von US-Geheimdiensten einen Tag vor dem geplanten Anschlag im August 2024 festgenommen worden. Babyspielzeug, Kleider, Elektronik. Auf Temu können Kunden alles Mögliche günstig kaufen, mit Risiken, wie Testkäufe zeigen. Jetzt greift die EU durch und verhängte eine Strafe in Höhe von 200 Millionen Euro gegen den chinesischen Online-Marktplatz. Aus der Nachrichtenredaktion Peter Eichenberg.
2: Der Grund für die Strafe? Illegale Produkte. Das Unternehmen habe die Risiken und Schäden für Verbraucher nicht ordnungsgemäß bewertet, teilte die Brüsseler Behörde mit. Bei Testkäufen im vergangenen Jahr seien viele Produkte durchgefallen. Temu kritisierte, die Entscheidung spiegle nicht den aktuellen Stand wider. Die chinesische Handelskammer bei der EU warnte, eine so wörtlich übermäßige Durchsetzung von Regeln könne zu höheren Importkosten und Inflationsdruck in Europa führen.
1: Das waren die Nachrichten. Das Wetter in Deutschland. Überall trocken bei Tiefstwerten von 15 bis 4 Grad. Tagsüber im Südosten heiter, im Norden und Westen mehr Wolken. Später gebietsweise Schauer, teils auch kräftige Gewitter. Höchstwerte 20 Grad auf den Nordseeinseln bis 33 Grad am Oberrhein. Am Samstag zeitweise Wolken in der Mitte und im Süden, gebietsweise kräftige Schauer oder Gewitter 18 bis 33 Grad. Am Sonntag im Nordosten häufiger trocken, ein paar Schauer und Gewitter. Es ist 2:03 Uhr.
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4: Mit nur wenigen Meldungen. Die A4 Köln Richtung Aachen ist zwischen Elsdorf und Merzenich wegen Bauarbeiten bis 5 Uhr gesperrt. Die A45 Gießen Richtung Aschaffenburg ist zwischen Wölfersheim und Florstadt wegen Bergungsarbeiten gesperrt. Die A66 Frankfurt Richtung Fulda, da ist der Tunnel Neuhof wegen Reparaturarbeiten bis 5 Uhr gesperrt. Eine Umleitung über die U47 ist eingerichtet. Die A71 Richtung Sangerhausen ist zwischen Oberhof und Gräfenroda wegen Wartungsarbeiten bis ca. 6 Uhr gesperrt und die A72 Plauen Richtung Zwickau ist zwischen Zwickau West und Zwickau Ost nach einem Unfall gesperrt. Kommen Sie weiterhin gut durch den Straßenverkehr und sicher an Ihr Ziel.
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4: Mit Maja Weber am Mikrofon. Herzlich willkommen aus dem NDR-Infostudio in Hamburg. Schön, dass Sie auch zu dieser späten Stunde dabei sind. Es geht voran, heißt es für die Wirtschaft im Osten, und man holt weiter auf. Der Abstand zum Westen schrumpft lediglich etwas langsamer als bisher. Einige Regionen entwickeln sich dynamisch, andere dagegen fallen etwas zurück. Das IFO-Institut, das für den Wettbewerbsreport Ostdeutschland 2026 verantwortlich zeichnet, stellt daher den Aufholprozess als solches in Frage und fordert einen Perspektivwechsel. Vorgestellt hat den Wettbewerbsreport die Ostbeauftragte der Bundesregierung Elisabeth Kaiser. Einzelheiten von Dietrich Karl Meurer.
5: Der Bericht zeigt, der Aufholprozess des Ostens verliert an Tempo. So liegt die Wirtschaftsleistung je Beschäftigten bei rund 85% des Westniveaus. Vor 10 Jahren waren es 78%, nach der Wiedervereinigung gut ein Drittel. Zugleich ist die Entwicklung uneinheitlich. Einige Landkreise wie Jena, der Saalkreis und die Uckermark liegen inzwischen sogar über dem gesamtdeutschen Durchschnitt. Brandenburg wächst stark, besonders im Berliner Umland und durch Industrieansiedlungen wie Tesla Grünheide. Auch Dresden und Leipzig entwickeln sich dynamisch. Schwächer bleiben vor allem periphere Räume, etwa Teile Mecklenburg-Vorpommerns sowie Regionen in Nordsachsen und im Erzgebirge. Die Gründe für die Entwicklung beschreibt Joachim Ragnitz. Er ist Mitherausgeber des Reports und stellvertretender Leiter der Dresdner Niederlassung des IFO-Instituts.
6: Der Aufholprozess ist in Gefahr, weil wir eben große Probleme sehen bei der künftigen Bevölkerungsentwicklung, große Probleme bei Investitionen und bei Innovationen sehen. Das führt alles dazu, dass halt letzten Endes die Wachstumsdynamik tendenziell schwächer ausfallen wird als in der Vergangenheit, tendenziell auch schwächer ausfallen wird als im Westen.
5: Der Report wurde vom Saarower Kreis erstellt, einem Zusammenschluss ostdeutscher Wirtschaftsverbände und Initiativen. Neben strukturellen Problemen sieht der Bericht die sogenannte Vermögenslücke als zentrales Risiko. Ostdeutsche Haushalte besitzen nur einen Bruchteil des Vermögens im Westen. Das begrenzt Investitionen und schwächt die wirtschaftliche Dynamik. Die Ostbeauftragte der Bundesregierung, Elisabeth Kaiser, SPD, warnt vor politischen Folgen. Besonders in strukturschwachen Regionen zeige sich,
7: dass dort die Zukunftsperspektiven eher trüb sind. Und das macht was mit den Menschen. Auch selbst wenn sie eigentlich ökonomisch ganz gut dastehen, haben sie eben den Angst, den Status zu verlieren, haben Angst, dass ihre Kinder dort keine gute Zukunft finden. Oder eben auch junge Menschen gucken pessimistisch auf die Zukunft. Und das macht dann auch was mit dem Wahlverhalten und mit der politischen Einstellung.
5: Die Autoren des Reports fordern mehr Investitionen, stärkere Innovationsförderung und gezielte Fachkräftegewinnung. Der Mitherausgeber und Gründer des Ostdeutschen Wirtschaftsforums, Frank Nehring, fasst die Erwartungen der Unternehmen so zusammen.
8: Das, was die Wirtschaft sich von der Politik wünscht, ist Verlässlichkeit. So, da gibt es gar keinen Unterschied zwischen Ost und West. Und weil einfach Rahmenbedingungen für die Zukunft da sein müssen.
5: Nehring verweist darauf, dass die ostdeutsche Wirtschaft kleinteilig strukturiert ist. Oft nur mit bis zu 10 Mitarbeitenden und weniger als 2 Millionen Euro Umsatz.
8: Und viele Sachen, die im Bund diskutiert werden oder die auf der großen Bühne diskutiert werden, die betreffen überhaupt diese Unternehmen gar nicht. Und insofern gibt es da so eine Unsichtbarkeit.
5: Wohl auch deshalb hinterfragen die Autoren des Reports die bisherige Perspektive. Wirtschaftsforscher Ragnitz plädiert dafür, den Blick zu ändern.
6: Nicht mehr das Aufholen soll im Vordergrund stehen, sondern irgendwo stärker, dass man Wachstumsdynamik schafft in den einzelnen Ländern, unabhängig davon, dass man irgendeine Zielgröße hat.
5: Wie das gelingen kann, darüber diskutieren Wirtschaft und Politik ab Sonntag auf dem Ostdeutschen Wirtschaftsforum in Bad Saarow, südöstlich von Berlin.
4: Ostdeutschland holt also auf, aber nicht überall gleich stark. Wie eben gehört, die Ostbeauftragte der Bundesregierung Elisabeth Kaiser von der SPD warnt vor den politischen Folgen. Und mein NDR-Kollege Alex Franz hat Elisabeth Kaiser gefragt, wie sie diese Ergebnisse des Wettbewerbsreports bewertet und was sie daraus für den Osten Deutschlands zieht.
9: Ja, erstmal ist es wichtig, dass wir so eine Analyse haben zur ostdeutschen Wirtschaft, einfach um zu schauen, wo sind die Herausforderungen und was gibt es zu tun, also gezielt auch entsprechend zu handeln, und dafür gibt er wertvolle Erkenntnisse. Und da sehen wir eben, wir haben Regionen, die sind teilweise so gut aufgestellt, dass sie den bundesdeutschen Durchschnitt übertreffen, aber dann eben auch Regionen mit enormen, ja, sage ich mal, noch Potenzial nach oben, oder wo wir eben auch unter den aktuellen herausfordernden Bedingungen auch Schwierigkeiten haben, da die wirtschaftliche Konjunktur weiterzuentwickeln. Und das betrifft insbesondere eben auch gerade Unternehmensinvestitionen. Da sehen wir ja auch, dass die Bruttoanlageinvestitionen liegen bei rund 3/4 des westdeutschen Niveaus. Aber was vor allen Dingen herausfordernd wird, das ist die Frage Fachkräfte. Weil gerade im Ostdeutschland schlägt der demografische Wandel enorm zu, hat mit historischen Entwicklungen zu tun, Abwanderung etc. Und das spüren wir natürlich. Und wir brauchen natürlich auch im Ostdeutschland hochqualifizierte Fachkräfte. Und eine hohe Abwanderung verschärft natürlich dann die Situation für die Wirtschaft. Also da muss man genau hinschauen. Aber auch die Frage Innovationskraft, Forschung und Entwicklungsausgaben und auch Vermögensunterschiede. Wenn ich investieren will, vor Ort brauche ich natürlich auch Kapital, und das fehlt leider auch in Ostdeutschland an vielen Ecken.
10: Was muss sich denn aus Ihrer Sicht also ganz konkret ändern, um die wirtschaftliche Lage im Osten in den kommenden Jahren weiter zu verbessern?
9: Es ist wichtig, dass wir ein Investitionsklima schaffen, dass die Rahmenbedingungen stimmen, damit eben investiert wird. Das gilt für ganz Deutschland, aber insbesondere auch in Ostdeutschland, weil gerade auch eine Kombination aus gezielten Forschung- und Entwicklungsinvestitionen, aber auch Innovationen, diese dann auch in eine Produktion zu bringen, auch in eine Unternehmensgründung, dass wir dafür auch Investitionskapital haben, das muss gezielt gesteuert werden, das muss auch begleitet werden. Zum Beispiel mache ich das auch in Zusammenarbeit mit dem Wirtschaftsministerium gezielt auch für Ostdeutschland als Standort zu werben, aber eben auch Zukunftstechnologien wie erneuerbare Mikroelektronik, auch für den Bereich digitale Gesundheitsversorgung, was in strukturschwachen Regionen mit demografischem Wandel ein Riesenthema ist. Also es sind alles Bereiche, denke ich, wo wir insgesamt viel Potenzial haben und wo gerade in Ostdeutschland sich einiges getan hat, wo wir das entwickeln müssen. Und wenn wir bestimmte Cluster, auch Halbleiter entwickeln, dann haben wir natürlich auch die Hoffnung, dass es ausstrahlt auf die Regionen, dass wir Strukturwandel gut begleiten und damit auch Investitionen anreizen. Das ist das eine. Auf der anderen Seite auch Bildung. Bildung ist das A und O. Also da müssen wir wirklich schauen, dass wir, gerade wenn wir in Ostdeutschland sehen, dass junge Menschen weit öfter ohne Schulabschluss die Schule verlassen, dass wir dafür sorgen, dass sie dies zukünftig wieder tun und dass gut ausgebildete junge Menschen, auch gerade Universitätsabsolventen, dass die auch in Ostdeutschland bleiben. Und da geht es wieder um die Jobperspektive.
10: Zu den Gewinnern gehört ja Brandenburg, dass er inzwischen sogar die drei schwächsten westdeutschen Länder Saarland, Schleswig-Holstein und Rheinland-Pfalz überholt hat. Also was läuft in Brandenburg besser?
9: Ja, man muss ja mal gucken, mit welchem Niveau vergleicht man das. Und man hat auch in Brandenburg sicherlich Regionen, die sehr gut sich entwickeln und noch andere, die eher peripher liegen, vielleicht auch eher strukturschwach sind, wo das nicht der Fall ist. Und da muss man genau hinschauen. Es ist natürlich wichtig, dass auch die Bundesländer Investitionen gezielt begleiten. Wir haben das zum Beispiel gesehen bei der Ansiedlung von Tesla in Brandenburg, dass das auch geholfen hat in der wirtschaftlichen Entwicklung, aber genauso auch der Speckgürtel rund um Berlin, die gute Zusammenarbeit mit dem Land Berlin. Da entsteht viel, auch mit Blick auf den Strukturwandel. Es sind ja auch Landkreise, die schon an die Lausitz grenzen. Also da hat man, und auch die Lausitz, ganze Strukturwandelbereich, wo viel investiert wird. Also ich glaube, gerade da, wo wir sehen, dass gezielt investiert wird, Regionalentwicklung vorangetrieben wird, da sehen wir auch, dass sich da auch viel Positives entwickelt. Und das gezielt weiter zu betreiben, muss dann auch unser Ziel sein.
10: Nun stehen im Herbst sowohl in Sachsen-Anhalt als auch in Mecklenburg-Vorpommern Landtagswahlen an. Die AfD steht mit sehr guten Umfragewerten da. Wie könnte sich diese wirtschaftliche Gemengelage auf die Wahlen auswirken?
9: Nee, man muss schon sehen, ich hatte es ja eingangs erwähnt, dass wir tatsächlich ein Thema haben, was das Erwerbskräftepotenzial angeht. Und mit der schwindenden Bevölkerung haben wir eine riesen Herausforderung. Das eine ist natürlich zu investieren in Bildung. Und das denke ich, wenn ich zum Beispiel nach Sachsen-Anhalt gucke, wo man die Schulpflicht abschaffen will seitens der AfD, dann finde ich, das sollte man sich das genau überlegen, was das bedeutet für die Bildungsqualität in einem Bundesland. Und auf der anderen Seite natürlich auch die Frage Attraktivität als Arbeitsort, gerade für ausländische Fachkräfte, die wir sicherlich brauchen, aber auch für ausländische Investitionen, die sagen, okay, wo siedle ich eigentlich mein Unternehmen an? Dann gucken die genau, finde ich eigentlich auch die Arbeitskräfte, die ich dort brauche. Und das kann natürlich schon auch sehr hinderlich sein für eine gute Entwicklung und für Investitionen vor Ort. Also deswegen ist es wichtig, auch welche politischen Signale man setzt, aber auch welche Kultur vor Ort herrscht. Bin ich bereit, offen zu sein für Fachkräfte und nicht nur als Arbeitskräfte und Kollege, sondern eben auch als Nachbar und auch als Vereinsmitglied sozusagen. Daran entscheidet sich sehr viel über die Zukunftsfähigkeit von Regionen.
4: Sagt Elisabeth Kaiser von der SPD. Sie ist die Ostbeauftragte der Bundesregierung. 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Bundeskanzler Friedrich Merz hat seit Monaten keine guten Umfragewerte und die Beliebtheitswerte sinken weiter. Laut mehreren Medien hat man sich davon in der CDU intern zu Spekulationen hinreißen lassen, ob jemand anderes nicht einen besseren Job machen würde als Kanzler. Hendrik Wüst zum Beispiel, sein Name soll immer wieder gefallen sein. Mediengetöse in Großbuchstaben, Geraune in den Hinterzimmern der Partei. Bei den Menschen im Sauerland, in der Heimat des Kanzlers, sieht man das alles ganz anders. Ulrike Römer war bei einem Ortstermin dabei.
11: Es könnte alles so einfach sein. Ortstermin zu Hause im Sauerland, ein Besuch, der in diesen Tagen viele Bilder produziert. Schützenhalle, Arnsberg, Hüsten. Glaube, Sitte, Heimat steht an der Wand. CDU-Land. Der örtliche Landtagsabgeordnete rollt hörbar den Teppich aus.
12: Sie aus dem Sauerlandkreis kann ich sagen, volle Rückendeckung für das, was du tust, was du vorhast. Die CDU im Sauerlandkreis steht hinter dir.
11: Berlin ist an diesem Abend für den Kanzler auf der Karte und vermutlich auch gefühlt über 500 Kilometer weit weg. Kurz mal nicht daran denken, dass sich in der Hauptstadt die Gerüchte über Kanzlerwechsel, Kanzlertausch halten wie glimmende Glut. Nicht auszutreten. Obwohl sich das Umfeld von Friedrich Merz inzwischen redlich bemüht. Naive Idee, Lust an der Zündelei, so lassen sich Menschen in Berlin zitieren. Im Sauerland versucht es der Kanzler selbst mit Überzeugungsarbeit.
12: Ich bin jedenfalls persönlich fest entschlossen, mit dieser Koalition erfolgreich zu sein.
11: Die Frage ist eben nur, ob er es schafft. Es geht nicht voran im Land. Zuletzt vorgerechnet von den Wirtschaftsweisen. Höchstens 0,5% Wachstum im laufenden Jahr. Der Reformdruck steigt, der Kanzler beschwört.
12: Ein Land, ein so großes Land wie die Bundesrepublik Deutschland, verändert sich nicht in einer Woche oder in einem Monat.
11: Mag sein. Je nach Ort fällt die Analyse bei Friedrich Merz aber auch schon mal anders aus. In einem Herbst der Reformen wollte er letztes Jahr alles, was sich seit Jahrzehnten staut, abarbeiten. Im Frühsommer 26 wartet das Volk auf Gesundheitsreform, Pflegereform und den grundlegenden Umbau der Rentenversicherung. Ginge es nach Merz, wäre das alles längst durch, weil zwingend nötig. Die Rentenreform zum Beispiel.
13: Meine Damen und Herren, das ist Demografie und Mathematik.
11: Friedrich Merz, wie er nun mal ist. Beim Versuch, für ein Milliardenumbauprojekt zu werben, klingt er wie der Mathelehrer. Dafür muss er sich Mitte Mai von den Gewerkschaftern verlachen lassen. Womöglich hat es ja mit dieser sehr besonderen Attitüde zu tun, dass im Moment nur 16% der befragten Menschen sagen, dass sie mit der politischen Arbeit des Friedrich Merz zufrieden sind. Stattdessen notieren die Meinungsforscher in der Sonntagsfrage die AfD an 1. Was passiert da gerade mit dieser Republik, fragen sich viele bang im politischen Berlin. Und zumindest in der Union fragt man sich zusätzlich, würde das überhaupt passieren, wenn der Kanzler eine bessere Figur machte? Die Stimmung ist schlecht, Ausweg gesucht. Klar, heißt es in Berlin, ist ja auch einfacher, über Personal zu reden als über Inhalte. Aber wie sollte das überhaupt gehen mit einem Kanzlerwechsel? Dass Merz freiwillig verzichtet, halten die, die ihn gut kennen, für unwahrscheinlich. Dass sich im Bundestag Abstimmungskonstellationen ergeben, die Hendrik Wüst ins Amt verhelfen, glaubt kaum einer. Und Neuwahlen, die fürchtet Merz so sehr, dass er letzte Woche sogar einen Besuch in der SPD-Fraktion unternahm, dem ersten seit der Kanzler ist. Beziehungspflege, Wogen glätten.
13: Wir haben wirklich offen über viele Themen miteinander gesprochen und es war eine ausgesprochen gute Atmosphäre.
11: Und jetzt steht schon wieder ein Stichtag für alle im Kalender. Am 30. Juni soll der Reformknoten zerschlagen werden. Auf geht's, könnte man sagen. Inhalte statt Personal. Aber es hilft ja nichts. Auch Hendrik Wüst hat sich inzwischen zur Debatte geäußert. Er sei kein guter Fußballspieler, sagt der Mann aus NRW, angesprochen auf die Spekulationen, er könne als Kanzler eingewechselt werden.
14: Ulrike Römer berichtete. Ein anderes Thema. Yad Vashem ist wohl eine der bekanntesten Gedenkstätten der Welt und soll jetzt eine erste Dependance außerhalb von Israel bekommen, in München. Das Bildungszentrum soll auf dem historischen Parteigelände der NSDAP in Maxvorstadt entstehen. Für den Aufbau sind 3 Jahre angesetzt. Der Freistaat Bayern hatte sich dafür eingesetzt. Es war auch ein Anliegen der Vorsitzenden der israelitischen Kultusgemeinde, Charlotte Knobloch.
15: Ist schon ein bisschen rührend für mich, wissen Sie.
16: Sagt Charlotte Knobloch, Präsidentin der israelitischen Kultusgemeinde München und Oberbayern, wenige Stunden nachdem klar ist, die erste Dependance von Yad Vashem außerhalb Israels, sie kommt nach München. Die bayerische Landeshauptstadt, so Knobloch, sei dafür genau der richtige Ort.
15: Hier sind die Orte, in denen die Dinge passiert sind und die Menschen sich nicht dazu bewegen konnten, vielleicht ein bisschen Einhalt zu schaffen.
16: München, die sogenannte Hauptstadt der Bewegung, die einstige Machtzentrale der Nationalsozialisten, könnte spätestens jetzt zur Hauptstadt der Erinnerungskultur werden, in einer Zeit, in der die Zeitzeugen weniger werden und der Antisemitismus zunimmt. Historisch nennt der Antisemitismusbeauftragte der bayerischen Staatsregierung Ludwig Spänle von der CSU jedenfalls die Entscheidung von Yad Vashem.
17: Weil wir mit München einen Ort haben, der leider eine Originalfläche anbietet, wenn man so will, mit dem Ort der Entstehung der NS-Bewegung. Und auf der anderen Seite ist es natürlich zukunftsweisend, weil für München, glaube ich, spricht, dass wir eine einmalige wissenschaftliche Landschaft von den Originalarchiven über Einrichtungen wie etwa dem Holocaust Study Center am Institut für Zeitgeschichte, den Gedenkstätten, die Stiftung Gedenkstätten haben. Also wir können sagen, wir haben fast auf Yad Vashem gewartet.
16: Die Infrastruktur sei ein wichtiger Faktor für die Entscheidung gewesen, sagt Bundesbildungsministerin Karin Prien von der CDU. München stelle ein Gebäude am Karolinenplatz 4 bereit. Dort war während der NS-Diktatur das oberste Parteigericht der NSDAP untergebracht. Die Bundesregierung war am Auswahlverfahren beteiligt. Die Entscheidung habe aber Yad Vashem selbst getroffen, so Prien. Und auch der Mitbewerber Sachsen wird beteiligt.
18: Sehr froh bin ich darüber, dass von Anfang an eine Nebenstelle in Leipzig eröffnet wird, um damit auch den Ansprung übrigens auch der Bundesregierung zu manifestieren. Das ist ein Education Center für ganz Deutschland und ehrlicherweise auch darüber hinaus auch für Europa werden soll.
16: Dass die Gedenkstätte und das Forschungszentrum von Yad Vashem seine erste Dépendance in Deutschland eröffnet, hat auch symbolische Gründe, sagt der Vorstandsvorsitzende von Yad Vashem, Dani Dayan. Wir sind überzeugt davon, dass wir, wenn wir irgendwie Einfluss nehmen wollen, global agieren müssen. Und es war beinahe eine natürliche Angelegenheit, dass wir unsere erste ständige Bildungseinrichtung außerhalb Israels in Deutschland etablieren. In Bayern ist die Außenstelle äußerst willkommen. Bayerns Ministerpräsident Markus Söder, CSU, gab ein Schutzversprechen ab und sagte in einer kurzen Videobotschaft:
19: Was für eine Ehre. Und wir werden Yad Vashem hier eine großartige Möglichkeit bieten, auch jungen Menschen und vielen anderen einen Einblick zu geben, was einmal passiert ist und dass dieses nie wieder tatsächlich für immer gelten soll.
16: In 3 Jahren soll die Außenstelle von Yad Vashem dann spätestens eröffnen.
14: Ein Bericht von Irene Estmann zur ersten Dépendance von Yad Vashem außerhalb Israels in München. Ein Blick in die Natur. Eine gute und eine weniger gute Nachricht zum Thema Artenvielfalt. Viele heimische Vögel haben den Eichenprozessionsspinner als Nahrung entdeckt. Die schlechte Nachricht, die Berliner Jungfernheide ist wieder von den Raupen befallen. Gegen die langen Bänder der dunkelfleckigen, haarigen Raupen kommen selbst die hungrigsten Vogelarten nicht so schnell an. Für Menschen können die Raupen schädlich sein. Deswegen sind besonders in einer Kita, mitten im Volkspark Jungfernheide, die Sorgen groß. Nico Hecht berichtet.
20: Die Kita Erlebniswald liegt mitten im Volkspark Jungfernheide. Im Garten Wippe, Sandkasten und Klettergerüst unter mehr als 40 großen dicken Eichen. Ein Idyll. Eigentlich. Denn im Moment suchen die Erzieher gerade dringend nach Ideen, wie sie die Kinder von den Raupen des Eichenprozessionsspinners schützen können, sagt Kita-Leiterin Juli Brun.
21: Sie krabbeln auf dem Boden, sie krabbeln an den Häuserwänden, sodass die Kinder in Berührung damit kommen und einen starken Juckreiz verspüren, aber auch Atemwegsinfekte vorweisen.
20: Letztes Jahr hat die Kita deswegen mehr als 2 Monate schließen müssen. Dieses Jahr bleibe sie offen, aber die Kinder können den Kita-Waldgarten nicht betreten und Vlies vor den Fenstern sollen die Raupen Brennhaare draußen halten. Denn die können sich mit Widerhaken in die Haut krallen und sondern ein Nesselgift ab, so die Kita-Leiterin.
21: Man bekommt Ausschlag, Pusteln, gerne am Hals, am ganzen Körper.
20: Bei Allergikern kann es zu schweren Schocks kommen. Die Anwohner des Volksparks haben bereits letztes Jahr über wochenlang anhaltende Hautausschläge geklagt. Sie fordern nun vom Bezirk mehr gegen die Raupen zu tun, als befallene Eichen abzusperren, sagt Anwohnerin Angelika Ernst.
22: Es bringt rein gar nichts, wenn man da irgendwelche roten Flatterbänder um Bäume wickelt, wenn sich die Härchen trotzdem über die Luft übertragen. Ich habe das Gefühl, dass es dieses Jahr viel, viel schlimmer ist und es passiert halt einfach kaum etwas.
20: Das Grünflächenamt von Charlottenburg-Wilmersdorf widerspricht und teilt mit, man beauftrage Firmen, um die Raupen abzusaugen. Im Waldhochseilgarten in der Jungfernheide machen das die Betreiber auch selber, um diesen Bereich möglichst sicher zu kriegen. Dafür fahre man mit einem Steiger Richtung Baumkrone, erklärt Geschäftsführer Paul Blecker.
23: Letzte Zeit bilden sich so eine Gespinster, die sieht man da oben so leicht weiß schimmern. Da verpuppen sich jetzt diese Raupen, die sind da drin und das ist der ideale Zeitpunkt, die abzusaugen. Ein riesen Asbeststaubsauger, der hat so viel Saugvolumen, der zieht die einfach ein.
20: Chemische oder biologische Mittel zu sprühen, habe die obere Naturschutzbehörde allerdings nicht erlaubt, so der zuständige Stadtrat Oliver Schrofenegger von den Grünen. Auch weil die Mittel ihrerseits so gesundheitsschädigend seien, dass man den Volkspark zeitweise ganz abriegeln müsste. Unmöglich, meint der Stadtrat. Außerdem könne der Bezirk die Kosten nicht stemmen.
24: Selbst wenn wir unseren gesamten Etat der Grünflächenpflege da reinstecken würden, würden wir nicht 10.000 Eichen bearbeiten können. Und nach der Stellungnahme der Gesundheitsverwaltung, die eben sagen, keine massive Gesundheitsgefährdung, keine Lebensgefährdung, haben wir keine Basis mehr, um Millionenausgaben zu rechtfertigen.
14: Nico Hecht berichtete aus Berlin, wo sich in der Jungfernheide Eichenprozessionsspinner verbreiten.
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11: Die Königin ist weiter, der König ist raus. Bei den French Open der Tennisprofis hat die Nummer 1 der Welt Arina Sabalenka die nächste Runde erreicht durch einen glatten Zweisatzsieg gegen die Lokalmatadorin Jacques Mo. Ausgeschieden ist hingegen völlig überraschend Jannik Sinner und zwar auf geradezu dramatische Art und Weise. Der weltbeste Spieler musste sich nicht nur dem Argentinier Cerundolo geschlagen geben, sondern vor allem auch seinem eigenen Körper. Steffen Gahr hat das tragische Ende des Spiels beobachtet.
0: Jannik Sinner dreht sich noch einmal langsam um. Er hebt die rechte Hand hoch und winkt ins Pariser Publikum. Dann zieht er seine Mütze aus und verschwindet in den Katakomben. Der Topfavorit raus, schachmatt von der Hitze.
1: Jannik Sinner. Starting to feel very dizzy, very low of energy.
2: Mir wurde sehr schwindelig. Ich hatte sehr wenig Energie. Habe mich schon nach dem Aufstehen nicht gut gefühlt. Ich habe versucht, die Punkte kurz zu halten, aber ich hatte keine Kraft. Es war nicht so mega heiß. Es war okay zum Spielen. Es war

0: Er ruhe seine Tasche und geht langsam vom Platz als Verlierer in Runde 2.
1: Natürlich war Paris mein großes Ziel. Das habe ich schon zu Jahresbeginn gesagt. Dann so früh auszuscheiden, das passt mir nicht. Das ist hart zu akzeptieren, nachdem ich zuletzt so gut gespielt habe. Daher hatte ich mir große Hoffnungen gemacht. Jetzt habe ich viel Zeit, mich zu erholen.
0: Für seinen Gegner Juan Manuel Cirundolo ist es der größte Erfolg. Aber auf dem Platz feiert der Argentinier zurückhaltend und denkt an Sinner.
1: Das ist natürlich hart für ihn. Er war ja klar in Führung. Ich konnte in den ersten Sätzen jeweils nicht mehr als 3 Spiele gewinnen. Ich hatte Glück. Es tut mir leid für ihn. Er hätte es verdient, hier mehr Matches zu gewinnen. Er hätte es auch diesmal verdient. Es tut mir echt leid für ihn. Hoffentlich erholt er sich.
2: Juan Manuel Cirundolo. Nach dem Ausscheiden Sinners steigen für Alexander Zverev die Chancen auf seinen ersten Grand-Slam-Sieg. Der Hamburger spielt am Abend gegen die Nummer 90 der Welt, Quentin Alice, um den Einzug ins Achtelfinale. Bei den Frauen ist im Einzelwettbewerb auch nur noch eine Deutsche dabei. Es ist Tamara Korpatsch, die ebenfalls heute als klare Außenseiterin gegen die Ukrainerin Svitolina antritt. Es ist fast ein bisschen wie ein Familientreffen in Herzogenaurach und der gute Laune-Onkel ist auch dabei. Die Familie, das ist der DFB und den eigentlich als Tante Käthe bekannten Ex-Spieler und heutigen Sportdirektor Rudi Völler umgibt die Aura des lebenserfahrenen Onkels, der für ausgelassene Stimmung sorgt und Tipps gibt. Die deutschen WM-Fußballer haben im Teamcamp in Herzogenaurach ihr erstes Training abgelegt, ohne Manuel Neuer. Die Stimmung ist bestens, weiß Nadim Amiri.
3: Natürlich ist eine gewisse Vorfreude da. Man freut sich auf so eine Weltmeisterschaft. Man merkt schon die Spannung. Auch im ersten Training war schon gut Zug drin, gut Feuer. Und Teamspirit steht über allem, würde ich sagen. Wenn wir eine gute Einheit sind, dann können wir vieles erreichen. Die Stimmung ist sehr, sehr gut. Auch jetzt, du merkst, wir werden schon langsam zu einer Familie und alle verstehen sich gut miteinander. Jeder kämpft für den anderen und es macht Spaß.
2: Sonntag gibt's das vorletzte Testspiel für die deutsche Elf. Gegner ist Finnland und Anstoß in Mainz um 20.45 Uhr.
4: Das war der Sport in der ARD-Infonacht von Stefanie Lavoie.
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1: Um 2.30 Uhr mit Wolfgang Berger. Im Irankrieg gibt es unterschiedliche Angaben über den Stand der Verhandlungen. Die iranische Seite hat westliche Medienberichte über eine vorläufige Einigung auf ein Rahmenabkommen zurückgewiesen. US-Vizepräsident Vance sprach hingegen von vielen Fortschritten. Allerdings gehe es wegen sprachlicher Details noch hin und her, so Vance. Wann und ob Präsident Trump ein Abkommen unterzeichne, sei schwer vorherzusagen. Im Raum steht offenbar eine Verlängerung der Waffenruhe um 60 Tage. In dieser Zeit soll dann vermutlich über das iranische Atomprogramm verhandelt werden. Israel hat die Zusammenarbeit mit UN-Generalsekretär Guterres aufgekündigt. Grund für diesen Schritt sind Vorwürfe des UN-Generalsekretärs, Israel setze sexualisierte Gewalt gegen palästinensische Häftlinge in Gefängnissen ein. Aus New York Martin Granselmeier.
2: In einer Videobotschaft auf der Plattform X übte Israels Botschafter bei den Vereinten Nationen, Danny Danon, heftige Kritik an Antonio Guterres. Die Entscheidung, Israel auf eine schwarze Liste zu setzen und uns vorzuwerfen, sexuelle Gewalt als Kriegs

0: Luftwaffe einzusetzen, ist eine ungeheuerliche Entscheidung, sagte Danon. Israel habe genug von diesem Generalsekretär. Man werde den Kontakt zu seinem Büro bis zum Ende seiner Amtszeit Ende des Jahres abbrechen.
1: Die EU-Kommission hat eine Strafe in Höhe von 200 Millionen Euro gegen den chinesischen Online-Marktplatz Temu verhängt. Der Grund: illegale Produkte. Das Unternehmen habe die Risiken und Schäden für Verbraucher nicht ordnungsgemäß bewertet, teilte die Brüsseler Behörde mit. Sie verwies unter anderem auf Testkäufe im vergangenen Jahr, bei denen viele Produkte durchgefallen seien. Temu kritisierte, die Entscheidung beziehe sich auf die Risikoabwägung von 2024 und spiegele nicht den aktuellen Stand wider. Der Tarifkonflikt für bundesweit 60.000 Beschäftigte bei der Deutschen Telekom ist beigelegt. Im Einzelnen sieht das Ergebnis laut Verdi und dem Konzern vor, dass das sogenannte zusätzliche Monatsentgelt ab August von 190 auf 340 Euro steigt. Ab Juli 2027 wachse diese Komponente nochmals auf 480 Euro an. Ab Juni 2028 werden zudem die Tabellenentgelte um 2,4% erhöht. Betriebsbedingte Kündigungen sind bis Ende 2028 ausgeschlossen. Laut der Gewerkschaft gibt es zudem erstmalig einen Mitgliederbonus. Das Wetter in Deutschland. Überall trocken bei Tiefstwerten von 15 bis 4 Grad. Tagsüber im Südosten heiter, im Norden und Westen mehr Wolken. Später gebietsweise Schauer, teils auch kräftige Gewitter. Höchstwerte 20 Grad auf den Nordseeinseln bis 33 Grad am Oberrhein. Am Samstag zeitweise Wolken, in der Mitte und im Süden gebietsweise kräftige Schauer oder Gewitter bei 18 bis 33 Grad. Sonntag im Nordosten häufiger trocken, ein paar Schauer und Gewitter. Das waren die Nachrichten.
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3: Und wir beginnen mit der A4, Köln Richtung Aachen. Zwischen Elsdorf und Merznich ist sie gesperrt wegen Bauarbeiten und zwar bis 5 Uhr. Die A45 Gießen Richtung Aschaffenburg ist zwischen Wölfersheim und Florstadt wegen Bergungsarbeiten gesperrt. A66 Frankfurt Richtung Fulda, der Tunnel Neuhof ist wegen Reparaturarbeiten bis 5 Uhr gesperrt. Eine Umleitung über die U47 ist eingerichtet. Die A71 Richtung Sangerhausen ist zwischen Oberhof und Gräfenroda wegen Wartungsarbeiten bis ca. 6 Uhr gesperrt. Und die letzte Meldung für den Augenblick, die A72 Plauen Richtung Zwickau ist zwischen Reichenbach und Zwickau West nach einem Unfall gesperrt. Weiterhin gute Fahrt und kommen Sie sicher an Ihr Ziel.
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3: Mit Maja Weber, schön, dass Sie dabei sind. Die Wirtschaft wartet sehnlichst darauf, dass wieder wie gewohnt die Tanker durch die Straße von Hormus fahren. Die Hoffnung ist groß, dass sich der Welthandel dann möglichst schnell wieder erholt. Doch wie realistisch ist das? In der aktuellen Podcast-Folge zur Straße von Hormus spricht Sebastian Schreiber dazu mit Moritz Brake, einem Fachmann für maritime Sicherheit. Der Experte sieht eine Rückkehr zum Status quo von vor Beginn des Krieges als eine Illusion an. Keine guten Aussichten für den Schiffshandel.
4: Die wenigsten von uns waren ja schon mal auf so einem richtig großen Tanker unterwegs. Man kennt die Bilder vielleicht eher aus dem Fernsehen, wie die da vor Anker liegen, sich nicht bewegen können und das schon seit Wochen. Da sind ja noch hunderte Tanker, Frachter, Schiffe einfach, die festliegen. Da sind auch 20.000 Seeleute schätzungsweise, die da nicht wegkommen. Nehmen Sie uns doch mal mit auf so ein großes Schiff. Wie müssen wir uns das vorstellen? Wie läuft das so ab auf so einem Frachtschiff? Wie ist da auch gerade der Alltag dieser Menschen?
5: Also ich glaube, das Leben auf See ist ein ganz besonderes, eine eigene Welt. Und tatsächlich für die Seeleute wird diese eigene Welt dann auch, wenn sie, so wie jetzt, lange Zeit festsitzen auf dem Schiff oder auch nur lange Seepassagen haben, beschränkt sich diese Lebenswelt auf die in so einem großen Tanker, wie eben beschrieben, ja, 300 Meter Schiffslänge, vielleicht 60 Meter breit. Ne, das klingt für ein Schiff riesengroß, ist aber für die Lebenswelt eines Menschen gar nicht so groß. Na, dann habe ich meine
4: Kamera. Wird das dann so eine Art Gefängnis?
5: Das würde ich so nicht sagen, nee. Es hat natürlich die Parallele, dass man eben nicht einfach weg kann und man kann auch die Menschen sich nicht einfach aussuchen. Aber es ist trotzdem natürlich eine freiwillige Entscheidung, diesen Beruf zu machen. Es ist eine freiwillige Entscheidung, auf diesem Schiff zu sein. Ich sag mal, die Rahmenbedingungen sind noch andere, wenn ich mir überlege, dass viele Seeleute auf den Frachtschiffen in der Welt heute aus Dritte Weltländern kommen, in der Seefahrt für ihre Verhältnisse sehr gut bezahlt werden, aber tatsächlich ja auch irgendwo einen Billiglohnbereich bedienen, der unsere Weltwirtschaft am Laufen hält. Die moderne Schifffahrt ist immer noch ein Stück weit ein riskantes Unterfangen und hat eine große Bandbreite zu bieten. Aber natürlich da, über das wir reden, moderne Handelsschiffe, die unsere Gesellschaften hier versorgen, die sind vom Arbeitssicherheitsstandard anders, vom Lebensstandard auch so, dass man da gut drauf leben kann. Unter den Bedingungen eines Schiffes, von dem man nun mal eben auch über Wochen, Monate nicht einfach runter kann.
4: Ist schon ein kleiner Mikrokosmos, stelle ich mir vor, auf so einem Boot. Sie sprechen da schon an, es geht ja eigentlich um alles, um den Job, aber auch um das soziale Leben. Man hat alles mit im Gepäck, alles mit an Bord. Wissen denn die Leute, die auf solchen Schiffen unterwegs sind, dass da auch, ich sage jetzt mal ganz platt, geopolitische Risiken lauern, dass es sein kann, dass man mal eine längere Zeit wo festsitzt? Oder ist diese Nummer jetzt in der Straße von Hormus am Persischen Golf schon eine ganz außergewöhnliche Geschichte?
5: Ja, also es ist verrückterweise beides. Es ist einerseits außergewöhnlich, für die Schifffahrtstechnik, also für die betroffenen Seeleute, aber auch für den Welthandel ist das fast ein GAU, also größter anzunehmender Unfall. Aber es ist kein Unfall, es ist ja gewollt, es ist erzwungen. Vergleichbar wäre das wirklich mit einem Atomangriff, der ja ebenfalls immer latent möglich ist. Wir alle Menschen wissen das, zumindest ab einem gewissen Bildungslevel, dass das möglich ist, dass wir unsere menschliche Geschichte beenden per Knopfdruck. Und obwohl wir wissen, dass das möglich ist, würde der Fall, dass das doch eintritt, dass einer dieser Menschen auf den Knopf drückt, würde uns alle zutiefst schockieren, überraschen, in eine Katastrophe stürzen. Und vielleicht ist das ein bisschen vergleichbar hier. Alle wissen, dass der Iran immer die Lage in der Lage ist und seit Jahrzehnten in der Lage ist, die Straße von Hormus faktisch zu sperren durch Angriffe. Dass er das so effektiv kann, wie er das jetzt zeigt, mit den neuen Methoden der Kriegführung, Drohnenangriffe etc., das ist nochmal ein neues Level. Aber dass er das sperren kann und auch so, dass es so wirkt wie jetzt, das ist schon lange bekannt. Aber dass er das tut, damit haben im Grunde die Seeleute nicht gerechnet und auch die Reedereien nicht gerechnet. Auch mit steigenden Spannungen vor Ort hat man sich vielleicht auch ein Stück weit nicht wahrhaben wollen, wie gefährlich das sein kann. Und auch die Operationsplanung der Amerikaner und Israelis in ihrem Angriff auf den Iran scheint das zu vernachlässigt zu haben, diese Gefahr und dafür Vorkehrungen zu treffen.
4: Bevor wir näher in die wirtschaftlichen Situationen reingehen, vielleicht nochmal auch so eine Art Status quo, wie es am Golf aussieht. Wie viele Schiffe sitzen da eigentlich noch fest? Kann man das überhaupt sagen? Kann man das verfolgen? Oder haben es die meisten Frachter, die da jetzt gewartet haben, schon irgendwie es geschafft, aus dieser Passage auch rauszukommen?
5: Nein, es ist immer noch so, dass schätzungsweise 2000 Schiffe und 20.000 Seeleute festsitzen. Und das sind ja nur die größeren Schiffe. Und auch von der Bedeutung für uns hier wirtschaftlich und für die Weltwirtschaft, ein großer Tanker mit 300.000 Tonnen Rohöl, das lässt sich je nach Güte des Öls und je nach Raffinerieprozess 300 Millionen Liter Rohöl in 200 Millionen Liter Diesel und Benzin übersetzen. Und diese 200 Millionen Liter Diesel und Benzin, das entspricht in etwa dem Tagesbedarf der Bundesrepublik Deutschland. Das ist ein einziges Schiff von 300.000 Tonnen. Davon sitzen einige Schiffe im Persischen Golf fest. Und wir müssen ja auch sicherstellen in Europa und nur für Deutschland im Grunde, dass uns 365 solcher Schiffe im Jahr erreichen, damit wir genügend Öl bekommen. Wir kommen zum Glück auch aus anderen Quellen Öl, aber einfach auf diese Weise können wir schon vielleicht etwas besser erfassen, wie gewaltig die Dimensionen sind und wie bedeutsam das ist für die Weltwirtschaft und auch für uns.
4: Jetzt sagen Sie praktisch, man hat es nicht wahrhaben wollen. Auf der Hand lag ja schon. Wir haben es auch in diesem Podcast schon besprochen. Die Iraner wussten ja schon seit langer Zeit, dass sie da praktisch einen Faustpfand in der Hand haben, den sie im Fall der Fälle mal ziehen können. Jetzt ist es so weit gekommen. Jetzt ist die Straße von Hormus de facto schon seit ungefähr 3 Monaten blockiert. Wie geht man jetzt damit um? Ist das überhaupt realistisch, dass diese Straße je wieder in dieser Form von Handelsschiffen, von Tankern, von Frachtern genutzt wird, wie wir das vor dem Beginn dieses Krieges gesehen haben?
5: Ja, also ich halte das für illusorisch, dass wir zu einem Zustand vor dem Krieg wieder zurückkehren können. Das sieht aktuell nicht danach aus. Also die erratischen Gespräche zwischen verschiedenen Stellen im Iran, Revolutionsgarden weniger, aber eher mit der zivilen Regierung des Irans und den USA. Und da wiederum gibt's eine klare Differenz deswegen zwischen dem, was kann eigentlich diese Regierung im Iran versprechen und durchsetzen gegenüber den Revolutionsgarden. Dann haben wir die Situation, dass ja auch die Golfstaaten direkt betroffen sind, dass die auch nicht, selbst wenn sich die USA und der Iran irgendwie einigen würden auf ein Regime, das Kontrolle in der Hand des Iran belässt bis zu einem gewissen Grad, dann wäre das existenzgefährdend für die Golfstaaten. Deswegen glaube ich nicht, dass da dann dauerhaft eine tragfähige Lösung entsteht. Also wir haben gerade ein riesengroßes Problem hier, was wir schon seit Monaten haben, was wir aber offensichtlich nicht wahrhaben wollen, zumindest nicht in der vollen Dimension. Also wenn man sich die Aktienkurse anguckt, ist das für mich das klarste Beispiel dafür, denn die reflektieren das immer noch nicht, wie groß die Folgen dieses Krieges sind und wie sehr diese Folgen auch dauerhaft uns begleiten werden. Das ist zumindest mein Eindruck.
4: Wir haben ja sogar Rekorde gesehen an der Wall Street. Es gab ja sogar neue Börsenrekorde in den vergangenen Wochen. Ist das für Sie sinnbildlich dafür, dass das sich auch fortsetzt? Sie haben ja vorhin schon gesagt, eine Zeit lang wollte man das nicht wahrhaben. Jetzt praktisch wieder eine Situation, wo man die Folgen dieser neuen Realität nicht wahrhaben möchte. Wie kommt das eigentlich, dass praktisch auch Wirtschaft, die Finanzmärkte vielleicht auch, da ein Stück weit die Augen vor verschließen, wie Sie sagen?
5: Ja, also dass diese Sperrung wieder behoben wird. Das klingt für mich so, als wäre es ein schwerer Unfall auf einer Autobahn gewesen oder auf einer Eisenbahnstrecke. Und man wartet jetzt darauf, dass die Räumkräfte endlich so weit sind, dass man sagt, jetzt kann der Verkehr wieder fließen. Das haben wir hier überhaupt nicht. Das Problem ist überhaupt nicht vergleichbar mit der Straße von Hormuz, sondern hier ist eine Art fragiles Gleichgewicht auseinandergebrochen, was man nicht wieder zusammenbekommt. Denn dass der Iran die Straße von Hormuz sperren kann, ist wie gesagt seit Jahrzehnten möglich. In den 80er Jahren ist das schon mal passiert. Der Iran weiß also, dass das geht und was für Folgen das hat. Aber die Folgen sind heute noch schlimmer geworden und das Sperren ist noch einfacher geworden und unsere Möglichkeiten, das Sperren zu beenden, sind weniger geworden, als sie das früher mal waren. Und damit ist also dieses fragile Gleichgewicht an der Bedrohungsseite durch den Iran sogar stärker geworden. Also der Iran hat mehr Machtmittel in der Hand und auf der Gegenseite gab es aber eine Drohkulisse, die den Iran davon abgehalten hat. Und vielleicht auch eine Mischung aus Drohkulisse und Anreizsystem. Man sagt, solange der Iran die Straße von Hormuz nicht sperrt, kann man über bestimmte Dinge reden, kann man Lösungen finden. Und wenn der Iran die Straße doch sperrt oder sich in bestimmter Weise über rote Linien springt, sei das in der Entwicklung, Verfolgung des Atomprogramms, sei das in der Finanzierung von Terrorismus, dann droht eben der volle militärische Angriff. All in, konventionell, aus der Luft und im schlimmsten Falle sogar am Boden. Der Iran hat jetzt aber gesehen, dass die Amerikaner und die Israelis mit allem, was sie hatten, in der Luft reingegangen sind und zurückschrecken davor, am Boden anzugreifen. Und sich auch in der Region bisher keine Koalition gefunden hat, die am Boden angreift. Das heißt, für den Iran oder für die Revolutionsgarden zeigt sich eigentlich dieses Abschreckungspotenzial auf der Gegenseite, was bisher verhindert hat, dass man die Straße von Hormuz gesperrt hat oder zu sehr als machtpolitisches Mittel verwendet hat. Diese Drohkulisse, die trägt nicht mehr, die ist weg, die ist verbraucht, die ist einmal verschossen und hat ihr Ziel nicht erreicht. Und das nächste Level dieser Drohkulisse, der Regime Change, der Angriff am Boden, den will gerade keiner gehen, offensichtlich. Aber diese Art, auch Konflikte zu führen, unsere wirtschaftliche Versorgung zu unterbrechen, unter Druck zu bringen, als machtpolitischen Hebel anzusetzen, das wird uns vor allem auch noch sehr lange begleiten. Und darauf müssen wir uns einstellen und nicht Erfolge an den Börsen feiern, wenn wir eigentlich merken, dass die Grundlagen unseres Wohlstandes, nämlich auch die Rohstoffversorgung, also wirklich physische Güter, die es braucht, um Dinge herzustellen, Gesellschaften am Leben zu halten, Menschen auch am Leben zu halten und natürlich uns auch Gestaltungsmöglichkeiten zu geben und Handlungsfähigkeit, Souveränität zu ermöglichen. Diese Güter werden knapper und kontrolliert und manipuliert. Wir werden unter Druck gesetzt und wir müssen uns dafür stark machen, gegenhalten zu können, aber auch um diesen Druck besser abfangen zu können.
4: Jetzt sieht man schon, das ist praktisch ja auch sinnbildlich für geopolitische Drucksituationen, die einfach bestehen, auch Abhängigkeiten, wo wir uns drum kümmern müssten, die mal abzubauen. Aber wir haben es schon gemerkt, bislang ist da vielleicht zu wenig passiert. Schauen wir trotzdem auch nochmal konkret an den Persischen Golf mit der Frage, wie kann das künftig konkret aussehen? Denn ich würde jetzt mal davon ausgehen, der Iran hat ja auch nach wie vor auch ökonomischen Interesse, diese Meerenge irgendwie für sich zu nutzen. Nicht nur politisch, sondern eben auch wirklich monetarisch. Es wurde schon drüber gesprochen, wird vielleicht ein Mautsystem installiert. Jetzt hieß es zuletzt, das Ganze ist ein Navigationsentgelt, das vielleicht vom Iran erhoben wird. Halten Sie es für möglich, dass man doch versucht, diesen alten Status quo ein Stück weit nachzubauen und auch bereit ist, solche Kosten zu tragen, die dann eben direkt in die iranische Staatskasse fließen würden?
5: Also die Begriffe Maut oder Navigationsentgelt, das ist pure Augenwischerei, das ist ein blanker Euphemismus. Also hier geht es um Erpressung, hier geht es um Schutzgeld. Und zwar nicht nur für jedes einzelne Schiff. Ne, denn man zahlt ja nicht für eine sichere Passage im Sinne von, hier kommt ein Lotse und zeigt einem, wie man durch eine gefährliche Meerenge kommt, sondern hier zahlt man dem Iran Geld dafür, nicht beschossen zu werden. Das ist es, worum es hier geht. Und wenn man das dauerhaft akzeptiert, zu sagen, dass dieses Regime mit Gewalt die Bedingungen der Straße von Hormus bestimmt, wenn wir das akzeptieren, dann betrifft das die Existenzgrundlage, die maritime Existenzgrundlage der ganzen Golfstaaten und einen großen Teil unserer weltwirtschaftlichen Grundlagen an Öl- und Gasversorgung, aber auch andere wichtige kritische Güter. Wenn wir uns angucken, dass ein Drittel ungefähr des weltweiten Heliums aus der Golfregion kommt, dass ein großer Teil des Düngemittels der Welt aus der Golfregion erzeugt wird, was direkte Konsequenzen hat für Millionen von Menschen, gerade in Asien, die jetzt auch ja auf echte Nahrungsmittelengpässe zum Ende des Jahres hin dann hinsteuern, weil die Düngemittel in der Aussaatzeit fehlen und damit eben auch Nahrungsmittel in der Erntezeit, die also jetzt schon absehbar sind, wo man weiß, das wird ganz viele Menschen an den Rand ihrer Existenzgrundlagen bringen mit Hungersnöten, die heute schon am Horizont erkennbar werden. Das heißt also, das, was da passiert, erzeugt riesige große Schmerzen, große Katastrophen in kleinen, größerer Form an verschiedenen Stellen, und wird bewusst eingesetzt. Und nur, weil der Iran sagt, ja gut, wir einigen uns auf ein solches neues System der Schutzgelderpressung, muss man ja nicht glauben, dass es dann funktioniert. Dass man sagt, so, heute zahlen wir 2 Millionen pro Schiffspassage, aber dafür kann es irgendwie weitergehen wie bisher. Der Iran kann ja jederzeit wieder sagen, nee, ihr kommt nicht durch, dein Schiff kommt nicht durch und übrigens zahlt ihr heute mehr und obwohl ihr gezahlt habt, beschießen wir euch trotzdem. Das ist ja auch bereits alles schon vorgekommen. Man kann sich überhaupt nicht darauf einlassen, dass irgendein Deal mit dem Regime überhaupt trägt. Und gerade weil es machtpolitisch ist und nicht kommerziell getrieben, es geht hier nicht um ein reines kommerzielles Arrangement, sondern es geht um machtpolitische Erpressung, die sich auch in Geld äußert. Aber dann geht es hier um die Golfstaaten, die ja seit Jahrzehnten in Spannungen, in drohendem Konflikt mit dem Iran stehen und deren Existenzgrundlage, deren Zugang zum Welthandel, also 90% des weltweiten Güterverkehrs, Warenverkehrs in Tonnenkilometern läuft übers Meer und damit läuft auch die gesamte kritische Versorgung dieser Gesellschaften am Golf, geht ebenfalls übers Meer. Und das legen die dauerhaft in die Hand des Irans, das kann ich mir nicht vorstellen, das wäre nicht klug, das wäre eine Katastrophe, das wäre eine wahnsinnige Verschiebung der machtpolitischen Situation vor Ort und würde diese Gesellschaften am Golf dauerhaft mit ihrer Existenzgrundlage in die Hände des Irans legen. Das werden wir nicht sehen.
4: Jetzt sind Sie ja auch als Berater tätig, Herr Brake. Zum Schluss mal ein kleines Szenario. Mal angenommen, ich bin ein kleines deutsches Unternehmen, vielleicht jetzt nicht direkt abhängig von Lieferungen aus dem Persischen Golf, aber habe schon irgendwie in diesem Umfeld zu tun, verbrauche Energie etc. Was würden Sie mir denn raten? Wie kann ich mich denn für die Zukunft aufstellen? Schaffen das die Unternehmen überhaupt selbst oder brauchen die am Ende vielleicht auch staatliche Unterstützung in Form von irgendeiner Absicherung etc.? Denn wir sehen ja, dass es der Wirtschaft aktuell schon relativ schlecht geht und die Dinge zu ändern, wie wir das auch gerade besprochen haben, wird einige Zeit in Anspruch nehmen.
5: Ich glaube sogar, die Unternehmen müssen das vor allem in erster Linie selbst machen. Der Staat hat auch eine Sicherungsaufgabe natürlich, aber die ist sehr, sehr breit gefasst für unsere Gesellschaft. Und die Unternehmen selber sind diejenigen, die die Dynamik haben, die das Fachwissen haben, die die Fähigkeit haben, vor Ort zu erkennen, wie ihr Geschäftsmodell trägt, im guten wie in schlechten Zeiten. Und jetzt in diesen Zeiten, in denen es schlechter wird, in denen Spannungen entstehen, kann ein weiter wie bisher den Untergang von Unternehmen bedeuten. Also wenn man einfach nur so weiterläuft und glaubt, die Krise geht morgen vorbei, man muss nur lang genug durchhalten, geht an die Reserven ran, dann läuft das Ganze wirklich für diese Unternehmen auf sehr düstere Zeiten zu. Aber wenn man sich jetzt hinsetzt, und Sie sprachen an Szenarien, und jetzt mal durchspielt und sagt, wo hänge ich denn eigentlich genau ab? Wo merke ich das denn heute schon? Was kann ich tun? Und was könnten weitere Szenarien sein? Wie könnte sich das auswirken, wenn die Krise noch 3 Monate geht, noch 6 Monate geht, noch 12 Monate geht, wenn das nicht die einzige Krise bleibt? Wo sind meine Lieferketten, mein Produktionsprozess kritisch auf einzelne Punkte angewiesen? Und das muss nicht nur unbedingt in diesem konkreten Fall mit Hormus zusammenhängen. Das ist aus meiner Sicht eine ganz grundsätzliche Aufgabe aktuell. Je mehr ich von einem einzigen kritischen Punkt abhängig bin, desto gefährdeter bin ich in meiner Unternehmensführung. Und hier in diesem konkreten Fall mit Bezug auf Hormus muss ich ganz, ganz schnell nach Alternativen suchen und die fördern. Das heißt also, wenn wir das schaffen, diesen Denkprozess weg von ja, das Kaninchen, das mit großen Augen vor der Schlange sitzt und die Krise beschaut und nicht weiß, was es tun soll, hin zu Handlungsfähigkeit, dann können wir tatsächlich hier auch sehr viele Chancen gewinnen.
3: Sie hörten die Einschätzung von Moritz Brake, er ist Reserveoffizier der Marine und Experte für maritime Sicherheit an der Universität Bonn.
2: Kultur.
3: Es war einer der größten Skandale der deutschen Fernsehgeschichte, der Fall des Medienfälschers Michael Born. Vor rund 30 Jahren hat er Sendungen wie Stern TV und anderen Formaten Reportagen verkauft, die spektakulär waren, tatsächlich aber von Schauspielern nachgestellt waren. So etwa ein angebliches Ku Klux Klan-Treffen in der Eifel. Wie Michael Born die Redaktion jahrelang täuschen konnte, zeigt die Dokumentation Born to Fake anhand von Originalmaterial. Der Film ist seit Donnerstag im Kino zu sehen.
6: Michael Born,
7: der Kujau des deutschen Fernsehens, ein Hochstapler und mutmaßlicher Betrüger.
8: 21 Reportagen soll er für verschiedene Sender gefälscht haben.
9: Der Name Michael Born wurde Mitte der 90er Jahre zum Symbol für einen der größten Medienskandale der Bundesrepublik. Born lieferte spektakuläre Geschichten über Drogenschmuggler, Katzenjäger oder angebliche Ku Klux Klan-Treffen in Deutschland. Seine Filme liefen bei Stern TV, vor allem auf RTL, und wirkten oft schon damals ein bisschen zu sensationell, um wahr zu sein. Die Doku Born to Fake von Erik Bremer und Benjamin Rost erzählt diesen Fall jetzt neu. Temporeich, klug montiert und erstaunlich unterhaltsam. Statt trockener Medienanalyse entsteht fast ein Thriller über Fernsehen, Geltungssucht und die Macht der Bilder.
10: Michael hat über seine Fälschungen, eigentlich hat er nur über seine Fälschungen gesprochen. Wie er sie gemacht hat, wie er auf die Idee gekommen ist und hat sich immer kaputt gelacht darüber, wie es produziert hat und wie die Leute drauf reingefallen sind.
9: So formuliert es Roland Berger, Freund und Weggefährte von Michael Born. Besonders stark ist der Film immer dann, wenn er zeigt, wie absurd diese Geschichten eigentlich waren. Immer aber so nah an der Realität, dass man ihnen glauben wollte. Etwa beim berühmten Beitrag über halluzinogene Kröten. Von Günther Jauch damals bei Stern TV so anmoderiert.
11: Diese Kröte ist eine Colorado-Kröte, lebt in Nordamerika und ist für Drogensüchtige mittlerweile der billigste Stofflieferant. Sie produziert nämlich ein Sekret, das geraucht oder geleckt so ähnlich wie LSD wirkt.
9: Heute wirkt das fast grotesk. Aber genau darin liegt eine der großen Stärken des Films. Er lacht nicht einfach über die Fernsehwelt der 90er, sondern fragt, warum damals offenbar alle genau solche Bilder sehen wollten. Denn Michael Born war eben nicht nur Hochstapler. Er war auch ein Reporter, der aus Krisengebieten Material lieferte, wo andere Journalisten gar nicht hinkamen. Wie Martin Lettmeier, ehemaliger Reporter im Umfeld von Stern TV, es in der Doku beschreibt.
10: Und er hatte sich mit der Zulieferung von Material aus schwer zugänglichen Gebieten einen Namen gemacht. Also grausame Szenen zu filmen, O-Töne einzufangen, also Footage.
9: Und Born selbst stilisierte sich später geradezu als Produkt eines sensationshungrigen Fernsehens.
12: Ursprünglich hatte mein Film nicht so brutale Szenen. Aber ich habe geglaubt, ohne einen Berg von Leichen könnte man Elend transportieren. Aber RTL war das nicht genug.
9: Die Dokumentation macht daraus keine einfache Tätergeschichte. Sie zeigt auch ein Mediensystem unter Quotendruck, in dem spektakuläre Bilder oft wichtiger waren als sorgfältige Kontrolle. Genau deshalb wirkt dieser Film heute so aktuell. Die Medienwissenschaftlerin Dr. Eva Hohenberger.
13: Ich finde Fälscher interessante Figuren. Wenn sie enttarnt werden, werden ja nun nicht alleine sie enttarnt, sondern der ganze Apparat um sie herum wird ja mit enttarnt. Die blamieren sich ja eigentlich mehr als der Fälscher selber.
9: Born to Fake ist deshalb weit mehr als ein nostalgischer Rückblick auf einen TV-Skandal. Der Film erzählt von einer Medienwelt, in der Wahrheit zunehmend zur Inszenierung wird und schlägt damit elegant den Bogen zu Deepfakes und KI-generierten Bildern unserer Gegenwart. dass die Doku dabei nie belehrend wirkt, sondern spannend, manchmal bitter komisch und formal sehr verspielt bleibt, macht sie besonders sehenswert. Nicht umsonst wurde Born to Fake beim Filmfest München mit dem One Future Preis ausgezeichnet. Die Jury lobte den Film als ebenso unterhaltsame wie aufklärerische Auseinandersetzung mit Wahrheit und medialer Manipulation.
3: Born to Fake von Erik Bremer und Benjamin Rost läuft jetzt im Kino. Florian Schmidt hat den Dokumentarfilm vorgestellt.
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3: Beim Treffen der Außenministerinnen und Minister der EU-Mitgliedstaaten auf Zypern stand erneut der russische Angriffskrieg auf die Ukraine auf der Tagesordnung. Dabei ging es auch um die Frage, ob die EU einen neutralen Vermittler zwischen die beiden Kriegsparteien stellen sollte. Bei dem Thema fand der Gipfel keine gemeinsame Haltung. Die Außenbeauftragte der Europäischen Union, Kallas, lehnte den Vorschlag ab. Ihre Begründung, Neutralität sei unmöglich, denn die EU stehe an der Seite der Ukraine und verteidige zudem ihre eigenen Interessen. Die Frankfurter Allgemeine Zeitung unterstützt Kallas Position. Sie habe richtig erkannt, dass Putin der EU eine Falle stellte, als er den früheren deutschen Bundeskanzler Schröder als Vermittler im Ukraine-Krieg vorschlug.
6: Putin wollte, dass die EU über diese Personalie diskutiert, am besten noch darüber streitet. Und was machen die EU-Außenminister? Sie diskutieren und sie streiten. Die einen sagen, noch sei die Zeit für Verhandlungen nicht gekommen, die anderen nennen schon Namen potenzieller Verhandlungsführer. Das geht am Kern der Sache vorbei. Die entscheidende Frage lautet, was man in Europa will. Und eines sollte selbstverständlich sein. Putin bestimmt nicht, wer für Europa spricht.
3: Die Stuttgarter Zeitung fordert von der EU deutlich mehr, auch diplomatisches Engagement.
6: Dass Europa ein gewichtiges Wörtchen mitspricht, wenn es um einen möglichen Frieden und dessen Absicherung geht und nicht in die Ecke gestellt wird, ist keinesfalls ausgemacht. Umso wichtiger wäre es, sich zu positionieren und Zeichen zu setzen. Eine starke Persönlichkeit zu nominieren, die sich bereithält für diese Gespräche, wäre solch ein Zeichen gewesen. Die Chance, selbst mal wieder in die Vorhand zu kommen und die Sache im eigenen Interesse voranzutreiben, hat die EU vertan. Zumindest vorerst.
3: Moritz Küpper vom Deutschlandfunk lehnt die Debatte über einen europäischen Vermittler ab. Viel dringender sei es stattdessen, den Druck auf Russland mit weiteren Sanktionen zu erhöhen, um Moskau schließlich an den Verhandlungstisch zu zwingen.
14: Die Debatte um eine Chefverhandlerin oder einen Chefverhandler für mögliche Ukraine-Friedensgespräche, die Suche nach einem Putin-Versteher, wie eine Nachrichtenagentur schrieb, hat kein Ergebnis gefunden und das ist gut so. Die EU-Außenbeauftragte Kaja Kallas hatte intensiv vor einer Falle von Russlands Präsidenten und Kriegsherrn Wladimir Putin gewarnt. Die russische Taktik sehe vor, dass man darüber diskutiere, wer mit Russland spreche, so Kallas, und Russland dann auswähle, wer geeignet sei und wer nicht. Sie hat recht. Grundvoraussetzung für Friedensverhandlungen, für Gespräche jeglicher Art bleibt die Tatsache, dass Russland an den Tisch kommt. Und das gelingt, so hat es die Vergangenheit gezeigt, nur durch Zwang und nicht durch Personaldiskussionen.
3: Die Meinung von Moritz Küpper vom Deutschlandfunk. Auch die Neue Zürcher Zeitung findet die Diskussion über die Personalie für einen EU-Vermittler, eine EU-Vermittlerin zweitrangig. Zunächst müsse die EU ihre Verhandlungsziele klar definieren, so die Zeitung.
6: Kern einer erfolgreichen Verhandlungsstrategie ist es, in der Unterstützung der Ukraine nicht wankelmütig zu werden. Zugleich sollte Europa seine Fähigkeit zur militärischen Abschreckung erhöhen. Sollte in Moskau ein Umdenken einsetzen, können Gespräche rasch ans Ziel führen. Im Kreml kennt man die Telefonnummer der EU.
3: Das waren die NDR-Info-Standpunkte, zusammengestellt von Peter Behrendt. 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Hier geht es jetzt gleich weiter um 3 Uhr mit den Nachrichten. Und danach sprechen wir anlässlich des Internationalen Tages für Frauengesundheit, der am Donnerstag war, über Frauengesundheit und warum sie viel zu lange einfach ignoriert wurde. Mein Name ist Maja Weber. Bleiben Sie dran, es bleibt spannend.

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1: Um 3 Uhr mit Wolfgang Berger. Zum Stand der Verhandlungen zwischen dem Iran und den USA gibt es unterschiedliche Einschätzungen. Der Iran wies westliche Medienberichte über eine vorläufige Einigung auf ein Rahmenabkommen zurück. Aus der Nachrichtenredaktion Veronika Streuer.
2: So ein Abkommen sei weder fertiggestellt noch bestätigt, berichtet die Nachrichtenagentur Tasnim. Laut US-Vizepräsident Vance gibt es hingegen viele Fortschritte. Nach seinen Worten geht es aktuell wegen sprachlicher Details noch hin und her. Es sei allerdings schwer vorherzusagen, wann und ob Präsident Trump ein Abkommen unterzeichne, so Vance. In Medienberichten hieß es zuvor, die Waffenruhe solle um 60 Tage verlängert werden, um über das iranische Atomprogramm verhandeln zu können.
1: Die EU-Außenbeauftragte Kallas sieht die Europäische Union nicht als neutralen Vermittler im Ukraine-Krieg. Nach einem Treffen der EU-Außenminister in Zypern sagte sie, Neutralität sei unmöglich, denn die EU stehe an der Seite der Ukraine und verteidige zudem ihre eigenen Interessen. Mehrere EU-Staaten hatten gefordert, einen Chefunterhändler zu benennen, der Gespräche mit Russland führen könnte. Kallas lehnt das ab, ebenso die Bundesregierung. Außenminister Wadephul will für einen nicht ständigen Sitz Deutschlands im UN-Sicherheitsrat werben. Deutschland möchte im wichtigsten multilateralen Gremium für Frieden und Sicherheit einen aktiven Beitrag leisten, hieß es vor der Abreise des CDU-Politikers zu den Gesprächen in New York. Die Abstimmungen in der Generalversammlung der Vereinten Nationen finden am 3. Juni statt. Deutschland kandidiert in der Regionalgruppe Westeuropa und andere für den Zeitraum 2027-2028. Ein Erfolg gilt keineswegs als sicher. Mitbewerber sind Österreich und Portugal. Im Prozess um einen geplanten Anschlag auf ein Taylor Swift-Konzert in Wien ist der Angeklagte zu 15 Jahren Gefängnis verurteilt worden. Das Konzert im August 2024 in Wien war kurzfristig abgesagt worden. Aus Wien Oliver Schursch.
3: Behran A. hatte diesen Anschlagsplan von Anfang an gestanden. Die Beweislage war erdrückend. Die Ermittler fanden Sprengstoffmaterialien, Bombenbauanleitungen und Chats mit IS-Mitgliedern. Behran A. wurde aber auch wegen Beihilfe an einem Mordversuch ein knappes halbes Jahr vor dem Taylor Swift-Konzert schuldig gesprochen. Diesen Tatvorwurf hatte er im Prozess bestritten. Es gab die Höchststrafe von 20 Jahren nur deshalb nicht, weil Behran A. ein Teilgeständnis abgelegt hatte und zuvor als unbescholten galt.
1: Das waren die Nachrichten. Das Wetter in Deutschland. Tagsüber im Südosten heiter, im Norden und Westen mehr Wolken, später gebietsweise Schauer, teils auch kräftige Gewitter. Höchstwerte 20 Grad auf den Nordseeinseln bis 33 Grad am Oberrhein. Am Samstag zeitweise Wolken in der Mitte und im Süden, gebietsweise kräftige Schauer oder Gewitter bei 18 bis 33 Grad. Es ist 3.03 Uhr.
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4: Die A4 Köln Richtung Aachen ist zwischen Elsdorf und Merzenich wegen Bauarbeiten bis 5 Uhr gesperrt. Die A45 Gießen Richtung Aschaffenburg ist zwischen Wölfersheim und Florstadt wegen Bergungsarbeiten gesperrt. Die A66 Frankfurt Richtung Fulda, da ist der Tunnel Neuhof wegen Reparaturarbeiten bis 5 Uhr gesperrt. Eine Umleitung über die U47 ist eingerichtet. Die A71 Richtung Sangerhausen ist zwischen Oberhof und Gräfenroda wegen Wartungsarbeiten bis ca. 6 Uhr gesperrt. Und die A72 Plauen Richtung Zwickau ist zwischen Reichenbach und Zwickau West nach einem Unfall gesperrt. Soweit vom Straßenverkehr, kommen Sie sicher an Ihr Ziel.
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4: Mit Maja Weber am Mikrofon. Ich begrüße Sie aus dem NDR-Infostudio in Hamburg. Schön, dass Sie dabei sind. Der Gender Health Gap bezeichnet die unterschiedliche Forschungslage in der Medizin für Frauen und für Männer, also eine Kluft dazwischen. Jahrzehntelang durften sich Frauen mit kaum erforschten, aber schweren Krankheiten von Ärzten, aber immer wieder auch von Ärztinnen anhören, dass es nun mal wehtue, man sich nicht anstellen solle oder es eben aushalten müsse. Endometriose ist so eine Krankheit, zu der es in diesem Jahr endlich wegweisende Studien gegeben hat, 2026. Zum Internationalen Tag der Frauengesundheit gestern hat Bundesgesundheitsministerin Wagen Fortschritte gefordert. Milliarden von Frauen weltweit dürften sich der Forderung anschließen. Birte Sönnigsen berichtet.
5: Viele Krankheiten und Medikamente wurden überwiegend an Männern erforscht. Dabei können Symptome bei Frauen ganz anders aussehen, etwa bei einem Herzinfarkt. Aus Sicht vieler Fachleute führt das zu Problemen. Krankheiten können bei Frauen teilweise später erkannt und falsch behandelt werden. Oft passt zum Beispiel die Dosierung von Arzneimitteln deutlich besser zu Männern als zu Frauen. Bundesgesundheitsministerin Nina Warken will das ändern. Schon zu Beginn ihrer Amtszeit hatte sie sich vorgenommen, das Thema Frauengesundheit in den Fokus zu nehmen. Aus Sicht der Ministerin wurde viel zu lange einfach ignoriert, dass Frauen andere gesundheitliche Bedürfnisse, Beschwerden und Symptome haben als Männer. Es werde aber noch dauern, bis sich Veränderungen in Lehrplänen und Forschungsergebnisse spürbar auf die Versorgung von Frauen auswirken, sagt die Ministerin. Forschungsministerin Dorothee Bär bezeichnete Deutschland mit Blick auf Frauengesundheit als Entwicklungsland. Frauenkrankheiten wie Endometriose und Lipödeme seien noch nicht ordentlich erforscht. Das Forschungsministerium hatte Anfang des Jahres unter anderem Forschungsgelder zur Verfügung gestellt, um gezielt Ursachen und neue Behandlungsmöglichkeiten der Wechseljahre zu erforschen.
4: Birte Sönnigsen berichtete, Wechseljahre sind ein hochkomplexer Vorgang, der in den vergangenen Jahren etwas mehr Aufmerksamkeit erhält. Aber auch andere lebensbedrohliche Krankheiten sind bei Frauen beschämend wenig erforscht. Viel Leid und auch Medizinskandale hätten mit geschlechtersensibler Forschung verhindert werden können. In Leipzig gibt es ein Institut, das das Problem angeht, das Leipzig Center of Metabolism. Jonas Arendt hat mit zwei Wissenschaftlerinnen von dort gesprochen.
6: 51% der Menschen sind Frauen. Eine Wahrheit, die an der medizinischen Forschung lange vorbeigegangen ist.
7: Wir haben einfach eine ganz große Lücke in der Datenlage zu Frauen, zum Beispiel in klinischen Studien, in großen Kohortenstudien oft auch, dass Frauen eben weniger betrachtet wurde.
6: Erklärt Veronika Witte, Neurowissenschaftlerin an der Uniklinik Leipzig. Die Gründe dafür sind vielfältig. Die Hormone der Frau wurden von Wissenschaftlern lange als Störvariable gesehen. Oder Frauen im gebärfähigen Alter nach dem Contergan-Skandal in den 70er Jahren von Zulassungsstudien generell ausgeschlossen. Ein kapitaler Fehler, sagt Julia Sacher vom UKL. Denn wären weibliche Tiere in den Studien zu Contergan berücksichtigt worden, hätte es wohl keinen Contergan-Skandal gegeben.
8: Dieses Wissen in beiden Geschlechtern zu haben, hilft uns ja, Entscheidungen zu treffen. Sonst haben wir das Problem, dass diese Lücke ja nicht im Labor bleibt, in der Forschung, sondern wir sie dann in der Versorgung sehen, jeden Tag.
6: Bis heute gibt es eine Kluft in der Forschung und der Versorgung. Frauen erleiden zwar seltene Herzinfarkte, sterben aber häufiger daran, weil Symptome verkannt werden. Bei gleichen Schmerzen erhalten Frauen seltener Schmerzmittel als Männer. Körperliche Beschwerden werden psychologisiert. Doch diese Kluft, die lässt sich schließen, sagt Julia Sacher.
8: 2 von 3 Probanden quasi in Studien zu medizinischen Produkten, Stent, Herzschrittmacher, sind Männer. Das müsste man ändern. Ja? Ich glaube schon, dass wir uns als Gesellschaft überlegen müssen, wie verankern wir das langfristig? Machen wir Frauengesundheit langfristig zu einer Priorität, so wie KI, so wie Verkehr, so wie Verteidigung?
6: Denn die Forschung zur Gesundheit der Frau, sie hilft allen. Eingehendere Forschung zu Schwangerschaften etwa hilft bei Transplantationen. Und der genauere Blick auf den einstigen Störfaktor Hormone hat gezeigt, dass Hormone im Gehirn zu Anpassungen führen, die Anpassungsfähigkeit stärken. Doch es hapert noch, was auch an den Strukturen in der Forschung liegt, sagt Veronika Witte.
7: Wir können auch davon ausgehen, dass je diverser die Gruppen sind, die solche Dinge entscheiden, also zum Beispiel in der Wissenschaft, wie viele Frauen dort wirklich Studien durchführen können und einbringen können, ist natürlich auch abhängig von Förderung, von Chancengleichheit und so weiter. Und man weiß, dass diversere Teams auch zu besseren Ergebnissen auch in Forschungsstudien kommen, als Teams, die aus sehr homogenen Gruppen bestehen.
6: Dabei böte eine ganzheitliche, alle Geschlechter betreffende Forschung in der Medizin so viel, sagt Julia Sacher.
8: Dass diese Ganzheitlichkeit beide Geschlechter betrifft und wir im Endeffekt ja alle zu dieser personalisierteren, individuelleren Medizin hinwollen, das ist einfach ein ganz, ganz wichtiger Schritt dahin. Und da wird ja auch niemandem was weggenommen. Da profitieren ja in Wirklichkeit alle. Ich denke, das ist ganz wichtig, dass wir von der Angst wegkommen zu den Möglichkeiten.
4: Jonas Arendt berichtete über geschlechtersensible Medizin am Institut in Leipzig. Mein Kollege Jochen Fischer vom NDR hat mit Nils Walker aus der ARD-Gesundheitsredaktion über Frauengesundheit gesprochen. Er hat ihn zu den Gründen befragt, warum Frauen von der Medizin so lange vernachlässigt wurden. Wundern Sie sich nicht, dass da Männer über Frauengesundheit sprechen. Solche Konstellationen in der Forschung machen die beiden auch als Teil des Problems aus. Ein Beispiel: bis heute sitzt im Vorstand des Verbandes der Frauenärztinnen und Ärzte keine einzige Frau.
9: Es gibt mehrere Gründe. Der eine ist gesellschaftlich-historisch bedingt. Der weibliche Körper, der galt tatsächlich bis in das frühe 20. Jahrhundert vielen Medizinern, und das waren vor allem Männer, als unbekanntes und teilweise auch verbotenes Terrain. Eine nackte Frau, das galt selbst in der Medizin als unzüchtig. Das machte man nicht. Deshalb hat es ziemlich lange gedauert, bis die Medizin sich daran getraut hat, im wahrsten Sinne des Wortes. Und das wirkt tatsächlich bis heute noch so ein bisschen nach. Ein anderer Grund ist ein recht praktischer. Es ist tatsächlich viel leichter, Medikamente an Männern zu testen als an Frauen, weil Männer keinen Zyklus haben, die werden nicht schwanger und die kommen auch nicht in die Wechseljahre. Sprich, der männliche Körper, der verändert sich weniger. Gerade auch hormonell, und ist damit ein einfacheres Studienobjekt. Und noch ein Punkt, es wurde auch einfach lange nicht differenziert. Also sprich, es war den Leuten so ein bisschen egal, will ich jetzt überspitzt sagen. Niemand kam auf die Idee oder hielt es für wichtig, dass der weibliche und der männliche Körper sich doch tatsächlich stark unterscheiden.
10: Was ist denn nun aus medizinischer Sicht der Hauptunterschied zwischen Männern und Frauen?
9: Naja, also neben den geschlechtsspezifischen Organen ist das einmal der Hormonhaushalt, aber was lange auch übersehen wurde, ist, Frauen haben zum Beispiel kleinere Nieren als Männer und auch die Leber arbeitet bei Frauen anders. Warum ist das wichtig? Die Leber, das ist der Ort im Körper, wo Medikamente verstoffwechselt werden. Und Frauen erleben tatsächlich, das ist mit Studien belegt, viel mehr Nebenwirkungen bei Medikamenten als Männer. Und das liegt eben daran, dass eine weibliche Leber anders arbeitet. Vereinfacht gesagt, schafft sie nicht ganz so schnell ganz so viel weg. Und deswegen haben Frauen mehr Nebenwirkungen. Und das ist gerade mit Blick auf Medikamente ein ziemlich wichtiger Punkt, der ehrlich gesagt lange vernachlässigt wurde.
10: Und wird das denn jetzt aufgeholt? Also werden Medikamente jetzt auch verstärkt an Frauen getestet?
9: Das wäre schön und es klingt auch eigentlich total sinnig, aber naja, also Medikamente, die schon zugelassen sind bei uns und auf dem Markt sind, da kann ich ziemlich sicher sagen, ich glaube nicht, dass das da noch passiert. Warum denn auch, sagen sich da die Pharmakonzerne hinter vorgehaltener Hand, denn die Zulassung, die ist ja schon da und weitere Forschung kostet nur Geld. Und sie sind auch nicht dazu verpflichtet, muss man sagen. Wobei es aber auch einen günstigen Weg gäbe, weil man muss ja nicht immer gleich neue Studien machen, die sind wirklich sehr, sehr teuer, sondern man könnte auch einfach die Daten der bestehenden Studien nehmen und einfach nochmal angucken und nämlich geschlechterspezifisch auswerten, also aufdröseln Männer und Frauen. Das wurde nämlich oft nicht gemacht und schon allein das kann aber helfen. In den USA, da hat man das nämlich gemacht, das bringt tatsächlich ganz gute Ergebnisse bei einigen Medikamenten. Bestehende Daten eben nach Geschlechtern auswerten und dann die Dosis anpassen. Das funktioniert und bringt übrigens auch bei Männern etwas, weil dann ja auch für Männer die Dosierung wirklich ganz genau auf das männliche Geschlecht angepasst wird, weil Frauen ja dann rausgerechnet worden sind. Ich würde mal sagen, eigentlich Win-Win für beide Seiten.
10: Das heißt, es ist gar nicht allein ein Frauenthema. Und wie ist es bei Medikamenten, die neu auf den Markt kommen? Gibt es denn da mittlerweile Vorschriften, geschlechtersensibel zu forschen?
9: Nein, nicht bei uns in Deutschland. Also in Italien zum Beispiel, da gibt es das. Die sind da schon ein bisschen weiter, aber Deutschland, ja, noch nicht. Aber immerhin, es gibt auch in Deutschland sozusagen Signale, die in die Richtung gehen. Der Deutsche Ärztetag, der hat jüngst in Hannover getagt und beschlossen, wir wollen das. Wir wollen geschlechtersensible Medizin in der Forschung, aber auch in der Ausbildung, also an den Unis, und auch in der Versorgung, also sprich, wenn du und ich zum Arzt gehen. Und das ist schon ein ziemlich starkes Signal an die Politik von der Ärzteschaft. Und es wurde auch heute eine Umfrage veröffentlicht von der AOK, die wurde gemacht unter Ärzten und Ärztinnen. Und da kam raus, sie wünschen sich, dass in den ärztlichen Leitlinien, das ist ja sozusagen die Bibel für die Behandlung, ne? Wenn ich mit einer Erkrankung zum Arzt gehe und der weiß nicht genau, wie er vorgehen soll, dann guckt er in die Leitlinien und genauso macht das. Und dass in diesen Leitlinien jetzt drin steht, eben wie mache ich es je nach Geschlecht, also dass das berücksichtigt werden soll. Das steht nämlich meistens noch nicht drin. Das sind aber alles auch nur Wünsche. Letzten Endes liegt es vor allem in den Händen der Politik, Vorgaben zu machen, aber auch, let's face it, Geld bereitzustellen. Denn diese Forschung, das ist alles teurer als das, was wir bisher hatten. Und vor allem Forschungs- und Gesundheitsministerium sind da gefordert. Aber da haben wir ja zwei Frauen als Ministerin, nämlich Dorothee Bär und Nina Wagen. Die sind da die höchste Ebene und ich würde mal sagen, es liegt vor allem auch an ihnen.
4: Sagt Nils Walker aus der ARD-Gesundheitsredaktion.
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4: Dass in Deutschland überall die Mieten steigen, ist kaum mehr eine Neuigkeit. Wer beispielsweise in Berlin auf Wohnungsportalen sucht, findet häufig Angebote von bis zu 20 Euro pro Quadratmeter. Da wirkt es fast surreal, dass der neue Mietspiegel für Berlin eine mittlere Netto-Kaltmiete von unter 8 Euro ausweist. Wie passt das zusammen? RBB24 Landespolitik-Reporter Thorsten Gabriel über den neuen Mietspiegel, der seit heute gilt.
11: Obwohl der Mietspiegel ein Werk mit vielen Zahlen ist, wird mit Spannung vor allem immer auf eine geblickt, die mittlere ortsübliche Vergleichsmiete. Sie liegt in Berlin nach der jüngsten Erhebung nun bei 7,71 Euro und ist damit um 7% gestiegen seit 2024. Von einem moderaten Plus spricht Wohnsenator Christian Gäbler.
12: Ich denke, mit den 50 Cent in 2 Jahren stehen wir eher im mittleren Bereich, was Mieterhöhungen angeht. Und es zeigt sich, dass im Bestand wir mit 7,71 Euro im Median immer noch sehr niedrig liegen, bundesweit im Vergleich.
11: Der Mittelwert hat allerdings mehr symbolische Bedeutung. Denn für die konkrete Wohnung spielen Baujahr, Ausstattung und Lage eine entscheidende Rolle. Und da sind die Unterschiede diesmal besonders groß. Eine Bewertung falle schwer, sagt deshalb Mietervereinsgeschäftsführerin Wiebke Werner.
13: Wir haben auf der einen Seite einen relativ moderaten, durchschnittlichen, ortsüblichen Vergleichswert von noch unter 8 Euro. Aber was wir auch als sehr problematisch sehen, ist die Entwicklung der Oberwerte in einigen Baualtersklassen. Da geht wirklich die Post ab, vor allen Dingen in den Baualtersklassen, in denen die Mietpreisbremse keine Anwendung findet, nämlich dem Neubau seit 2014.
11: Heißt, beim Neubau zogen die Mieten kräftig an. Trotz allem hält sie den Mietspiegel für ein gutes Abbild des Wohnungsmarktes, allen horrend hohen Angebotsmieten auf Online-Portalen zum Trotz. Denn diese Angebote stellen nur einen Ausschnitt des Marktes dar. Sehr viele Wohnungen, die wieder oder neu vermietet werden, tauchen gar nicht erst in Anzeigen auf, weil Vermieter keine Lust haben, auf hunderte Interessenten zu reagieren, sondern sich lediglich stabile Mieteinnahmen wünschen. Gleichzeitig fließen in den Mietspiegel die Daten von rund 17.000 Mietwohnungen ein, eine ziemlich große Datenbasis. Sowohl Mieter- als auch Vermieterorganisationen haben den neuen Mietspiegel wieder unterschrieben. Damit gilt er als qualifiziert, als anerkannt, was ihm bei Mietstreitereien, die vor Gericht landen, ein höheres Gewicht verleiht. Aber auch bei Neuvermietungen spielt er eine Rolle. Denn die bundesweite Mietpreisbremse schreibt vor, dass, von Ausnahmen abgesehen, neue Mieten maximal 10% über der ortsüblichen Miete liegen dürfen. Wer die eigene Miete überprüfen will, etwa weil jetzt eine Mieterhöhung ins Haus flattert, kann dafür den Online-Rechner der Senatsstadtentwicklungsverwaltung nutzen.
4: Thorsten Gabriel berichtete über den neuen Mietspiegel für Berlin. Der 8-Stunden-Tag, also der 8-Stunden-Arbeitstag, gilt als eine der größten sozialpolitischen Errungenschaften. In Deutschland ist er seit mehr als 100 Jahren gesetzlich verankert. Doch das CDU-geführte Wirtschaftsministerium möchte noch in diesem Jahr ein Gesetz vorlegen, wonach Erwerbstätige täglich mehr als 8 Stunden arbeiten können. Ein Limit gäbe es dann nur bei der Wochenarbeitszeit. Die Gewerkschaften sind alarmiert und auch viele, die sich an der Sendung Mitreden Deutschland diskutiert, beteiligt haben, sind skeptisch, dass andere Arbeitszeiten das Land produktiver machen würden. Silvia Buckel fasst die Sendung zusammen.
14: Von einem neuen Arbeitszeitgesetz sollen vor allem Branchen wie die Gastronomie und der Tourismus profitieren. Robert Peter aus Hamburg hat lange Zeit als Koch gearbeitet. 14 Stunden am Stück war normal, manchmal 12 Tage hintereinander.
15: Das ist was ich keinem empfehlen kann. Aber wenn man das ein paar Jahre macht, dann merkt man, das geht auf die Knochen und ist sehr anstrengend. Und selbst wenn man davon Ausgleich kriegt, dann mal einen Tag weniger arbeiten muss, das gleicht am Ende nicht aus. Ich glaube kaum, dass längere Arbeitszeiten dazu führen, dass in der Gastronomie mehr Leute arbeiten wollen.
14: Stefan Mittendorf, Gastronom aus Bodenwerder, hält dagegen eine flexible Wochenarbeitszeit für nötig. Denn praktisch komme er in seinem Betrieb nicht mit 8-Stunden-Schichten aus.
16: In Niedersachsen dauern Feiern manchmal bis 4 Uhr morgens. Da frage ich mich, wie das laufen soll, dass ich Mitarbeiter nach 8 Stunden nach Hause schicke, während die Feier noch auf Hochtouren läuft. Und ich habe Mitarbeiter, die wahnsinnig gerne auch länger arbeiten würden, es aber nicht dürfen.
14: Bettina Kohlrausch vom Wirtschafts- und Sozialwissenschaftlichen Institut der Hans-Böckler-Stiftung weist darauf hin, dass es jetzt schon viele legale Ausnahmeregeln vom 8-Stunden-Tag gibt.
17: Meines Erachtens braucht es keine Reform der Arbeitszeit. Alle Debatten müssen im Blick haben, dass Menschen Erholung und Pausen brauchen, um produktiv zu sein. Und man Produktivität nicht ankurbelt, indem man Menschen einfach zwingt, länger zu arbeiten.
14: Im Gegenteil, sie würden dann müde, unproduktiv und machten Fehler. Das habe die Arbeitsforschung gezeigt. Überlange Arbeitstage können auch die Gesundheit gefährden. So sieht es der Erzieher Hakon Dahmann aus Wendorf.
18: Ich empfinde das als Belastung. Ich finde, dass es auch als eine Art Gesundheitsschutz gesehen werden kann, wenn ich Teilzeit arbeite.
14: Auch die Hörerin Nicole Steinke aus Dortmund hat in ihrem anstrengenden Job als Physiotherapeutin, als sie noch jünger war, auch mal 10 Stunden am Tag gearbeitet. Heute schafft sie nicht mehr als 6. Wer aber fit ist, sollte mehr als 8 Stunden arbeiten können, findet der Landwirt Georg Lang aus Bamberg. Auf seinem Hof funktioniere das ohnehin nicht anders.
19: Aber es geht einfach nicht, dass wir sagen, jetzt ist 8 Stunden habe ich gearbeitet und den Mähdrescher machen wir aus. Ne? Und dann haben wir noch Tiere, die wollen auch verpflegt werden.
14: Aber der Landwirt sagt auch, lange arbeiten, das müsse freiwillig sein und mit Freizeitausgleich. Ähnlich sieht es Stefan Dolega aus Berlin.
20: Das kann ich machen, aber ich darf es nicht von meinen Angestellten verlangen. Und das Arbeitszeitgesetz sagt 8 Stunden, man kann es auf 10 Stunden verlängern, aber da muss ein Ausgleich innerhalb von 6 Monaten erfolgen. Und ich finde, das ist ein gutes Gesetz und das soll so bleiben.
14: Thomas Hoppe, Bundesvorsitzender der jungen Unternehmer, wünscht sich zeitliche Flexibilität für Arbeitsspitzenzeiten. Und er glaubt, dass das auch seine Mitarbeitenden wollen.
21: Wenn die Mitarbeiter motiviert sind und gerne in der Firma arbeiten und auch 100% committed sind und hinter der Firma stehen, sind sie, glaube ich, sehr oft bereit, auch mit der Firma diese extra Meile zu gehen, wenn sie auf einer Seite entsprechend auch die Kompensation bekommen.
14: Wer entscheidet aber am Ende, wie viel gearbeitet wird? Nur die Arbeitgeber? Dieses Thema wurde auch auf dem YouTube-Kanal von Mitreden lebhaft diskutiert. Während ein User zum Beispiel meint, um Spitzen beim Arbeitsbedarf abzufangen, müsse jeder aktuell seinen Beitrag leisten, warnen andere, aufgepasst, wenn es um die Aufweichung von Arbeitnehmerrechten geht, die über Jahrhunderte hart erkämpft wurden.
4: Abschied vom 8-Stunden-Tag, Chance oder Belastung, das war die Frage gestern im ARD-Dialogformat Mitreden, Deutschland diskutiert. Silvia Buckel hat die Debatte zusammengefasst.
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4: Heute vor 60 Jahren begann eine Serie von Selbstverbrennungen in Vietnam. Buddhistische Mönche und Nonnen protestierten damit gegen die Militärregierung und die Rolle der USA im Vietnamkrieg. Peter Meyer-Hüsing blickt zurück.
22: Ungewöhnliche Szenen in der südvietnamesischen Hauptstadt Saigon. Tausende buddhistischer Mönche in orangenen Roben ziehen demonstrierend durch die Straßen, unterstützt von Studenten. Sie tragen Transparente und fordern ein Ende des Krieges mit Nordvietnam, aber auch Army Go Home. Denn immer mehr amerikanische Militärberater kommen ins Land.
23: Polizei und Militär versuchen wieder die Ordnung herzustellen, da die Agitatoren die Menge aufstacheln, obwohl das Kriegsrecht wenige Tage zuvor ausgerufen wurde.
22: 90% der Vietnamesen bekennen sich zum Buddhismus. Aber die regierende Militärjunta unterdrückt die buddhistischen Organisationen. Unterdessen dringen kommunistische Guerillakämpfer immer weiter in den Süden vor und kontrollieren weite Landstriche. Deshalb forcieren die USA ihren Kampf gegen den Kommunismus und schicken immer mehr GIs nach Südvietnam. Die Buddhisten begreifen das als Unterstützung des Militärregimes.
24: In der Hauptstadt Saigon kam es heute wieder zu regierungsfeindlichen Protestkundgebungen. Ebenso wie in der Universitätsstadt Hue demonstrierten Studenten gegen die amerikanische Unterstützung für das Militärregime von Luftmarschall Key.
22: Die Lage eskaliert. Fast täglich gibt es Demonstrationen in den großen Städten. Die Buddhisten rufen zu gewaltlosen Massendemonstrationen, Straßenblockaden und Hungerstreiks auf. Polizei und Militär reagieren mit Tränengas und Verhaftungen. Dann das bislang Unvorstellbare, Selbstverbrennungen.
25: Die Selbstverbrennung dieser Buddhistin vor wenigen Stunden in Saigon ist der 4. freiwillige Flammentod in Südvietnam innerhalb von 2 Tagen. Die junge Frau verbrannte sich aus Protest gegen die Militärregierung in Gegenwart einer großen Menschenmenge vor dem buddhistischen Institut.
22: Es ist die 19-jährige Nonne Thich Nhat Hanh Quang. In den nächsten Tagen kommt es in Südvietnam noch zu 7 weiteren Selbstverbrennungen buddhistischer Nonnen und Mönche. US-Präsident Johnson nennt die Selbsttötungen tragisch und unnötig, lässt aber keinen Zweifel an der weiteren Unterstützung der Militärregierung in Saigon und ihrem harten Kurs.
26: Wir werden unser Wort nicht brechen. Wie lange es auch dauert, wir halten durch, bis ein ehrenhafter Friede möglich ist.
22: Einige buddhistische Äbte verurteilen die Selbstverbrennungen. Ganz anders ein Mönch, der sich im Laufe der Proteste zum Sprachrohr des Aufstands macht. Manche halten Thich Trinh Quang für einen Agenten des kommunistischen Nordens, was der weit von sich weist.
27: Die Opferung dient der Verteidigung unserer Religion, des Glaubens des Volkes.
1: Mit ihr sollen die Leiden des Volkes eindringlicher aufgezeigt werden, damit die Verantwortlichen ihre Politik ändern und solche Opfer nicht mehr nötig sind.
22: In diesem Interview mit einem ARD-Korrespondenten betont Thich Trich Quang, dass er weder den Abzug der Amerikaner verlangt, noch die Kommunisten unterstützt. Vor allem sei er für eine Ablösung der Militärjunta.
1: Gerade aus Protest gegen den amerikanischen Präsidenten wurde dieses Opfer gebracht, weil Präsident Johnson Ki bei der Errichtung eines Militärregimes in Südvietnam unterstützt und die Buddhisten unter Druck setzt. Besonders in den kürzlichen Bürgerkriegskämpfen haben die Buddhisten viel leiden müssen und Präsident Johnson ist dafür verantwortlich.
22: Doch der eskaliert den Krieg zwischen Nord- und Südvietnam. Der Norden wird immer massiver bombardiert und immer mehr US-Soldaten kämpfen im vietnamesischen Dschungel. In den barbarischen Kriegswirren flauen die Proteste der Buddhisten im Süden ab. Und die Serie der Selbstverbrennungen endet, die heute vor 60 Jahren begann.
4: Das war der Stichtag von Peter Meyer-Hüsing. Sport.
2: Mit Moritz Kühn und einer dicken Überraschung bei den French Open in Paris, dem zweiten Tennis-Grand-Slam-Turnier des Jahres. Da ist der Weltranglistenerste Jannik Sinner in der zweiten Runde sensationell ausgeschieden. Der Italiener gewann die ersten zwei Sätze gegen den Argentinier Cerundolo. Doch dann verließen ihn die Kräfte in der brütenden Hitze in Paris bei mehr als 30 Grad im Schatten. Von vor Ort berichtet Guido Ringel.
3: Der große Star ist weg. Das Turnier hat sich natürlich auch ein wenig im Glanz des Jannik Sinner gesonnt, der überragende Spieler der Gegenwart. Alle Augen waren auf ihn gerichtet. Jetzt ist er auf traurige Art und Weise gescheitert. An sich selbst, an seinem Körper.

0: viel Zeit, mich zu erholen.
1: Er muss sich auch erholen, wenn er dann fit beim nächsten großen Highlight angreifen will, Wimbledon. Hier in Paris ist jetzt Alexander Zverev der Favorit. Er ist der Höchste in der Setzliste. Die Chance auf seinen ersten Grand-Slam-Titel ist damit so groß wie nie.
2: Zverev wartet ja noch auf seine Vollendung, auf seinen ersten Grand-Slam-Sieg. Die deutsche Nummer 1 hat aber noch einen langen Weg vor sich, kann heute Abend erstmal den Sprung ins Achtelfinale schaffen. Gegner ist der Franzose Alice, das ist die Nummer 90 der Welt. Übrigens, Zverev ist nach dem Aus von Jan-Lennard Struff der letzte verbliebene deutsche Tennisspieler im Einzel. Bei den Frauen ist im Einzelwettbewerb auch nur noch eine Deutsche dabei, Tamara Korpatsch, die als klare Außenseiterin gegen die Ukrainerin Svitolina um den Achtelfinaleinzug spielt. Bald wieder spielen wird die deutsche Fußballnationalmannschaft. Sonntag der vorletzte Härtetest vor dem Beginn der Weltmeisterschaft, und zwar gegen Finnland. Seit Mittwoch ist die DFB-Elf um Abwehrspieler Jonathan Tah in Herzogenaurach und hat nun auch auf dem Trainingsplatz ordentlich Gas gegeben.
3: Ja, war auf jeden Fall Feuer drin, definitiv. Fand ich gut, so als erste Auftakteinheit, dass da so eine Energie drin war und dass man spürt, dass alle irgendwie Bock haben. Das hilft. Und das ist das Ziel für jedes Training, um das natürlich für die Spiele aufzubauen und in jedem Spiel noch mehr Gas geben zu können.
2: In rund 2 Wochen wird es dann auch so richtig ernst. Am 14. Juni spielt die DFB-Elf zum WM-Auftakt gegen Neuling Curaçao. Bald vorbei ist der diesjährige Giro d'Italia. Das ist im Radsport die erste große Rundfahrt des Jahres. Und wer auf der 18. Etappe die Nase vorn hatte, erzählt unser Kollege Holger Gerska.
4: Der Sprinter Nummer 1 dieser Rundfahrt hat zum 3. Mal gewonnen. Paul Magny aus Frankreich setzte sich in einem technisch äußerst anspruchsvollen Finale dank der Klasse seiner Quickstep-Mannschaft souverän durch. Der Papierform nach war ein sehr steiler Anstieg 10 Kilometer vor dem Ziel eigentlich der Knockout-Punkt für die Sprinter. Aber das Team von Paul Magny fuhr die Lücke zu den besten Kletterern sehr schnell zu und konnte seinem Kapitän im kurvenreichen Finale dann auch noch den Sport perfekt vorbereiten. Ganz anders lief es für seinen großen Gegenspieler Jonathan Milan aus dem deutschen Lidl-Team. Der Italiener kam zwar gut über den Berg, war im Finale dann aber auf sich allein gestellt, wurde in einer Kurve ausgebremst und kam hinter Magny und Edoardo Sambanini aus Italien nicht über Platz 3 hinaus. Dem besten Sprinter der Italien-Rundfahrten 2023 und 2024 bleibt damit nur noch das Finale in Rom, um überhaupt eine Etappe zu gewinnen.
2: An der Spitze der Gesamtwertung gab es keine Änderungen. Der Däne Jonas Vingegaard geht mit mehr als 4 Minuten Vorsprung in die kommenden beiden schweren Dolomiten-Etappen.
5: Das war der Sport in der ARD-Infonacht mit Moritz Kühn. Und hier geht es jetzt gleich weiter mit den Nachrichten um 3:30 Uhr. Danach hören wir uns wieder. Mein Name ist Maja Weber.

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1: Um 3.30 Uhr mit Wolfgang Berger. Im Iran-Krieg gibt es unterschiedliche Angaben über den Stand der Verhandlungen. Die iranische Seite hat westliche Medienberichte über eine vorläufige Einigung auf ein Rahmenabkommen zurückgewiesen. US-Vizepräsident Vance sprach hingegen von vielen Fortschritten. Allerdings gehe es wegen sprachlicher Details noch hin und her, so Vance. Wann und ob Präsident Trump ein Abkommen unterzeichne, sei schwer vorherzusagen. Im Raum steht offenbar eine Verlängerung der Waffenruhe um 60 Tage, um über das iranische Atomprogramm zu verhandeln. Israel hat die Zusammenarbeit mit UN-Generalsekretär Guterres aufgekündigt. Grund für diesen Schritt sind Vorwürfe des UN-Generalsekretärs, Israel setze sexualisierte Gewalt gegen palästinensische Häftlinge in Gefängnissen ein. Aus New York Martin Ganselmeier.
2: In einer Videobotschaft auf der Plattform X übte Israels Botschafter bei den Vereinten Nationen, Danny Danon, heftige Kritik an Antonio Guterres. Die Entscheidung, Israel auf eine schwarze Liste zu setzen und uns vorzuwerfen, sexuelle Gewalt als Kriegswaffe einzusetzen, ist eine ungeheuerliche Entscheidung, sagte Danon. Israel habe genug von diesem Generalsekretär. Man werde den Kontakt zu seinem Büro bis zum Ende seiner Amtszeit Ende des Jahres abbrechen.
1: Die Messeattacke am Schweizer Bahnhof Winterthur hat möglicherweise einen islamistischen Hintergrund. Das Schweizer Radio und Fernsehen SRF berichtet, der Angreifer sei in der Islamistenszene aktiv gewesen. Einzelheiten von Patricia Wern.
3: Der 31-jährige Mann hatte heute Morgen mehrere Menschen mit einem Messer angegriffen. Augenzeugen hatten gesehen, wie der Mann auf

0: mehrere Personen einstach. Dabei habe er Allahu Akbar, also auf Arabisch Gott ist groß, gerufen. Drei Passanten wurden dabei verletzt. Der Zürcher Sicherheitsdirektor Fair spricht von einem Terrorakt. Wie Fair heute mitteilte, hat sich der Angreifer vor 3 Tagen bei der Stadtpolizei Winterthur gemeldet und, Zitat, wirre Aussagen gemacht. Deshalb hätten Polizisten ihn in eine psychiatrische Einrichtung gebracht, die er am nächsten Tag aber wieder verließ.
1: Das KI-Unternehmen Anthropic hat nach eigenen Angaben bei Investoren weitere 65 Milliarden Dollar eingesammelt. Es wird nun mit 965 Milliarden Dollar bewertet. Mit dem frischen Geld solle die Rechenkapazität ausgebaut werden, um der wachsenden Nachfrage nach dem Chatbot Claude gerecht zu werden, teilte Anthropic mit. Damit liegt Anthropic jetzt vor seinem Konkurrenten OpenAI, der im März zuletzt mit 852 Milliarden Dollar bewertet wurde. Das Wetter in Deutschland. Tagsüber im Südosten heiter, im Norden und Westen mehr Wolken, später gebietsweise Schauer, teils auch kräftige Gewitter. Höchstwerte 20 Grad auf den Nordseeinseln bis 33 Grad am Oberrhein. Am Samstag zeitweise Wolken in der Mitte und im Süden, gebietsweise kräftige Schauer oder Gewitter bei 18 bis 33 Grad. Das waren die Nachrichten.
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3: Wir starten mit der A4, Köln Richtung Aachen. Die ist zwischen Elsdorf und Merzenich wegen Bauarbeiten bis 5 Uhr gesperrt. Die A45, Gießen Richtung Aschaffenburg, ist zwischen Wölfersheim und Florstadt wegen Bergungsarbeiten gesperrt. A66, Frankfurt Richtung Fulda, da ist der Tunnel Neuhof wegen Reparaturarbeiten bis 5 Uhr gesperrt. Eine Umleitung führt über die U37. Die A71 Richtung Sangerhausen ist zwischen Oberhof und Gräfenroda wegen Wartungsarbeiten bis ca. 6 Uhr gesperrt. Die A72 Plauen Richtung Zwickau ist zwischen Reichenbach und Zwickau West nach einem Unfall gesperrt. Und die letzte Meldung für den Augenblick, die A113 Autobahnzubringer Neukölln Richtung Schönefeld bei Berlin ist zwischen Adlershof und Schönefeld Nord nach Auslösung der Höhenkontrolle gesperrt. Weiterhin gute Fahrt.
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3: Am Mikrofon ist Maja Weber. Schön, dass Sie zuhören. Wenn Polizeibeamte Personen im Drogenrausch bei Gewalttaten oder wegen Aggressivität festnehmen, werden die Menschen in Polizeigewahrsam dann häufig fixiert, um sie unter Kontrolle zu bringen. Aber genau diese umstrittene Praxis hat in der Vergangenheit immer wieder Menschen das Leben gekostet. Sie starben, nachdem sie in Bauchlage gefesselt oder fixiert worden waren. Viele Bundesländer setzen diese Fixierung daher nicht mehr ein, aber längst nicht alle. Hamburg zum Beispiel hält weiter daran fest. Wir schauen jetzt genauer auf das Thema bei 11KM, dem Tagesschau-Podcast mit Nadja Metzkat.
4: Medard Mutombo stirbt, nachdem er von der Polizei in Berlin in Gewahrsam genommen wurde. Sein Bruder ist überzeugt, hätten die Beamten Medard nicht brutal auf den Bauch gelegt und gefesselt, könnte er heute noch leben. Alexa Höber vom NDR hat zu diesem und weiteren Fällen recherchiert. Sie erzählt uns heute, warum die Polizei Techniken anwendet, vor denen sogar die Fachstelle zur Verhütung von Folter warnt. Ihr hört 11KM, der Tagesschau-Podcast. Ein Thema in aller Tiefe. Mein Name ist Nadja Metzkat. Hallo Alexa.
5: Ja, hallo Nadja. Hi. Am Rande von Berlin liegt ein Haus, das ist so sehr langgestreckt, hat eine gelbe Fassade. Und in diesem Haus wohnen wohnungslose Menschen. Und da lebte auch Medard Mutombo. Das ist ein Mann, der aus dem Kongo ursprünglich nach Deutschland gekommen ist. Und er hatte psychische Auffälligkeiten und sollte in eine geschlossene Abteilung eines psychiatrischen Krankenhauses gebracht werden. Und da wurden Polizeikräfte hinzugezogen. Nach meiner Recherche ist es so gewesen, dass sie eigentlich keine Erlaubnis hatten, diesen Raum zu betreten, außer es besteht unmittelbare Gefahr. Die Tür wurde zu diesem Raum aber aufgemacht. Der Betreuer, der auch Französisch sprach, stand draußen auf dem Flur. Das ist wichtig zu wissen, weil Medard Mutombo kein Deutsch verstand, sondern auf Französisch nur, man sich mit ihm unterhalten konnte. Der blieb dann aber draußen auf dem Flur. Und in diesem Raum ist es dann wohl zu einer tumultartigen Situation gekommen, in der die Polizisten versucht haben, Medard Mutombo auf dem Boden zu bekommen und zu fesseln.
4: Und warum haben Sie das versucht und wie genau sind Sie da vorgegangen?
5: Also es liegen mir Dokumente vor, unter anderem Zeugenvernehmungen der Berliner Polizei. Und die haben sehr viele Menschen, die bei diesem Polizeieinsatz dabei waren, quasi vernommen. Und aus diesen Aussagen kann ich die ganze Geschichte ein bisschen rekonstruieren. Ich habe mich vor allen Dingen damit beschäftigt, als Medat Mutombo aus diesem Raum rausgebracht wurde, vorne auf den Rasen. Und zwar hat eine Zeugin ausgesagt, er sei wie aus dem Haus rausgeflogen, also auf den Rasen geschmissen worden von den Polizeibeamten. Und in Bauchlage war er dann auf dem Rasen. Und dann haben mehrere auf seinem Rücken gekniet. Und es soll auch ein Knie in dem Nacken gegeben haben. Und das weiß ich, weil es eine Zeugenvernehmung gab und ein Polizeibeamter ausgesagt hat, er ist dazugekommen, hat das gesehen und hat gesehen, dass dem Medat Mutombo langsam die Luft ausgeht, so hat er es beschrieben, und hat seine Kollegen mehrfach aufgefordert, von dem Mann runterzugehen, weil ein lagebedingter Erstickungstod eintreten könnte, also dass dieser Mann verstirbt. Und er hat gesagt, er hat auch die körperliche Anspannung gesehen, der Mann hat am Anfang sehr doll gerufen und geschrien und man sah so die Adern und die Sehnen, hat er gesagt, in der Zeugenvernehmung. Was dafür spricht, dass er sich sehr doll in einem Kampf gegen diese Polizeibeamten gewehrt hat, weil er auch eine Psychose hatte, ne? Eine Schizophrenie. Und es hat quasi eine Kampfhandlung gegeben. Ja, dann gab es wohl so eine Art letztes Aufbäumen. Also das ist halt typisch, dass die Menschen, die dann halt eigentlich Todesangst bekommen, sich nochmal versuchen zu wehren. Und danach war es auf einmal vorbei sozusagen. Also dann lag Medat Mutombo einfach regungslos auf dem Rasen. Und dann mussten natürlich Reanimationsmaßnahmen beginnen.
6: Und sind die geglückt? Also konnte er wiederbelebt werden?
5: Er wurde zunächst wiederbelebt, ist aber ins Koma gefallen und wurde dann ins Krankenhaus gebracht, hat auch das Bewusstsein nicht wiedererlangt. Und nach einigen Wochen wurden die Maschinen abgestellt.
6: Das heißt, er ist gestorben?
5: Er ist gestorben.
6: Du hast mit verschiedenen Menschen für deine Recherche gesprochen. Wie waren denn die Reaktionen auf diesen Vorfall, also auch aus dem persönlichen Umfeld von Medat Mutombo?
5: Ja, ich hatte die Möglichkeit, Mutombo Mansamba zu treffen. Das ist der Bruder des Verstorbenen. Und er ist ein Mann, der hier zum Studium nach Deutschland gekommen ist. In den ersten Interviews hat er gesagt, das muss wohl irgendwie eine Panne gewesen sein. Das können doch unsere deutschen Polizisten jetzt nicht machen. Und dann hat er sich aber mit dieser Thematik ein bisschen intensiver beschäftigt und hat festgestellt, dass es diese Fälle einfach häufiger gibt.
7: Die Polizei wirbt, wir sind eure Freunde und Helfer. Aber ein Freund und ein Helfer tötet ja nicht. Ab dem Moment, dass ein Freund oder ein Helfer anfängt, andere zu töten, dann heißt hier, ist etwas nicht in Ordnung.
6: Das ist ein sehr starker Vorwurf an die Polizei, den Medat Mutombos Bruder hier macht. Verständlicherweise, aber er ist natürlich auch extrem emotional involviert. Hältst du es denn für denkbar, dass sein Bruder aufgrund des Vorgehens der Polizei bei der Fixierung gestorben ist?
5: Ja, das ist deshalb denkbar, weil es diesen Kampf gegeben hat gegen die Polizisten von Medat Mutombo. Und es ist so, das muss man sich vorstellen, wenn man so eine Kampfhandlung hinter sich hat, als hätte man irgendwie einen Sprint hingelegt, einen 100-Meter-Lauf oder so. Und dann sieht man ja immer, dass die Läufer wahnsinnig erschöpft sind und sich da hinlegen und sehr stark atmen. Das hat damit zu tun, dass die Muskeln dafür sorgen, dass sehr viel Milchsäure im Blut ist. Das nennt man auch Laktat. Und diese Milchsäure, das muss quasi durch sehr viel CO2, was man abatmet, so wie eine Art neutralisiert werden, sonst übersäuert der Körper. Und das ist einfach ein klassischer Fall für einen lagebedingten Erstickungstod, dass vorher Kampfhandlungen stattgefunden haben, die Muskeln sehr angestrengt waren, dann diese Übersäuerung des Körpers eintritt und dann die Person auf dem Bauch liegt und das CO2 nicht abatmen kann.
6: Und das alles passiert durch diese, was die Polizei Fixierung in Bauchlage nennt.
5: Ja genau, also das ist halt das Problem. Wenn man eine Person jetzt fesselt, das ist ja zulässig, wenn sie zum Beispiel sich selbst gefährden könnte oder Polizeibeamte angreift oder zu fliehen droht. Und dann kann man ja auch eine Fesselung und Fixierung kurz in Bauchlage machen und muss es ja vielleicht sogar auch. Vielleicht geht's ja nicht anders. Aber danach muss das CO2 abgeatmet werden können. Und das ist dann so wichtig, dass diese Person sofort in Seitenlage gebracht wird oder in die sitzende Position, damit halt der Brustkorb frei ist und die Bauchatmung funktioniert. Und wenn das nicht passiert, dann droht ein Herzstillstand.
6: Was sagt die Polizei dazu, wie Medat Mutombo da ums Leben gekommen ist?
5: Ja, die sagt, dass sie mir nichts dazu sagen kann. Also sie kann keine Fragen beantworten, da noch ein Strafverfahren läuft.
6: Okay. Kannst du uns noch einmal ganz allgemein erklären, wie so eine Fixierung in Bauchlage grundsätzlich funktioniert? Was wird da gemacht?
5: Es gibt halt die Möglichkeit, dass man Handfesseln benutzt. Die können aus Metall sein, die können auch aus anderen Materialien sein, mit denen man die Hände auf den Rücken fixiert und dann noch die Beine zum Beispiel mit Kabelbinder zusammenbindet. Und dann ist es halt wichtig, dann in die sitzende Position die Person zu bringen. Aber häufig passiert es, dass die Person weiterhin quasi in Bauchlage gehalten wird.
8: Und warum wendet die Polizei solche Fixierungen in Bauchlage überhaupt an? Weil du hast ja schon beschrieben, das kann ziemlich schnell ziemlich gefährlich werden.
5: Ja, das ist die Frage, die ich mir stelle nach dieser Recherche. Warum wird das so lange gemacht? Obwohl es bekannt ist, welche Gefahren damit verbunden sind.
8: Würdest du aber sagen, es gibt Situationen, wo das sinnvoll sein kann? Oder?
5: Doch, absolut. Es ist ja auch nach Bundesgesetz erlaubt, ne? Also wenn die Person versucht zu fliehen, wenn sie sich selbst gefährdet oder einen Polizisten angreift, dann ist es natürlich so, dass diese Situation erstmal geklärt werden muss und es unterbunden werden muss. Das kann ich total gut nachvollziehen. Es geht um die Zeit, in der man diese Person in dieser hilflosen Lage eigentlich lässt, in der die Atmung behindert wird.
8: Wo in Deutschland wird diese Methode überall angewandt?
5: Also es gibt ein Bundesgesetz, was das erlaubt, und dann natürlich Landesgesetze. Also gefesselt in Bauchlage wird in allen Bundesländern nach meinen Informationen. Und ich habe dann zu Beginn der Recherche angefragt für die Jahre 2024 und 2025, wie häufig das denn stattgefunden hat und wie häufig es gesundheitliche Probleme der fixierten Person gab. Und in wie vielen Fällen das beim Transport ins Krankenhaus passiert ist, vor Ort schon oder auch in den Gewahrsamsräumen. Und die einzelnen Länder haben mir geantwortet, dass man halt dazu keine strukturierten Daten hat. Es ist also so, dass es in allen Bundesländern erlaubt ist, aber es gibt keinerlei Datenlage, die zeigt, wie häufig es dann zu gesundheitlichen Problemen gekommen ist nach solchen Vorfällen. Also ich habe mir jetzt ja verschiedene Fälle in unterschiedlichen Bundesländern angesehen und einen Fall besonders intensiv, und das hat sich halt in der Stadt Hamburg abgespielt. Und zwar betraf das Mohammed F., der war an einem Abend in einer Wohnung in einem psychischen Ausnahmezustand und es wurde die Polizei gerufen.
8: Das heißt, er war in einer Ausnahmesituation?
5: Ja, er hatte auch Kokain genommen, wie später sich herausgestellt hat. Er wurde auf einem Balkon schon einmal von den Polizisten überwältigt und dann in Bauchlage möglicherweise erstmal in dem Haus auch in einem Fahrstuhl abgelegt. Dann später in ein Polizeikommissariat gefahren. Und dann weiterhin auf eine Holzpritsche in Bauchlage gelegt. Jetzt muss man noch wissen, dass zwischendurch wohl ein Schlag gegen den Kopf stattgefunden hat. Also ein Polizist hat ohne ersichtlichen Grund wohl gegen den Kopf von Mohammed F. geschlagen. Gegen diesen Polizisten wird aktuell auch ermittelt. Und so ein Schlag gegen den Kopf ist ein Risikofaktor. Es wurde auch später festgestellt, dass er eine Hirnblutung hatte. Die hat wahrscheinlich zu einer Bewusstseinsbeeinträchtigung geführt. Und er lag dann quasi mit den Händen, also mit Metallhandschellen gefesselt und mit Kabelbindern an den Füßen fixiert auf dieser Holzpritsche in dem Gewahrsamsraum. Und in der offenen Tür sollen Polizeibeamte gestanden haben und ihn beobachtet haben. Und die haben irgendwann dann festgestellt, dass seine Atmung flacher wurde. Und dann wurde Rettungsdienst geholt und er wurde reanimiert. Und er wurde dann in ein Krankenhaus gebracht in Hamburg und ist am gleichen Abend dort verstorben.
8: Wie bist du denn an die ganzen Informationen gekommen, mit denen du dann versucht hast zu rekonstruieren, wie Mohammed F. gestorben ist?
5: Es gab zu diesem Tod von Mohammed F. schon parlamentarische Anfragen. Das habe ich dann in meiner Recherche festgestellt. Und zwar gibt es einen Abgeordneten der hamburgischen Bürgerschaft, der häufig nach solchen Fällen parlamentarische Anfragen stellt. Das ist Dennis Celik und der hatte auch in diesem Fall schon einige gestellt.
8: Von der Linkspartei ist der, ne?
5: Genau. Und es ist so, dass den Abgeordneten auch sehr viele Informationen gegeben werden müssen. Und ich habe dann zusätzlich meine Detailfragen nochmal an die Staatsanwaltschaft in Hamburg geschickt. Und so konnte ich mir quasi aus diesen verschiedenen Quellen das Geschehen zusammenpuzzeln.
8: Er ist gestorben im Nachgang dieser Fixierung und im Nachgang von diesem Polizeigewahrsam. Wäre es denn möglich, weil du hast auch von diesem Schlag auf den oder gegen den Kopf erzählt, dass auch diese Verletzung vielleicht zu seinem Tod geführt hat?
5: Das kann ein Risikofaktor sein, also ein Zusammenwirken sozusagen. Also die Staatsanwaltschaft sagt allerdings, es war allein der Kokainkonsum die Ursache möglicherweise für den Tod. Das ist aber nach meiner Recherche sehr unwahrscheinlich.
8: Warum? Was hast du da vielleicht auch noch für andere Quellen?
5: Jetzt habe ich mit Herrn Dr. Roos gesprochen, der sich mit diesem lagebedingten Erstickungstod schon sehr lange auseinandersetzt. Dr. Roos ist jemand, der früher als Notarzt gearbeitet hat und er hat gesagt, das Sterberisiko an Kokain allein sei sehr gering. Und zwar die Wahrscheinlichkeit daran zu sterben betrage 1 zu 353.000. Allerdings sagt er, dass Kokain, die Einnahme von Kokain erhöht halt das Risiko, dass man einen lagebedingten Erstickungstod erleidet.
8: Gab es denn bei Mohammed F. eine Obduktion und lässt sich aus den Obduktionsergebnissen, falls es die gab, was rauslesen?
5: Ich konnte die Obduktionsergebnisse jetzt leider nicht 1:1 mir ansehen, sondern ich habe das immer vermittelt bekommen durch die Staatsanwaltschaft, der ich Fragen stelle zu diesem Fall. Und die Staatsanwaltschaft geht halt davon aus, dass es am wahrscheinlichsten das Kokain war und sagt, dass ein lagebedingter Erstickungstod nicht nachgewiesen werden konnte. Im Rahmen so einer Recherche guckt man dann natürlich, was sind so die Experten in diesem Feld, die sich schon sehr lange damit beschäftigen. Und da bin ich auf Professor Thomas Feltes aufmerksam geworden. Der hat schon in den 90er Jahren in den USA sich mit diesem Phänomen beschäftigt. Und er ist auch Mitglied der Anti-Folter-Kommission des Europarates. Er hat gesagt, das Problem ist einfach, dass dieser lagebedingte Erstickungstod nicht so einfach bei einer Obduktion festzustellen ist.
9: Weil zum einen die Obduktion teilweise sehr lange nach dem Eintritt des Todes stattfindet und man bestimmte nur kurzfristig im Körper messbare Werte dann nicht mehr feststellen kann.
8: Und sag mal, du hast vorhin gesagt, Hamburg sei ein Sonderfall im Vergleich mit den anderen Bundesländern. Warum?
5: Also in diesem Polizeikommissariat, in das Mohammed F. gebracht wurde, da gibt es verschiedene Gewahrsamsräume. Da gibt es einmal Sammelgewahrsamsräume, dann kleine so schlauchartige Räume, wo nur eine so eine Holzbank ist. Und es gibt aber auch einen Raum, der wird sicherer Raum genannt. Und da ist ein Holztisch, der sieht aus wie aus den 60er, 70er Jahren, also ein sehr, sehr alter Tisch. Und darauf ist ein Gurtsystem, wie man es aus Psychiatrien kennt. Und mit diesem Gurtsystem können quasi beide Arme fixiert werden und beide Beine und auch noch der Bauch. Das nennt sich dann Fünf-Punkt-Fixierung. Also diese Fünf-Punkt-Fixierung, die wird in Psychiatrien gemacht, aber alle, die ich gesprochen habe, sagen niemals in Bauchlage und auch nicht mit so einem Holztisch als Unterlage, sondern das sind halt andere Standards, die da eingehalten werden. Und diese Fünf-Punkt-Fixierung, das sagt ein Gerichtsurteil des Bundesverfassungsgerichts von 2018, die soll nicht angewandt werden, sondern nur in bestimmten medizinischen Kontexten mit pflegerischem und therapeutischem Personal, was die Person die ganze Zeit überwacht. Und auch wenn irgendwelche Komplikationen auftreten, die Ausbildung dafür hat, sofort einzugreifen. Und das sei in Polizeikommissariaten nicht möglich, sagt die Nationale Stelle zur Verhütung von Folter, die sich dieses Kommissariat angesehen hat. Und deshalb hat sie gesagt, das ist akut gesundheitsgefährdend, so einen Tisch da zu nutzen und es soll umgehend eingestellt werden.
8: Aber Hamburg macht es trotzdem.
5: Hamburg macht es trotzdem.
8: Alexa, und sag mal, warum wendet die Hamburger Polizei diese Methode weiter an, obwohl sogar die Nationale Stelle zur Verhütung von Folter fordert, dass sie damit aufhören?
5: Ja, also die Begründung dafür ist, dass man das halt machen müsse, weil man als Staat die Schutzpflicht habe für Leib und Leben. Ich finde das nicht besonders überzeugend.
8: Kam diese Methode auch bei Mohammed F. zum Einsatz?
5: Nach meiner Recherche nicht, nein. Er war mit Handfesseln und mit Kabelbindern gefesselt auf dieser Pritsche abgelegt worden.
8: Und kannst du uns sagen, wie oft das da in Hamburg zum Einsatz kommt?
5: Ich weiß das jetzt aufgrund des Besuchs der Nationalen Stelle zur Verhütung von Folter in diesem einen Polizeikommissariat, in dem Mohammed F. gestorben ist. Und da war das so, dass es von 2024 Januar bis November 2025, als die Stelle vor Ort war, 8-mal passiert ist und in einem Fall sogar 113 Minuten. Also fast 2 Stunden hat jemand in Bauchlage fixiert mit diesen Gurten auf diesem Holztisch gelegen.
8: Und wenn eigentlich ganz klar gesagt wird, diese Art der Fixierung soll nicht angewandt werden, verstößt das, was Hamburg macht, dann gegen geltendes Recht?
5: Sie haben ein Landesgesetz und sagen, danach ist es erlaubt. Aber andere Bundesländer haben ja die Bundesverfassungsgerichtsrechtsprechung übernommen in ihr Landesrecht sozusagen oder haben eine Anordnung gemacht und das den Länderpolizeien untersagt, so eine Art von Fixierung zu machen. Das müsste Hamburg jetzt auch machen. Und das ist auch die Einschätzung von Professor Feltes, der ja auch in der Anti-Folter-Kommission des Europarates ist.
9: Dieser Tisch gehört in meinen Augen sofort abgeschafft. Er gehört verschrottet. Er ist Jahrzehnte alt. Er würde in keiner Psychiatrie zugelassen werden. Und warum die Polizei das dann machen kann, wo sie über geringere medizinische Kenntnisse verfügt, das erschließt sich mir nicht.
5: Und er sagt, es besteht unmittelbarer Handlungsbedarf hier in Hamburg für den Hamburger Innensenator. Und die Innenbehörde rechtfertigt das im Moment auch, dass es diese Tische in den Polizeikommissariaten gibt.
8: Und das heißt, der Innensenator, der ist ja hier Andi Grote von der SPD, der sagt, das findet er total in Ordnung, diese Methode, und rechtfertigt das.
5: Ja, ich habe mehrfach ein Interview auch mit Andi Grote angefragt, weil natürlich wollte ich ganz gerne mit ihm über diese Tische sprechen. Und das wurde immer abgelehnt.
8: Das sind ja Situationen, die Polizisten durchaus wiederkehrend begegnen. Sie haben mit Leuten zu tun oder sind mit Leuten konfrontiert, die irgendwie in Ausnahmesituationen sind, teils psychischen Ausnahmesituationen. Und ich finde es ja erstmal nachvollziehbar, dass das herausfordernd ist für Polizisten und Polizistinnen, mit solchen Situationen umzugehen. Wie werden die darauf vorbereitet? Werden die speziell geschult oder irgendwas?
5: Ja, ich habe mich ja viel mit den Fällen in Hamburg beschäftigt und dann habe ich natürlich die Hamburger Polizei mal angefragt und darum gebeten, dass sie mir mal das Lehrmaterial zeigen, mit dem sie auf die Gefahren eines Erstickungstodes bei Polizeieinsätzen aufmerksam machen. Und sie haben gesagt, es sei auch fester Bestandteil der Aus- und Fortbildung, dass man halt darüber aufklärt. Aber das Lehrmaterial, das könnten sie mir nicht zur Verfügung stellen, weil das halt einsatztaktische Inhalte enthalte.
8: Und das bedeutet ja, Polizisten und Polizistinnen wissen, dass Fixierung und Bauchlage eine Situation sein kann, die gefährlich werden kann.
5: Ja, das wurde mir sowohl aus Berlin als auch aus Hamburg und aus anderen Bundesländern bestätigt. Das ist Teil der Aus- und Fortbildung. Der Experte Professor Feltes sagt, man muss die Polizei einfach für diese Bauchlagenproblematik nochmal sensibilisieren, weil offensichtlich passiert es im Einsatz, auch wenn das in Aus- und Fortbildung thematisiert wird.
9: Man muss klar sagen, die Polizei in 90 und mehr Prozent aller Fälle agiert ordnungsgemäß. Es gibt keine schweren Verletzungen oder gar Todesfälle. Aber es gibt sie.
8: Du hast von zwei Fällen erzählt, von Medat Mutombo und von Mohamed F. Das sind beides nicht weiße Männer, die in Polizeigewahrsam genommen wurden und jetzt tot sind, wo es Hinweise darauf gibt, dass die Fixierung und Bauchlage eine Rolle gespielt haben könnte. Trifft das eher Menschen mit einer Migrationsgeschichte?
5: Also seit 2021 bis 2025 sind insgesamt 7 Personen gestorben nach freiheitsentziehenden Maßnahmen der Polizei. Und 5 davon, darunter der Mohamed F., hatten keine deutsche Staatsangehörigkeit. Und in 3 Fällen habe ich auch die Informationen von der Innenbehörde in Hamburg erhalten, dass die Personen auf dem Bauch abgelegt wurden. Und in einem dieser Fälle übten die Beamten auch zusätzlich Druck auf den Oberkörper aus, was ja sehr gefährlich sein kann. Und es gibt aktuell auch eine Studie zur Einstellung der Hamburger Polizei und erste Ergebnisse, die veröffentlicht wurden. Und da heißt es, dass herausgefunden wurde, dass besonders Menschen, die als arabisch oder muslimisch wahrgenommen werden, mit eher negativen Eigenschaften assoziiert werden. Und wenn man natürlich per se eine eher negative Einstellung bestimmten Menschen gegenüber hat, dann kann das natürlich sein, dass man die auch anders behandelt als andere.
8: Die Studie läuft ja aktuell noch, aber wie bewertet die Hamburger Polizei diese ersten Ergebnisse, die bereits veröffentlicht worden sind?
5: Also die Hamburger Polizei sagt, die Ergebnisse seien wenig repräsentativ. Und richtig ist auch, dass sich an der ersten Befragung nicht alle Hamburger Polizistinnen beteiligt haben, sondern das waren 18,1%. Und das waren dann gut 2000 Menschen von 11.000 Menschen, die zur Teilnahme aufgefordert waren. Und eine Polizeigewerkschaft hat auch vor Pauschalverurteilung gewarnt. Die Wissenschaftlerinnen haben dann aber betont, dass es in der Studie eben nicht um pauschale Kritik an der Polizei gehe, sondern darum, strukturelle Schwächen offenzulegen.
8: Wenn wir nochmal an den Anfang zurückdenken, an Medat Mutombo, hatte sein Tod Konsequenzen?
5: Also es läuft noch ein Strafverfahren und auch ein zivilrechtliches Verfahren. Und zwar hat der Bruder Medat Mutombo erfahren, dass es in Berlin eine Ombudsstelle gibt des Berliner Senates und dahin können sich BürgerInnen wenden, die das Gefühl haben, dass sie von staatlichen Behörden diskriminiert wurden. Und die Ombudsstelle des Berliner Senates hat am Ende gesagt, dass dieser Einsatz einfach ein total eskalierter Polizeieinsatz gewesen ist, der hätte zu einem frühzeitigen Zeitpunkt abgebrochen werden müssen. Und wäre das passiert, dann wäre Medat Mutombo mit an Sicherheit grenzender Wahrscheinlichkeit noch am Leben.
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3: Beim Treffen der Außenministerinnen und Minister der EU-Mitgliedstaaten auf Zypern stand erneut der russische Angriffskrieg auf die Ukraine auf der Tagesordnung. Dabei ging es auch um die Frage, ob die EU einen neutralen Vermittler zwischen die beiden Kriegsparteien stellen sollte. Bei dem Thema fand der Gipfel keine gemeinsame Haltung. Die Außenbeauftragte der Europäischen Union, Kallas, lehnte den Vorschlag ab. Ihre Begründung: Neutralität sei unmöglich, denn die EU stehe an der Seite der Ukraine und verteidige zudem ihre eigenen Interessen. Die Frankfurter Allgemeine Zeitung unterstützt Kallas Position. Sie habe richtig erkannt, dass Putin der EU eine Falle stellte, als er den früheren deutschen Bundeskanzler Schröder als Vermittler im Ukraine-Krieg vorschlug.
10: Putin wollte, dass die EU über diese Personalie diskutiert, am besten noch darüber streitet. Und was machen die EU-Außenminister? Sie diskutieren und sie streiten. Die einen sagen, noch sei die Zeit für Verhandlungen nicht gekommen, die anderen nennen schon Namen potenzieller Verhandlungsführer. Das geht am Kern der Sache vorbei. Die entscheidende Frage lautet, was man in Europa will. Und eines sollte selbstverständlich sein. Putin bestimmt nicht, wer für Europa spricht.
3: Die Stuttgarter Zeitung fordert von der EU deutlich mehr. Auch mehr diplomatisches Engagement.
10: Dass Europa ein gewichtiges Wörtchen mitspricht, wenn es um einen möglichen Frieden und dessen Absicherung geht und nicht in die Ecke gestellt wird, ist keinesfalls ausgemacht. Umso wichtiger wäre es, sich zu positionieren und Zeichen zu setzen. Eine starke Persönlichkeit zu nominieren, die sich bereithält für diese Gespräche, wäre solch ein Zeichen gewesen. Die Chance, selbst mal wieder in die Vorhand zu kommen und die Sache im eigenen Interesse voranzutreiben, hat die EU vertan. Zumindest vorerst.
3: Moritz Köpper vom Deutschlandfunk lehnt die Debatte über einen europäischen Vermittler ab. Viel dringender sei es stattdessen, den Druck auf Russland mit weiteren Sanktionen zu erhöhen, um Moskau schließlich an den Verhandlungstisch zu zwingen.
11: Die Debatte um eine Chefverhandlerin oder einen Chefverhandler für mögliche Ukraine-Friedensgespräche, die Suche nach einem Putin-Versteher, wie eine Nachrichtenagentur schrieb, hat kein Ergebnis gefunden und das ist gut so. Die EU-Außenbeauftragte Kaja Kallas hatte intensiv vor einer Falle von Russlands Präsidenten und Kriegsherrn Wladimir Putin gewarnt. Die russische Taktik sehe vor, dass man darüber diskutiere, wer mit Russland spreche, so Kallas, und Russland dann auswähle, wer geeignet sei und wer nicht. Sie hat recht. Grundvoraussetzung für Friedensverhandlungen, für Gespräche jeglicher Art bleibt die Tatsache, dass Russland an den Tisch kommt. Und das gelingt, so hat es die Vergangenheit gezeigt, nur durch Zwang und nicht durch Personaldiskussionen.
3: Die Meinung von Moritz Küpper vom Deutschlandfunk. Auch die Neue Zürcher Zeitung findet die Diskussion über die Personalie für einen EU-Vermittler zweitrangig. Zunächst müsse die EU ihre Verhandlungsziele klar definieren, so die Zeitung.
10: Kern einer erfolgreichen Verhandlungsstrategie ist es, in der Unterstützung der Ukraine nicht wankelmütig zu werden. Zugleich sollte Europa seine Fähigkeit zur militärischen Abschreckung erhöhen. Sollte in Moskau ein Umdenken einsetzen, können Gespräche rasch ans Ziel führen. Im Kreml kennt man die Telefonnummer der EU.
3: Das waren die NDR-Info-Standpunkte, zusammengestellt von Peter Behrendt. 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Mein Name ist Maja Weber und hier geht es gleich weiter um 4 Uhr mit den Nachrichten. Und danach sprechen wir über den Wettbewerbsbericht zur ostdeutschen Wirtschaft. Und die Bundesbeauftragte für Ostdeutschland gibt uns ein Interview. Elisabeth Kaiser ist das.

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1: Um 4 Uhr mit Wolfgang Berger. Zum Stand der Verhandlungen zwischen dem Iran und den USA gibt es unterschiedliche Einschätzungen. Der Iran wies westliche Medienberichte über eine vorläufige Einigung auf ein Rahmenabkommen zurück. Aus der Nachrichtenredaktion Veronika Streuer.
2: So ein Abkommen sei weder fertiggestellt noch bestätigt, berichtet die Nachrichtenagentur Tasnim. Laut US-Vizepräsident Vance gibt es hingegen viele Fortschritte. Nach seinen Worten geht es aktuell wegen sprachlicher Details noch hin und her. Es sei allerdings schwer vorherzusagen, wann und ob Präsident Trump ein Abkommen unterzeichne, so Vance. In Medienberichten hieß es zuvor, die Waffenruhe solle um 60 Tage verlängert werden, um über das iranische Atomprogramm verhandeln zu können.
1: Israel hat die Zusammenarbeit mit UN-Generalsekretär Guterres aufgekündigt. Anlass sei die Entscheidung, Israel wegen Vorwürfen der sexualisierten Gewalt in Konfliktgebieten auf eine schwarze Liste zu setzen, schrieb der israelische UN-Botschafter Danon im Online-Dienst X. Deshalb werde Israel den Kontakt zum Büro des UN-Generalsekretärs bis zum Ablauf von dessen Amtszeit Ende des Jahres abbrechen. Babyspielzeug, Kleider, Elektronik. Auf Temu können Kunden alles Mögliche günstig kaufen. Mit Risiken, wie Testkäufe zeigen. Jetzt greift die EU durch und verhängte eine Strafe in Höhe von 200 Millionen Euro gegen den chinesischen Online-Marktplatz. Aus der Nachrichtenredaktion Peter Eichenberg.
3: Der Grund für die Strafe? Illegale Produkte. Das Unternehmen habe die Risiken und Schäden für Verbraucher nicht ordnungsgemäß bewertet, teilte die Brüsseler Behörde mit. Bei Testkäufen im vergangenen Jahr seien viele Produkte durchgefallen. Temu kritisierte, die Entscheidung spiegle nicht den aktuellen Stand wider. Die chinesische Handelskammer bei der EU warnte, eine so wörtlich übermäßige Durchsetzung von Regeln könne zu höheren Importkosten und Inflationsdruck in Europa führen.
1: Im Prozess um einen geplanten Anschlag auf ein Taylor Swift-Konzert in Wien ist der Angeklagte zu 15 Jahren Haft verurteilt worden. Die Geschworenen sprachen den 21-Jährigen in allen Punkten für schuldig. Neben dem geplanten Anschlag ging es dabei auch um Beihilfe zu einem Mordversuch. Der Österreicher war nach einer Warnung von US-Geheimdiensten einen Tag vor dem geplanten Anschlag im August 2024 festgenommen worden. Er hatte sich im Prozess weitgehend schuldig bekannt. Zudem berichtete der Angeklagte, er habe seine Befehle vom sogenannten Islamischen Staat erhalten. Das waren die Nachrichten. Das Wetter in Deutschland. Tagsüber über im Südosten heiter, im Norden und Westen mehr Wolken, später gebietsweise Schauer, teils auch kräftige Gewitter. Höchstwerte 20 Grad auf den Nordseeinseln bis 33 Grad am Oberrhein. Am Samstag zeitweise Wolken, in der Mitte und im Süden gebietsweise kräftige Schauer oder Gewitter, 18 bis 33 Grad. Am Sonntag im Nordosten häufiger trocken. Es ist 4.03 Uhr.
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4: Und wir beginnen mit der A4, Köln Richtung Aachen. Die ist zwischen Elsdorf und Merzenich wegen Bauarbeiten bis 5 Uhr gesperrt. Die A45, Gießen Richtung Aschaffenburg, ist zwischen Wölfersheim und Florstadt wegen Bergungsarbeiten gesperrt. Die A66, Frankfurt Richtung Fulda, da ist der Tunnel Neuhof wegen Reparaturarbeiten bis 5 Uhr gesperrt. Eine Umleitung über die U47 ist eingerichtet. Die A71 Richtung Sangerhausen ist zwischen Oberhof und Gräfenroda wegen Wartungsarbeiten bis ca. 6 Uhr gesperrt. Die A72 Plauen Richtung Zwickau ist zwischen Reichenbach und Zwickau West nach einem Unfall gesperrt. A94 Passau Richtung München zwischen Neuötting und Töging ist die linke Spur gesperrt. Wo auch immer Sie unterwegs sind, kommen Sie sicher an Ihr Ziel und gut durch diesen Straßenverkehr.
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4: Mit Maja Weber am Mikrofon. Herzlich willkommen aus dem NDR-Infostudio in Hamburg und einen schönen guten Morgen. Es geht voran, heißt es für die Wirtschaft im Osten, und man holt weiter auf. Der Abstand zum Westen schrumpft lediglich etwas langsamer als bisher. Einige Regionen entwickeln sich dynamisch, andere dagegen fallen etwas zurück. Das IFO-Institut, das für den Wettbewerbsreport Ostdeutschland verantwortlich zeichnet, stellt daher den Aufholprozess in Frage und fordert einen Perspektivwechsel. vorgestellt, hat den Wettbewerbsreport die Ostbeauftragte der Bundesregierung Elisabeth Kaiser, die uns auch ein Interview gegeben hat, dazu später. Erstmal Einzelheiten zum Wettbewerbsreport von Dietrich Karl Meurer.
5: Der Bericht zeigt, der Aufholprozess des Ostens verliert an Tempo. So liegt die Wirtschaftsleistung je Beschäftigten bei rund 85% des Westniveaus. Vor 10 Jahren waren es 78%, nach der Wiedervereinigung gut ein Drittel. Zugleich ist die Entwicklung uneinheitlich. Einige Landkreise wie Jena, der Saalkreis und die Uckermark liegen inzwischen sogar über dem gesamtdeutschen Durchschnitt. Brandenburg wächst stark, besonders im Berliner Umland und durch Industrieansiedlungen wie Tesla Grünheide. Auch Dresden und Leipzig entwickeln sich dynamisch. Schwächer bleiben vor allem periphere Räume, etwa Teile Mecklenburg-Vorpommerns sowie Regionen in Nordsachsen und im Erzgebirge. Die Gründe für die Entwicklung beschreibt Joachim Ragnitz. Er ist Mitherausgeber des Reports und stellvertretender Leiter der Dresdner Niederlassung des IFO-Instituts.
6: Der Aufholprozess ist in Gefahr, weil wir eben große Probleme sehen bei der künftigen Bevölkerungsentwicklung, große Probleme bei Investitionen und bei Innovationen sehen. Das führt alles dazu, dass halt letzten Endes die Wachstumsdynamik tendenziell schwächer ausfallen wird als in der Vergangenheit, tendenziell auch schwächer ausfallen wird als im Westen.
5: Der Report wurde vom Saarower Kreis erstellt, einem Zusammenschluss ostdeutscher Wirtschaftsverbände und Initiativen. Neben strukturellen Problemen sieht der Bericht die sogenannte Vermögenslücke als zentrales Risiko. Ostdeutsche Haushalte besitzen nur einen Bruchteil des Vermögens im Westen. Das begrenzt Investitionen und schwächt die wirtschaftliche Dynamik. Die Ostbeauftragte der Bundesregierung, Elisabeth Kaiser, SPD, warnt vor politischen Folgen. Besonders in strukturschwachen Regionen zeige sich,
7: dass dort die Zukunftsperspektiven eher trüb sind. Und das macht was mit den Menschen. Auch selbst wenn sie eigentlich ökonomisch ganz gut dastehen, haben sie eben den Angst, den Status zu verlieren, haben Angst, dass ihre Kinder dort keine gute Zukunft finden. Oder eben auch junge Menschen gucken pessimistisch auf die Zukunft. Und das macht dann auch was mit dem Wahlverhalten und mit der politischen Einstellung.
5: Die Autoren des Reports fordern mehr Investitionen, stärkere Innovationsförderung und gezielte Fachkräftegewinnung. Der Mitherausgeber und Gründer des Ostdeutschen Wirtschaftsforums, Frank Nehring, fasst die Erwartungen der Unternehmen so zusammen.
8: Das, was die Wirtschaft sich von der Politik wünscht, ist Verlässlichkeit. So, da gibt es gar keinen Unterschied zwischen Ost und West. Und weil einfach Rahmenbedingungen für die Zukunft da sein müssen.
5: Nehring verweist darauf, dass die ostdeutsche Wirtschaft kleinteilig strukturiert ist. Oft nur mit bis zu 10 Mitarbeitenden und weniger als 2 Millionen Euro Umsatz.
8: Und viele Sachen, die im Bund diskutiert werden oder die auf der großen Bühne diskutiert werden, die betreffen überhaupt diese Unternehmen gar nicht. Und insofern gibt es da so eine Unsichtbarkeit.
5: Wohl auch deshalb hinterfragen die Autoren des Reports die bisherige Perspektive. Wirtschaftsforscher Ragnitz plädiert dafür, den Blick zu ändern.
6: Nicht mehr das Aufholen soll im Vordergrund stehen, sondern irgendwo stärker, dass man Wachstumsdynamik schafft in den einzelnen Ländern, unabhängig davon, dass man irgendeine Zielgröße hat.
5: Wie das gelingen kann, darüber diskutieren Wirtschaft und Politik ab Sonntag auf dem Ostdeutschen Wirtschaftsforum in Bad Saarow, südöstlich von Berlin.
4: Dietrich Karl Meurer berichtete über den Aufholprozess der Ostwirtschaft. Der Osten in Deutschland kommt wirtschaftlich dem Westen nahe, allerdings nicht überall und so wie erhofft. Die Ostbeauftragte der Bundesregierung, Elisabeth Kaiser von der SPD, warnt vor den politischen Folgen von Ängsten und Pessimismus. Mein NDR-Kollege Alex Franz hat Elisabeth Kaiser befragt, wie sie die Ergebnisse des Wettbewerbreports bewertet.
9: Ja, erstmal ist es wichtig, dass wir so eine Analyse haben zur ostdeutschen Wirtschaft, einfach um zu schauen, wo sind die Herausforderungen und was gibt's zu tun, also gezielt auch entsprechend zu handeln, und dafür gibt er wertvolle Erkenntnisse. Und da sehen wir eben, wir haben Regionen, die sind teilweise so gut aufgestellt, dass sie den bundesdeutschen Durchschnitt übertreffen, aber dann eben auch Regionen mit enormen, ja, sag ich mal, noch Potenzial nach oben, oder wo wir eben auch unter den aktuellen herausfordernden Bedingungen auch Schwierigkeiten haben, da die wirtschaftliche Konjunktur weiterzuentwickeln. Und das betrifft insbesondere eben auch gerade Unternehmensinvestitionen. Da sehen wir ja auch, dass die Bruttoanlageinvestitionen liegen bei rund 3/4 des westdeutschen Niveaus. Aber was vor allen Dingen herausfordernd wird, das ist die Frage Fachkräfte. Weil gerade im Ostdeutschland schlägt der demografische Wandel enorm zu, hat mit historischen Entwicklungen zu tun, Abwanderung etc. Und das spüren wir natürlich. Und wir brauchen natürlich auch im Ostdeutschland hochqualifizierte Fachkräfte. Und eine hohe Abwanderung verschärft natürlich dann die Situation für die Wirtschaft. Also da muss man genau hinschauen. Aber auch die Frage Innovationskraft, Forschung und Entwicklungsausgaben und auch Vermögensunterschiede. Wenn ich investieren will vor Ort, brauche ich natürlich auch Kapital. Und das fehlt leider auch in Ostdeutschland an vielen Ecken.
10: Was muss sich denn aus Ihrer Sicht also ganz konkret ändern, um die wirtschaftliche Lage im Osten in den kommenden Jahren weiter zu verbessern?
9: Es ist wichtig, dass wir ein Investitionsklima schaffen, dass die Rahmenbedingungen stimmen, damit eben investiert wird. Das gilt für ganz Deutschland, aber insbesondere auch in Ostdeutschland, weil gerade auch eine Kombination aus gezielten Forschung- und Entwicklungsinvestitionen, aber auch Innovationen, diese dann auch in eine Produktion zu bringen, auch in eine Unternehmensgründung, dass wir dafür auch Investitionskapital haben, das muss gezielt gesteuert werden, das muss auch begleitet werden. Zum Beispiel mache ich das auch in Zusammenarbeit mit dem Wirtschaftsministerium, gezielt auch für Ostdeutschland als Standort zu werben, aber eben auch Zukunftstechnologien wie erneuerbare Mikroelektronik, auch für den Bereich digitale Gesundheitsversorgung, was in strukturschwachen Regionen mit demografischem Wandel ein Riesenthema ist. Also es sind alles Bereiche, denke ich, wo wir insgesamt viel Potenzial haben und wo gerade in Ostdeutschland sich einiges getan hat, wo wir das entwickeln müssen. Und wenn wir bestimmte Cluster, auch Halbleiter entwickeln, dann haben wir natürlich auch die Hoffnung, dass es ausstrahlt auf die Region, dass wir Strukturwandel gut begleiten und damit auch Investitionen anreizen. Das ist das eine. Auf der anderen Seite auch Bildung. Bildung ist das A und O. Also da müssen wir wirklich schauen, dass wir, gerade wenn wir in Ostdeutschland sehen, dass junge Menschen weit öfter ohne Schulabschluss die Schule verlassen, dass wir dafür sorgen, dass sie dies zukünftig wieder tun und dass gut ausgebildete junge Menschen, auch gerade Universitätsabsolventen, dass die auch in Ostdeutschland bleiben. Und da geht es wieder um die Jobperspektive.
10: Zu den Gewinnern gehört ja Brandenburg, dass er inzwischen sogar die drei schwächsten westdeutschen Länder Saarland, Schleswig-Holstein und Rheinland-Pfalz überholt hat. Also was läuft in Brandenburg besser?
9: Ja, man muss ja mal gucken, mit welchem Niveau vergleicht man das. Man hat auch in Brandenburg sicherlich Regionen, die sehr gut sich entwickeln und noch andere, die eher peripher liegen, vielleicht auch eher strukturschwach sind, wo das nicht der Fall ist. Und da muss man genau hinschauen. Es ist natürlich wichtig, dass auch die Bundesländer Investitionen gezielt begleiten. Wir haben das zum Beispiel gesehen bei der Ansiedlung von Tesla in Brandenburg, dass das auch geholfen hat in der wirtschaftlichen Entwicklung, aber genauso auch der Speckgürtel rund um Berlin, die gute Zusammenarbeit mit dem Land Berlin. Da entsteht viel, auch mit Blick auf den Strukturwandel. Es sind ja auch Landkreise, die schon an die Lausitz grenzen. Also da hat man, und auch die Lausitz, ganze Strukturwandelbereich, wo viel investiert wird. Also ich glaube, gerade da, wo wir sehen, dass gezielt investiert wird, Regionalentwicklung vorangetrieben wird, da sehen wir auch, dass sich da auch viel Positives entwickelt. Und das gezielt weiter zu betreiben, muss dann auch unser Ziel sein.
10: Nun stehen im Herbst sowohl in Sachsen-Anhalt als auch in Mecklenburg-Vorpommern Landtagswahlen an. Die AfD steht mit sehr guten Umfragewerten da. Wie könnte sich diese wirtschaftliche Gemengelage auf die Wahlen auswirken?
9: Nee, man muss schon sehen, ich hatte es ja eingangs erwähnt, dass wir tatsächlich ein Thema haben, was das Erwerbskräftepotenzial angeht. Und mit der schwindenden Bevölkerung haben wir eine riesen Herausforderung. Das eine ist natürlich zu investieren in Bildung. Und da denke ich, wenn ich zum Beispiel nach Sachsen-Anhalt gucke, wo man die Schulpflicht abschaffen will seitens der AfD, dann finde ich, das sollte man sich das genau überlegen, was das bedeutet für die Bildungsqualität in einem Bundesland. Und auf der anderen Seite natürlich auch die Frage Attraktivität als Arbeitsort, gerade für ausländische Fachkräfte, die wir sicherlich brauchen, aber auch für ausländische Investitionen, die sagen, okay, wo siedle ich eigentlich mein Unternehmen an? Dann gucken die genau, finde ich eigentlich auch die Arbeitskräfte, die ich dort brauche. Und das kann natürlich schon auch sehr hinderlich sein für eine gute Entwicklung und für Investitionen vor Ort. Also deswegen ist es wichtig, auch welche politischen Signale man setzt, aber auch welche Kultur vor Ort herrscht. Bin ich bereit, offen zu sein für Fachkräfte und nicht nur als Arbeitskräfte und Kollege, sondern eben auch als Nachbar und auch als Vereinsmitglied sozusagen. Daran entscheidet sich sehr viel über die Zukunftsfähigkeit von Regionen.
4: Sagt Elisabeth Kaiser von der SPD. Sie ist die Ostbeauftragte der Bundesregierung. Und wir schauen etwas ausführlicher auf das Wetter in der ARD-Infonacht. Am Tage länger heiter bis sonnig, vor allem im Südosten und dort verbreitet trocken. Im Norden und Westen allmählich bewölkt und vor allem im Laufe des Nachmittags sowie am Abend gebietsweise Schauer, teils auch kräftige Gewitter. Stellenweise gibt es Starkregen, Hagel und auch Sturmböen. Höchstwerte 20 Grad auf Sylt, 27 Grad an der Oder und bis 33 Grad am Oberrhein. Und hier noch die Temperaturen in einigen Städten in Deutschland. Berlin 10 Grad bedeckt, Frankfurt am Main 15 Grad wolkig. Dresden 10 Grad stark bewölkt, Hamburg 8 Grad nach Nebel. Hannover 9 Grad klar, Köln 11 Grad klar, Leipzig 8 Grad bedeckt, München 13 Grad klar und in Stuttgart bei 15 Grad auch klar. Kommen Sie gut in diesen Freitag, wie auch immer das Wetter bei Ihnen wird.
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4: Bundeskanzler Friedrich Merz hat seit Monaten keine guten Umfragewerte und seine Beliebtheitswerte sinken weiterhin. Und laut mehreren Medien hat man sich davon in der CDU intern zu Spekulationen hinreißen lassen, ob jemand anderes nicht einen besseren Job machen würde als Kanzler. Hendrik Wüst zum Beispiel, sein Name soll immer wieder gefallen sein. Mediengetöse in Großbuchstaben, Graune in den Hinterzimmern der Partei. Bei den Menschen im Sauerland, in der Heimat des Kanzlers, sieht man das alles ganz anders. Ulrike Römer war bei einem Ortstermin dabei.
11: Es könnte alles so einfach sein. Ortstermin zu Hause im Sauerland, ein Besuch, der in diesen Tagen viele Bilder produziert. Schützenhalle, Arnsberg, Hüsten. Glaube, Sitte, Heimat steht an der Wand. CDU-Land. Der örtliche Landtagsabgeordnete rollt hörbar den Teppich aus.
12: Sie aus dem Sauerlandkreis, kann ich sagen, volle Rückendeckung für das, was du tust, was du vorhast. Die CDU im Sauerlandkreis steht hinter dir.
11: Berlin ist an diesem Abend für den Kanzler auf der Karte und vermutlich auch gefühlt über 500 Kilometer weit weg. Kurz mal nicht daran denken, dass sich in der Hauptstadt die Gerüchte über Kanzlerwechsel, Kanzlertausch halten wie glimmende Glut. Nicht auszutreten. Obwohl sich das Umfeld von Friedrich Merz inzwischen redlich bemüht. Naive Idee, Lust an der Zündelei, so lassen sich Menschen in Berlin zitieren. Im Sauerland versucht es der Kanzler selbst mit Überzeugungsarbeit.
13: Ich bin jedenfalls persönlich fest entschlossen, mit dieser Koalition erfolgreich zu sein.
11: Die Frage ist eben nur, ob er es schafft. Es geht nicht voran im Land. Zuletzt vorgerechnet von den Wirtschaftsweisen. Höchstens 0,5% Wachstum im laufenden Jahr. Der Reformdruck steigt, der Kanzler beschwört.
13: Ein Land, ein so großes Land wie die Bundesrepublik Deutschland, verändert sich nicht in einer Woche oder in einem Monat.
11: Mag sein. Je nach Ort fällt die Analyse bei Friedrich Merz aber auch schon mal anders aus. In einem Herbst der Reformen wollte er letztes Jahr alles, was sich seit Jahrzehnten staut, abarbeiten. Im Frühsommer 26 wartet das Volk auf Gesundheitsreform, Pflegereform und den grundlegenden Umbau der Rentenversicherung. Ginge es nach Merz, wäre das alles längst durch, weil zwingend nötig. Die Rentenreform zum Beispiel.
14: Meine Damen und Herren, das ist Demografie und Mathematik.
11: Friedrich Merz, wie er nun mal ist. Beim Versuch, für ein Milliardenumbauprojekt zu werben, klingt er wie der Mathelehrer. Dafür muss er sich Mitte Mai von den Gewerkschaftern verlachen lassen. Womöglich hat es ja mit dieser sehr besonderen Attitüde zu tun, dass im Moment nur 16% der befragten Menschen sagen, dass sie mit der politischen Arbeit des Friedrich Merz zufrieden sind. Stattdessen notieren die Meinungsforscher in der Sonntagsfrage die AfD an 1. Was passiert da gerade mit dieser Republik, fragen sich viele bang im politischen Berlin. Und zumindest in der Union fragt man sich zusätzlich, würde das überhaupt passieren, wenn der Kanzler eine bessere Figur machte? Die Stimmung ist schlecht, Ausweg gesucht. Klar, heißt es in Berlin, ist ja auch einfacher, über Personal zu reden als über Inhalte. Aber wie sollte das überhaupt gehen mit einem Kanzlerwechsel? Dass Merz freiwillig verzichtet, halten die, die ihn gut kennen, für unwahrscheinlich. Dass sich im Bundestag Abstimmungskonstellationen ergeben, die Hendrik Wüst ins Amt verhelfen, glaubt kaum einer. Und Neuwahlen, die fürchtet Merz so sehr, dass er letzte Woche sogar einen Besuch in der SPD-Fraktion unternahm, dem ersten seit der Kanzler ist. Beziehungspflege, Wogen glätten.
14: Wir haben wirklich offen über viele Themen miteinander gesprochen und es war eine ausgesprochen gute Atmosphäre.
11: Und jetzt steht schon wieder ein Stichtag für alle im Kalender. Am 30. Juni soll der Reformknoten zerschlagen werden. Auf geht's, könnte man sagen. Inhalte statt Personal. Aber es hilft ja nichts. Auch Hendrik Wüst hat sich inzwischen zur Debatte geäußert. Er sei kein guter Fußballspieler, sagt der Mann aus NRW, angesprochen auf die Spekulationen, er könne als Kanzler eingewechselt werden.
4: Ulrike Römer berichtete über das Geraune um einen möglichen Kanzlerwechsel, der gar nicht so richtig möglich ist, aber die Medien bewegt. Yad Vashem ist wohl eine der bekanntesten Gedenkstätten der Welt und soll jetzt eine erste Dépendance außerhalb von Israel bekommen, in München. Das Bildungszentrum soll auf dem historischen Parteigelände der NSDAP in Maxvorstadt entstehen. Für den Aufbau sind 3 Jahre angesetzt. Der Freistaat Bayern hatte sich dafür eingesetzt. Es war auch ein Anliegen der Vorsitzenden der israelitischen Kultusgemeinde Charlotte Knobloch, die wir jetzt gleich zuerst hören.
15: Das ist schon ein bisschen rührend für mich, wissen Sie.
16: Sagt Charlotte Knobloch, Präsidentin der israelitischen Kultusgemeinde München und Oberbayern, wenige Stunden nachdem klar ist, die erste Dépendance von Yad Vashem außerhalb Israels, sie kommt nach München. Die bayerische Landeshauptstadt, so Knobloch, sei dafür genau der richtige Ort.
15: Hier sind die Orte, in denen die Dinge passiert sind und die Menschen sich nicht dazu bewegen konnten, vielleicht ein bisschen Einhalt zu schaffen.
16: München, die sogenannte Hauptstadt der Bewegung, die einstige Machtzentrale der Nationalsozialisten, könnte spätestens jetzt zur Hauptstadt der Erinnerungskultur werden, in einer Zeit, in der die Zeitzeugen weniger werden und der Antisemitismus zunimmt. Historisch nennt der Antisemitismusbeauftragte der bayerischen Staatsregierung Ludwig Spänle von der CSU jedenfalls die Entscheidung von Yad Vashem.
17: Weil wir mit München einen Ort haben, der leider eine Originalfläche anbietet, wenn man so will, mit dem Ort der Entstehung der NS-Bewegung. Und auf der anderen Seite ist es natürlich zukunftsweisend, weil für München, glaube ich, spricht, dass wir eine einmalige wissenschaftliche Landschaft von den Originalarchiven über Einrichtungen wie etwa dem Holocaust Study Center am Institut für Zeitgeschichte, den Gedenkstätten, die Stiftung Gedenkstätten haben. Also wir können sagen, wir haben fast auf Yad Vashem gewartet.
16: Die Infrastruktur sei ein wichtiger Faktor für die Entscheidung gewesen, sagt Bundesbildungsministerin Karin Prien von der CDU. München stelle ein Gebäude am Karolinenplatz 4 bereit. Dort war während der NS-Diktatur das oberste Parteigericht der NSDAP untergebracht. Die Bundesregierung war am Auswahlverfahren beteiligt. Die Entscheidung habe aber Yad Vashem selbst getroffen, so Prien. Und auch der Mitbewerber Sachsen wird beteiligt.
18: Sehr froh bin ich darüber, dass von Anfang an eine Nebenstelle in Leipzig eröffnet wird, um damit auch den Anspruch übrigens auch der Bundesregierung zu manifestieren. Das ist ein Education Center für ganz Deutschland und ehrlicherweise auch darüber hinaus auch für Europa werden soll.
16: Dass die Gedenkstätte und das Forschungszentrum von Yad Vashem seine erste Dépendance in Deutschland eröffnet, hat auch symbolische Gründe, sagt der Vorstandsvorsitzende von Yad Vashem, Dani Dayan. Wir sind überzeugt davon, dass wir, wenn wir irgendwie Einfluss nehmen wollen, global agieren müssen. Und es war beinahe eine natürliche Angelegenheit, dass wir unsere erste ständige Bildungseinrichtung außerhalb Israels in Deutschland etablieren. In Bayern ist die Außenstelle äußerst willkommen. Bayerns Ministerpräsident Markus Söder, CSU, gab ein Schutzversprechen ab und sagte in einer kurzen Videobotschaft:
19: Was für eine Ehre. Und wir werden Yad Vashem hier eine großartige Möglichkeit bieten, auch jungen Menschen und vielen anderen einen Einblick zu geben, was einmal passiert ist und dass dieses nie wieder tatsächlich für immer gelten soll.
16: In 3 Jahren soll die Außenstelle von Yad Vashem dann spätestens eröffnen.
4: Sie hörten einen Bericht von Irene Essmann über die erste Dépendance von Yad Vashem außerhalb Israels. Die kommt nach München. Wir schauen in die Tierwelt. Eine gute und eine weniger gute Nachricht dazu. Viele Vögel haben den Eichenprozessionsspinner als Nahrung entdeckt. Die schlechte Nachricht: Die Berliner Jungfernheide ist wieder von den Raupen befallen. Gegen die langen Bänder der dunkelfleckigen, haarigen Raupen kommen selbst die hungrigsten Vogelarten nicht so schnell an. Für Menschen können die Raupen schädlich sein, sogar richtig gefährlich. Deswegen sind besonders in einer Kita mitten im Volkspark Jungfernheide die Sorgen groß. Nico Hecht berichtet.
20: Die Kita Erlebniswald liegt mitten im Volkspark Jungfernheide. Im Garten Wippe, Sandkasten und Klettergerüst unter mehr als 40 großen, dicken Eichen. Ein Idyll. Eigentlich. Denn im Moment suchen die Erzieher gerade dringend nach Ideen, wie sie die Kinder von den Raupen des Eichenprozessionsspinners schützen können, sagt Kita-Leiterin Juli Brun.
21: Sie krabbeln auf dem Boden, sie krabbeln an den Häuserwänden, sodass die Kinder in Berührung damit kommen und dann starken Juckreiz verspüren, aber auch Atemwegsinfekte vorweisen.
2: Letztes Jahr hat die Kita deswegen mehr als 2 Monate schließen müssen. Dieses Jahr bleibe sie offen, aber die Kinder können den Kita-Waldgarten nicht betreten und Vlies vor den Fenstern sollen die Raupen Brennhaare draußen halten. Denn die können sich mit Widerhaken in die Haut krallen und sondern ein Nesselgift ab, so die Kita-Leiterin.
21: Man bekommt Ausschlag, Pusteln, gerne am Hals, am ganzen Körper.
2: Bei Allergikern kann es zu schweren Schocks kommen. Die Anwohner des Volksparks haben bereits letztes Jahr über wochenlang anhaltende Hautausschläge geklagt. Sie fordern nun vom Bezirk mehr gegen die Raupen zu tun, als befallene Eichen abzusperren, sagt Anwohnerin Angelika Ernst.
3: Es bringt rein gar nichts, wenn man da irgendwelche roten Flatterbänder um Bäume wickelt, wenn sich die Härchen trotzdem über die Luft übertragen. Ich habe das Gefühl, dass es dieses Jahr viel, viel schlimmer ist und es passiert halt einfach kaum etwas.
2: Das Grünflächenamt von Charlottenburg-Wilmersdorf widerspricht und teilt mit, man beauftrage Firmen, um die Raupen abzusaugen. Im Waldhochseilgarten in der Jungfernheide machen das die Betreiber auch selber, um diesen Bereich möglichst sicher zu kriegen. Dafür fahre man mit einem Steiger Richtung Baumkrone, erklärt Geschäftsführer Paul Blecker.
22: Letzte Zeit bilden sich so eine Gespinster, die sieht man da oben so leicht weiß schimmern. Da verpuppen sich jetzt diese Raupen, die sind da drin und das ist der ideale Zeitpunkt, die abzusaugen. Ein riesen Asbeststaubsauger, der hat so viel Saugvolumen, der zieht die einfach ein.
2: Chemische oder biologische Mittel zu sprühen, habe die obere Naturschutzbehörde allerdings nicht erlaubt, so der zuständige Stadtrat Oliver Schrufenegger von den Grünen. Auch weil die Mittel ihrerseits so gesundheitsschädigend seien, dass man den Volkspark zeitweise ganz abriegeln müsste. Unmöglich, meint der Stadtrat. Außerdem könne der Bezirk die Kosten nicht stemmen.
23: Selbst wenn wir unseren gesamten Etat der Grünflächenpflege da reinstecken würden, würden wir nicht 10.000 Eichen bearbeiten können. Und nach der Stellungnahme der Gesundheitsverwaltung, die eben sagen, keine massive Gesundheitsgefährdung, keine Lebensgefährdung, haben wir keine Basis mehr, um Millionenausgaben zu rechtfertigen.
4: Nico Hecht berichtete über den Eichenprozessionsspinner in Berlin in der Jungfernheide.
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25: Mit Stefanie Lavoie. Die Königin ist weiter, der König ist raus. Bei den French Open der Tennisprofis hat die Nummer 1 der Welt Arina Sabalenka die nächste Runde erreicht durch einen glatten Zweisatzsieg gegen die Lokalmatadorin Jacques Mo. Ausgeschieden ist hingegen völlig überraschend Jannik Sinner und zwar auf geradezu dramatische Art und Weise. Der weltbeste Spieler musste sich nicht nur dem Argentinier Cerundolo geschlagen geben, sondern vor allem auch seinem eigenen Körper. Steffen Gahr hat das tragische Ende des Spiels beobachtet.
26: Jannik Sinner dreht sich noch einmal langsam um. Er hebt die rechte Hand hoch und winkt ins Pariser Publikum. Dann zieht er seine Mütze aus und verschwindet in den Katakomben. Der Topfavorit raus, schachmatt von der Hitze.
27: Jannik Sinner.
28: Starting to feel very dizzy, very low of energy.
29: Mir wurde sehr schwindelig. Ich hatte sehr wenig Energie, habe mich schon nach dem

0: Wieder kommt der Doc. Sinner schluckt Wasser, Tabletten, er kühlt sich mit Eisbeuteln und geht wieder lange vom Platz, aber nichts hilft. Sinner verliert nach dem dritten Satz auch die Durchgänge 4 und 5 und ist raus. Der Weltranglisten-Erste packt in aller Ruhe seine Tasche und geht langsam vom Platz als Verlierer in Runde 2.
1: Natürlich war Paris mein großes Ziel. Das habe ich schon zu Jahresbeginn gesagt. Dann so früh auszuscheiden, das passt mir nicht. Das ist hart zu akzeptieren, nachdem ich zuletzt so gut gespielt habe. Daher hatte ich mir große Hoffnungen gemacht. Jetzt habe ich viel Zeit, mich zu erholen.
0: Für seinen Gegner Juan Manuel Cirundolo ist es der größte Erfolg. Aber auf dem Platz feiert der Argentinier zurückhaltend und denkt an Sinner.
1: Das ist natürlich hart für ihn. Er war ja klar in Führung. Ich konnte in den ersten Sätzen jeweils nicht mehr als 3 Spiele gewinnen. Ich hatte Glück. Es tut mir leid für ihn. Er hätte es verdient, hier mehr Matches zu gewinnen. Er hätte es auch diesmal verdient. Es tut mir echt leid für ihn. Hoffentlich erholt er sich.
2: Juan Manuel Cirundolo. Nach dem Ausscheiden Sinners steigen für Alexander Zverev die Chancen auf seinen ersten Grand-Slam-Sieg. Der Hamburger spielt am Abend gegen die Nummer 90 der Welt, Quentin Alice, um den Einzug ins Achtelfinale. Bei den Frauen ist im Einzelwettbewerb auch nur noch eine Deutsche dabei. Es ist Tamara Korpatsch, die ebenfalls heute als klare Außenseiterin gegen die Ukrainerin Svitolina antritt. Es ist fast ein bisschen wie ein Familientreffen in Herzogenaurach und der gute Laune-Onkel ist auch dabei. Die Familie, das ist der DFB und den eigentlich als Tante Käthe bekannten Ex-Spieler und heutigen Sportdirektor Rudi Völler umgibt die Aura des lebenserfahrenen Onkels, der für ausgelassene Stimmung sorgt und Tipps gibt. Die deutschen WM-Fußballer haben im Teamcamp in Herzogenaurach ihr erstes Training abgelegt, ohne Manuel Neuer. Die Stimmung ist bestens, weiß Nadim Amiri.
3: Natürlich ist eine gewisse Vorfreude da. Man freut sich auf so eine Weltmeisterschaft. Man merkt schon die Spannung. Auch im ersten Training war schon gut Zug drin, gut Feuer. Und Team Spirit steht über allem, würde ich sagen. Wenn wir eine gute Einheit sind, dann können wir vieles erreichen. Die Stimmung ist sehr, sehr gut. Auch jetzt, du merkst, wir werden schon langsam zu einer Familie und alle verstehen sich gut miteinander. Jeder kämpft für den anderen und es macht Spaß.
2: Sonntag gibt's das vorletzte Testspiel für die deutsche Elf. Gegner ist Finnland und Anstoß in Mainz um 20.45 Uhr.
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5: Um 4.30 Uhr mit Wolfgang Berger. Im Iran-Krieg gibt es unterschiedliche Angaben über den Stand der Verhandlungen. Die iranische Seite hat westliche Medienberichte über eine vorläufige Einigung auf ein Rahmenabkommen zurückgewiesen. US-Vizepräsident Vance sprach hingegen von vielen Fortschritten. Allerdings gehe es wegen sprachlicher Details noch hin und her, so Vance. Wann und ob Präsident Trump ein Abkommen unterzeichne, sei schwer vorherzusagen. Im Raum steht offenbar eine Verlängerung der Waffenruhe um 60 Tage und Verhandlungen über das iranische Atomprogramm. Die EU wird vorerst keinen Chefvermittler für mögliche Ukraine-Friedensgespräche mit Russland ernennen. Bei einem Treffen der EU-Außenministerinnen und Minister in Zypern lehnte unter anderem Deutschland Vorschläge dazu entschieden ab. Aus Limassol, Sabrina Fritz.
6: Es gab eine intensive Diskussion, wie sich die EU denn nun im Ukraine-Konflikt positionieren kann oder dort etwas bewirken kann. Und die Außenbeauftragte Kaja Kallas hat immer wieder versucht, von der Person, diesem Sonderermittler sozusagen abzulenken und zu sagen, es geht vor allem um die Inhalte. Wir müssen jetzt erstmal klären, was wollen wir mit Putin verhandeln, worum geht es? Und da gibt es eigentlich schon eine lange Liste, bedingungsloser Waffenstillstand, Anerkennung der Souveränität der Ukraine, Russland muss für seine Zerstörungen bezahlen. Also da ist schon einiges erarbeitet worden.
5: Der Chef der Weltgesundheitsorganisation Tedros ist zuversichtlich, dass der Ebola-Ausbruch in der Demokratischen Republik Kongo gestoppt werden kann. Er appellierte an die Weltgemeinschaft, ihre finanzielle Unterstützung zu verstärken, um die Menschen mit den nötigen Hilfsgütern versorgen zu können. Als größte Herausforderung sieht er allerdings die prekäre Sicherheitslage. Allein im vergangenen Monat hätten Kämpfe rund 100.000 Menschen vertrieben. Das mache es sehr schwierig, den Ausbruch einzudämmen, sagte der WHO-Chef. Nach dem gewaltsamen Tod der 12-jährigen Luise aus dem Siegerland erhält ihre Familie 125.000 Euro Schmerzensgeld. Das Landgericht Koblenz entschied in

0: einem Zivilprozess, dass die beiden Täterinnen das Geld sowie die Beerdigungs- und Anwaltskosten zahlen müssen, sobald sie volljährig sind. Die damals 12 und 13 Jahre alten Mädchen hatten gestanden, Luise vor 3 Jahren nahe ihrem Heimatort Freudenberg in einem Wald mit mehr als 70 Messerstichen getötet zu haben. Ein Strafprozess fand wegen ihres jungen Alters nicht statt. Das Wetter in Deutschland. Tagsüber im Südosten heiter, im Norden und Westen mehr Wolken, später gebietsweise Schauer, teils auch kräftige Gewitter. Höchstwerte 20 Grad auf den Nordseeinseln bis 33 Grad am Oberrhein. Am Samstag zeitweise Wolken, in der Mitte und im Süden gebietsweise kräftige Schauer oder Gewitter, 18 bis 33 Grad. Sonntag im Nordosten häufiger trocken, ein paar Schauer und Gewitter. Das waren die Nachrichten.
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2: Mit nur wenigen Meldungen für den Augenblick. Die A4 Köln Richtung Aachen ist zwischen Elsdorf und Merzenich wegen Bauarbeiten bis 5 Uhr gesperrt. A66 Frankfurt Richtung Fulda. Der Tunnel Neuhof ist wegen Reparaturarbeiten bis 5 Uhr gesperrt. Eine Umleitung über die U47 ist eingerichtet. Die A71 Richtung Sangerhausen ist zwischen Oberhof und Gräfenroda wegen Wartungsarbeiten bis ca. 6 Uhr gesperrt. Und die A94 Passau Richtung München zwischen Neuötting und Töging, da ist die linke Spur gesperrt. Weiterhin gute Fahrt, kommen Sie sicher an Ihr Ziel.
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2: Mit Maja Weber, guten Morgen. Katzen an die Leine, so eine Forderung niederländischer Ökologen. Das klingt zunächst absurd, allein wenn man den Gedanken zu Ende denkt, könnte das Einhegen oder mehr Kontrolle von Katzen vielen Vögeln das Leben retten. In einigen Teilen des Landes beginnt jetzt ein Kampf gegen streunende Katzen. Von bis zu 1,2 Millionen Tieren geht man in den Niederlanden aus. Die EU-Vogelschutzrichtlinie lässt theoretisch auch zu, dass verwilderte Katzen getötet werden. Doch das ist umstritten. Andreas Meyer-Feist mit den Hintergründen.
3: Auf den niederländischen Inseln gelten sie fast schon als Plage. Nun sollen sie eingefangen werden. An einer Drohne hängt eine Wärmebildkamera. Die KI erkennt, ob es eine Katze ist oder nur ein Kaninchen. Auch Karin Ratstake von der Stiftung Streunende Katzen Niederlande findet das sinnvoll. Die Katzen hätten ein schlimmes Leben. Wenn sie eine Maus abbekämen, dann auf Kosten anderer Tiere. Sie würden hungrig um die Bauernhöfe schleichen. Viele Bauernhöfe liegen in Gebieten, in denen Wiesenvögel brüten. Es wäre besser, wenn die Küken nicht von Katzen gefangen werden. Katzen lassen sich mit Wärmebildkameras nur an kalten Tagen zuverlässig orten. Es gab andere Versuche. Fast 70 Katzen wurden mit einem Stück Thunfisch in Käfige gelockt und danach in Tierheime auf das Festland gebracht. Aber die Katzen lernten, die Käfige blieben irgendwann leer und die Gefahr wurde größer für geschützte Arten wie Feldmaus, Schwarzkehlchen und Uferschnepfe.
4: Sie gehen nachts auf Raubtucht und dann essen sie die ab.
3: Sie gehen nachts auf Raubzüge und fressen sie auf, sagt Inselförsterin Anna Sprenkeling im niederländischen Sender NOS. Die Katzen gehören nicht hierher. Sie sind nur hier, weil wir sie gezielt als Haustiere halten wollen. In freier Wildbahn kommen sie nicht vor. Der niederländische Biologe Chris Smit machte vor einiger Zeit eine Rechnung auf. 32 Vögel pro Minute würden von Katzen getötet. Er fragte, warum müssen Hunde an der Leine geführt werden und Katzen nicht? Katzen sind die schädlichsten invasiven Arten. Sie gehören nicht in die freie Natur. Laut einer Studie der Universität Groningen werden rund ein Drittel der Küken von Wiesenvögeln von Katzen getötet. Aber das Thema ist umstritten, nicht nur in den Niederlanden, überall in der EU. Der Versuch, das Freilaufenlassen von Katzen zu verbieten und einen Leinenzwang einzuführen, endete mit Morddrohungen und Polizeischutz für den klagenden Juristen. Die Provinz Utrecht, die Dutzende verwilderte Katzen erschossen hatte, musste damit aufhören. Eine geplante Katzenjagd in der Provinz Seeland wurde nach heftigen Protesten abgeblasen. Juristisch ist die Sache unklar. Zuständig ist die EU. Aber in der europäischen Vogelschutzrichtlinie steht nichts über Katzen. Schon gar nicht, dass man sie nicht mehr rauslassen darf. Aber die EU-Länder haben die Pflicht, die vorsätzliche Tötung geschützter Arten zu verhindern. Ob Katzen vorsätzlich Vögel töten, konnte auch der Europäische Gerichtshof bisher nicht klären. Wohl aber, dass der Begriff Vorsatz sehr allgemein gehalten sei. Also alles für die Katz? Juristisch offenbar. Und bisher hat keine europäische Regierung versucht, die Katze zum Wolf im Schafspelz zu machen.
1: Wirtschaft.
2: Sie piepen, korrigieren das Lenken, bremsen selbst. Moderne Fahrzeuge sollen den Straßenverkehr sicherer machen. Doch viele Autofahrerinnen und Fahrer fühlen sich inzwischen eher genervt als unterstützt. Denn die Assistenzsysteme greifen oft ganz unvermittelt ein, irritieren und die Touchscreens lenken auch vom Straßenverkehr ab. Christian Lang und Ulrich Zissler haben mit Betroffenen, Fachleuten und Autofirmen gesprochen.
5: Eigentlich sollen die modernen Assistenzsysteme im Auto ja für mehr Sicherheit sorgen. Eigentlich. Doch bei vielen Autofahrern lösen sie vor allem Frust aus. Andreas Klöhn kennt das Problem seit Jahren. Immer wenn er rückwärts aus seiner Garage fahren will, erkennt sein Auto ein Hindernis, obwohl gar keins da ist.
6: Das erste Hindernis, was keins war, hat das Auto jetzt schon eine Notbremsung eingelegt.
5: Auslöser ist offenbar ein Regenabfluss, den die Ultraschallsensoren irrtümlich als Hindernis deuten. Folge: Warnton und automatische Bremsung.
6: Also es ist schon so, dass ich das generell ausmache, weil es eigentlich nichts bringt, weil es ja immer hinderlich ist. Und es ist natürlich besser, als wenn es einmal mehr bremst als zu wenig. Aber natürlich ist es nicht die Hilfe, die man von so einem Assistenten erwartet.
5: Die Werkstatt konnte das Problem bislang nicht lösen. BMW erklärt auf Anfrage, dass eine quer zur Fahrbahn verlaufende Abflussregenrinne in seltenen Fällen tatsächlich ein Ultraschallecho auslösen könne. Auch die Redaktion der Autofahrerzeitung Automotorsport bekommt immer mehr Beschwerden über fehlerhafte Assistenzsysteme, sagt Redakteur Claudius Mainz.
7: Wir haben so in den letzten 1-2 Jahren immer mehr Zuschriften von Lesern, die wirklich verzweifelt sind mit ihren modernen Autos, die nicht weiter wissen, weil eben auch die Werkstatt nicht weiter weiß. Wir reden ja über Software-Defined Vehicles. Da kann man nicht durch einen Kniff mal eben was reparieren, sondern man ist angewiesen auf Herstellervorgaben. Ja, und wenn der Hersteller auch nicht weiter weiß, dann ist der Autofahrer sehr schnell verzweifelt.
5: Assistenzsysteme können Fahrer aber auch in kritischen Situationen irritieren. Klaus Kielbasiewicz war jahrelang Streifenbeamter bei der Polizei. In seinem Ford Transit greift beim Überholen immer wieder der Antikollisionsassistent ein. Kielbasiewicz zeigt das in der Praxis.
8: Das Auto hat jetzt gedacht, ich fahre auf. Das hätte ja auch ein Stauende sein können oder so, das weiß das Auto ja nicht. Das hat nur gesehen, ich nähere mich schnell einem Vorausfahrenden, hat automatisch eine Warnung rausgegeben, hat eingebremst und hat auch verhindert, dass ich richtig lenken kann.
5: Deshalb deaktiviert er vor jeder Fahrt mehrere Assistenzsysteme manuell. Ford verweist dagegen auf die hohe Sicherheitsbewertung des Modells durch die Organisation Euro NCAP. Für Autoexperte Mainz ist klar, manche Systeme retten Leben, andere sorgen eher für Ablenkung.
7: Wenn zum Beispiel der Notbremsassistent den Radfahrer im letzten Moment sieht, den man sonst im Halbdunkel nicht gesehen hätte, dann reden wir über etwas sehr Sinnvolles. Wenn allerdings ein Auto nicht aufhört zu piepsen und man dann die Konzentration verliert, kann man diskutieren, ob dieser Assistent nicht vielleicht überflüssig ist.
5: Doch nicht nur Assistenzsysteme stehen in der Kritik. Immer mehr Fahrzeugfunktionen werden durch Touchscreens gesteuert. Der ADAC sieht darin ein Sicherheitsrisiko.
9: Bis man dann wirklich das gefunden hat, was man im System sucht, dauert es halt. Und da muss man tatsächlich länger hingucken. Und das stellt natürlich ein Risiko im Straßenverkehr dar, weil man länger mit einem Blindflug auf der Straße unterwegs ist.
5: Moderne Technik soll das Autofahren eigentlich einfacher und sicherer machen. Viele Fahrer erleben zurzeit noch das Gegenteil.
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2: Als der türkische Oppositionsführer Özgür Özil am 21. Mai per Gerichtsbescheid abgesetzt wurde, hatte die Regierung wohl nicht mit diesem Nachspiel gerechnet. Proteste und das anhaltend. In Izmir setzte die Polizei Wasserwerfer ein vergangene Woche und sogar Tränengas gegen Oppositionelle und Demonstrierende. Die Regierung bekämpfe die Opposition systematisch, sagt der deutsch-türkische Journalist Deniz Yücel. Er saß selbst ein Jahr lang in der Türkei in Untersuchungshaft. Mein WDR-Kollege Jürgen Wiebicke hat mit Deniz Yücel über die derzeitigen Entwicklungen in der Türkei gesprochen und ihn gefragt, wird da gerade die Opposition in der Türkei zerschlagen oder wird sie ungewollt gestärkt?
10: Das ist nicht nur eine Zerschlagung, sondern dieser Schlag hat eine besondere Qualität, weil Erdogan diesmal nicht nur wie bei der Verhaftung seines aussichtsreichsten Gegenkandidaten Ekrem İmamoğlu, dem Oberbürgermeister von Istanbul im März vergangenen Jahres. Das war ein Schlag gegen die Opposition. Aber jetzt, diesen neuen Schlag führt er mit Hilfe des vormaligen Oppositionsführers Kemal Kılıçdaroğlu durch. Also nicht nur, dass der Vorsitzende der JRP, der Partei von Mustafa Kemal Atatürk, der sich diese Partei gegründet hatte, die älter ist als die türkische Republik. Dieser Schlag gegen die JRP wird diesmal nicht nur vom Regime ausgeführt, sondern es gibt sozusagen der ehemalige JRP-Vorsitzende und einige Leute, eine Clique um ihn herum, haben sich zum Handlanger des Regimes gemacht, was diese Sache besonders macht und auch wirklich schlimm macht. In der Türkei gibt es diese Redewendung, hier ist die Türkei, hier kann jederzeit alles passieren. Das ist zwar ein Klischee, aber wie blöderweise bei den meisten Klischeen, sie wären keins, wenn da nicht was dran wäre. Und deswegen kann in der Türkei tatsächlich jederzeit alles passieren, auch Dinge, die man vorher für undenkbar gehalten hätte, wo man gesagt hätte, nein, das werden sie sich nicht trauen. Doch sie trauen sich das, unter einem absoluten Verfassungsbruch ein Urteil zu bewirken von irgendeinem Verwaltungsgericht, das für diese Dinge überhaupt gar nicht zuständig wäre, der die Ergebnisse des Parteitages 2023, als Özel in einer Kampfabstimmung gegen Kılıçdaroğlu gewonnen hatte, dieses Ergebnis für nichtig zu erklären und dann mit der Polizei in die Zentrale zu rücken. Erdoğan, der hat nicht nur seinen Gegenkandidaten ausgeschaltet und jetzt sagt er, ich bestimme nicht nur hier die Geschicke des Landes, ich bin hier nicht nur der oberste Kommandant, der oberste Richter, der oberste alles. Ich bestimme auch noch, wer hier der Oppositionsführer ist.
11: Das muss man ein bisschen sortieren für alle, die es nicht so genau verfolgt haben. Also diese älteste Partei des Landes, JHP, die hatte einen Parteivorsitzenden. Der wurde parteiintern abgewählt von dem jetzt wiederum von der Polizei abgesetzten Nachfolger. Und der Abgewählte, das ist der, der sich jetzt bereit erklärt, dieses Amt wieder zu übernehmen. Wie wollen wir das denn nennen?
10: Kollaboration, würde man sagen.
11: Kollaboration
10: mit einem diktatorischen Regime. Aufgrund seiner persönlichen Gekränktheit, ich glaube nicht, dass Kılıçdaroğlu sich hat, nicht, dass er käuflich ist, das ist sein ganzes Image, jemand, der in einem sehr, sehr wirklich korrupten Land ist, er sauber, das glaube ich ihm auch, aber dass man nicht für Geld nicht käuflich zu sein, heißt ja nicht, dass man nicht für eine andere Währung nicht empfänglich wäre. Und bei ihm ist die Währung ganz offensichtlich die Kränkung darüber, dass er in einer Kampfabstimmung den Parteivorsitz abgeben musste, in einer Demokratie ein vollkommen normaler Vorgang. Selbst in der Türkei, es gibt wenigstens ein Beispiel, und das spielt interessanterweise auch in der JRP, Ende der 60er Jahre, İsmet İnönü, der Weggefährte Atatürks, der zweite Staatspräsident, in den 40er Jahren, auch in der Anlehnung an das Nazi-Deutschland und das faschistische Italien, sich zum nationalen Chef, wie er sich nennen ließ, eben ließ, also jemand, der zeitweise wirklich auch mit diktatorischer Gewalt das Land regiert hat, danach auch Parteivorsitzender blieb. Ende der 60er Jahre gab es eine Kampfabstimmung. Bülent Ecevit, damals ein junger Politiker, von Haus aus übrigens Lyriker, und Übersetzer, der die Partei nach links rücken wollte, zur Sozialdemokratie öffnen wollte, der hat in einer Kampfabstimmung sich aufgestellt und er hat diese Kampfabstimmung gegen jemanden, der quasi zu der Gründungselite des Landes gehörte, İsmet İnönü. Er hat diese Kampfabstimmung gewonnen und İnönü hat das akzeptiert und hat sich dann endlich in den Ruhestand versetzt. Also ja, das ist in der politischen Geschichte der Türkei der einzige Fall, wo es mal sowas gab. Aber was ein İnönü akzeptiert hat, das akzeptiert ein Kılıçdaroğlu nicht. Wobei das ja irrelevant wäre, was er akzeptiert oder nicht akzeptiert, wenn nicht dahinter das Regime wäre, das mit seiner ganzen Macht, mit der Justiz, mit der Polizei alles da drauf setzt, um die Opposition zu entmachten.
11: In einem Punkt bin ich gerade sehr verwirrt. Sie haben eingangs von diktatorischen Verhältnissen gesprochen und dann haben Sie gesagt, die Tatsache, dass jemand in einer Partei abgewählt wird, ist eine demokratische Normalität. Jetzt frage ich mich mit Blick auf die Türkei und die politische Verfassung, können wir noch von einer Demokratie sprechen oder ist das Vergangenheit?
10: Von einer Demokratie können wir in der Türkei schon lange nicht mehr sprechen. Also die Türkei war auch in den Zeiten vor Erdoğan keine makellose Demokratie. Es gab immer wieder Machtergreifung des Militärs, es gab Einschränkungen der Meinungs- und Pressefreiheit, Verfolgung von politischen Oppositionellen, nicht nur, aber insbesondere aus der kurdischen Bewegung. Also makellos war die türkische Demokratie bis dahin auch nicht. Aber es gab ein paar Sachen, die einigermaßen funktionierten. Das waren zum Beispiel die Wahlen, das war die Verfasstheit der politischen Parteien. Das war Regierungen, die selbst die Militärs, die nachdem immer wieder mal die Macht ergriffen haben, wenn danach, wenn es zu Wahlen kam und Parteien gewählt wurden, die sie nicht wollten, haben das auch die Militärs hingenommen. Mhm. Jetzt ist dieser einzige Bereich, also Wahlen und auch Parteien, das hat man immer unberührt gelassen. Das ist jetzt auch unter Druck und von einer Demokratie kann man in der Türkei schon lange nicht mehr sprechen. Was gerade passiert, ist, dass die Türkei sich von einer Autokratie, von einem Regime, das die Gewaltenteilung aufgehoben hat, das die Meinungsfreiheit aufgehoben hat, wo es aber immer noch zumindest im parlamentarischen Rahmen eine Opposition, sie selbst so sehr unter Druck auch stand, aber das war möglich, das wird jetzt abgeschafft. Wir erleben gerade den Übergang von einer Autokratie zu einer Diktatur. Der erste Schritt dahin war, dass Erdogan letztes Jahr den Oberbürgermeister von Istanbul, der ein aussichtsreicher Gegenkandidat gewesen wäre, abgesetzt hat.
11: Auch aus der gleichen Oppositionspartei?
10: Auch genau. von derselben Partei. Mit ihm weitere Bezirksbürgermeister, Bürgermeister anderer Städte, Mitarbeiter der Stadtverwaltung Istanbul. Das war eine riesen Verhaftungswelle, die dann folgte. Also wo Erdogan seinen aussichtsreichen Gegenkandidaten kaltgestellt hat. Und jetzt bei dieser Maßnahme, die muss man, glaube ich, so deuten, dass Erdogan mit dem Erfolg dieser Maßnahme nicht zufrieden ist. Mhm. Also Özgür Özel und die CHP haben sich, wie glaube ich von Erdogan auch in einer nicht erwarteten Weise, haben dagegen Widerstand geleistet. Özel hat seither, ich weiß nicht, über 100 oder noch mehr Kundgebungen, erst wochenlang in Istanbul und dann im ganzen Land. Der macht quasi jede Woche 2 Kundgebungen, einmal in der Provinz, einmal in Istanbul. Die haben sich mit dieser Maßnahme, mit der Verhaftung von İmamoğlu, hat sich die CHP und hat sich insbesondere der Parteivorsitzende Özgür Özel, hat sich nicht damit abgefunden. Er hat Widerstand geleistet und offenbar war dieser Widerstand so erfolgreich, dass Erdogan jetzt den fürchten musste und jetzt den nächsten Schritt angeht, um Özgür Özel auch vom Parteivorsitz zu entfernen. Und ich befürchte, es wird dabei nicht bleiben. Also ich will nicht den Teufel an die Wand malen, aber in einem System, wo quasi die gesamte Justiz von Erdogan kontrolliert wird, wo die parlamentarische Mehrheit bei Erdogan ist. Also der nächste Schritt, Özel, der Abgeordnete des türkischen Parlaments ist, von daher parlamentarische Immunität genießt. Aber er wäre nicht der Erste, dessen Immunität aufgehoben würde und der dann im Gefängnis landen würde. Und ich fürchte, es wird bei dieser Absetzung des Parteivorsitzenden und der Übernahme der Kontrolle über die größte Oppositionspartei, dabei wird das, fürchte ich, nicht bleiben.
2: Sagt der deutsch-türkische Journalist Deniz Yücel im Gespräch mit meinem WDR-Kollegen Jürgen Wiebicke.
1: Kultur.
2: Es war einer der größten Skandale der bundesdeutschen Fernsehgeschichte, der Fall des Medienfälschers Michael Born. Vor rund 30 Jahren hat er Sendungen wie Stern TV und anderen Formaten Reportagen verkauft, die spektakulär waren. Tatsächlich aber wurden sie von Schauspielern nur nachgestellt, die Geschichten. So etwa ein angebliches Ku Klux Klan-Treffen in der Eifel. Wie Michael Born die Redaktionen jahrelang täuschen konnte, zeigt die Dokumentation Born to Fake anhand von Originalmaterial. Seit Donnerstag ist der Film im Kino zu sehen.
12: Michael Born, der Kujau des deutschen Fernsehens, ein Hochstapler und mutmaßlicher
13: Betrüger. 21 Reportagen soll er für verschiedene Sender gefälscht haben.
14: Der Name Michael Born wurde Mitte der 90er Jahre zum Symbol für einen der größten Medienskandale der Bundesrepublik. Born lieferte spektakuläre Geschichten über Drogenschmuggler, Katzenjäger oder angebliche Ku Klux Klan-Treffen in Deutschland. Seine Filme liefen bei Stern TV, vor allem auf RTL, und wirkten oft schon damals ein bisschen zu sensationell, um wahr zu sein. Die Doku Born to Fake von Erik Bremer und Benjamin Rost erzählt diesen Fall jetzt neu. Temporeich, klug montiert und erstaunlich unterhaltsam. Statt trockener Medienanalyse entsteht fast ein Thriller über Fernsehen, Geltungssucht und die Macht der Bilder.
15: Michael hat über seine Fälschungen, eigentlich hat er nur über seine Fälschungen gesprochen. Wie er sie gemacht hat, wie er auf die Idee gekommen ist und hat sie immer kaputt gelacht, wie es produziert hat und wie die Leute drauf reingefallen sind.
14: So formuliert es Roland Berger, Freund und Weggefährte von Michael Born. Besonders stark ist der Film immer dann, wenn er zeigt, wie absurd diese Geschichten eigentlich waren. Immer aber so nah an der Realität, dass man ihnen glauben wollte. Etwa beim berühmten Beitrag über halluzinogene Kröten. von Günther Jauch damals bei Stern TV so anmoderiert.
16: Diese Kröte ist eine Colorado-Kröte, lebt in Nordamerika und ist für Drogensüchtige mittlerweile der billigste Stofflieferant. Sie produziert nämlich ein Sekret, das geraucht oder geleckt so ähnlich wie LSD wirkt.
14: Heute wirkt das fast grotesk. Aber genau darin liegt eine der großen Stärken des Films. Er lacht nicht einfach über die Fernsehwelt der 90er, sondern fragt, warum damals offenbar alle genau solche Bilder sehen wollten. Denn Michael Born war eben nicht nur Hochstapler. Er war auch ein Reporter, der aus Krisengebieten Material lieferte, wo andere Journalisten gar nicht hinkamen. Wie Martin Lettmeier, ehemaliger Reporter im Umfeld von Stern TV, es in der Doku beschreibt.
17: Und er hatte sich mit der Zulieferung von Material aus schwer zugänglichen Gebieten einen Namen gemacht. Also grausame Szenen zu filmen, O-Töne einzufangen, also Footage.
14: Und Born selbst stilisierte sich später geradezu als Produkt eines sensationshungrigen Fernsehens.
18: Ursprünglich hatte mein Film nicht so brutale Szenen. Aber ich habe geglaubt, ohne einen Berg von Leichen könnte man Elend transportieren. Aber RTL war das nicht genug.
14: Die Dokumentation macht daraus keine einfache Tätergeschichte. Sie zeigt auch ein Mediensystem unter Quotendruck, in dem spektakuläre Bilder oft wichtiger waren als sorgfältige Kontrolle. Genau deshalb wirkt dieser Film heute so aktuell. Die Medienwissenschaftlerin Dr. Eva Hohenberger.
19: Ich finde Fälscher interessante Figuren. Wenn sie enttarnt werden, werden ja nun nicht alleine sie enttarnt, sondern der ganze Apparat um sie herum wird ja mit enttarnt. Die blamieren sich ja eigentlich mehr als der Fälscher selber.
14: Born to Fake ist deshalb weit mehr als ein nostalgischer Rückblick auf einen TV-Skandal. Der Film erzählt von einer Medienwelt, in der Wahrheit zunehmend zur Inszenierung wird und schlägt damit elegant den Bogen zu Deepfakes und KI-generierten Bildern unserer Gegenwart.
2: Florian Schmidt über den Film Born to Fake von Erik Bremer und Benjamin Rost, der jetzt im Kino läuft. Ein Filmtipp für Sie, wenn Sie sich für Fernsehskandale interessieren.
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2: Beim Treffen der Außenministerinnen und Minister der EU-Mitgliedstaaten auf Zypern stand erneut der russische Angriffskrieg auf die Ukraine auf der Tagesordnung. Und dabei ging es auch um die Frage, ob die EU einen neutralen Vermittler zwischen die beiden Kriegsparteien stellen sollte. Bei dem Thema fand der Gipfel keine gemeinsame Haltung. Die Außenbeauftragte der Europäischen Union, Kallas, lehnte den Vorschlag ab. Ihre Begründung, Neutralität sei nicht möglich. Denn die EU stehe an der Seite der Ukraine und verteidige zudem die eigenen Interessen. Die Frankfurter Allgemeine Zeitung unterstützt Kallas Position. Sie habe richtig erkannt, dass Putin der EU eine Falle gestellt hat, als er den früheren deutschen Bundeskanzler Schröder als Vermittler im Ukraine-Krieg vorschlug.
20: Putin wollte, dass die EU über diese Personalie diskutiert, am besten noch darüber streitet. Und was machen die EU-Außenminister? Sie diskutieren und sie streiten. Die einen sagen, noch sei die Zeit für Verhandlungen nicht gekommen, die anderen nennen schon Namen potenzieller Verhandlungsführer. Das geht am Kern der Sache vorbei. Die entscheidende Frage lautet, was man in Europa will. Und eines sollte selbstverständlich sein. Putin bestimmt nicht, wer für Europa spricht.
2: Die Stuttgarter Zeitung fordert von der EU deutlich mehr, auch diplomatisches Engagement.
20: Dass Europa ein gewichtiges Wörtchen mitspricht, wenn es um einen möglichen Frieden und dessen Absicherung geht und nicht in die Ecke gestellt wird, ist keinesfalls ausgemacht. Umso wichtiger wäre es, sich zu positionieren und Zeichen zu setzen. Eine starke Persönlichkeit zu nominieren, die sich bereithält für diese Gespräche, wäre solch ein Zeichen gewesen. Die Chance, selbst mal wieder in die Vorhand zu kommen und die Sache im eigenen Interesse voranzutreiben, hat die EU vertan. Zumindest vorerst.
2: Moritz Küpper vom Deutschlandfunk lehnt die Debatte über einen europäischen Vermittler ab. Viel dringender sei es stattdessen, den Druck auf Russland mit weiteren Sanktionen zu erhöhen, um Moskau schließlich an den Verhandlungstisch zu zwingen.
21: Die Debatte um eine Chefverhandlerin oder einen Chefverhandler für mögliche Ukraine-Friedensgespräche, die Suche nach einem Putin-Versteher, wie eine Nachrichtenagentur schrieb, hat kein Ergebnis gefunden und das ist gut so. Die EU-Außenbeauftragte Kaja Kallas hatte intensiv vor einer Falle von Russlands Präsidenten und Kriegsherrn Wladimir Putin gewarnt. Die russische Taktik sehe vor, dass man darüber diskutiere, wer mit Russland spreche, so Kallas, und Russland dann auswähle, wer geeignet sei. und wer nicht. Sie hat recht. Grundvoraussetzung für Friedensverhandlungen, für Gespräche jeglicher Art bleibt die Tatsache, dass Russland an den Tisch kommt. Und das gelingt, so hat es die Vergangenheit gezeigt, nur durch Zwang und nicht durch Personaldiskussionen.
2: Das war die Meinung von Moritz Küpper vom Deutschlandfunk. Auch die Neue Zürcher Zeitung findet die Diskussion über die Personalie für einen EU-Vermittler zweitrangig. Zunächst müsse die EU ihre Verhandlungsziele klar definieren, so die Zeitung.
20: Kern einer erfolgreichen Verhandlungsstrategie ist es, in der Unterstützung der Ukraine nicht wankelmütig zu werden. Zugleich sollte Europa seine Fähigkeit zur militärischen Abschreckung erhöhen. Sollte in Moskau ein Umdenken einsetzen, können Gespräche rasch ans Ziel führen. Im Kreml kennt man die Telefonnummer der EU.
2: Das waren die NDR-Info-Standpunkte, zusammengestellt von Peter Behrendt. Ich habe einen vergessen, es kommt noch ein Standpunkt von der Pforzheimer Zeitung und die verlangt von der EU mehr Souveränität.
20: Wenn Putin Signale an die EU sendet, die er eigentlich verachtet, dann weil er unter einem erheblichen Druck steht. Genau deshalb müsste Europa selbstbewusst auftreten. Nicht naiv, aber entschlossen.
2: So, jetzt sind wir mit allen Standpunkten durch. Zusammengestellt hat sie Peter Behrendt und Sie können sie auch nachhören, täglich als Podcast, zum Beispiel auf unserer Podcast-Plattform ARD Sounds.
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1: Um 5 Uhr mit Wolfgang Berger. Zum Stand der Verhandlungen zwischen dem Iran und den USA gibt es unterschiedliche Einschätzungen. Der Iran wies westliche Medienberichte über eine vorläufige Einigung auf ein Rahmenabkommen zurück. Aus der Nachrichtenredaktion Veronika Streuer.
2: So ein Abkommen sei weder fertiggestellt noch bestätigt, berichtet die Nachrichtenagentur Tasnim. Laut US-Vizepräsident Vance gibt es hingegen viele Fortschritte. Nach seinen Worten geht es aktuell wegen sprachlicher Details noch hin und her. Es sei allerdings schwer vorherzusagen, wann und ob Präsident Trump ein Abkommen unterzeichne, so Vance. In Medienberichten hieß es zuvor, die Waffenruhe solle um 60 Tage verlängert werden, um über das iranische Atomprogramm verhandeln zu können.
1: Israel hat die Zusammenarbeit mit UN-Generalsekretär Guterres aufgekündigt. Anlass sei die Entscheidung, Israel wegen Vorwürfen der sexualisierten Gewalt in Konfliktgebieten auf eine schwarze Liste zu setzen, schrieb der israelische UN-Botschafter Danon im Online-Dienst X. Deshalb werde Israel den Kontakt zum Büro des UN-Generalsekretärs bis zum Ablauf von dessen Amtszeit Ende des Jahres abbrechen. Ungarns neuer Ministerpräsident Motyor kommt heute in Brüssel mit EU-Kommissionspräsidentin von der Leyen zusammen. Motyor will die eingefrorenen EU-Gelder für sein Land freibekommen. Aus Brüssel, Katrin Schmid.
3: Für Ungarn geht es heute um gut 10 Milliarden Euro an EU-Geldern, die während der Regierungszeit von Viktor Orbán eingefroren wurden, weil das Land unter ihm gegen Prinzipien der Rechtsstaatlichkeit verstoßen hat, sowie wegen Korruption und mangelnder Transparenz im Umgang mit Geldern aus den Töpfen der EU. Fest steht, die Zeit drängt, denn diese rund 10 Milliarden Euro verfallen in den nächsten Monaten und wären anschließend für Ungarn nicht mehr reaktivierbar. Sie werden aber in Budapest dringend gebraucht, um die Staatsfinanzen zu stabilisieren.
1: Im Prozess um einen geplanten Anschlag auf ein Taylor Swift-Konzert in Wien ist der Angeklagte zu 15 Jahren Gefängnis verurteilt worden. Das Konzert im August 2024 war kurzfristig abgesagt worden. Aus Wien Oliver Schosch.
4: Beran A. hatte diesen Anschlagsplan von Anfang an gestanden. Die Beweislage war erdrückend. Die Ermittler fanden Sprengstoffmaterialien, Bombenbauanleitungen und Chats mit IS-Mitgliedern. Beran A. wurde aber auch wegen Beihilfe an einem Mordversuch ein knappes halbes Jahr vor dem Taylor Swift-Konzert schuldig gesprochen. Diesen Tatvorwurf hatte er im Prozess bestritten. Es gab die Höchststrafe von 20 Jahren nur deshalb nicht, weil Beran A. ein Teilgeständnis abgelegt hatte und zuvor als unbescholten galt.
1: Das waren die Nachrichten. Das Wetter in Deutschland. Tagsüber im Südosten heiter, im Norden und Westen mehr Wolken, später gebietsweise Schauer, teils auch kräftige Gewitter. Höchstwerte 20 Grad auf den Nordseeinseln bis 33 Grad am Oberrhein. Am Samstag zeitweise Wolken, in der Mitte und im Süden gebietsweise kräftige Schauer oder Gewitter bei 18 bis 33 Grad. Es ist 5.03 Uhr.
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5: Wir haben zwei Meldungen vorliegen. Die A4 Köln Richtung Aachen ist zwischen Elsdorf und Merzenich wegen Bauarbeiten weiterhin gesperrt. Und die A71 Richtung Sangerhausen ist zwischen Oberhof und Gräfenroda wegen Wartungsarbeiten bis ca. 6 Uhr gesperrt. Kommen Sie gut in diesen Freitag und sicher an Ihr Ziel, wo auch immer Sie gerade unterwegs sind. Gute Fahrt.
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5: Mit Maja Weber am Mikrofon aus dem NDR-Infostudio in Hamburg. Einen schönen guten Morgen an diesem Freitag, den 29. Mai. Der Gender Health Gap bezeichnet die unterschiedliche Forschungslage in der Medizin für Frauen und Männer. Eine Kluft sozusagen. Jahrzehntelang durften sich Frauen mit kaum erforschten, aber schweren Krankheiten von Ärzten, aber auch immer wieder von Ärztinnen anhören, dass es nun mal wehtue, man sich nicht anstellen solle oder es eben auszuhalten sei. Endometriose zum Beispiel ist so eine Krankheit, zu der es erst in diesem Jahr endlich wegweisende Studien gibt, 2026. Zum Internationalen Tag der Frauengesundheit gestern hat Bundesgesundheitsministerin Waken Fortschritte gefordert. Milliarden von Frauen weltweit dürften sich der Forderung anschließen. Birte Sönnigsen berichtet.
6: Viele Krankheiten und Medikamente wurden überwiegend an Männern erforscht. Dabei können Symptome bei Frauen ganz anders aussehen, etwa bei einem Herzinfarkt. Aus Sicht vieler Fachleute führt das zu Problemen. Krankheiten können bei Frauen teilweise später erkannt und falsch behandelt werden. Oft passt zum Beispiel die Dosierung von Arzneimitteln deutlich besser zu Männern als zu Frauen. Bundesgesundheitsministerin Nina Warken will das ändern. Schon zu Beginn ihrer Amtszeit hatte sie sich vorgenommen, das Thema Frauengesundheit in den Fokus zu nehmen. Aus Sicht der Ministerin wurde viel zu lange einfach ignoriert, dass Frauen andere gesundheitliche Bedürfnisse, Beschwerden und Symptome haben als Männer. Es werde aber noch dauern, bis sich Veränderungen in Lehrplänen und Forschungsergebnisse spürbar auf die Versorgung von Frauen auswirken, sagt die Ministerin. Forschungsministerin Dorothee Bär bezeichnete Deutschland mit Blick auf Frauengesundheit als Entwicklungsland. Frauenkrankheiten wie Endometriose und Lipödeme seien noch nicht ordentlich erforscht. Das Forschungsministerium hatte Anfang des Jahres unter anderem Forschungsgelder zur Verfügung gestellt, um gezielt Ursachen und neue Behandlungsmöglichkeiten der Wechseljahre zu erforschen.
5: Wechseljahre sind ein hochkomplexer Vorgang, der in den letzten Jahren etwas mehr Aufmerksamkeit erhält. Aber auch andere lebensbedrohliche Krankheiten sind bei Frauen beschämend wenig erforscht. Viel Leid und auch Medizinskandale hätten mit sensibler Forschung verhindert werden können. In Leipzig gibt es ein Institut, das das Problem angeht, das Leipzig Center of Metabolism. Jonas Arendt hat mit zwei Wissenschaftlerinnen von dort gesprochen.
7: 51% der Menschen sind Frauen. Eine Wahrheit, die an der medizinischen Forschung lange vorbeigegangen ist.
8: Wir haben einfach eine ganz große Lücke in der Datenlage zu Frauen, zum Beispiel in klinischen Studien, in großen Kohortenstudien oft auch, dass Frauen eben weniger betrachtet wurde.
7: Erklärt Veronika Witte, Neurowissenschaftlerin an der Uniklinik Leipzig. Die Gründe dafür sind vielfältig. Die Hormone der Frau wurden von Wissenschaftlern lange als Störvariable gesehen. Oder Frauen im gebärfähigen Alter nach dem Contergan-Skandal in den 70er Jahren von Zulassungsstudien generell ausgeschlossen. Ein kapitaler Fehler, sagt Julia Sacher vom UKL. Denn wären weibliche Tiere in den Studien zu Contergan berücksichtigt worden, hätte es wohl keinen Contergan-Skandal gegeben.
9: Dieses Wissen in beiden Geschlechtern zu haben, hilft uns ja, Entscheidungen zu treffen. Sonst haben wir das Problem, dass diese Lücke ja nicht im Labor bleibt, in der Forschung, sondern wir sie dann in der Versorgung sehen, jeden Tag.
7: Bis heute gibt es eine Kluft in der Forschung und der Versorgung. Frauen erleiden zwar seltene Herzinfarkte, sterben aber häufiger daran, weil Symptome verkannt werden. Bei gleichen Schmerzen erhalten Frauen seltener Schmerzmittel als Männer. Körperliche Beschwerden werden psychologisiert. Doch diese Kluft, die lässt sich schließen, sagt Julia Sacher.
9: 2 von 3 Probanden quasi in Studien zu medizinischen Produkten, Stent, Herzschrittmacher, sind Männer. Das müsste man ändern. Ja? Ich glaube schon, dass wir uns als Gesellschaft überlegen müssen, wie verankern wir das langfristig? Machen wir Frauengesundheit langfristig zu einer Priorität, so wie KI, so wie Verkehr, so wie Verteidigung?
7: Denn die Forschung zur Gesundheit der Frau, sie hilft allen. Eingehendere Forschung zu Schwangerschaften etwa hilft bei Transplantationen. Und der genauere Blick auf den einstigen Störfaktor Hormone hat gezeigt, dass Hormone im Gehirn zu Anpassungen führen, die Anpassungsfähigkeit stärken. Doch es hapert noch, was auch an den Strukturen in der Forschung liegt, sagt Veronika Witte.
8: Wir können auch davon ausgehen, dass je diverser die Gruppen sind, die solche Dinge entscheiden, also zum Beispiel in der Wissenschaft, wie viele Frauen dort wirklich Studien durchführen können und einbringen können, ist natürlich auch abhängig von Förderung, von Chancengleichheit und so weiter. Und man weiß, dass diversere Teams auch zu besseren Ergebnissen auch in Forschungsstudien kommen, als Teams, die aus sehr homogenen Gruppen bestehen.
7: Dabei böte eine ganzheitliche, alle Geschlechter betreffende Forschung in der Medizin so viel, sagt Julia Sacher.
9: Dass diese Ganzheitlichkeit beide Geschlechter betrifft und wir im Endeffekt ja alle zu dieser personalisierteren, individuelleren Medizin hinwollen, das ist einfach ein ganz, ganz wichtiger Schritt dahin. Und da wird ja auch niemandem was weggenommen. Da profitieren ja in Wirklichkeit alle. Ich denke, das ist ganz wichtig, dass wir von der Angst wegkommen zu den Möglichkeiten.
5: Jonas Arendt hat mit 2 Forscherinnen vom Leipzig Center of Metabolism gesprochen. Mein Kollege Jochen Fischer vom NDR hat sich mit Nils Walker aus der ARD-Gesundheitsredaktion unterhalten. über Frauengesundheit und hat ihn zu den Gründen befragt, warum Frauen von der Medizin so lange vernachlässigt wurden. Wundern Sie sich bitte nicht, dass da Männer über Frauengesundheit sprechen. Solche Konstellationen in der Forschung sind laut Nils Walker auch Teil des Problems. Und ein Beispiel: bis heute sitzt im Vorstand des Verbandes der Frauenärztinnen und Ärzte keine einzige Frau.
10: Es gibt mehrere Gründe. Der eine ist gesellschaftlich-historisch bedingt. Der weibliche Körper, der galt tatsächlich bis in das frühe 20. Jahrhundert vielen Medizinern, und das waren vor allem Männer, als unbekanntes und teilweise auch verbotenes Terrain. Eine nackte Frau, das galt selbst in der Medizin als unzüchtig, das machte man nicht. Deshalb hat es ziemlich lange gedauert, bis die Medizin sich daran getraut hat, im wahrsten Sinne des Wortes, und das wirkt tatsächlich bis heute noch so ein bisschen nach. Ein anderer Grund ist ein recht praktischer. Es ist tatsächlich viel leichter, Medikamente an Männern zu testen als an Frauen, weil Männer keinen Zyklus haben, die werden nicht schwanger und die kommen auch nicht in die Wechseljahre. Sprich, der männliche Körper, der verändert sich weniger. Gerade auch hormonell, und ist damit ein einfacheres Studienobjekt. Und noch ein Punkt, es wurde auch einfach lange nicht differenziert. Also sprich, es war den Leuten so ein bisschen egal, will ich jetzt überspitzt sagen. Niemand kam auf die Idee oder hielt es für wichtig, dass der weibliche und der männliche Körper sich doch tatsächlich stark unterscheiden.
11: Was ist denn nun aus medizinischer Sicht der Hauptunterschied zwischen Männern und Frauen?
10: Naja, also neben den geschlechtsspezifischen Organen ist das einmal der Hormonhaushalt, aber was lange auch übersehen wurde, ist, Frauen haben zum Beispiel kleinere Nieren als Männer und auch die Leber arbeitet bei Frauen anders. Warum ist das wichtig? Die Leber, das ist der Ort im Körper, wo Medikamente verstoffwechselt werden. Und Frauen erleben tatsächlich, das ist mit Studien belegt, viel mehr Nebenwirkungen bei Medikamenten als Männer. Und das liegt eben daran, dass eine weibliche Leber anders arbeitet. Vereinfacht gesagt, schafft sie nicht ganz so schnell ganz so viel weg. Und deswegen haben Frauen mehr Nebenwirkungen. Und das ist gerade mit Blick auf Medikamente ein ziemlich wichtiger Punkt, der ehrlich gesagt lange vernachlässigt wurde.
11: Und wird das denn jetzt aufgeholt? Also werden Medikamente jetzt auch verstärkt an Frauen getestet?
10: Das wäre schön und es klingt auch eigentlich total sinnig, aber naja, also Medikamente, die schon zugelassen sind bei uns und auf dem Markt sind, da kann ich ziemlich sicher sagen, ich glaube nicht, dass das da noch passiert. Warum denn auch, sagen sich da die Pharmakonzerne hinter vorgehaltener Hand, denn die Zulassung, die ist ja schon da und weitere Forschung kostet nur Geld. Und sie sind auch nicht dazu verpflichtet, muss man sagen. Wobei es aber auch einen günstigen Weg gäbe, weil man muss ja nicht immer gleich neue Studien machen, die sind wirklich sehr, sehr teuer, sondern man könnte auch einfach die Daten der bestehenden Studien nehmen und einfach nochmal angucken und nämlich geschlechterspezifisch auswerten, also aufdröseln Männer und Frauen. Das wurde nämlich oft nicht gemacht und schon allein das kann aber helfen. In den USA, da hat man das nämlich gemacht, das bringt tatsächlich ganz gute Ergebnisse bei einigen Medikamenten. Bestehende Daten eben nach Geschlechtern auswerten und dann die Dosis anpassen. Das funktioniert und bringt übrigens auch bei Männern etwas, weil dann ja auch für Männer die Dosierung wirklich ganz genau auf das männliche Geschlecht angepasst wird, weil Frauen ja dann rausgerechnet worden sind. Ich würde mal sagen, eigentlich Win-Win für beide Seiten.
11: Das heißt, es ist gar nicht allein ein Frauenthema. Und wie ist es bei Medikamenten, die neu auf den Markt kommen? Gibt es denn da mittlerweile Vorschriften, geschlechtersensibel zu forschen?
10: Nein, nicht bei uns in Deutschland. Also in Italien zum Beispiel, da gibt es das. Die sind da schon ein bisschen weiter. Aber Deutschland, ja, noch nicht. Aber immerhin, es gibt auch in Deutschland sozusagen Signale, die in die Richtung gehen. Der Deutsche Ärztetag, der hat jüngst in Hannover getagt und beschlossen, wir wollen das. Wir wollen geschlechtersensible Medizin in der Forschung, aber auch in der Ausbildung, also an den Unis, und auch in der Versorgung, also sprich, wenn du und ich zum Arzt gehen. Und das ist schon ein ziemlich starkes Signal an die Politik von der Ärzteschaft. Und es wurde auch heute eine Umfrage veröffentlicht von der AOK, die wurde gemacht unter Ärzten und Ärztinnen. Und da kam raus, sie wünschen sich, dass in den ärztlichen Leitlinien, das ist ja sozusagen die Bibel für die Behandlung, ne? Wenn ich mit einer Erkrankung zum Arzt gehe und der weiß nicht genau, wie er vorgehen soll, dann guckt er in die Leitlinien und genauso macht das. Und dass in diesen Leitlinien jetzt drin steht, eben, wie mache ich es je nach Geschlecht, also dass das berücksichtigt werden soll. Das steht nämlich meistens noch nicht drin. Das sind aber alles auch nur Wünsche. Letzten Endes liegt es vor allem in den Händen der Politik, Vorgaben zu machen, aber auch, let's face it, Geld bereitzustellen. Denn diese Forschung, das ist alles teurer als das, was wir bisher hatten. Und vor allem Forschungs- und Gesundheitsministerium sind da gefordert. Aber da haben wir ja zwei Frauen als Ministerinnen, nämlich Dorothee Bär und Nina Wagen. Die sind da die höchste Ebene und ich würde mal sagen, es liegt vor allem auch an ihnen.
5: Das war das Kollegengespräch mit Nils Walker aus der ARD Gesundheitsredaktion und Jochen Fischer. Wir schauen etwas ausführlicher auf das Wetter in der ARD Infonacht. Am Tage länger heiter bis sonnig, vor allem im Südosten und dort verbreitet trocken. Im Norden und Westen allmählich bewölkt und vor allem im Laufe des Nachmittags sowie am Abend gebietsweise Schauer. Teils auch kräftige Gewitter, stellenweise mit Starkregen, Hagel und Sturmböen. Höchstwerte 20 Grad auf Sylt, 27 Grad an der Oder und bis zu 33 Grad am Oberrhein. Hier noch die Temperaturen in einigen Städten in Deutschland. Berlin 10 Grad bedeckt, Frankfurt am Main 15 Grad wolkig, Dresden 10 Grad stark bewölkt, Hamburg 8 Grad nach Nebel, Hannover 9 Grad klar, Köln 11 Grad klar, Leipzig 8 Grad bedeckt, München 13 Grad klar, Stuttgart 15 Grad klar. Kommen Sie gut in diesen Freitag. Wie auch immer das Wetter bei Ihnen wird, machen Sie was draus.
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5: Das Bundesverteidigungsministerium erhöht den Druck auf Deutschlands Reservistinnen und Reservisten. Wer einmal bei der Bundeswehr war, könnte bald auch in Friedenszeiten per Gesetz wieder zur Truppe beordert werden. Mit diesem Vorstoß will das Ministerium die Verteidigungsfähigkeit Deutschlands stärken. Aus Berlin berichtet Benjamin Großkopf über die Reaktionen auf diese Pläne.
12: Verteidigungsminister Boris Pistorius betont es schon seit längerem, wie hier bei der Vorstellung seiner neuen Strategie für die Bundeswehr vor gut einem Monat. Die Reserve der Bundeswehr wird wichtiger, viel wichtiger.
13: Um es klar zu sagen, wir denken die Reserve neu. Künftig wird die Reserve eben nicht ausschließlich und temporär die aktive Truppe unterstützen, wenn es nötig ist. Nein, wir sehen die neue Reserve ausdrücklich auf Augenhöhe mit der aktiven Truppe.
12: Deutschland hinkt hier hinter anderen Ländern hinterher, auch vielen NATO-Partnern, bei denen es selbstverständlich ist, dass Soldaten, nachdem sie in der Armee waren, als Reservisten Teil dieser bleiben und so dafür sorgen, dass man im Krisenfall sehr schnell sehr viele Soldaten aktivieren kann. Es geht dem Verteidigungsministerium aber um mehr, um eine, Zitat, glaubhafte Abschreckung, sodass es gar nicht erst zu Angriffen auf Deutschland oder seine Partner kommt. Und um Multiplikatoren für die Streitkräfte. Nochmal Boris Pistorius.
13: Unsere Reserve ist damit, wenn Sie so wollen, das Scharnier zwischen Militär und Zivilgesellschaft.
12: Wie dieses Scharnier künftig funktionieren soll, steht jetzt in einem Gesetzentwurf aus dem Verteidigungsministerium. Der Kern: mehr Verbindlichkeit für Reservisten, dass sie auch wirklich herangezogen werden, beispielsweise für Übungen, aber auch herangezogen werden können, weil der Arbeitgeber sie auch lässt. Das geht dann einher mit einer nach Alter und vorherigem Dienst in der aktiven Truppe gestaffelten Reservezeit. Daraus folgt auch, wer wie viele Wochen im Jahr abzustellen ist.
14: Der richtige Schritt in die richtige Richtung,
12: sagt Bastian Ernst, Präsident des Reservistenverbandes. 200.000 Reservisten, deutlich mehr als jetzt. Besser ausgebildet, schneller aktivierbar. Das ist das Ziel der Bundesregierung. Schwer zu erreichen, weiß Ernst, der für die CDU im Bundestag sitzt.
14: Und deswegen ist auch die Pflicht, die wir jetzt zumindest für die Reserve einführen, ein wichtiger Baustein.
12: Diese Pflichtanteile sind es, die die grünen Sicherheitspolitikerin Sarah Nanni stören. Denn einerseits setzt die Bundeswehr auf möglichst viele Freiwillige, ob beim Wehrdienst oder der Reserve. Wenn die Bundesregierung daraus jetzt auch eine Pflicht ableitet, schrecke das ab, so ihre Argumentation.
15: Und wenn sie beides zusammenpackt, dann wird da nichts Rundes raus. So auch bei diesem Entwurf für die Reserve. Gut, dass sich das Ministerium endlich damit beschäftigt, hier wieder mit der Pflicht zu drohen, könnte dafür sorgen, dass sich weniger Menschen für die Reserve interessieren, als wir brauchen.
12: Diskussionen um die neue Reserve könnte es auch mit der Wirtschaft geben, denn Arbeitgeber müssten Reservisten freistellen, und zwar länger, als es bislang bei Übungen der Fall ist. Für kleinere und mittlere Unternehmen ist deswegen im Gesetz eine finanzielle Kompensation vorgesehen, wenn sie ihre Mitarbeiter freigeben. Der Fahrplan sieht vor, das Gesetz Anfang Juli im Bundeskabinett zu beschließen. Anschließend geht es in den Bundestag.
5: Benjamin Großkopf über die neuen Pläne des Bundesverteidigungsministeriums über die Reserve. Der 8-Stunden-Arbeitstag gilt als eine der größten sozialpolitischen Errungenschaften. In Deutschland ist er seit mehr als 100 Jahren gesetzlich verankert. Doch das CDU-geführte Wirtschaftsministerium möchte noch in diesem Jahr ein Gesetz vorlegen, wonach Erwerbstätige täglich mehr als 8 Stunden arbeiten können. Ein Limit gäbe es dann nur bei der Wochenarbeitszeit. Die Gewerkschaften sind alarmiert und auch viele, die sich an der Sendung Mitreden, Deutschland diskutiert, beteiligt haben, sind skeptisch, dass andere Arbeitszeiten das Land produktiver machen würden. Silvia Buckel fasst die Sendung zusammen.
16: Von einem neuen Arbeitszeitgesetz sollen vor allem Branchen wie die Gastronomie und der Tourismus profitieren. Robert Peter aus Hamburg hat lange Zeit als Koch gearbeitet. 14 Stunden am Stück war normal, manchmal 12 Tage hintereinander.
17: Das ist was, was ich keinem empfehlen kann. Aber wenn man das ein paar Jahre macht, dann merkt man, das geht auf die Knochen und ist sehr anstrengend. Und selbst wenn man davon Ausgleich kriegt, dann mal einen Tag weniger arbeiten muss, das gleicht am Ende nicht aus. Ich glaube kaum, dass längere Arbeitszeiten dazu führen, dass in der Gastronomie mehr Leute arbeiten wollen.
16: Stefan Mittendorf, Gastronom aus Bodenwerder, hält dagegen eine flexible Wochenarbeitszeit für nötig. Denn praktisch komme er in seinem Betrieb nicht mit 8-Stunden-Schichten aus.
18: In Niedersachsen dauern Feiern manchmal bis 4 Uhr morgens. Da frage ich mich, wie das laufen soll, dass ich Mitarbeiter nach 8 Stunden nach Hause schicke, während die Feier noch auf Hochtouren läuft. Und ich habe Mitarbeiter, die wahnsinnig gerne auch länger arbeiten würden, es aber nicht dürfen.
16: Bettina Kohlrausch vom Wirtschafts- und Sozialwissenschaftlichen Institut der Hans-Böckler-Stiftung weist darauf hin, dass es jetzt schon viele legale Ausnahmeregeln vom 8-Stunden-Tag gibt.
19: Meines Erachtens braucht es keine Reform der Arbeitszeit. Alle Debatten müssen im Blick haben, dass Menschen Erholung und Pausen brauchen, um produktiv zu sein. Und man Produktivität nicht ankurbelt, indem man Menschen einfach zwingt, länger zu arbeiten.
16: Im Gegenteil, sie würden dann müde, unproduktiv und machten Fehler. Das habe die Arbeitsforschung gezeigt. Überlange Arbeitstage können auch die Gesundheit gefährden. So sieht es der Erzieher Hakon Dahmann aus Wenddorf.
20: Ich empfinde das als Belastung. Ich finde, dass es auch als eine Art Gesundheitsschutz gesehen werden kann, wenn ich Teilzeit arbeite.
16: Auch die Hörerin Nicole Steinke aus Dortmund hat in ihrem anstrengenden Job als Physiotherapeutin, als sie noch jünger war, auch mal 10 Stunden am Tag gearbeitet. Heute schafft sie nicht mehr als 6. Wer aber fit ist, sollte mehr als 8 Stunden arbeiten können, findet der Landwirt Georg Lang aus Bamberg. Auf seinem Hof funktioniere das ohnehin nicht anders.
21: Aber es geht einfach nicht, dass wir sagen, jetzt ist 8 Stunden habe ich gearbeitet und den Mähdrescher machen wir aus. Ne? Und dann haben wir noch Tiere, die wollen auch verpflegt werden.
16: Aber der Landwirt sagt auch, lange arbeiten, das müsse freiwillig sein und mit Freizeitausgleich. Ähnlich sieht es Stefan Dolega aus Berlin.
22: Das kann ich machen, aber ich darf es nicht von meinen Angestellten verlangen. Und das Arbeitszeitgesetz sagt 8 Stunden, man kann es auf 10 Stunden verlängern, aber da muss ein Ausgleich innerhalb von 6 Monaten erfolgen. Und ich finde, das ist ein gutes Gesetz und das soll so bleiben.
16: Thomas Hoppe, Bundesvorsitzender der jungen Unternehmer, wünscht sich zeitliche Flexibilität für Arbeitsspitzenzeiten. Und er glaubt, dass das auch seine Mitarbeitenden wollen.
23: Wenn die Mitarbeiter motiviert sind und gerne in der Firma arbeiten und auch 100% committed sind und hinter der Firma stehen, sind sie, glaube ich, sehr oft bereit, auch mit der Firma diese Extrameile zu gehen, wenn sie auf einer Seite entsprechend auch die Kompensation bekommen.
16: Wer entscheidet aber am Ende, wie viel gearbeitet wird? Nur die Arbeitgeber? Dieses Thema wurde auch auf dem YouTube-Kanal von Mitreden lebhaft diskutiert. Während ein User zum Beispiel meint, um Spitzen beim Arbeitsbedarf abzufangen, müsse jeder aktuell seinen Beitrag leisten, warnen andere, aufgepasst, wenn es um die Aufweichung von Arbeitnehmerrechten geht, die über Jahrhunderte hart erkämpft wurden.
5: Abschied vom 8-Stunden-Tag, Chance oder Belastung? Das war die Frage gestern im ARD-Dialogformat Mitreden. Deutschland diskutiert und Silvia Buckel hat die Debatte zusammengefasst. Wir schauen in die Welt der jungen Erwachsenen. Die sind perfektionistischer denn je und verspüren heute mehr Druck, perfekt zu sein als noch vor einer Generation. Das haben Forschende anhand einer Metastudie mit Daten von mehr als 82.000 Studierenden aus dem angloamerikanischen Raum herausgefunden. Anja Braun aus der ARD-Wissenschaftsredaktion.
24: Psychologinnen und Psychologen der London School of Economics haben die Daten über 35 Jahre lang bis 2024 untersucht. Sie zeigen, junge Menschen haben deutlich höhere Ansprüche an sich selbst entwickelt und haben gleichzeitig immer stärker das Gefühl, dass andere von ihnen Perfektion verlangen. Dieser soziale Druck hat seit den frühen 2000er Jahren nochmal stark zugenommen. Heute ist das Ziel, in jeder Lebenslage möglichst perfekt zu sein, vor allem von Sorge getrieben. Konkret von Angst vor dem Scheitern und der Angst, von anderen negativ beurteilt zu werden. Die Forschenden haben außerdem festgestellt, dass steigende Ungleichheit und wirtschaftliche Krisen diesen Trend noch verstärkt haben. Dabei hängt der Anstieg des Perfektionismusstrebens auch mit dem Anstieg von Depressionen und Angstzuständen bei jungen Menschen zusammen. Das Forschungsteam sagt, die psychische Krise der Heranwachsenden und jungen Erwachsenen könne nicht unabhängig von diesen kulturellen und wirtschaftlichen Faktoren gelöst werden. Aus ihrer Sicht sind Schulen, Hochschulen und vor allem die Politik gefragt, um Leistungsdruck und Ungleichheit zu begrenzen.
1: Sport.
2: Mit Moritz Kühn und einer dicken Überraschung bei den French Open in Paris, dem zweiten Tennis-Grand-Slam-Turnier des Jahres. Da ist der Weltranglistenerste Jannik Sinner in der zweiten Runde sensationell ausgeschieden. Der Italiener gewann die ersten zwei Sätze gegen den Argentinier Cerundolo. Doch dann verließen ihn die Kräfte in der brütenden Hitze in Paris bei mehr als 30 Grad im Schatten. Von vor Ort berichtet Guido Ringel.
3: Der große Star ist weg. Das Turnier hat sich natürlich auch ein wenig im Glanz des Jannik Sinner gesonnt, der überragende Spieler der Gegenwart. Alle Augen waren auf ihn gerichtet. Jetzt ist er auf traurige Art und Weise gescheitert. An sich selbst, an seinem Körper. Im Match gegen den Argentinier Cerundolo war nach knapp drei Sätzen eine Grenze erreicht. Sinner war leer und schlapp, keine Energie mehr. Wahrscheinlich eine Kombination aus einer leichten körperlichen Schwäche und der Wärme in Paris. Der Italiener hatte sich zwar entschieden, nicht aufzugeben, versuchte noch alles, aber ohne Physis ging nichts mehr. Fünfsatzniederlage. Natürlich war Paris mein großes Ziel. Das habe ich schon zu Jahresbeginn gesagt. Dann so früh auszuscheiden, das passt mir nicht. Das ist hart zu akzeptieren, nachdem ich zuletzt so gut gespielt habe. Daher hatte ich mir große Hoffnungen gemacht. Jetzt habe ich viel Zeit, mich zu erholen. Er muss sich auch erholen, wenn er dann fit beim nächsten großen Highlight angreifen will, Wimbledon. Hier in Paris ist jetzt Alexander Zverev der Favorit. Er ist der Höchste in der Setzliste. Die Chance auf seinen ersten Grand-Slam-Titel ist damit so groß wie nie.
2: Zverev wartet ja noch auf seine Vollendung, auf seinen ersten Grand-Slam-Sieg. Die deutsche Nummer 1 hat aber noch einen langen Weg vor sich, kann heute Abend erstmal den Sprung ins Achtelfinale schaffen. Gegner ist der Franzose Alice, das ist die Nummer 90 der Welt. Übrigens, Zverev ist nach dem Aus von Jan-Lennard Struff der letzte verbliebene deutsche Tennisspieler im Einzel. Bei den Frauen ist im Einzelwettbewerb auch nur noch eine Deutsche dabei, Tamara Korpatsch, die als klare Außenseiterin gegen die Ukrainerin Svitolina um den Achtelfinaleinzug spielt. Bald wieder spielen wird die deutsche Fußballnationalmannschaft. Sonntag der vorletzte Härtetest vor dem Beginn der Weltmeisterschaft, und zwar gegen Finnland. Seit Mittwoch ist die DFB-Elf um Abwehrspieler Jonathan Tah in Herzogenaurach und hat nun auch auf dem Trainingsplatz ordentlich Gas gegeben.
4: Ja, war auf jeden Fall Feuer drin, definitiv. Fand ich gut, so als erste Auftakteinheit, dass da so eine Energie drin war und dass man spürt, dass alle irgendwie Bock haben. Das hilft. Und das ist das Ziel für jedes Training, um das natürlich für die Spiele aufzubauen und in jedem Spiel noch mehr Gas geben zu können.
2: In rund zwei Wochen wird es dann auch so richtig ernst. Am 14. Juni spielt die DFB-Elf zum WM-Auftakt gegen Neuling Curaçao. Bald vorbei ist der diesjährige Giro d'Italia. Das ist im Radsport die

0: Ganz anders lief es für seinen großen Gegenspieler Jonathan Milan aus dem deutschen Lidl-Team. Der Italiener kam zwar gut über den Berg, war im Finale dann aber auf sich allein gestellt, wurde in einer Kurve ausgebremst und kam hinter Manier und Edoardo Sambanini aus Italien nicht über Platz 3 hinaus. Dem besten Sprinter der Italien-Rundfahrten 2023 und 2024 bleibt damit nur noch das Finale in Rom, um überhaupt eine Etappe zu gewinnen.
1: An der Spitze der Gesamtwertung gab es keine Änderungen. Der Däne Jonas Vingegaard geht mit mehr als 4 Minuten Vorsprung in die kommenden beiden schweren Dolomiten-Etappen.
2: Das war der Sport in der ARD-Infonacht mit Moritz Kühn. Hier geht es jetzt gleich weiter mit den Nachrichten um 5.30 Uhr. Und danach schauen wir noch einmal in die Türkei und was dort die Regierung mit der Opposition macht, wenn man so möchte. Mein Name ist Maja Weber. Bis gleich.

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1: Um 5.30 Uhr mit Wolfgang Berger. Im Irankrieg gibt es unterschiedliche Angaben über den Stand der Verhandlungen. Die iranische Seite hat westliche Medienberichte über eine vorläufige Einigung auf ein Rahmenabkommen zurückgewiesen. US-Vizepräsident Vance hingegen sprach von vielen Fortschritten. Allerdings gehe es wegen sprachlicher Details noch hin und her, so Vance. Wann und ob Präsident Trump ein Abkommen unterzeichne, sei schwer vorherzusagen. Israel hat die Zusammenarbeit mit UN-Generalsekretär Guterres aufgekündigt. Grund für diesen Schritt sind Vorwürfe des UN-Generalsekretärs, Israel setze sexualisierte Gewalt gegen palästinensische Häftlinge in Gefängnissen ein. Aus New York, Martin Ganselmeier.
2: In einer Videobotschaft auf der Plattform X übte Israels Botschafter bei den Vereinten Nationen, Danny Danon, heftige Kritik an Antonio Guterres. Die Entscheidung, Israel auf eine schwarze Liste zu setzen und uns vorzuwerfen, sexuelle Gewalt als Kriegswaffe einzusetzen, ist eine ungeheuerliche Entscheidung, sagte Danon. Israel habe genug von diesem Generalsekretär. Man werde den Kontakt zu seinem Büro bis zum Ende seiner Amtszeit Ende des Jahres abbrechen.
1: Außenminister Wadephul will für einen nicht ständigen Sitz Deutschlands im UN-Sicherheitsrat werben. Deutschland möchte im wichtigsten multilateralen Gremium für Frieden und Sicherheit einen aktiven Beitrag leisten, hieß es vor der Abreise des CDU-Politikers zu den Gesprächen in New York. Die Abstimmungen in der Generalversammlung der Vereinten Nationen finden am 3. Juni statt. Deutschland kandidiert in der Regionalgruppe Westeuropa und andere für den Zeitraum 2027-2028. Ein Erfolg gilt keineswegs als sicher. Mitbewerber sind Österreich und Portugal. Angesichts der Hitzewelle fordert die Deutsche Stiftung Patientenschutz mehr Schutz für Altenheime und Krankenhäuser. Noch immer seien medizinisch-pflegerische Einrichtungen nicht für den Klimawandel gewappnet, sagte Stiftungsvorstand Brüsch der Rheinischen Post. Aus der Nachrichtenredaktion Torben Müller.
3: Schon die einfachsten Maßnahmen seien meist gar nicht vorhanden, sagte Brisch. Oft fehle sogar eine Außenbeschattung. Der Patientenschützer verlangte verbindliche Investitionszusagen von Gesundheitsministerin Warken und Klimaminister Schneider noch in diesem Jahr. Bestandsbauten müssten endlich den klimatischen Bedingungen angepasst werden, forderte Brüch. Bei Neubauten dürfe die Raumtemperatur 25 Grad nicht überschreiten. Das könne aber nur gelingen, wenn die Schutzvorkehrungen in jedem Bundesland baurechtlich verankert werden.
1: Das Wetter in Deutschland. Tagsüber im Südosten heiter, im Norden und Westen mehr Wolken, später gebietsweise Schauer, teils auch kräftige Gewitter. Höchstwerte 20 Grad auf den Nordseeinseln bis 33 Grad.

0: Grad am Oberrhein. Am Samstag zeitweise Wolken, in der Mitte und im Süden gebietsweise kräftige Schauer oder Gewitter, 18 bis 33 Grad. Am Sonntag im Nordosten häufiger trocken, ein paar Schauer und Gewitter, bei 17 bis 29 Grad. Das waren die Nachrichten.
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2: Mit nur einer Meldung, die A4 Köln Richtung Aachen ist zwischen Elsdorf und Merzenich wegen Bauarbeiten gesperrt. Weiterhin gute Fahrt und kommen Sie sicher an Ihr Ziel.
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2: Mit Maja Weber. Einen schönen guten Morgen. In der Türkei gehen die Behörden hart gegen die Oppositionspartei CHP oder auf Türkisch CHP vor. Das löst auch in Berlin Sorgen aus. Die Bundesregierung äußert sich zwar irritiert, vermeidet aber offene Kritik am türkischen Präsidenten Erdogan. Denn die Türkei wird dringend als Partnerin gebraucht. Einige deutsche Außenpolitiker fordern trotzdem mehr klare Worte von der Bundesregierung. Markus Sambale.
3: Es war erst Anfang vergangener Woche, als Außenminister Johann Wadephul seinen türkischen Kollegen Hakan Fidan im Auswärtigen Amt mit warmen Worten begrüßte.
4: Lieber Hakan, herzlich willkommen in Berlin.
3: Wadephul sprach sich dafür aus, die Beziehungen zwischen der Türkei und der EU auszubauen und machte ein Versprechen.
4: Wenn die Türkei in die Europäische Union streben möchte, dann wird sie in Deutschland einen freundschaftlichen und verlässlichen Partner haben.
3: Der deutsche Außenminister wies dabei auf die verbindlichen Kriterien für eine EU-Mitgliedschaft hin: Demokratie, Rechtsstaatlichkeit und Menschenrechte. Wenige Tage nach dem Treffen der beiden Minister überschlugen sich die Ereignisse in der Türkei. Ein Gericht setzte den Chef der Oppositionspartei CHP ab. Die Polizei stürmte die Parteizentrale, setzte Tränengas gegen Protestierende ein. In Berlin formulierte die Sprecherin des Auswärtigen Amtes die Sorgen der Bundesregierung darüber.
5: Wenn in allererster Linie die stärkste Oppositionspartei CHP und etliche ihrer Amtsträger mit juristischen Vorwürfen und Verfahren und auch Inhaftierungen, Absätzen konfrontiert sind, dann ist das sehr irritierend und wirft unsererseits kritische Fragen auf.
3: Kritische Fragen. In der Diplomatensprache ist das zwar eine Missbilligung, die Bundesregierung vermeidet aber scharfe öffentliche Kritik. Sie will es sich nicht verscherzen mit Präsident Erdogan. Denn die Türkei ist ein wichtiger Partner, wirtschaftlich und auch militärisch als NATO-Mitglied. Dazu kommt, dass die Türkei eine Vermittlerrolle spielen könnte, sowohl im Ukraine-Krieg als auch im Iran-Krieg. Aus der Opposition im Bundestag kommen dagegen Forderungen an die Bundesregierung, autoritäre Tendenzen in der Türkei klarer zu benennen. Cansu Özdemir von der Linken verlangt noch ein weiteres Signal.
6: Die Bundesregierung sollte die demokratische Zivilgesellschaft in der Türkei deutlich stärker unterstützen, darunter Journalistinnen, Frauenrechtsorganisationen, Gewerkschaften, oppositionelle Kräfte und kurdische Akteurinnen.
3: In eine ähnliche Richtung gehen die Forderungen der grünen Außenpolitikerin Deborah Düring.
7: Die Türkei ist ein wichtiger Partner Deutschlands. Und gerade deswegen darf die Bundesregierung gegenüber der Regierung Erdogan nicht schweigen.
3: Die AfD geht noch weiter. Ihr Außenpolitiker Markus Frohnmeier sagt, es gebe in der Türkei eine Entwicklung in Richtung eines autoritären Staatsislamismus. Er verlangt,
8: die EU-Beitrittsverhandlungen, die müssen vollständig beendet werden.
3: Auch wenn die Bundesregierung offiziell nicht rüttelt an der EU-Perspektive der Türkei, die Chancen auf eine Annäherung werden derzeit nicht größer. Der Vorsitzende der deutsch-türkischen Parlamentariergruppe, der SPD-Abgeordnete Serdar Yüksel, betont, es gehe dabei nicht um rein innere Angelegenheiten der Türkei.
9: Demokratische Standards und rechtsstaatliche Prinzipien sind universell und die fordern wir auch ganz klar ein.
3: Für die Bundesregierung bleibt die Türkei-Politik ein Balanceakt. Trotz der Sorge um Demokratie und Menschenrechte will sie den Partner nicht komplett verprellen.
1: Wirtschaft.
2: Wer in den Urlaub fliegen kann, der freut sich, wenn er nach der Landung seinen Koffer, ihren Koffer am Gepäckband wiederfindet. Nichts verloren gegangen, nichts kaputt. Und dafür kann man selbst auch einiges tun. Lilly Jannik gibt Tipps für einen unfallfreien Flug des Urlaubsgepäcks.
10: die Abflughalle am Frankfurter Flughafen. Die Reisenden, die hier gleich ihr Gepäck abgeben, haben sich unterschiedlich vorbereitet.
11: Ich mache einen AirTag rein. Mein Gepäck ist auch schon einmal verloren gegangen, aber kam wieder dann. Der Koffer war kaputt danach.
12: Ich verschließe es mit einem Schloss.
13: Ich mache den Reißverschluss zu und hoffe das Beste.
10: 2024 ist in Europa laut einer Studie jedes 80. Gepäckstück verloren gegangen, beschädigt worden oder verspätet angekommen. Für Reisende bedeutet das puren Stress. Dabei lässt sich mit ein paar Tricks schon viel vermeiden. Andreas Gelse repariert in der Werkstatt des gemeinnützigen Netzwerks Rollentausch in Frankfurt bis zu 30 Koffer in der Woche. Er sagt, schon beim Packen entscheidet sich, wie gut der Koffer die Reise übersteht.
14: Der Griff zum Ausziehen, meistens geht er dadurch kaputt, dass man beim Laden oder Beladen des Koffers schwere Gegenstände auf diesen Griff drauflegt. Dann beim Verladen ins Flugzeug oder auf dem Kofferband wird er hin und her geschmissen und dann verbiegen diese Alu-Gestänge. Und dann kommt der Kunde meistens zu uns und sagt, der Griff funktioniert nicht mehr.
10: Also weiche und leichte Teile auf den Teleskopgriff und nicht überpacken, denn ein überfüllter Koffer setzt den Reißverschluss unter Dauerstress. Viele setzen besonders für die Rollen auf Schutz von außen und lassen ihr Gepäck am Flughafen in Plastikfolie einschweißen. Doch die ist schlecht für die Umwelt und hat auch andere Nachteile, sagt Carola Schäffler vom Bundesverband der Deutschen Luftverkehrswirtschaft.
15: Wenn der Zoll oder wer auch immer an den Kofferinhalt rankommen muss, dann muss natürlich diese Hülle zerstört werden und dann hat sie den Nutzen nicht mehr. Deshalb ist es sinnvoller, so ein Gepäckband zu benutzen. Das kann man öffnen und wieder verschließen.
10: Eine Alternative sind wiederverwendbare Schutzhüllen. Die machen den Koffer auch am Band leichter erkennbar. Auch bei Schlössern lohnt sich ein genauer Blick. Ein normales Vorhängeschloss wird vom Zoll einfach aufgebrochen. Sogenannte TSA-Schlösser lassen sich dagegen vom Sicherheitspersonal öffnen, ohne beschädigt zu werden. Damit es gar nicht erst so weit kommt, sollte man auch darauf achten, was überhaupt in den Koffer gehört.
15: Ins Aufgabegepäck zum Beispiel nicht rein dürfen E-Zigaretten und Powerbanks. Die müssen am Mann bleiben, beziehungsweise im Handgepäck. Und beim Zoll ist ganz wichtig, jedes Zielland hat andere Güter, die nicht eingeführt werden dürfen. Auch da vorher beim Zielland genau informieren.
10: Und wenn doch etwas passiert, dann heißt es keine Zeit verlieren. Schäden oder fehlendes Gepäck sollten laut Verbraucherzentrale sofort am Flughafen gemeldet werden. Am besten direkt am Lost-and-Found-Schalter. Wichtig ist auch, alles gut zu dokumentieren. Für beschädigtes oder verlorenes Gepäck kann es bis zu 1.800 € Entschädigung geben. Welcher Koffer die beste Wahl ist, dafür hat Andreas Gelse noch einen Tipp.
14: Wenn jemand viel verreist und viel unterwegs ist, holt er sich sehr hochwertige Alu-Koffer. Die sind zwar ein bisschen schwerer, aber die halten halt auch lange. Und wenn jemand einmal im Jahr nur verreist, holt er sich halt einen günstigeren Koffer aus Kunststoff oder Stoff und tauscht den halt nach 2-3 Jahren wieder aus.
2: Ein Bericht von Lilly Jannik.
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2: Das palästinensische Dorf Khan al-Ahmar im Westjordanland ist ein besonderer Ort. Früher kamen Botschafter aus der EU nach Khan al-Ahmar, um den Menschen dort ihre Solidarität zu zeigen. 2018 hatte der oberste Gerichtshof in Israel entschieden, dass das Dorf geräumt werden dürfe. Doch israelische Regierungen haben das bislang nicht umgesetzt, auch wegen internationalen Protests und weil die Räumung als völkerrechtswidrig gilt. Doch nun hat Israels Finanzminister Bezalel Smotrich die Räumung von Khan al-Ahmar angekündigt. Der rechtsextreme Politiker ist bekannt dafür, im Westjordanland Fakten für jüdische Siedler zu schaffen. Der Ort liegt an einer strategischen Stelle. Der Ausbau israelischer Siedlungen in der Gegend hat das Ziel, das Westjordanland in einen Nord- und einen Südteil zu zerteilen und so einen palästinensischen Staat immer unwahrscheinlicher zu machen. Jan-Christoph Kitzler war dort.
16: Idham Iswalm Jachlin füttert seine Schafe. Noch. Er ist Dorfältester in Khan al-Ahmar, einem Dorf am Rand der Straße von Jerusalem runter zum Toten Meer. Besonders idyllisch ist es hier nicht. Die Gebäude, in denen 25 Familien leben, mehr als 300 Menschen, sind eher ärmliche Verschläge. Das Land ist trocken. Überall hört man den Lärm des Verkehrs. Und doch hängt Ijahlin an diesem Ort. Ich stamme aus der Negev-Wüste. Wir und unsere Familie kamen 1952 in dieses Gebiet. Dieses Land hier, damit niemand behaupten kann, es handele sich um Staatsland, befindet sich im Privatbesitz und gehört dem Dorf Anata. Wir verfügen über entsprechende Verträge aus dem Jahr 1962, die auf unsere Väter ausgestellt sind. Auch wir besitzen diese Unterlagen und haben die Vereinbarung im Jahr 1997 erneuert. Diese Verträge sind spätestens seit 2018 nicht mehr viel wert. Vor 8 Jahren hat der oberste Gerichtshof in Israel entschieden, dass Khan al-Ahmar geräumt werden kann. Die Gebäude hätten keine Baugenehmigung. Dass das nicht gleich passiert ist, lag auch am internationalen Druck. Eine Räumung des Beduinendorfs gilt als völkerrechtswidrig. Immer wieder kamen Botschafter, beispielsweise aus EU-Ländern, hierher zu Solidaritätsbesuchen. Die Furcht vor internationalem Protest hatte israelische Regierungen bisher davon abgehalten, die Gebäude abzureißen und die Bewohner hier zu vertreiben. Doch seit dem 7. Oktober hat sich hier kein Botschafter mehr sehen lassen, sagt der Dorfälteste. Und dann hat Israels rechtsextremer Finanzminister Bezalel Smotrich vor wenigen Tagen die Räumung angeordnet. Jeden Tag rechnen sie jetzt damit, dass die Bagger anrücken. Ijahlin berichtet, dass seitdem schon die Bedrohung durch jüdische Siedler, die in der Nähe wohnen, zugenommen hat. Die Übergriffe nahmen zu. Sie sagen, nun ist die Entscheidung gefallen. Jetzt will ich, dass ihr dieses Land verlasst. Wenn das Militär kommt und die Gebäude abreißt, will ich dabei sein. Sie stehlen Tiere und Schafe. Sie schlagen Kinder in der Schule. Sie greifen die Lehrer an und sagen obszöne Dinge. Sie drehen den Leuten das Wasser ab, die Solaranlagen, die alternative Stromversorgung. Seit Jahren ist Khan al-Ahmar ein symbolischer Ort für das Fortschreiten der israelischen Besatzung des Westjordanlandes. Etwa 14 Kilometer östlich von Jerusalem gelegen, soll hier die Grenzanlage erweitert werden. Gleich nebenan soll nun das Siedlungsbauprogramm E1 ausgebaut werden. Das Ziel hat Finanzminister Smotrich vor kurzem klar formuliert. Das Westjordanland soll in 2 Hälften zerschnitten, ein palästinensischer Staat unmöglich gemacht werden. Deshalb sollen die Bewohner von Khan al-Ahmar weg.
12: You can see these illegal outposts.
16: Man kann den illegalen Außenposten sehen, der das Leben und die Sicherheit der Menschen hier einschränkt. Was aber einzigartig war, das ist eine andere Methode. Hier gab es nur die ausgesprochene Erklärung eines israelischen Ministers über die gewaltsame Vertreibung. Das sagt Shai Parnes von der israelischen Menschenrechtsorganisation B'Tselem. Und auch er erklärt, warum die Räumung von Khan al-Ahmar so bedeutsam ist. Das hat nicht nur Einfluss auf das Selbstbestimmungsrecht von Palästinensern. Es ist auch, was Israel tut, um die Bevölkerung aufzuteilen, Palästinenser zu kontrollieren und auf eine Art auch Palästinenser als ein Volk auszulöschen, ihre Möglichkeit zu kommunizieren, zu arbeiten und zu reisen, ihre Familien zu besuchen, auf beiden Seiten dessen, was das nördliche und das südliche Westjordanland sein werden. Auch Ahmed Jahlin ist heute hier. Er trägt traditionelle Kleidung und einen eindrucksvollen Bart. Er lebt mit seiner Familie nicht mehr dauerhaft hier. Es gäbe in Khan al-Ahmar keine Entwicklungsmöglichkeiten mehr, sagt er. Aber er kommt so oft es geht, will um sein Heimatdorf kämpfen. Was die kommenden Tage betrifft, so wissen wir nicht, was geschehen wird. Alles liegt in Gottes Händen. Seit 2018 durchleben wir schwere Zeiten. Und Tag für Tag heißt es, es stünden Abrisse bevor. Doch wir bleiben standhaft und harren aus. Wir haben keinen anderen Ort als diesen hier. Selbst wenn sie unsere Häuser abreißen werden, werden wir dennoch hier bleiben. Wohin sollen wir auch gehen? Es gibt keinen Ort, an den man uns von hier fortbringen könnte, wo wir geboren wurden und wo wir sterben werden.
2: Unser Korrespondent Jan-Christoph Kitzler berichtete über das bekannte Beduinendorf Khan al-Ahmar.

0: Kultur. Über einen Zeitraum von 4 Jahren hat Paul McCartney mit dem jungen US-Produzenten Andrew Watt, der gerade alle Weltstars von den Rolling Stones bis hin zu Lady Gaga produziert, ein neues Album aufgenommen. Im Wechsel zwischen L.A. und seinem Studio in East Sussex. Das Album mit Erinnerungen an Jugendtage in Liverpool, seinen ersten Schwarm Jasmine und Liebesliedern für seine Frau Nancy wird von der Musikkritik sehr gelobt. Gabi Biesinger hat es sich schon angehört.
1: Well, we were traveling on the Chester Road. Lorry driver picking up a load.
2: Es geht um Kindheits- und Jugenderinnerungen in Liverpool, wo die Beatles aufgewachsen sind. Paul McCartney und George Harrison beim Trampen. Down South Richtung Süden.
1: It was a good way to get to know you. A fine way to work it all out.
2: Straßen und Orte in Liverpool besungen, von Penny Lane bis Strawberry Fields, haben die Beatles schon immer. Weshalb die Stadt seit Jahrzehnten immer wieder geklaute Straßenschilder ersetzen muss. Und kaum sickerte der Name von Paul McCartneys neuem Album The Boys of Dungeon Lane durch, war auch das Schild weg, stellte der Musiker fest, noch bevor das Foto fürs Albumcover gemacht war.
3: I went up there, you know, I thought I'll take pictures of it. We're gonna do it for the album cover. And it was gone.
2: Dungeon Lane ist eine Straße nicht weit von dem Viertel, in dem Paul aufwuchs. Sie führte zum Strand, wo er als kleiner Junge gerne Vögel beobachtete.
4: The road that led down to the shore. I had a little bird book. I used to be an ornithologist.
2: Doch auch damals wurde an der Dungeon Lane schon geklaut, denn eines Tages knüpften ältere Jungs, the boys, dem kleinen Paul die Armbanduhr ab.
4: One day the boys, a couple of big strapping guys, decided to mug me. They wanted my watch.
2: Paul traute sich, zur Polizei zu gehen. Die Boys wurden geschnappt und er kriegte seine Uhr zurück. Zum Glück habe er sie nie wieder getroffen. Sie seien im Knast gelandet.
4: No, they were in jail.
2: Es sind Erinnerungen wie diese, erzählt der 83-jährige McCartney derzeit in Talkshows und Interviews, die er auf der Platte festhalten wollte. As You Lie There ist für Jasmine, das Mädchen im Nachbarhaus, die ihm nie aus dem Kopf ging, die er aber nur einmal traf.
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2: Der Akkord zu diesem Song entstand bei einer Tasse Tee mit Erfolgsproduzent Andrew Watt, den McCartney in Los Angeles mal ganz unverbindlich treffen wollte. Und dann produzierten sie zwischen Sussex und Pazifikküste über Jahre hinweg plötzlich dieses Album. Der 35-jährige Watt ist der Produzent der Stunde, hat Platten für die Rolling Stones, David Gilmour oder Justin Bieber rausgebracht. Und manch einem Lied hauchte Watt sein besonderes Popgespür ein, wie dem Liebeslied Ripples on a Pond, das McCartney für seine Frau Nancy komponiert hat.
1: I love you more than I ever did before.
2: Auch seinen Eltern setzt McCartney mit dem Song Salesman Saint ein Denkmal. Sein Vater der Geschäftsmann, seine Mutter die Heilige, eine Krankenschwester. Mit musikalischen Anklängen an die 1940er.
1: The only entertainment, a piano and a radio.
3: There's a line in the song, so that says the only entertainment was a piano and radio. Hot tea and cigarettes.
2: Die einzige Unterhaltung damals waren das Klavier und das Radio. Mein Vater spielte Klavier, dazu wurde gesungen. Meine Eltern rauchten dazu und tranken sehr viel heißen Tee.
3: Drank a lot of tea.
1: Yearning to be free.
2: McCartneys 20. Soloalbum wird hymnisch besprochen.
5: The Boys of Dungeon Lane is getting rave reviews.
2: Die Musikkritik nennt es ein spätes Meisterwerk.
6: Critics have already called it a late career masterpiece.
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0: Gabi Biesinger über das neue Album vom Ex-Beatle, will man fast sagen, aber vom Beatle Paul McCartney mit dem Titel The Boys of Dungeon Lane.
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0: Beim Treffen der Außenministerinnen und Minister der EU-Mitgliedstaaten auf Zypern stand erneut der russische Angriffskrieg auf die Ukraine auf der Tagesordnung. Und es ging auch um die Frage, ob die EU einen neutralen Vermittler zwischen den beiden Kriegsparteien stellen sollte. Bei dem Thema fand der Gipfel keine gemeinsame Haltung. Die Außenbeauftragte der Europäischen Union, Kallas, lehnte den Vorschlag ab. Ihre Begründung, Neutralität sei unmöglich, denn die EU stehe an der Seite der Ukraine und verteidige zudem die die eigenen Interessen. Die Frankfurter Allgemeine Zeitung unterstützt Kallas Position. Sie habe richtig erkannt, dass Putin der EU eine Falle stellte, als er den früheren deutschen Bundeskanzler Schröder als Vermittler vorschlug.
7: Putin wollte, dass die EU über diese Personalie diskutiert, am besten noch darüber streitet. Und was machen die EU-Außenminister? Sie diskutieren und sie streiten. Die einen sagen, noch sei die Zeit für Verhandlungen nicht gekommen, die anderen nennen schon Namen potenzieller Verhandlungsführer. Das geht am Kern der Sache vorbei. Die entscheidende Frage lautet, was man in Europa will. Und eines sollte selbstverständlich sein. Putin bestimmt nicht, wer für Europa spricht.
0: Die Stuttgarter Zeitung fordert von der EU deutlich mehr auch diplomatisches Engagement.
7: Dass Europa ein gewichtiges Wörtchen mitspricht, wenn es um einen möglichen Frieden und dessen Absicherung geht und nicht in die Ecke gestellt wird, ist keinesfalls ausgemacht. Umso wichtiger wäre es, sich zu positionieren und Zeichen zu setzen. Eine starke Persönlichkeit zu nominieren, die sich bereithält für diese Gespräche, wäre solch ein Zeichen gewesen. Die Chance, selbst mal wieder in die Vorhand zu kommen und die Sache im eigenen Interesse voranzutreiben, hat die EU vertan. Zumindest vorerst.
0: Moritz Küpper vom Deutschlandfunk lehnt die Debatte über einen europäischen Vermittler ab. Viel dringender sei es stattdessen, den Druck auf Russland zu erhöhen mit weiteren Sanktionen, um Moskau schließlich an den Verhandlungstisch zu zwingen.
8: Die Debatte um eine Chefverhandlerin oder einen Chefverhandler für mögliche Ukraine-Friedensgespräche, die Suche nach einem Putin-Versteher, wie eine Nachrichtenagentur schrieb, hat kein Ergebnis gefunden und das ist gut so. Die EU-Außenbeauftragte Kaja Kallas hatte intensiv vor einer Falle von Russlands Präsidenten und Kriegsherrn Wladimir Putin gewarnt. Die russische Taktik sehe vor, dass man darüber diskutiere, wer mit Russland spreche, so Kallas, und Russland dann auswähle, wer geeignet sei und wer nicht. Sie hat recht. Grundvoraussetzung für Friedensverhandlungen, für Gespräche jeglicher Art bleibt die Tatsache, dass Russland an den Tisch kommt. Und das gelingt, so hat es die Vergangenheit gezeigt, nur durch Zwang und nicht durch Personaldiskussionen.
0: Das war die Meinung von Moritz Küpper vom Deutschlandfunk. Auch die Neue Zürcher Zeitung findet die Diskussion über die Personalie für einen EU-Vermittler zweitrangig. Zuerst müsse die EU ihre Verhandlungsziele klar definieren, so die Zeitung.
7: Kern einer erfolgreichen Verhandlungsstrategie ist es, in der Unterstützung der Ukraine nicht wankelmütig zu werden. Zugleich sollte Europa seine Fähigkeit zur militärischen Abschreckung erhöhen. Sollte in Moskau ein Umdenken einsetzen, können Gespräche rasch ans Ziel führen. Im Kreml kennt man die Telefonnummer der EU.
0: Die Pforzheimer Zeitung verlangt von der EU mehr Souveränität.
7: Wenn Putin Signale an die EU sendet, die er eigentlich verachtet, dann, weil er unter einem erheblichen Druck steht. Genau deshalb müsste Europa selbstbewusst auftreten. Nicht naiv, aber entschlossen.
0: Das waren die NDR-Info-Standpunkte, zusammengestellt von Peter Behrendt. 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
10: Sie hören einen Beitrag der katholischen Kirche. Es spricht Daniel Demann, Pastoralreferent in Hamburg.
11: Wir hatten ein richtig gutes Gespräch, Markus und ich. Eine gute halbe Stunde hatten wir uns unterhalten. Er, der Patient, und ich, der Krankenhausseelsorger. Weil er nicht laufen konnte, lag Markus in seinem Bett. Er konnte gerade so in seinen Rollstuhl steigen. Eigenständig Rollstuhl fahren konnte er nicht. Markus lächelte mich an und fragte: Fahren Sie mich raus an die frische Luft? Natürlich sagte ich ja. Es war ein schöner Frühlingstag und ich konnte nur zu gut verstehen, dass er raus wollte aus seinem stickigen Krankenzimmer. Er wuchtete sich in den Rollstuhl und ich schob ihn durch die langen Gänge des Universitätsklinikums. Wir durchquerten mehrere Stationen, benutzten den Fahrstuhl und navigierten durch das Labyrinth aus Fluren und Durchgängen. Während wir dem Ausgang immer näher kamen, merkte ich, dass Markus immer aufgekratzter und nervöser wurde. Draußen angekommen, dirigierte er mich sehr entschieden zu einem ganz bestimmten Ort. Es war die Raucherecke. Erleichtert fingerte er Zigarettenschachtel und Feuerzeug aus seiner Hosentasche und begann zu rauchen. Genussvoll inhalierte er den Rauch und grinste selig. Na toll, dachte ich, das ist also die frische Luft, an die er wollte. Ein bisschen fühlte ich mich von Markus ausgenutzt. Schließlich wollte ich ihm doch etwas Gutes tun und er ruiniert einfach weiter seine Gesundheit. In der Bibel gibt es eine Szene, in der Jesus einem Gelähmten begegnet. Der Lahme liegt schon seit langer Zeit an einem Gewässer, dem heilende Kräfte zugesprochen werden. Er hat aber niemanden, der ihn zum Wasser trägt, und so erreicht er sein Ziel nie. Als Jesus zu ihm sagt, steh auf, nimm deine Liege und geh, kann der Mann wieder gehen. An diese Geschichte musste ich denken, als ich mit Markus in der Raucherecke stand. Ich konnte Markus nicht gesund machen. Ich konnte ihn nicht einfach so heilen wie Jesus. Aber immerhin konnte ich ihn, den Gelähmten, zu dem Ort schieben, nachdem er sich in diesem Moment am meisten gesehnt hatte, die Raucherecke. Wahrscheinlich habe ich Markus aus medizinischer Sicht keinen Gefallen getan, im Gegenteil. Aber für diesen Moment, diese Zigarettenlänge in der Sonne vor dem Universitätsklinikum, war er ein zufriedener Mensch. Und das ist vielleicht auch schon etwas.
10: Sie hörten einen Beitrag der katholischen Kirche. 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
1: Um 6 Uhr mit Felix Sprung. Zum Stand der Verhandlungen zwischen dem Iran und den USA gibt es unterschiedliche Einschätzungen. Der Iran hat westliche Medienberichte über eine vorläufige Einigung auf ein Rahmenabkommen zurückgewiesen. Aus der Nachrichtenredaktion Veronika Steuer.
2: So ein Abkommen sei weder fertiggestellt noch bestätigt, berichtet die Nachrichtenagentur Tasnim. Laut US-Vizepräsident Vance gibt es hingegen viele Fortschritte. Nach seinen Worten geht es aktuell wegen sprachlicher Details noch hin und her. Es sei allerdings schwer vorherzusagen, wann und ob Präsident Trump ein Abkommen unterzeichne, so Vance. In Medienberichten hieß es zuvor, die Waffenruhe solle um 60 Tage verlängert werden, um über das iranische Atomprogramm verhandeln zu können. Die USA haben unterdessen neue Sanktionen gegen den Ölhandel des Iran verhängt. Konkret geht es um 8 Transportschiffe und mehr als 15 Unternehmen, darunter auch Firmen in Hongkong und Dubai.
1: Israel hat die Zusammenarbeit mit UN-Generalsekretär Guterres aufgekündigt. Anlass sei die Entscheidung, Israel wegen Vorwürfen der sexualisierten Gewalt in Konfliktgebieten auf eine schwarze Liste zu setzen, schrieb der israelische UN-Botschafter Danon im Online-Dienst X. Deshalb werde Israel den Kontakt zum Büro des UN-Generalsekretärs bis zum Ablauf von dessen Amtszeit Ende des Jahres abbrechen. Ungarns neuer Ministerpräsident Modyar kommt heute in Brüssel mit EU-Kommissionspräsidentin von der Leyen zusammen. Modyar will die eingefrorenen EU-Gelder für sein Land frei bekommen. Aus Brüssel Katrin Schmidt.
3: Für Ungarn geht es heute um gut 10 Milliarden Euro an EU-Geldern, die während der Regierungszeit von Viktor Orbán eingefroren wurden, weil das Land unter ihm gegen Prinzipien der Rechtsstaatlichkeit verstoßen hat, sowie wegen Korruption und mangelnder Transparenz im Umgang mit Geldern aus den Töpfen der EU. Fest steht, die Zeit drängt, denn diese rund 10 Milliarden Euro verfallen in den nächsten Monaten und wären anschließend für Ungarn nicht mehr reaktivierbar. Sie werden aber in Budapest dringend gebraucht, um die Staatsfinanzen zu stabilisieren. In der EU ist eine schnelle Freigabe der Mittel allerdings auch umstritten. Denn formal muss die neue ungarische Regierung eine Checkliste mit 27 sogenannten Supermeilensteinen erfüllen, die von der Europäischen Kommission festgelegt wurden. Darunter läuft etwa, die Unabhängigkeit der Justiz wieder vollständig herzustellen.
1: Die Deutsche Telekom hat sich mit der Gewerkschaft Verdi auf einen neuen Tarifvertrag geeinigt. Die Gewerkschaftsmitglieder müssen dem Papier noch zustimmen. Aus Bonn Sebastian Tittelbach.
4: Die Telekom verzichtet auf betriebsbedingte Kündigungen bis Ende 2028. Dazu werden Löhne und Gehälter stufenweise angehoben. Zunächst steigt zweimal das sogenannte zusätzliche Monatsentgelt und in 2 Jahren kommt ein Plus von 2,4% dazu. So profitieren vor allem untere und mittlere Einkommensgruppen von dem Abschluss. Erstmals hat Verdi bei der Telekom einen Bonus für ihre Mitglieder herausgehandelt. Sie erhalten insgesamt 660 Euro zusätzlich.
1: Vor dem schleswig-holsteinischen Landesverfassungsgericht wird heute das Urteil im Northvolt-Verfahren erwartet. Dabei geht es um eine Klage von FDP und SPD gegen die Landesregierung. Der Vorwurf, die Landesregierung soll für den geplanten Bau der Batteriefabrik bei Heide eine Millionenförderung auf den Weg gebracht haben, ohne das Parlament ausreichend informiert zu haben. Aus Kiel, Bastian Pöhls.
5: Das Land hatte 2024 für eine Wandelanleihe in Höhe von 300 Millionen Euro gebürgt. Der Landtag hatte einstimmig zugestimmt. Das Unternehmen Northvolt musste allerdings im vergangenen Jahr Insolvenz anmelden. FDP und SPD kritisieren, dass die schwarz-grüne Regierung die finanziellen Risiken nicht umfassend dargelegt habe. Deshalb hatten die Fraktionen Klage vom Landesverfassungsgericht eingereicht. Nach der mündlichen Verhandlung im März zeigten sich SPD und FDP zuversichtlich, dass das Gericht in ihrem Sinne urteilt.
1: Im Prozess um einen geplanten Anschlag auf ein Taylor Swift-Konzert in Wien ist der Angeklagte zu 15 Jahren Gefängnis verurteilt worden. Das Konzert im August 2024 war kurzfristig abgesagt worden. Aus Wien Oliver Schosch.
6: Behran A. hatte diesen Anschlagsplan von Anfang an gestanden. Die Beweislage war erdrückend. Die Ermittler fanden Sprengstoffmaterialien, Bombenbauanleitungen und Chats mit IS-Mitgliedern. Behran A. wurde aber auch wegen Beihilfe an einem Mordversuch ein knappes halbes Jahr vor dem Taylor Swift-Konzert schuldig gesprochen. Diesen Tatvorwurf hatte er im Prozess bestritten. Es gab die Höchststrafe von 20 Jahren nur deshalb nicht, weil Behran A. ein Teilgeständnis abgelegt hatte und zuvor als unbescholten galt.
1: Das waren die Nachrichten.
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7: Das Wetter, anfangs oft sonnig und meist trocken, später mehr Wolken und gebietsweise Schauer, teils auch starke Gewitter bei maximal 20 bis 31 Grad. Morgen oft sonnig, in Südniedersachsen wolkiger und letzte Schauer oder Gewitter bei 18 bis 26 Grad. Am Sonntag mal Sonne, mal Wolken bei 17 bis 24 Grad und Montag dann mal Schauer, teils Gewitter, aber auch Sonne. Also wechselhaft bei 18 bis 23 Grad. 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Uns liegen keine Meldungen vor an diesem Freitag bisher. 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Hallo, schönen guten Morgen. Die Verteidigung stärken, Deutschland abwehrbereit machen, kriegstüchtig, wie es ja der Verteidigungsminister formuliert. Dieses Ziel gilt als gesetzt in Deutschland. Und dazu will die Bundesregierung nun Bundeswehrreservisten stärker als bisher fordern, will sie künftig wieder zu Übungen verpflichten mit dem sogenannten Reservestärkungsgesetz. Damit sollen die rechtlichen Grundlagen für einen verlässlichen Einsatz der Reserve geschaffen werden. Bislang konnten Reservisten außerhalb des Spannungs- oder Verteidigungsfalls nur zu Übungen, aber nicht zu anderen Diensten verpflichtet werden. Aus Berlin dazu Benjamin Großkopf.
8: Verteidigungsminister Boris Pistorius betont es schon seit längerem, wie hier bei der Vorstellung seiner neuen Strategie für die Bundeswehr vor gut einem Monat. Die Reserve der Bundeswehr wird wichtiger, viel wichtiger.
9: Um es klar zu sagen, wir denken die Reserve neu. Künftig wird die Reserve eben nicht ausschließlich und temporär die aktive Truppe unterstützen, wenn es nötig ist. Nein, wir sehen die neue Reserve ausdrücklich auf Augenhöhe mit der aktiven Truppe.
8: Deutschland hinkt hier hinter anderen Ländern hinterher, auch vielen NATO-Partnern, bei denen es selbstverständlich ist, dass Soldaten, nachdem sie in der Armee waren, als Reservisten Teil dieser bleiben und so dafür sorgen, dass man im Krisenfall sehr schnell sehr viele Soldaten aktivieren kann. Es geht dem Verteidigungsministerium aber um mehr, um eine, Zitat, glaubhafte Abschreckung, sodass es gar nicht erst zu Angriffen auf Deutschland oder seine Partner kommt. Und um Multiplikatoren für die Streitkräfte. Nochmal Boris Pistorius.
9: Unsere Reserve ist damit, wenn Sie so wollen, das Scharnier zwischen Militär und Zivilgesellschaft.
8: Wie dieses Scharnier künftig funktionieren soll, steht jetzt in einem Gesetzentwurf aus dem Verteidigungsministerium. Der Kern: mehr Verbindlichkeit für Reservisten, dass sie auch wirklich herangezogen werden, beispielsweise für Übungen, aber auch herangezogen werden können, weil der Arbeitgeber sie auch lässt. Das geht dann einher mit einer nach Alter und vorherigem Dienst in der aktiven Truppe gestaffelten Reservezeit. Daraus folgt auch, wer wie viele Wochen im Jahr abzustellen ist.
10: Der richtige Schritt in die richtige Richtung,
8: sagt Bastian Ernst, Präsident des Reservistenverbandes. 200.000 Reservisten, deutlich mehr als jetzt. Besser ausgebildet, schneller aktivierbar. Das ist das Ziel der Bundesregierung. Schwer zu erreichen, weiß Ernst, der für die CDU im Bundestag sitzt.
10: Und deswegen ist auch die Pflicht, die wir jetzt zumindest für die Reserve einführen, ein wichtiger Baustein.
8: Diese Pflichtanteile sind es, die die grünen Sicherheitspolitikerin Sarah Nanni stören. Denn einerseits setzt die Bundeswehr auf möglichst viele Freiwillige, ob beim Wehrdienst oder der Reserve. Wenn die Bundesregierung daraus jetzt auch eine Pflicht ableitet, schrecke das ab, so ihre Argumentation.
11: Und wenn sie beides zusammenpackt, dann wird da nichts Rundes raus. So auch bei diesem Entwurf für die Reserve. Gut, dass sich das Ministerium endlich damit beschäftigt. Hier wieder mit der Pflicht zu drohen, könnte dafür sorgen, dass sich weniger Menschen für die Reserve interessieren, als wir brauchen.
8: Diskussionen um die neue Reserve könnte es auch mit der Wirtschaft geben. Denn Arbeitgeber müssten Reservisten freistellen. Und zwar länger, als es bislang bei Übungen der Fall ist. Für kleinere und mittlere Unternehmen ist deswegen im Gesetz eine finanzielle Kompensation vorgesehen, wenn sie ihre Mitarbeiter freigeben. Der Fahrplan sieht vor, das Gesetz Anfang Juli im Bundeskabinett zu beschließen. Anschließend geht es in den Bundestag. Beim Gesetz über den neuen, zunächst freiwilligen Wehrdienst, hat es dann noch viele Veränderungen im Vergleich zum Entwurf gegeben.
7: Soweit der Bericht aus Berlin von Benjamin Großkopf.
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7: Vor mehr als einem Jahr hat die Landesregierung in Schleswig-Holstein eine Taskforce zivile Verteidigung eingesetzt. Mit dabei sind unter anderem Vertreter der Bundeswehr, der Feuerwehr und des THW. Gemeinsam wollen sie herausfinden, was passieren muss, damit Schleswig-Holstein besser auf Katastrophen oder einen Angriff vorbereitet ist. Dabei geht es unter anderem um Alarmkonzepte, um Schutzräume und Sirenen. Jetzt hat das Innenministerium einen ersten Zwischenbericht vorgelegt, berichtet Balthasar Hüms.
12: Auf den gut 30 Seiten beschreibt die Taskforce den Ist-Zustand, kündigt aber auch konkrete Maßnahmen an. Zum Beispiel sollen Kommunen bis Ende Juni konkrete Tipps bekommen, wie sie Schutzräume mit wenig Aufwand wieder flott machen können. Außerdem sollen Sirenen bald auch zusammen mit anderen Alarmarten, wie Warn-Apps, Alarm-SMS oder Durchsagen im Radio aktiviert werden können. Laut Bericht sind bisher gut 6,7 Millionen Euro Fördergeld des Landes in den Sirenenausbau geflossen und damit gut 630 Projekte umgesetzt worden. Allerdings machten Preissteigerungen den Sirenenausbau schwieriger, heißt es. Aus Sicht von Innenministerin Finke hätten die internationalen Konflikte der vergangenen Monate gezeigt, dass zivile und militärische Verteidigungsfähigkeit schneller, entschlossener und umfassender gestärkt werden müsse.
7: Mecklenburg-Vorpommerns Wirtschaft hat nach 2 Minusjahren wieder mehr Waren ins Ausland exportiert. Die Ausfuhren sind 2025 um 20% auf 11 Milliarden Euro gestiegen. Grund für das deutliche Plus ist allerdings ein Einmaleffekt, weiß Stefan Luttmann.
13: Das riesige Kreuzfahrtschiff, die Disney Adventure, lässt die Außenhandelsbilanz Mecklenburg-Vorpommerns glänzen. Der Ozeanriese wurde in Wismar nach langem Hin und Her zu Ende gebaut und im Herbst 2025 an den Inselstaat Bahamas ausgeliefert. Der Verkauf hat schätzungsweise 1,4 Milliarden Euro eingebracht und er hat den Industrieexport nach vorn katapultiert. Der Anteil allein dieses Schiffs am Gesamtexport beträgt rund 13%. In anderen Wirtschaftszweigen wie der Ernährungsbranche gingen die Exporte zurück. Wichtigste Exportländer nach den Bahamas waren 2025 die Niederlande, Polen und die USA.
7: In vielen Orten Niedersachsens werden leerstehende Häuser, geschlossene Geschäfte und bröckelnde Fassaden zunehmend zum Problem. Mehr als 160.000 Wohnungen stehen leer. Eigentlich wollte der Bund betroffenen Kommunen mit einem Förderprogramm helfen. Doch das wurde jetzt wieder gestrichen. Besonders enttäuscht ist man darüber in Bad Grund im Harz. Warum? Das weiß Loretta Farnbacher.
14: Ja, Bad Grund steckte schon mitten in den Vorbereitungen. Gemeinsam mit Herzberg hatte die Gemeinde schon konkrete Ideen entwickelt, etwa marode Häuser zurückzubauen und dort neue Treffpunkte oder Grünflächen zu schaffen. Allein in Bad Grund stehen rund 65 Häuser leer, in der ganzen Gemeinde etwa 130. Besonders betroffen ist die Osterroder Straße. Dort stehen ehemalige Restaurants und Wohnhäuser teilweise seit Jahrzehnten leer. Genau deshalb war die Hoffnung auf das Bundesprogramm so groß, sagt Bürgermeister Patrick Schmidt. Der Bund begründet das aus mit der angespannten Haushaltslage. Kritik kommt inzwischen auch vom Verband der Wohnungs- und Immobilienwirtschaft Niedersachsen-Bremen. Dort fordert man jetzt gezielte Fördermittel und langfristige Strategien gegen Leerstand, damit Orte wie Bad Grund wieder attraktiver werden.
7: Die Sporthalle Hamburg im Stadtteil Winterhude soll saniert und modernisiert werden. Das kündigte Hamburgs Finanzsenator Dressel an. In den nächsten Jahren soll dazu ein zweistelliger Millionenbetrag in die Hand genommen werden, berichtet Benedikt Barthe.
15: Hamburgs zweitgrößte Event-Location, Baujahr 1968, ist marode, musste in der Vergangenheit bereits vorübergehend gesperrt werden. Das Dach war einsturzgefährdet. Brandschutz, Belüftung, Haustechnik, überall bestehe Handlungsbedarf, so das städtische Gebäudemanagement. Das will auch prüfen, was sich noch bei der Barrierefreiheit, bei der Gastronomie und im Backstage-Bereich verbessern lässt. Die Stadt will sich außerdem Gedanken darüber machen, wer die Halle betreiben soll, ein privater Pächter oder die Stadt selbst. Gleichbleiben soll die Zuschauerkapazität von bis zu 7000 Plätzen, eine gefragte Größe bei Konzertveranstaltern. Finanzsenator Dressel von der SPD betonte aber, auch nach der Sanierung solle die Sporthalle vorrangig Home of Handball bleiben und dem Polizeisport und der Feuerwehr dienen. Wann die Bauarbeiten losgehen, steht noch nicht fest, aber 2028 zum 60-Jährigen der Halle könnten die Bagger dann rollen.
7: Und soweit Informationen aus Norddeutschland, kompakt zusammengefasst. Am Wochenende Bundesparteitag der FDP und da will Wolfgang Kubicki sich wählen lassen zum Vorsitzenden. Schafft es Wolfgang Kubicki, die FDP aus der Krise zu führen? Das ist unser NDR-Info-Thema heute früh vor dem Bundesparteitag. Und in 5 Minuten dazu ein Bericht unseres Korrespondenten aus Berlin. Vorher hören Sie bei uns den Sport und den kurzen Überblick, den gibt es jetzt um 6.14 Uhr.
1: In den USA und dem Iran gibt es unterschiedliche Einschätzungen zum Stand ihrer Verhandlungen. US-Medien berichten von einer vorläufigen Einigung über ein Rahmenabkommen und berufen sich auf 2 US-Beamte. Präsident Trump müsse noch seine Zustimmung geben. Vizepräsident Vance dagegen bestätigt Fortschritte, aber es sei noch nichts besiegelt. Der Iran weist die US-Berichte zurück. Eine vorläufige Einigung sei bisher nicht ausformuliert, melden staatliche Medien. Israel hat die Zusammenarbeit mit UN-Generalsekretär Guterres aufgekündigt. Der israelische Botschafter bei den Vereinten Nationen Danon nannte als Grund schwere Anschuldigungen des UN-Generalsekretärs gegen israelische Soldaten. Guterres wirft ihnen in einem noch unveröffentlichten Bericht sexualisierte Gewalt gegen palästinensische Häftlinge vor. Israels UN-Botschafter sprach von einer Kampagne gegen sein Land. Der Tarifkonflikt für die Beschäftigten der Deutschen Telekom ist beigelegt. Nach Angaben des Konzerns und der Gewerkschaft Verdi steigt das zusätzliche Monatsentgelt ab August auf 340 Euro. Ab Juli 2027 werde es weiter erhöht auf 480 Euro. Mitte 2028 kommt demnach ein Plus von 2,4% auf die Tabellenentgelte hinzu. Betriebsbedingte Kündigungen seien bis Ende 2028 ausgeschlossen. Laut der Gewerkschaft ist erstmalig ein Mitgliederbonus vereinbart. Das Wetter in Norddeutschland, anfangs oft sonnig und meist trocken, später mehr Wolken und gebietsweise Schauer, teils auch starke Gewitter, höchstens 20 bis 31 Grad. Das war der kurze Überblick und jetzt weiter mit Stefan Schlag.
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7: Die deutsche Fußballnationalmannschaft bereitet sich auf die anstehende Fußball-Weltmeisterschaft vor und Bundestrainer Julian Nagelsmann will die Mannschaft im Frankenland ja zu einer Einheit formen. Außenverteidiger David Raum ist Franke und kommt schon deshalb gerne nach Herzogenaurach.
16: Julian hat viel von Familie geredet, so fühlt sich sie auch an, das Zusammenkommen. Man freut sich auf jeden Einzelnen und wenn es dann noch in der Nähe von der Heimat ist, ist es umso schöner.
7: Martin Roschitz ist unser Nationalmannschaftsreporter, reist nächste Woche mit der Mannschaft in die USA. Ja, Martin, wie wichtig sind denn diese letzten Tage vor dem Abflug?
17: Ja, die sind schon sehr wichtig und da steht vor allem das Zwischenmenschliche im Vordergrund. Das kann klappen, wie 2014. Das kann aber auch total schief gehen, wie 1994. Da ist Deutschland mit dem vielleicht besten Kader ever als Topfavorit in die USA gereist und hat dann unter Bundestrainer Berti Vogts einen Absturz erlebt, den damals kaum jemand für möglich gehalten hätte.
18: Das ist ein Wir. Fußball ist ein Wir-Gefühl. 94 war ein Ego-System, ja.
17: Ja, weil die Stars wie Matthäus, Klinsmann, Sammer und Effenberg gar nicht miteinander konnten. Am 2. Juni erscheint dazu die neue ARD-Doku 11 Helden, ein Albtraum. DFB-Sportdirektor Rudi Völler, der war auch mit dabei, damals noch als Stürmer mit 34.
19: Vielleicht waren wir auch zu viele Weltmeister. Manchmal ist es ja auch nicht gut, wenn dann zu viele noch dabei sind vom letzten Titel.
17: Ja, die Gefahr besteht diesmal nicht. Mit Manuel Neuer ist nur noch ein Weltmeister von 2014 dabei, wenn auch noch nicht zurück im Mannschaftstraining. Aber heute soll es ohnehin mehr um die gute Stimmung gehen in Herzogenaurach. Felix Mansel.
20: Ja, heute Abend ist Wohlfühlen angesagt. Die Familien und die Lebenspartner der Spieler, die dürfen ein letztes Mal einen Abend mit ihren Liebsten verbringen. Und dann ist Schluss mit Ablenkung. Sonntag ist ja dann auch schon das Testspiel in Mainz gegen Finnland und den darauffolgenden Dienstag geht's ab in die USA. Deshalb ist heute Abend nochmal Family Time angesagt, hat sich der Bundestrainer so ausgedacht. Alle sollen sich nochmal richtig wohlfühlen. Das heißt, die Nationalspieler können nochmal so richtig schöne private Stunden mit ihren Liebsten verbringen. Da wird dann gegrillt, vielleicht springt der eine oder die andere oder auch beide zusammen in den Pool. Das Wetter passt ja hier in Herzogenaurach. Nochmal mit den Kindern spielen, ja. Man wird sich ja unter Umständen, je nachdem wie erfolgreich Deutschland bei der WM auftritt, eine richtig lange Zeit nicht mehr sehen können. Hat heute Abend schon so ein bisschen was von Abschied.
17: Am Sonntag steigt dann noch das Testspiel in Mainz gegen Finnland. Am 2. Juni geht's von Frankfurt nach Chicago. Und hier im Sport geht's jetzt weiter nach Paris, wo auch heute noch über die sensationelle Niederlage des weltbesten Tennisspielers Jannik Sinner diskutiert wird. Die Nummer 1 aus Italien hatte gestern schwer mit der Hitze und seinem Körper zu kämpfen. Das Scheitern von Sinner ist gleichzeitig die Chance für den Hamburger Alexander Zverev. Steffen Gahr.
21: Vom Herausforderer Nummer 1 zum Titelfavoriten Nummer 1. Auch für Alexander Zverev hat das Sinner aus Konsequenzen. Zverev wird jetzt zum Gejagten, aber er kann jetzt auch mehr denn je vom ersten Grand-Slam-Titel träumen. Wie der Hamburger mit der neuen Rolle umgeht, wird sich in der Night Session von Paris zeigen. Die pralle Sonne, die große Hitze ist weg, wenn Alexander Zverev auf den Platz kommt. Aber hitzig dürfte es trotzdem werden. Denn Zverev spielt nicht nur gegen Quentin Alice, sondern auch gegen das französische Publikum. Das ist bekannt dafür, die eigenen Spieler lautstark zu unterstützen. Zverev aber machte schon klar, solange es respektvoll zugeht, ist alles okay. Sportlich ist Zverev der klare Favorit. Alice gerade mal so in den Top 100 und eher ein Hartplatzspieler. Und Zverev, die Nummer 3 der Welt, hat bislang in Paris überzeugt. Vor allem der letzte Auftritt war extrem stark. In der Form muss ihn hier erst einmal einer schlagen.
17: Dem Zverev ist auch die letzte deutsche Frau im Einzel gefordert. Tamara Korpatsch ist gegen die Ukrainerin Svitolina aber klare Außenseiterin.
7: Und soweit der Sport mit Martin Roschitz. An diesem Freitag. Die FDP steckt in einer tiefen Krise. Bei der Bundestagswahl im Februar vergangenen Jahres ist sie ja gescheitert an der 5%-Hürde, aus dem Parlament geflogen. Und die FDP sitzt auch nur noch in 6 von 16 Landesparlamenten. In diesem Jahr musste sie ja bei den Wahlen in Baden-Württemberg und Rheinland-Pfalz schwere Niederlagen einstecken. Und daraufhin trat die gesamte Führung der Bundespartei zurück. Nun soll es eine neue Spitze retten, mit einem der ganz Erfahrenen dann an der Spitze als Vorsitzenden, mit Wolfgang Kubicki. Kann er die FDP retten? Unser NDR-Info-Thema heute früh und aus Berlin dazu Philipp Eckstein.
2: Kriegt die FDP noch einmal die Kurve? Kann die Partei den Abwärtstrend der vergangenen Jahre stoppen und umkehren? Ja, natürlich gibt man sich bei der FDP selbstbewusst. Und doch ist unübersehbar, die Partei steckt in einer tiefen Krise.
3: Die FDP scheidet mit 4,3% aus dem Bundestag aus.
2: Für Christian Lindner das langjährige Gesicht. Die Stimme der FDP war nach der Wahl im Februar 2025 Schluss.
22: Wenn die FDP aus dem Bundestag ausscheidet, ist das völlig klar, dass ich dann auch aus der Politik ausscheide.
2: Christian Dürr übernahm die Parteiführung und versprach einen programmatischen Neuanfang. Nur der dauerte vielen zu lange. Nachdem die FDP im Frühjahr auch in Baden-Württemberg und Rheinland-Pfalz an der 5%-Hürde scheiterte, musste Dürr einräumen.
23: So wie es bisher ist, kann es nicht weitergehen.
2: Dürr selbst erklärte zwar, er wolle erneut um den Parteivorsitz kandidieren, zog diesen Plan aber schnell wieder zurück. Im Rennen waren dann nur noch Wolfgang Kubicki und Henning Höhne, der Vorsitzende der FDP in Nordrhein-Westfalen. Der 39-jährige Höhne gegen den 74-jährigen Kubicki. Tatsächlich sah es einige Wochen lang so aus, als könnte es beim Parteitag einen echten Wettkampf um den Vorsitz geben. Einen Wettkampf, den sich einige in der Partei auch wünschen, zumal die FDP weiter um ihre politische Ausrichtung ringt. Marktliberale Ansichten und ein Fokus auf die Wirtschaft dominieren, aber es gibt weiterhin auch FDPler, die für einen sozialliberalen Kurs werben. Doch 2 Wochen vor dem Parteitag zieht Henning Höhne zurück. In der Partei reagieren einige enttäuscht.
24: Wettbewerb muss man durchhalten können,
2: kommentiert der Vorsitzende der jungen Liberalen, Finn Flebbe.
24: Eine Partei, die Freiheit predigt, sollte ihren eigenen Vorsitzwettstreit nicht kurz vor der Ziellinie absagen, in meinen Augen.
2: Nun richten sich also alle Blicke auf Wolfgang Kubicki. Angestachelt zu kandidieren hat ihn auch Friedrich Merz. Der CDU-Vorsitzende und Kanzler hatte im Frühjahr erklärt, die FDP sei nun endgültig
25: von der politischen Bühne in Deutschland verschwunden. Sie wird keine Rolle mehr spielen.
2: Kubicki nennt ihn daraufhin einen Eierarsch und kündigt an, es ihm und allen zu zeigen. Dabei richtet sich Kubickis Blick vor allem auf die nächsten Landtagswahlen.
26: Jede verlorene Wahl stärkt das Narrativ, eine Stimme für die FDP sei verloren, weshalb man dringend dazu beitragen muss, die Freien Demokraten zunächst wahrnehmbar zu machen, dann mit Themen die Menschen zu überzeugen, bei den Meinungsumfragen wieder über 5% zu kommen und die nächsten Wahlen erfolgreich zu bestreiten.
2: Aktuell steht die FDP bei den Umfragen in Berlin, Sachsen-Anhalt und Mecklenburg-Vorpommern, wo im Herbst gewählt wird, bei 2-4%. Kubicki selbst setzt erstmal auf Sichtbarkeit und er weiß, wie er Schlagzeilen erzeugen kann. Im ARD-Interview der Woche erklärte er zuletzt:
26: Ich weiß nicht, wer diese Brandmauer erfunden hat. Sie steht nicht in der Verfassung. Es gibt auch kein Gesetz zur Brandmauer. Es gibt kein Gesetz, in dem steht, mit der AfD darf man nicht reden.
2: Und Kubicki betont:
26: Abgrenzung statt Ausgrenzung, das ist mein Motto.
2: Mit Blick auf den Parteitag wird interessant, wie sehr die Delegierten um die politische Ausrichtung der FDP ringen werden und wie sehr sie auch angesichts der aktuellen Krise auf Geschlossenheit setzen.
7: Soweit Philipp Eckstein aus Berlin. Und interessant wird auch, wie der Chef der jungen Liberalen, Finn Flebbe, diesen Parteitag betrachtet und dass Wolfgang Kubicki dann an der Spitze stehen wird. Wir sind verabredet mit ihm in etwa einer Stunde hier bei uns auf NDR Info in unserem NDR Info Thema heute früh.
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7: Beim Treffen der Außenministerin und Minister der EU-Mitgliedstaaten auf Zypern stand erneut der russische Angriffskrieg auf die Ukraine auf der Tagesordnung. Dabei ging es auch um die Frage, ob die EU einen neutralen Vermittler zwischen die beiden Kriegsparteien stellen sollte. Bei dem Thema fand der Gipfel keine gemeinsame Haltung. Die Außenbeauftragte der EU, Kallas, lehnte den Vorschlag ab. Ihre Begründung, Neutralität sei unmöglich, denn die EU stehe an der Seite der Ukraine und verteidige zudem ihre eigenen Interessen. Die Frankfurter Allgemeine Zeitung unterstützt Kallas Position. Sie habe richtig erkannt, dass Putin der EU eine Falle stellte, als er den früheren deutschen Bundeskanzler Schröder als Vermittler im Ukraine-Krieg vorschlug.
4: Putin wollte, dass die EU über diese Personalie diskutiert, am besten noch darüber streitet. Und was machen die EU-Außenminister? Sie diskutieren und sie streiten. Die einen sagen, noch sei die Zeit für Verhandlungen nicht gekommen, die anderen nennen schon Namen potenzieller Verhandlungsführer. Das geht am Kern der Sache vorbei. Die entscheidende Frage lautet, was man in Europa will. Und eines sollte selbstverständlich sein. Putin bestimmt nicht, wer für Europa spricht.
7: Die Stuttgarter Zeitung fordert von der EU deutlich mehr, auch diplomatisches Engagement.
4: Dass Europa ein gewichtiges Wörtchen mitspricht, wenn es um einen möglichen Frieden und dessen Absicherung geht und nicht in die Ecke gestellt wird, ist keinesfalls ausgemacht. Umso wichtiger wäre es, sich zu positionieren und Zeichen zu setzen. Eine starke Persönlichkeit zu nominieren, die sich bereithält für diese Gespräche, wäre solch ein Zeichen gewesen. Die Chance, selbst mal wieder in die Vorhand zu kommen und die Sache im eigenen Interesse voranzutreiben, hat die EU vertan. Zumindest vorerst.
7: Moritz Küpper vom Deutschlandfunk lehnt die Debatte über einen europäischen Vermittler ab. Viel dringender sei es stattdessen, den Druck auf Russland mit weiteren Sanktionen zu erhöhen, um Moskau schließlich an den Verhandlungstisch zu zwingen.
5: Die Debatte um eine Chefverhandlerin oder einen Chefverhandler für mögliche Ukraine-Friedensgespräche, die Suche nach einem Putin-Versteher, wie eine Nachrichtenagentur schrieb, hat kein Ergebnis gefunden und das ist gut so. Die EU-Außenbeauftragte Kaja Kallas hatte intensiv vor einer Falle von Russlands Präsidenten und Kriegsherrn Wladimir Putin gewarnt. Die russische Taktik sehe vor, dass man darüber diskutiere, wer mit Russland spreche, so Kallas, und Russland dann auswähle, wer geeignet sei und wer nicht. Sie hat recht. Grundvoraussetzung für Friedensverhandlungen, für Gespräche jeglicher Art bleibt die Tatsache, dass Russland an den Tisch kommt. Und das gelingt, so hat es die Vergangenheit gezeigt, nur durch Zwang. Und nicht durch Personaldiskussionen.
7: Die Meinung von Moritz Küpper vom Deutschlandfunk. Auch die Neue Zürcher Zeitung findet die Diskussion über die Personalie für einen EU-Vermittler zweitrangig. Zunächst müsse die EU ihre Verhandlungsziele klar definieren, so die Zeitung.
4: Kern einer erfolgreichen Verhandlungsstrategie ist es, in der Unterstützung der Ukraine nicht wankelmütig zu werden. Zugleich sollte Europa seine Fähigkeit zur militärischen Abschreckung erhöhen. Sollte in Moskau ein Umdenken einsetzen, können Gespräche rasch ans Ziel führen. Im Kreml kennt man die Telefonnummer der EU.
7: Und die Pforzheimer Zeitung verlangt von der Europäischen Union mehr Souveränität.
4: Wenn Putin Signale an die EU sendet, die er eigentlich verachtet, dann weil er unter einem erheblichen Druck steht. Genau deshalb müsste Europa selbstbewusst auftreten. Nicht naiv, aber entschlossen.
7: Und das waren die NDR-Info-Standpunkte, zusammengestellt von Peter Behrendt.

arbeiten oder wäre das eben doch nicht gut für die Arbeitnehmerinnen und Arbeitnehmer? Das haben wir diskutiert in unserem ARD-Dialogformat Mitreden, Deutschland diskutiert, gestern Abend. Und eine Zusammenfassung der Sendung, Stimmen aus der Sendung, hören Sie bei uns nach den Nachrichten.

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1: Um 6.29 Uhr mit Felix Sprung. Seit April gilt im Iran-Krieg eine Waffenruhe und jetzt gibt es Berichte, wonach eine Verlängerung der Feuerpause näher rückt. Nach Angaben von US-Vizepräsident Vance sind viele Fortschritte gemacht worden, es werde aber noch an einigen Punkten gearbeitet. Aus der NDR-Nachrichtenredaktion Dennis Pützig.
2: Die Iraner schienen, zumindest Stand jetzt, in guter Absicht zu verhandeln, so Vance weiter. Zuvor wurde auch in Medienberichten über eine vorläufige Einigung auf ein Rahmenabkommen gesprochen. Die Einigung sehe unter anderem die Öffnung der Straße von Hormus, Verhandlungen über Irans Atomprogramm und eine 60-tägige Verlängerung der Waffenruhe vor. Es sei aber offen, ob US-Präsident Trump dem zustimme. Aus Teheran hieß es unterdessen, eine vorläufige Einigung sei bisher nicht ausformuliert und dementsprechend auch nicht bestätigt. Laut Medienberichten soll der Iran sich auch dazu verpflichten, innerhalb von 30 Tagen sämtliche Minen in der für den globalen Öl- und Flüssiggashandel wichtigen Straße von Hormus zu räumen. Im Gegenzug werde die US-Seeblockade von iranischen Häfen aufgehoben.
1: Israel hat die Zusammenarbeit mit UN-Generalsekretär Guterres aufgekündigt. Grund für diesen Schritt sind Vorwürfe des UN-Generalsekretärs, Israel setze sexualisierte Gewalt gegen palästinensische Häftlinge in Gefängnissen ein. Aus New York, Martin Ganselmeier.
3: In einer Videobotschaft auf der Plattform X übte Israels Botschafter bei den Vereinten Nationen, Danny Danon, heftige Kritik an Antonio Guterres. Die Entscheidung, Israel auf eine schwarze Liste zu setzen und uns vorzuwerfen, sexuelle Gewalt als Kriegswaffe einzusetzen, ist eine ungeheuerliche Entscheidung, sagte Danon. Israel habe genug von diesem Generalsekretär. Man werde den Kontakt zu seinem Büro bis zum Ende seiner Amtszeit Ende des Jahres abbrechen.
1: Eine russische Drohne hat ein Hochhaus in Rumänien getroffen. Wie das Innenministerium in Bukarest mitteilte, löste der Einschlag einen Brand im 10. Stock des Wohnblocks aus. 2 Menschen wurden leicht verletzt. Das rumänische Verteidigungsministerium gab an, Russland habe in der Ukraine mehrere Ziele mit Drohnen angegriffen. Einer der Flugkörper sei in Rumäniens Luftraum eingedrungen und über dem Hochhaus abgestürzt. Es war das erste Mal, dass eine Drohne ein dicht besiedeltes Gebiet in dem EU- und NATO-Staat getroffen hat. Rumänien teilt eine etwa 650 Kilometer lange Landgrenze mit der Ukraine. Die Deutsche Telekom hat sich mit der Gewerkschaft Verdi auf einen neuen Tarifvertrag geeinigt. Demnach steigt das sogenannte zusätzliche Monatsentgelt in diesem und im kommenden Jahr um 150 bzw. 140 Euro. Mitte 2028 kommt dann ein Zuschlag von 2,4% auf die Entgelte hinzu. Mitglieder der Gewerkschaft Verdi erhalten darüber hinaus 2 Bonuszahlungen von insgesamt 660 Euro. Der Tarifvertrag gilt bis Ende 2028. Bis dahin werden auch betriebsbedingte Kündigungen ausgeschlossen. Die Gewerkschaftsmitglieder müssen der Einigung noch zustimmen. Die Menschen in Deutschland müssen sich weiterhin auf erhöhte Verbraucherpreise einstellen. Heute veröffentlicht das Statistische Bundesamt eine erste Schätzung zur Inflation im Mai. Aus der NDR-Nachrichtenredaktion Katrin Schirrwagen.
4: Bereits im April waren die Lebenshaltungskosten auf den höchsten Stand seit 2 Jahren gestiegen. Die besonderen Preistreiber waren infolge des Iran-Kriegs Energie und Sprit. Jetzt wird sich zeigen, ob der Tankrabatt eine Entlastung gebracht hat. Allerdings ist die Senkung der Energiesteuer auf Benzin und Diesel nur auf die Monate Mai und Juni begrenzt. Fachleute erwarten, dass die höheren Energiepreise nun auch die Produktions- und Transportkosten nach oben getrieben haben und dass sich das auf die Preise für Nahrungsmittel und Dienstleistungen durchschlägt.
1: Am Wochenende kommen die Freien Demokraten in Berlin zu ihrem Bundesparteitag zusammen. Im Mittelpunkt steht die Wahl eines neuen Parteichefs. Einziger

0: Kanzlerkandidat ist Wolfgang Kubicki. Lissy Kaufmann aus Berlin erklärt, welchen Rückhalt der 74-Jährige von den Delegierten erwarten kann.
1: Also in der Partei ist im Moment eher Unmut zu hören. Unmut darüber, dass es keinen Wettbewerb geben wird. In der Partei, die ja wie keine zweite für den Wettbewerb steht. Kubicki ist aber einer, der aneckt. Nicht nur außerhalb der Partei, sondern auch in der Partei selber. Er ist nicht bei allen beliebt. Er ist also sehr bekannt für die bissigen Sprüche, die er da gern mal raushaut. Vor kurzem hat er den Kanzler einen Eierarsch genannt. Das kommt nicht bei allen in der Partei gut an. Wenn man sich umhört, dann sagen die meisten, sie rechnen damit, dass er so über 70% schon bekommen wird in der Abstimmung. Aber kein Top-Ergebnis über 90%.
0: Die Lage der FDP ist heute auch unser NDR-Info-Thema. Mehr dazu hören Sie in etwa einer Viertelstunde. Das Landesarbeitsgericht Niedersachsen entscheidet heute über eine Schadenersatzklage zweier ehemaliger VW-Mitarbeiter. Sie verlangen von ihrem früheren Arbeitgeber zusammen 7,5 Millionen Euro, weil sie sich nach Hinweisen auf Missstände im Unternehmen zurückgesetzt fühlten. Laut Gericht ging es um möglicherweise gesundheitsgefährdende Schadstoffe in zwei VW-Modellen. Der Konzern wies die Vorwürfe der damaligen Mitglieder des höheren Managements zurück. Bereits im Juni hatte das Arbeitsgericht Braunschweig die Klagen gegen VW abgewiesen. Dagegen hatten beide Berufung eingelegt. Das waren die Nachrichten.
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3: Anfangs oft sonnig und meist trocken, später mehr Wolken und gebietsweise Schauer, teils auch starke Gewitter bei maximal 20 bis 31 Grad heute. Morgen dann oft sonnig, in Südniedersachsen mal wolkiger bei 18 bis 26 Grad, am Sonntag auch mal Sonne, mal Wolken bei 17 bis 24 Grad und am Montag geht es dann so weiter, auch mal wieder ein Schauer drin, dann bei 18 bis 23 Grad. 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Die A352 Richtung A7 wird zwischen Langenhagen-Kaltenweide und dem Dreieck Hannover Nord wegen Reparaturarbeiten gesperrt, und zwar von 8.30 Uhr bis etwa 10.30 Uhr. Und es gibt eine Umleitung, die führt sie über die U5 an diesem Freitag. So, NDR Info, ich bin Stefan Schlag. Schönen guten Morgen.
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3: Der 8-Stunden-Arbeitstag ist eine der größten sozialpolitischen Errungenschaften. In Deutschland ist er seit mehr als 100 Jahren gesetzlich verankert. Doch das CDU-geführte Wirtschaftsministerium möchte noch in diesem Jahr ein Gesetz vorlegen, wonach täglich mehr als 8 Stunden gearbeitet werden können. Ein Limit gäbe es dann nur bei der Wochenarbeitszeit. Die Gewerkschaften sind alarmiert und doch viele, die sich an der Sendung Mitreden Deutschland diskutiert, beteiligt haben, sind skeptisch, dass andere Arbeitszeiten das Land wirklich produktiver machen. Silvia Buckel fasst unsere Diskussionssendung zusammen.
4: Von einem neuen Arbeitszeitgesetz sollen vor allem Branchen wie die Gastronomie und der Tourismus profitieren. Robert Peter aus Hamburg hat lange Zeit als Koch gearbeitet. 14 Stunden am Stück war normal, manchmal 12 Tage hintereinander.
5: Das ist was ich keinem empfehlen kann. Aber wenn man das ein paar Jahre macht, dann merkt man, das geht auf die Knochen und ist sehr anstrengend. Und selbst wenn man davon Ausgleich kriegt, dann mal einen Tag weniger arbeiten muss, das gleicht am Ende nicht aus. Ich glaube kaum, dass längere Arbeitszeiten dazu führen, dass in der Gastronomie mehr Leute arbeiten wollen.
4: Stefan Mittendorf, Gastronom aus Bodenwerder, hält dagegen eine flexible Wochenarbeitszeit für nötig. Denn praktisch komme er in seinem Betrieb nicht mit 8-Stunden-Schichten aus.
6: In Niedersachsen dauern Feiern manchmal bis 4 Uhr morgens. Da frage ich mich, wie das laufen soll, dass ich Mitarbeiter nach 8 Stunden nach Hause schicke, während die Feier noch auf Hochtouren läuft. Und ich habe Mitarbeiter, die wahnsinnig gerne auch länger arbeiten würden, es aber nicht dürfen.
4: Bettina Kohlrausch vom Wirtschafts- und Sozialwissenschaftlichen Institut der Hans-Böckler-Stiftung weist darauf hin, dass es jetzt schon viele legale Ausnahmeregeln vom 8-Stunden-Tag gibt.
7: Meines Erachtens braucht es keine Reform der Arbeitszeit. Alle Debatten müssen im Blick haben, dass Menschen Erholung und Pausen brauchen, um produktiv zu sein. Und man Produktivität nicht ankurbelt, indem man Menschen einfach zwingt, länger zu arbeiten.
4: Im Gegenteil, sie würden dann müde, unproduktiv und machten Fehler. Das habe die Arbeitsforschung gezeigt. Überlange Arbeitstage können auch die Gesundheit gefährden. So sieht es der Erzieher Hakon Dahmann aus Wendorf.
8: Ich empfinde das als Belastung. Ich finde, dass es auch als eine Art Gesundheitsschutz gesehen werden kann, wenn ich Teilzeit arbeite.
4: Auch die Hörerin Nicole Steinke aus Dortmund hat in ihrem anstrengenden Job als Physiotherapeutin, als sie noch jünger war, auch mal 10 Stunden am Tag gearbeitet. Heute schafft sie nicht mehr als 6. Wer aber fit ist, sollte mehr als 8 Stunden arbeiten können, findet der Landwirt Georg Lang aus Bamberg. Auf seinem Hof funktioniere das ohnehin nicht anders.
9: Aber es geht einfach nicht, dass wir sagen, jetzt ist 8 Stunden habe ich gearbeitet und den Mähdrescher machen wir aus. Ne? Und dann haben wir noch Tiere, die wollen auch verpflegt werden.
4: Aber der Landwirt sagt auch, lange arbeiten, das müsse freiwillig sein und mit Freizeitausgleich. Ähnlich sieht es Stefan Dolega aus Berlin.
10: Das kann ich machen, aber ich darf es nicht von meinen Angestellten verlangen. Und das Arbeitszeitgesetz sagt 8 Stunden, man kann es auf 10 Stunden verlängern, aber da muss ein Ausgleich innerhalb von 6 Monaten erfolgen. Und ich finde, das ist ein gutes Gesetz und das soll so bleiben.
4: Thomas Hoppe, Bundesvorsitzender der jungen Unternehmer, wünscht sich zeitliche Flexibilität für Arbeitsspitzenzeiten. Und er glaubt, dass das auch seine Mitarbeitenden wollen.
11: Wenn die Mitarbeiter motiviert sind und gerne in der Firma arbeiten und auch 100% committed sind und hinter der Firma stehen, sind sie, glaube ich, sehr oft bereit, auch mit der Firma diese extra Meile zu gehen, wenn sie auf einer Seite entsprechend auch die Kompensation bekommen.
4: Wer entscheidet aber am Ende, wie viel gearbeitet wird? Nur die Arbeitgeber? Dieses Thema wurde auch auf dem YouTube-Kanal von Mitreden lebhaft diskutiert. Während ein User zum Beispiel meint, um Spitzen beim Arbeitsbedarf abzufangen, müsse jeder aktuell seinen Beitrag leisten, warnen andere, aufgepasst, wenn es um die Aufweichung von Arbeitnehmerrechten geht, die über Jahrhunderte hart erkämpft wurden.
3: Abschied vom 8-Stunden-Tag, Chance oder Belastung? Das war die Frage gestern in unserem ARD-Dialogformat Mitreden Deutschland diskutiert und Silvia Buckel hat die Debatte zusammengefasst. Es schien schon ausgemacht, Mediamarkt Saturn sollte chinesisch werden. Chinas größter Online-Händler JD.com will Europas größte Kette von Elektronikfachmärkten übernehmen. Allerdings ist die Haltung der europäischen Länder dazu uneinheitlich und nun hat Brüssel angekündigt, die ganze Sache nochmal zu prüfen. Bleibt das Ingolstädter Unternehmen vielleicht also doch deutsch? Andreas Meyer-Feist berichtet.
12: Kai-Ulrich Deißner ist Chef der Firma Seconomy. Es ist die Muttergesellschaft von Mediamarkt Saturn. Monatelang warb der Manager für die Mehrheitsübernahme durch die chinesische Firma JD.com.
13: Wir sind 2 Unternehmen, die an das Gleiche glauben, nämlich daran, dass moderner Handel online und offline zusammenbringt.
12: Online-Kompetenz, das ist die Stärke der Chinesen. Nach Amazon ist JD.com der größte Online-Händler weltweit. Mediamarkt und Saturn sind vor allem im stationären Handel stark, mit mehr als 1000 Filialen in Europa.
13: Aber jetzt haben wir einen Partner, der in vielen Technologien weltführend ist und von dem wir uns nochmal einen extra Schub erhoffen auf diesem Weg.
12: Die Fusion sollte zeigen, beides passt zusammen, mit den Chinesen geht es und JD.com legte sich mächtig ins Zeug. Mit einer Beschäftigungsgarantie mit Standorterhalt und der Übernahme aller bestehenden Tarifverträge und Betriebsvereinbarungen. Kundendaten, viele Millionen, sollten nicht auf chinesische Rechner abfließen. Der EU-Kommission reichen schriftliche Zusagen dieser Art aber nicht aus. Die chinesische Regierung könnte nachgeholfen haben, um JD.com die beste Ausgangsposition zu verschaffen. Und das würde der EU-Verordnung über Subventionen aus Drittstaaten widersprechen. Einige EU-Länder setzen bewusst auf die China-Kooperation und nun drängen sie auf eine schnelle Genehmigung aus Brüssel. Wenn wir nicht entscheiden, sind wir zu langsam. Wenn wir entscheiden, sind wir zu schnell, je nach politischem Interesse, erklärte dazu ein EU-Sprecher in Brüssel. Eine Entscheidung wird getroffen, wenn der Fall klar ist. In Deutschland läuft schon ein Verfahren, das unabhängig von der EU-Kommission die nationale Sicherheit bei der geplanten Investition aus China überprüfen soll. Hier steht der Schutz sensibler Kundendaten im Mittelpunkt. Das Bundeswirtschaftsministerium leitete ein Investitionsprüfverfahren ein. Europäische Handelsdaten dürften nicht nach China abfließen. Europaweit gibt es keine einheitliche Position. Zu unterschiedlich sind die Interessen. Der größte Widerstand gegen die Übernahme kommt von der österreichischen Regierung. Ihr reichten die chinesischen Zusagen in Sachen Mediamarkt Saturn nicht aus, wenn es um die operative Unabhängigkeit geht. Frankreich und Italien haben die Übernahme auf nationaler Ebene aber schon genehmigt. China und Italien sollten den Geist der Seidenstraße bewahren. So umwarb Chinas Regierungschef Xi Jinping die italienische Ministerpräsidentin Giorgia Meloni bei ihrem Besuch in Peking. Wenn es um die wirtschaftliche Zukunft geht, müssen wir Gemeinsamkeiten suchen und den Konsens erweitern. Am Ende hat Italien die Übernahme aber nicht bedingungslos genehmigt. JD.com musste garantieren, Daten ausschließlich in Europa zu verarbeiten und strikt von chinesischen Servern zu trennen. In Italien ist diese Pflicht gesetzlich verbrieft. Frankreich legte den Fokus auf wirtschaftliche Vorteile und erhofft sich eine bessere Logistikinfrastruktur. Hier hat JD.com schon eigene Verteilzentren. Nun macht das EU-Prüfverfahren einen Strich durch die Rechnung vorerst. Denn stellt die EU-Kommission am Ende einen Verstoß gegen europäisches Recht fest, kann sie die Übernahme verbieten.
3: Andreas Mayer-Feist aus Brüssel. Konflikte um chinesische Übernahmen in der Europäischen Union am Beispiel vom Mediamarkt Saturn. Freitag früh, Sie hören NDR Info. Es wird wohl seine letzte politische Mission. Wolfgang Kubicki möchte ja die FDP anführen als Bundesvorsitzender am Wochenende der Bundesparteitag. Also Kubicki möchte die Liberalen aus dem Tief herausführen, aber kann er das wirklich schaffen? Kann er die FDP retten? Unser NDR Info-Thema heute früh, und wir wollen auf ihn schauen, auf sein politisches Wirken bisher, und wir wollen noch Reaktionen hören von der niedersächsischen FDP. Also dazu gleich mehr bei uns hier auf NDR Info. Jetzt bekommen Sie erstmal alles Wichtige in Kürze um 6.45 Uhr.
0: Die USA sehen offenbar Chancen auf eine Einigung mit dem Iran. Nach Angaben von Vizepräsident Vance wurden viele Fortschritte in den Verhandlungen über ein Rahmenabkommen gemacht. Dabei gehe es zum Beispiel um die Öffnung der Straße von Hormus, Gespräche über das iranische Atomprogramm und eine 60-tägige Verlängerung der Waffenruhe. Es werde aber noch an einigen Punkten gearbeitet. Der Iran hat Berichte über eine Annäherung dementiert. Eine Einigung auf ein neues Abkommen gebe es nicht. Der neue ungarische Ministerpräsident Magyar kommt heute in Brüssel mit EU-Kommissionschefin von der Leyen zusammen. Einer Kommissionssprecherin zufolge will Magyar erreichen, dass die eingefrorenen EU-Beträge in Milliardenhöhe für sein Land freigegeben werden. Brüssel hatte zur Regierungszeit von Magyars Vorgänger Orbán EU-Gelder zurückgehalten. Orbán hatte immer wieder wichtige Entscheidungen per Veto blockiert. Der neue Ministerpräsident zeigt sich dagegen proeuropäisch. Das Landesverfassungsgericht in Schleswig-Holstein entscheidet heute darüber, ob die Regierung in Kiel den Landtag beim Northvolt-Projekt ausreichend informiert hat. FDP und SPD werfen der Landesregierung vor, wichtige Hinweise zu Finanzierungslücken und Risiken bei der Ansiedlung der Batteriefabrik in der Nähe von Heide verschwiegen zu haben. Die Regierung von Ministerpräsident Günther weist die Vorwürfe zurück. Das Wetter in Norddeutschland, anfangs oft sonnig und meist trocken, später mehr Wolken und gebietsweise Schauer, teils auch starke Gewitter, höchstens 20 bis 31 Grad. Das war der kurze Überblick, und jetzt weiter mit Stefan Schlag.
3: Wolfgang Kubicki will es nochmal wissen, er will Bundesvorsitzender der FDP werden. Der 74-Jährige hat sich dann zum Ziel gesetzt, die Partei innerhalb eines Jahres wieder über der 5%-Hürde zu stabilisieren, also nicht nur sie rüberzubringen, sondern auch zu stabilisieren. Und durch seine Bekanntheit, seine Medienpräsenz soll die FDP wieder sichtbarer werden, eben auch für neue potenzielle Wähler, die mit der Arbeit der Koalition im Moment unzufrieden sind. Kann er die FDP wirklich retten, fragen wir in unserem NDR-Info-Thema heute früh. Unser Reporter Stefan Böhnke hat Wolfgang Kubicki vor dem Parteitag am Wochenende in Berlin gesprochen.
14: Strande bei Kiel. Ein beschaulicher, nobler Ferienort an der Kieler Förde. Hier lebt Wolfgang Kubicki, und hier könnte der 74-Jährige mit seiner Frau das Rentnerdasein auf der Dachterrasse seiner Penthouse-Wohnung mit Wasserblick eigentlich genießen. Doch er will seiner FDP ein letztes Angebot machen und sie retten.
15: Nach 55 Jahren FDP-Mitgliedschaft muss man mir einfach nachsehen, dass ich nicht zusehen wollte, dass meine Partei zugrunde geht.
14: Kubicki ist das bekannteste Gesicht der Liberalen in Deutschland. Er ist präsent in vielen Medien. Über diese Sichtbarkeit möchte er die FDP von der außerparlamentarischen Opposition wieder auf die politische Bühne bringen. Sein Zeitplan ist ambitioniert.
15: Wenn es mir nicht gelingt, innerhalb diesen einen Jahres die FDP über 5% zu hieven mit den vielen Mitgliedern, die wir haben, mit den vielen Mitstreitern im Präsidium, im Bundesvorstand, dann weiß ich, was Kubicki angeht, auch nicht weiter. Dann kann ich es nicht.
14: Der Kieler Politikwissenschaftler Professor Wilhelm Knelang sagt, er sehe im Moment keine Person in der FDP, die so viel Aufmerksamkeit für diese Partei erzeugen könne wie Kubicki. Aber
16: was Kubicki auch immer ausgezeichnet hat, ist einfach mal in deutscher Sprache gesagt ein Raushauen. Und das kann natürlich auch mal brutal nach hinten losgehen.
14: Denn künftig sei er das Gesicht der FDP. Für den Politikwissenschaftler Knelang entfallen damit auch bisherige Freiheiten. Glück für Kubickis Aufgabe, die FDP wieder zu stabilisieren, wünscht ihm sogar sein Erzrivale Ralf Stegner von der SPD.
17: Wenn es eine ordentliche liberale Partei gäbe im Parlament, wäre mir das deutlich lieber als andere, die da so sitzen. Aber die Fähigkeiten hat, so eine Partei aufzubauen und auszugleichen und zu integrieren, da hätte ich meine Zweifel. Aber er hat genug, wie sagt man, Rampensauqualität, glaube ich, um die 2% zu holen, die brauchen, um wieder in die Lebenszone zu kommen.
14: Umstritten ist Kubickis Kurs in Sachen Brandmauer zur AfD. Eine Zusammenarbeit oder Koalition mit ihr lehnt Kubicki ab.
18: Aber ich habe nichts dagegen, wenn Ideen der Freien Demokraten mit wem auch immer durchgesetzt werden würden. Wenn es ein vernünftiger Vorschlag ist, der von den Freien Demokraten kommt und der eine Mehrheit findet und wir glauben, dass das, was wir machen, vernünftig ist, dann wären wir ja ziemlich bescheuert zu sagen, wir stellen den Antrag nicht oder ziehen ihn wieder zurück, weil die AfD zustimmen könnte.
14: Der Kieler Politikwissenschaftler Professor Wilhelm Knelang ist da skeptisch. Man müsse genau überlegen, in welche Richtung man mit der FDP gehen wolle.
16: Ich glaube, über Koalition redet auch Kubicki nicht. Es geht darum, ob man vielleicht in einzelnen Sachfragen tatsächlich zusammenkommen kann. Darüber kann man politisch streiten und da gibt es auch unterschiedliche Positionen. Ich würde davon abraten.
14: SPD-Mann Ralf Stegner warnt die FDP unter Wolfgang Kubicki sogar davor, politisch falsch abzubiegen.
17: Das würde ich bei Kubicki, sagen wir mal, ein bisschen kritisch sagen. Man muss jetzt auch gucken, wo man sich orientiert. Immer so, zwischen Union und AfD ist kein Platz. Da gehört die FDP nicht hin. Wenn man da seinen Platz suchen sollte, sage ich mal im Konjunktiv, dann geht das schief.
14: Ein Jahr gibt Wolfgang Kubicki sich, um die FDP wieder aufzubauen. Und dann? Kommt dann der Ruhestand ins Strande? Das wisse er noch nicht, sagt Kubicki. Aber wenn die FDP im Mai kommenden Jahres bei 10% sei, dann brauche sie ihn nicht mehr, sagt er und lächelt.
3: Soweit Stefan Bönke. Wolfgang Kubicki polarisiert also, klar, der in Braunschweig geborene FDP-Politiker kennt das Geschäft wie kein anderer in seiner Partei. Wie steht denn Niedersachsens FDP zu ihm? Katharina Seiler hat bei den Liberalen nachgefragt.
19: Die niedersächsische FDP ist zwar seit 2022 nicht mehr im Landtag in Hannover vertreten, aber in der Bundespolitik war sie trotzdem lange sichtbar. Am prominentesten durch Christian Dürr aus Ganderkesee. Bis zur vergangenen Bundestagswahl war er Chef der FDP-Bundestagsfraktion und nach dem Rückzug von Lindner Chef der Bundespartei. Mit der Mission, die FDP wieder in den Bundestag zu führen. Doch dann flog die Partei aus weiteren Landtagen und die FDP verlor den Glauben an die Führungsqualitäten des Niedersachsen. Die Folge, Christian Dürr zieht sich zurück.
20: Ich werde nicht für ein Amt kandidieren, aber bleibe selbstverständlich ein politischer Mensch und sicherlich ein aktives FDP-Mitglied.
19: Vor ihm hatte auch schon ein anderer profilierter Bundespolitiker der FDP aus Niedersachsen seinen Rückzug erklärt. Der sozialliberale Innenexperte Konstantin Kuhler aus Göttingen. Stattdessen ist nun Gero Hocker aus Achim der neue Chef der Niedersachsen-FDP. Hocker verspricht sich von Kubicki auch wieder Chancen für die FDP in Niedersachsen.
21: Wir haben einen massiven Vertrauensverlust, erleben wir in die Politik, weil man den Eindruck immer häufiger hat, dass in Berlin und auch in Hannover Dinge adressiert werden, die den Lebensalltag vor Ort viel zu wenig betreffen. Und da ist es gut, mit Wolfgang Kubicki jemanden zu haben, der die Dinge anspricht, die den Menschen auf der Seele brennen. Und da hat er, glaube ich, in der Vergangenheit immer wieder bewiesen, dass er da überhaupt keine Scheu hat, auch unpopuläre Themen zu adressieren.
19: Gero Hocker hofft, den neuen Parteichef Kubicki für Termine im niedersächsischen Kommunalwahlkampf im September gewinnen zu können.
21: Das wird der Lackmustest auch ein bisschen sein, ob es gelingt, den Parteien aus der Mitte heraus ein Angebot zu machen, dass viele Menschen, die sich jetzt vielleicht noch anschicken, AfD zu wählen, dass dieses Angebot dann sie davon abhält.
19: Wähler von der AfD zu holen, das erhoffen sich viele von einer FDP mit Kubicki an der Spitze. Für die Jungen in der FDP dagegen ist das eher eine abschreckende Vorstellung. Wie für Joris Stietenroth, dem Vorsitzenden der niedersächsischen Jungliberalen.
22: Die Wählerschaft, die einige sehen, auch in der FDP, zwischen AfD und CDU, die gibt es nicht. Also es gibt aus meiner Sicht keinen Platz und auch kein Potenzial für eine Partei, die versucht, dort Anklang zu finden. Und es steht eben auch im krassen Widerspruch zu einer liberalen Partei, konservativ rechts irgendwie aufzutreten.
19: Und damit sich eine neue FDP-Parteispitze nicht zu einseitig aufstellt, hat der Parteinachwuchs kurzfristig eine eigene Kandidatin für das Präsidium nominiert. Und zwar die 28-jährige Niedersächsin Nadine Zaya. Die bekennende Sozialliberale und Jungjuristin mit irakischen Wurzeln ist quasi der personifizierte Gegenentwurf zum 74-jährigen Kubicki.
1: Aber der wichtigste Punkt, den ich mitbringe, ist tatsächlich das gesamte Thema rund um das Thema Aufstiegsversprechen, wie wir junge Menschen dazu unterstützen möchten, ein selbstbestimmtes Leben führen zu können, dass sozusagen diese Aufstiegsbiografien wie meine keine Ausnahmefälle bleiben dürfen.
19: 4 Jahre lang war die gebürtige Irakerin Nadine Zaya Vorsitzende der niedersächsischen Jungen. Liberalen. Jetzt kandidiert sie für den 3. Beisitzerposten im Präsidium.
3: Niedersachsens FDP zur Kandidatur von Wolfgang Kubicki als Parteivorsitzender. Unser NDR-Info-Thema heute früh. Katharina Seiler war das.
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3: Heute gibt es die LOLAs, der Deutsche Filmpreis. Die wichtigste Auszeichnung der hiesigen Kinobranche wird in vielen Kategorien verliehen. Aber bevor abends in Berlin der rote Teppich ausgerollt wird, wird über Politik gesprochen. Seit Kulturstaatsminister Weimar mit Äußerungen zur Kulturpolitik, zur Berlinale Leitung und zur Filmförderung für Diskussionen gesorgt hat, wirkt die Stimmung in der Filmbranche eher angespannt, berichtet Anna Wollner. Denn selten stand die Frage so im Raum wie in diesem Jahr: Wie politisch wird dieser Abend?
5: Also ich glaube, dass Wolfram Weimer sicherlich jemand war, der uns mit der Berlinale, wo so ein bisschen aneinander gestoßen ist, aber beim Deutschen Filmpreis, da gibt's gar nichts, wo er sich einmischen kann, weil der Deutsche Filmpreis wird von der Filmakademie vergeben. Das ist das Votum der Mitglieder.
23: Sagt Florian Gallenberger, Präsident der Deutschen Filmakademie. Für ihn ist klar, über die Preise entscheiden ausschließlich die Mitglieder der Akademie. Gleichzeitig spürt aber auch die Filmbranche die Nervosität dieser Zeit.
5: Also wenn man auf die Weltlage guckt im Augenblick, da ist es ja sowieso zum Verzweifeln.
23: Und trotzdem, sagt Gallenberger, müsse ein Filmabend nicht automatisch zur politischen Bühne werden. Zwischen Haltung und Überforderung bewegt sich deshalb auch dieser Filmpreis. Viele Filmschaffende fragen sich derzeit, wie sichtbar oder vorsichtig man öffentlich eigentlich noch sein muss. Besonders deutlich formuliert das der Regisseur Ilka Çatak, dessen Film Gelbe Briefe 9-mal nominiert ist.
24: Man tierisch aufpassen musste und up-to-date sein musste und gucken musste, was gerade stattfindet und dann auch entsprechend die Wortwahl wählen musste. Das ging dann auch irgendwie schon an die Substanz.
23: Çatak beschreibt damit nicht nur den Druck von Premieren und Interviews, sondern auch ein Klima permanenter Aufmerksamkeit. Die Frage, wer was sagt oder eben nicht sagt, schwingt in diesem Jahr überall mit.
24: Dass das kommen würde, das wusste ich. Aber ich wusste nicht, dass es so schnell kommen würde. Ich hätte gedacht, unser Film wird vielleicht in 3 bis 5 Jahren eine Relevanz bekommen, wenn vielleicht nach der nächsten Bundestagswahl.
23: Und trotzdem, gerade künstlerisch gilt dieser LOLA-Jahrgang 2026 als einer der spannendsten seit langem. Nicht zuletzt, weil sich Arthouse-Erfolge und Publikumslieblinge plötzlich auf Augenhöhe begegnen.
5: Also ich finde, das ist ein wahnsinnig starker Jahrgang dieses Jahr. Aber dafür gibt es keinen so eindeutigen Favoriten, meiner Ansicht.
23: Zu den großen Überraschungen gehört auch die enorme Präsenz von Mascha Schelinski und In die Sonne schauen, der 11-mal nominiert ist. Die Regisseurin erlebt seit ihrem Auftritt in Cannes vergangenes Jahr einen kometenhaften Aufstieg und wirkt selbst noch etwas überwältigt davon, zumal ihr Idol Wim Wenders mit der Ehrenlola für seine herausragenden Verdienste um den deutschen Film ausgezeichnet wird.
25: Wim Wenders ist natürlich jemand, mit dem bin ich ja groß geworden. Und dann ist es natürlich unglaublich schön, dass man auch so aufgenommen wird.
23: Schelinski steht exemplarisch für ein deutsches Kino, das international wieder stärker wahrgenommen wird. Persönlich, eigenwillig, formal, mutig.
25: Also ich konnte das Jahr einfach total umarmen. Ich bin irre dankbar für das, was passiert ist.
23: Gleichzeitig zeigt sich bei den Nominierungen auch ein anderes Bild. Filme, die ein großes Publikum erreicht haben, tauchen plötzlich wieder prominent in den Königskategorien auf. Besonders Simon Verhoeven erlebt das in diesem Jahr mit seinem Film Ach, diese Lücke, diese entsetzliche Lücke.
26: Aber ich war sehr überrascht, dass ich auch beste Regie und bestes Drehbuch nominiert bin, weil ja, vielleicht hatte ich da auch so ein bisschen Vorurteil, das wird einfach nicht bei mir passieren?
23: Überhaupt schwingt bei ihm viel Rührung mit, auch weil seine Mutter Senta Berger mit 84 Jahren erstmals für eine Hauptrolle beim Deutschen Filmpreis nominiert ist. Vielleicht steckt genau darin die eigentliche Stärke dieses Jahrgangs, dass sich das deutsche Kino wieder breiter anfühlt, politischer, widersprüchlicher, emotionaler. Filme, die Menschen berühren wollen und gleichzeitig über ihre Gegenwart erzählen.
26: Die Nominierungen an sich sind toll und wenn wir nichts gewinnen, haben wir trotzdem gewonnen. So möchte ich sehen. Ob es mir gelingt, ist eine andere Frage.
3: Sagt Regisseur Simon Verhoeven im Bericht von Anna Wollner. Wir werden das beobachten heute Abend. Ab 19 Uhr können Sie die Verleihung des Deutschen Filmpreises im Livestream in der ARD-Mediathek verfolgen. Und ab 22.20 Uhr dann auch im Ersten.
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3: Und alles, was sich heute früh weltweit ereignet hat, bekommen Sie dann gleich bei uns um 7 in den Nachrichten hier auf NDR Info. Und danach schauen wir auf die Lage in der Ukraine. Schafft es die Ukraine derzeit wirklich, die russischen Angreifer zunehmend zurückzudrängen? Es gibt ja entsprechende Berichte. Und unsere Kolleginnen und Kollegen aus unserem Podcast Streitkräfte und Strategien haben dazu einen Militäranalysten befragt, wie er die Sache sieht. Und das hören Sie dann gleich bei uns nach den Nachrichten.
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0: Um 7 Uhr mit Felix Sprung. Zum Stand der Verhandlungen zwischen dem Iran und den USA gibt es unterschiedliche Einschätzungen. Der Iran hat westliche Medienberichte über eine vorläufige Einigung auf ein Rahmenabkommen zurückgewiesen. Aus der NDR-Nachrichtenredaktion Veronika Streuer.
11: So ein Abkommen sei weder fertiggestellt noch bestätigt, berichtet die Nachrichtenagentur Tasnim. Laut US-Vizepräsident Vance gibt es hingegen viele Fortschritte. Nach seinen Worten geht es aktuell wegen sprachlicher Details noch hin und her. Es sei allerdings schwer vorherzusagen, wann und ob Präsident Trump ein Abkommen unterzeichne, so Vance. In Medienberichten hieß es zuvor, die Waffenruhe solle um 60 Tage verlängert werden, um über das iranische Atomprogramm verhandeln zu können. Die USA haben unterdessen neue Sanktionen gegen den Ölhandel des Iran verhängt. Konkret geht es um 8 Transportschiffe und mehr als 15 Unternehmen, darunter auch Firmen in Hongkong und Dubai.
0: Israel bricht den Kontakt zu UN-Generalsekretär Guterres offiziell ab. Das teilte Israels Botschafter bei den Vereinten Nationen Danon mit. Hintergrund ist ein UN-Bericht, der israelischen Soldaten und anderen Sicherheitskräften schwere sexuelle Gewalt gegen Palästinenser vorwirft. Die Liste der Misshandlungen umfasst demnach unter anderem Vergewaltigungen und Gewalteinwirkung im Genitalbereich. Der Bericht führt die israelischen Sicherheitskräfte auf einer Liste von Akteuren auf, die glaubhaft der systematischen sexuellen Gewalt in bewaffneten Konflikten verdächtigt werden. Danon sprach von einer ungeheuerlichen Entscheidung und einer Kampagne gegen sein Land. Israel sei fertig mit diesem Generalsekretär. Die Deutsche Telekom hat sich mit der Gewerkschaft Verdi auf einen neuen Tarifvertrag geeinigt. Die Gewerkschaftsmitglieder müssen dem Papier noch zustimmen. Aus Bonn Sebastian Tittelbach.
27: Die Telekom verzichtet auf betriebsbedingte Kündigungen bis Ende 2028. Dazu werden Löhne und Gehälter stufenweise angehoben. Zunächst steigt zweimal das sogenannte zusätzliche Monatsentgelt und in 2 Jahren kommt ein Plus von 2,4% dazu. So profitieren vor allem untere und mittlere Einkommensgruppen von dem Abschluss. Erstmals hat Verdi bei der Telekom einen Bonus für ihre Mitglieder herausgehandelt. Sie erhalten insgesamt 660 Euro zusätzlich.
0: Die Verbraucherpreise in Deutschland werden aller Voraussicht nach auch in den nächsten Monaten weiter steigen. Das liegt besonders an den aktuellen Kriegen. Heute gibt es neue Statistikdaten für den Mai. Aus der NDR-Nachrichtenredaktion Inken Henkel.
4: Die Energiepreise und die Unsicherheit im Nahen Osten halten die Inflation hoch. Im April hatte der Ölpreisschock als Folge des Iran-Kriegs die Teuerungsrate auf knapp 3% getrieben. Der Tankrabatt könnte kurzzeitig etwas Entlastung gebracht haben. Das werden die Zahlen für Mai zeigen. Bisher kann die Lohnentwicklung noch mithalten. Die durchschnittliche Kaufkraft der Arbeitnehmer ist im ersten Quartal des Jahres sogar gestiegen. Experten rechnen allerdings damit, dass sich die höheren Energiekosten zunehmend in steigenden Preisen für Nahrungsmittel und Dienstleistungen niederschlagen.
0: Heute soll das Urteil des Landesverfassungsgerichts Schleswig-Holstein über die Informationspolitik der Kieler Regierung zur Northvolt-Förderung fallen. SPD und FDP werfen der Landesregierung vor, sie habe gegen ihre Informationspflichten verstoßen. Deshalb haben sie geklagt. Konkret geht es um die Angaben der Regierung an zwei Ausschüsse des Landtags vor der entscheidenden Sitzung im Januar 2024. Damals machten die Abgeordneten einstimmig den Weg für eine Wandelanleihe der staatlichen Förderbank KfW in Höhe von rund 600 Millionen Euro frei. Bund und Land bürgten jeweils zur Hälfte. Im Prozess um einen geplanten Anschlag auf ein Konzert von US-Popstar Taylor Swift, Konzert in Wiener Neustadt, ist der Hauptangeklagte zu 15 Jahren Haft verurteilt worden. Zudem wurde er in einem anderen Fall wegen Beihilfe zu versuchtem Mord schuldig gesprochen. Aus der NDR-Nachrichtenredaktion Katrin Kalke.
10: Der angeklagte Österreicher mit nordmazedonischen Wurzeln hatte die Anschlagspläne gestanden. Er habe viele Swift-Fans töten wollen, aus Geltungssucht und weil er bei der Terrormiliz IS als Held angesehen werden wollte, so seine Begründung. Das Gericht hat ihn auch wegen Bildung einer Terrorzelle schuldig gesprochen. Ermittler fanden im Haus seiner Eltern Sprengstoff und Anleitungen zum Bau von Bomben. Außerdem hatte der Mann auch mit IS-Mitgliedern gechattet. Er wurde damals, 2024, noch vor dem ersten Konzert in Wien festgenommen, nach Hinweisen von US-Geheimdiensten. Das Urteil ist noch nicht rechtskräftig.
0: Das waren die Nachrichten.
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3: War ja eine richtig sommerliche Woche und das geht auch so weiter. Anfangs oft sonnig und meist trocken. Heute später dann mehr Wolken bei maximal 20 bis 31 Grad, dabei eben gebietsweise auch Schauer oder auch Gewitter. Morgen dann oft sonnig, in Südniedersachsen wolkiger. Bei 18 bis 26 Grad, die Schauer und Gewitter ziehen dann ab. Am Sonntag mal Sonne, mal Wolken bis 24 Grad. Und auch am Montag dann Sonne, aber auch mal Schauer oder Gewitter, 18 bis 23 Grad. NDR Info, der Verkehrsservice A2 Hannover Richtung Berlin zwischen Allingersleben und Eilsleben, 3 Kilometer stockender Verkehr. Dann A25 Geesthacht Richtung Hamburg zwischen Nettelnburg und Allermöhe, 2 Kilometer stockender Verkehr. Und die A352 Richtung A7. Die Autobahn wird zwischen Langenhagen-Kaltenweide und dem Dreieck Hannover-Nord wegen Reparaturarbeiten gesperrt. Und zwar von 8:30 bis 10:30 circa. Eine Umleitung führt über die U5. In der Info an diesem Freitag. Ich bin Stefan Schlag. Schön, dass Sie dabei sind. Guten Morgen. Im russischen Angriffskrieg gegen die Ukraine wird dieser Tage oft von einer Wende gesprochen. Die ukrainischen Streitkräfte melden militärische Erfolge, gerade was Drohnenangriffe angeht, eben Erfolge auf Ziele tief im russischen Inland. Dabei ist es schwer zu beurteilen, wie groß die Schäden sind, die damit angerichtet werden, die damit dem Aggressor Russland zugefügt werden. Und was das auch für den Kriegsverlauf, und das ist ja ganz entscheidend, bedeutet. Ist ein Waffenstillstand vielleicht sogar in Sicht? Verschiebt sich da etwas? Der österreichische Militäranalyst Franz Stefan Gadi ist da skeptisch. In unserem NDR-Info-Podcast Streitkräfte und Strategien spricht er mit unserem Gastgeber Kai Küstner darüber, was ein baldiges Kriegsende wenig wahrscheinlich macht. Peter Hornung dazu.
12: Kriegswende, dieses Wort ist gerade in aller Munde. Doch sehen wir in der Ukraine gerade wirklich eine Veränderung, die womöglich zu einem Ende des mehr als 4 Jahre dauernden Krieges führt? So schnell wird das wohl nicht gehen, sagt Franz Stefan Gadi, Politikberater und Militäranalyst.
13: Ich glaube, den großen Fehler, den wir in der Vergangenheit oft gemacht haben, ist von einer kurzen Phase im Krieg versuchen abzuleiten, wie die Zukunft des Krieges sich entwickeln wird. Also wir sind in einer Phase, die gerade die Ukraine favorisiert, aber es ist zu früh zu sagen, dass es hier quasi eine Trendwende gibt, beziehungsweise dass das natürlich diese Erfolge an der Front eben auch in strategische Konsequenzen umgemünzt werden.
12: Der ukrainischen Armee gelingt es zunehmend, mit Langstreckendrohnen russische Treibstoffdepots und Raffinerien zu treffen, Lastwagen und Züge. Das sind Meldungen der vergangenen Tage und Wochen. Das russische Militär sei tatsächlich unter Druck, sagt Gadi.
13: Die russischen Probleme sind systematischer, die Verluste sind teilweise größer, es gibt nicht mehr genügend Ersatzmannschaften, die Qualität der russischen Truppe hat abgenommen. Russland hat eben die Überlegenheit in der Drohnenkriegsführung eingebüßt. Das ist alles gut. Was wir sehen, ist eben auch aber, und das ist das große Aber, eine Verlagerung der russischen militärischen Kampagne immer mehr eben auf Schläge in die Tiefe.
12: Damit werde auch die kritische Infrastruktur in der Ukraine immer mehr in Mitleidenschaft gezogen.
13: Die Angriffe mit Drohnen und Raketen, Marschflugkörpern gewinnen an Stärke. Und hier ist wirklich die Gefahr, dass die ukrainische Luftverteidigung übersättigt wird, früher oder später.
12: Überlastet in einer Situation, in der die Ukraine um Nachschub gerade bei Abwehrsystemen bangen muss. Zum Beispiel bei Patriot-Abfangraketen, die die USA im Konflikt mit dem Iran brauchen. Die Zeichen stünden nicht auf ein rasches Ende des Krieges, so Gadi.
13: Also ich glaube, dass dieser Krieg noch länger dauern wird, aber dass beide Seiten früher oder später diesen Krieg nicht in diesem Tempo weiterführen können. Ob das bis zum Ende des Jahres noch so weitergeht in diesem Tempo, ist schwierig zu sagen.
12: Ein Waffenstillstand, glaubt der Militäranalyst, hänge auch von anderen Faktoren ab.
13: Ich glaube, dass der Iran-USA-Israel-Krieg die Zeit leiste, wann dieser Krieg in der Ukraine beendet werden wird oder beziehungsweise dem Zeitpunkt, wo es einen Waffenstillstand geben wird, nach hinten verschoben hat.
12: Dass der noch in diesem Jahr zustande kommen wird, hält Franz-Stefan Gadi eher für unwahrscheinlich.
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3: Vor dem schleswig-holsteinischen Landesverfassungsgericht wird heute das Urteil im Northvolt-Verfahren erwartet. Dabei geht es um eine Klage von FDP und SPD gegen die Landesregierung. Der Vorwurf, CDU und Grüne sollen für den geplanten Bau der Batteriefabrik bei Heide eine Millionenförderung auf den Weg gebracht haben, ohne das Parlament ausreichend informiert zu haben. Bastian Pülz.
14: Das Land hatte 2024 für eine Wandelanleihe in Höhe von 300 Millionen Euro gebürgt. Der Landtag hatte einstimmig zugestimmt. Das Unternehmen Northvolt musste allerdings im vergangenen Jahr Insolvenz anmelden. FDP und SPD kritisieren, dass die schwarz-grüne Regierung die finanziellen Risiken nicht umfassend dargelegt habe. Deshalb hatten die Fraktionen Klage vom Landesverfassungsgericht eingereicht. Nach der mündlichen Verhandlung im März zeigten sich SPD und FDP zuversichtlich, dass das Gericht in ihrem Sinne urteilt. Erst am Mittwoch hatte die Präsidentin des Landesrechnungshofs vor dem Wirtschaftsausschuss des Landtags der Regierung Verstöße gegen die Haushaltsordnung des Landes vorgeworfen. Ministerpräsident Günther hatte dort bereits eingeräumt, dass man unabhängig vom heutigen Urteil ein zentrales Gutachten zur Bewertung des Northvolt-Projektes auch den Abgeordneten hätte vorlegen sollen.
3: Das Land Niedersachsen will in diesem Jahr weitere 25 Millionen Euro in Sportstätten investieren. Davon sollen 15 Millionen in die Erhaltung oder den Neubau von Schwimmbädern gesteckt werden, auch weil immer weniger Kinder sicher schwimmen können. Jannik Wittenberg weiß, wie viel Bäder Geld bekommen.
15: 12 Schwimmbäder in Niedersachsen profitieren von den Fördergeldern, damit Schwimmbecken saniert oder technisch modernisiert werden können, beispielsweise in Hildesheim, Lüneburg und Verden. Den größten Einzelbetrag mit 3 Millionen Euro erhält die Bäderbetriebsgesellschaft Artland für einen Ersatzneubau des Hallenbads Quakenbrück. Die DLRG in Niedersachsen hat auf die Förderung zwar grundsätzlich positiv reagiert, Jan Lange vom Landesverband betonte aber gleichzeitig, dass das Geld bei weitem nicht ausreiche, denn es gäbe mittlerweile sehr viele Bäder in ganz Niedersachsen, die saniert oder neu gebaut werden müssten. Dafür seien 15 Millionen Euro deutlich zu wenig.
3: In Mecklenburg-Vorpommern will die Universitätsmedizin Greifswald in einem Forschungsprojekt die langfristigen Auswirkungen von Corona-Infektionen untersuchen. Bei dem Experiment sollen Long-Covid-Patienten verschiedenen Belastungen ausgesetzt werden. Robert Schubert.
1: Das Experiment erstreckt sich über 3 Jahre. Benötigt werden dafür 200 Freiwillige, so ein Sprecher der Unimedizin. In einer ersten Gruppe werden 50 Patienten, die nachweislich an Long-Covid erkrankt sind, verschiedenen kardiologischen und neurologischen Belastungstests ausgesetzt. Diese Ergebnisse werden mit einer zweiten Gruppe von 50 Personen verglichen, die zwar ebenfalls an Corona erkrankt waren, jedoch kein Long-Covid entwickelten. Das gleiche Experiment soll 1 Jahr später mit weiteren 100 Teilnehmern wiederholt werden. Ziel sei es künftig, so die Unimedizin, individuelle Therapien für Betroffene anbieten zu können.
3: Heute Mittag wird der Deutsche Wetterdienst seine Frühjahrsbilanz ziehen. Für Hamburg wird es dort heißen, dass der März und vor allem der April viel zu trocken waren. Noch sind die Wasserstände aber von Elbe, Alster und kleineren Gewässern gut. Rechtzeitig zum Beginn des Sommers ist ab heute wieder das sogenannte Dürreportal der Umweltbehörde geschaltet. Anja Gregoleit.
16: Es geht um den Gewässerschutz in Hamburg, denn wenn die Bäche und kleinen Flüsse komplett austrocknen, sind zahlreiche Tiere und Pflanzen akut gefährdet. Ein Alarmsignal für unsere Stadtnatur, sagt Umweltsenatorin Katharina Fegebank. Um die Gewässer in der Stadt gezielt zu schützen und an den Klimawandel anzupassen, brauche man aber ein klares Bild der Lage. Und dazu brauche man die Hamburgerinnen und Hamburger, die der Behörde online melden, welche Gewässer in welchem Zustand sind. Im vorigen Jahr verteilten sich die Meldungen auf insgesamt 12 Einzugsgebiete, von Alster und Ammersbek bis hin zu Düppenau und Pinnau. Die meisten Hinweise kamen zur Wanze, zur Tapenbeck und zur Kollau. Auch in diesem Jahr hofft Fegebank wieder auf rege Beteiligung, denn nur mit einer verlässlichen Datenbasis könne man passgenaue Maßnahmen wie Uferrenaturierung oder den Ausbau der Auenlandschaft zum Biotopschutz vorantreiben.
3: Und soweit Informationen aus Norddeutschland. Kann Wolfgang Kubicki die FDP retten und wieder nach vorne führen? Unser NDR-Info-Thema heute früh, Anlass der FDP-Bundesparteitag am Wochenende.

0: nicht ausformuliert, melden staatliche Medien. Der Tarifkonflikt für die Beschäftigten der Deutschen Telekom ist beigelegt. Nach Angaben des Konzerns und der Gewerkschaft Verdi steigt das zusätzliche Monatsentgelt zum August auf 340 Euro. Zum Juli 2027 werde es weiter erhöht auf 480 Euro. Mitte 2028 kommt demnach ein Plus von 2,4% auf die Tabellenentgelte hinzu. Laut Verdi ist erstmalig ein Mitgliederbonus vereinbart. Im Prozess um einen geplanten Anschlag auf ein Konzert von Taylor Swift in Wien ist der Angeklagte zu 15 Jahren Haft verurteilt worden. Die Geschworenen am Landesgericht Wiener Neustadt sprachen den 21-jährigen Islamisten gestern Abend in zahlreichen Anklagepunkten schuldig. Demnach wollte der Mann Menschen vor dem Stadion angreifen und anschließend sich selbst töten. Dafür habe er Sprengstoff hergestellt und versucht, Waffen zu kaufen. Das Wetter in Norddeutschland. Anfangs oft sonnig und meist trocken, später mehr Wolken und gebietsweise Schauer, teils auch starke Gewitter, höchstens 20 bis 31 Grad. Das war der kurze Überblick und jetzt weiter mit Stefan Schlag.
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2: Die deutsche Fußballnationalmannschaft bereitet sich derzeit im Trainingslager im fränkischen Herzogenaurach auf die WM in den USA, Kanada und Mexiko vor. Martin Roschitz aus unserer Sportredaktion. Wie ist denn so die Stimmung im deutschen Team?
3: Ach, ganz gut. Passend zum sommerlich heißen Wetter. Gestern war Media Day. Das ist für die Spieler wie ein Speeddate mit Journalistinnen und Journalisten. 5 Minuten Radio, 5 Minuten Fernsehen, 5 Minuten Print, Online-Medien und ein ständiges Bäumchen-Wechsel-Dich-Spiel. Nadim Amiri von Mainz 05 hat dabei auch über den Mannschaftsgeist gesprochen, der sich ja in diesen Tagen in der Vorbereitung entwickeln soll.
4: Teamspirit steht über allem, würde ich sagen. Wenn wir eine gute Einheit sind, dann können wir vieles erreichen, können wir weit kommen. Aber ja, die Stimmung ist sehr, sehr gut. Auch jetzt, du merkst, wir werden schon langsam zu einer Familie und alle verstehen sich gut miteinander. Jeder kämpft für den anderen und es macht Spaß.
3: Und heute soll es noch familiärer werden beim Grillabend. Da ist die deutsche Nummer 1 auf jeden Fall dabei, Anne van Eickels.
5: Bisher war Manuel Neuer bei der WM-Vorbereitung in Herzogenaurach kaum zu sehen. Der verletzte Torhüter drehte alleine seine Runden noch vor dem Mannschaftstraining. Wie es heute ist, kann man nur spekulieren. Denn bei der Einheit auf dem Platz neben dem Teamcamp darf keiner zuschauen. Große Planen schützen die Nationalspieler vor neugierigen Blicken. Während Kapitän Joshua Kimmich am Mittag die Fragen der Journalisten beantworten wird, ist Manuel Neuer unterwegs zur Autogrammstunde bei den Fans. Sein erster öffentlicher Auftritt als alte, neue Nummer 1. Und danach ist dann Familienzeit. Die Mannschaft bekommt Besuch von ihren Liebsten. Das warme Sommerwetter lädt zum Sprung in den Camp-Pool ein. Außerdem wird gemeinsam gegrillt.
3: Seit Jahren begleitet Tennisprofi Alexander Zverev der Makel, noch nie ein Grand-Slam-Turnier gewonnen zu haben. Jetzt ist die Chance da, nachdem der in den vergangenen Monaten unschlagbare Jannik Sinner gestern in der Hitze von Paris von seinem eigenen Körper überwältigt wurde. Ja, und sensationell ausgeschieden ist. Zverev hat aber noch einen langen Weg vor sich und kann heute Abend erstmal den Sprung ins Achtelfinale schaffen. Gegner ist der Franzose Alice, das ist die Nummer 90 der Welt. Bei den Frauen ist im Einzelwettbewerb auch nur noch eine Deutsche dabei, Tamara Korpatsch, die als klare Außenseiterin gegen die Ukrainerin Svitolina um den Achtelfinaleinzug spielt. Tamara Korpatsch ist eine Spätstarterin. Unser Reporter Steffen Gahr stellt sie vor.
6: Tja, sie ist eine, die einen ganz langen und steinigen Weg hinter sich hat. Sie selbst sagt, dass sie aus einfachen Verhältnissen kommt. Die Eltern hatten nicht viel Geld und trotzdem wollten sie ihrer Tochter eine Tenniskarriere ermöglichen. Der Papa ist auch ihr Trainer. Und so sind sie vor vielen Jahren erstmal zu kleinen Turnieren gefahren. Erst in Deutschland, dann in Frankreich. Da hat Korpatsch mit ihren Eltern in einem kleinen Auto übernachtet. Und vom ersten Preisgeld haben sie sich dann ein Campingmobil gekauft und darin geschlafen. Das war für Korpatsch schon Luxus, wie sie sagt. Aber sie hat auch klargemacht, dass sie das alles auch als Druck empfunden hat, Matches gewinnen zu müssen, um all das zu finanzieren. Und so hat es dann auch länger gedauert, bis die Karriere ins Rollen kam. Vor 6 Jahren, also erst mit 25, war sie zum ersten Mal bei einem Grand-Slam-Turnier dabei. Und vor 3 Jahren der erste und bislang einzige Turniersieg. Tja, und jetzt spielt sie so gut wie noch nie bei einem Grand-Slam-Turnier. Sie selbst sagt, es ist ein Traum für sie. Einer, der mit 31 Jahren spät in Erfüllung geht, nach einem langen und steinigen Weg.
3: Und am Abend dann der Hamburger Olympiasieger Alexander Zverev im Einsatz, der sich ja in einer PR-Kampagne auch stark macht für Olympische Spiele in der Hansestadt. Am Sonntag wird beim Referendum darüber abgestimmt, ob sich Hamburg bewerben soll. Laut IOC-Präsidentin Kirsty Coventry

0: Wie könnten diese Sommerspiele nun kleiner und kostengünstiger werden als bisher? Jörg Naroska.
1: Weniger Sportarten, weniger Wettbewerbe um Medaillen. Schon die Sommerspiele 2032 in Brisbane sollen kleiner ausfallen als die Spiele in 2 Jahren in Los Angeles. In den USA stehen mehr als 350 Medaillenentscheidungen auf dem Programm. Laut IOC-Präsidentin Kirsty Coventry zu viele. Die Olympischen Spiele der Zukunft sollen für die Gastgeberstädte einfacher und günstiger werden. Um Kosten zu sparen, könnten Sportarten gestrichen werden, die spezielle und teure Wettkampfstätten benötigen. Endgültig beschlossen ist die Reduzierung des Olympiaprogramms zwar noch nicht, für die Hamburger Bewerbung zeichnet sich aber ab, dass bei den Sommerspielen 2036, 40 oder 44 weniger Wettkampfstätten benötigt werden. Dadurch würden die bisher kalkulierten Kosten des Durchführungsbudgets sinken. Für das Referendum zur Olympia-Bewerbung haben bisher knapp 500.000 Menschen ihre Stimme per Briefwahl abgegeben. Am Sonntag kann noch in 178 Abstimmungsstellen mit Ja oder Nein gestimmt werden.
0: Ja, dann mal gucken, wie es ausgeht. Wird auf jeden Fall spannend.
2: Und soweit Martin Roschitz. Wolfgang Kubicki, 24 Jahre Fraktionschef der FDP im Kieler Landtag, 4-mal in den Bundestag gewählt, 9 Jahre Vizepräsident des Parlaments und nun will er mit 74 noch einmal FDP-Chef werden, um seine Partei vor dem endgültigen Aus zu retten. Kann er das? Unser NDR-Info-Thema heute früh vor dem FDP-Bundesparteitag am Wochenende in Berlin. Gleich befragen wir dazu den Chef der Jungen Liberalen, zunächst aber Wolfgang Kubicki im Porträt von Gerd Wolf.
3: Für Wolfgang Kubicki müssten Sie ein Warnschild aufstellen. Vorsicht, dieser Mann stiehlt anderen die Show.
4: Egal, wo ich hinkomme, hier kommt immer der einleitende Satz, den ich mittlerweile wirklich hasse. Hier kommt der Mann, der Klartext spricht.
3: In seinem Wikipedia-Eintrag ist der Abschnitt über die Kontroversen fast so lang wie der über die Jahrzehnte in den Parlamenten. FDP, seit er 19 ist. Ein langes, liberales Leben, das politisch eigentlich vorbei sein sollte, als die Partei im letzten Jahr aus dem Bundestag flog. Es war nicht die erste Meinungsanpassung im Leben des Wolfgang Kubicki.
4: Meine Frau hat gemerkt, dass es mir doch ein Anliegen war, die FDP, der ich seit 55 Jahren angehöre, meine politische Heimat nicht einfach so dahinsterben zu lassen. Dann hat sie zu mir gesagt, ich will dir mal eins sagen, wenn ich jetzt sagen würde, du machst es nicht, dann machst du es nicht, das weiß ich, und dann mach es doch einfach.
3: Ob am Ende ein Kubicki reicht, damit die FDP im Herbst in den Landtagen von Magdeburg und Schwerin bleiben kann oder es vielleicht sogar wieder in den Bundestag schafft, ist offen. Im Moment steht es Umfragen 1, Kubicki 0. Kirche und Freidemokraten hätten Erfahrungen mit Wiederauferstehung, zitiert er Guido Westerwelle und erklärt den Kanzler, der die FDP für tot hält, zum Eierarsch. Was einen Sauerländer ganz offensichtlich verletzt, bringt einem Schleswig-Holsteiner wie Kubicki Schlagzeilen und beschreibt die Taktik. Botschaft 1.
4: Das ist jetzt keine Anmaßung. 80% der Menschen haben nicht meinen Sprachraum, können nicht so geschliffen formulieren, aber sie haben trotzdem eine Meinung. Da, wo die Meinungsfreiheit nicht mehr existiert, gibt es auch keine Freiheit und keine Demokratie.
3: Kubicki wollte nie in eine Regierung, sondern Abgeordneter und Anwalt bleiben. Er hat gerne Leute verteidigt, die die Öffentlichkeit schon verurteilt hatte. Den Cum-Ex-Erfinder Berger oder Klaus-Joachim Gebauer, der den Betriebsräten seinerzeit beim ersten VW-Skandal den außerbetrieblichen Spaß organisierte. Als er Anfang der 90er das Land Mecklenburg-Vorpommern beriet, das dann wegen der Giftmülldeponie Schönberg viel Geld verlor, gleichzeitig aber Geschäftskontakte bekannt wurden, die mit dem Müll verdienten, kam selbst Kubicki an Grenzen. Am Ende halfen ihm ein Freispruch vor dem BGH und, für viele vielleicht unerwartet, das Wissen, evangelisch zu sein. Glauben zu können, das bedeute ihm etwas, sagte er im Religionsgespräch auf ein Wort im NDR.
4: Ich denke nicht, dass meine politische Überzeugung und mein Glaube ein Widerspruch sind. Im politischen Geschäft ist das so. Wir stehen im Wettbewerb, wir stehen in Konkurrenz und dort wird gelegentlich auch von mir die Grenze überschritten. Nicht nur der Nächstenliebe, sondern auch der Akzeptanz des politischen Konkurrenten.
3: Was auch wieder Grenzen hat. Botschaft 2.
4: Ich habe ein wunderschönes Motto jetzt auch für den Landtagswahlkampf in Sachsen-Anhalt. Wenn ich nur die Alternative habe zwischen Volksfront oder völkischer Front, dann braucht man eine starke Kraft der Freiheit in der Mitte zwischen allen Beteiligten.
3: Was Mitte genau ist, ob sie links oder rechts von der CDU stattfindet, das wird Kubicki ebenso von Fall zu Fall definieren wie die Themen, die die Wahlkämpfe ausmachen sollen. Inhaltlich hat er ein junges Team zusammen, das die Sacharbeit machen soll. Er sieht sich, Zitat, Kopf 16, Füße 70, als den, der für die Wahrnehmbarkeit sorgt. Jedenfalls im Moment.
4: Die Wahrscheinlichkeit, dass ich 2029 die FDP in den Bundestagswahlkampf führe, wenn es dann soweit ist, ist deutlich geringer als die Wahrscheinlichkeit, dass ich auf Mallorca bin.
2: Soweit Wolfgang Kubicki im Porträt von Gerd Wolf. Und ich begrüße jetzt den Vorsitzenden der Jungen Liberalen, das ist die FDP-Nachwuchsorganisation, Finn Flebbe. Guten Morgen, Herr Flebbe.
5: Moin, danke, dass ich dabei sein darf.
2: Ja, sehr gern. Steht Wolfgang Kubicki denn auch für die Zukunft der FDP?
5: Nein, Wolfgang Kubicki ist nicht die Zukunft der FDP, aber dafür tritt er an, nämlich dafür zu sorgen, dass die Zukunft dieser Partei bestehen kann. Wolfgang ist jetzt zwar der Kandidat, der die Partei anführen möchte. Darunter befindet sich aber ein breites Team aus jungen, neuen Köpfen. Wir Jungliberalen senden zum Beispiel Nadine Zaya, eine eigene Kandidatin fürs Präsidium. Also würde ich sagen, Wolfgang führt die Zukunft an.
2: Aha. Aber wenn Wolfgang Kubicki durch die Tür geht, dann ist für andere kein Platz mehr. Das ist ja auch bekannt. Also wie wollen die Kräfte, die Sie gerade genannt haben, denn überhaupt an ihm vorbeikommen?
5: Nun, ich würde nicht sagen, also dass da kein Platz mehr hinter ihm in der Tür ist. So breit ist er ja dann doch nicht geworden im Alter. Das sollte noch funktionieren. Aber was wir brauchen aktuell ist Wahrnehmbarkeit. Und junge Gesichter, die fallen nicht einfach auf, nur weil sie jung sind. Wolfgang ist ein Mann, der, wie er ja eben selber gesagt hat, zwar nicht will, dass man sagt, er spricht Klartext, aber er ist jemand, der es schafft, dass die Freien Demokraten Gehör finden. Und wenn wir Gehör finden, dann schaffen wir es auch, unsere Inhalte zu platzieren und neuen Stimmen die Möglichkeit zu geben, sich Gehör zu verschaffen.
2: Kubicki hat ja keinen Gegenkandidaten auf diesem Parteitag. Warum gibt es denn keinen Wettkampf in der FDP?
5: Ja, das ist etwas, was uns auch stört. Wir Jungliberalen sind der Auffassung, dass der Wettbewerb hätte durchgeführt werden sollen. Ich glaube, das hätte der Partei auf dem Vorsitzposten sehr gut getan. Wir haben aber Wettbewerb. Es gibt Kampfkandidaturen um den zweiten und dritten Beisitzerposten. Es gibt mehrere Kandidaten, die auch für den Bundesvorstand kandidieren, wie mich. Dort haben wir 47 Kandidaten auf 16 Plätze. Also würde ich sagen, Wettkampf, das ist etwas, was wir sehr deutlich können.
2: Aber nicht, was den Bundesvorsitzenden angeht. Warum traut sich denn keiner, gegen Kubicki anzutreten?
5: Na, also ich glaube, also erstmal muss man ja auch festhalten, Wolfgang hat gegen Henning Höhne kandidiert und jetzt gerade haben die beiden ja eine Entscheidung getroffen, die Kräfte zu bündeln. Wir befinden uns in einer Phase, in der die FDP beweisen muss, dass sie weiterhin Bestand haben kann in der Bundesrepublik Deutschland, vor allen Dingen auch in den Landtagen. Und für ein Jahr, wir wählen für ein Jahr, ist es sinnvoll, jetzt alle Kräfte auf ein gemeinsames Ziel zu versammeln, nämlich zu zeigen, dass wir in diese Landtage gehören, um dann 29 zurück in den Bundestag zu kehren.
2: Die FDP ist raus aus dem Bundestag, sitzt noch in 6 von 16 Landesparlamenten. Da ist also einiges zu tun. Aber die Frage ist ja auch, wo findet denn die FDP ihren Platz zwischen Union und AfD?
5: Ich würde sagen, dass man sich niemals über die Nähe und Distanz zu anderen Parteien definieren sollte. Wir Freien Demokraten, wir haben eine Eigenschaft, die keine andere Partei in Deutschland hat. Und das ist die Möglichkeit, aufgrund unseres breiten Verständnisses von Liberalismus, sowohl mit konservativen als auch mit progressiven Parteien zusammenzuarbeiten. Das ist einzigartig und deswegen ist die FDP die einzige wirkliche, glaubwürdige Reformkraft in diesem Land und deswegen auch nötig. Und ich würde nicht sagen, der Raum zwischen CDU und AfD ist unser, sondern nein, wir sind das Bindeglied der demokratischen Mitte.
2: Also das heißt, Sie können sowohl nach links auch als nach rechts ausscheren? Oder wie ist das zu verstehen?
5: Was heißt ausscheren? Die Freien Demokraten, die Bundesrepublik Deutschland hat eine breite Geschichte von konservativ-liberalen Regierungen und sozialliberalen Regierungen. Wir haben massive Fortschritte beispielsweise unter sozialliberalen Koalitionen geschafft. Damals, als wir das Familienrecht aufgebrochen haben, als

0: Also für mich ist grundsätzlich ein Wähler der FDP jemand, der an sich selber glaubt. Und die Menschen sollten die FDP wählen, weil die FDP die einzige ist, die Freiheit immer an erste Stelle setzt. Nun mag man sagen, Freiheit, das ist ja so ein ausgelutschtes Wort, das kennt man. Aber Freiheit befindet sich in allen Phasen aktuell im Druck, wenn die Menschen nicht mehr frei ihre Meinung äußern können im Netz. Wenn man in das Portemonnaie schaut und merkt, das Geld reicht nicht mehr bis am Ende des Monats, dann wird die Freiheit aktiv eingeschränkt. Und das ist etwas, wo jeder Wähler, wo jede Wählerin bei der FDP an der richtigen Anlaufstelle ist, weil wir möchten, dass den Menschen Möglichkeit gegeben wird, dass sie entlastet werden. Und diese Menschen, die finden ihre beste Wahl bei uns.
1: Also nach meinem Kenntnisstand ist die Meinungsfreiheit in Deutschland schon noch gegeben. Also wo soll die denn eingeschränkt sein?
0: Na, was heißt, die ist nicht eingeschränkt. Wenn man mittlerweile als Bürger dafür angezeigt wird, dass man Kritik am Kanzler äußert oder an Ministern, dann würde ich sagen, dann haben wir schon ein Problem mit der Meinungsfreiheit. Man merkt ja auch, dass wir im Bereich der Pressefreiheit deutlich abgerutscht sind. Wenn ich mich richtig erinnere, müsste es sogar über 10 Plätze gewesen sein. Also zu sagen, dort gibt es keinen Dissens mehr, das ist ein Fehler. Und man muss ja auch einmal schauen, wie die Menschen sich fühlen. Über 50% der Menschen in Deutschland haben mittlerweile das Gefühl, ihre Meinung nicht mehr frei äußern zu können. Und dann ist es die Aufgabe der Politik, dieses Gefühl der Bürger ernst zu nehmen und etwas dagegen zu machen. Denn wenn man etwas lernen kann in der Politik, dann, dass das Leben der Bürgerinnen und Bürger und nicht der Politiker besser werden soll.
1: Das sagt der Vorsitzende der Jungen Liberalen, Finn Flebbe, bei uns live im Interview heute früh hier auf NDR Info vor dem FDP-Bundesparteitag am Wochenende in Berlin, wo ja Wolfgang Kubicki den Parteivorsitz übernehmen will. Und das ist unser NDR Info-Thema heute früh.
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3: Um gleich 7.31 Uhr mit Felix Sprung. Seit April gilt im Iran-Krieg eine Waffenruhe und jetzt gibt es Berichte, wonach eine Verlängerung der Feuerpause näher rückt. Nach Angaben von US-Vizepräsident Vance sind viele Fortschritte gemacht worden, es werde aber noch an einigen Punkten gearbeitet. Aus der NDR-Nachrichtenredaktion Dennis Pützig.
4: Die Iraner schienen, zumindest Stand jetzt, in guter Absicht zu verhandeln, so Vance weiter. Zuvor wurde auch in Medienberichten über eine vorläufige Einigung auf ein Rahmenabkommen gesprochen. Die Einigung sehe unter anderem die Öffnung der Straße von Hormus, Verhandlungen über Irans Atomprogramm und eine 60-tägige Verlängerung der Waffenruhe vor. Es sei aber offen, ob US-Präsident Trump dem zustimme. Aus Teheran hieß es unterdessen, eine vorläufige Einigung sei bisher nicht ausformuliert und dementsprechend auch nicht bestätigt. Laut Medienberichten soll der Iran sich auch dazu verpflichten, innerhalb von 30 Tagen sämtliche Minen in der für den globalen Öl- und Flüssiggashandel wichtigen Straße von Hormus zu räumen. Im Gegenzug werde die US-Seeblockade von iranischen Häfen aufgehoben.
3: Israel hat die Zusammenarbeit mit UN-Generalsekretär Guterres aufgekündigt. Grund für diesen Schritt sind Vorwürfe des UN-Generalsekretärs, Israel setze sexualisierte Gewalt gegen palästinensische Häftlinge in Gefängnissen ein. Aus New York, Martin Ganselmeier.
5: In einer Videobotschaft auf der Plattform X übte Israels Botschafter bei den Vereinten Nationen, Danny Danon, heftige Kritik an Antonio Guterres. Die Entscheidung, Israel auf eine schwarze Liste zu setzen und uns vorzuwerfen, sexuelle Gewalt als Kriegswaffe einzusetzen, ist eine ungeheuerliche Entscheidung, sagte Danon. Israel habe genug von diesem Generalsekretär. Man werde den Kontakt zu seinem Büro bis zum Ende seiner Amtszeit Ende des Jahres abbrechen. Stein des Anstoßes ist ein noch nicht veröffentlichter Bericht des UN-Generalsekretärs über sexuelle Gewalt in Konflikten. Schon im vergangenen Jahr hatte Guterres berichtet, es gebe glaubwürdige Informationen über sexuelle Gewalt durch israelische Sicherheitskräfte gegen palästinensische Häftlinge. Israel streitet diese Vorwürfe ab.
3: Außenpolitiker aus dem Bundestag drängen darauf, autoritäre Entwicklungen in der Türkei klarer zu benennen. Die Linke kritisiert, die Bundesregierung reagiere viel zu zurückhaltend auf die massiven Angriffe auf die Opposition in der Türkei. Im Gespräch mit dem ARD-Hauptstadtstudio äußern Vertreter anderer Bundestagsfraktionen ähnliche Kritik. Aus Berlin Markus Sambale.
6: Mit großer Sorge schaut die Berliner Politik in die Türkei, denn die größte türkische Oppositionspartei CHP steht massiv unter Druck. Ein Gericht setzte den Parteichef ab, die türkische Polizei stürmte die Parteizentrale. Das Auswärtige Amt hier in Berlin nannte die Vorgänge irritierend. Die Bundesregierung setze aber weiter darauf, die Partnerschaft zwischen der Türkei und der EU auszubauen. Cansu Özdemir von der Linken sagte dem ARD-Hauptstadtstudio, gerade dort Deutschland müsse die demokratischen Kräfte in der Türkei klar

0: Fahrer unterstützen. Ähnlich äußerte sich die Grünen-Abgeordnete Deborah Düring. Die Bundesregierung dürfe gegenüber der Regierung Erdogan nicht schweigen. Der AfD-Außenpolitiker Markus Frohnmeier verlangte, die EU-Beitrittsverhandlungen mit der Türkei vollständig zu beenden.
1: Die Deutsche Telekom hat sich mit der Gewerkschaft Verdi auf einen neuen Tarifvertrag geeinigt. Demnach steigt das sogenannte zusätzliche Monatsentgelt in diesem und im kommenden Jahr um 150 bzw. 140 Euro. Mitte 2028 kommt dann ein Zuschlag von 2,4% auf die Entgelte hinzu. Mitglieder der Gewerkschaft Verdi erhalten darüber hinaus zwei Bonuszahlungen von insgesamt 660 Euro. Der Tarifvertrag gilt bis Ende 2028. Bis dahin werden auch betriebsbedingte Kündigungen ausgeschlossen. Die Gewerkschaftsmitglieder müssen der Einigung noch zustimmen. Die Verbraucherpreise in Deutschland werden aller Voraussicht nach auch in den nächsten Monaten weiter steigen. Heute gibt das Statistische Bundesamt die Zahlen für den Mai bekannt. Die Energiepreise und die Unsicherheit im Nahen Osten halten die Inflation hoch. Im April hatte der Ölpreisschock als Folge des Irankriegs die Teuerungsrate auf knapp 3% getrieben. Der Tankrabatt könnte kurzzeitig etwas Entlastung gebracht haben, das werden die Zahlen für Mai zeigen. Experten rechnen allerdings damit, dass sich die höheren Energiekosten zunehmend in steigenden Preisen für Nahrungsmittel und Dienstleistungen niederschlagen. Am Wochenende kommen die Freien Demokraten in Berlin zu ihrem Bundesparteitag zusammen. Im Mittelpunkt steht die Wahl eines neuen Parteichefs. Einziger Kandidat ist Wolfgang Kubicki. Lissi Kaufmann aus Berlin erklärt, welchen Rückhalt der 74-Jährige von den Delegierten erwarten kann.
2: Also in der Partei ist im Moment eher Unmut zu hören. Unmut darüber, dass es keinen Wettbewerb geben wird. In der Partei, die ja wie keine zweite für den Wettbewerb steht. Kubicki ist aber einer, der aneckt. Nicht nur außerhalb der Partei, sondern auch in der Partei selber. Er ist nicht bei allen beliebt. Er ist sehr, sehr bekannt für die bissigen Sprüche, die er da gern mal raushaut. Vor kurzem hat er den Kanzler einen Eierarsch genannt. Das kommt nicht bei allen in der Partei gut an. Wenn man sich umhört, dann sagen die meisten, sie rechnen damit, dass er so über 70% schon bekommen wird in der Abstimmung. Aber kein Top-Ergebnis über 90%.
1: Die Lage der FDP ist heute auch unser NDR-Info-Thema. Mehr dazu hören Sie in etwa einer Viertelstunde. Das waren die Nachrichten.
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4: Heute anfangs oft sonnig und meist trocken, später mehr Wolken und gebietsweise Schauer, teils auch starke Gewitter bei maximal 20 bis 31 Grad. Morgen dann oft sonnig, in Südniedersachsen wolkiger und letzte Schauer oder Gewitter. 18 bis 26 Grad, am Sonntag mal Sonne, mal Wolken. In Niedersachsen auch Schauer und Gewitter bis 24 Grad, Montag dann. Auch eher wechselhaft, 18 bis 23 Grad. Ende Info der Verkehrsservice, A2 Hannover Richtung Berlin. Zwischen Allingersleben und Eilsleben 3 Kilometer stockender Verkehr. Und die A352 Richtung A7. Die Autobahn wird zwischen Langenhagen-Kaltenweide und dem Dreikanufer Nord wegen Reparaturarbeiten gesperrt. Von ca. 8.30 Uhr bis etwa 10.30 Uhr. Eine Umleitung führt dann über die U5. 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Ich bin Stefan Schlag. Guten Morgen. Vor dem Hintergrund des Konflikts in Nahost sind andere Brennpunkte dieser Welt etwas aus dem Blick geraten, auch gerade in der Türkei. Dort gehen die Behörden hart gegen die Oppositionspartei CHP vor. Und das löst auch über die türkischen Grenzen hinaus Sorgen aus. In Berlin etwa. Die Bundesregierung äußert sich irritiert, vermeidet aber offene Kritik am türkischen Präsidenten Erdogan. Denn die Türkei wird als Partner gebraucht. Einige deutsche Außenpolitiker fordern trotzdem deutlichere Worte von der Bundesregierung. Aus Berlin Markus Sambale.
0: Es war erst Anfang vergangener Woche, als Außenminister Johann Wadephul seinen türkischen Kollegen Hakan Fidan im Auswärtigen Amt mit warmen Worten begrüßte.
5: Lieber Hakan, herzlich willkommen in Berlin.
0: Wadephul sprach sich dafür aus, die Beziehungen zwischen der Türkei und der EU auszubauen und machte ein Versprechen.
5: Wenn die Türkei in die Europäische Union streben möchte, dann wird sie in Deutschland einen freundschaftlichen und verlässlichen Partner haben.
0: Der deutsche Außenminister wies dabei auf die verbindlichen Kriterien für eine EU-Mitgliedschaft hin: Demokratie, Rechtsstaatlichkeit und Menschenrechte. Wenige Tage nach dem Treffen der beiden Minister überschlugen sich die Ereignisse in der Türkei. Ein Gericht setzte den Chef der Oppositionspartei CHP ab. Die Polizei stürmte die Parteizentrale, setzte Tränengas gegen Protestierende ein. In Berlin formulierte die Sprecherin des Auswärtigen Amtes die Sorgen der Bundesregierung darüber.
6: Wenn in allererster Linie die stärkste Oppositionspartei CHP und etliche ihrer Amtsträger mit juristischen Vorwürfen und Verfahren und auch Inhaftierungen, Absätzen konfrontiert sind, dann ist das sehr irritierend und wirft unsererseits kritische Fragen auf.
0: Kritische Fragen. In der Diplomatensprache ist das zwar eine Missbilligung, die Bundesregierung vermeidet aber scharfe öffentliche Kritik. Sie will es sich nicht verscherzen mit Präsident Erdogan. Denn die Türkei ist ein wichtiger Partner, wirtschaftlich und auch militärisch als NATO-Mitglied. Dazu kommt, dass die Türkei eine Vermittlerrolle spielen könnte, sowohl im Ukraine-Krieg als auch im Iran-Krieg. Aus der Opposition im Bundestag kommen dagegen Forderungen an die Bundesregierung, autoritäre Tendenzen in der Türkei klarer zu benennen. Cansu Özdemir von der Linken verlangt noch ein weiteres Signal.
7: Die Bundesregierung sollte die demokratische Zivilgesellschaft in der Türkei deutlich stärker unterstützen, darunter Journalistinnen, Frauenrechtsorganisationen, Gewerkschaften, oppositionelle Kräfte und kurdische Akteurinnen.
0: In eine ähnliche Richtung gehen die Forderungen der grünen Außenpolitikerin Deborah Düring.
8: Die Türkei ist ein wichtiger Partner Deutschlands. Und gerade deswegen darf die Bundesregierung gegenüber der Regierung Erdogan nicht schweigen.
0: Die AfD geht noch weiter. Ihr Außenpolitiker Markus Frohnmeier sagt, es gebe in der Türkei eine Entwicklung in Richtung eines autoritären Staatsislamismus. Er verlangt,
9: die EU-Beitrittsverhandlungen, die müssen vollständig beendet werden.
0: Auch wenn die Bundesregierung offiziell nicht rüttelt an der EU-Perspektive der Türkei, die Chancen auf eine Annäherung werden derzeit nicht größer. Der Vorsitzende der deutsch-türkischen Parlamentariergruppe, der SPD-Abgeordnete Serdar Yüksel, betont, es gehe dabei nicht um rein innere Angelegenheiten der Türkei.
10: Demokratische Standards und rechtsstaatliche Prinzipien sind universell und die fordern wir auch ganz klar ein.
0: Für die Bundesregierung bleibt die Türkei-Politik ein Balanceakt. Trotz der Sorge um Demokratie und Menschenrechte will sie den Partner nicht komplett verprellen.
4: Türkische Opposition also unter Druck. Was tut die Bundesregierung aus Berlin? Markus Sambale.
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4: Angesichts leerer Staatskassen und überlasteter Sozialsysteme wird darüber diskutiert, woher denn das Geld kommen soll. Und es wird immer wieder darüber geredet, die Reichen und Superreichen stärker zur Kasse zu bitten. Und neue Nahrung dürfte diese Diskussion in dieser Woche durch einen Report der Unternehmensberatung Boston Consulting Group bekommen haben. Sie hat nämlich festgestellt, dass die Zahl der Superreichen in Deutschland weiter angestiegen ist. Und darüber spreche ich jetzt mit Markus Plettendorf aus unserer Wirtschaftsredaktion. Der hat sich das nämlich mal vorgenommen. Markus, du hast dir die Zahlen genau angeschaut. Fangen wir mal an mit der Definition. Wann ist man denn eigentlich superreich?
11: Ja, da sprichst du gleich einen ziemlich kritischen Punkt an, denn die Ermittlung von Vermögen, die ist gar nicht so einfach. Die Menschen sind nicht so wahnsinnig auskunftsfreudig und der Wert eines Gemäldes ist ja auch unterschiedlich, ob ich es gerade gekauft habe oder ob meine von Baselitz jetzt schon seit 10 Jahren hängt. Boston Consulting jedenfalls analysiert dazu jährlich die Daten von mehr als 100 Banken und Vermögensverwaltern und schaut da auf Bargeld, Aktien, Anleihen, Fonds, Immobilienbesitz und natürlich den Kontostand. Und superreich ist man nach deren Kriterien, wenn man mehr als 100 Millionen Dollar hat. Und davon gab es im vergangenen Jahr in Deutschland rund 5.000. Das sind 1.100 Menschen mehr als ein Jahr zuvor.
4: Also die Zahl der Reichen steigt, aber werden die auch immer reicher?
11: Ja, auch das. Weltweit sind laut Studie die Finanzvermögen um fast 11% gestiegen. Aber der Umkehrschluss, der stimmt nicht so ohne weiteres. Also das heißt nicht, dass die Armen jetzt zwingend auch immer ärmer werden. Also dass die Schere immer weiter auseinandergeht. Das lässt sich wissenschaftlich so nicht halten. Einfach, weil es in den vergangenen Jahren gute Lohnzuwächse gegeben hat, der Mindestlohn gestiegen ist und auch weil Menschen aus der sogenannten Mittelschicht jetzt mehr in Aktien oder ETFs investieren und so auch anfangen, Vermögen aufzubauen.
4: Dabei will ich jetzt mal bleiben, Vermögen aufbauen, sagst du. Was bedeutet der Begriff Vermögen?
11: Ja, die Definition ist eigentlich ganz einfach. Ich nehme das, was ich habe, also Bargeld, Aktien, Immobilie, Rente, Versicherung, und ziehe davon meine Verbindlichkeiten ab, also den Hauskredit zum Beispiel. Und wenn das, was unten rauskommt, ein positiver Betrag ist, dann habe ich Vermögen. Das kann aber eben auch nur ein Euro sein, also sagt nichts über die Höhe aus.
4: Gibt der Reporter Zahlen her, also wie vermögend wir im Schnitt sind?
11: Ja, gibt er. Demnach betrug das Finanzvermögen der Deutschen im vergangenen Jahr fast 13,5 Billionen Dollar. Das ist ein Zuwachs von 18%, vor allem wegen starker Börsen. Und bei der Verteilung sieht so aus, dass der größte Teil von uns, 66 Millionen Menschen, weniger als 250.000 Dollar haben. Etwas mehr als 3 Millionen haben zwischen einer Viertel und einer Million. Und mehr als 700.000 sind Multimillionäre. Und so, und diese 700.000 Multimillionäre gemeinsam mit den 5.000 Superreichen, die besitzen mehr als die Hälfte des gesamten Finanzvermögens.
4: Wie ist es denn zu erklären, dass die Zahl der Superreichen so stark ansteigt, beziehungsweise dass die Reichen immer reicher werden?
11: Ja, die Wissenschaft hat einen Begriff dafür, den Matthäus-Effekt, frei nach dem Satz aus dem Evangelium, wer hat, dem wird gegeben. Und dieser Effekt beschreibt das Phänomen, dass ein Anfangsvorteil zu einem großen Vorsprung heranwachsen kann. Beim Thema Finanzen, wer schon mit ordentlich Kapital loslegt, der kann eben auch mehr investieren. Der kann Dinge kaufen, die einen Wertzuwachs haben. Der profitiert von Zinseszinseffekten. Und hier gilt, je größer der Ausgangsbetrag, umso schneller wächst auch das Vermögen. Und dazu kommt, wer viel Geld hat, der hat eben auch größere Gestaltungsspielräume.
4: Zur Steuervermeidung beispielsweise.
11: Ja, fangen wir mal ganz klein an. Wer sich's leisten kann, der hat schon mal einen Steuerberater. Und der kennt sich im Regelfall sehr viel besser aus mit den Möglichkeiten, auch Steuern zu sparen. Wer sich eine entsprechende Beratung leisten kann, der kann privates Kapital in vermögensverwaltende GmbH stecken. Deren Kapitalerträge, die werden im Regelfall nämlich geringer besteuert. Große Familienvermögen werden auch gern mal in Stiftungen gesteckt. Oder, das ist jetzt rechtlich aber sehr komplex und auch nicht ungefährlich, das Geld geht in ausländische Gesellschaften, sogenannte Offshore-Firmen, sehr beliebt. Dem Report zufolge hat gerade Hongkong die Schweiz als beliebtesten Finanzplatz für eben diese grenzüberschreitenden Vermögen abgelöst. Aber wer da wie viel Geld konkret unterbringt, na, da sind die Multimillionäre jetzt nicht besonders auskunftsfreudig.
4: Soweit Markus Plettendorf aus unserer NDR-Info Wirtschaftsredaktion. Kann Wolfgang Kubicki die FDP retten, wieder nach vorne bringen? Unser NDR-Info-Thema heute früh. Anlass ja der FDP-Bundesparteitag am Wochenende in Berlin. Und wir haben darüber schon mit dem Chef der Jungen Liberalen gesprochen, der schon auch Hoffnung in Wolfgang Kubicki setzt, dass die Partei wieder wahrnehmbarer wird. Aber was sagen denn Menschen und Parteimitglieder, die älter sind als Wolfgang Kubicki, der ist 74, was ein über 90-Jähriger von ihm hält, das hören Sie bei uns gleich. Das Wichtigste in Kürze, jetzt 7.47 Uhr.
1: Die USA sehen offenbar Chancen auf eine Einigung mit dem Iran. Nach Angaben von Vizepräsident Vance wurden viele Fortschritte in den Verhandlungen über ein Rahmenabkommen gemacht. Dabei gehe es zum Beispiel um die Öffnung der Straße von Hormus, Gespräche über das iranische Atomprogramm und eine 60-tägige Verlängerung der Waffenruhe. Es werde aber noch an einigen Punkten gearbeitet. Der Iran hat Berichte über eine Annäherung dementiert. Die NATO wirft Russland nach dem Einschlag einer Drohne in ein Wohnhaus in Rumänien Rücksichtslosigkeit vor. Die Allianz werde ihre Verteidigung gegen alle Bedrohungen weiter verstärken, teilte ein Sprecher mit. Das rumänische Außenministerium sprach von einer unverantwortlichen Eskalation. In der Nacht war eine Drohne in ein 10-stöckiges Wohnhaus in der rumänischen Grenzstadt Galaz eingeschlagen. 2 Menschen wurden verletzt. Das Landesverfassungsgericht in Schleswig-Holstein entscheidet heute darüber, ob die Regierung in Kiel den Landtag beim Northvolt-Projekt ausreichend informiert hat. FDP und SPD werfen der Landesregierung vor, wichtige Hinweise zu Finanzierungslücken und Risiken bei der Ansiedlung der Batteriefabrik in der Nähe von Heide verschwiegen zu haben. Die Regierung von Ministerpräsident Günther weist die Vorwürfe zurück. Das Wetter in Norddeutschland, anfangs oft sonnig und meist trocken, später mehr Wolken und gebietsweise Schauer, teils auch starke Gewitter, höchstens 20 bis 31 Grad. Das war der kurze Überblick und jetzt weiter mit Stefan Schlag.
4: Bundesparteitag der FDP am Wochenende in Berlin und dieser Parteitag wird dann darüber entscheiden, wer die Partei künftig anführen soll, die Freien Demokraten, und es wird dann Wolfgang Kubicki sein. Einen Gegenkandidaten hat er nicht bei diesem Parteitag, und Kubicki soll mit seiner Präsenz, die er hat, dafür sorgen, dass die FDP wieder in den Bundestag einzieht, bei Wahlen nicht mehr nach unten durchgereicht wird, wie zuletzt auch in den Bundesländern, und dass man sie einfach wieder stärker wahrnimmt. Doch kann Kubicki die Liberalen wirklich retten? Unser NDR-Info-Thema heute früh. Wie schauen die Mitglieder auf die aktuelle Krise ihrer Partei? Wir haben schon Bericht aus Niedersachsen gehört, von der Basis dort. Wir haben mit dem Chef der Jungen Liberalen gesprochen. Und Thomas Bertner, unser Kollege, hat in Franken einen Mann getroffen, der schon sehr, sehr lange Mitglied der FDP, der Liberalen ist. Vor 80 Jahren war er in die Vorläuferpartei der späteren FDP eingetreten.
12: Kommst du hier durch?
13: Ja, ja. Er kommt tief gebückt mit seinem Rollator auf seine Terrasse in Franken. Aber der erste Eindruck von Gebrechlichkeit ist schnell verflogen. Hans Rösters Verstand funktioniert messerscharf. Fragt man ihn nach dem aktuellen Zustand seiner Partei, huscht ein Lächeln über sein Gesicht.
14: Beim Laufen sage ich immer, es geht mit meinen Beinen so wie mit meiner Partei. Es geht nicht gut.
13: Rösler hat viele Krisen der FDP miterlebt. Die jüngste, vielleicht bisher schlimmste, habe die Parteiführung zu verantworten.
14: Ich sage in den Sitzungen oder in meinen Reden immer, selbst schuld. Es liegt daran, dass die Parteiführung im Grunde genommen war denen die Meinung der Mitglieder mehr oder weniger egal.
13: Rösler hat Zeiten erlebt, in denen die FDP in seiner mittelfränkischen Wahlheimat bei Landtagswahlen mehr als 10% holte, fest verankert im Mittelstand, mit einem pointierten Wahlkampf, den er selbst organisiert hat. Woher kommt die Überzeugung, dass der Staat nur Rahmenbedingungen setzen sollte für die Wirtschaft? Rösler wurde 1929 im Sudetenland geboren, wächst in Aussig in einer Kaufmannsfamilie auf. Rösler hat eine Kiste mitgebracht und zeigt uns Fotos aus seiner Kindheit und wichtige Dokumente aus seinem langen und bewegten Leben. Kein noch so kleines Detail hat er vergessen. Sein Vater wurde gegen Kriegsende verhaftet, weil er in der Sudetendeutschen Partei war. Rösler flieht mit seiner Mutter und seinem Bruder nach Eisenberg, einer Kleinstadt in Thüringen. Er ist 19 Jahre alt, als sein Leben sich für immer verändert. In der sowjetisch besetzten Zone tritt er 1946 in die Liberaldemokratische Partei Deutschlands ein. Ein Akt des aktiven Widerstands. Das macht er schon damals beim Parteieintritt deutlich.
14: Die haben junge Leute von den Liberaldemokraten verhaftet, weil sie Propaganda gemacht hatten gegen den Maiaufmarsch der Kommunisten. Und daraufhin bin ich am 2. Mai in die Geschäftsstelle der Liberaldemokraten und habe dort gesagt, hier ist Ersatz für die Verhafteten.
13: Rösler zeigt uns seinen alten, vergilbten Mitgliedsausweis. Die Liberalen sind damals stark in Thüringen. Rösler erzählt, wie er als junger Mann Westzeitungen nach Eisenberg bringt. Als Jugendreferent seiner Partei steht er in Kontakt zu jungen Liberalen in West-Berlin.
14: Was ich natürlich nicht wusste, die Russen haben das natürlich spitzgekriegt. Mich hat dann der Bürgermeister vorgeladen, der Bürgermeister Ebert, ein Kommunist, und hat gesagt, Herr Rösler, stellen Sie Ihre Tätigkeit ein, Sie wissen, wo ich Sie hinbringen kann.
13: Aus der Warnung wird Realität. Rösler und mehrere Parteifreunde werden verhaftet und wegen angeblicher Spionagetätigkeit von einem sowjetischen Militärgericht verurteilt.
14: Und dann kam etwas, das hat mich erschreckt, weil damit hatten wir nicht gerechnet. Da hieß es im Urteil, in Ermangelung der Todesstrafe, ein Ausdruck, den ich mein Leben nie gekannt hatte, in Ermangelung der Todesstrafe, 25 Jahre.
13: Rösler kommt ins Gefängnis nach Bautzen. Er lebt im berüchtigten gelben Elend die Gefangenenaufstände mit. Nach seiner Verlegung ins Gefängnis in Torgau hält er heimlich Wahlen ab. Er will den Widerstandswillen seiner Mitgefangenen festigen, Hoffnung geben auf eine bessere, eine demokratische Zukunft.
14: Ich habe dann in unserer Zelle, wo ich jeden kannte und mir sicher war, dass da kein Spitzel drunter war, habe ich Wahlen abgehalten. Jeder bekam 2 Stimmen. Naja, und dann wurde gewählt und dann wurde ausgezählt. Es gab natürlich immer eine bürgerliche Koalition.
13: Mehr als 8 Jahre sitzt Hans Rösler in Gefängnissen der Sowjets und der DDR. Erst 1957 wird er entlassen. Der damalige Vorsitzende der FDP-Bundestagsfraktion, Thomas Dehler, vermittelt die Freilassung. Bis ins hohe Alter trifft er sich mit Parteifreunden. Kreisvorstandssitzung der FDP in Zirndorf. Wolfgang Rösler mittendrin. Die Stimmung kurz vor diesem Bundesparteitag mit der geplanten Wahl von Wolfgang Kubicki schwankt zwischen Hoffen und Bangen. Zum Beispiel bei Sammy Stadig, einem jungen Liberalen.
15: Ich bin optimistisch, weil Herr Kubicki eben eine unglaublich große Bekanntheit hat, weil er auch sehr gut polarisieren kann, aber Wolfgang Kubicki ist die letzte Chance der FDP. So ehrlich müssen wir uns allen sein. Also wenn er es nicht schafft, dann wird es nichts mehr.
13: Johann Tiefel hat miterlebt, wie schwer es die FDP auch in seinem Wahlkreis in Zeiten polarisierter Wahlkämpfe hat. Er ist skeptisch.
16: In Neustadt würde es geben, also von der Seite her ist es sehr erfolgsversprechend, das Ganze. Aber das Durchsetzungsvermögen im Bund, großes Fragezeichen dahinter.
13: Zum 80. Parteijubiläum haben alle wichtigen Führungsleute der FDP Videobotschaften geschickt, auch Wolfgang Kubicki. Hans Rösler hat dem Kandidaten für den Bundesvorsitz einen Brief geschrieben, mit guten Wünschen für die Aufgabe. Aber auch mit Tipps, auf wen er künftig in der Partei setzen sollte und auf wen vielleicht besser nicht.
17: Was raten Sie jetzt dem Wolfgang Kubicki?
14: So weiterzumachen, wie es ist. Wenn die Partei Lehren daraus zieht, was wir falsch gemacht haben, dann werden wir wieder in den Bundestag einziehen, weil ich kann mir eigentlich nicht vorstellen, ein Parlament, eine Demokratie ohne eine liberale Partei.
4: Der 96-jährige Hans Rösler über seine Partei. Thomas Berbner war das.
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4: Paul McCartney blickt derzeit auffallend oft zurück. Im Februar lief mit Man on the Run eine Dokumentation über seine frühen Karrierejahre im Kino. Jetzt folgt mit The Boys of Dungeon Lane bereits das 18. Soloalbum des Ex-Beatles. Darauf erinnert sich McCartney an Kindheit, Aufbruch und die ersten musikalischen Schritte in Liverpool. Matthias Mauersberger hat zugehört.
18: Man könnte sagen, dass der Ort, an dem wir gelebt haben, nicht so toll war, aber er war eben unsere Heimat. Singt Paul McCartney in Home to Us, einem Duett mit Ringo Starr, dem Schlagzeuger und Gelegenheitssänger der Beatles. Der Song ist eine Reminiszenz an die Heimatstadt der Fab Four, Liverpool, die Hafenstadt im Nordwesten Englands.

0: The character of Liverpool is a very strong one.
1: Liverpool hat einen sehr starken Charakter. Durch den Zweiten Weltkrieg entstand hier dieses Gefühl, fröhlich sein zu müssen, obwohl Bomben fielen. Man hielt den Kopf über Wasser.
0: So they kept their heads, you know, above water.
1: Das sagt Paul McCartney im Podcast The Rest is History. Der Albumtitel The Boys of Dungeon Lane spielt auf eine Straße in Liverpool an, in der McCartney als kleines Kind mit seinem Bruder gerne Fahrrad fuhr. Das ganze Album trägt eine stark autobiografische Note. Viele Songs handeln von McCartneys Kindheit und Jugend im Nordengland der Nachkriegszeit, der Ära vor Gründung der einflussreichsten Popband der Welt. Mit George Harrison etwa trampte Paul schon zu Jugendzeiten per Anhalter nach Südengland und er erzählt davon im Stück Down South.
0: Well, we were traveling on the Chester Road. A lorry driver picking up a load said, where you heading, boys? You need a ride. We said, we're heading down south and we jumped inside.
1: Kurz vor seinem 84. Geburtstag veröffentlicht Sir Paul ein Album, das durchaus als würdiger Abschluss einer beispiellosen Karriere durchgehen könnte. Zumindest präsentiert sich Macca ungewöhnlich persönlich und nostalgisch. Besonders berührend zwei Lieder, die der Ex-Beatle seinen Eltern widmet. Salesman Saint handelt von den Sorgen und Träumen der Kriegsgeneration. Die Klavierballade Mama Gets By hat McCartney seiner früh verstorbenen Mutter gewidmet.

Bass, Gitarre, Schlagzeug und Synthesizer. Paul McCartney hat fast alle Instrumente des Albums im Alleingang eingespielt. Die 14 Songs tragen seine Handschrift. Sie erinnern mal an den Power-Pop von Wings in den 80ern. Und dann wieder an den psychedelischen Pop der Beatles. Diese Stimme klingt heute tiefer und brüchiger als früher. Produzent Andrew Watt stellt Paul McCartneys Organ in den Vordergrund. Der Gestus erinnert manchmal an Johnny Cashs geniales Spätwerk American Recordings. Mit The Boys of Dungeon Lane hat sich Paul McCartney ein kleines Denkmal gebaut. Er könnte jetzt auch aufhören, aber hoffen wir es mal nicht.

0: So klingt das neue Album von Paul McCartney mit dem Titel The Boys of Dungeon Lane. 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
2: Um 8 Uhr mit Felix Sprung. Die USA und der Iran stehen nach amerikanischen Angaben kurz vor einer Verlängerung der Waffenruhe. Vizepräsident Vance sagte, in den Verhandlungen seien viele Fortschritte erzielt worden. Aus der NDR-Nachrichtenredaktion Christoph Johansen.
3: Laut Vance wird allerdings noch an einigen Punkten gearbeitet. Auch sei unklar, ob Präsident Trump dem Abkommen zustimmt. Aus dem Iran heißt es, eine vorläufige Einigung sei bislang nicht ausformuliert und dementsprechend auch noch nicht bestätigt. Zuvor hatten mehrere US-Medien über eine bevorstehende Absichtserklärung berichtet. Sie könne die geltende Waffenruhe um 60 Tage verlängern, zur Öffnung der Straße von Hormuz führen und den Weg für grundlegendere Gespräche freimachen. Nach Angaben des Portals Axios sollen die USA dem Iran auch Ausnahmen bei den Sanktionen gewähren. Das Land könne dann wieder Öl verkaufen. Die USA und Israel hatten den Iran Ende Februar angegriffen. In der Folge blockierte die Islamische Republik die für den Handel wichtige Meerenge von Hormuz. Zusammen mit der Zerstörung wichtiger Öl- und Gasanlagen in der Region hat dies weltweit zu einem deutlichen Anstieg der Energiepreise geführt.
2: Israel bricht den Kontakt zu UN-Generalsekretär Guterres offiziell ab. Das teilte Israels Botschafter bei den Vereinten Nationen Danon mit. Hintergrund ist ein UN-Bericht, der israelischen Soldaten und anderen Sicherheitskräften schwere sexuelle Gewalt gegen Palästinenser vorwirft. Die Liste der Misshandlungen umfasst demnach unter anderem Vergewaltigungen und Gewalteinwirkung im Genitalbereich. Der Bericht führt die israelischen Sicherheitskräfte auf einer Liste von Akteuren auf, die glaubhaft der systematischen sexuellen Gewalt in bewaffneten Konflikten verdächtigt werden. Danon sprach von einer Kampagne gegen sein Land. Eine russische Drohne hat ein Hochhaus in Rumänien getroffen. Wie das Innenministerium in Bukarest mitteilte, löste der Einschlag einen Brand im 10. Stock des Wohnblocks aus. 2 Menschen wurden leicht verletzt. Das rumänische Verteidigungsministerium gab an, Russland habe in der Ukraine mehrere Ziele mit Drohnen angegriffen. Einer der Flugkörper sei in Rumäniens Luftraum eingedrungen und über dem Hochhaus abgestürzt. Es war das erste Mal, dass eine Drohne ein dicht besiedeltes Gebiet in dem EU- und NATO-Staat getroffen hat. Rumänien teilt eine etwa 650 Kilometer lange Landgrenze mit der Ukraine. Die Deutsche Telekom hat sich mit der Gewerkschaft Verdi auf einen neuen Tarifvertrag geeinigt. Die Gewerkschaftsmitglieder müssen dem Papier noch zustimmen. Aus Bonn, Sebastian Tittelbach.
4: Die Telekom verzichtet auf betriebsbedingte Kündigungen bis Ende 2028. Dazu werden Löhne und Gehälter stufenweise angehoben. Zunächst steigt 2-mal das sogenannte zusätzliche Monatsentgelt und in 2 Jahren kommt ein Plus von 2,4% dazu. So profitieren vor allem untere und mittlere Einkommensgruppen von dem Abschluss. Erstmals hat Verdi bei der Telekom einen Bonus für ihre Mitglieder herausgehandelt. Sie erhalten insgesamt 660 Euro zusätzlich.
2: Die Menschen in Deutschland müssen sich weiterhin auf erhöhte Verbraucherpreise einstellen. Heute veröffentlicht das Statistische Bundesamt seine erste Schätzung zur Inflation im Mai. Aus der NDR-Nachrichtenredaktion Katrin Schirwagen.
5: Bereits im April waren die Lebenshaltungskosten auf den höchsten Stand seit 2 Jahren gestiegen. Die besonderen Preistreiber waren infolge des Iran-Kriegs Energie und Sprit. Jetzt wird sich zeigen, ob der Tankrabatt eine Entlastung gebracht hat. Allerdings ist die Senkung der Energiesteuer auf Benzin und Diesel nur auf die Monate Mai und Juni begrenzt. Fachleute erwarten, dass die höheren Energiepreise nun auch die Produktions- und Transportkosten nach oben getrieben haben und dass das auf die Preise für Nahrungsmittel und Dienstleistungen durchschlägt.
2: Nach dem schweren Unfall auf dem Gelände einer Verpackungsfirma im US-Bundesstaat Washington sind weitere Leichen geborgen worden. Die Anzahl der Todesopfer steigt damit auf 8. Aus San Francisco Nils Dumps.
6: Drohnenaufnahmen über dem Firmengelände zeigen den in sich zusammengezogenen großen silbernen Tank. Der war am Dienstagmorgen Ortszeit während eines Schichtwechsels unter großem Druck und Hitze geborsten. Der Tank war gefüllt mit über 3 Millionen Litern Weißlauge, eine ätzende Chemikalie, die für die Produktion von Milch- und Saftkartons verwendet wird. Die Anzahl der Todesfälle könnte auf insgesamt 11 steigen. 3 Menschen werden weiterhin vermisst, die Rettungsarbeiten seien aber mittlerweile Bergungsarbeiten, sagt die Feuerwehr. Die ziehen sich, weil man in einer Chemiefabrik besonders vorsichtig sein müsse.
2: Das waren die Nachrichten.
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0: Anfangs oft sonnig, heute meist trocken, später mehr Wolken, gebietsweise Schauer, teils auch starke Gewitter, höchstens 20 bis 31 Grad. Morgen dann oft sonnig, in Südniedersachsen mal ein paar Wolken, auch mal ein Schauer, Gewitter, 18 bis 26 Grad. Der Sonntag dann wieder wechselhaft bei 17 bis 24 Grad. Und so geht es dann am Montag auch weiter, mal Schauer, teils Gewitter, aber auch mal sonnig bei 18 bis 23 Grad. 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A2 Hannover Richtung Berlin zwischen Allingersleben und Eilsleben 3 Kilometer stockender Verkehr. Und die A352 Richtung A7. Die Autobahn wird zwischen Langenhagen-Kaltenweide und dem Dreieck Hannover Nord gesperrt von 8.30 Uhr circa bis 10.30 Uhr. Dort gibt es Reparaturarbeiten. Es gibt aber auch eine Umleitung und die führt sie dann über die U5. 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Ich bin Stefan Schlag. Schönen guten Morgen. Ja, von einem Reservekanzler ist die Rede, von einem Einwechselkanzler, wenn gerade über Hendrik Wüst gesprochen wird. Was zunächst nur durch Berliner Hinterzimmer geisterte, ist nun ein öffentliches Thema. Angesichts schlechter Umfragewerte für Bundeskanzler Friedrich Merz und auch für die schwarz-rote Regierung insgesamt gibt es zunehmend Spekulationen, wonach der Amtsinhaber Merz durch einen anderen ersetzt werden könnte. Eben durch Hendrik Wüst, Regierungschef in Nordrhein-Westfalen. Spitzen der Union reagieren offiziell genervt ja auf dieses Thema, werden sie darauf angesprochen. Aber das ist nun mal alles in der Welt. Und unsere WDR-Kollegin Nadja Barschek, die kennt sich gut aus in der Landespolitik in Nordrhein-Westfalen. Und mit ihr bin ich jetzt verbunden. Hallo, schönen guten Morgen.
7: Guten Morgen.
0: Ja, was ist denn dran an dieser Geschichte? Ist es mehr als nur ein Gerücht?
7: Tja, es ist erstmal ein Gerücht. So viel müssen wir, glaube ich, festhalten. Wer es in die Welt gesetzt hat, also wer da wirklich auch vielleicht ein Interesse dran hat, auch diese Spur ist, finde ich, relativ schwer nachzuvollziehen. Und vielleicht muss man sich auch erstmal darauf einigen, dass da sowas Gedankenspiele sind, die sich im politischen Berlin, vielleicht auch mal im politischen Düsseldorf festsetzen, die mal so wabern und kreisen und die ja vielleicht auch irgendwo eine Wurzel haben. Und wenn man sich nochmal so ein bisschen zurückerinnert, wer so zum Beispiel ins Jahr 2023, da hatte Hendrik Wüst mal so einen Gastbeitrag in der FAZ geschrieben. Das heißt, dieses ganze Thema hat ja irgendwo auch eine Vorgeschichte. Da gab es dann auch schon Gerüchte, könnte Hendrik Wüst eigentlich der Kanzlerkandidat werden. Die hat er dann irgendwann öffentlich abgeräumt. 2024 war das. Und dann war das erstmal so ein bisschen still, auch bundespolitisch. Also so beschreiben es ja auch die Hauptstadtkolleginnen und Kollegen. Ja, und jetzt ist plötzlich angesichts dieser doch sehr schlechten Umfragewerte, Beliebtheitswerte von Kanzler Merz, dieses Gerücht wieder en vogue. Man fragt sich, wäre da nicht jemand in der Reserve? Und da kommt dann schnell jemand ins Spiel, Ministerpräsident aus Nordrhein-Westfalen, bevölkerungsreichstes Bundesland, der auch noch relativ beliebt ist bei der Bevölkerung. Ja, also insofern hat sich das dann so entwickelt.
0: Du bist ja dicht dran an der Landespolitik und auch eben an Hendrik Wüst. Wie nimmst du das wahr? Wie reagiert er darauf?
7: Also ganz offiziell wurde er zum Beispiel vorgestern bei einem Termin mal danach gefragt. Und da war das eben ja schon in der Welt. Und da hat er so reagiert wie, ja, der Kanzler hat ja jetzt eine Menge Herausforderungen, auch auf internationaler Ebene. Und er hat dem Kanzler da auch nochmal entsprechend seinen Rückhalt ausgesprochen. Und das ist so eine ganz typisch klassische Reaktion, würde ich sagen, von Hendrik Wüst, der sich auch immer sehr kontrolliert gibt, der weise, würde ich mal sagen, seine Worte wählt und auch eigentlich seine Schritte abwägt. Das ist niemand, der sich jetzt zu weit aus dem Fenster lehnen würde. Und je nachdem, also auch wenn das vielleicht aus seinem Umfeld kam, wie gesagt, es ist schwer irgendwie nachzuvollziehen, spätestens jetzt wird klar sein, so eine Debatte kann die Union gerade überhaupt nicht gebrauchen. Das heißt, ich glaube, er ist da jetzt extrem vorsichtig.
0: Welches Verhältnis hat er zum Kanzler?
7: Ja, ich habe ja eben schon beschrieben, dass das dieses Verhältnis oder auch diese Spekulation von einer gewissen Vorgeschichte geprägt sind. In der Vergangenheit gab es dann aber auch immer wieder Auftritte, in denen sie sich gegenseitig Rückhalt versprechen. Ne? Also bei Wahlen auf Parteitagen zum Beispiel. Vor der Bundestagswahl war das ganz klar irgendwie zu vernehmen, dass da Hendrik Wüst auch entsprechend Friedrich Merz gestützt hat. Und auch hier bei den Kommunalwahlen, die im vergangenen Jahr stattgefunden haben, haben wir gemerkt, dass Merz wiederum auch seinen Kollegen Wüst stützt. Und das macht natürlich auch total Sinn, politisch gesprochen, in diesem großen Bundesland, wo man auch sagen kann, naja, war das jetzt irgendwie ein Stimmungstest für die Bundesregierung? Merz kommt ja auch noch aus Nordrhein-Westfalen, aus dem Sauerland. Das heißt, vordergründig stützen sie sich eigentlich, aber man merkt ja auch jetzt, dass vielleicht wieder dieses Verhältnis etwas angeknackst sein könnte.
0: Hendrik Wüst ist 50, der hat ja noch ein bisschen politische Karriere vor sich. Wie schätzt du das ein? Welche Pläne verfolgt er?
7: Ja, ich könnte mir schon prinzipiell vorstellen, dass er on the long run, also wirklich mal langfristig gedacht, vielleicht Ambitionen haben könnte, mal Kanzler zu werden. Das will man ja niemals ausschließen. Und auch er hat selbst 2024 schon gesagt, also man sollte niemals nie sagen. Denn wenn ein Ministerpräsident oder eine Ministerpräsidentin aus Nordrhein-Westfalen sowas sagt, kann das natürlich auch schlechte Konsequenzen haben, dass man dann gar nicht mehr dafür gehandelt wird. Aber jetzt muss man auch mal festhalten, wir haben hier in Nordrhein-Westfalen im nächsten Jahr eine Landtagswahl. Und auf die richtet sich, glaube ich, erstmal sein Fokus, denn die gilt es aus CDU-Sicht natürlich zu gewinnen, also auch die Mehrheit hier zu behalten. Da steht noch einiges an, ein ganzer Wahlkampf. Und ich glaube, so Rückhalt aus der Bevölkerung, die bräuchte wahrscheinlich auch Hendrik Wüst, um dann potenziell vielleicht irgendwann in ein Rennen zu gehen.
0: Erstmal gilt es dann auch natürlich ein eigenes gutes Ergebnis zu erzielen. Ich will nochmal auf eins zu sprechen kommen, Nadja. Die schwarz-rote Regierung hat ja desaströse Zustimmungswerte, gerade bei vielen Menschen. Das zeigen die Umfragen. Merz kommt nicht gut an, auch in den Eigenreihen Kritik. Wie wird das denn im CDU Landesverband Nordrhein-Westfalen gesehen, die Arbeit der Bundesregierung, gerade jetzt auch mit Blick dann auf die vorbereitenden Aktionen Richtung Wahlkampf schon. Wird sich da auch an Berlin abgearbeitet?
7: Man bemerkt das auf jeden Fall. Also das ist auch so zu vernehmen aus Regierungskreisen, dass man das natürlich im Blick hat, ganz klar. Aber ich glaube, man fokussiert sich und vor allem ja auch öffentlich. Man fokussiert sich doch sehr auf die Arbeit hier im Land, auf die eigene Koalition. Schwarz, also die CDU regiert hier mit den Grünen. Das ist ja auch nochmal ein interessanter Aspekt, gerade Grüne im Bundesebene in der Opposition. Die SPD ist hier in der Opposition. Das heißt, es ergeben sich auch hier immer wieder so Wechselspiele. Man hat das natürlich im Blick. Auch Wüst hat das im Blick. Das ist logisch. Aber ich glaube, so auf den Wahlkampf, da wird man jetzt sich erstmal auf die eigene Politik hier im Land fokussieren und die Erfolge, die man vielleicht hatte, auch nach vorne stellen. Also das macht natürlich auch aus politischer Sicht aktuell viel mehr Sinn für Wüst.
0: Soweit Einschätzungen von unserer WDR-Kollegin Nadja Baschek mit Blick auf die Landespolitik in Nordrhein-Westfalen und die Gerüchte rund um Hendrik Wüst, dass er dann möglicherweise als Ersatz für Friedrich Merz zur Verfügung stehen könnte.
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0: In Niedersachsen hat der Gesamtverband Verkehrsgewerbe die Politik aufgefordert, die Logistikbranche beim Umstieg von Diesel auf Elektro-Lkw zu unterstützen. Die Einnahmen aus der Lkw-Maut könnten beispielsweise in den Ausbau der Ladeinfrastruktur fließen. Was die Politik von der Idee hält, weiß Maike Baas.
8: Verkehrsminister Gerant Hendrik Tonne von der SPD hat zumindest nicht direkt abgelehnt, sich dafür stark zu machen. Dass sich dringend was tun muss, sieht er genauso. In ganz Deutschland fehlt es bisher an Ladesäulen für E-Laster. In Niedersachsen gibt es öffentliche Ladepunkte für Lastwagen gerade mal an 4 Autobahnstandorten. Für Firmen ist der Umbau der Flotte eine riesige Investition. Das erzielen zum Beispiel die beiden Osnabrücker Logistikunternehmen Koch International und Hellmann. Batteriebetriebene Schwerlaster sind rund 2,5-mal so teuer wie Diesel-Lkw. Die hohen Anschaffungskosten müssen sie auf der Straße wieder einfahren. Das gehe nur mit verlässlich günstigen Strompreisen. E-Laster sind außerdem bis 2031 von der Maut befreit. Die Branche hofft, dass diese Befreiung noch verlängert wird.
0: Bei einem Cyberangriff auf Patientendaten bei einem externen Abrechnungsdienstleister sind bundesweit ja tausende Datensätze gestohlen worden. Betroffen auch Kliniken im Norden, unter anderem das UKSH in Kiel. Mehr als 9000 Datensätze sind dort gestohlen worden. Im Sozialausschuss des Landtags hat der UKSH-Vorsitzende Jens Scholz dazu Rede und Antwort gestanden und Carsten Salzwedel hat das verfolgt.
9: Noch wissen wir am UKSH nicht viel, sagt UKSH-Chef Jens Scholz. Etwa welche Daten genau den Dieben bekannt sind oder wie alt die gestohlenen Daten sind. Aber klar ist wohl, es sind nur Daten von Privatpatienten betroffen, die beim externen Dienstleister Unimed Widerspruch gegen Abrechnungen eingelegt haben. Ein Missbrauch der gestohlenen Daten ist dem UKSH-Vorstand nicht bekannt. Staatssekretär Guido Wendt betonte, dass die IT-Sicherheit am UKSH immer auf der Höhe der Zeit ist und nicht von den Cyberangriffen betroffen. Der Dienstleister Unimed hat laut Scholz die Sicherheitslücke bereits geschlossen. Das UKSH hat eine E-Mail-Adresse eingerichtet, an die besorgte Patientinnen und Patienten ihre Fragen schicken können.
0: Im Prozess um den getöteten Fabian haben gestern vor dem Landgericht Rostock mehrere Experten ausgesagt. Sie ordneten Spuren ein, die dabei helfen könnten, den Mord an dem 8-Jährigen aus Güstrow aufzuklären. Nora Reinhardt.
10: Unter anderem ging es um DNA und Blutspuren. Im Fußraum des Wagens der Angeklagten Gina H. wurden zum Beispiel deutliche Rückstände von Fabians DNA gefunden. Es lasse sich allerdings nicht sagen, so die Expertin, ob diese aus der Zeit stammen, in der Fabian und die Angeklagte noch Kontakt hatten oder ob es frische Spuren sind. Auch Textilfasern haben eine große Rolle gespielt. Am Leichnam von Fabian haben die Ermittler Fasern von Klamotten der Angeklagten gefunden. Unter anderem von mutmaßlich genau der Reithose, die Gina H. am Tag von Fabians Verschwinden anhatte. Im Wagen der Angeklagten wiederum wurden Fasern des Pullovers gefunden, den Fabian an diesem Tag getragen hat.
0: Und soweit Informationen aus Norddeutschland. Kann Wolfgang Kubicki die FDP retten? Kann er sie wieder nach vorne bringen? Unser NDR-Info-Thema heute früh, Anlass ja der Bundesparteitag der FDP am Wochenende. Dort will ja Kubicki nach vorne gehen und sich wählen lassen zum Vorsitzenden. Wie das in Berlin gesehen wird, in der Berliner Politik, das hören Sie gleich bei uns in 5 Minuten im Bericht unseres Korrespondenten aus unserem Hauptstadtstudio. Vorher aber schauen wir gleich auf die Fußballnationalmannschaft, die sich ja vorbereitet auf die WM. Und sie bekommen jetzt das Wichtigste in Kürze um 8.16 Uhr.
2: In den USA und dem Iran gibt es unterschiedliche Einschätzungen zum Stand ihrer Verhandlungen. US-Medien berichten von einer vorläufigen Einigung über ein Rahmenabkommen und berufen sich auf 2 US-Beamte. Präsident Trump müsse noch seine Zustimmung geben. Vizepräsident Vance bestätigt Fortschritte, aber es sei noch nichts besiegelt. Der Iran weist die US-Berichte zurück. Eine vorläufige Einigung sei bisher nicht ausformuliert, melden staatliche Medien. Israel hat die Zusammenarbeit mit UN-Generalsekretär Guterres aufgekündigt. Der israelische Botschafter bei den Vereinten Nationen, Danon, nannte als Grund schwere Anschuldigungen des UN-Generalsekretärs gegen israelische Soldaten. Guterres wirft ihnen in einem noch unveröffentlichten Bericht sexualisierte Gewalt gegen palästinensische Häftlinge vor. Israels UN-Botschafter sprach von einer Kampagne gegen sein Land. Im Prozess um einen geplanten Anschlag auf ein Konzert von Taylor Swift in Wien ist der Angeklagte zu 15 Jahren Haft verurteilt worden. Die Geschworenen am Landgericht Wiener Neustadt sprachen den 21-jährigen Islamisten gestern Abend in zahlreichen Anklagepunkten schuldig. Demnach wollte der Mann Menschen vor dem Stadion angreifen und anschließend sich selbst töten. Dafür habe er Sprengstoff hergestellt und versucht, Waffen zu kaufen. Das Wetter in Norddeutschland, anfangs oft sonnig und meist trocken, später mehr Wolken und gebietsweise Schauer, teils auch starke Gewitter, höchstens 20 bis 31 Grad. Das war der kurze Überblick und jetzt weiter mit Stefan Schlag.
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0: Die deutsche Fußballnationalmannschaft bereitet sich ja auf die anstehende Fußball-Weltmeisterschaft vor. Bundestrainer Julian Nagelsmann will die Mannschaft im Frankenland zu einer Einheit formen. Außenverteidiger David Raum ist Franke und kommt schon deshalb gerne nach Herzogenaurach.
11: Julian hat viel von Familie geredet, so fühlt sich's ja auch an, das Zusammenkommen. Man freut sich auf jeden Einzelnen und wenn es dann noch in der Nähe von der Heimat ist, ist es umso schöner.
0: Tja, umso besser, sagt David Raum, der ist Franke und eben gern in Herzogenaurach. Martin Roschitz, unser Nationalmannschaftsreporter, der reist nächste Woche in die USA mit der Mannschaft. Martin, wie wichtig sind denn auch diese letzten Tage vor dem Abflug?
12: Ach, die sind schon sehr wichtig und da steht vor allem das Zwischenmenschliche im Vordergrund. Das kann klappen. 2014 war das ja so. Das kann aber auch total schief gehen, wie 1994. Da ist Deutschland mit dem vielleicht besten Kader ever als absoluter Top-Favorit in die USA gereist und hat dann unter Bundestrainer Berti Vogts einen Absturz erlebt, den damals ja kaum jemand für möglich gehalten hätte.
13: Das ist ein Wir. Fußball ist ein Wir-Gefühl. 94 war ein Ego-System,
12: ja. Ja, weil die Stars wie Matthäus, Klinsmann, Sammer und Effenberg gar nicht miteinander konnten. Am 2. Juni erscheint dazu die neue ARD-Doku Elf Helden, ein Albtraum. DFB-Sportdirektor Rudi Völler, der war auch mit dabei 1994, damals noch als Stürmer im Alter von 34.
14: Vielleicht waren wir auch zu viele Weltmeister. Manchmal ist es ja auch nicht gut, wenn dann zu viele noch dabei sind vom letzten Titel.
12: Die Gefahr besteht dieses Mal nicht. Mit Manuel Neuer ist nur noch ein Weltmeister von 2014 dabei, wenn auch noch nicht zurück im Mannschaftstraining. Aber heute soll's ohnehin mehr um die gute Stimmung gehen in Herzogenaurach. Felix Mansel.
15: Ja, heute Abend ist Wohlfühlen angesagt. Die Familien und die Lebenspartner der Spieler, die dürfen ein letztes Mal einen Abend mit ihren Liebsten verbringen. Und dann ist Schluss mit Ablenkung. Sonntag ist ja dann auch schon das Testspiel in Mainz gegen Finnland und den darauffolgenden Dienstag geht's ab in die USA. Deshalb ist heute Abend nochmal Family Time angesagt, hat sich der Bundestrainer so ausgedacht. Alle sollen sich nochmal richtig wohlfühlen. Das heißt, die Nationalspieler können nochmal so richtig schöne private Stunden mit ihren Liebsten verbringen. Da wird dann gegrillt. Vielleicht springt der eine oder die andere oder auch beide zusammen in den Pool. Das Wetter passt ja hier in Herzogenaurach. Nochmal mit den Kindern spielen. Ja, man wird sich ja unter Umständen, je nachdem wie erfolgreich Deutschland bei der WM auftritt, eine richtig lange Zeit nicht mehr sehen können. Hat heute Abend schon so ein bisschen was von Abschied.
12: Ja, am 2. Juni geht's dann von Frankfurt nach Chicago. Und hier im Sport geht's jetzt weiter nach Paris, wo auch heute noch über die sensationelle Niederlage des weltbesten Tennisspielers Jannik Sinner diskutiert wird. Die Nummer 1 aus Italien hatte gestern schwer mit der Hitze und seinem Körper zu kämpfen. Das Scheitern von Sinner ist gleichzeitig die Chance für den Hamburger Alexander Zverev. Steffen Gahr.
16: Vom Herausforderer Nummer 1 zum Titelfavoriten Nummer 1. Auch für Alexander Zverev hat das Sinner aus Konsequenzen. Zverev wird jetzt zum Gejagten, aber er kann jetzt auch mehr denn je vom ersten Grand-Slam-Titel träumen. Wie der Hamburger mit der neuen Rolle umgeht, wird sich in der Night-Session von Paris zeigen. Die pralle Sonne, die große Hitze ist weg, wenn Alexander Zverev auf den Platz kommt. Aber hitzig dürfte es trotzdem werden. Denn Zverev spielt nicht nur gegen Quentin Alice, sondern auch gegen das französische Publikum. Das ist bekannt dafür, die eigenen Spieler lautstark zu unterstützen. Zverev aber machte schon klar, solange es respektvoll zugeht, ist alles okay. Sportlich ist Zverev der klare Favorit. Alice gerade mal so in den Top 100 und eher ein Hartplatzspieler. Und Zverev, die Nummer 3 der Welt, hat bislang in Paris überzeugt. Vor allem der letzte Auftritt war extrem stark. In der Form muss ihn hier erst einmal einer schlagen.
12: Neben Alexander Zverev ist auch die letzte deutsche Frau im Einzel gefordert. Tamara Korpatsch ist gegen die Ukrainerin Svitolina, aber klare Außenseiterin.
17: Und soweit der Sport mit Martin Roschitz heute früh. Die FDP steckt in einer tiefen Krise. Bei der Bundestagswahl zuletzt ist sie gescheitert an der 5%-Hürde aus dem Parlament rausgeflogen. Sie sitzt auch nur noch in 6 von 16 Landesparlamenten. In diesem Jahr musste die FDP bei den Wahlen in Baden-Württemberg, Rheinland-Pfalz schwere Niederlagen einstecken. Und daraufhin trat die gesamte Führung der Bundespartei zurück. Nun soll es eine neue Spitze retten mit einem der ganz Erfahrenen an der Spitze, Wolfgang Kubicki. Kann er die FDP aus dem Tief holen? Unser NDR-Info-Thema heute früh. Aus Berlin dazu Philipp Eckstein.
18: Kriegt die FDP noch einmal die Kurve? Kann die Partei den Abwärtstrend der vergangenen Jahre stoppen und umkehren? Ja, natürlich gibt man sich bei der FDP selbstbewusst. Und doch ist unübersehbar, die Partei steckt in einer tiefen Krise.
19: Die FDP scheidet mit 4,3% aus dem Bundestag aus.
18: Für Christian Lindner das langjährige Gesicht. Die Stimme der FDP war nach der Wahl im Februar 2025 Schluss.
20: Wenn die FDP aus dem Bundestag ausscheidet, ist das völlig klar, dass ich dann auch aus der Politik ausscheide.
18: Christian Dürr übernahm die Parteiführung und versprach einen programmatischen Neuanfang. Nur der dauerte vielen zu lange. Nachdem die FDP im Frühjahr auch in Baden-Württemberg und Rheinland-Pfalz an der 5%-Hürde scheiterte, musste Dürr einräumen.
21: So wie es bisher ist, kann es nicht weitergehen.
18: Dürr selbst erklärte zwar, er wolle erneut um den Parteivorsitz kandidieren, zog diesen Plan aber schnell wieder zurück. Im Rennen waren dann nur noch Wolfgang Kubicki und Henning Höhne, der Vorsitzende der FDP in Nordrhein-Westfalen. Der 39-jährige Höhne gegen den 74-jährigen Kubicki. Tatsächlich sah es einige Wochen lang so aus, als könnte es beim Parteitag einen echten Wettkampf um den Vorsitz geben. Einen Wettkampf, den sich einige in der Partei auch wünschen, zumal die FDP weiter um ihre politische Ausrichtung ringt. Marktliberale Ansichten und ein Fokus auf die Wirtschaft dominieren, aber es gibt weiterhin auch FDPler, die für einen sozialliberalen Kurs werben. Doch zwei Wochen vor dem Parteitag zieht Henning Höhne zurück. In der Partei reagieren einige enttäuscht.
3: Wettbewerb muss man durchhalten können,
18: kommentiert der Vorsitzende der jungen Liberalen, Finn Flebbe.
3: Eine Partei, die Freiheit predigt, sollte ihren eigenen Vorsitzwettstreit nicht kurz vor der Ziellinie absagen, in meinen Augen.
18: Nun richten sich also alle Blicke auf Wolfgang Kubicki. Angestachelt zu kandidieren hat ihn auch Friedrich Merz. Der CDU-Vorsitzende und Kanzler hatte im Frühjahr erklärt, die FDP sei nun endgültig
21: von der politischen Bühne in Deutschland verschwunden. Sie wird keine Rolle mehr spielen.
18: Kubicki nennt ihn daraufhin einen Eierarsch und kündigt an, es ihm und allen zu zeigen. Dabei richtet sich Kubickis Blick vor allem auf die nächsten Landtagswahlen.
22: Jede verlorene Wahl stärkt das Narrativ, eine Stimme für die FDP sei verloren, weshalb man dringend dazu beitragen muss, die Freien Demokraten zunächst wahrnehmbar zu machen, dann mit Themen die Menschen zu überzeugen, bei den Meinungsumfragen wieder über 5% zu kommen und die nächsten Wahlen erfolgreich zu bestreiten.
18: Aktuell steht die FDP bei den Umfragen in Berlin, Sachsen-Anhalt und Mecklenburg-Vorpommern, wo im Herbst gewählt wird, bei 2-4%. Kubicki selbst setzt erstmal auf Sichtbarkeit und er weiß, wie er Schlagzeilen erzeugen kann. Im ARD-Interview der Woche erklärte er zuletzt:
22: Ich weiß nicht, wer diese Brandmauer erfunden hat. Sie steht nicht in der Verfassung. Es gibt auch kein Gesetz zur Brandmauer. Es gibt kein Gesetz, in dem steht, mit der AfD darf man nicht reden.
18: Und Kubicki betont:
22: Abgrenzung statt Ausgrenzung, das ist mein Motto.
18: Mit Blick auf den Parteitag wird interessant, wie sehr die Delegierten um die politische Ausrichtung der FDP ringen werden und wie sehr sie auch angesichts der aktuellen Krise auf Geschlossenheit setzen.
17: Die FDP vor dem Bundesparteitag, Krise und Hoffnung, von Philipp Eckstein zusammengefasst aus unserem ARD-Hauptstadtstudio in unserem NDR-Info-Thema heute früh. Das ist übrigens auch als Podcast gibt, immer ab 13 Uhr kompakt in 10 Minuten finden Sie in der ARD-Sounds-App und bei uns in der ARD-Info-App.
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17: Die NDR-Info-App, natürlich. Beim Treffen der Außenministerinnen und Minister der EU-Mitgliedstaaten auf Zypern stand erneut der russische Angriffskrieg auf die Ukraine auf der Tagesordnung. Dabei ging es auch um die Frage, ob die Europäische Union einen neutralen Vermittler zwischen die beiden Kriegsparteien stellen sollte. Bei dem Thema fand der Gipfel da keine gemeinsame Haltung. Die Außenbeauftragte der Europäischen Union, Kallas, die hat den Vorschlag abgelehnt. Ihre Begründung: Neutralität sei unmöglich, denn die EU stehe an der Seite der Ukraine und verteidige zudem ihre eigenen Interessen. Die Frankfurter Allgemeine Zeitung unterstützt Kallas Position. Sie habe richtig erkannt, dass Putin der EU eine Falle stellte, als er den früheren deutschen Bundeskanzler Schröder als Vermittler vorschlug.
24: Putin wollte, dass die EU über diese Personalie diskutiert, am besten noch darüber streitet. Und was machen die EU-Außenminister? Sie diskutieren und sie streiten. Die einen sagen, noch sei die Zeit für Verhandlungen nicht gekommen, die anderen nennen schon Namen potenzieller Verhandlungsführer. Das geht am Kern der Sache vorbei. Die entscheidende Frage lautet, was man in Europa will. Und eines sollte selbstverständlich sein: Putin bestimmt nicht, wer für Europa spricht.
17: Die Stuttgarter Zeitung fordert von der EU deutlich mehr, auch diplomatisches Engagement.
24: Dass Europa ein gewichtiges Wörtchen mitspricht, wenn es um einen möglichen Frieden und dessen Absicherung geht und nicht in die Ecke gestellt wird, ist keinesfalls ausgemacht. Umso wichtiger wäre es, sich zu positionieren und Zeichen zu setzen. Eine starke Persönlichkeit zu nominieren, die sich bereithält für diese Gespräche, wäre solch ein Zeichen gewesen. Die Chance, selbst mal wieder in die Vorhand zu kommen und die Sache im eigenen Interesse voranzutreiben, hat die EU vertan. Zumindest vorerst.
17: Moritz Küpper vom Deutschlandfunk lehnt die Debatte über einen europäischen Vermittler ab. Viel dringender sei es stattdessen, den Druck auf Russland mit weiteren Sanktionen zu erhöhen, um Moskau schließlich an den Verhandlungstisch zu zwingen.
4: Die Debatte um eine Chefverhandlerin oder einen Chefverhandler für mögliche Ukraine-Friedensgespräche, die Suche nach einem Putin-Versteher, wie eine Nachrichtenagentur schrieb, hat kein Ergebnis gefunden und das ist gut so. Die EU-Außenbeauftragte Kaja Kallas hatte intensiv vor einer Falle von Russlands Präsidenten und Kriegsherrn Wladimir Putin gewarnt. Die russische Taktik sehe vor, dass man darüber diskutiere, wer mit Russland spreche, so Kallas, und Russland dann auswähle, wer geeignet sei und wer nicht. Sie hat recht. Grundvoraussetzung für Friedensverhandlungen, für Gespräche jeglicher Art bleibt die Tatsache, dass Russland an den Tisch kommt. Und das gelingt, so hat es die Vergangenheit gezeigt, nur durch Zwang. Und nicht durch Personal.

0: EU sendet, die er eigentlich verachtet. Dann, weil er unter einem erheblichen Druck steht. Genau deshalb müsste Europa selbstbewusst auftreten. Nicht naiv, aber entschlossen.
1: Das waren die NDR-Info-Standpunkte, zusammengestellt von Peter Behrendt.
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3: Um 7.30 Uhr mit Felix Sprung. Die USA sehen deutliche Fortschritte in den Verhandlungen mit dem Iran. Vizepräsident Vance sagte, die Iraner verhandelten offenbar in guter Absicht. Man komme deutlich voran, allerdings werde an einigen Punkten noch gearbeitet. Ob und wann Präsident Trump eine Absichtserklärung unterzeichnet, ist laut Vance noch offen. Aus dem Iran hieß es, eine vorläufige Einigung zwischen beiden Seiten sei noch nicht ausformuliert und dementsprechend auch noch nicht bestätigt. US-Medien hatten zuvor von einer Absichtserklärung berichtet. Demnach soll die Waffenruhe zwischen den USA und dem Iran um 60 Tage verlängert werden. Gleichzeitig solle die für den Schiffsverkehr wichtige Straße von Hormus wieder geöffnet werden. Die verlängerte Waffenruhe werde für grundlegendere Verhandlungen genutzt, unter anderem über das iranische Atomprogramm. Israel hat die Zusammenarbeit mit UN-Generalsekretär Guterres aufgekündigt. Grund für diesen Schritt sind Vorwürfe des UN-Generalsekretärs, Israel setze sexualisierte Gewalt gegen palästinensische Häftlinge in Gefängnissen ein. Aus New York, Martin Ganselmeier.
4: In einer Videobotschaft auf der Plattform X übte Israels Botschafter bei den Vereinten Nationen, Danny Danon, heftige Kritik an Antonio Guterres. Die Entscheidung, Israel auf eine schwarze Liste zu setzen und uns vorzuwerfen, sexuelle Gewalt als Kriegswaffe einzusetzen, ist eine ungeheuerliche Entscheidung, sagte Danon. Israel habe genug von diesem Generalsekretär. Man werde den Kontakt zu seinem Büro bis zum Ende seiner Amtszeit Ende des Jahres abbrechen. Stein des Anstoßes ist ein noch nicht veröffentlichter Bericht des UN-Generalsekretärs über sexuelle Gewalt in Konflikten. Schon im vergangenen Jahr hatte Guterres berichtet, es gebe glaubwürdige Informationen über sexuelle Gewalt durch israelische Sicherheitskräfte gegen palästinensische Häftlinge. Israel streitet diese Vorwürfe ab.
3: In Singapur startet heute die wichtigste Sicherheitskonferenz in Asien, der Shangri-La-Dialog. Verteidigungsminister, Militärs und Sicherheitsexperten diskutieren drei Tage über die aktuellen Krisenherde in der Welt. Aus Singapur Jennifer Johnston.
5: Besonders im Fokus steht Chinas rasante militärische Aufrüstung, sein aggressives Auftreten im südchinesischen Meer sowie wachsende Bedenken hinsichtlich der Prioritäten der USA. Viele Delegierte warten daher gespannt auf die Rede des amerikanischen Verteidigungsministers Pete Hexes. Die USA sind der traditionelle Sicherheitsgarant für viele asiatische Staaten. Doch angesichts der unberechenbaren Politik Donald Trumps und der gebundenen Kapazitäten an anderen Orten der Welt herrscht Verunsicherung. Regierungschefs und Verteidigungsminister der Indo-Pazifik-Region reagieren bereits, sind derzeit verstärkt auf der Suche nach neuen Sicherheitspartnerschaften und vertiefen bestehende. China schickt zum zweiten Mal in Folge nicht den Verteidigungsminister, sondern nur eine Delegation von Sicherheitsexperten und Akademikern zum Shangri-La-Dialog nach Singapur.
3: Die Deutsche Telekom hat sich mit der Gewerkschaft Verdi auf einen neuen Tarifvertrag geeinigt. Demnach steigt das sogenannte zusätzliche Monatsentgelt in diesem und im kommenden Jahr um 150 bzw. 140 Euro. Mitte 2028 kommt dann ein Zuschlag von 2,4% auf die Entgelte hinzu. Mitglieder der Gewerkschaft Verdi erhalten darüber hinaus zwei Bonuszahlungen von insgesamt 660 Euro. Der Tarifvertrag gilt bis Ende 2028. Bis dahin werden auch betriebsbedingte Kündigungen ausgeschlossen. Die Gewerkschaftsmitglieder müssen der Einigung noch zustimmen. Auf dem Parteitag der FDP an diesem Wochenende will Wolfgang Kubicki den Parteivorsitz übernehmen. Der Vorsitzende der jungen Liberalen Flebbe erklärte auf NDR Info, warum er darin eine Übergangslösung sieht.
6: Wolfgang Kubicki ist nicht die Zukunft der FDP, aber dafür tritt er ja an, nämlich dafür zu sorgen, dass die Zukunft dieser Partei bestehen kann. Wolfgang ist jetzt zwar der Kandidat, der die Partei anführen möchte. Darunter befindet sich aber ein breites Team aus jungen, neuen Köpfen. Also würde ich sagen, Wolfgang führt die Zukunft an. Was wir brauchen aktuell ist Wahrnehmbarkeit. Und junge Gesichter, die fallen nicht einfach auf, nur weil sie jung sind. Wolfgang ist jemand, der es schafft, dass die Freien Demokraten Gehör finden. Und wenn wir Gehör finden, dann schaffen wir es auch, unsere Inhalte zu platzieren und neu

0: neuen Stimmen die Möglichkeit zu geben, sich Gehör zu verschaffen.
1: Der Vorsitzende der jungen Liberalen Flebbe auf NDR Info. Die Lage der FDP ist heute auch unser NDR Info Thema. Das vollständige Interview hören Sie in einer guten Viertelstunde. Das waren die Nachrichten.
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3: Heute anfangs oft sonnig und meist trocken, später mehr Wolken, gebietsweise Schauer, auch mal starke Gewitter bei 20 bis 31 Grad. Morgen oft sonnig, in Südniedersachsen wolkiger und Schauer oder Gewitter bei 18 bis 26 Grad. Am Sonntag mal Sonne, mal Wolken, örtlich auch Schauer, 17 bis 24 Grad. Montag geht das mit den Temperaturen so weiter und dann wird es auch wechselhaft Sonne, auch mal ein Schauer oder ein Gewitter. 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Die A352 Richtung A7 wird zwischen Langenhagen-Kaltenweide und dem Dreieck Hannover-Nord wegen Reparaturarbeiten gesperrt bis 10.30 Uhr etwa. Es gibt eine Umleitung, die führt über die U5. 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Ich bin Stefan Schlag. Guten Morgen.
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3: Der 8-Stunden-Arbeitstag ist eine der größten sozialpolitischen Errungenschaften. In Deutschland ist er seit mehr als 100 Jahren gesetzlich verankert. Doch das CDU-geführte Wirtschaftsministerium möchte noch in diesem Jahr ein Gesetz erarbeiten, wonach täglich mehr als 8 Stunden gearbeitet werden können. Ein Limit gäbe es dann nur bei der Wochenarbeitszeit. Die Gewerkschaften sind alarmiert und auch viele, die sich an unserer Sendung Mitreden Deutschland diskutiert beteiligt haben gestern Abend, sind da eher skeptisch, dass andere Arbeitszeiten das Land produktiver machen. Silvia Buckel fasst die Sendung zusammen.
4: Von einem neuen Arbeitszeitgesetz sollen vor allem Branchen wie die Gastronomie und der Tourismus profitieren. Robert Peter aus Hamburg hat lange Zeit als Koch gearbeitet. 14 Stunden am Stück war normal, manchmal 12 Tage hintereinander.
5: Das ist was ich keinem empfehlen kann. Aber wenn man das ein paar Jahre macht, dann merkt man, das geht auf die Knochen und ist sehr anstrengend. Und selbst wenn man dafür einen Ausgleich kriegt, dann mal einen Tag weniger arbeiten muss, das gleicht am Ende nicht aus. Ich glaube kaum, dass längere Arbeitszeiten dazu führen, dass in der Gastronomie mehr Leute arbeiten wollen.
4: Stefan Mittendorf, Gastronom aus Bodenwerder, hält dagegen eine flexible Wochenarbeitszeit für nötig. Denn praktisch komme er in seinem Betrieb nicht mit 8-Stunden-Schichten aus.
6: In Niedersachsen dauern Feiern manchmal bis 4 Uhr morgens. Da frage ich mich, wie das laufen soll, dass ich Mitarbeiter nach 8 Stunden nach Hause schicke, während die Feier noch auf Hochtouren läuft. Und ich habe Mitarbeiter, die wahnsinnig gerne auch länger arbeiten würden, es aber nicht dürfen.
4: Bettina Kohlrausch vom Wirtschafts- und Sozialwissenschaftlichen Institut der Hans-Böckler-Stiftung weist darauf hin, dass es jetzt schon viele legale Ausnahmeregeln vom 8-Stunden-Tag gibt.
7: Meines Erachtens braucht es keine Reform der Arbeitszeit. Alle Debatten müssen im Blick haben, dass Menschen Erholung und Pausen brauchen, um produktiv zu sein. Und man Produktivität nicht ankurbelt, indem man Menschen einfach zwingt, länger zu arbeiten.
4: Im Gegenteil, sie würden dann müde, unproduktiv und machten Fehler. Das habe die Arbeitsforschung gezeigt. Überlange Arbeitstage können auch die Gesundheit gefährden. So sieht es der Erzieher Hakon Dahmann aus Wentdorf.
8: Ich empfinde das als Belastung. Ich finde, dass es auch als eine Art Gesundheitsschutz gesehen werden kann, wenn ich Teilzeit arbeite.
4: Auch die Hörerin Nicole Steinke aus Dortmund hat in ihrem anstrengenden Job als Physiotherapeutin, als sie noch jünger war, auch mal 10 Stunden am Tag gearbeitet. Heute schafft sie nicht mehr als 6. Wer aber fit ist, sollte mehr als 8 Stunden arbeiten können, findet der Landwirt Georg Lang aus Bamberg. Auf seinem Hof funktioniere das ohnehin nicht anders.
9: Aber es geht einfach nicht, dass wir sagen, jetzt ist 8 Stunden habe ich gearbeitet und den Mähdrescher machen wir aus. Ne? Und dann haben wir noch Tiere, die wollen auch verpflegt werden.
4: Aber der Landwirt sagt auch, lange arbeiten, das müsse freiwillig sein und mit Freizeitausgleich. Ähnlich sieht es Stefan Dolega aus Berlin.
10: Das kann ich machen, aber ich darf es nicht von meinen Angestellten verlangen. Und das Arbeitszeitgesetz sagt 8 Stunden, man kann es auf 10 Stunden verlängern, aber da muss ein Ausgleich innerhalb von 6 Monaten erfolgen. Und ich finde, das ist ein gutes Gesetz und das soll so bleiben.
4: Thomas Hoppe, Bundesvorsitzender der jungen Unternehmer, wünscht sich zeitliche Flexibilität für Arbeitsspitzenzeiten. Und er glaubt, dass das auch seine Mitarbeitenden wollen.
11: Wenn die Mitarbeiter motiviert sind und gerne in der Firma arbeiten und auch 100% committed sind und hinter der Firma stehen, sind sie, glaube ich, sehr oft bereit, auch mit der Firma diese extra Meile zu gehen, wenn sie auf einer Seite entsprechend auch die Kompensation bekommen.
4: Wer entscheidet aber am Ende, wie viel gearbeitet wird? Nur die Arbeitgeber? Dieses Thema wurde auch auf dem YouTube-Kanal von Mitreden lebhaft diskutiert. Während ein User zum Beispiel meint, um Spitzen beim Arbeitsbedarf abzufangen, müsse jeder aktuell seinen Beitrag leisten, warnen andere, aufgepasst, wenn es um die Aufweichung von Arbeitnehmerrechten geht, die über Jahrhunderte hart erkämpft wurden.
3: Abschied vom 8-Stunden-Tag, Chance oder Belastung, das war die Frage gestern im ARD-Dialogformat Mitreden Deutschland diskutiert und Silvia Buckler hat die Sendung zusammengefasst. Es schien schon ausgemacht, Mediamarkt Saturn sollte chinesisch werden. Chinas großer Online-Händler JD.com will Europas größte Kette von Elektronikfachmärkten übernehmen. Allerdings ist die Haltung der europäischen Länder dazu nicht einheitlich. Und nun hat Brüssel angekündigt, die ganze Sache nochmal zu prüfen. Bleibt das Ingolstädter Unternehmen vielleicht also doch deutsch? Andreas Meyer-Feist.
12: Kai-Ulrich Deißner ist Chef der Firma Seconomy. Es ist die Muttergesellschaft von Mediamarkt Saturn. Monatelang warb der Manager für die Mehrheitsübernahme durch die chinesische Firma JD.com.
13: Wir sind zwei Unternehmen, die an das Gleiche glauben, nämlich daran, dass moderner Handel online und offline zusammenbringt.
12: Online-Kompetenz, das ist die Stärke der Chinesen. Nach Amazon ist JD.com der größte Online-Händler weltweit. Mediamarkt und Saturn sind vor allem im stationären Handel stark, mit mehr als 1000 Filialen in Europa.
13: Aber jetzt haben wir einen Partner, der in vielen Technologien weltführend ist und von dem wir uns nochmal einen extra Schub erhoffen auf diesem Weg.
12: Die Fusion sollte zeigen, beides passt zusammen, mit den Chinesen geht es und JD.com legte sich mächtig ins Zeug. Mit einer Beschäftigungsgarantie, mit Standorterhalt und der Übernahme aller bestehenden Tarifverträge und Betriebsvereinbarungen. Kundendaten, viele Millionen, sollten nicht auf chinesische Rechner abfließen. Der EU-Kommission reichen schriftliche Zusagen dieser Art aber nicht aus. Die chinesische Regierung könnte nachgeholfen haben, um JD.com die beste Ausgangsposition zu verschaffen. Und das würde der EU-Verordnung über Subventionen aus Drittstaaten widersprechen. Einige EU-Länder setzen bewusst auf die China-Kooperation und nun drängen sie auf eine schnelle Genehmigung aus Brüssel. Wenn wir nicht entscheiden, sind wir zu langsam. Wenn wir entscheiden, sind wir zu schnell, je nach politischem Interesse, erklärte dazu ein EU-Sprecher in Brüssel. Eine Entscheidung wird getroffen, wenn der Fall klar ist. In Deutschland läuft schon ein Verfahren, das unabhängig von der EU-Kommission die nationale Sicherheit bei der geplanten Investition aus China überprüfen soll. Hier steht der Schutz sensibler Kundendaten im Mittelpunkt. Das Bundeswirtschaftsministerium leitete ein Investitionsprüfverfahren ein. Europäische Handelsdaten dürften nicht nach China abfließen. Europaweit gibt es keine einheitliche Position. Zu unterschiedlich sind die Interessen. Der größte Widerstand gegen die Übernahme kommt von der österreichischen Regierung. Ihr reichten die chinesischen Zusagen in Sachen Mediamarkt Saturn nicht aus, wenn es um die operative Unabhängigkeit geht. Frankreich und Italien haben die Übernahme auf nationaler Ebene aber schon genehmigt. China und Italien sollten den Geist der Seidenstraße bewahren, so umwarb Chinas Regierungschef Xi Jinping die italienische Ministerpräsidentin Giorgia Meloni bei ihrem Besuch in Peking. Wenn es um die wirtschaftliche Zukunft geht, müssen wir Gemeinsamkeiten suchen und den Konsens erweitern. Am Ende hat Italien die Übernahme aber nicht bedingungslos genehmigt. JD.com musste garantieren, Daten ausschließlich in Europa zu verarbeiten und strikt von chinesischen Servern zu trennen. In Italien ist diese Pflicht gesetzlich verbrieft. Frankreich legte den Fokus auf wirtschaftliche Vorteile und erhofft sich eine bessere Logistikinfrastruktur. Hier hat JD.com schon eigene Verteilzentren. Nun macht das EU-Prüfverfahren einen Strich durch die Rechnung vorerst. Denn stellt die EU-Kommission am Ende einen Verstoß gegen europäisches Recht fest, kann sie die Übernahme verbieten.
3: Konflikt um chinesische Übernahmen in der EU. Andreas Meyer-Feist berichtete aus Brüssel. Kann Wolfgang Kubicki die FDP retten? Das ist die Frage vor dem Bundesparteitag und unser NDR-Info-Thema heute früh. Und wir fragen gleich den Vorsitzenden der Jungen Liberalen, der FDP-Nachwuchsorganisationen, ob er in Kubicki möglicherweise auch die Zukunft der FDP sieht. Jetzt erstmal das Wichtigste in Kürze, 8:45 Uhr gleich.
1: Die USA sehen offenbar Chancen auf eine Einigung mit dem Iran. Nach Angaben von Vizepräsident Vance wurden viele Fortschritte in den Verhandlungen über ein Rahmenabkommen gemacht. Dabei gehe es zum Beispiel um die Öffnung der Straße von Hormus, Gespräche über das iranische Atomprogramm und eine 60-tägige Verlängerung der Waffenruhe. Es werde aber noch an einigen Punkten gearbeitet. Der Iran hat Berichte über eine Annäherung dementiert. Die NATO wirft Russland nach dem Einschlag einer Drohne in ein Wohnhaus in Rumänien Rücksichtslosigkeit vor. Die Allianz werde ihre Verteidigung gegen alle Bedrohungen weiter verstärken, teilte ein Sprecher mit. Das rumänische Außenministerium sprach von einer unverantwortlichen Eskalation. In der Nacht war eine Drohne in ein 10-stöckiges Wohnhaus in der rumänischen Grenzstadt Galați eingeschlagen. 2 Menschen wurden verletzt. Der Tarifkonflikt für die Beschäftigten der Deutschen Telekom ist beigelegt. Nach Angaben des Konzerns und der Gewerkschaft Verdi steigt das zusätzliche Monatsentgelt zum August auf 340 Euro. Zum Juli 2027 werde es weiter erhöht auf 480 Euro. Mitte 2028 kommt demnach ein Plus von 2,4% auf die Tabellenentgelte hinzu. Laut Verdi ist erstmalig ein Mitgliederbonus vereinbart. Das Wetter in Norddeutschland, anfangs oft sonnig und meist trocken, später mehr Wolken und gebietsweise Schauer, teils auch starke Gewitter, höchstens 20 bis 31 Grad. Das war der kurze Überblick und jetzt weiter mit Stefan Schlag.
3: Wolfgang Kubicki, 24 Jahre Fraktionschef der FDP im Kieler Landtag, 4-mal in den Bundestag gewählt, 9 Jahre Vizepräsident des Parlaments. Und nun will er mit 74 noch einmal FDP-Chef werden, um seine Partei vor dem endgültigen Aus zu retten. Kann er das? Unser NDR-Info-Thema heute früh vor dem FDP-Bundesparteitag in Berlin am Wochenende. Gleich befragen wir den Chef der Jungen Liberalen, das ist die FDP-Nachwuchsorganisation, dazu. Zunächst aber zu Wolfgang Kubicki, Gerd Wolf mit einem Porträt.
14: Für Wolfgang Kubicki müssten Sie ein Warnschild aufstellen. Vorsicht, dieser Mann stiehlt anderen die Show.
15: Egal, wo ich hinkomme, hier kommt immer der einleitende Satz, den ich mittlerweile wirklich hasse. Hier kommt der Mann, der Klartext spricht.
14: In seinem Wikipedia-Eintrag ist der Abschnitt über die Kontroversen fast so lang wie der über die Jahrzehnte in den Parlamenten. FDP, seit er 19 ist. Ein langes, liberales Leben, das politisch eigentlich vorbei sein sollte, als die Partei im letzten Jahr aus dem Bundestag flog. Es war nicht die erste Meinungsanpassung im Leben des Wolfgang Kubicki.
15: Meine Frau hat gemerkt, dass es mir doch ein Anliegen war, die FDP, der ich seit 55 Jahren angehöre, meine politische Heimat nicht einfach so dahinsterben zu lassen. Dann hat sie zu mir gesagt, ich will dir mal eins sagen, wenn ich jetzt sagen würde, du machst es nicht, dann machst du es nicht, das weiß ich, und dann mach es doch einfach.
14: Ob am Ende ein Kubicki reicht, damit die FDP im Herbst in den Landtagen von Magdeburg und Schwerin bleiben kann oder es vielleicht sogar wieder in den Bundestag schafft, ist offen. Im Moment steht es Umfragen 1, Kubicki 0. Kirche und Freidemokraten hätten Erfahrungen mit Wiederauferstehung, zitiert er Guido Westerwelle und erklärt den Kanzler, der die FDP für tot hält, zum Eierarsch. Was einen Sauerländer ganz offensichtlich verletzt, bringt einem Schleswig-Holsteiner wie Kubicki Schlagzeilen und beschreibt die Taktik. Botschaft 1.
15: Das ist jetzt keine Anmaßung. 80% der Menschen haben nicht meinen Sprachraum, können nicht so geschliffen formulieren. Aber sie haben trotzdem eine Meinung. Da, wo die Meinungsfreiheit nicht mehr existiert, gibt es auch keine Freiheit und keine Demokratie.
14: Kubicki wollte nie in eine Regierung, sondern Abgeordneter und Anwalt bleiben. Er hat gerne Leute verteidigt, die die Öffentlichkeit schon verurteilt hatte. Den Cum-Ex-Erfinder Berger oder Klaus-Joachim Gebauer, der den Betriebsräten seinerzeit beim ersten VW-Skandal den außerbetrieblichen Spaß organisierte. Als er Anfang der 90er das Land Mecklenburg-Vorpommern beriet, das dann wegen der Giftmülldeponie Schönberg viel Geld verlor, gleichzeitig aber Geschäftskontakte bekannt wurden, die mit dem Müll verdienten, kam selbst Kubicki an Grenzen. Am Ende halfen ihm ein Freispruch vor dem BGH und, für viele vielleicht unerwartet, das Wissen, evangelisch zu sein. Glauben zu können, das bedeute ihm etwas, sagte er im Religionsgespräch auf ein Wort im NDR.
15: Ich denke nicht, dass meine politische Überzeugung und mein Glaube ein Widerspruch sind. Im politischen Geschäft ist das so. Wir stehen im Wettbewerb, wir stehen in Konkurrenz und dort wird gelegentlich auch von mir die Grenze überschritten. Nicht nur der Nächstenliebe, sondern auch der Akzeptanz des politischen Konkurrenten.
14: Was auch wieder Grenzen hat. Botschaft 2.
15: Ich habe ein wunderschönes Motto jetzt auch für den Landtagswahlkampf in Sachsen-Anhalt. Nicht? Wenn ich nur die Alternative habe zwischen Volksfront oder völkischer Front, dann braucht man eine starke Kraft der Freiheit in der Mitte zwischen allen Beteiligten.
14: Was Mitte genau ist, ob sie links oder rechts von der CDU stattfindet, das wird Kubicki ebenso von Fall zu Fall definieren wie die Themen, die die Wahlkämpfe ausmachen sollen. Inhaltlich hat er ein junges Team zusammen, das die Sacharbeit machen soll. Er sieht sich, Zitat, Kopf 16, Füße 70, als den, der für die Wahrnehmbarkeit sorgt. Jedenfalls im Moment.
15: Die Wahrscheinlichkeit, dass ich 2029 die FDP in den Bundestagswahlkampf führe, wenn es dann soweit ist, ist deutlich geringer als die Wahrscheinlichkeit, dass ich auf Mallorca bin.
3: Wolfgang Kubicki im Bericht von Gerd Wolf. Ja, Wolfgang Kubicki will Vorsitzender der FDP werden und darüber habe ich mit dem Vorsitzenden der Jungliberalen, mit Finn Flebbe, gesprochen und ich habe ihn gefragt, ob Kubicki denn für die Zukunft der FDP steht.
0: Nein, Wolfgang Kubicki ist nicht die Zukunft der FDP, aber dafür tritt er ja an, nämlich dafür zu sorgen, dass die Zukunft dieser Partei bestehen kann. Wolfgang ist jetzt zwar der Kandidat, der die Partei anführen möchte. Darunter befindet sich aber ein breites Team aus jungen, neuen Köpfen. Wir Jungliberalen senden zum Beispiel Nadine Zaya, eine eigene Kandidatin fürs Präsidium. Also würde ich sagen, Wolfgang führt die Zukunft an.
3: Aha. Aber wenn Wolfgang Kubicki durch die Tür geht, dann ist für andere kein Platz mehr. Das ist ja auch bekannt. Also wie wollen die Kräfte, die Sie gerade genannt haben, denn überhaupt an ihm vorbeikommen?
0: Nun, ich würde nicht sagen, also dass da kein Platz mehr hinter ihm in der Tür ist. So breit ist er ja dann doch nicht geworden im Alter. Das sollte noch funktionieren. Aber was wir brauchen aktuell ist Wahrnehmbarkeit. Und junge Gesichter, die fallen nicht einfach auf, nur weil sie jung sind. Wolfgang ist ein Mann, der, wie er ja eben selber gesagt hat, zwar nicht will, dass man sagt, er spricht Klartext, aber er ist jemand, der es schafft, dass die Freien Demokraten Gehör finden. Und wenn wir Gehör finden, dann schaffen wir es auch, unsere Inhalte zu platzieren und neuen Stimmen die Möglichkeit zu geben, sich Gehör zu verschaffen.
3: Kubicki hat ja keinen Gegenkandidaten auf diesem Parteitag. Warum gibt es denn keinen Wettkampf in der FDP?
0: Ja, das ist etwas, was uns auch stört. Wir Jungliberalen sind der Auffassung, dass der Wettbewerb hätte durchgeführt werden sollen. Ich glaube, das hätte der Partei auf dem Vorsitzposten sehr gut getan. Wir haben aber Wettbewerb. Es gibt Kampfkandidaturen um den zweiten und dritten Beisitzerposten. Es gibt mehrere Kandidaten, die auch für den Bundesvorstand kandidieren, wie mich. Dort haben wir 47 Kandidaten auf 16 Plätze. Also würde ich sagen, Wettkampf, das ist etwas, was wir sehr deutlich können.
3: Aber nicht, was den Bundesvorsitzenden angeht. Warum traut sich denn keiner, gegen Kubicki anzutreten?
0: Na, also ich glaube, also erstmal muss man ja auch festhalten, Wolfgang hat gegen Henning Höhne kandidiert. Und jetzt gerade haben die beiden ja eine Entscheidung getroffen, die Kräfte zu bündeln. Wir befinden uns in einer Phase, in der die FDP beweisen muss, dass sie weiterhin Bestand haben kann in der Bundesrepublik Deutschland, vor allen Dingen auch in den Landtägen. Und für ein Jahr, wir wählen für ein Jahr, ist es sinnvoll, jetzt alle Kräfte auf ein gemeinsames Ziel zu versammeln, nämlich zu zeigen, dass wir in diese Landtäge gehören, um dann 29 zurück in den Bundestag zu kehren.
3: Die FDP ist raus aus dem Bundestag, sitzt noch in 6 von 16 Landesparlamenten. Da ist also einiges zu tun. Aber die Frage ist ja auch, wo findet denn die FDP ihren Platz zwischen Union und AfD?
0: Ich würde sagen, dass man sich niemals über die Nähe und Distanz zu anderen Parteien definieren sollte. Wir Freien Demokraten, wir haben eine Eigenschaft, die keine andere Partei in Deutschland hat. Und das ist die Möglichkeit, aufgrund unseres breiten Verständnisses von Liberalismus, sowohl mit konservativen als auch mit progressiven Parteien zusammenzuarbeiten. Das ist einzigartig und deswegen ist die FDP die einzige wirkliche, glaubwürdige Reformkraft in diesem Land und deswegen auch nötig. Und ich würde nicht sagen, der Raum zwischen CDU und AfD ist unser, sondern nein, wir sind das Bindeglied der demokratischen Mitte.
3: Also das heißt, Sie können sowohl nach links auch als nach rechts ausscheren? Oder wie ist das zu verstehen?
0: Was heißt ausscheren? Die Freien Demokraten, die Bundesrepublik Deutschland hat eine breite Geschichte von konservativ-liberalen Regierungen und sozialliberalen Regierungen. Wir haben massive Fortschritte beispielsweise unter sozialliberalen Koalitionen geschafft. Damals, als wir das Familienrecht aufgebrochen haben, als auf einmal jeder heiraten durfte. Das ist unter einer sozialliberalen Koalition passiert und das ist etwas Gutes gewesen. Also würde ich nicht sagen, dieses nach links und rechts ausscheren ist es, sondern die Möglichkeit, Dinge zu finden, die jede Partei hat und daraus etwas zu machen, was den Menschen in Deutschland hilft. Das muss ja das Hauptziel sein.
3: Das klingt aber so ein bisschen beliebig, Herr Flebbe. Was soll denn der Kern der FDP sein? Warum sollten sich Menschen für die Partei entscheiden?
0: Also für mich ist grundsätzlich ein Wähler der FDP jemand, der an sich selber glaubt. Und die Menschen sollten die FDP wählen, weil die FDP die einzige ist, die Freiheit immer an erster Stelle setzt. Nun mag man sagen, Freiheit, das ist ja so ein ausgelutschtes Wort, das kennt man. Aber Freiheit befindet sich in allen Phasen aktuell im Druck, wenn die Menschen nicht mehr frei ihre Meinung äußern können im Netz. Wenn man in das Portemonnaie schaut und merkt, das Geld reicht nicht mehr bis am Ende des Monats, dann wird die Freiheit aktiv eingeschränkt. Und das ist etwas, wo jeder Wähler, wo jede Wählerin bei der FDP an der richtigen Anlaufstelle ist, weil wir möchten, dass den Menschen Möglichkeit gegeben wird, dass sie entlastet werden. Und diese Menschen, die finden ihre beste Wahl bei uns.
3: Also nach meinem Kenntnisstand ist die Meinungsfreiheit in Deutschland schon noch gegeben. Also wo soll die denn eingeschränkt sein?
0: Na, was heißt, die ist nicht eingeschränkt. Wenn man mittlerweile als Bürger dafür angezeigt wird, dass man Kritik am Kanzler äußert oder an Ministern, dann würde ich sagen, dann haben wir schon ein Problem mit der Meinungsfreiheit. Man merkt ja auch, dass wir im Bereich der Pressefreiheit deutlich abgerutscht sind. Wenn ich mich richtig erinnere, müsste es sogar über 10 Plätze gewesen sein. Also zu sagen, dort gibt es keinen Dissens mehr, das ist ein Fehler. Und man muss ja auch einmal schauen, wie die Menschen sich fühlen. Über 50% der Menschen in Deutschland haben mittlerweile das Gefühl, ihre Meinung nicht mehr frei äußern zu können. Und dann ist es die Aufgabe der Politik, dieses Gefühl der Bürger ernst zu nehmen und etwas dagegen zu machen. Denn wenn man etwas lernen kann in der Politik, dann, dass das Leben der Bürgerinnen und Bürger und nicht der Politiker besser werden soll.
3: Der Vorsitzende der Jungliberalen, Finn Flebbe, bei uns im Interview hier auf NDR Info heute früh vor dem FDP-Bundesparteitag. Unser NDR Info-Thema.
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3: Um 5 vor 9. Mindestens 8 Millionen Menschen in Deutschland leben mit Diabetes. Während sich Typ 2 oft durch eine Veränderung des Lebensstils verbessern lässt, ist Diabetes Typ 1 eine chronische Autoimmunerkrankung. Betroffene müssen lebenslang Insulin spritzen. Zwar kann ein neues Medikament den Ausbruch der Krankheit inzwischen verzögern, heilbar ist Diabetes Typ 1 aber noch nicht. Forscher arbeiten deshalb an ganz unterschiedlichen Therapieansätzen, über die jetzt Daniela Remus berichtet.
16: Täglich mehrmals Insulin zu spritzen, das ist für Millionen Menschen mit Diabetes Typ 1 eine überlebenswichtige Routine. Denn Diabetes Typ 1 ist eine Autoimmunerkrankung, bei der die insulinproduzierenden Beta-Zellen, die in der Bauchspeicheldrüse sitzen, vom körpereigenen Immunsystem angegriffen und komplett zerstört werden. Deshalb die Idee, mit Hilfe von Gentechnik gesunde Beta-Zellen im Labor zu züchten. Dafür programmieren Forschende normale Körperzellen mit Hilfe gentechnischer Verfahren um, so dass sie zu sogenannten pluripotenten Stammzellen werden, also Alleskönnerzellen, aus denen sich alle anderen Körperzellen entwickeln können.
17: Der Vorteil hier ist natürlich, jetzt hat man diese pluripotenten Zellen und die können sich selbst erneuern, die können sich unendlich teilen, die kann man unendlich vermehren. Und sie können aber auch jeden Zelltyp in dem menschlichen Organismus, können jeden Zelltyp generieren. Also zum Beispiel eben diese insulinproduzierenden Beta-Zellen.
16: Erklärt Professor Heiko Lickert, Direktor des Instituts für Diabetes- und Regenerationsforschung am Helmholtz-Zentrum in München. Er arbeitet daran, auf diese Weise gesunde, insulinproduzierende Beta-Zellen zu züchten und sie dann zu transplantieren. Dass das nicht nur in der Theorie, sondern auch in der Praxis klappt, konnte eine erste klinische Studie 2025 zeigen. Denn fast alle Studienteilnehmer konnten danach selbstständig Insulin herstellen.
17: Und was das natürlich zeigt, ist eindeutig, dass eben diese Zellersatztherapie auf der Basis von diesen pluripotenten Stammzellen funktioniert.
16: Aber die Forschung verfolgt auch noch einen anderen Ansatz. Denn verantwortlich für einen Diabetes Typ 1 ist auch das Immunsystem. Deshalb stehen die Immunzellen bei vielen Forschungsgruppen im Zentrum, so wie auch bei Caroline Daniel, Professorin für Immunmodulation an der Ludwig-Maximilians-Universität in München. Und zwar die sogenannten regulatorischen Immunzellen,
18: die wir auch die Blauhelmsoldaten des Immunsystems oder die Wächter des Immunsystems nennen, diese sogenannten regulatorischen T-Zellen. Und da versteht man jetzt eigentlich mehr und mehr, dass bei diesen Autoimmunerkrankungen, insbesondere bei Typ-1-Diabetes, dass diese regulatorischen T-Zellen entscheidend in ihrer Funktion, Stabilität und in ihren Eigenschaften, die sie normalerweise so einzigartig machen, beeinträchtigt sind.
16: Denn wenn die regulatorischen T-Zellen beschädigt sind, können sie die hochkomplexen Immunreaktionen des Körpers nicht mehr regeln. Eine mögliche Folge davon ist die Zerstörung der Beta-Zellen. Noch ist unklar, wie die Beschädigungen dieser Wächterzellen entstehen, aber es gibt immer mehr Hinweise, dass dafür auch Umwelteinflüsse verantwortlich sind. Welche genau das sind und wie dem entgegengewirkt werden kann, daran arbeiten die Forschenden.
3: Diabetes Typ 1, wo steht die Forschung soweit? Daniela Remus.

0: Jetzt alles Wichtige des Morgens zusammengefasst in den Nachrichten um 9. Danach übernimmt mein Kollege Gerd Wolf. Soweit NDR Info an diesem Freitag mit Stefan Schlag.
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0: Um 9 Uhr mit Claudia Drews. Die USA und der Iran stehen nach amerikanischen Angaben kurz vor einer Verlängerung der Waffenruhe. Vizepräsident Vance sagte, in den Verhandlungen seien viele Fortschritte erzielt worden. Aus der NDR-Nachrichtenredaktion Christoph Johansen.
1: Laut Vance wird allerdings noch an einigen Punkten gearbeitet. Auch sei unklar, ob Präsident Trump dem Abkommen zustimmt. Aus dem Iran heißt es, eine vorläufige Einigung sei bislang nicht ausformuliert und dementsprechend auch noch nicht bestätigt. Zuvor hatten mehrere US-Medien über eine bevorstehende Absichtserklärung berichtet. Sie könne die geltende Waffenruhe um 60 Tage verlängern, zur Öffnung der Straße von Hormuz führen und den Weg für grundlegendere Gespräche freimachen. Nach Angaben des Portals Axios sollen die USA dem Iran auch Ausnahmen bei den Sanktionen gewähren. Das Land könne dann wieder Öl verkaufen. Die USA und Israel hatten den Iran Ende Februar angegriffen. In der Folge blockierte die Islamische Republik die für den Handel wichtige Meerenge von Hormuz. Zusammen mit der Zerstörung wichtiger Öl- und Gasanlagen in der Region hat dies weltweit zu einem deutlichen Anstieg der Energiepreise geführt.
0: Das NATO-Mitglied Rumänien hat Russland eine schwere und unverantwortliche Eskalation vorgeworfen. Anlass ist der Absturz einer Drohne in einem rumänischen Wohngebiet. Aus dem Außenministerium in Bukarest hieß es, Rumänien werde die notwendigen diplomatischen Schritte ergreifen, um auf den schwerwiegenden Verstoß gegen das Völkerrecht zu reagieren. Auch ein NATO-Sprecher übte Kritik. Russland hatte mehrere Ziele in der Ukraine mit Drohnen angegriffen. Eine Drohne drang in den rumänischen Luftraum ein, stürzte in einen Wohnblock und löste ein Feuer aus. Zwei Menschen wurden leicht verletzt. Der NATO-Staat Rumänien teilt eine etwa 650 Kilometer lange Landgrenze mit der Ukraine. Israel bricht den Kontakt zu UN-Generalsekretär Guterres offiziell ab. Das teilte Israels Botschafter bei den Vereinten Nationen, Danon, mit. Hintergrund ist ein UN-Bericht, der israelischen Soldaten und anderen Sicherheitskräften schwere sexuelle Gewalt gegen Palästinenser vorwirft. Die Liste der Misshandlungen umfasst demnach unter anderem Vergewaltigungen und Gewalteinwirkung im Genitalbereich. Der Bericht führt die israelischen Sicherheitskräfte auf einer Liste von Akteuren auf, die glaubhaft der systematischen sexuellen Gewalt in bewaffneten Konflikten verdächtigt werden. Danon sprach von einer Kampagne gegen sein Land. Die Menschen in Deutschland müssen sich weiterhin auf erhöhte Verbraucherpreise einstellen. Heute veröffentlicht das Statistische Bundesamt eine erste Schätzung zur Inflation im Mai. Aus der NDR-Nachrichtenredaktion Katrin Schirwagen.
2: Bereits im April waren die Lebenshaltungskosten auf den höchsten Stand seit 2 Jahren gestiegen. Die besonderen Preistreiber waren infolge des Iran-Kriegs Energie und Sprit. Jetzt wird sich zeigen, ob der Tankrabatt eine Entlastung gebracht hat. Allerdings ist die Senkung der Energiesteuer auf Benzin und Diesel nur auf die Monate Mai und Juni begrenzt. Fachleute erwarten, dass die höheren Energiepreise nun auch die Produktions- und Transportkosten nach oben getrieben haben und dass das auf die Preise für Nahrungsmittel und Dienstleistungen durchschlägt. Dazu kommt, je länger der Krieg im Nahen Osten dauert, desto größer die Unsicherheit der Verbraucher und desto geringer der private Konsum. Fachleute trauen der deutschen Wirtschaft für dieses Jahr deshalb nur noch ein Mini-Wachstum zu.
0: Vor dem schleswig-holsteinischen Landesverfassungsgericht wird heute das Urteil im Northvolt-Verfahren erwartet. Dabei geht es um eine Klage von FDP und SPD gegen die Landesregierung. Der Vorwurf, die Landesregierung soll für den geplanten Bau der Batteriefabrik bei Heide eine Millionenförderung auf den Weg gebracht haben, ohne das Parlament ausreichend informiert zu haben. Aus Kiel, Bastian Pölz.
3: Das Land hatte 2024 für eine Wandelanleihe in Höhe von 300 Millionen Euro gebürgt. Der Landtag hatte einstimmig zugestimmt. Das Unternehmen Northvolt musste allerdings im vergangenen Jahr Insolvenz anmelden. FDP und SPD kritisieren, dass die schwarz-grüne Regierung die finanziellen Risiken nicht umfassend dargelegt habe. Deshalb hatten die Fraktionen Klage vom Landesverfassungsgericht eingereicht. Nach der mündlichen Verhandlung im März zeigten sich SPD und FDP zuversichtlich, dass das Gericht in ihrem Sinne urteilt. Erst am Mittwoch hatte die Präsidentin des Landesrechnungshofs vor dem Wirtschaftsausschuss des Landtags der Regierung Verstöße gegen die Haushaltsordnung des Landes vorgeworfen. Ministerpräsident Günther hatte dort bereits eingeräumt, dass man unabhängig vom heutigen Urteil ein zentrales Gutachten zur Bewertung des Northvolt-Projektes auch den Abgeordneten hätte vorlegen sollen.
0: Und das waren die Nachrichten.
4: 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Erst einmal noch sonnig und trocken, so geht's weiter heute. Dann später ziehen Wolken auf. Es kann auch gebietsweise ein paar Schauer geben, teilweise auch starke Gewitter. Kein Wunder, die Maximalwerte heute um die 31 Grad. Morgen weiterhin sonnig, im Süden Niedersachsens wolkiger, dort auch Schauer und Gewitter möglich, ein bisschen kühler, 26 Grad. Und ähnlich wird's am Sonntag und auch am Montag mal Schauer, teilweise Gewitter, aber auch sonnig, 18 bis 24 Grad. In der Info der Verkehrsservice nur zwei Meldungen. Wir beginnen auf der A1 Osnabrück Richtung Bremen. Zwischen dem Dreieck Stur und Bremen-Hemelingen 3 Kilometer stockend. Und die A352 Richtung A7, die wird zwischen Langenhagen-Kaltenweide und dem Dreieck Hannover Nord wegen Reparaturarbeiten bis 10.30 Uhr heute gesperrt sein. Eine Umleitung über die U5. Ende der Info jetzt mit Gerd Wolf. Einen schönen guten Morgen. Die Reserve hat Ruhe, wie es mal zu Kaisers Zeiten hieß. Nichts da, Verteidigung stärken, Deutschland abwehrbereit machen, kriegstüchtig, wie der Verteidigungsminister formuliert. Dieses Ziel gilt als Gesetz in Deutschland. Und dazu will die Bundesregierung nun Bundeswehrreservisten stärker als bisher fordern, will sie künftig wieder zu Übungen verpflichten, mit dem sogenannten Reservestärkungsgesetz. Damit sollen die rechtlichen Grundlagen für einen verlässlichen Einsatz der Reserve geschaffen werden. Bislang konnten Reservisten ja nur außerhalb des Spannungsfalls oder des Verteidigungsfalls zu Übungen herbeigezogen werden, aber nicht zu anderen Diensten verpflichtet werden. Reserve bekommt also Unruhe. Aus Berlin, Benjamin Großkopf.
5: Verteidigungsminister Boris Pistorius betont es schon seit längerem, wie hier bei der Vorstellung seiner neuen Strategie für die Bundeswehr vor gut einem Monat. Die Reserve der Bundeswehr wird wichtiger, viel wichtiger.
6: Um es klar zu sagen, wir denken die Reserve neu. Künftig wird die Reserve eben nicht ausschließlich und temporär die aktive Truppe unterstützen, wenn es nötig ist. Nein, wir sehen die neue Reserve ausdrücklich auf Augenhöhe mit der aktiven Truppe.
5: Deutschland hinkt hier hinter anderen Ländern hinterher, auch vielen NATO-Partnern, bei denen es selbstverständlich ist, dass Soldaten, nachdem sie in der Armee waren, als Reservisten Teil dieser bleiben und so dafür sorgen, dass man im Krisenfall sehr schnell sehr viele Soldaten aktivieren kann. Es geht dem Verteidigungsministerium aber um mehr, um eine, Zitat, glaubhafte Abschreckung, sodass es gar nicht erst zu Angriffen auf Deutschland oder seine Partner kommt. Und um Multiplikatoren für die Streitkräfte. Nochmal Boris Pistorius.
6: Unsere Reserve ist damit, wenn Sie so wollen, das Scharnier zwischen Militär und Zivilgesellschaft.
5: Wie dieses Scharnier künftig funktionieren soll, steht jetzt in einem Gesetzentwurf aus dem Verteidigungsministerium. Der Kern: mehr Verbindlichkeit für Reservisten, dass sie auch wirklich herangezogen werden, beispielsweise für Übungen, aber auch herangezogen werden können, weil der Arbeitgeber sie auch lässt. Das geht dann einher mit einer nach Alter und vorherigem Dienst in der aktiven Truppe gestaffelten Reservezeit. Daraus folgt auch, wer wie viele Wochen im Jahr abzustellen ist.
7: Der richtige Schritt in die richtige Richtung,
5: sagt Bastian Ernst, Präsident des Reservistenverbandes. 200.000 Reservisten, deutlich mehr als jetzt. Besser ausgebildet, schneller aktivierbar. Das ist das Ziel der Bundesregierung. Schwer zu erreichen, weiß Ernst, der für die CDU im Bundestag sitzt.
7: Und deswegen ist auch die Pflicht, die wir jetzt zumindest für die Reserve einführen, ein wichtiger Baustein.
5: Diese Pflichtanteile sind es, die die grünen Sicherheitspolitikerin Sarah Nanni stören. Denn einerseits setzt die Bundeswehr auf möglichst viele Freiwillige, ob beim Wehrdienst oder der Reserve. Wenn die Bundesregierung daraus jetzt auch eine Pflicht ableitet, schrecke das ab, so ihre Argumentation.
8: Und wenn sie beides zusammenpackt, dann wird da nichts Rundes raus. So auch bei diesem Entwurf für die Reserve. Gut, dass sich das Ministerium endlich damit beschäftigt. Hier wieder mit der Pflicht zu drohen, könnte dafür sorgen, dass sich weniger Menschen für die Reserve interessieren, als wir brauchen.
5: Diskussionen um die neue Reserve könnte es auch mit der Wirtschaft geben. Denn Arbeitgeber müssten Reservisten freistellen. Und zwar länger, als es bislang bei Übungen der Fall ist. Für kleinere und mittlere Unternehmen ist deswegen im Gesetz eine finanzielle Kompensation vorgesehen, wenn sie ihre Mitarbeiter freigeben. Der Fahrplan sieht vor, das Gesetz Anfang Juli im Bundeskabinett zu beschließen. Anschließend geht es in den Bundestag. Beim Gesetz über den neuen, zunächst freiwilligen Wehrdienst, hat es dann noch viele Veränderungen im Vergleich zum Entwurf gegeben.
4: Benjamin Großkopf berichtete, und wir bleiben im weitesten Sinne beim Thema.
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4: Die Landesregierung in Schleswig-Holstein hat vor mehr als einem Jahr eine sogenannte Taskforce Zivile Verteidigung eingesetzt. Mit dabei sind unter anderem Vertreter der Bundeswehr, der Feuerwehr und des THW. Gemeinsam wollen sie herausfinden, was passieren muss, damit Schleswig-Holstein besser auf Katastrophen oder auf einen Angriff vorbereitet sein kann. Dabei geht es unter anderem um Alarmkonzepte, Schutzräume, um Sirenen. Jetzt hat das Innenministerium einen ersten Zwischenbericht vorgelegt. Balthasar Hüms.
9: Auf den gut 30 Seiten beschreibt die Taskforce den Ist-Zustand, kündigt aber auch konkrete Maßnahmen an. Zum Beispiel sollen Kommunen bis Ende Juni konkrete Tipps bekommen, wie sie Schutzräume mit wenig Aufwand wieder flott machen können. Außerdem sollen Sirenen bald auch zusammen mit anderen Alarmarten, wie Warn-Apps, Alarm-SMS oder Durchsagen im Radio aktiviert werden können. Laut Bericht sind bisher gut 6,7 Millionen Euro Fördergeld des Landes in den Sirenenausbau geflossen und damit gut 630 Projekte umgesetzt worden. Allerdings machten Preissteigerungen den Sirenenausbau schwieriger, heißt es. Aus Sicht von Innenministerin Finke hätten die internationalen Konflikte der vergangenen Monate gezeigt, dass zivile und militärische Verteidigungsfähigkeit schneller, entschlossener und umfassender gestärkt werden müsse.
4: Mecklenburg-Vorpommerns Wirtschaft hat nach zwei Minusjahren wieder mehr Waren ins Ausland exportiert. Die Ausfuhren sind 2025 um 20% auf rund 11 Milliarden Euro gestiegen. Grund für dieses deutliche Plus ist allerdings ein Einmaleffekt. Stefan Ludmann.
10: Das riesige Kreuzfahrtschiff, die Disney Adventure, lässt die Außenhandelsbilanz Mecklenburg-Vorpommerns glänzen. Der Ozeanriese wurde in Wismar nach langem Hin und Her zu Ende gebaut und im Herbst 2025 an den Inselstaat Bahamas ausgeliefert. Der Verkauf hat schätzungsweise 1,4 Milliarden Euro eingebracht und er hat den Industrieexport nach vorn katapultiert. Der Anteil allein dieses Schiffs am Gesamtexport beträgt rund 13%. In anderen Wirtschaftszweigen wie der Ernährungsbranche gingen die Exporte zurück. Wichtigste Exportländer nach den Bahamas waren 2025 die Niederlande, Polen und die USA.
4: In vielen Orten Niedersachsens werden leerstehende Häuser, geschlossene Geschäfte, bröckelnde Fassaden zunehmend zum Thema. Mehr als 160.000 Wohnungen stehen leer. Eigentlich wollte der Bund betroffenen Kommunen mit einem Förderprogramm helfen, aber dieses Programm wurde wieder gestrichen. Besonders enttäuscht darüber ist man in Bad Grund im Harz. Dorita Farnbacher.
11: Ja, Bad Grund steckte schon mitten in den Vorbereitungen. Gemeinsam mit Herzberg hatte die Gemeinde schon konkrete Ideen entwickelt, etwa marode Häuser zurückzubauen und dort neue Treffpunkte oder Grünflächen zu schaffen. Allein in Bad Grund stehen rund 65 Häuser leer, in der ganzen Gemeinde etwa 130. Besonders betroffen ist die Osterroder Straße. Dort stehen ehemalige Restaurants und Wohnhäuser teilweise seit Jahrzehnten leer. Genau deshalb war die Hoffnung auf das Bundesprogramm so groß, sagt Bürgermeister Patrick Schmidt. Der Bund begründet das aus mit der angespannten Haushaltslage. Kritik kommt inzwischen auch vom Verband der Wohnungs- und Immobilienwirtschaft Niedersachsen-Bremen. Dort fordert man jetzt gezielte Fördermittel und langfristige Strategien gegen Leerstand, damit Orte wie Bad Grund wieder attraktiver werden.
4: Hamburgs Revierförstereien sind ziemlich in die Jahre gekommen und müssen dringend saniert werden. Dafür setzen sich nun die Regierungsfraktionen von SPD und Grünen mit einem gemeinsamen Antrag in der Bürgerschaft ein. Annalena Ehle.
12: In Hamburg gibt es 8 Revierförstereien. Die sind für rund 4.500 Hektar Waldfläche zuständig. Die Teams sichern Wege, pflegen Bäume, schützen Lebensräume und forsten den Wald nach Trockenperioden und Sturmschäden wieder auf. Bei vielen Revierförstereien gibt es allerdings Feuchtigkeitsschäden, veraltete Technik und bauliche Mängel. Laut den Fraktionen zeigt das ein aktuelles Gutachten. SPD und Grüne wollen die Förstereien nun schrittweise modernisieren. Damit sollen etwa die Arbeitsbedingungen für die Beschäftigten verbessert werden. Und die Förstereien sollen künftig weniger für Energie zahlen. Dafür sollen Wärmepumpen und Photovoltaikanlagen installiert werden. Laut Antrag liegen die Kosten für die notwendigen Sanierungsarbeiten bei rund 10 Millionen Euro. Deshalb soll nun geprüft werden, ob es dafür möglicherweise Geld vom Bund oder der EU gibt. Über den rot-grünen Antrag entscheidet die hamburgische Bürgerschaft am kommenden Mittwoch.
4: Das war das Neueste aus dem Norden für diese Stunde. Erwarten, dass die Bagger kommen. Ein Dorf im Westjordanland, seit vielen Jahren bedroht durch den israelischen Siedlungsbau. Dieses Dorf hat mittlerweile internationale Berühmtheit erreicht. Aber nun kommen die Bagger näher allen Regeln des Völkerrechts zum Trotz. Eine Reportage aus Khan al-Ahmar, gleich nach dem Sport und nach diesen Schlagzeilen um 9.15 Uhr.
0: Seit April gilt im Irankrieg eine Waffenruhe. Die Vereinbarung könnte jetzt verlängert werden. US-Vizepräsident Vance teilte mit, es gebe viele Fortschritte. An einigen Punkten müsse aber noch gearbeitet werden. Die Iraner schienen zumindest Stand jetzt in guter Absicht zu verhandeln. Der Iran dagegen hält sich bislang bedeckt. In staatlichen Medienberichten hieß es, eine vorläufige Einigung sei bisher nicht ausformuliert und dementsprechend auch nicht bestätigt. Der neue ungarische Ministerpräsident Modior kommt heute in Brüssel mit EU-Kommissionschefin von der Leyen zusammen. Einer Kommissionssprecherin zufolge will Modior erreichen, dass die eingefrorenen EU-Beträge in Milliardenhöhe für sein Land freigegeben werden. Brüssel hatte zur Regierungszeit von Modiors Vorgänger Orbán EU-Gelder zurückgehalten. Orbán hatte immer wieder wichtige Entscheidungen per Veto blockiert. Der neue Ministerpräsident zeigt sich dagegen proeuropäisch. Das Landesverfassungsgericht in Schleswig-Holstein entscheidet heute darüber, ob die Regierung in Kiel den Landtag beim Northvolt-Projekt ausreichend informiert hat. FDP und SPD werfen der Landesregierung vor, wichtige Hinweise zu Finanzierungslücken und Risiken bei der Ansiedlung der Batteriefabrik in der Nähe von Heide verschwiegen zu haben. Die Regierung von Ministerpräsident Günther weist die Vorwürfe zurück. Das Wetter in Norddeutschland, anfangs oft sonnig und meist trocken, später mehr Wolken und gebietsweise Schauer, teils auch starke Gewitter. Maximal 20 bis 31 Grad heute. Das war der Überblick. Ich gebe zurück zu Gerd Wolf.
13: Vielen Dank und der leitet nur über.
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13: Die deutsche Fußballnationalmannschaft bereitet sich ja im Trainingslager im fränkischen Herzogenaurach auf die Weltmeisterschaft vor in den USA, Kanada und Mexiko. Martin Roschitz aus der Sportredaktion. Wie ist die Stimmung?
15: Gut, passend zum sommerlich heißen Wetter. Gestern war Media Day. Das ist für die Spieler wie so ein Speeddate mit Journalistinnen und Journalisten. 5 Minuten Radio, 5 Minuten Fernsehen, 5 Minuten Zeitung, Online-Medien und ein ständiges Bäumchen-Wechsel-Dich-Spiel. Nadim Amiri von Mainz 05 hat dabei auch über den Mannschaftsgeist gesprochen, der sich ja in diesen Tagen in der Vorbereitung entwickeln soll.
16: Team Spirit steht über allem, würde ich sagen. Wenn wir eine gute Einheit sind, dann können wir vieles erreichen, können wir weit kommen. Aber die Stimmung ist sehr, sehr gut. Auch jetzt, du merkst, wir werden schon langsam zu einer Familie und alle verstehen sich gut miteinander. Jeder kämpft für den anderen und es macht Spaß.
15: Ja, und heute soll es noch familiärer werden beim Grillabend. Da ist die deutsche Nummer 1 auf jeden Fall dabei, Anne van Eickels.
17: Bisher war Manuel Neuer bei der WM-Vorbereitung in Herzogenaurach kaum zu sehen. Der verletzte Torhüter drehte alleine seine Runden noch vor dem Mannschaftstraining. Wie es heute ist, kann man nur spekulieren, denn bei der Einheit auf dem Platz neben dem Teamcamp darf keiner zuschauen. Große Planen schützen die Nationalspieler vor neugierigen Blicken. Während Kapitän Joshua Kimmich am Mittag die Fragen der Journalisten beantworten wird, ist Manuel Neuer unterwegs zur Autogrammstunde bei den Fans. Sein erster öffentlicher Auftritt als alte, neue Nummer 1. Und danach ist dann Familienzeit. Die Mannschaft bekommt Besuch von ihren Liebsten. Das warme Sommerwetter lädt zum Sprung in den Camp-Pool ein. Außerdem wird gemeinsam gegrillt.
15: Seit Jahren begleitet Tennisprofi Alexander Zverev der Makel, noch nie ein Grand-Slam-Turnier gewonnen zu haben. Jetzt ist die Chance zum Greifen nah, nachdem der in den vergangenen Monaten ja unschlagbare Jannik Sinner gestern in der Hitze von Paris von seinem eigenen Körper überwältigt wurde und sensationell ausgeschieden ist. Zverev hat aber noch einen sehr langen Weg vor sich und kann heute Abend erstmal den Sprung ins Achtelfinale schaffen. Gegner ist der Franzose Alice, das ist die Nummer 90 der Welt. Bei den Frauen ist im Einzelwettbewerb auch nur noch eine Deutsche dabei, Tamara Korpatsch, die als klare Außenseiterin gegen die Ukrainerin Svitolina um den Achtelfinaleinzug spielt. Tamara Korpatsch ist eine Spätstarterin, unser Reporter Steffen Gahr stellt sie vor.
18: Tja, sie ist eine, die einen ganz langen und steinigen Weg hinter sich hat. Sie selbst sagt, dass sie aus einfachen Verhältnissen kommt. Die Eltern hatten nicht viel Geld und trotzdem wollten sie ihrer Tochter eine Tenniskarriere ermöglichen. Der Papa ist auch ihr Trainer. Und so sind sie vor vielen Jahren erstmal zu kleinen Turnieren gefahren. Erst in Deutschland, dann in Frankreich. Da hat Korpatsch mit ihren Eltern in einem kleinen Auto übernachtet. Und vom ersten Preisgeld haben sie sich dann ein Campingmobil gekauft und darin geschlafen. Das war für Korpatsch schon Luxus, wie sie sagt. Aber sie hat auch klargemacht, dass sie das alles auch als Druck empfunden hat, Matches gewinnen zu müssen, um all das zu finanzieren. Und so hat es dann auch länger gedauert, bis die Karriere ins Rollen kam. Vor 6 Jahren, also erst mit 25, war sie zum ersten Mal bei einem Grand-Slam-Turnier dabei. Und vor 3 Jahren der erste und bislang einzige Turniersieg. Tja, und jetzt spielt sie so gut wie noch nie bei einem Grand-Slam-Turnier. Sie selbst sagt, es ist ein Traum für sie. Einer, der mit 31 Jahren spät in Erfüllung geht, nach einem langen und steinigen Weg.
15: Ja, und wie gehört am Abend dann der Hamburger Olympiasieger Alexander Zverev im Einsatz, der sich ja in einer PR-Kampagne auch stark macht für Olympische Spiele in der Hansestadt. Am Sonntag wird beim Referendum darüber abgestimmt, ob sich Hamburg bewerben soll. Laut IOC-Präsidentin Kirsty Coventry könnten diese Sommerspiele nun kleiner und kostengünstiger werden als bisher. Jörg Naroska.
14: Weniger Sportarten, weniger Wettbewerbe um Medaillen. Schon die Sommerspiele 2032 in Brisbane sollen kleiner ausfallen als die Spiele in 2 Jahren in Los Angeles. In den USA stehen mehr als 350 Medaillenentscheidungen auf dem Programm. Laut IOC-Präsidentin Kirsty Coventry zu viele. Die Olympischen Spiele der Zukunft sollen für die Gastgeberstädte einfacher und günstiger werden. Um Kosten zu sparen, könnten Sportarten gestrichen werden, die spezielle und teure Wettkampfstätten benötigen. Endgültig beschlossen ist die Reduzierung des Olympiaprogramms zwar noch nicht. Für die Hamburger Bewerbung zeichnet sich aber ab, dass bei den Sommerspielen 2036, 40 oder 44 weniger Wettkampfstätten benötigt werden. Dadurch würden die bisher kalkulierten Kosten des Durchführungsbudgets sinken. Für das Referendum zur Olympia-Bewerbung haben bisher knapp 500.000 Menschen ihre Stimme per Briefwahl abgegeben. Am Sonntag kann noch in 178 Abstimmungsstellen mit Ja oder Nein gestimmt werden.
15: Seit dem 15. Mai läuft die Eishockey-WM in der Schweiz. Das Viertelfinale fand ohne die deutsche Mannschaft statt. Jetzt stehen die Halbfinals fest. Gastgeber Schweiz bleibt im Turnier und ungeschlagen. Nach einem Sieg gegen Schweden geht's morgen Nachmittag gegen das Überraschungsteam aus Norwegen. Kanada hatte zuvor Titelverteidiger und Olympiasieger USA ausgeschaltet und trifft im zweiten WM-Halbfinale morgen Abend auf Finnland.
13: Soweit der Sport mit Martin Roschitz. Räumung, manche sagen Vertreibung, was Israel im Westjordanland macht, gilt als völkerrechtswidrig. Die Zahl der Siedlungen wächst. Israel weitet seine Besatzung immer weiter aus. Betroffen auch das Dorf Khan al-Ahmar, für das es seit 2018 einen Räumungsbeschluss gibt. Wegen des internationalen Protests wurde bislang darauf verzichtet. Aber jetzt hat Israels Finanzminister Smotrich die Räumung von Khan al-Ahmar angekündigt. Der rechtsextreme Politiker ist ja bekannt dafür, im Westjordanland sozusagen Fakten zu schaffen. Jan-Christoph Kitzler hat den Ort und die Menschen in Khan al-Ahmar besucht, die nun täglich damit rechnen, dass die Bagger kommen.
19: Id Hamiswalm Jachlin füttert seine Schafe. Noch. Er ist Dorfältester in Khan al-Ahmar, einem Dorf am Rand der Straße, von Jerusalem runter zum Toten Meer. Besonders idyllisch ist es hier nicht. Die Gebäude, in denen 25 Familien leben, mehr als 300 Menschen, sind eher ärmliche Verschläge. Das Land ist trocken, überall hört man den Lärm des Verkehrs. Und doch hängt Id Jachlin an diesem Ort. Ich stamme aus der Negev-Wüste. Wir und unsere Familie kamen 1952 in dieses Gebiet. Dieses Land hier, damit niemand behaupten kann, es handele sich um Staatsland, befindet sich im Privatbesitz und gehört dem Dorf Anata. Wir verfügen über entsprechende Verträge aus dem Jahr 1962, die auf unsere Väter ausgestellt sind. Auch wir besitzen diese Unterlagen und haben die Vereinbarung im Jahr 1997 erneuert. Diese Verträge sind spätestens seit 2018 nicht mehr viel wert. Vor 8 Jahren hat der oberste Gerichtshof in Israel entschieden, dass Khan al-Ahmar geräumt werden kann. Die Gebäude hätten keine Baugenehmigung. Dass das nicht gleich passiert ist, lag auch am internationalen Druck. Eine Räumung des Beduinendorfs gilt als völkerrechtswidrig. Immer wieder kamen Botschafter, beispielsweise aus EU-Ländern, hierher zu Solidaritätsbesuchen. Die Furcht vor internationalem Protest hatte israelische Regierungen bisher davon abgehalten, die Gebäude abzureißen und die Bewohner hier zu vertreiben. Doch seit dem 7. Oktober hat sich hier kein Botschafter mehr sehen lassen, sagt der Dorfälteste. Und dann hat Israels rechtsextremer Finanzminister Bezalel Smotrich vor wenigen Tagen die Räumung angeordnet. Jeden Tag rechnen sie jetzt damit, dass die Bagger anrücken. Id Jachlin berichtet, dass seitdem schon die Bedrohung durch jüdische Siedler, die in der Nähe wohnen, zugenommen hat.
20: Die Übergriffe nahmen zu. Sie sagen, nun ist die Entscheidung gefallen. Jetzt will ich, dass ihr dieses Land verlasst. Wenn das Militär kommt und die Gebäude abreißt, will ich dabei sein. Sie stehlen Tiere und Schafe. Sie schlagen Kinder in der Schule. Sie greifen die Lehrer an und sagen obszöne Dinge. Sie drehen den Leuten das Wasser ab, die Solaranlagen, die alternative Stromversorgung. Seit Jahren ist Khan al-Ahmar ein symbolischer Ort für das Fortschreiten der israelischen Besatzung des Westjordanlandes. Etwa 14 Kilometer östlich von Jerusalem gelegen, soll hier die Grenzanlage erweitert werden. Gleich nebenan soll nun das Siedlungsbauprogramm E1 ausgebaut werden. Das Ziel hat Finanzminister Smotrich vor kurzem klar formuliert. Das Westjordanland soll in zwei Hälften zerschnitten, ein palästinensischer Staat unmöglich gemacht werden. Deshalb sollen die Bewohner von Khan al-Ahmar weg.
21: You can see these illegal outposts.
20: Man kann den illegalen Außenposten sehen, der das Leben und die Sicherheit der Menschen hier einschränkt. Was aber einzigartig war, das ist eine andere Methode. Hier gab es nur die ausgesprochene Erklärung eines israelischen Ministers über die gewaltsame Vertreibung. Das sagt Shai Parnes von der israelischen Menschenrechtsorganisation B'Tselem. Und auch er erklärt, warum die Räumung von Khan al-Ahmar so bedeutsam ist. Das hat nicht nur Einfluss auf das Selbstbestimmungsrecht von Palästinensern. Es ist auch, was Israel tut, um die Bevölkerung aufzuteilen, Palästinenser zu kontrollieren und auf eine Art auch Palästinenser als ein Volk auszulöschen, ihre Möglichkeit zu kommunizieren, zu arbeiten und zu reisen, ihre Familien zu besuchen, auf beiden Seiten dessen, was das nördliche und das südliche Westjordanland sein werden. Ijachlin bestätigt, dass die einzige Chance, die seine Dorfgemeinschaft noch hat, ist internationale Aufmerksamkeit. Dabei ist der Lebensraum hier schon viel kleiner geworden, wegen der Siedlungen in der Nähe. Früher hatten sie hier bis zu 6.000 Schafe, jetzt sind es noch rund 1.000 und selbst die müssen im Stall bleiben, für teures Geld gefüttert werden. Das entzieht den Menschen in Khan al-Ahmar die Lebensgrundlage. Doch immerhin sind heute Menschenrechtsgruppen gekommen. Eine christliche Delegation aus Jerusalem ist da und es kommen israelisch-jüdische und palästinensische Vertreter der Organisation Parent Circle, Angehörige von Opfern auf beiden Seiten von Gewalt im Nahostkonflikt. Ijachlin, der Dorfälteste, führt mit allen Gespräche, ist dankbar für den Besuch. Dies ist wichtig für die ganze Welt, nicht nur für Khan al-Ahmar. Das ist das einzige noch existierende Dorf auf der Strecke zwischen Jerusalem und dem Toten Meer, das einzige palästinensische Dorf. Sollten sie dieses Dorf zerstören, würden sie die Siedlungen Kfar Adumim und Alon mit Ma'ale Adumim und einem Industriegebiet verbinden und damit einen Gürtel bilden, der Jerusalem vom Osten her umschließt. Zweitens würden sie das Westjordanland in einen nördlichen und einen südlichen Teil zerschneiden. Daher ist das wichtig für mich, für die Palästinenser und für die gesamte Welt. Im Kleinen ist Khan al-Ahmar ein wichtiges Zentrum für die umliegenden beduinischen Siedlungen. Es gibt hier eine Schule, auf die etwa 180 Kinder gehen. Es gibt eine Moschee und ein Gesundheitszentrum. Im Großen steht der Ort für das Schicksal, das viele palästinensische Gemeinden im Westjordanland in den letzten Jahren schon ereilt hat. Laut B'Tselem wurden seit dem 7. Oktober 2023 bereits 68 palästinensische Gemeinschaften durch Siedler und das israelische Militär geräumt. Über 4000 Menschen wurden vertrieben. Dazu kommen tausende weitere Menschen, die in mehreren Flüchtlingslagern im Norden des Westjordanlands gelebt haben, die Israels Armee geräumt hat. Ähnliches droht nun auch Khan al-Ahmar. Auch Ahmed Jachlin ist heute hier. Er trägt traditionelle Kleidung und einen eindrucksvollen Bart. Er lebt mit seiner Familie nicht mehr dauerhaft hier. Es gäbe in Khan al-Ahmar keine Entwicklungsmöglichkeiten mehr, sagt er. Aber er kommt so oft es geht, will um sein Heimatdorf kämpfen. Was die kommenden Tage betrifft, so wissen wir nicht, was geschehen wird. Alles liegt in Gottes Händen. Seit 2018 durchleben wir schwere Zeiten und Tag für Tag heißt es, es stünden Abrisse bevor. Doch wir bleiben standhaft und harren aus. Wir haben keinen anderen Ort als diesen hier. Selbst wenn sie unsere Häuser abreißen werden, werden wir dennoch hier bleiben. Wohin sollen wir auch gehen? Es gibt keinen Ort, an den man uns von hier fortbringen könnte, wo wir geboren wurden und wo wir sterben werden.
13: Die Reportage aus Khan al-Ahmar im Westjordanland von Jan-Christoph Kitzler.

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1: Um 9.29 Uhr mit Claudia Drews. Zum Stand der Verhandlungen zwischen dem Iran und den USA gibt es unterschiedliche Einschätzungen. Der Iran hat westliche Medienberichte über eine vorläufige Einigung auf ein Rahmenabkommen zurückgewiesen. Aus der NDR-Nachrichtenredaktion Veronika Streuer.
2: So ein Abkommen sei weder fertiggestellt noch bestätigt, berichtet die Nachrichtenagentur.

0: Zusammenarbeit mit UN-Generalsekretär Guterres aufgekündigt. Grund für diesen Schritt sind Vorwürfe des UN-Generalsekretärs, Israel setze sexualisierte Gewalt gegen palästinensische Häftlinge in Gefängnissen ein. Aus New York, Martin Ganselmeier.
1: In einer Videobotschaft auf der Plattform X übte Israels Botschafter bei den Vereinten Nationen, Danny Danon, heftige Kritik an Antonio Guterres. Die Entscheidung, Israel auf eine schwarze Liste zu setzen und uns vorzuwerfen, sexuelle Gewalt als Kriegswaffe einzusetzen, ist eine ungeheuerliche Entscheidung, sagte Danon. Israel habe genug von diesem Generalsekretär. Man werde den Kontakt zu seinem Büro bis zum Ende seiner Amtszeit Ende des Jahres abbrechen. Stein des Anstoßes ist ein noch nicht veröffentlichter Bericht des UN-Generalsekretärs über sexuelle Gewalt in Konflikten. Schon im vergangenen Jahr hatte Guterres berichtet, es gebe glaubwürdige Informationen über sexuelle Gewalt durch israelische Sicherheitskräfte gegen palästinensische Häftlinge. Israel streitet diese Vorwürfe ab.
0: Die Bundesagentur für Arbeit veröffentlicht heute die Erwerbslosenzahlen für Mai. Den Angaben zufolge ist die Nachfrage nach Arbeitskräften zuletzt leicht gestiegen. Aus Nürnberg, Birgit Harprath.
2: Sie könnte wieder leicht unter 3 Millionen liegen, die Zahl der Arbeitslosen, die die Bundesagentur für Arbeit heute in Nürnberg präsentiert. Das wäre aber keine Trendumkehr. Der Mai gehört zu den Monaten, in denen gerade in Außenberufen eingestellt wird. Doch diese Frühjahrsbelebung fällt in der Konjunkturkrise schwach aus. In der Industrie fallen nach wie vor viele Stellen weg. Dass im Bereich Gesundheit oder Pflege weiter großer Bedarf an Kräften herrscht, gleicht das Minus im verarbeitenden Gewerbe bei weitem nicht aus. Die Nachfrage nach Personal besteht laut Erhebung der Bundesagentur zwar durchaus, aber eben nicht in allen Branchen. Nach wie vor gilt, wer jetzt seinen Job verliert, tut sich schwerer, einen neuen zu finden.
0: Die deutschen Importpreise sind infolge des Iran-Kriegs deutlich gestiegen. Wie das Statistische Bundesamt mitteilte, lagen die Preise für Einfuhren im April um 5,3% höher als vor einem Jahr. Zuletzt gab es ein so großes Plus im Januar 2023. Die Importpreise für Energie legten sogar um 31% zu. Die deutsche Wirtschaft bezieht viele Rohstoffe und Vorprodukte aus dem Ausland. Deshalb wirken sich die Einfuhrpreise früher oder später auch auf die allgemeine Inflation aus. Zum Anstieg der Verbraucherpreise im Mai veröffentlicht das Statistische Bundesamt am Nachmittag eine erste Schätzung. Im April lag die Inflationsrate bei 2,9%. Am Vormittag soll das Urteil des Landesverfassungsgerichts über die Informationspolitik von Schleswig-Holsteins Regierung zur Northvolt-Förderung fallen. SPD und FDP werfen der Landesregierung vor, sie habe vor einer Parlamentsentscheidung gegen ihre Informationspflichten verstoßen und hatten geklagt. Aus der NDR-Nachrichtenredaktion Ulrike Ufer.
3: Der Vorwurf? Möglicherweise seien die Abgeordneten nicht ausreichend über Risiken bei der Ansiedlung einer Batteriefabrik in der Nähe von Heide informiert worden. Konkret geht es um die Angaben der Landesregierung an zwei Ausschüsse vor der entscheidenden Sitzung im Januar 2024. Damals hatten die Abgeordneten einstimmig den Weg für eine Wandelanleihe von der staatlichen Förderbank KfW in Höhe von rund 600 Millionen Euro freigemacht. Bund und Land bürgten dafür jeweils zur Hälfte.
0: Das Landesarbeitsgericht Niedersachsen entscheidet am Vormittag über eine Schadenersatzklage zweier ehemaliger VW-Mitarbeiter. Sie verlangen von ihrem früheren Arbeitgeber zusammen 7,5 Millionen Euro, weil sie nach Hinweisen auf Missstände im Unternehmen sich zurückgesetzt fühlten. Laut Gericht ging es um möglicherweise gesundheitsgefährdende Schadstoffe in zwei VW-Modellen. Der Konzern wies die Vorwürfe der damaligen Mitglieder des höheren Managements zurück. Bereits im Juni hatte das Arbeitsgericht Braunschweig die Klagen gegen VW abgewiesen. Dagegen hatten beide Berufung eingelegt. 2 Wochen vor Beginn der Fußball-Weltmeisterschaft hat die iranische Nationalmannschaft noch immer keine Visa für die USA. Der iranische Botschafter in Mexiko sagte, man wisse nicht, ob die Spieler Visa bekämen oder nicht. Der Botschafter äußerte sich in der Stadt Tijuana nahe der Grenze zu den USA, wohin die iranische Mannschaft ihr Quartier für das Turnier verlegt hat. Ursprünglich wollten die Iraner in Arizona unterkommen. Die WM-Vorrundenspiele muss der Iran alle in den USA bestreiten. In der ersten Partie geht es am 16. Juni gegen Neuseeland. Und das waren die Nachrichten.
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1: Der Tag geht erstmal sonnig weiter und trocken, aber später ziehen Wolken rein. Es kann einige Schauer geben, auch stärkere Gewitter, was kein Wunder ist bei Höchstwerten um die 31 Grad heute. Morgen dann weiter sonnig, im Süden Niedersachsens wolkiger, Schauer und Gewitter bis zu 26 Grad, also etwas kühler und relativ unverändert auch Sonntag und Montag. Schauer, Gewitter, aber auch sonnig bei Werten dann um die 23 Grad. Ende Info der Verkehrsservice. Drei Meldungen, wir beginnen auf der A1. Osnabrück Richtung Bremen. Zwischen dem Dreieck Stur und Bremen-Arsten 3 Kilometer stockend vor der Baustelle. A2 Hannover Richtung Berlin. Zwischen Allingersleben und Alsleben 3 Kilometer stockend. Und die A352 Richtung A7 wird zwischen Langenhagen-Kaltenweide und dem Dreieck Hannover Nord wegen Reparaturarbeiten bis 10.30 Uhr gesperrt sein heute. Es gibt 3 Kilometer Stau. Umleitung bitte über die U5.
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1: 9.36 Uhr, freitags um diese Uhrzeit sprechen wir hier bei NDR Info im Dialog immer über unsere Arbeit. Wir schauen ein bisschen hinter die Kulissen. Machen wir auch jetzt bei mir im Studio die Leiterin unseres Radioprogramms, Christiane Übing. Christiane, wir wollen Zwischenbilanz ziehen heute, einen Ausblick wagen zum NDR Info-Thema. In der Info-Thema, dahinter verbirgt sich ja das neue Konzept unserer Primetime, also der morgendlichen Sendestrecke, das jetzt etwa seit einem Jahr unser Programm prägt. In der Info-Thema, hat sich der Ansatz bewährt?
2: Ja, Gerd, also ich würde sagen, er hat sich bewährt. Letzten Endes können das natürlich am besten unsere Hörerinnen und Hörer entscheiden. Und die sind in dieser Sendestrecke uns in sehr großer Zahl treu geblieben. Das hat die letzte Media-Analyse belegt und das freut uns. Denn wir haben uns ja ganz bewusst für diesen journalistischen Ansatz entschieden, der ja, das weißt du auch, mit extra Anstrengungen hier im Team verbunden ist. Beispielsweise seitens der Vorbereitung der Moderation, aber auch in der Planung und in der Koordination hier im Sendeteam. Also bei den Kollegen, die jetzt auch hier in diesem Moment auf der anderen Seite der Glasscheibe sitzen und das Sendeteam hier betreuen.
1: Wenn wir nochmal auf die Anfänge schauen, warum haben wir uns ja im Team aufgemacht, neben den kompakten Überblicken in den Nachrichten, jeden Morgen immer ein Thema ausgerechnet vertieft zu betrachten?
2: Ja, dafür, Gerd, gab es gleich mehrere Gründe. Ich greife mal drei, also die wichtigsten, heraus und fange mit dem ersten, vielleicht dem zentralen an. Durch den journalistischen Ansatz schaffen wir im Programm in der Sendestrecke Raum, um ein Thema eben auch aus ganz unterschiedlichen Perspektiven abbilden zu können. Das kostet Zeit und die haben wir schlicht durch diese Priorisierung gewonnen. Um es mal konkret zu machen, als wir beispielsweise vergangene Woche die Frage gestellt haben, Tourismus in Krisenzeiten, wie läuft das Geschäft im Norden? Da haben wir beispielsweise die Ansicht des zuständigen Ministers in Mecklenburg-Vorpommern gehört, den Kurdirektor aus Cuxhaven, Anwohnerinnen und Anwohnern von touristischen Hotspots hier im Norden, aber auch Beschäftigte im Dienstleistungssektor oder Unternehmer in der Gastronomie. Und sie alle schauen natürlich ganz unterschiedlich auf die Gemengelage. Und das gehört zur Wahrheit ja auch dazu. Es gibt ja auch immer wieder Kritik an einigen Angeboten des öffentlich-rechtlichen Rundfunks. Diese seien zu einseitig. Und da setzen wir eben mit dem NDR-Info-Thema ganz bewusst ein Konzept, das für Perspektivenvielfalt steht.
1: Na klar, Perspektivenvielfalt, das eine, aber im Grunde genommen geht es ja auch um mehr Hintergrund.
2: Genau, Gerd, so ist es. Die zweite wichtige zentrale Motivation für diesen Ansatz ist eben, dass wir auch mehr Einordnung liefern wollen. Wir sind ja ein Angebot, das stark durch internationale Krisen geprägt ist und indem wir mehr erklären und Themen vertiefen, also unser Publikum mehr Orientierung bieten, da hoffen wir auch dem Phänomen der sogenannten Nachrichtenmüdigkeit besser begegnen zu können. Denn wir wissen aus wissenschaftlichen Studien auch, dass sich immer mehr Menschen abwenden von Informationsangeboten, weil sie sich erschöpft fühlen von der Kurzatmigkeit der Nachrichtentaktung. Und wir brauchen natürlich eine informierte Öffentlichkeit, das wissen wir, das ist das Lebenselixier einer jeden Demokratie. Und deswegen tun wir gut daran, ein Angebot zu schaffen, das auch nach wie vor sehr gut eingeschaltet wird. Und last not least, vielleicht der dritte Beweggrund, der soll auch noch Erwähnung finden. Wir haben dadurch eben durch dieses Konzept auch die Möglichkeit, immer wieder Themen abseits der klassischen Nachrichtenagenda zu setzen, um uns eben auch unterscheidbar zu machen von all den Themen, sag ich mal so, die unsere Hörerinnen und Hörer ohnehin auf ihr Handy gepusht bekommen. Das tun wir immer wieder, beispielsweise Recherchen wie jüngst zur Offshore-Windkraft oder eben auch unsere Aktion diese Woche, was Deutschland verbindet, wo wir auf die Debattenkultur in Deutschland geschaut haben und wie es darum steht.
1: Und das NDR-Info-Thema gibt es nun auch als digitales Angebot.
2: Genau, das wollen wir jetzt auch digital nutzbar machen. Wir kooperieren hier ja mit den NDR Regionalstudios, aber auch mit unseren Fachredaktionen hier im Programmbereich Information. Kurz, da fließen auch viel Energie und viele Ressourcen rein. Und da haben wir gesagt, Mensch, diesen guten Content, den wollen wir auch einem weiteren Publikum nutzbar machen, zugänglich machen. Zum anderen hoffen wir aber auch eben, dass diese unterschiedlichen Perspektiven kompakt in einer knappen Form zusammengefasst auch nochmal interessant sein können, wenn man eben beispielsweise nur 10 Minuten hat und nicht uns täglich morgen über eine längere Strecke verfolgt. Um es konkret zu machen, in so einem Angebot bekommt man dann beispielsweise zur Olympiabewerbung Hamburgs in 10 Minuten Pro- und Kontra-Argumente, also Befürworter und Gegner, gleichermaßen zusammengefasst.
1: Und wo finden die Nutzerinnen und Nutzer dieses Angebot?
2: Ja. Nee, ist nicht ganz unbekannt, ne? Sie können das hören und finden in unserer NDR Info App, die man ja kostenlos im App Store runterladen kann oder eben aber auch in der neuen ARD Sounds App. Da kann man das Thema natürlich dann auch zeitsouverän, wie wir sagen, hören, jederzeit beim Joggen, beim Abendbrot oder auch im Bus, wherever you like. Und das finden Sie dort auch.
1: Alle sind ja relativ zufrieden, sind die ersten Reaktionen. Aber wenn alle zufrieden sind, ist das schön. Nur man kann auch ein paar Anregungen noch gut gebrauchen.
2: Ja, logisch. Es geht bestimmt immer besser. Und das bezieht sich auch auf die Primetime. Also gerne können uns unsere Hörerinnen und Hörer, die uns jetzt eingeschaltet haben, uns schreiben. Entweder über unsere Mailadresse dialog@ndr.de oder natürlich auch über den Messenger in der NDR Info App. Und was das digitale Angebot angeht, da schaut das Team besonders rein in das Postfach, was unter dem Titel läuft podcast@ndr.de. Da freuen wir uns auch über Rückmeldungen von Ihnen, die uns jetzt zuhören.
1: Das NDR-Info-Thema nun auch als digitales Angebot. Christiane Übing war das, die Leiterin des NDR-Info-Radioprogramms.
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1: Angesichts leerer Staatskassen, überlasteter Sozialsysteme wird ja auch immer wieder darüber geredet, die Reichen, die Superreichen, stärker zur Kasse zu bitten. Neue Nahrung dürfte diese Debatte in dieser Woche bekommen durch den Wealth Report der Unternehmensberatung Boston Consulting Group. BCG hat festgestellt, dass die Zahl der Superreichen in Deutschland weiter angestiegen ist. Markus Plettendorf aus unserer Wirtschaftsredaktion. Markus, du hast dir die Zahlen angeguckt. Ab wann ist man eigentlich superreich?
3: Ja, du sprichst da gleich einen kritischen Punkt an, denn die Ermittlung von Vermögen, die ist gar nicht so einfach. Wie beurteile ich denn zum Beispiel ein Bild, was ich vor 50 Jahren für 500 Euro gekauft habe, was heute Millionen wert ist? Boston Consulting jedenfalls, die analysieren dazu jährlich die Daten von mehr als 100 Banken und Vermögensverwaltern, schauen auf Bargeld, Aktien, Anleihen, Fonds, Immobilienbesitz und den Kontostand. Und superreich ist man nach deren Kriterien, wenn man mehr als 100 Millionen Dollar hat. Und davon gab es im vergangenen Jahr in Deutschland rund 5000 Menschen, 1100 mehr als noch ein Jahr zuvor.
1: Vermögen, so ein schönes Wort. Für einen Bürgergeldempfänger sind du oder ich wahrscheinlich auch vermögend. Im Vergleich zu einem Milliardär fehlt noch was.
3: Ja, da sind wir wahrscheinlich arm wie die Kirchenmäuse. Aber die Definition rein wissenschaftlich ist da eigentlich ganz einfach. Ich nehme einfach das, was ich habe. Bargeld, Aktien, Immobilienbesitz, Rente, Versicherung. Und davon ziehe ich meine Verbindlichkeiten ab. Den Hauskredit zum Beispiel. Wenn das, was unten rauskommt, ein positiver Betrag ist, dann habe ich Vermögen. Das kann auch nur 1 Euro sein, sagt eben nichts über die Höhe aus.
1: Aber gibt dieser neue Wealth Report denn Zahlen her? Wie vermögend sind die Deutschen im Durchschnitt?
3: Ja, demnach betrug das Finanzvermögen der Deutschen im vergangenen Jahr fast 13,5 Billionen Dollar, eine gewaltige Zahl, 18% Zuwachs. Und bei der Verteilung sieht es aber so aus, dass der größte Teil von uns, 66 Millionen Menschen, weniger als 250.000 Dollar haben. Dann gibt es etwas mehr als 3 Millionen, die haben zwischen 250.000 und 1 Million und rund 700.000 sind Multimillionäre. Und diese Multimillionäre besitzen gemeinsam mit den 5000 Superreichen mehr als die Hälfte des gesamten Finanzvermögens.
1: Wie ist es dann zu erklären, dass die Zahl der Superreichen so stark ansteigt, beziehungsweise dass die Reichen im Grunde immer reicher werden?
3: Die Wissenschaft nennt das Matthäus-Effekt, frei nach dem Satz aus dem Evangelium, wer hat, dem wird gegeben, beschreibt das Phänomen, dass ein Anfangsvorteil zu einem großen Vorsprung werden kann. Sprich beim Thema Finanzen, wer schon mit ordentlich Kapital loslegt, der kann mehr investieren, der kann Dinge kaufen, die einen Wertzuwachs haben, der profitiert von Zinseszinseffekten und er hat natürlich auch einen größeren Gestaltungsspielraum.
1: Weil er oder sie einen guten Steuerberater bezahlen kann.
3: Ja, zum Beispiel. Fangen wir mal klein an. Wer eben ein bisschen Geld hat, der leistet sich gerne mal einen Steuerberater. Der kennt im Regelfall dann sehr viel mehr Möglichkeiten, Steuer zu sparen, als man selbst. Wer ein bisschen mehr Geld hat, der hat auch noch andere Möglichkeiten. Man kann zum Beispiel privates Geld in vermögensverwaltende GmbH stecken. Kapitalerträge von GmbHs werden im Regelfall weniger besteuert als Privatvermögen. Große Familienvermögen steckt man gerne in Stiftungen. Oder, das ist jetzt rechtlich sehr komplex, auch nicht ganz ungefährlich, das Geld geht in ausländische Gesellschaften, sogenannte Offshore-Firmen, sehr beliebt bei denen, die ganz viel Geld haben. Dem Wealth Report zufolge hat gerade Hongkong die Schweiz als beliebtesten Finanzplatz für solche grenzüberschreitenden Vermögen abgelöst. Aber wer da jetzt wie viel Geld konkret nach Hongkong oder in die Schweiz gebracht hat, da sind die Multimillionäre jetzt nicht besonders auskunftsfreudig.
1: Ich würde gerne nochmal auf die Ungleichheit der verschiedenen Vermögen schauen. Ist das in anderen Ländern eigentlich auch so wie bei uns, dass ein kleiner Prozentsatz den größeren Teil des Vermögens hält?
3: Ja, das ist jetzt kein deutsches Phänomen, aber bei uns ist diese Vermögensungleichheit schon sehr ausgeprägt. Das liegt daran, dass wir einen hohen Anteil an familiengeführten Unternehmen haben und dieser Besitz wird dann eben auch zum Privatvermögen gezählt. Viel Geld wird vererbt, nicht erarbeitet. So, wer nichts vererbt bekommt, der zahlt auch im internationalen Vergleich eine recht hohe Lohn- und Einkommensteuer auf seinen Arbeitslohn. 42% schon ab einem Einkommen von knapp 70.000 Euro im Jahr. Kapitalerträge hingegen werden pauschal mit 25% besteuert. Erbschaftssteuer können wir an der Stelle auch nochmal erwähnen. Die Vergleiche hinken ein bisschen, aber es zeigt, es wird sehr unterschiedlich besteuert und das verschärft natürlich dann auch nochmal diese Vermögensungleichheit.
1: Der neue Wealth Report der Unternehmensberatung Boston Consulting Group. Informationen waren das von Markus Plettendorf aus unserer Wirtschaftsredaktion. Einmal liberal, immer liberal. Wenn die FDP an diesem Wochenende einen neuen Bundesvorsitzenden bestimmt, Spoiler, es wird Wolfgang Kubicki, dann begleitet diese Personalentscheidung natürlich die Hoffnung, dass es mittelfristig wieder die andere Seite der 5%-Hürde werden könnte bei der FDP. Das Auf und Ab bei den Liberalen, einer, der das seit vielen, vielen, vielen Jahren mitmacht, den stellen wir Ihnen gleich vor, nach diesen Schlagzeilen, jetzt um 9:48 Uhr.
4: Die USA sehen offenbar Chancen auf eine Einigung mit dem Iran. Nach Angaben von Vizepräsident Vance wurden viele Fortschritte in den Verhandlungen über ein Rahmenabkommen gemacht. Dabei gehe es zum Beispiel um die Öffnung der Straße von Hormus, Gespräche über das iranische Atomprogramm und eine 60-tägige Verlängerung der Waffenruhe. Es werde aber noch an einigen Punkten gearbeitet. Der Iran hat Berichte über eine Annäherung dementiert. Die NATO wirft Russland nach dem Einschlag einer Drohne in ein Wohnhaus in Rumänien Rücksichtslosigkeit vor. Die Allianz werde ihre Verteidigung gegen alle Bedrohungen weiter verstärken, teilte ein Sprecher mit. Das rumänische Außenministerium sprach von einer unverantwortlichen Eskalation. In der Nacht war eine Drohne in ein 10-stöckiges Wohnhaus in der rumänischen Grenzstadt Galați eingeschlagen. 2 Menschen wurden verletzt. Hohe Energiekosten infolge des Iran-Kriegs haben die deutschen Importpreise im April so stark steigen lassen wie seit über 3 Jahren nicht mehr. Sie legten laut dem Statistischen Bundesamt im Vergleich zum April vergangenen Jahres um 5,3% zu. Die Einfuhrpreise für Energie stiegen um 31%. Da die deutsche Wirtschaft viele Vorprodukte und Rohstoffe aus dem Ausland bezieht, wirken sich diese Preise auch auf die allgemeine Inflation aus. Das Wetter in Norddeutschland, zunächst meist sonnig und trocken, später mehr Wolken und gebietsweise Schauer, teils auch starke Gewitter. Maximal 20 bis 31 Grad heute. Soweit der Überblick. Es geht weiter mit Gerd Wolf.
1: Vielen Dank. Der Bundesparteitag der FDP am Wochenende in Berlin wird darüber entscheiden, unter anderem, wer die Partei künftig anführen soll. Wolfgang Kubicki soll mit seiner Präsenz dafür sorgen, dass die Liberalen wieder in den Bundestag einziehen am Ende und dass sie bei den Wahlen nicht mehr nach unten weiter durchgereicht werden. Und vor allem, dass man die FDP wieder stärker wahrnimmt. Aber kann Wolfgang Kubicki die Liberalen retten? Das ist unser NDR-Info-Thema heute. Wir schauen dabei auch auf die Frage, wie die Mitglieder die aktuelle Krise ihrer Partei erleben. Thomas Berbner hat in Franken einen Mann getroffen, der schon sehr, sehr, sehr lange Mitglied der Liberalen ist und einiges mitgemacht hat mit dieser Partei. Vor 80 Jahren trat er in die Vorläuferpartei der späteren FDP ein.
5: Kommst du hier durch?
6: Ja, ja. Er kommt tief gebückt mit seinem Rollator auf seine Terrasse in Franken. Aber der erste Eindruck von Gebrechlichkeit ist schnell verflogen. Hans Rösters Verstand funktioniert messerscharf. Fragt man ihn nach dem aktuellen Zustand seiner Partei, huscht ein Lächeln über sein Gesicht.
7: Beim Laufen sage ich immer, es geht mit meinen Beinen so wie mit meiner Partei. Es geht nicht gut.
6: Rösler hat viele Krisen der FDP miterlebt. Die jüngste, vielleicht bisher schlimmste, habe die Parteiführung zu verantworten.
7: Ich sage in den Sitzungen oder in meinen Reden immer, Selbstschuld. Es liegt daran, dass die Parteiführung im Grunde genommen war denen die Meinung der Mitglieder mehr oder weniger egal.
6: Rösler hat Zeiten erlebt, in denen die FDP in seiner mittelfränkischen Wahlheimat bei Landtagswahlen mehr als 10% holte, fest verankert im Mittelstand, mit einem pointierten Wahlkampf, den er selbst organisiert hat. Woher kommt die Überzeugung, dass der Staat nur Rahmenbedingungen setzen sollte für die Wirtschaft? Rösler wurde 1929 im Sudetenland geboren, wächst in Aussig in einer Kaufmannsfamilie auf. Rösler hat eine Kiste mitgebracht und zeigt uns Fotos aus seiner Kindheit und wichtige Dokumente aus seinem langen und bewegten Leben. Kein noch so kleines Detail hat er vergessen. Sein Vater wurde gegen Kriegsende verhaftet, weil er in der Sudetendeutschen Partei war. Rösler flieht mit seiner Mutter und seinem Bruder nach Eisenberg, einer Kleinstadt in Thüringen. Er ist 19 Jahre alt, als sein Leben sich für immer verändert.
1: Und wir müssen den Beitrag kurzfristig unterbrechen. Eine dringende Warnmeldung. Achtung, ein Falschfahrer auf der B6, dem Autobahnzubringer Arsten, Bremen-Kattenturm, zur Landesgrenze zwischen Habenhauser Brückenstraße in Bremen und der A1. Bremen-Arsten kommt Ihnen dieser Falschfahrer entgegen. Fahren Sie äußerst rechts, überholen Sie nicht. Auf der B6, dem Autobahnzubringer Arsten, Bremen-Kattenturm, Richtung Landesgrenze zwischen Habenhauser Brückenstraße in Bremen und der A1, Bremen-Arsten, ist dieser Falschfahrer oder die Falschfahrerin unterwegs. Vorsicht bitte dort in beiden Richtungen. Weiter im Beitrag von Thomas Berbner. Wenn er denn abgespielt werden könnte, was leider nicht funktioniert. Das ist ein bisschen doof. Das System hat sich hier ein bisschen aufgehängt und macht nicht weiter. Technische Hilfe naht. Wir schauen mal, was der Kollege reißen kann. Und jetzt geht's weiter. Da oben. Nein. Das funktioniert auch leider nicht. Probieren wir es noch einmal so. Klappt nicht. Wir springen weiter und machen mit Kultur.
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1: Heute gibt es die LOLAs, den Deutschen Filmpreis. Die wichtigsten Auszeichnungen der hiesigen Kinobranche wird in vielen Kategorien verliehen. Aber bevor abends in Berlin der rote Teppich ausgerollt wird, da wird noch über Politik gesprochen. Seit Kulturstaatsminister Wolfram Weimer mit Äußerungen zur Kulturpolitik, zur Berlinale-Leitung und zur Filmförderung für Diskussionen gesorgt hat, wirkt die Stimmung in der Filmbranche angespannt, berichtet Anna Wollner. Denn selten stand eine Frage im Raum, so wie in diesem Jahr, wie politisch wird der Abend bei der Verleihung der LOLAs?
8: Also ich glaube, dass Wolfram Weimer sicherlich jemand war, der uns mit der Berlinale, wo so ein bisschen aneinander gestoßen ist, aber beim Deutschen Filmpreis, da gibt's gar nichts, wo er sich einmischen kann, weil der Deutsche Filmpreis wird von der Filmakademie vergeben. Das ist das Votum der Mitglieder.
9: Sagt Florian Gallenberger, Präsident der Deutschen Filmakademie. Für ihn ist klar, über die Preise entscheiden ausschließlich die Mitglieder der Akademie. Gleichzeitig spürt aber auch die Filmbranche die Nervosität dieser Zeit.
8: Also wenn man auf die Weltlage guckt im Augenblick, da ist es ja sowieso zum Verzweifeln.
9: Und trotzdem, sagt Gallenberger, müsse ein Filmabend nicht automatisch zur politischen Bühne werden. Zwischen Haltung und Überforderung bewegt sich deshalb auch dieser Filmpreis. Viele Filmschaffende fragen sich derzeit, wie sichtbar oder vorsichtig man öffentlich eigentlich noch sein muss. Besonders deutlich formuliert das der Regisseur Ilkay Çatak, dessen Film Gelbe Briefe 9-mal nominiert ist.
10: Man tierisch aufpassen musste und up-to-date sein musste und gucken musste, was gerade stattfindet und dann auch entsprechend die Wortwahl wählen musste. Das ging dann auch irgendwie schon an die Substanz.
9: Çatak beschreibt damit nicht nur den Druck von Premieren und Interviews, sondern auch ein Klima permanenter Aufmerksamkeit. Die Frage, wer was sagt oder eben nicht sagt, schwingt in diesem Jahr überall mit.
10: Dass das kommen würde, das wusste ich. Aber ich wusste nicht, dass es so schnell kommen würde. Ich hätte gedacht, unser Film wird vielleicht in 3 bis 5 Jahren eine Relevanz bekommen, wenn vielleicht nach der nächsten Bundestagswahl.
9: Und trotzdem, gerade künstlerisch gilt dieser Lola-Jahrgang 2026 als einer der spannendsten seit langem. Nicht zuletzt, weil sich Arthouse-Erfolge und Publikumslieblinge plötzlich auf Augenhöhe begegnen.
8: Also ich finde, das ist ein wahnsinnig starker Jahrgang dieses Jahr. Aber dafür gibt es keinen so eindeutigen Favoriten, meiner Ansicht.
9: Zu den großen Überraschungen gehört auch die enorme Präsenz von Mascha Schelinski und In die Sonne schauen, der 11-mal nominiert ist. Die Regisseurin erlebt seit ihrem Auftritt in Cannes vergangenes Jahr einen kometenhaften Aufstieg und wirkt selbst noch etwas überwältigt davon, zumal ihr Idol Wim Wenders mit der Ehrenlola für seine herausragenden Verdienste um den deutschen Film ausgezeichnet wird.
11: Wim Wenders ist natürlich jemand, mit dem bin ich ja groß geworden. Und dann ist es natürlich unglaublich schön, dass man auch so aufgenommen wird.
9: Schelinski steht exemplarisch für ein deutsches Kino, das international wieder stärker wahrgenommen wird. Persönlich, eigenwillig, formal, mutig.
11: Also ich konnte das Jahr einfach total umarmen. Ich bin irre dankbar für das, was passiert ist.
9: Gleichzeitig zeigt sich bei den Nominierungen auch ein anderes Bild. Filme, die ein großes Publikum erreicht haben, tauchen plötzlich wieder prominent in den Königskategorien auf. Besonders Simon Verhoeven erlebt das in diesem Jahr mit seinem Film Ach, diese Lücke, diese entsetzliche Lücke.
12: Aber ich war sehr überrascht, dass ich auch beste Regie und bestes Drehbuch nominiert bin, weil ja, vielleicht hatte ich da auch so ein bisschen Vorurteil, das wird einfach nicht bei mir passieren.
9: Überhaupt schwingt bei ihm viel Rührung mit, auch weil seine Mutter Senta Berger mit 84 Jahren erstmals für eine Hauptrolle beim Deutschen Filmpreis nominiert ist. Vielleicht steckt genau darin die eigentliche Stärke dieses Jahrgangs, dass sich das deutsche Kino wieder breiter anfühlt, politischer, widersprüchlicher, emotionaler. Filme, die Menschen berühren wollen und gleichzeitig über ihre Gegenwart erzählen.
12: Die Nominierungen an sich sind toll und wenn wir nichts gewinnen, haben wir trotzdem gewonnen. So möchte ich sehen. Ob es mir gelingt, ist eine andere Frage.
13: Sagt der Regisseur Simon Verhoeven. Wir werden das beobachten. Heute Abend von 19 Uhr an können Sie die Verleihung des Deutschen Filmpreises im Livestream in der ARD-Mediathek verfolgen. Und von 22.20 Uhr an dann im Ersten.
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13: Heute vor 60 Jahren begannen die Proteste buddhistischer Mönche und Nonnen gegen die Militärregierung in Vietnam und gegen die Rolle der USA im Vietnamkrieg. Peter Meyer-Hüsing blickt zurück.
14: 90% der Vietnamesen bekennen sich zum Buddhismus. Aber die regierende Militärjunta unterdrückt die buddhistischen Organisationen. Unterdessen dringen kommunistische Guerillakämpfer immer weiter in den Süden vor und kontrollieren weite Landstriche. Deshalb forcieren die USA ihren Kampf gegen den Kommunismus und schicken immer mehr GIs nach Südvietnam. Die Buddhisten begreifen das als Unterstützung des Militärregimes.
15: In der Hauptstadt Saigon kam es heute wieder zu regierungsfeindlichen Protestkundgebungen. Ebenso wie in der Universitätsstadt Hue demonstrierten Studenten gegen die amerikanische Unterstützung für das Militärregime von Luftmarschall Ki.
14: Die Lage eskaliert. Fast täglich gibt es Demonstrationen in den großen Städten. Polizei und Militär reagieren mit Tränengas und Verhaftungen. Dann das bislang Unvorstellbare, Selbstverbrennungen.
16: Die Selbstverbrennung dieser Buddhistin vor wenigen Stunden in Saigon ist der 4. freiwillige Flammentod in Südvietnam innerhalb von 2 Tagen. Die junge Frau verbrannte sich aus Protest gegen die Militärregierung in Gegenwart einer großen Menschenmenge vor dem buddhistischen Institut.
14: Es ist die 19-jährige Nonne Thich Nhat Hanh Quang. In den nächsten Tagen kommt es in Südvietnam noch zu 7 weiteren Selbstverbrennungen buddhistischer Nonnen und Mönche. US-Präsident Johnson nennt die Selbsttötungen tragisch und unnötig, lässt aber keinen Zweifel an der weiteren Unterstützung der Militärregierung in Saigon und ihrem harten Kurs.
17: We Wir werden unser Wort nicht brechen. Wie lange es auch dauert, wir halten durch, bis ein ehrenhafter Friede möglich ist.
14: Doch der eskaliert den Krieg zwischen Nord- und Südvietnam. Der Norden wird immer massiver bombardiert und immer mehr US-Soldaten kämpfen im vietnamesischen Dschungel. In den barbarischen Kriegswirren flauen die Proteste der Buddhisten im Süden ab. Und die Serie der Selbstverbrennungen endet, die heute vor 60 Jahren begann.
13: Der Stichtag von Peter Meyer-Hüsing.

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1: Um 10 Uhr mit Claudia Drews. Die NATO und die Europäische Union haben den Einschlag einer offenbar russischen Drohne in Rumänien scharf kritisiert. Der Flugkörper war während eines russischen Angriffs auf die Ukraine in den rumänischen Luftraum eingedrungen und auf ein Hochhaus gestürzt. Zwei Menschen wurden verletzt. Aus Brüssel, Katrin Schmidt.
2: Generalsekretär Rutte stehe jetzt in engem Kontakt mit den rumänischen Behörden, heißt es aus dem NATO-Hauptquartier in Brüssel. Und weiter, man verurteile Russlands Rücksichtslosigkeit. Die NATO werde ihre Verteidigung gegen alle Bedrohungen weiter stärken, auch gegen Drohnen. Ob es sich wirklich um eine russische Drohne gehandelt hat, ist jedoch nicht bestätigt. Allerdings waren in den vergangenen Jahren immer wieder Trümmerteile russischer Drohnen im ukrainisch-rumänischen Grenzraum aufgetaucht. EU-Kommissionspräsidentin von der Leyen spricht daher davon, dass Russland bei seinem seit mehr als 4 Jahre andauernden Angriffskrieg eine weitere Grenze überschritten habe. Die EU stehe uneingeschränkt solidarisch an der Seite Rumäniens und seiner Bevölkerung und werde, so von der Leyen, ihre Sicherheits- und Abschreckungsmaßnahmen weiter verstärken, insbesondere an der Ostflanke.
1: Die Zahl der Arbeitslosen in Deutschland ist im Mai wieder unter die Marke von 3 Millionen gesunken. Wie die Bundesagentur für Arbeit mitteilte, ging sie um 58.000 auf 2,95 Millionen zurück. Aus Nürnberg, Birgit Harprath.
3: Das ist keine Trendwende, so das Fazit der Nürnberger Behörde. Das gilt auch für die Unterbeschäftigung, die Joblose erfasst, die gerade wegen Krankheit oder Weiterbildung nicht dem Markt zur Verfügung stehen. Die ehrlichere Statistik, wie Experten es sehen. Die Arbeitslosenquote sinkt leicht auf 6,3%. Die Firmen halten sich immer noch zurück, wenn Stellen besetzt werden müssen. Vor allem in der Industrie werden weiter Stellen sogar abgebaut. Die nach unten korrigierte Wachstumsprognose der Regierung macht den Agenturen da wenig Hoffnung. Die Nachfrage nach neuen Kräften steigt nicht wirklich und es gibt laut heute vorgelegter Studie weniger Engpassberufe, also Jobs, wo Firmen händeringend nach Kräften suchen. Hier sind es in erster Linie Menschen aus Drittstaaten, die die Lücke füllen.
1: Die USA und der Iran stehen nach amerikanischen Angaben kurz vor einer Verlängerung der Waffenruhe. Vizepräsident Vance sagte, in den Verhandlungen seien viele Fortschritte erzielt worden. Aus der NDR-Nachrichtenredaktion Christoph Johansen.
4: Laut Vance wird allerdings noch an einigen Punkten gearbeitet. Auch sei unklar, ob Präsident Trump dem Abkommen zustimmt. Aus dem Iran heißt es, eine vorläufige Einigung sei bislang nicht ausformuliert und dementsprechend auch noch nicht bestätigt. Zuvor hatten mehrere US-Medien über eine bevorstehende Absichtserklärung berichtet. Sie könne die geltende Waffenruhe um 60 Tage verlängern, zur Öffnung der Straße von Hormuz führen und den Weg für grundlegendere Gespräche freimachen. Nach Angaben des Portals Axios sollen die USA dem Iran auch Ausnahmen bei den Sanktionen gewähren. Das Land könne dann wieder Öl verkaufen. Die USA und Israel hatten den Iran Ende Februar angegriffen. In der Folge blockierte die Islamische Republik die für den Handel wichtige Meerenge von Hormuz. Zusammen mit der Zerstörung wichtiger Öl- und Gasanlagen in der Region hat dies weltweit zu einem deutlichen Anstieg der Energiepreise geführt.
1: Israel bricht den Kontakt zu UN-Generalsekretär Guterres offiziell ab. Das teilte Israels Botschafter bei den Vereinten Nationen Danon mit. Hintergrund ist ein UN-Bericht, der israelischen Soldaten und anderen Sicherheitskräften schwere sexuelle Gewalt gegen Palästinenser vorwirft. Die Liste der Misshandlungen umfasst demnach unter anderem Vergewaltigungen und Gewalteinwirkung im Genitalbereich. Der Bericht führt die israelischen Sicherheitskräfte auf einer Liste von Akteuren auf, die glaubhaft der systematischen sexuellen Gewalt in bewaffneten Konflikten verdächtigt werden. Danon sprach von einer Kampagne gegen sein Land. Zur Stunde soll das Urteil des Landesverfassungsgerichts Schleswig-Holstein über die Informationspolitik der Kieler Regierung zur Northvolt-Förderung verkündet werden. SPD und FDP werfen der Landesregierung vor, sie haben gegen ihre Informationspflichten verstoßen. Deshalb haben sie geklagt. Konkret geht es um die Angaben der Regierung an 2 Ausschüsse des Landtags vor der entscheidenden Sitzung im Januar 2024. Damals machten die Abgeordneten einstimmig den Weg für eine Wandelanleihe der staatlichen Förderbank KfW in Höhe von rund 600 Millionen Euro frei. Bund und Land bürgten jeweils zur Hälfte. Das waren die Nachrichten.
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5: Weiterhin sonnig und trocken, allerdings im Laufe des Nachmittags, dann ziehen dann mehr Wolken und Schauer rein. Teilweise kann es schwere Gewitter geben. Ist kein Wunder bei den großen Temperaturunterschieden heute zwischen 20 und 31 Grad in Norddeutschland. Morgen dann wieder sonnig, in Südniedersachsen wolkiger, Schauer oder Gewitter ziehen durch bis zu 26 Grad. Und das Wochenende, Sonntag und Montag, im Wesentlichen unverändert, Schauergewitter bei Werten um die 24 Grad. In der Info der Verkehrsservice. Wir haben drei Meldungen. Die erste betrifft die A1 Osnabrück Richtung Bremen. Zwischen dem Dreieck Stur und Bremen-Arsten 3 Kilometer stocken vor der Baustelle. Dann die A2 Hannover Richtung Berlin. Zwischen Allingersleben und Alsleben 3 Kilometer stockend. Und die A23 Hamburg Richtung Heide. Zwischen Pinneberg Mitte und Pinneberg Nord ist die Autobahn im Moment wegen Bergungsarbeiten gesperrt. Vor dem Hintergrund des Konflikts in Nahost sind ja andere Brennpunkte dieser Welt ein bisschen aus dem Blick geraten, bei denen wir sonst genauer hinschauen. Türkei zum Beispiel, da gehen die Behörden hart gegen die größte Oppositionspartei, gegen die CHP vor. So etwas wird in Berlin registriert und die Bundesregierung äußert sich irritiert. Aber im Wesentlichen wird offene Kritik am türkischen Präsidenten Erdogan vermieden. Die Türkei wird als Partner dringender gebraucht. Einige deutsche Außenpolitikerinnen und Außenpolitiker fordern trotzdem deutlichere Worte von der Bundesregierung. Aus Berlin berichtet Markus Sambale.
6: Es war erst Anfang vergangener Woche, als Außenminister Johann Wadephul seinen türkischen Kollegen Hakan Fidan im Auswärtigen Amt mit warmen Worten begrüßte.
7: Lieber Hakan, herzlich willkommen in Berlin.
6: Wadephul sprach sich dafür aus, die Beziehungen zwischen der Türkei und der EU auszubauen und machte ein Versprechen.
7: Wenn die Türkei in die Europäische Union streben möchte, dann wird sie in Deutschland einen freundschaftlichen und verlässlichen Partner haben.
6: Der deutsche Außenminister wies dabei auf die verbindlichen Kriterien für eine EU-Mitgliedschaft hin: Demokratie, Rechtsstaatlichkeit und Menschenrechte. Wenige Tage nach dem Treffen der beiden Minister überschlugen sich die Ereignisse in der Türkei. Ein Gericht setzte den Chef der Oppositionspartei CHP ab. Die Polizei stürmte die Parteizentrale, setzte Tränengas gegen Protestierende ein. In Berlin formulierte die Sprecherin des Auswärtigen Amtes die Sorgen der Bundesregierung darüber.
8: Wenn in allererster Linie die stärkste Oppositionspartei CHP und etliche ihrer Amtsträger mit juristischen Vorwürfen und Verfahren und auch Inhaftierungen, Absätzen konfrontiert sind, dann ist das sehr irritierend und wirft unsererseits kritische Fragen auf.
6: Kritische Fragen. In der Diplomatensprache ist das zwar eine Missbilligung, die Bundesregierung vermeidet aber scharfe öffentliche Kritik. Sie will es sich nicht verscherzen mit Präsident Erdogan. Denn die Türkei ist ein wichtiger Partner, wirtschaftlich und auch militärisch als NATO-Mitglied. Dazu kommt, dass die Türkei eine Vermittlerrolle spielen könnte, sowohl im Ukraine-Krieg als auch im Iran-Krieg. Aus der Opposition im Bundestag kommen dagegen Forderungen an die Bundesregierung, autoritäre Tendenzen in der Türkei klarer zu benennen. Cansu Özdemir von der Linken verlangt noch ein weiteres Signal.
9: Die Bundesregierung sollte die demokratische Zivilgesellschaft in der Türkei deutlich stärker unterstützen, darunter Journalistinnen, Frauenrechtsorganisationen, Gewerkschaften, oppositionelle Kräfte und kurdische Akteurinnen.
6: In eine ähnliche Richtung gehen die Forderungen der grünen Außenpolitikerin Deborah Düring.
10: Die Türkei ist ein wichtiger Partner Deutschlands. Und gerade deswegen darf die Bundesregierung gegenüber der Regierung Erdogan nicht schweigen.
6: Die AfD geht noch weiter. Ihr Außenpolitiker Markus Frohnmeier sagt, es gebe in der Türkei eine Entwicklung in Richtung eines autoritären Staatsislamismus. Er verlangt,
11: die EU-Beitrittsverhandlungen, die müssen vollständig beendet werden.
6: Auch wenn die Bundesregierung offiziell nicht rüttelt an der EU-Perspektive der Türkei, die Chancen auf eine Annäherung werden derzeit nicht größer. Der Vorsitzende der deutsch-türkischen Parlamentariergruppe, der SPD-Abgeordnete Serdar Yüksel, betont, es gehe dabei nicht um rein innere Angelegenheiten der Türkei.
12: Demokratische Standards und rechtsstaatliche Prinzipien sind universell und die fordern wir auch ganz klar ein.
6: Für die Bundesregierung bleibt die Türkei-Politik ein Balanceakt. Trotz der Sorge um Demokratie und Menschenrechte will sie den Partner nicht komplett verprellen.
5: Berichtet unser Berliner Korrespondent Markus Sambale.
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5: Vor dem schleswig-holsteinischen Landesverfassungsgericht wird heute das Urteil im Northvolt-Verfahren erwartet. Es geht dabei um eine Klage von FDP und SPD gegen die Landesregierung von Schleswig-Holstein. Der Vorwurf, CDU und Grüne sollen für den geplanten Bau der Batteriefabrik bei Heide eine Millionenförderung auf den Weg gebracht haben, ohne dass das Parlament ausreichend informiert war. Bastian Pülz.
13: Das Land hatte 2024 für eine Wandelanleihe in Höhe von 300 Millionen Euro gebürgt. Der Landtag hatte einstimmig zugestimmt. Das Unternehmen Northvolt musste allerdings im vergangenen Jahr Insolvenz anmelden. FDP und SPD kritisieren, dass die schwarz-grüne Regierung die finanziellen Risiken nicht umfassend dargelegt habe. Deshalb hatten die Fraktionen Klage vom Landesverfassungsgericht eingereicht. Nach der mündlichen Verhandlung im März zeigten sich SPD und FDP zuversichtlich, dass das Gericht in ihrem Sinne urteilt. Erst am Mittwoch hatte die Präsidentin des Landesrechnungshofs vor dem Wirtschaftsausschuss des Landtags der Regierung Verstöße gegen die Haushaltsordnung des Landes vorgeworfen. Ministerpräsident Günther hatte dort bereits eingeräumt, dass man unabhängig vom heutigen Urteil ein zentrales Gutachten zur Bewertung des Northvolt-Projektes auch den Abgeordneten hätte vorlegen sollen.
5: Die Zahl der Arbeitslosen ist im Mai in allen norddeutschen Bundesländern gesunken. In Niedersachsen waren im Mai knapp 272.000 Menschen arbeitslos gemeldet, 5.300 weniger als einen Monat zuvor. Mecklenburg-Vorpommern, da waren es 63.000 Arbeitslose, rund 2.200 weniger als im Vormonat. Laut Landesarbeitsagentur in Kiel waren in Schleswig-Holstein 94.300 Menschen ohne Job, 2.100 weniger als im April. Und in Hamburg gibt es laut Arbeitsagentur 1.300 Arbeitslose weniger als noch im April. Also gut 94.500. Weitere Einzelheiten von Frauke Reinig.
14: Die Arbeitslosenquote sinkt um 0,2 Prozentpunkte und liegt in Hamburg jetzt bei 8,3%. Ein eigentlich normaler Rückgang im Mai, heißt es von der Arbeitsagentur, aber doch bemerkenswert, weil die übliche Frühjahrsbelebung bisher weitgehend ausgeblieben war. Vor einem Jahr gab es allerdings noch gut 1.100 Arbeitslose weniger in der Stadt. Und 2022 waren hier sogar noch fast 25.000 Menschen weniger arbeitslos. Gleichzeitig ist das Angebot für Arbeitssuchende aber sogar gestiegen. Heute sind bei der Arbeitsagentur mehr offene Stellen gemeldet als noch vor 4 Jahren. Arbeitslose und offene Stellen passen aber oft nicht zusammen, sagt Arbeitsagenturchef Sönke Fock und spricht von einem Mismatch auf dem Arbeitsmarkt.
5: Das Land Niedersachsen will in diesem Jahr weitere 25 Millionen Euro in Sportstätten investieren. 15 Millionen Euro davon sollen in die Erhaltung oder den Neubau von Schwimmbädern gesteckt werden. Auch weil immer weniger Kinder sicher schwimmen können. Jannik Wittenberg weiß, wie viele Bäder wie viel Geld bekommen.
15: 12 Schwimmbäder in Niedersachsen profitieren von den Fördergeldern, damit Schwimmbecken saniert oder technisch modernisiert werden können, beispielsweise in Hildesheim, Lüneburg und Verden. Den größten Einzelbetrag mit 3 Millionen Euro erhält die Bäderbetriebsgesellschaft Artland für einen Ersatzneubau des Hallenbads Quakenbrück. Die DLRG in Niedersachsen hat auf die Förderung zwar grundsätzlich positiv reagiert, Jan Lange vom Landesverband betonte aber gleichzeitig, dass das Geld bei weitem nicht ausreiche, denn es gäbe mittlerweile sehr viele Bäder in ganz Niedersachsen, die saniert oder neu gebaut werden müssten. Dafür seien 15 Millionen Euro deutlich zu wenig.
5: Wissenschaftliche Frage: Sind Algen aus der Ostsee am Ende als Futter für Milchkühe geeignet? Darin wird in Dummersdorf geforscht, Dummersdorf bei Rostock. Es gibt jetzt erste Ergebnisse. Nora Reinhardt.
16: Die Kühe fressen die Algen gerne. Gesundheitliche Probleme sind bisher nicht bekannt. Das ist die erste Einschätzung der Tierärzte im Forschungsinstitut für Nutztierbiologie in Dummersdorf. Bisher haben 10 Kühe den Versuch durchlaufen. Weitere Tiere sollen folgen. Sie bekommen 6 Wochen vor und nachdem sie ein Kalb geboren haben, Algen als Futterzusatz. Es werden Proben genommen von Kot, Milch, Harn und Pansensaft. Und anschließend auch der Methanausstoß gemessen. Eine Hoffnung, dass die Kühe durch die Algen im Futter weniger Methan ausstoßen, was gut für das Klima wäre. Algenanbau in der Ostsee könnte außerdem dabei helfen, überschüssige Nährstoffe aus dem Meer aufzunehmen. Das Projekt läuft bis 2029 und wird mit EU-Geldern gefördert.
5: 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Der Mann, zu dem die Wade der Nation gehört, ist weiterhin das Thema bei der Vorbereitung der deutschen Fußballer auf die Weltmeisterschaft. Was Nationalspieler zu und über Manuel Neuer zu sagen haben, hören wir gleich im Sport hier auf NDR Info. Nach diesem Überblick um 10.15 Uhr.
1: EU-Kommissionspräsidentin von der Leyen hat den Einschlag einer mutmaßlich russischen Drohne in ein Wohnhaus in Rumänien verurteilt. Russlands Angriffskrieg habe eine weitere Grenze überschritten, schrieb von der Leyen in den sozialen Medien. Die EU werde die Sicherheit entlang ihrer Ostgrenze noch verstärken. Brüssel arbeite an weiteren Sanktionen. Bei dem Drohneneinschlag in der Nacht in der Stadt Galați wurden nach rumänischen Angaben 2 Menschen verletzt. Seit April gilt im Irankrieg eine Waffenruhe. Die Vereinbarung könnte jetzt verlängert werden. US-Vizepräsident Vance teilte mit, es gebe viele Fortschritte, an einigen Punkten müsse aber noch gearbeitet werden. Die Iraner schienen zumindest Stand jetzt in guter Absicht zu verhandeln. Der Iran dagegen hält sich bislang bedeckt. In staatlichen Medienberichten hieß es, eine vorläufige Einigung sei bisher nicht ausformuliert. Die Zahl der Arbeitslosen in Deutschland ist erstmals in diesem Jahr wieder auf unter 3 Millionen gesunken. Der Bundesagentur für Arbeit zufolge waren im Mai 2,95 Millionen Menschen arbeitslos gemeldet. Das seien jedoch 31.000 Menschen mehr als im Mai vor einem Jahr. Trotz eines Rückgangs der Arbeitslosigkeit ist die Frühjahrsbelebung in diesem Jahr nicht wirklich in Fahrt gekommen, räumte Agenturchefin Nahles ein. Das Wetter in Norddeutschland, zunächst oft sonnig und trocken, später mehr Wolken, gebietsweise Schauer, teils auch starke Gewitter, höchstens 20 bis 31 Grad. Das war der Überblick, zurück zu Gerd Wolf.
17: Vielen Dank.
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5: Im fränkischen Herzogenaurach soll ja der Grundstein gelegt werden für eine erfolgreiche Fußball-WM in den USA, Kanada und in Mexiko. Der Bundestrainer Julian Nagelsmann hat seinen Kader dort versammelt, in den er ja auch auf den allerletzten Drücker noch Manuel Neuer berufen hatte. Martin Roschitz aus der Sportredaktion.
18: Genau so. Und zwar als Nummer 1. Sportlich lässt sich diese Entscheidung ja durchaus begründen. Selbst mit 40 Jahren ist Neuer der einzige deutsche Keeper, der in dieser Saison zumindest phasenweise wieder Weltklasse ausgestrahlt hat. Eben mit jener Aura, die Gegner einschüchtert und Mitspielern Sicherheit gibt. Für Oliver Baumann von der TSG Hoffenheim ist das natürlich richtig hart. Anne van Eickels über das Comeback der Lichtgestalt, die in Herzogenaurach aber bisher kaum zu sehen war.
19: Im Spitzenfußball ist nur selten Platz für Sentimentales.
20: In dem Fußballgeschäft werden harte Entscheidungen getroffen, werden auch eklige Entscheidungen getroffen. Es ist nun mal so.
19: Nico Schlotterbecks Analyse ist so treffend wie bitter. Aber man darf sich schon fragen, wie es Oliver Baumann wirklich geht hier in Herzogenaurach. Der Torwart schweigt und Nico Schlotterbeck fühlt mit ihm.
20: Er probiert sich natürlich auch irgendwo dann der Mannschaft unterzuordnen, gute Laune zu bringen, weil jetzt irgendwie schlechte Miene zu machen die nächsten Wochen. Das ist auch nicht Olli, weil er einfach ein Top-Charakter ist, Top-Mensch und vor allem auch ein Top-Torwart ist.
19: Die deutsche Nummer 1 der WM-Qualifikation steht wieder im Schatten einer WM-Lichtgestalt.
21: Was den Manu einfach umgibt, das habe ich nicht. Das hat der Olli dann auch weniger, weil er hat Titel, extrem viele Titel. Er hat eine Aura, er hat einen extrem großen Namen.
19: Der selbst seinen neuen Mitspieler Nathaniel Brown beeindruckt.
22: Beim Physio habe ich ein bisschen mit ihm geredet, haben wir allgemein. Hat er mich gefragt, wie das Training war. Meinte ich, ist gut. Habe ich ihn gefragt, wie es ihm geht und so. Ist schon echt crazy. Also, dass ich dann auch einmal mit Manu rede. Aber ja, ist jetzt mein Teamkollege. Ist jetzt ein Stück weit normal dann.
19: Beim ersten Training huschte der Schattenmann einmal kurz am Rand des sonnigen Rasens vorbei, fast unbemerkt. Während die Mannschaft schwitzte, hatte Manuel Neuer seine geplanten Reha-Übungen für die verletzte Wade bereits absolviert.
23: Es ist gut, wenn da ein bisschen Luft dran kommt und er dann ins Training einsteigt, wenn alles perfekt ist.
19: In den vergangenen Monaten musste immer wieder frische Luft an den Körper. In 18 von 55 Pflichtspielen des FC Bayern fehlte der 40 Jahre alte Torwart verletzt, also in fast jedem dritten. Und die objektiven Zahlen zeigen, in der vergangenen Bundesliga-Saison wehrte Manuel Neuer nur 63% der Schüsse auf sein Tor ab. Gerade mal 5 Torhüter waren in dieser Kategorie schlechter. Und so hofft Julian Nagelsmann bei der WM auf Highlight-Spiele seines Routiniers, wie gegen Madrid in der Champions League.
21: Er ist natürlich ein Spieler, der auch bei Stürmern des Gegners was auslöst, der eine Wirkung hat auf eine eigene Mannschaft und auch ein Spieler, der einfach sehr viele besondere Momente kreieren kann.
19: Nagelsmann geht damit auch ins Risiko. Fliegt seine Nummer 1 unter einer Flanke hindurch, haben es alle gewusst. Manuel Neuer ist zu alt, das Comeback ein Fehler, die Lichtgestalt nur noch ein Schatten seiner selbst. Alles Spekulation. Am Sonntag gegen Finnland wird jedenfalls erstmal Oliver Baumann im Tor stehen und der hat schon vor WM-Beginn gewonnen. Zum zumindest an Sympathie und Mitgefühl. Doch im Spitzenfußball ist eben kaum Platz für Sentimentales.
18: Na, heute Abend wird erstmal zusammen gegrillt, rund um den Pool im Teamquartier. Dazu sind dann auch die Familien eingeladen. Und nach dem Test gegen Finnland geht's dann am 2. Juni von Frankfurt aus nach Chicago. Und dort findet am 6. Juni die WM-Generalprobe statt gegen Gastgeber USA. Und jetzt geht's weiter nach Paris, wo auch heute noch über die ja sehr, sehr überraschende Niederlage des weltbesten Tennisspielers Jannik Sinner gesprochen wird. Die Nummer 1 aus Italien, aus Südtirol, hatte gestern schwer mit der Hitze und seinem Körper zu kämpfen. Das Scheitern von Sinner ist gleichzeitig die Chance für Alexander Zverev. Steffen Gahr.
2: Als Alexander Zverev zum letzten Mal vor die Pariser Mikros trat, war Jannik Sinner noch im Turnier. Sinner war noch der Top-Favorit und Zverev der Herausforderer. Einer, der zu Turnierauftakt überzeugte. Zverev erst souverän, dann super stark. Und trotzdem forsche Kampfansagen Richtung Titel, Fehlanzeige.
3: Wie ich auf dem Platz schon gesagt habe, ich bin zufrieden, wo ich gerade bin.
2: Im letzten Match passte bei Zverev alles. Haufenweise Asse und Winner, dazu starke Returns.
3: Die ersten 1,5 Sätze, sehr, sehr hohes Level. Ich aber dominanter, was für mich halt immer sehr, sehr wichtig ist.
2: Aber das war's auch schon mit Lob für sich selbst. Die Zurückhaltung bei Zverev ist schon auffallend. Wie gesagt, die Fragerunde mit ihm war vor dem Sinner aus. Trotzdem wusste Zverev um seine Chance, seinen ersten Titel in Paris zu holen, wenn er denn weiter in der Form spielt. Aber der Hamburger bleibt auf dem Sand.
3: Ich bin momentan eigentlich okay damit, wie ich spiele. Aber klar, ich weiß, dass es für Runde zu Runde eine schwierigere Aufgabe wird. Aber nochmal, ich muss meinem Spiel selber vertrauen.
2: Und das auch in Runde 3. Es geht gegen einen Franzosen und damit gegen die Zuschauer. Aber
3: ich finde, dass ich ein gutes Verhältnis zum französischen Publikum habe.
2: Denn in Paris hat Zverev schon große Matches abgeliefert. 3-mal Halbfinale, 1-mal Finale von Roland Garros. Und das Hallenturnier von Paris hat er schon mal gewonnen. Er weiß, was auf den Rängen passiert, wenn man gegen einen Franzosen spielt.
3: Die sind eigen, klar. Die lieben es zu pfeifen, die lieben es laut zu sein, aber das ist okay für mich.
2: Vor allem gibt es einen Gegner auf dem Platz, Quentin Alice, gerade mal so in den Top 100. Alice vor allem auf Hartplatz gefährlich, wie in diesem Jahr, als wäre für Miami nur knapp gegen den Franzosen gewann.
3: Ist ein unglaublicher Aufschläger. In Miami auf einem sehr schnellen Hartplatz war es teilweise schwierig, aber hier ist es auf Sand, hier ist es anders, hier ist die Return-Position anders. Ja, ich muss weiterhin meinen Tennis zeigen.
2: Und das wieder am Abend in der Night Session. Dann wird sich zeigen, wie Alexander Zverev mit der neuen Rolle des Top-Favoriten auf den Titel von Paris umgeht.
18: Und neben Zverev ist auch die letzte deutsche Frau im Einzel gefordert. Tamara Korpatsch ist gegen die Ukrainerin Svitolina, aber klare Außenseiterin.
4: Der Sport mit Martin Roschitz. Und wir bleiben im weitesten Sinne noch beim Thema Fußball-WM, ausgerechnet am Austragungsort des Finales, also in New York. Da war bislang wenig WM-Fieber zu spüren. Es überwogen Negativschlagzeilen, Tickets zu teuer, Wucherpreise, Anfahrt ins Stadion schwierig. Also 2 Wochen vor dem WM-Start sorgt der fußballbegeisterte New Yorker Bürgermeister Soran Mamdani nun dafür, dass es eben nicht nur eine Weltmeisterschaft für die Superreichen wird. Aus New York berichtet Martin Ganselmeier.
17: Wenn das Ticket für ein Vorrundenspiel mehr als $1,000 kostet, die Hin- und Rückfahrt mit der Regionalbahn zum Stadion nochmal $100 und die Übernachtung im Hotel mehr als $300, dann haben viele New Yorker den Eindruck, diese WM ist wohl nur was für sehr reiche Leute. Die Freude, endlich das Beautiful Game und die Welt bei sich zu Gast zu haben, wich dem Ärger über die FIFA und deren Gewinnmaximierung. Die Generalstaatsanwältin von New York, Letitia James, schon kampferprobt in juristischen Auseinandersetzungen mit US-Präsident Trump, will nun dem FIFA-Präsidenten Gianni Infantino auf die Finger klopfen.
24: Es ist nicht akzeptabel, dass die FIFA eine irreführende Ticketvergabe macht und dass sie den Fans dynamische Ticketpreise zumutet.
17: Das Dynamic Ticketing hatte der FIFA-Präsident als marktorientiert gerechtfertigt. Die günstigsten Vorrundentickets zwischen $300 und $600 waren schnell vergeben. Je größer das Interesse, desto teurer wurden die Tickets. $1,000 und mehr müssen Fans selbst für Vorrundenspiele zahlen. Genauso umstritten ist die Ticketvergabe durch die FIFA. Frustrierte Fans berichten, sie mussten zunächst ein Ticket für eine Sitzplatzkategorie erwerben. Die später zugeteilten konkreten Sitzplätze befanden sich dann jedoch in Abschnitten mit schlechterer Sicht. Dass dennoch allmählich Vorfreude aufkommt, ist dem New Yorker Bürgermeister Soran Mamdani zu verdanken. Dem eingefleischten Fan von Arsenal London gelang es, mit der FIFA einen Deal auszuhandeln. 1000 WM-Tickets zum Preis von jeweils nur $50. Wir wollen sicherstellen, dass die arbeitende Bevölkerung nicht von diesem Sport ausgeschlossen wird, den sie ja erst so groß gemacht hat. Dem Jubel über Tickets für nur $50 fügte Mamdani noch einen Seitenhieb über die hohen Lebenshaltungskosten in New York hinzu. $50, das entspricht dem Preis von 5 Latte Macchiato.
7: To put that into perspective, that is 5 lattes in New York City.
17: Bürgermeister Mamdani hat auch dafür gesorgt, dass es in allen 5 Stadtteilen New Yorks kostenlose Public Viewing Events gibt. In Manhattan am Rockefeller Center, in Brooklyn direkt im Park unter der weltberühmten Brooklyn Bridge oder in Queens im Tennisstadion von Flushing, wo im Spätsommer die besten Tennisprofis der Welt spielen. Wer sich ein Ticket im Stadion nicht leisten kann, dem wird dennoch viel geboten, verspricht Alex Lazary, der Chef des WM-Organisationskomitees New York. Was außerhalb des Stadions passiert, ist genauso gut wie das Geschehen im Stadion. Die Zuschauer im Stadion sollen uns um unsere Fanfeste beneiden. Deshalb haben wir solch berühmte Orte in New York für diese Fanfeste ausgesucht. Auch die New Yorker Sportfans laufen sich schon mal warm, was jedoch noch nichts mit der WM zu tun hat. Überall in New York ist derzeit der Schlachtruf der Knicks-Fans zu hören. Die New York Knickerbockers haben es zum ersten Mal seit fast 30 Jahren wieder ins Finale der Basketballliga NBA geschafft. Wer in diesen Tagen durch New York bummelt, sieht mehr Fanartikel der Knicks als WM-Merchandise.
8: Berichtet unser New York-Korrespondent Martin Ganselmeier.
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9: Beim Treffen der Außenministerinnen und Außenminister der EU-Mitgliedstaaten auf Zypern stand erneut der russische Angriffskrieg auf die Ukraine auf der Tagesordnung. Es ging auch um die Frage, ob die EU einen neutralen Vermittler zwischen die beiden Kriegsparteien stellen sollte. Bei diesem Thema fand der Gipfel keine gemeinsame Haltung. Die Außenbeauftragte der EU, Kallas, lehnte den Vorschlag ab. Ihre Begründung, Neutralität sei unmöglich, denn die EU stehe ja fest an der Seite der Ukraine und verteidige zudem ihre eigenen Interessen. Die Frankfurter Allgemeine Zeitung unterstützt Kallas Position. Sie habe richtig erkannt, dass Putin der EU eine Falle stellte, als er den früheren deutschen Bundeskanzler Schröder als Vermittler im Ukraine-Krieg vorschlug.
10: Putin wollte, dass die EU über diese Personalie diskutiert, am besten noch darüber streitet. Und was machen die EU-Außenminister? Sie diskutieren und sie streiten. Die einen sagen, noch sei die Zeit für Verhandlungen nicht gekommen, die anderen nennen schon Namen potenzieller Verhandlungsführer. Das geht am Kern der Sache vorbei. Die entscheidende Frage lautet, was man in Europa will. Und eines sollte selbstverständlich sein. Putin bestimmt nicht, wer für Europa spricht.
9: Die Stuttgarter Zeitung fordert von der EU deutlich mehr auch diplomatisches Engagement.
10: Dass Europa ein gewichtiges Wörtchen mitspricht, wenn es um einen möglichen Frieden und dessen Absicherung geht und nicht in die Ecke gestellt wird, ist keinesfalls ausgemacht. Umso wichtiger wäre es, sich zu positionieren und Zeichen zu setzen. Eine starke Persönlichkeit zu nominieren, die sich bereithält für diese Gespräche, wäre solch ein Zeichen gewesen. Die Chance, selbst mal wieder in die Vorhand zu kommen und die Sache im eigenen Interesse voranzutreiben, hat die EU vertan. Zumindest vorerst.
9: Moritz Küpper vom Deutschlandfunk lehnt die Debatte über einen europäischen Vermittler ab. Viel dringender sei es stattdessen, den Druck auf Russland mit weiteren Sanktionen zu erhöhen, um Moskau am Ende an den Verhandlungstisch zu zwingen.
11: Die Debatte um eine Chefverhandlerin oder einen Chefverhandler für mögliche Ukraine-Friedensgespräche, die Suche nach einem Putin-Versteher, wie eine Nachrichtenagentur schrieb, hat kein Ergebnis gefunden und das ist gut so. Die EU-Außenbeauftragte Kaja Kallas hatte intensiv vor einer Falle von Russlands Präsidenten und Kriegsherrn Wladimir Putin gewarnt. Die russische Taktik sehe vor, dass man darüber diskutiere, wer mit Russland spreche, so Kallas, und Russland dann auswähle, wer geeignet sei und wer nicht. Sie hat recht. Grundvoraussetzung für Friedensverhandlungen, für Gespräche jeglicher Art bleibt die Tatsache, dass Russland an den Tisch kommt. Und das gelingt, so hat es die Vergangenheit gezeigt, nur durch Zwang und nicht durch Personaldiskussionen.
9: Die Meinung von Moritz Küpper vom Deutschlandfunk.
4: Auch die Neue Zürcher Zeitung findet diese Diskussion über die Personalie für einen EU-Vermittler zweitrangig. Zunächst müsse die EU ihre Verhandlungsziele klar definieren, sagt die Zeitung.
10: Kern einer erfolgreichen Verhandlungsstrategie ist es, in der Unterstützung der Ukraine nicht wankelmütig zu werden. Zugleich sollte Europa seine Fähigkeit zur militärischen Abschreckung erhöhen. Sollte in Moskau ein Umdenken einsetzen, können Gespräche rasch ans Ziel führen. Im Kreml kennt man die Telefonnummer der EU.
4: Das waren die NDR-Info-Standpunkte, die Peter

0: Für FDP-Politiker Buchholz ist das Urteil für das Parlamentsrecht und für die Demokratie im Land von Bedeutung. CDU-Wirtschaftsminister Matzen sagte für die Landesregierung, dass sie daraus Schlüsse ziehen und nach vorne schauen werde. Bund und Land hatten eine Bürgschaft für die Finanzierung des Northvolt-Projekts übernommen. Der Finanzausschuss des Landtags stimmte dem Vorhaben 2024 zu. Im Jahr darauf meldete der schwedische Mutterkonzern Insolvenz an. Wegen des Absturzes einer vermutlich russischen Drohne in ein Wohnhaus hat Rumänien den russischen Botschafter einbestellt. Das rumänische Außenministerium warf Russland eine schwerwiegende und unverantwortliche Eskalation vor. Aus der NDR-Nachrichtenredaktion Inken Henkel.
1: Die Drohne schlug in der Nacht in ein Hochhaus in der Stadt Galatz ein. Zwei Menschen wurden leicht verletzt. Der Vorfall ereignete sich während eines russischen Drohnenangriffs auf den ukrainischen Hafen Izmail, der direkt an der rumänischen Grenze liegt. Nach den Worten von EU-Kommissionspräsidentin von der Leyen hat Russland wieder eine Grenze überschritten. Die Gemeinschaft stehe voll und ganz solidarisch an der Seite Rumäniens und seines Volkes, erklärte sie. Die NATO hat Rumänien einen Ausbau der Abwehrfähigkeiten in Aussicht gestellt. Der rumänische Präsident Dan hat nach eigener Aussage das Außenministerium aufgefordert, unverzüglich eine Reihe von Maßnahmen hinsichtlich der Beziehungen zu Russland vorzulegen.
0: Der frühere Bundesverkehrsminister Scheuer muss sich im Zusammenhang mit der gescheiterten Pkw-Maut vor Gericht verantworten. Das Landgericht Berlin hat eine entsprechende Anklage zugelassen. Die Berliner Staatsanwaltschaft wirft dem 51-Jährigen vor, er habe vor dem Mautuntersuchungsausschuss des Bundestages gelogen. Scheuer weist das zurück. Mit angeklagt ist der frühere Staatssekretär Schulz. Die Pkw-Maut war 2019 vom Europäischen Gerichtshof für rechtswidrig erklärt und damit gestoppt worden. Im Verfahren gegen Scheuer wird es vor allem um die Frage gehen, ob die Betreiber dem damaligen Verkehrsminister angeboten hatten, die Verträge erst nach der Entscheidung des Europäischen Gerichtshofs zu unterschreiben und ob Scheuer zu dieser Frage im Untersuchungsausschuss gelogen hat oder nicht. Die Zahl der Arbeitslosen ist im Mai bundesweit gesunken. Laut der Bundesagentur für Arbeit in Nürnberg waren 2.950.000 Menschen ohne Job, 58.000 weniger als im April. Aus der NDR-Nachrichtenredaktion Petra Mittermeier.
2: Erstmals seit Dezember liegt die Zahl der Arbeitslosen bundesweit wieder unter der Marke von 3 Millionen. Eine Trendwende zum Positiven ist das nach Einschätzung der Agentur für Arbeit aber nicht. Auch überall im Norden waren im Mai weniger Menschen arbeitslos gemeldet als noch im April. In Niedersachsen gab es einen Rückgang von knapp 2% auf etwa 272.000. Schleswig-Holstein und Mecklenburg-Vorpommern melden im Vergleich zum April jeweils ein Minus von mehr als 2.000 Arbeitslosen. Die Quote liegt in Mecklenburg-Vorpommern jetzt bei 7,7% und damit unter dem Wert in Hamburg mit 8,3%. Hier waren im Mai etwas mehr als 94.500 Menschen ohne Arbeit, ein Minus von 1.300.
0: Die USA sehen deutliche Fortschritte in den Verhandlungen mit dem Iran. Vizepräsident Vance sagte, die Iraner verhandelten offenbar in guter Absicht. Man komme deutlich voran, allerdings werde an einigen Punkten noch gearbeitet. Ob und wann Präsident Trump eine Absichtserklärung unterzeichnet, ist laut Vance noch offen. Aus dem Iran hieß es, eine vorläufige Einigung zwischen beiden Seiten sei noch nicht ausformuliert und dementsprechend auch noch nicht bestätigt. US-Medien hatten zuvor von einer Absichtserklärung berichtet. Demnach soll die Waffenruhe zwischen den USA und dem Iran um 60 Tage verlängert werden. Gleichzeitig solle die für den Schiffsverkehr wichtige Straße von Hormus wieder geöffnet werden. Die verlängerte Waffenruhe werde für grundlegendere Verhandlungen genutzt, unter anderem über das iranische Atomprogramm. In Düsseldorf hat ein Prozess gegen 6 junge Männer begonnen, die in großem Stil mit Drogen gehandelt haben sollen. Es geht um mindestens 4 Tonnen Marihuana und 1 Tonne Kokain. Aus Düsseldorf Jochen Hilgers.
3: Die 6 Angeklagten gelten als die mutmaßlichen Drahtzieher. Das Täterprofil ist völlig unüblich. Die meisten stammen aus dem Rheinland und aus gut bürgerlichen bis begüterten deutschen Elternhäusern. Bis heute staunen die Ermittler über den Organisationsgrad, die hohe Professionalität der jungen Beschuldigten, die von Andalusien und dem Rheinland aus im ganz großen Stil gedealt haben sollen. Was die Beschuldigten nicht wussten, ihre Krypto-Handys waren von den Ermittlern längst geknackt.

0: Die Polizei hörte bei den Deals mit. Über eine eigene App führten die mutmaßlichen Täter zudem penibel Buch über Ein- und Verkäufe, Einnahmen und Ausgaben sowie über die beauftragten Kuriere. Als die Handschellen klickten, fielen sie aus allen Wolken. Den Angeklagten drohen Haftstrafen von mehr als 10 Jahren.
1: Und das waren die Nachrichten.
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3: Erstmal geht's heute sonnig und trocken weiter. Dann ziehen von Westen her Wolken, gebietsweise Schauer rein, teilweise vermischt mit starken Gewittern. Morgen weiterhin sonnig, in Südniedersachsen wolkiger. Schauer und Gewitter bleiben möglich bei Werten bis zu 26 Grad. Und der Sonntag bringt mal Sonne, mal Wolken. Örtlich auch ein paar Schauer und Gewitter bei bis zu 24 Grad. In der Info der Verkehrsservice. Wir haben Stau oder stockenden Verkehr ab 3 Kilometern für Sie zusammengefasst. Beginnen auf der A1 Bremen Richtung Osnabrück. Zwischen dem Rastplatz Mahndorfer Marsch und Bremen-Arsten 3 Kilometer stockend. A1 Osnabrück Richtung Bremen zwischen dem Dreieck Stur und Bremen-Arsten 3 Kilometer stockend vor der Baustelle. A2 Hannover Richtung Berlin zwischen Allingersleben und Alsleben 3 Kilometer stockend. A7 Hannover Richtung Kassel zwischen dem Dreieck Hannover Süd und Hildesheim 5 Kilometer Stau vor der Baustelle. Und dann noch die A23 Hamburg Richtung Heide zwischen Pinneberg Mitte und Nord wegen Bergungsarbeiten immer noch gesperrt. 3 Kilometer Stau. Wer von Deutschland nach Italien mit dem Auto fahren will, der sollte es nicht unbedingt am kommenden Samstag tun, denn Samstag wird die Brenner-Autobahn komplett gesperrt. Von 11 bis 19 Uhr wird kein Auto über diese Autobahn fahren. Auch die Neben- und die Bundesstraßen werden gesperrt sein. Der österreichische Verkehrsclub rechnet schon mit einem Rückstau über die Grenze bis nach Rosenheim. Der Grund ist eine Demo. Die Bewohner der kleinen Gemeinden, die neben der Brenner-Autobahn wohnen, wollen damit ein Zeichen gegen das immer größer werdende Verkehrschaos im Wipptal setzen. Luisa Gruber war in diesen kleinen Gemeinden am Brenner für sie unterwegs.
4: Wenn Sabine Spari-Gauck im Bett liegt, hört sie jeden Tag das gleiche Geräusch. Verkehrslärm. Nur einzelne Stunden in der Nacht hat sie mal Ruhe. Die 52-Jährige wohnt in Matrei am Brenner. Vor 7 Jahren ist sie für ihren Mann, einen gebürtigen Matreier, hierher gezogen. Seitdem hat der Verkehr am Brenner immer mehr zugenommen.
5: Längstens alle 20 Sekunden fährt ein Auto vorbei. Also wir sind eingegrenzt von Lärmpegeln. Direkt neben mir die Bundesstraße und wenn ich ein Stückchen hinauf sehe, dann sehe ich die Brennerautobahn. Und es sind zwar Lärmschutzwände oben, aber die haben nicht die Höhe von den Lkw, sprich der Lärm wird heruntergetragen zu uns.
4: Die Wohnung, in der Spari-Gauck und ihr Mann leben, befindet sich direkt neben der Bundesstraße. Viele benutzen die als Umfahrungsstraße. Knapp 12 Millionen Autos und 2,4 Millionen Lkw fahren jährlich über den Brenner.
5: Wir können auch Vormittag keine Fenster auftun. Wir können nicht mehr Fernsehen schauen, wenn ein Fenster gekippt ist. Wir können keinen Besuch empfangen, wenn ein Fenster gekippt ist, weil einfach der dauernde Lärm unsympathisch ist. Das ist einfach keine Qualität, keine Lebensqualität.
4: Ändern will das jetzt der Bürgermeister einer Nachbargemeinde, Karl Mühlsteiger aus Gries am Brenner. Er sorgt dafür, dass es am kommenden Samstag mal kurz still ist im Wipptal. Denn er hat die Demo auf der Autobahn initiiert.
6: Es ist ein Hilfeschrei des Wipptales, dass es so mit dem Transit nicht mehr weitergehen kann und nicht mehr weitergehen darf. Soll ja ein Zeichen sein, dass hier endlich die hohe Politik auf Bundes-, aber auch auf Ebene von Brüssel endlich in die Gänge kommt, das Problem zu lösen, was wir jetzt da mittlerweile seit Jahrzehnten aushalten müssen im Wipptal.
4: Konkret fordern die Wipptaler einen besseren Lärmschutz an der kompletten Brennerautobahn. Außerdem soll das bestehende Nacht- und Wochenend- und Feiertagsfahrverbot beibehalten werden. Lkw, die über den Brenner fahren, sollen außerdem mehr Maut zahlen. Seit die Autobahn in den 1970er Jahren in Betrieb ging, hat sich das Verkehrsaufkommen versiebenfacht. Und es ist nicht nur der Lärm, der die Wipptaler belastet.
5: Bei uns sind einfach die Fenster sind schwarz, wir haben jeden Tag Staub in der Wohnung. Also jeden Tag, es gibt keinen Tag, wo du nicht Staub auf die Möbel hast.
4: Der Feinstaub macht den Wipptalern aber auch aus gesundheitlicher Perspektive Angst. Bürgermeister Mühlsteiger.
6: Leider gibt es für diesen Ultrafeinstaub laut der EU keine Vorschriften, keine Grenzwerte, die was eingeführt worden wären. Gesundheitsstudien besagen ja, dass es nicht der klassische Lungenkrebs sein muss, den man in so einer transitgeplagten Gegend bekommen könnte. Und wir haben mittlerweile sämtliche Krebserkrankungen in der Region zu verzeichnen, sei es vom Gehirntumor bis zum Leber-Nierenkarzinom und natürlich hat man da schon für die Zukunft eine gewisse Angst, dass das noch weiter ausarten könnte in dieser Richtung.
4: Dazu kommt, Wegen den Staus auf den Bundesstraßen haben Krankenwagen und Feuerwehr oft Schwierigkeiten, an den Einsatzort zu kommen. Die Einheimischen selbst sitzen oft im Ort fest. Die letzte große Demo auf der Brenner-Autobahn gab es vor gut 26 Jahren. Auch damals war Mühlsteiger schon dabei, als Teenager.
6: Hätte man aber nie gedacht, dass ich irgendwann einmal mit ein Initiator sein werde für die darauf folgende Demo. Das hätte man niemals gedacht.
4: Damit diese Demo überhaupt stattfinden konnte, musste Mühlsteiger sogar vor Gericht ziehen. Zweimal wurde sie im Vorfeld abgelehnt. Denn manche sehen eine Vollsperrung der Brenner-Autobahn auch kritisch. Bayerns Verkehrsminister Christian Bernreiter beispielsweise bezeichnete die mit der Demo verbundene Sperrung als Knüppel zwischen die Beine der Logistikbranche. Doch Mühlsteiger bleibt überzeugt.
6: Ich bereue keinen einzigen Schritt, den ich bis jetzt gemacht habe in der Sache, weil es einfach um den Lebensraum, die Lebensqualität und vor allem die Gesundheit der heimischen Bevölkerung geht. Gell?
3: Die Brenner-Autobahn wird gesperrt. Luisa Gruber berichtete.
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3: Wer in den Urlaub fliegt, der freut sich, wenn er nach der Landung seinen Koffer am Gepäckband wiederfindet. Nichts verloren gegangen, nichts kaputt. Aber man kann auch selbst einiges dafür tun oder umgekehrt auch so einiges falsch machen. Lili Janik hat Tipps für einen unfallfreien Flug mit Urlaubsgepäck.
7: Die Abflughalle am Frankfurter Flughafen. Die Reisenden, die hier gleich ihr Gepäck abgeben, haben sich unterschiedlich vorbereitet.
8: Ich mache einen AirTag rein. Mein Gepäck ist auch schon einmal verloren gegangen, aber kam wieder dann. Der Koffer war kaputt danach.
9: Ich verschließe es mit einem Schloss.
10: Ich mache den Reißverschluss zu und hoffe das Beste.
7: 2024 ist in Europa laut einer Studie jedes 80. Gepäckstück verloren gegangen, beschädigt worden oder verspätet angekommen. Für Reisende bedeutet das puren Stress. Dabei lässt sich mit ein paar Tricks schon viel vermeiden. Andreas Gelse repariert in der Werkstatt des gemeinnützigen Netzwerks Rollentausch in Frankfurt bis zu 30 Koffer in der Woche. Er sagt, schon beim Packen entscheidet sich, wie gut der Koffer die Reise übersteht.
11: Der Griff zum Ausziehen, meistens geht er dadurch kaputt, dass man beim Laden oder Beladen des Koffers schwere Gegenstände auf diesen Griff drauflegt. Dann beim Verladen ins Flugzeug oder auf dem Kofferband wird er hin und her geschmissen und dann verbiegen diese Alu-Gestänge. Und dann kommt der Kunde meistens zu uns und sagt, der Griff funktioniert nicht mehr.
7: Also weiche und leichte Teile auf den Teleskopgriff und nicht überpacken, denn ein überfüllter Koffer setzt den Reißverschluss unter Dauerstress. Viele setzen besonders für die Rollen auf Schutz von außen und lassen ihr Gepäck am Flughafen in Plastikfolie einschweißen. Doch die ist schlecht für die Umwelt und hat auch andere Nachteile, sagt Carola Schäffler vom Bundesverband der Deutschen Luftverkehrswirtschaft.
12: Wenn der Zoll oder wer auch immer an den Kofferinhalt rankommen muss, dann muss natürlich diese Hülle zerstört werden und dann hat sie den Nutzen nicht mehr. Deshalb ist es sinnvoller, so ein Gepäckband zu benutzen. Das kann man öffnen und wieder verschließen.
7: Eine Alternative sind wiederverwendbare Schutzhüllen. Die machen den Koffer auch am Band leichter erkennbar. Auch bei Schlössern lohnt sich ein genauer Blick. Ein normales Vorhängeschloss wird vom Zoll einfach aufgebrochen. Sogenannte TSA-Schlösser lassen sich dagegen vom Sicherheitspersonal öffnen, ohne beschädigt zu werden. Damit es gar nicht erst so weit kommt, sollte man auch darauf achten, was überhaupt in den Koffer gehört.
12: Ins Aufgabegepäck zum Beispiel nicht rein dürfen E-Zigaretten und Powerbanks. Die müssen am Mann bleiben, beziehungsweise im Handgepäck. Und beim Zoll ist ganz wichtig, jedes Zielland hat andere Güter, die nicht eingeführt werden dürfen. Auch da vorher beim Zielland genau informieren.
7: Und wenn doch etwas passiert, dann heißt es keine Zeit verlieren. Schäden oder fehlendes Gepäck sollten laut Verbraucherzentrale sofort am Flughafen gemeldet werden. Am besten direkt am Lost-and-Found-Schalter. Wichtig ist auch, alles gut zu dokumentieren. Für beschädigtes oder verlorenes Gepäck kann es bis zu 1.800 Euro Entschädigung geben. Welcher Koffer die beste Wahl ist, dafür hat Andreas Gelse noch einen Tipp.
11: Wenn jemand viel verreist und viel unterwegs ist, holt er sich sehr hochwertige Alu-Koffer. Die sind zwar ein bisschen schwerer, aber die halten halt auch lange. Und wenn jemand einmal im Jahr nur verreist, holt er sich halt einen günstigeren Koffer aus Kunststoff oder Stoff und tauscht den halt nach 2-3 Jahren wieder aus.
3: Wie das Gepäck sicher reisen kann. Tipps von Lili Janik. Last Man Standing, High Noon. Es fallen einem einige Western-Filmtitel ein, wenn es um das NDR-Info-Thema heute geht. Das mögliche Comeback der FDP. Wolfgang Kubicki soll es ja vorübergehend als neuer Vorsitzender richten. Schafft er das mit der Wahl am Wochenende oder übernimmt er sich angesichts desolater Umfragezahlen? Schauen wir gleich drauf nach diesen schnellen Schlagzeilen. Jetzt um 10.46 Uhr.
1: Schleswig-Holsteins Landesregierung hat bei der Förderung für den Bau einer Northvolt-Batteriefabrik ihre Informationspflicht gegenüber Abgeordneten verletzt. Das hat das Landesverfassungsgericht entschieden. Dabei geht es um eine Bürgschaft von Bund und Land für die Finanzierung der Fabrik in der Nähe von Heide. FDP- und SPD-Abgeordnete hatten geklagt. Sie fühlten sich im Vorfeld einer Parlamentsentscheidung nicht ausreichend über Risiken informiert. 2025 hatte der schwedische Mutterkonzern Insolvenz angemeldet. NATO-Generalsekretär Rutte hat den Einschlag einer offenbar russischen Drohne in ein Wohngebäude in Rumänien verurteilt. Der Vorfall zeige wieder einmal, dass die Auswirkungen des Angriffskrieges nicht an den Grenzen Halt machten, teilte Rutte mit. Das Bündnis werde seine Abschreckung und Verteidigung stärken. EU-Kommissionschefin von der Leyen äußerte sich ähnlich. Die EU arbeite an weiteren Sanktionen gegen Russland. Hohe Energiekosten infolge des Iran-Kriegs haben die deutschen Importpreise im April so stark steigen lassen wie seit über 3 Jahren nicht mehr. Sie legten laut dem Statistischen Bundesamt im Vergleich zum April vergangenen Jahres um 5,3% zu. Die Einfuhrpreise für Energie stiegen um 31%. Da die deutsche Wirtschaft viele Vorprodukte und Rohstoffe aus dem Ausland bezieht, wirken sich diese Preise auch auf die allgemeine Inflation aus. Das Wetter in Norddeutschland, zunächst meist sonnig und trocken, später mehr Wolken und gebietsweise Schauer, teils auch Gewitter, 20 bis 31 Grad heute. Das war der Überblick. Ich gebe zurück zu Gerd Wolf.
3: Schönen guten Morgen. Wolfgang Kubicki will es noch mal wissen. Der will Bundesvorsitzender der FDP werden. Der 74-Jährige hat sich zum Ziel gesetzt, die Partei innerhalb eines Jahres wieder über der 5%-Hürde zu stabilisieren. Durch seine Bekanntheit, durch seine Medienpräsenz und durch seine Wortwahl soll die FDP wieder sichtbarer werden. Auch für neue potenzielle Wähler, die mit der Arbeit der Großen Koalition unzufrieden sind. Also kann Kubicki die FDP retten? Fragen wir im NDR-Info-Thema heute. Und unser Reporter Stefan Böhnke hat Kubicki vor dem Parteitag am Wochenende in Berlin in Schleswig-Holstein gesprochen.
9: Strande bei Kiel. Ein beschaulicher, nobler Ferienort an der Kieler Förde. Hier lebt Wolfgang Kubicki und hier könnte der 74-Jährige mit seiner Frau das Rentnerdasein auf der Dachterrasse seiner Penthouse-Wohnung mit Wasserblick eigentlich genießen. Doch er will seiner FDP ein letztes Angebot machen und sie retten.
13: Nach 55 Jahren FDP-Mitgliedschaft muss man mir einfach nachsehen, dass ich nicht zusehen wollte, dass meine Partei zugrunde geht.
9: Kubicki ist das bekannteste Gesicht der Liberalen in Deutschland. Er ist präsent in vielen Medien. Über diese Sichtbarkeit möchte er die FDP von der außerparlamentarischen Opposition wieder auf die politische Bühne bringen. Sein Zeitplan ist ambitioniert.
13: Wenn es mir nicht gelingt, innerhalb dieses einen Jahres die FDP über 5% zu hieven mit den vielen Mitgliedern, die wir haben, mit den vielen Mitstreitern im Präsidium, im Bundesvorstand, dann weiß ich, was Kubicki angeht, auch nicht weiter. Dann kann ich es nicht.
9: Der Kieler Politikwissenschaftler Professor Wilhelm Knelang sagt, er sehe im Moment keine Person in der FDP, die so viel Aufmerksamkeit für diese Partei erzeugen könne wie Kubicki. Aber
14: was Kubicki auch immer ausgezeichnet hat, ist einfach mal in deutscher Sprache gesagt ein Raushauen. Und das kann natürlich auch mal brutal nach hinten losgehen.
9: Denn künftig sei er das Gesicht der FDP. Für den Politikwissenschaftler Knelang entfallen damit auch bisherige Freiheiten. Glück für Kubickis Aufgabe, die FDP wieder zu stabilisieren, wünscht ihm sogar sein Erzrivale Ralf Stegner von der SPD.
15: Wenn es eine ordentliche liberale Partei gäbe im Parlament, wäre mir das deutlich lieber als andere, die da so sitzen. Aber die Fähigkeiten hat, so eine Partei aufzubauen und auszugleichen und zu integrieren, da hätte ich meine Zweifel. Aber er hat genug, wie sagt man, Rampensauqualität, glaube ich, um die 2% zu holen, die die brauchen, um wieder in die Lebenszone zu kommen.
9: Umstritten ist Kubickis Kurs in Sachen Brandmauer zur AfD. Eine Zusammenarbeit oder Koalition mit ihr lehnt Kubicki ab.
13: Aber ich habe nichts dagegen, wenn Ideen der Freien Demokraten, mit wem auch immer, durchgesetzt werden würden. Wenn es ein vernünftiger Vorschlag ist, der von den Freien Demokraten kommt und der eine Mehrheit findet und wir glauben, dass das, was wir machen, vernünftig ist, dann wären wir ja ziemlich bescheuert zu sagen, wir stellen den Antrag nicht oder ziehen ihn wieder zurück, weil die AfD zustimmen könnte.
9: Der Kieler Politikwissenschaftler Professor Wilhelm Knelang ist da skeptisch. Man müsse genau überlegen, in welche Richtung man mit der FDP gehen wolle.
14: glaube, über Koalition redet auch Kubicki nicht. Es geht darum, ob man vielleicht in einzelnen Sachfragen tatsächlich zusammenkommen kann. Darüber kann man politisch streiten und da gibt es auch unterschiedliche Positionen. Ich würde davon abraten.
9: SPD-Mann Ralf Stegner warnt die FDP unter Wolfgang Kubicki sogar davor, politisch falsch abzubiegen.
15: Das würde ich bei Kubicki, sagen wir mal, ein bisschen kritisch sagen. Man muss jetzt auch gucken, wo man sich orientiert. Immer so, zwischen Union und AfD ist kein Platz. Da gehört die FDP nicht hin. Wenn man da seinen Platz suchen sollte, sage ich mal im Konjunktiv, dann geht das schief.
9: Ein Jahr gibt Wolfgang Kubicki sich, um die FDP wieder aufzubauen. Und dann? Kommt dann der Ruhestand ins Strande? Das wisse er noch nicht, sagt Kubicki. Aber wenn die FDP im Mai kommenden Jahres bei 10% sei, dann brauche sie ihn nicht mehr, sagt er und lächelt.
16: Der Mann polarisiert also klar. Der in Braunschweig geborene Wolfgang Kubicki, der viele Jahre in Schleswig-Holstein und in Berlin Politik gemacht hat, kennt das Geschäft wie kein anderer in seiner Partei. Also, wie stehen Sie im wichtigen niedersächsischen FDP-Landesverband zu ihm? Katharina Seiler hat bei den Liberalen nachgefragt.
17: Die niedersächsische FDP ist zwar seit 2022 nicht mehr im Landtag in Hannover vertreten, aber in der Bundespolitik war sie trotzdem lange sichtbar. Am prominentesten durch Christian Dürr aus Ganderkesee. Bis zur vergangenen Bundestagswahl war er Chef der FDP-Bundestagsfraktion und nach dem Rückzug von Lindner Chef der Bundespartei. Mit der Mission, die FDP wieder in den Bundestag zu führen. Doch dann flog die Partei aus weiteren Landtagen und die FDP verlor den Glauben an die Führungsqualitäten des Niedersachsen. Die Folge, Christian Dürr zieht sich zurück.
18: Ich werde nicht für ein Amt kandidieren, aber bleibe selbstverständlich ein politischer Mensch und sicherlich ein aktives FDP-Mitglied.
17: Vor ihm hatte auch schon ein anderer profilierter Bundespolitiker der FDP aus Niedersachsen seinen Rückzug erklärt. Der sozialliberale Innenexperte Konstantin Kuhler aus Göttingen. Stattdessen ist nun Gero Hocker aus Achim der neue Chef der Niedersachsen-FDP. Hocker verspricht sich von Kubicki auch wieder Chancen für die FDP in Niedersachsen.
19: Wir haben einen massiven Vertrauensverlust, erleben wir in die Politik, weil man den Eindruck immer häufiger hat, dass in Berlin und auch in Hannover Dinge adressiert werden, die den Lebensalltag vor Ort viel zu wenig betreffen. Und da ist es gut, mit Wolfgang Kubicki jemanden zu haben, der die Dinge anspricht, die den Menschen auf der Seele brennen. Und da hat er, glaube ich, in der Vergangenheit immer wieder bewiesen, dass er da überhaupt keine Scheu hat, auch unpopuläre Themen zu adressieren.
17: Gero Hocker hofft, den neuen Parteichef Kubicki für Termine im niedersächsischen Kommunalwahlkampf im September gewinnen zu können.
19: Das wird der Lackmustest auch ein bisschen sein, ob es gelingt, den Parteien aus der Mitte heraus ein Angebot zu machen, dass viele Menschen, die sich jetzt vielleicht noch anschicken, AfD zu wählen, dass dieses Angebot dann sie davon abhält.
17: Wähler von der AfD zu holen, das erhoffen sich viele von einer FDP mit Kubicki an der Spitze. Für die Jungen in der FDP dagegen ist das eher eine abschreckende Vorstellung. Wie für Joris Stietenroth, dem Vorsitzenden der niedersächsischen Jungliberalen.
20: Die Wählerschaft, die einige sehen, auch in der FDP, zwischen AfD und CDU, die gibt es nicht. Also es gibt aus meiner Sicht keinen Platz und auch kein Potenzial für eine Partei, die versucht, dort Anklang zu finden. Und es steht eben auch im krassen Widerspruch zu einer liberalen Partei, konservativ rechts irgendwie aufzutreten.
17: Und damit sich eine neue FDP-Parteispitze nicht zu einseitig aufstellt, hat der Parteinachwuchs kurzfristig eine eigene Kandidatin für das Präsidium nominiert. Und zwar die 28-jährige Niedersächsin Nadine Zaya. Die bekennende Sozialliberale und Jungjuristin mit irakischen Wurzeln ist quasi der personifizierte Gegenentwurf zum 74-jährigen Kubicki.
21: Aber die wichtigsten Punkte, den ich mitbringe, ist tatsächlich das gesamte Thema rund um das Thema Aufstiegsversprechen, wie wir junge Menschen dazu unterstützen möchten, ein selbstbestimmtes Leben führen zu können, dass sozusagen diese Aufstiegsbiografien wie meine keine Ausnahmefälle bleiben dürfen.
17: 4 Jahre lang war die gebürtige Irakerin Nadine Zaya Vorsitzende der niedersächsischen Jungliberalen. Jetzt kandidiert sie für den 3. Beisitzerposten im Präsidium.
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16: Paul McCartney blickt derzeit auffallend oft zurück. Im Februar lief mit Man on the Run eine Dokumentation über seine frühen Karrierejahre. Im Kino lief die. Jetzt folgt mit The Boys of Dungeon Lane bereits das 18. Soloalbum des ehemaligen Beatles. Darauf erinnert sich McCartney an Kindheit, an Aufbruch, an die ersten musikalischen Schritte in Liverpool. Matthias Mauersberger hat bei The Boys of Dungeon Lane zugehört.
22: But it was home to us.
0: Man könnte sagen, dass der Ort, an dem wir gelebt haben, nicht so toll war, aber er war eben unsere Heimat. Singt Paul McCartney in Home to Us, einem Duett mit Ringo Starr, dem Schlagzeuger und Gelegenheitssänger der Beatles. Der Song ist eine Reminiszenz an die Heimatstadt der Fab Four, Liverpool, die Hafenstadt im Nordwesten Englands.

0: The character of Liverpool is a very strong one.
1: Liverpool hat einen sehr starken Charakter. Durch den Zweiten Weltkrieg entstand hier dieses Gefühl, fröhlich sein zu müssen, obwohl Bomben fielen. Man hielt den Kopf über Wasser.
0: So they kept their heads, you know, above water.
1: Das sagt Paul McCartney im Podcast The Rest is History. Der Albumtitel The Boys of Dungeon Lane spielt auf eine Straße in Liverpool an, in der McCartney als kleines Kind mit seinem Bruder gerne Fahrrad fuhr. Das ganze Album trägt eine stark autobiografische Note. Viele Songs handeln von McCartneys Kindheit und Jugend im Nordengland der Nachkriegszeit, der Ära vor Gründung der einflussreichsten Popband der Welt. Mit George Harrison etwa trampte Paul schon zu Jugendzeiten per Anhalter nach Südengland und er erzählt davon im Stück Down South.
0: Well, we were traveling on the Chester Road. A lorry driver picking up a load said, where you heading, boys? You need a ride. We said, we're heading down south and we jumped inside.
1: Kurz vor seinem 84. Geburtstag veröffentlicht Sir Paul ein Album, das durchaus als würdiger Abschluss einer beispiellosen Karriere durchgehen könnte. Zumindest präsentiert sich Macca ungewöhnlich persönlich und nostalgisch. Besonders berührend zwei Lieder, die der Ex-Beatle seinen Eltern widmet. Salesman Saint handelt von den Sorgen und Träumen der Kriegsgeneration. Die Klavierballade Mama Gets By hat McCartney seiner früh verstorbenen Mutter gewidmet.

0: Bass, Gitarre, Schlagzeug und Synthesizer. Paul McCartney hat fast alle Instrumente des Albums im Alleingang eingespielt. Die 14 Songs tragen seine Handschrift. Sie erinnern mal an den Power-Pop von Wings in den 80ern. Und dann wieder an den psychedelischen Pop der Beatles. Diese Stimme klingt heute tiefer und brüchiger als früher. Produzent Andrew Watt stellt Paul McCartneys Organ in den Vordergrund. Der Gestus erinnert manchmal an Johnny Cashs geniales Spätwerk American Recordings. Mit The Boys of Dungeon Lane hat sich Paul McCartney ein kleines Denkmal gebaut. Er könnte jetzt auch aufhören, aber hoffen wir es mal nicht.
1: Das neue Album von Paul McCartney, The Boys of Dungeon Lane.

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1: Um 11 Uhr mit Claudia Drews. Die Landesregierung von Schleswig-Holstein hat das Parlament über die Finanzierung im Fall Northvolt nicht ausreichend informiert. Das hat das Landesverfassungsgericht in Schleswig entschieden. Aus der NDR-Nachrichtenredaktion Karl Schreiber.
2: Die Abgeordneten im Landtag von Schleswig-Holstein wurden nicht ausreichend über die Risiken bezüglich der Ansiedlung einer Batteriefabrik bei Heide informiert. So begründet es das Landesverfassungsgericht in seinem Urteil. Demnach hat die Landesregierung nicht rechtzeitig über Zweifel informiert. Geklagt hatten FDP und SPD. Im Jahr 2024 hatten die Parlamentarier für eine Finanzierung von der staatlichen Förderbank KfW gestimmt. Bund und Land bürgten dafür jeweils zur Hälfte. Im Jahr darauf hat der schwedische Mutterkonzern von Northvolt Insolvenz angemeldet.
1: Die NATO und die Europäische Union haben den Einschlag einer offenbar russischen Drohne in Rumänien scharf kritisiert. Der Flugkörper war während eines russischen Angriffs auf die Ukraine in den rumänischen Luftraum eingedrungen und auf ein Hochhaus gestürzt. Zwei Menschen wurden verletzt. Aus Brüssel, Katrin Schmidt.
3: Generalsekretär Rutte stehe jetzt in engem Kontakt mit den rumänischen Behörden, heißt es aus dem NATO-Hauptquartier in Brüssel. Und weiter, man verurteile Russlands Rücksichtslosigkeit. Die NATO werde ihre Verteidigung gegen alle Bedrohungen weiter stärken, auch gegen Drohnen. Ob es sich wirklich um eine russische Drohne gehandelt hat, ist jedoch nicht bestätigt. Allerdings waren in den vergangenen Jahren immer wieder Trümmerteile russischer Drohnen im ukrainisch-rumänischen Grenzraum aufgetaucht. EU-Kommissionspräsidentin von der Leyen spricht daher davon, dass Russland bei seinem seit mehr als 4 Jahre andauernden Angriffskrieg eine weitere Grenze überschritten habe. Die EU stehe uneingeschränkt solidarisch an der Seite Rumäniens und seiner Bevölkerung und werde, so von der Leyen, ihre Sicherheits- und Abschreckungsmaßnahmen weiter verstärken, insbesondere an der Ostflanke.
1: Die Zahl der Arbeitslosen in Deutschland ist wieder unter die Marke von 3 Millionen gesunken. Wie die Bundesagentur für Arbeit mitteilte, waren im Mai 2,95 Millionen Menschen ohne Job. Das sind 58.000 Arbeitslose weniger als vor einem Monat, aber 31.000 mehr als im Mai vergangenen Jahres. Aus Nürnberg, Birgit Habrath.
4: Das ist keine Trendwende, so das Fazit der Nürnberger Behörde. Das gilt auch für die Unterbeschäftigung, die Joblose erfasst, die gerade wegen Krankheit oder Weiterbildung nicht dem Markt zur Verfügung stehen. Die ehrlichere Statistik, wie Experten es sehen. Die Arbeitslosenquote sinkt leicht auf 6,3%. Die Firmen halten sich immer noch zurück, wenn Stellen besetzt werden müssen. Vor allem in der Industrie werden weiter Stellen sogar abgebaut. Die nach unten korrigierte Wachstumsprognose der Regierung macht den Agenturen da wenig Hoffnung. Die Nachfrage nach neuen Kräften steigt nicht wirklich und es gibt laut heute vorgelegter Studie weniger Engpassberufe, also Jobs, wo Firmen händeringend nach Kräften suchen. Hier sind es in erster Linie Menschen aus Drittstaaten, die die Lücke füllen.
1: Die Deutsche Telekom hat sich mit der Gewerkschaft Verdi auf einen neuen Tarifvertrag geeinigt. Demnach steigt das sogenannte zusätzliche Monatsentgelt in diesem und im kommenden Jahr um 150 bzw. 140 Euro. Mitte 2028 kommt dann ein Zuschlag von 2,4% auf die Entgelte hinzu. Mitglieder der Gewerkschaft Verdi erhalten darüber hinaus 2 Bonuszahlungen von insgesamt 660 Euro. Der Tarifvertrag gilt bis Ende 2028. Bis dahin werden auch betriebsbedingte Kündigungen ausgeschlossen. Die Gewerkschaftsmitglieder müssen der Einigung noch zustimmen. Bei einem Triebwerkstest am Boden ist eine Schwerlastrakete des Raumfahrtunternehmens Blue Origin von Amazon-Gründer Jeff Bezos explodiert. Menschen kamen bei dem Unglück nicht zu Schaden. Aus der ARD-Wissenschaftsredaktion Uwe Gradwohl.
5: Im Livestream des Raketentests war zu erkennen, dass zunächst im Bereich der Triebwerke Treibstoff unter Druck ausströmte und sich sofort entzündete. Das Feuer sprang innerhalb von Sekunden auf die gefüllten Treibstofftanks der New Glenn über und brachte diese zur Explosion. Sie wurde bislang 3-mal gestartet und hat bei diesen Flügen Satelliten und Raumsonden ins All gebracht. An der Spitze einer New Glenn soll aber auch eine von Blue Origin für die NASA gebaute Mondlandefähre zu Testzwecken in die Erdumlaufbahn gebracht werden. Dieser für die Mondpläne der NASA wichtige Testflug ist bislang für den Sommer 2027 vorgesehen.
1: Und das waren die Nachrichten.
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6: Erst noch sonnig und trocken, zumindest in der ersten Tageshälfte. Später ziehen dann von Westen her Wolken rein, gebietsweise Schauer ebenfalls. Es kann starke Gewitter geben. Es wird nochmal ordentlich warm, bis zu 31 Grad. Morgen dann eher sonnig. Im Süden Niedersachsens bleibt es wolkiger. Ebenfalls Schauer und Gewitter möglich, bis zu 26 Grad. Und der Sonntag und der Montag ebenfalls wolkig, Schauer, Gewitter, aber auch ein paar Sonnenstrahlen bei unveränderten Temperaturen. Ende Info der Verkehrsservice. Stau oder stockender Verkehr ab 3 Kilometern zusammengefasst. Beginnen auf der A1 Bremen Richtung Osnabrück zwischen dem Rastplatz Marndorfer Marsch und Bremen-Asten 3 Kilometer stockend. A1 Osnabrück Richtung Bremen Gegenrichtung zwischen dem Dreieck Stur und Bremen-Asten 3 Kilometer stockend vor der Baustelle. Zur A2 Hannover Richtung Berlin zwischen Allingersleben und Alsleben 3 Kilometer stockend. Dann die A7 Hannover Richtung Kassel zwischen dem Dreieck Hannover Süd und Hildesheim 5 Kilometer Stau vor der Baustelle. Und zum Schluss A23 Hamburg Richtung Heide zwischen Pinneberg Mitte und Pinneberg Nord nach wie vor wegen Bergungsarbeiten gesperrt. Es gibt 3 Kilometer Stau. Im russischen Angriffskrieg gegen die Ukraine ist in diesen Tagen oft von einer möglichen militärischen Wende die Rede. Die ukrainischen Streitkräfte melden jedenfalls militärische Erfolge, gerade was ihre Drohnenangriffe anbelangt, auf Ziele tief in Russland. Es ist aber schwer zu beurteilen, wie groß die Schäden sind, die damit dem Aggressor Russland zugefügt werden und was das am Ende für den Kriegsverlauf bedeuten könnte. Ist womöglich ein Waffenstillstand in Sicht? Der österreichische Militäranalyst Franz Stefan Gadi ist da skeptisch. Im NDR-Info-Podcast Streitkräfte und Strategien spricht Gadi mit unserem Host Kai Küstner darüber, was ein baldiges Kriegsende wenig wahrscheinlich macht. Peter Hornung berichtet.
7: Kriegswende, dieses Wort ist gerade in aller Munde. Doch sehen wir in der Ukraine gerade wirklich eine Veränderung, die womöglich zu einem Ende des mehr als 4 Jahre dauernden Krieges führt? So schnell wird das wohl nicht gehen, sagt Franz Stefan Gadi, Politikberater und Militäranalyst.
8: Ich glaube, den großen Fehler, den wir in der Vergangenheit oft gemacht haben, ist von einer kurzen Phase im Krieg versuchen abzuleiten, wie die Zukunft des Krieges sich entwickeln wird. Also wir sind in einer Phase, die gerade die Ukraine favorisiert, aber es ist zu früh zu sagen, dass es hier quasi eine Trendwende gibt, beziehungsweise dass das natürlich diese Erfolge an der Front eben auch in strategische Konsequenzen umgemünzt werden.
7: Der ukrainischen Armee gelingt es zunehmend, mit Langstreckendrohnen russische Treibstoffdepots und Raffinerien zu treffen, Lastwagen und Züge. Das sind Meldungen der vergangenen Tage und Wochen. Das russische Militär sei tatsächlich unter Druck, sagt Gadi.
8: Die russischen Probleme sind systematischer, die Verluste sind teilweise größer, es gibt nicht mehr genügend Ersatzmannschaften, die Qualität der russischen Truppe hat abgenommen, Russland hat eben die Überlegenheit in der Drohnenkriegsführung eingebüßt. Das ist alles gut. Was wir sehen ist eben auch aber, und das ist das große Aber, eine Verlagerung der russischen militärischen Kampagne immer mehr eben auf Schläge in die Tiefe.
7: Damit werde auch die kritische Infrastruktur in der Ukraine immer mehr in Mitleidenschaft gezogen.
8: Die Angriffe mit Drohnen und Raketen, Marschflugkörpern gewinnen an Stärke. Und hier ist wirklich die Gefahr, dass die ukrainische Luftverteidigung übersättigt wird, früher oder später.
7: Überlastet in einer Situation, in der die Ukraine um Nachschub gerade bei Abwehrsystemen bangen muss. Zum Beispiel bei Patriot-Abfangraketen, die die USA im Konflikt mit dem Iran brauchen. Die Zeichen stünden nicht auf ein rasches Ende des Krieges, so Gadi.
8: Also ich glaube, dass dieser Krieg noch länger dauern wird, aber dass beide Seiten früher oder später diesen Krieg nicht in diesem Tempo weiterführen können. Ob das bis zum Ende des Jahres noch so weitergeht in diesem Tempo, ist schwierig zu sagen.
7: Ein Waffenstillstand, glaubt der Militäranalyst, hänge auch von anderen Faktoren ab.
8: Ich glaube, dass der Iran-USA-Israel-Krieg die Zeit leiste, wann dieser Krieg in der Ukraine beendet werden wird oder beziehungsweise dem Zeitpunkt, wo es einen Waffenstillstand geben wird, nach hinten verschoben hat.
7: Dass der noch in diesem Jahr zustande kommen wird, hält Franz Stefan Gadi eher für unwahrscheinlich.
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6: In Niedersachsen hat der Gesamtverband Verkehrsgewerbe die Politik aufgefordert, die Logistikbranche beim Umstieg von Diesel auf Elektro-Lkw zu unterstützen. Die Einnahmen aus der Lkw-Maut könnten zum Beispiel in den Ausbau der Ladeinfrastruktur fließen. Was die Politik von dieser Idee hält? Maike Baas.
9: Verkehrsminister Grant-Hendrik Tonne von der SPD hat zumindest nicht direkt abgelehnt, sich dafür stark zu machen. Dass sich dringend was tun muss, sieht er genauso. In ganz Deutschland fehlt es bisher an Ladesäulen für E-Laster. In Niedersachsen gibt es öffentliche Ladepunkte für Lastwagen gerade mal an 4 Autobahnstandorten. Für Firmen ist der Umbau der Flotte eine riesige Investition. Das erzielen zum Beispiel die beiden Osnabrücker Logistikunternehmen Koch International und Hellmann. Batteriebetriebene Schwerlaster sind rund 2,5 Mal so teuer wie Diesel-Lkw. Die hohen Anschaffungskosten müssen sie auf der Straße wieder einfahren. Das gehe nur mit verlässlich günstigen Strompreisen. E-Laster sind außerdem bis 2031 von der Maut befreit. Die Branche hofft, dass diese Befreiung noch verlängert wird.
6: Bei einem Cyberangriff auf Patientendaten bei einem externen Abrechnungsdienstleister wurden bundesweit tausende Datensätze gestohlen. Betroffen sind auch zahlreiche Kliniken im Norden, unter anderem das UKSH in Kiel. Hier wurden mehr als 9000 Datensätze geklaut. Im Sozialausschuss des Landtages hat der UKSH-Vorsitzende Jens Scholz die Situation zu erklären versucht. Carsten Salzwedel.
10: Noch wissen wir am UKSH nicht viel, sagt UKSH-Chef Jens Scholz. Etwa welche Daten genau den Dieben bekannt sind oder wie alt die gestohlenen Daten sind. Aber klar ist wohl, es sind nur Daten von Privatpatienten betroffen, die beim externen Dienstleister Unimed Widerspruch gegen Abrechnungen eingelegt haben. Ein Missbrauch der gestohlenen Daten ist dem UKSH-Vorstand nicht bekannt. Staatssekretär Guido Wendt betonte, dass die IT-Sicherheit am UKSH immer auf der Höhe der Zeit ist und nicht von den Cyberangriffen betroffen. Der Dienstleister Unimed hat laut Scholz die Sicherheitslücke bereits geschlossen. Das UKSH hat eine E-Mail-Adresse eingerichtet, an die besorgte Patientinnen und Patienten ihre Fragen schicken können.
6: Im Prozess um den getöteten jungen Fabian haben gestern vor dem Landgericht Rostock mehrere Experten ausgesagt. Sie ordneten Spuren ein, die möglicherweise dabei helfen könnten, den Mord an dem 8-Jährigen aus Güstrow aufzuklären. Nora Reinhardt.
11: Unter anderem ging es um DNA und Blutspuren. Im Fußraum des Wagens der Angeklagten Gina H. wurden zum Beispiel deutliche Rückstände von Fabians DNA gefunden. Es lasse sich allerdings nicht sagen, so die Expertin, ob diese aus der Zeit stammen, in der Fabian und die Angeklagte noch Kontakt hatten oder ob es frische Spuren sind. Auch Textilfasern haben eine große Rolle gespielt. Am Leichnam von Fabian haben die Ermittler Fasern von Klamotten der Angeklagten gefunden. Unter anderem von mutmaßlich genau der Reithose, die Gina H. am Tag von Fabians Verschwinden anhatte. Im Wagen der Angeklagten wiederum wurden Fasern des Pullovers gefunden, den Fabian an diesem Tag getragen hat.
6: Hamburgs Revierförstereien sind teilweise ziemlich in die Jahre gekommen. Sie müssen dringend saniert werden. Dafür setzen sich nun die Regierungsfraktionen von SPD und Grünen mit einem gemeinsamen Antrag ein. Annalena Ehle.
12: In Hamburg gibt es 8 Revierförstereien. Die sind für rund 4.500 Hektar Waldfläche zuständig. Die Teams sichern Wege, pflegen Bäume, schützen Lebensräume und forsten den Wald nach Trockenperioden und Sturmschäden wieder auf. Bei vielen Revierförstereien gibt es allerdings Feuchtigkeitsschäden, veraltete Technik und bauliche Mängel. Laut den Fraktionen zeigt das ein aktuelles Gutachten. SPD und Grüne wollen die Förstereien nun schrittweise modernisieren. Damit sollen etwa die Arbeitsbedingungen für die Beschäftigten verbessert werden. Und die Förstereien sollen künftig weniger für Energie zahlen. Dafür sollen Wärmepumpen und Photovoltaikanlagen installiert werden. Laut Antrag liegen die Kosten für die notwendigen Sanierungsarbeiten bei rund 10 Millionen Euro. Deshalb soll nun geprüft werden, ob es dafür möglicherweise Geld vom Bund oder der EU gibt. Über den rot-grünen Antrag entscheidet die hamburgische Bürgerschaft am kommenden Mittwoch.
6: Soweit das Neueste aus dem Norden, kurz zusammengefasst. In den Nahen Osten warten, dass die Bagger kommen. Ein Dorf im Westjordanland ist seit vielen Jahren bedroht durch den israelischen Siedlungsbau. Es hat mittlerweile internationale Berühmtheit erreicht. Aber jetzt kommen die Bagger immer näher, allen Regeln des Völkerrechts zum Trotz. Eine Reportage aus Khan al-Ahmar gleich nach dem Sport und nach diesen schnellen Schlagzeilen um 11.15 Uhr gleich.
1: Die Landesregierung hat bei der Förderung für den Bau einer Northvolt-Batteriefabrik ihre Informationspflicht verletzt. Das Landesverfassungsgericht hat entschieden, die Regierung habe es versäumt, die Abgeordneten vor einer entscheidenden Ausschusssitzung über Bedenken an der Gesamtfinanzierung zu informieren. Geklagt hatten FDP und SPD. Der Finanzausschuss des Landtags hatte 2024 den Weg freigemacht für eine Wandelanleihe von der staatlichen Förderbank KfW. Bund und Land bürgten dafür jeweils zur Hälfte. EU-Kommissionspräsidentin von der Leyen hat den Einschlag einer mutmaßlich russischen Drohne in ein Wohnhaus in Rumänien verurteilt. Die EU werde die Sicherheit entlang ihrer Ostgrenze noch verstärken, schrieb von der Leyen in den sozialen Medien. Brüssel arbeite an weiteren Sanktionen. Bei dem Drohneneinschlag in der Nacht in der Stadt Galaz wurden nach rumänischen Angaben 2 Menschen verletzt. Der frühere Bundesverkehrsminister Scheuer muss sich wegen der gescheiterten Pkw-Maut vor Gericht verantworten. Das Landgericht Berlin hat einer Sprecherin zufolge die Anklage zugelassen. Ein Untersuchungsausschuss des Bundestages hatte Scheuer die Frage gestellt, ob Verträge mit einer Mautfirma unterzeichnet worden waren, obwohl noch die Gefahr bestand, dass der Europäische Gerichtshof das Projekt stoppt. Scheuer habe geantwortet, dass er sich nicht an ein Angebot der Betreiber erinnern könne, die Verträge erst nach der EuGH-Entscheidung zu unterzeichnen. Laut Anklage handelte es sich dabei um eine bewusste Falschaussage. Das Wetter in Norddeutschland, zunächst oft sonnig und trocken, später mehr Wolken und gebietsweise Schauer, teils sind auch starke Gewitter möglich, höchstens 20 bis 31 Grad heute. Das war der Überblick, zurück zu Gerd Wolf.
13: Vielen Dank und wir machen weiter mit dem
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13: 2 deutsche Tennisprofis sind bei den French Open in Paris noch mit dabei. Beide sind heute im Einsatz in der 3. Runde. Hendrik Glückhoff, beide kommen aus dem Norddeutschland.
14: Ja, nicht nur das, beide kommen aus Hamburg. Alexander Zverev, Deutschlands Nummer 1, und Tamara Korpatsch. Während Zverev nach dem überraschenden Aus des Weltranglisten-Ersten Jannik Sinner gestern jetzt wohl so gute Chancen wie nie auf seinen ersten Grand-Slam-Titel hat, ist es für Korpatsch schon ein großer Erfolg überhaupt, in dieser 3. Runde zu stehen. Das hat die 31-Jährige zuvor nämlich noch nie geschafft bei einem Grand-Slam-Turnier. Steffen Gahr schaut auf den Tag in Paris voraus.
15: Vom Herausforderer Nummer 1 zum Titelfavoriten Nummer 1. Auch für Alexander Zverev hat das Sinner aus Konsequenzen. Zverev wird jetzt zum Gejagten, aber er kann jetzt auch mehr denn je vom ersten Grand-Slam-Titel träumen. Wie der Hamburger mit der neuen Rolle umgeht, wird sich in der Night Session von Paris zeigen. Die pralle Sonne, die große Hitze ist weg, wenn Alexander Zverev auf den Platz kommt. Aber hitzig dürfte es trotzdem werden. Denn Zverev spielt nicht nur gegen Quentin Alice, sondern auch gegen das französische Publikum. Das ist bekannt dafür, die eigenen Spieler lautstark zu unterstützen. Zverev aber machte schon klar, solange es respektvoll zugeht, ist alles okay. Sportlich ist Zverev der klare Favorit. Alice gerade mal so in den Top 100 und eher ein Hartplatzspieler. Und Zverev, die Nummer 3 der Welt, hat bislang in Paris überzeugt. Vor allem der letzte Auftritt war extrem stark. In der Form muss ihn hier erst einmal einer schlagen. Neben Zverev ist auch die letzte deutsche Frau im Einzel gefordert. Tamara Korpatsch ist gegen die Ukrainerin Jelena Svitolina aber klare Außenseiterin.
14: Und während Zverev am Abend ran muss, startet das Match von Tamara Korpatsch am Nachmittag. Und jetzt geht es wirklich in den Endspurt. In den Endspurt zum Olympia-Referendum in Hamburg. Am Sonntag können die Bürgerinnen und Bürger der Hansestadt entscheiden, ob sich Hamburg für Olympische Sommerspiele 2036, 2040 oder 2044 bewerben soll. Aber viele haben sich auch schon entschieden per Briefwahl. Holger Gerska berichtet für uns seit vielen Jahren über Olympische Spiele und jetzt auch über das Referendum. An ihn ging die Frage, wie läuft dieses Referendum eigentlich genau ab?
16: Ja, der Modus ist so ähnlich wie beim Olympiareferendum in München und anders als in Nordrhein-Westfalen. Dort war es ja eine reine Briefwahl. In Hamburg sind schon Ende April Briefwahlunterlagen an alle verschickt worden. Das heißt, etwa 40% haben sogar schon abgestimmt. Und es gibt dennoch am Sonntag geöffnete Wahllokale. Zwischen 8 und 18 Uhr kann man also ganz klassisch auch vor Ort abstimmen. Es wird dann relativ flott am Sonntagabend auch ein Ergebnis geben. Hamburg hat ja Erfahrungen mit Olympiareferenten. 2015 wurde darüber abgestimmt. abgestimmt, ob Hamburg sich bewerben will um die Olympischen Spiele 2024 oder 28. Damals haben die Olympiagegner knapp gewonnen mit reichlich 51%. Und so ähnlich sind auch hier jetzt die Prognosen. Also, dass es ein solch klares Ergebnis geben wird wie in Nordrhein-Westfalen oder wie in München mit einer Zweidrittelmehrheit für Ja, das halte ich für Hamburg nahezu für ausgeschlossen.
14: Dann schauen wir mal aufs Inhaltliche. Was sind die Argumente pro und contra Olympia in der Hansestadt?
16: Ja, die sind gar nicht so speziell hier in Hamburg. Also diese Argumente unterscheiden sich gar nicht so sehr zu den anderen deutschen Olympia-Bewerbungen. Die Befürworter betonen natürlich, dass die gesellschaftliche Stellung des Sports gestärkt würde, dass es mehr Wettkampfstätten gibt, dass mehr jugendliche Kinder zum Sport finden und dass auch die Infrastruktur verbessert wird, dass man Projekte anpacken kann, die ansonsten liegen bleiben würden. Dazu zählen natürlich in Hamburg vor allem der Ausbau der Infrastruktur, was die Verkehrswegeplanung angeht. Ja, und die Gegner, die argumentieren mit dem Verkehrschaos, das natürlich auch damit zusammenhängt, dass viel gebaut werden muss in einer Olympiastadt und natürlich auch mit steigenden Mieten. Ob das immer so wird, das ist umstritten. Man kann natürlich Pro- und Kontra-Argumente immer ganz gut zerpflücken. Das hat auch hier in Hamburg in den zurückliegenden Wochen und Monaten stattgefunden.
14: Und welche Auswirkungen wird dieses Referendum auf den deutschen Vierkampf um die Olympiabewerbung haben?
16: Ja, am eindeutigsten wäre ein Nein. Also wenn sich mehr Hamburgerinnen und Hamburger gegen Olympia aussprechen, dann wird die Hansestadt die Bewerbung zurückziehen. Dann geht es nur noch zwischen NRW, München und Berlin. Bei einem knappen Ja bin ich mal sehr gespannt, wie sich die Bürgerschaft hier verhält. Denn letztlich ist die Zustimmung der Bürgerinnen und Bürger doch sehr, sehr wichtig. Das ist einfach mal ein hartes Kriterium. Und München und auch NRW haben mit rund 66% Zustimmung die Maßstäbe gesetzt. Und daran wird Hamburg sich orientieren müssen. Denn letztlich sind die Konzepte gerade zwischen München und Hamburg so ähnlich, dass man es ja auch verargumentieren muss, warum man sich dann für die eine oder andere Stadt entscheidet. Und das natürlich eine hohe Prozentzahl, was die Zustimmung der Bevölkerung angeht, ein ganz, ganz entscheidendes Kriterium. Und Hamburg wäre dann krasse Außenseiter, wenn man hier gerade mal so die 50%-Hürde nimmt.
14: Informationen und Einschätzungen von Holger Gersker zum Olympiareferendum in Hamburg am Sonntag. Eine Meldung noch vom Fußball bei den Fußballerinnen des VfL Wolfsburg. Da gibt es jetzt eine Nachfolgerin für den erfolgreichen Sportdirektor Ralf Kellermann, der den Club nach vielen Jahren verlassen hat. Die frühere Wolfsburger Spielerin Vanessa Bernauer folgt ab dem 1. Juli auf Kellermann. Von 2014 bis 2018 spielte die ehemalige Schweizer Nationalspielerin für den VfL Wolfsburg. Und seit ihrem Karriereende vor 2 Jahren war Bernauer dann als Sportkoordinatorin in ihrer Heimat beim FC Zürich für die Kaderplanung verantwortlich. Und das wird auch ihre Hauptaufgabe in Wolfsburg sein. Ziel, die früheren erfolgsverwöhnten VfL-Frauen zurück zu alter Stärke führen, nach jetzt 2 Spielzeiten ohne Titel.
13: Das war der Sport mit Hendrik Lückhoff, der Mann hat neue Turnschuhe. Räumung, manche sagen Vertreibung. Was Israel im Westjordanland macht, gilt als völkerrechtswidrig. Die Zahl der Siedlungen wächst. Israel weitet seine Besatzung immer weiter aus. Betroffen auch das Dorf Chan al-Ahmar, für das es seit 2018 einen Räumungsbeschluss gibt. Wegen des internationalen Protestes wurde bislang darauf verzichtet. Aber nun hat Israels Finanzminister Smotrich die Räumung von Chan al-Ahmar angekündigt. Der rechtsextreme Politiker ist ja bekannt dafür, im Westjordanland Fakten schaffen zu wollen. Jan-Christoph Kitzler hat diesen Ort und seine Menschen besucht, die täglich nun damit rechnen, dass die Bagger kommen.
17: Id Hamiswalm Jachlin füttert seine Schafe. Noch. Er ist Dorfältester in Chan al-Ahmar, einem Dorf am Rand der Straße, von Jerusalem runter zum Toten Meer. Besonders idyllisch ist es hier nicht. Die Gebäude, in denen 25 Familien leben, mehr als 300 Menschen, sind eher ärmliche Verschläge. Das Land ist trocken, überall hört man den Lärm des Verkehrs. Und doch hängt Id Jachlin an diesem Ort. Ich stamme aus der Negev-Wüste. Wir und unsere Familie kamen 1952 in dieses Gebiet. Dieses Land hier, damit niemand behaupten kann, es handele sich um Staatsland, befindet sich im Privatbesitz und gehört dem Dorf Anata. Wir verfügen über entsprechende Verträge aus dem Jahr 1962, die auf unsere Väter ausgestellt sind. Auch wir besitzen diese Unterlagen und haben die Vereinbarung im Jahr 1997 erneuert. Diese Verträge sind spätestens seit 2018 nicht mehr viel wert. Vor 8 Jahren hat der oberste Gerichtshof in Israel entschieden, dass Chan al-Ahmar geräumt werden kann. Die Gebäude hätten keine Baugenehmigung. Dass das nicht gleich passiert ist, lag auch am internationalen Druck. Eine Räumung des Beduinendorfs gilt als völkerrechtswidrig. Immer wieder kamen Botschafter, beispielsweise aus EU-Ländern, hierher zu Solidaritätsbesuchen. Die Furcht vor internationalem Protest hatte israelische Regierungen bisher davon abgehalten, die Gebäude abzureißen und die Bewohner hier zu vertreiben. Doch seit dem 7. Oktober hat sich hier kein Botschafter mehr sehen lassen, sagt der Dorfälteste. Und dann hat Israels rechtsextremer Finanzminister Bezalel Smotrich vor wenigen Tagen die Räumung angeordnet. Jeden Tag rechnen sie jetzt damit, dass die Bagger anrücken. Ijachlin berichtet, dass seitdem schon die Bedrohung durch jüdische Siedler, die in der Nähe wohnen, zugenommen hat. Die Übergriffe nahmen zu. Sie sagen, nun ist die Entscheidung gefallen. Jetzt will ich, dass ihr dieses Land verlasst. Wenn das Militär kommt und die Gebäude abreißt, will ich dabei sein. Sie stehlen Tiere und Schafe. Sie schlagen Kinder in der Schule. Sie greifen die Lehrer an und sagen obszöne Dinge. Sie drehen den Leuten das Wasser ab, die Solaranlagen, die alternative Stromversorgung. Seit Jahren ist Khan al-Ahmar ein symbolischer Ort für das Fortschreiten der israelischen Besatzung des Westjordanlandes. Etwa 14 Kilometer östlich von Jerusalem gelegen, soll hier die Grenzanlage erweitert werden. Gleich nebenan soll nun das Siedlungsbauprogramm E1 ausgebaut werden. Das Ziel hat Finanzminister Smotrich vor kurzem klar formuliert. Das Westjordanland soll in zwei Hälften zerschnitten, ein palästinensischer Staat unmöglich gemacht werden. Deshalb sollen die Bewohner von Khan al-Ahmar weg.
18: You can see these illegal outposts.
17: Man kann den illegalen Außenposten sehen, der das Leben und die Sicherheit der Menschen hier einschränkt. Was aber einzigartig war, das ist eine andere Methode. Hier gab es nur die ausgesprochene Erklärung eines israelischen Ministers über die gewaltsame Vertreibung. Das sagt Shai Parnes von der israelischen Menschenrechtsorganisation B'Tselem. Und auch er erklärt, warum die Räumung von Khan al-Ahmar so bedeutsam ist. Das hat nicht nur Einfluss auf das Selbstbestimmungsrecht von Palästinensern. Es ist auch, was Israel tut, um die Bevölkerung aufzuteilen, Palästinenser zu kontrollieren und auf eine Art auch Palästinenser als ein Volk auszulöschen, ihre Möglichkeit zu kommunizieren, zu arbeiten und zu reisen, ihre Familien zu besuchen, auf beiden Seiten dessen, was das nördliche und das südliche Westjordanland sein werden. Ijachlin bestätigt, dass die einzige Chance, die seine Dorfgemeinschaft noch hat, ist internationale Aufmerksamkeit. Dabei ist der Lebensraum hier schon viel kleiner geworden, wegen der Siedlungen in der Nähe. Früher hatten sie hier bis zu 6.000 Schafe, jetzt sind es noch rund 1.000 und selbst die müssen im Stall bleiben, für teures Geld gefüttert werden. Das entzieht den Menschen in Khan al-Ahmar die Lebensgrundlage. Doch immerhin sind heute Menschenrechtsgruppen gekommen, eine christliche Delegation aus Jerusalem ist da und es kommen israelisch-jüdische und palästinensische Vertreter der Organisation Parents Circle, Angehörige von Opfern auf beiden Seiten von Gewalt im Nahostkonflikt. Ijachlin, der Dorfälteste, führt mit allen Gespräche, ist dankbar für den Besuch. Dies ist wichtig für die ganze Welt, nicht nur für Khan al-Ahmar. Das ist das einzige noch existierende Dorf auf der Strecke zwischen Jerusalem und dem Toten Meer, das einzige palästinensische Dorf. Sollten Sie dieses Dorf zerstören, würden Sie die Siedlungen Kfar Adumim und Alon mit Ma'ale Adumim und einem Industriegebiet verbinden und damit einen Gürtel bilden, der Jerusalem vom Osten her umschließt. Zweitens würden Sie das Westjordanland in einen nördlichen und einen südlichen Teil zerschneiden. Daher ist das wichtig für mich, für die Palästinenser und für die gesamte Welt. Im Kleinen ist Khan al-Ahmar ein wichtiges Zentrum für die umliegenden beduinischen Siedlungen. Es gibt hier eine Schule, auf die etwa 180 Kinder gehen. Es gibt eine Moschee und ein Gesundheitszentrum. Im Großen steht der Ort für das Schicksal, das viele palästinensische Gemeinden im Westjordanland in den letzten Jahren schon ereilt hat. Laut B'Tselem wurden seit dem 7. Oktober 2023 bereits 68 palästinensische Gemeinschaften durch Siedler und das israelische Militär geräumt. Über 4.000 Menschen wurden vertrieben. Dazu kommen tausende weitere Menschen, die in mehreren Flüchtlingslagern im Norden des Westjordanlands gelebt haben, die Israels Armee geräumt hat. Ähnliches droht nun auch Khan al-Ahmar. Auch Ahmed Jachlin ist heute hier. Er trägt traditionelle Kleidung und einen eindrucksvollen Bart. Er lebt mit seiner Familie nicht mehr dauerhaft hier. Es gäbe in Khan al-Ahmar keine Entwicklungsmöglichkeiten mehr, sagt er. Aber er kommt so oft es geht, will um sein Heimatdorf kämpfen. Was die kommenden Tage betrifft, so wissen wir nicht, was geschehen wird. Alles liegt in Gottes Händen. Seit 2018 durchleben wir schwere Zeiten und Tag für Tag heißt es, es stünden Abrisse bevor. Doch wir bleiben standhaft und harren aus. Wir haben keinen anderen Ort als diesen hier. Selbst wenn sie unsere Häuser abreißen werden, werden wir dennoch hier bleiben. Wohin sollen wir auch gehen? Es gibt keinen Ort, an den man uns von hier fortbringen könnte, wo wir geboren wurden und wo wir sterben werden.
13: Die Reportage von Jan Christoph Kitzer.

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1: Um 11.30 Uhr mit Claudia Drews. Die schleswig-holsteinische Landesregierung hat das Parlament nicht ausreichend über die Finanzierung im Fall Northvolt informiert. Das hat das Landesverfassungsgericht in Schleswig in seinem Urteil verkündet. Die Regierung habe den Landtag nicht rechtzeitig über die Bedenken bei der Gesamtfinanzierung unterrichtet und über die Rückzahlung der Wandelanleihe. Für FDP-Politiker Buchholz ist das Urteil für das Parlamentsrecht und für die Demokratie im Land von Bedeutung. CDU-Wirtschaftsminister Matzen sagte im Namen der Landesregierung, dass sie daraus Schlüsse ziehen und nach vorne schauen werde. Bund und Land hatten eine Bürgschaft für die Finanzierung des Northvolt-Projekts übernommen. Der Finanzausschuss des Landtags stimmte dem Vorhaben 2024 zu. Im Jahr darauf meldete der schwedische Mutterkonzern Insolvenz an.

0: Russland wieder eine Grenze überschritten. Die Gemeinschaft stehe voll und ganz solidarisch an der Seite Rumäniens und seines Volkes, erklärte sie. Die NATO hat Rumänien einen Ausbau der Abwehrfähigkeiten in Aussicht gestellt. Der rumänische Präsident Dan hat nach eigener Aussage das Außenministerium aufgefordert, unverzüglich eine Reihe von Maßnahmen hinsichtlich der Beziehungen zu Russland vorzulegen.
1: Der frühere Bundesverkehrsminister Scheuer muss sich im Zusammenhang mit der gescheiterten Pkw-Maut vor Gericht verantworten. Das Landgericht Berlin hat eine entsprechende Anklage zugelassen, wie eine Gerichtssprecherin mitteilte. Aus Berlin Felix Tenbaum.
2: Die Staatsanwaltschaft wirft Andreas Scheuer von der CSU vor dem Bundestagsuntersuchungsausschuss zur Pkw-Maut absichtlich die Unwahrheit gesagt zu haben. Ganz konkret geht es unter anderem um Scheuers Antworten auf Fragen in Zusammenhang mit einem Treffen mit den Mautbetreibern. Dabei sollen sie Scheuer angeboten haben, die Mautverträge erst nach der Entscheidung des Europäischen Gerichtshofes über die Rechtmäßigkeit der Pkw-Maut zu unterschreiben. Der frühere Verkehrsminister hatte gesagt, er könne sich nicht daran erinnern und genau daran zweifelt die Staatsanwaltschaft. Scheuer weist den Vorwurf über seinen Anwalt zurück. Die Pkw-Maut galt als Prestigeobjekt der CSU. Der Europäische Gerichtshof hatte im Jahr 2019 das entsprechende Gesetz als rechtswidrig gekippt. Die Verträge mit den Betreibern hatte Scheuer da schon unterschrieben. Der Bund musste deshalb mehr als 240 Millionen Euro Entschädigung an sie zahlen.
1: Die Zahl der Arbeitslosen ist im Mai bundesweit gesunken. Laut der Bundesagentur für Arbeit in Nürnberg waren 2.950.000 Menschen ohne Job, 58.000 weniger als im April. Aus der NDR-Nachrichtenredaktion Petra Mittermeier.
3: Erstmals seit Dezember liegt die Zahl der Arbeitslosen bundesweit wieder unter der Marke von 3 Millionen. Eine Trendwende zum Positiven ist das nach Einschätzung der Agentur für Arbeit aber nicht. Auch überall im Norden waren im Mai weniger Menschen arbeitslos gemeldet als noch im April. In Niedersachsen gab es einen Rückgang von knapp 2% auf etwa 272.000. Schleswig-Holstein und Mecklenburg-Vorpommern melden im Vergleich zum April jeweils ein Minus von mehr als 2.000 Arbeitslosen. Die Quote liegt in Mecklenburg-Vorpommern jetzt bei 7,7% und damit unter dem Wert in Hamburg mit 8,3%. Hier waren im Mai etwas mehr als 94.500 Menschen ohne Arbeit, ein Minus von 1.300.
1: Die USA sehen deutliche Fortschritte in den Verhandlungen mit dem Iran. Vizepräsident Vance sagte, die Iraner verhandelten offenbar in guter Absicht. Man komme deutlich voran, allerdings werde an einigen Punkten noch gearbeitet. Ob und wann Präsident Trump eine Absichtserklärung unterzeichnet, ist laut Vance noch offen. Aus dem Iran hieß es, eine vorläufige Einigung zwischen beiden Seiten sei noch nicht ausformuliert. US-Medien hatten zuvor von einer Absichtserklärung berichtet. Demnach soll die Waffenruhe zwischen den USA und dem Iran um 60 Tage verlängert werden. Gleichzeitig solle die für den Schiffsverkehr wichtige Straße von Hormus wieder geöffnet werden. Die verlängerte Waffenruhe werde für grundlegendere Verhandlungen genutzt. In Düsseldorf hat ein Prozess gegen 6 junge Männer begonnen, die in großem Stil mit Drogen gehandelt haben sollen. Es geht um mindestens 4 Tonnen Marihuana und 1 Tonne Kokain. Aus Düsseldorf Jochen Hilgers.
4: Die 6 Angeklagten gelten als die mutmaßlichen Drahtzieher. Das Täterprofil ist völlig unüblich. Die meisten stammen aus dem Rheinland und aus gut bürgerlichen bis begüterten deutschen Elternhäusern. Bis heute staunen die Ermittler über den Organisationsgrad, die hohe Professionalität der jungen Beschuldigten, die von Andalusien und dem Rheinland aus im ganz großen Stil gedealt haben sollen. Was die Beschuldigten nicht wussten, ihre Kryptohandys waren von den Ermittlern längst geknackt. Die Polizei hörte bei den Deals mit. Über eine eigene App führten die mutmaßlichen Täter zudem penibel Buch über Ein- und Verkäufe, Einnahmen und Ausgaben sowie über die beauftragten Kuriere. Als die Handschellen klickten, fielen sie aus allen Wolken. Den Angeklagten drohen Haftstrafen von mehr als 10 Jahren.
1: Und das waren die Nachrichten.
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6: Es ziehen immer mehr Wolken rein. Teilweise kann es Schauer und starke Gewitter geben, bei Werten bis maximal 31 Grad heute. Morgen dann eher sonnig, allerdings im Süden Niedersachsens wolkiger. Da ziehen ein paar Schauer durch bis zu 26 Grad. Und Sonntag und Montag, da wechseln sich Sonne und Wolken ab. Es kann noch weitere Gewitter geben, bei Werten zwischen 18 und 23 Grad. In der Info der Verkehrsservice. Stau oder stockender Verkehr ab 3 Kilometern. Wir beginnen auf der A1 Bremen Richtung Osnabrück.

0: zwischen Uphusen, Bremen-Marndorf und Asten 3 Kilometer Stand. A1 Osnabrück Richtung Bremen, Gegenrichtung zwischen Dreieck Stur und Bremen-Asten 4 Kilometer stockend vor der Baustelle mittlerweile. Dann die A1 Bremen Richtung Lübeck zwischen Maschener Kreuz und der Norderelbbrücke 8 Kilometer stockend. Zur A2 Hannover Richtung Berlin zwischen Allingersleben und Alsleben 3 Kilometer stockend. A7 Hamburg Richtung Hannover zwischen Hamburg-Heimfeld und Marmsdorf 4 Kilometer stockend. Und die A7 Hannover Richtung Kassel zwischen dem Dreieck Hannover Süd und Hildesheim im Moment 5 Kilometer Stau vor der Baustelle. Wo es geht, gute Fahrt. 11.37 Uhr.
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0: Freitags um diese Uhrzeit sprechen wir bei NDR Info im Dialog über unsere Arbeit. Wir schauen ein bisschen hinter die Kulissen. Wollen wir jetzt auch tun mit Christiane Übing, der Leiterin unseres Radioprogramms. Die Frage war, wir wollen ja heute Zwischenbilanz ziehen und einen Ausblick wagen zum NDR Info-Thema. Hinter diesem Namen verbirgt sich ja das neue Konzept für die Primetime, also die morgendliche Sendestrecke, das nun seit etwa einem Jahr das Programm prägt. Die Frage, hat sich dieser Ansatz bewährt?
2: Ja, Gerd, also ich würde sagen, er hat sich bewährt. Letzten Endes können das natürlich am besten unsere Hörerinnen und Hörer entscheiden. Und die sind in dieser Sendestrecke uns in sehr großer Zahl treu geblieben. Das hat die letzte Media-Analyse belegt und das freut uns. Denn wir haben uns ja ganz bewusst für diesen journalistischen Ansatz entschieden, der ja, das weißt du auch, mit extra Anstrengungen hier im Team verbunden ist. Beispielsweise seitens der Vorbereitung der Moderation, aber auch in der Planung und in der Koordination hier im Sendeteam. Also bei den Kollegen, die jetzt auch hier in diesem Moment auf der anderen Seite der Glasscheibe sitzen und das Sendeteam hier betreuen.
0: Wenn wir nochmal auf die Anfänge schauen, warum haben wir uns ja im Team aufgemacht, neben den kompakten Überblicken in den Nachrichten, jeden Morgen immer ein Thema ausgerechnet vertieft zu betrachten?
2: Ja, dafür, Gerd, gab es gleich mehrere Gründe. Ich greife mal 3, also die wichtigsten, heraus und fange mit dem ersten, vielleicht dem zentralen an. Durch den journalistischen Ansatz schaffen wir im Programm in der Sendestrecke Raum, um ein Thema eben auch aus ganz unterschiedlichen Perspektiven abbilden zu können. Das kostet Zeit und die haben wir schlicht durch diese Priorisierung gewonnen. Um es mal konkret zu machen, als wir beispielsweise vergangene Woche die Frage gestellt haben, Tourismus in Krisenzeiten, wie läuft das Geschäft im Norden? Da haben wir beispielsweise die Ansicht des zuständigen Ministers in Mecklenburg-Vorpommern gehört, den Kurdirektor aus Cuxhaven, Anwohnerinnen und Anwohnern von touristischen Hotspots hier im Norden, aber auch Beschäftigte im Dienstleistungssektor oder Unternehmer in der Gastronomie. Und sie alle schauen natürlich ganz unterschiedlich auf die Gemengelage. Und das gehört zur Wahrheit ja auch dazu. Es gibt ja auch immer wieder Kritik an einigen Angeboten des öffentlich-rechtlichen Rundfunks. Diese seien zu einseitig. Und da setzen wir eben mit dem NDR-Info-Thema ganz bewusst ein Konzept, das für Perspektivenvielfalt steht.
0: Na klar, Perspektivenvielfalt, das eine, aber im Grunde genommen geht es ja auch um mehr Hintergrund.
2: Genau, Gerd, so ist es. Die zweite wichtige zentrale Motivation für diesen Ansatz ist eben, dass wir auch mehr Einordnung liefern wollen. Wir sind ja ein Angebot, das stark durch internationale Krisen geprägt ist und indem wir mehr erklären und Themen vertiefen, also unser Publikum mehr Orientierung bieten. Da hoffen wir auch dem Phänomen der sogenannten Nachrichtenmüdigkeit besser begegnen zu können. Denn wir wissen aus wissenschaftlichen Studien auch, dass sich immer mehr Menschen abwenden von Informationsangeboten, weil sie sich erschöpft fühlen von der Kurzatmigkeit der Nachrichtentaktung. Und wir brauchen natürlich eine informierte Öffentlichkeit. Das wissen wir. Das ist das Lebenselixier einer jeden Demokratie. Und deswegen tun wir gut daran, ein Angebot zu schaffen, das auch nach wie vor sehr gut eingeschaltet wird. Und last not least, vielleicht der dritte Beweggrund, der soll auch noch Erwähnung finden. Wir haben dadurch eben durch dieses Konzept auch die Möglichkeit, immer wieder Themen abseits der klassischen Nachrichtenagenda zu setzen, um uns eben auch unterscheidbar zu machen von all den Themen, sag ich mal so, die unsere Hörerinnen und Hörer ohnehin auf ihr Handy die gepusht bekommen. Das tun wir immer wieder, beispielsweise Recherchen wie jüngst zur Offshore-Windkraft oder eben auch unsere Aktion diese Woche, was Deutschland verbindet, wo wir auf die Debattenkultur in Deutschland geschaut haben und wie es darum steht.
0: Und das in der Info-Thema gibt es nun auch als digitales Angebot.
2: Genau, das wollen wir jetzt auch digital nutzbar machen. Wir kooperieren hier ja mit den NDR-Regionalstudios, aber auch mit unseren Fachredaktionen hier im Programmbereich Information. Kurz, da fließen auch viel Energie Energie und viele Ressourcen rein. Und da haben wir gesagt, Mensch, diesen guten Content, den wollen wir auch einem weiteren Publikum nutzbar machen, zugänglich machen. Zum anderen hoffen wir aber auch eben, dass diese unterschiedlichen Perspektiven kompakt in einer knappen Form zusammengefasst auch nochmal interessant sein können, wenn man eben beispielsweise nur 10 Minuten hat und nicht uns täglich morgen über eine längere Strecke verfolgt. Um es konkret zu machen, in so einem Angebot bekommt man dann beispielsweise zur Olympiabewerbung Hamburgs in 10 Minuten Pro- und Kontra-Argumente, also Befürworter und Gegner, gleichermaßen zusammengefasst.
0: Und wo finden die Nutzerinnen und Nutzer dieses Angebot?
2: Ja. Nee, ist nicht ganz unbekannt, ne? Sie können das hören und finden in unserer NDR Info App, die man ja kostenlos im App Store runterladen kann oder eben aber auch in der neuen ARD Sounds App. Da kann man das Thema natürlich dann auch zeitsouverän, wie wir sagen, hören, jederzeit beim Joggen, beim Abendbrot oder auch im Bus, wherever you like. Und das finden Sie dort auch.
0: Alle sind ja relativ zufrieden, sind die ersten Reaktionen. Aber wenn alle zufrieden sind, ist das schön. Nur man kann auch ein paar Anregungen noch gut gebrauchen.
2: Ja, logisch. Es geht bestimmt immer besser. Und das bezieht sich auch auf die Primetime. Also gerne können uns unsere Hörerinnen und Hörer, die uns jetzt eingeschaltet haben, uns schreiben. Entweder über unsere Mailadresse dialog@ndr.de oder natürlich auch über den Messenger in der NDR Info App. Und was das digitale Angebot angeht, da schaut das Team besonders rein in das Postfach, was unter dem Titel läuft, podcast@ndr.de. Da freuen wir uns auch über Rückmeldungen von Ihnen, die uns jetzt zuhören.
0: Das NDR-Info-Thema nun auch digital. Informationen von Christiane Übing.
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0: Angesichts leerer Staatskassen und überlasteter Sozialsysteme wird nun immer wieder darüber geredet, Reiche und Superreiche stärker zur Kasse zu bitten. Neue Nahrung dürfte diese Diskussion in dieser Woche durch den Wealth Report der Unternehmensberatung Boston Consulting Group bekommen. BCG hat nämlich festgestellt, dass die Zahl der Superreichen auch in Deutschland weiter angestiegen ist. Markus Plettendorf aus unserer Wirtschaftsredaktion, mit ihm habe ich früher in der Sendung gesprochen und als erstes gefragt, ab wann ist man eigentlich superreich?
3: Na, du sprichst da gleich einen kritischen Punkt an, denn die Ermittlung von Vermögen, die ist gar nicht so einfach. Wie beurteile ich denn zum Beispiel ein Bild, was ich vor 50 Jahren für 500 Euro gekauft habe, was heute Millionen wert ist? Boston Consulting jedenfalls, die analysieren dazu jährlich die Daten von mehr als 100 Banken und Vermögensverwaltern, schauen auf Bargeld, Aktien, Anleihen, Fonds, Immobilienbesitz und den Kontostand. Und superreich ist man nach deren Kriterien, wenn man mehr als 100 Millionen Dollar hat. Und davon gab es im vergangenen Jahr in Deutschland rund 5000 Menschen, 1100 mehr als noch ein Jahr zuvor.
0: Vermögen, so ein schönes Wort. Für einen Bürgergeldempfänger sind du oder ich wahrscheinlich auch vermögend. Im Vergleich zu einem Milliardär fehlt noch was.
3: Ja, da sind wir wahrscheinlich arm wie die Kirchenmäuse. Aber die Definition rein wissenschaftlich ist da eigentlich ganz einfach. Ich nehme einfach das, was ich habe. Bargeld, Aktien, Immobilienbesitz, Rente, Versicherung. Und davon ziehe ich meine Verbindlichkeiten ab. Den Hauskredit zum Beispiel. Wenn das, was unten rauskommt, ein positiver Betrag ist, dann habe ich Vermögen. Das kann auch nur 1 Euro sein, sagt eben nichts über die Höhe aus.
0: Aber gibt dieser neue Wealth Report denn Zahlen her? Wie vermögend sind die Deutschen im Durchschnitt?
3: Ja, demnach betrug das Finanzvermögen der Deutschen im vergangenen Jahr fast 13,5 Billionen Dollar, eine gewaltige Zahl, 18% Zuwachs. Und bei der Verteilung sieht es aber so aus, dass der größte Teil von uns, 66 Millionen Menschen, weniger als 250.000 Dollar haben. Dann gibt es etwas mehr als 3 Millionen, die haben zwischen 1/4 und 1 Million, und rund 700.000 sind Multimillionäre. Und diese Multimillionäre besitzen gemeinsam mit den 5000 Superreichen mehr als die Hälfte des gesamten Finanzvermögens.
0: Wie ist es dann zu erklären, dass die Zahl der Superreichen so stark ansteigt, beziehungsweise dass die Reichen im Grunde immer reicher werden?
3: Die Wissenschaft nennt das Matthäus-Effekt, frei nach dem Satz aus dem Evangelium, wer hat, dem wird gegeben, beschreibt das Phänomen, dass ein Anfangsvorteil zu einem großen Vorsprung werden kann. Sprich beim Thema Finanzen, wer schon mit ordentlich Kapital loslegt, der kann mehr investieren, der kann Dinge kaufen, die einen Wertzuwachs haben, der profitiert von Zinseszinseffekten und er hat natürlich auch einen größeren Gestaltungsspielraum.
0: Weil er oder sie einen guten Steuerberater bezahlen kann.
3: Ja, zum Beispiel. Fangen wir mal klein an. Wer eben ein bisschen Geld hat, der leistet sich gerne mal einen Steuerberater. Der kennt im Regelfall dann sehr viel mehr Möglichkeiten, Steuer zu sparen, als man selbst. Wer ein bisschen mehr Geld hat, der hat auch noch andere Möglichkeiten. Man kann zum Beispiel privates Geld in vermögensverwaltende GmbH stecken. Kapitalerträge von GmbHs werden im Regelfall weniger besteuert als Privatvermögen. Große Familienvermögen steckt man gerne in Stiftungen. Oder, das ist jetzt rechtlich sehr komplex, auch nicht ganz ungefährlich, das Geld geht in ausländische Gesellschaften, sogenannte Offshore-Firmen, sehr beliebt bei denen, die ganz viel Geld haben. Dem Wealth Report zufolge hat gerade Hongkong die Schweiz als beliebtesten Finanzplatz für solche grenzüberschreitenden Vermögen abgelöst. Aber wer da jetzt wie viel Geld konkret nach Hongkong oder in die Schweiz gebracht hat, da sind die Multimillionäre jetzt nicht besonders auskunftsfreudig.
0: Ich würde gerne nochmal auf die Ungleichheit der verschiedenen Vermögen schauen. Ist das in anderen Ländern eigentlich auch so wie bei uns, dass ein kleiner Prozentsatz den größeren Teil des Vermögens hält?
3: Ja, das ist jetzt kein deutsches Phänomen, aber bei uns ist diese Vermögensungleichheit schon sehr ausgeprägt. Das liegt daran, dass wir einen hohen Anteil an familiengeführten Unternehmen haben und dieser Besitz wird dann eben auch zum Privatvermögen gezählt. Viel Geld wird vererbt, nicht erarbeitet. So, wer nichts vererbt bekommt, der zahlt auch im internationalen Vergleich eine recht hohe Lohn- und Einkommensteuer auf seinen Arbeitslohn. 42% schon ab einem Einkommen von knapp 70.000 Euro im Jahr. Kapitalerträge hingegen werden pauschal mit 25% besteuert. Erbschaftssteuer können wir an der Stelle auch nochmal erwähnen. Die Vergleiche hinken ein bisschen, aber es zeigt, es wird sehr unterschiedlich besteuert und das verschärft natürlich dann auch nochmal diese Vermögensungleichheit.
0: Der neue Wealth Report der Boston Consulting Group. Informationen waren das von Markus Plettendorf aus der Wirtschaftsredaktion. Millionen Menschen leiden an Diabetes. Typ 1, besonders heikel, da hilft keine Veränderung des Lebensstils wie bei Typ 2. Was ist der Stand der Forschung zu Diabetes Typ 1? Welche neuen Therapieansätze gibt es? Mehr dazu in der Wissenschaft noch um kurz vor 12. Aber erst einmal der schnelle Überblick, 11.48 Uhr.
4: Schleswig-Holsteins Landesregierung hat bei der Förderung für den Bau einer Northvolt-Batteriefabrik ihre Informationspflicht gegenüber Abgeordneten verletzt. Das hat das Landesverfassungsgericht entschieden. Dabei geht es um eine Bürgschaft von Bund und Land für die Finanzierung der Fabrik in der Nähe von Heide. FDP- und SPD-Abgeordnete hatten beklagt, sie fühlten sich im Vorfeld einer Parlamentsentscheidung nicht ausreichend über Risiken informiert. 2025 hatte der schwedische Northvolt-Mutterkonzern Insolvenz angemeldet. NATO-Generalsekretär Rutte hat den Einschlag einer offenbar russischen Drohne in ein Wohngebäude in Rumänien verurteilt. Der Vorfall zeige wieder einmal, dass die Auswirkungen des Angriffskrieges nicht an den Grenzen Halt machten, teilte Rutte mit. Das Bündnis werde seine Abschreckung und Verteidigung stärken. EU-Kommissionschefin von der Leyen äußerte sich ähnlich. Die EU arbeite an weiteren Sanktionen gegen Russland. Die Weltgesundheitsorganisation hat in Zentralafrika weitere Ebola-Infektionen und Todesfälle bestätigt. Durch Labortests nachgewiesen sind nun 17 Tote durch Ebola im Osten der Demokratischen Republik Kongo sowie 3 Tote in Uganda. Auch die Gesamtzahl der Verdachtsfälle durch den aktuellen Ausbruch der Viruserkrankung hat sich erhöht. Insgesamt geht die WHO jetzt von mehr als 900 Infektionen und 223 Ebola-Toten aus. Die Bestätigung der Fälle dauert lange, weil das Infektionsgebiet unwegsam ist und weil Laborkapazitäten fehlen. Das Wetter in Norddeutschland, anfangs oft sonnig und meist trocken, später mehr Wolken und gebietsweise Schauer, teils auch starke Gewitter. Maximal 20 bis 31 Grad heute. Das war der kurze Überblick. Es geht weiter mit Gerd Wolf.
0: Vielen Dank. Wegen der Blockade der Straße von Hormuz reden natürlich alle über Öl, alle reden über die hohen Spritpreise. Aber die Reisbauern in Südostasien haben ein weiteres Problem. Deshalb ihnen fehlt das nötige Düngemittel für ihre Felder. Thailand zum Beispiel importiert 95% des chemischen Düngers, vor allem aus dem Nahen Osten, vor allem über die Straße von Hormuz. Nun bleibt der Nachschub aus und damit droht langfristig ein Preisanstieg bei einem der weltweit wichtigsten Grundnahrungsmittel, beim Reis, möglicherweise auch mit Folgen für die Verbraucherinnen und Verbraucher in Deutschland. Aus Thailand berichtet Florian Barth.
5: Mit gleichmäßigen Schritten geht Mongkol Rukasiri über sein Reisfeld in der Nähe von Ayutthaya. Auf dem Rücken ein Kanister mit Benzinpumpe, in der Hand eine lange Düse, aus der er Unkrautvernichtungsmittel sprüht. Dieses Jahr muss er besonders sorgfältig arbeiten, findet der 62-Jährige, denn noch nie hat er mit so viel Ungewissheit auf eine bevorstehende Saison geblickt. Ich habe so hohe Kosten, die Ausgaben fressen den Gewinn auf. Das lohnt sich für mich eigentlich nicht. In einigen Wochen brauchen die Reisbauern dann Düngemittel. Das kaufen sie jetzt schon im Großhandel, wenn es denn etwas gibt. Sohn Thorn Siangchop betreibt seinen Laden an einer Straße, die in die Hauptstadt Bangkok führt. Er fährt mit dem Gabelstapler in die Lagerhalle. Die ist in normalen Zeiten bis unters Dach gefüllt mit Säcken. Doch nun in einer Ecke gähnende Leere. Hier liegt normalerweise der gute Dünger, der ist komplett ausverkauft. Und auf der anderen Seite liegen jetzt nur noch die Säcke mit dem weniger effizienten Mittel. Wir haben krasse Engpässe und ich bekomme von meinem Lieferanten keinen Nachschub. Jetzt muss ich den Kunden erklären, dass sie mit weniger starkem Dünger auskommen müssen. Um bis zu 75% sind die Preise für Düngemittel gestiegen. Insbesondere die Variante mit besonders hohem Stickstoffanteil ist teurer geworden. Ein 50 Kilogramm Sack kostet statt vorher umgerechnet 21 Euro mittlerweile 36. Viele Kunden muss der Händler vertrösten. Wann er wieder Nachschub bekommt, kann er ihnen nicht sagen. Thailand ist einer der größten Reisexporteure der Welt, aber beim Dünger für die riesigen Felder sind die Bauern bislang auf Importe angewiesen. Dagegen wollen sie am Institut für Technologieforschung in der thailändischen Hauptstadt Bangkok etwas unternehmen. Die Forschenden suchen nach Alternativen zu chemischem Dünger, der größtenteils aus dem Nahen Osten kommt. Sie setzen auf lokale und biologische Rohstoffe, erklärt die Laborleiterin Rochana Thankonburibun. Wir versuchen, aus menschlichen Haaren oder aus Vogelfedern einen natürlichen Dünger zu entwickeln. Da ist viel Protein drin. Thailand wäre mit solchen Düngemitteln weniger abhängig vom Import chemischer Dünger. In Bangkok findet gerade die größte Lebensmittelmesse Asiens statt, die Thaifex Anuga, mitorganisiert von der deutschen Kölnmesse. Auch große Reisexportfirmen haben hier einen Stand. Knappe Düngemittel in Thailand, das könnte auch Folgen für den Rest der Welt haben, sagt Asane Tanjitpatiut von der Firma Golden Grain. Wenn Sie in Deutschland zum Beispiel Reis aus Thailand kaufen, dann wird der vermutlich bald teurer sein. Das werden Sie im Supermarkt merken. Und das Angebot wird auch deutlich kleiner ausfallen. Das ist leider so. Die thailändische Regierung hat den Reisbauern nun Hilfe in Millionenhöhe angeboten. Doch eine Entspannung auf dem Markt für Düngemittel ist nicht in Sicht.
0: Die Düngemittelkrise in Asien wegen der Blockade der Straße von Hormus. Florian Barth berichtete.
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0: 8 bis 9 Millionen Menschen in Deutschland leben mit Diabetes. Während sich Typ 2 oft durch eine Veränderung des Lebensstils verbessern lässt, ist Diabetes Typ 1 eine chronische Autoimmunerkrankung und Betroffene müssen in der Konsequenz lebenslang Insulin spritzen. Zwar kann ein neues Medikament den Ausbruch der Krankheit inzwischen verzögern. Heilbar ist Diabetes Typ 1 aber noch nicht. Forschende arbeiten deswegen an unterschiedlichen Therapieansätzen. Daniela Remus berichtet.
6: Täglich mehrmals Insulin zu spritzen, das ist für Millionen Menschen mit Diabetes Typ 1 eine überlebenswichtige Routine. Denn Diabetes Typ 1 ist eine Autoimmunerkrankung, bei der die insulinproduzierenden Beta-Zellen, die in der Bauchspeicheldrüse sitzen, vom körpereigenen Immunsystem angegriffen und komplett zerstört werden. Deshalb die Idee, mit Hilfe von Gentechnik gesunde Beta-Zellen im Labor zu züchten. Dafür programmieren Forschende normale Körperzellen mit Hilfe gentechnischer Verfahren um, so dass sie zu sogenannten pluripotenten Stammzellen werden, also Alleskönnerzellen, aus denen sich alle anderen Körperzellen entwickeln können.
7: Der Vorteil hier ist natürlich, jetzt hat man diese pluripotenten Zellen und die können sich selbst erneuern, die können sich unendlich teilen, die kann man unendlich vermehren und sie können aber auch jeden Zelltyp in dem menschlichen Organismus, können jeden Zelltyp generieren, also zum Beispiel eben diese insulinproduzierenden Beta-Zellen.
6: Erklärt Professor Heiko Lickert, Direktor des Instituts für Diabetes- und Regenerationsforschung am Helmholtz-Zentrum in München. Er arbeitet daran, auf diese Weise gesunde, insulinproduzierende Beta-Zellen zu züchten und sie dann zu transplantieren. Dass das nicht nur in der Theorie, sondern auch in der Praxis klappt, konnte eine erste klinische Studie 2025 zeigen. Denn fast alle Studienteilnehmer konnten danach selbstständig Insulin herstellen.
7: Und was das natürlich zeigt, ist eindeutig, dass eben diese Zellersatztherapie auf der Basis von diesen pluripotenten Stammzellen funktioniert.
6: Erfolg bedeutet, dass die künstlichen Beta-Zellen die Insulinproduktion übernommen haben. Aber so überzeugend dieser Ansatz klingt, er hat eine Kehrseite. Denn nach der Zelltransplantation müssen die Betroffenen zwar kein Insulin mehr spritzen, aber dafür, so wie bei einer Organtransplantation, Medikamente nehmen, die verhindern, dass das Immunsystem die transplantierten Zellen wieder abstößt. Deshalb arbeiten Forschungsgruppen weltweit daran, universell einsetzbare Zellen zu züchten, die nicht mehr abgestoßen würden, sagt Professor Jens Aberle, Endokrinologe am Universitätsklinikum Eppendorf in Hamburg.
8: Wenn das funktioniert, dann wäre das natürlich fantastisch. Das Problem bis jetzt war immer so ein bisschen, dass der eigene Körper, das eigene Immunsystem diese transplantierten Zellen angreift und abstößt, sodass die wiedergewonnene Insulinproduktion bis jetzt immer nicht so lange angehalten hat.
6: Aber die Forschung verfolgt auch noch einen anderen Ansatz. Denn verantwortlich für einen Diabetes Typ 1 ist auch das Immunsystem. Deshalb stehen die Immunzellen bei vielen Forschungsgruppen im Zentrum, so wie auch bei Caroline Daniel, Professorin für Immunmodulation an der Ludwig-Maximilians-Universität in München. Und zwar die sogenannten regulatorischen Immunzellen,
9: die wir auch die Blauhelmsoldaten des Immunsystems oder die Wächter des Immunsystems nennen, diese sogenannten regulatorischen T-Zellen. Und da versteht man jetzt eigentlich mehr und mehr, dass bei diesen Autoimmunerkrankungen, insbesondere bei Typ-1-Diabetes, dass diese regulatorischen T-Zellen entscheidend in ihrer Funktion, Stabilität und in ihren Eigenschaften, die sie normalerweise so einzigartig machen, beeinträchtigt sind.
6: Denn wenn die regulatorischen T-Zellen beschädigt sind, können sie die hochkomplexen Immunreaktionen des Körpers nicht mehr regeln. Eine mögliche Folge davon ist die Zerstörung der Beta-Zellen. Noch ist unklar, wie die Beschädigungen dieser Wächterzellen entstehen, aber es gibt immer mehr Hinweise, dass dafür auch Umwelteinflüsse verantwortlich sind. Welche genau das sind und wie dem entgegengewirkt werden kann, daran arbeiten die Forschenden.
0: Daniela Remus über den Stand der Forschung zu Diabetes Typ 1.

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1: Um 12 Uhr mit Michael Hafke. Schleswig-Holsteins Landesregierung hat im Zusammenhang mit der 300 Millionen Euro Bürgschaft für die Northvolt-Ansiedlung gegen die Verfassung verstoßen. Das hat das Landesverfassungsgericht entschieden. Aus Schleswig, Bastian Pülz.
2: Das Kabinett Günther hatte vor der Entscheidung über die Bürgschaft in Höhe von 300 Millionen Euro ein Gutachten der Wirtschaftsprüfungsgesellschaft PwC vorliegen. Außerdem gab es in den zuständigen Ministerien Bedenken gegen die Wandelanleihe. Diese Einschätzungen hatte die Regierung den Landtagsabgeordneten allerdings nicht mitgeteilt. Das war verfassungswidrig, entschied das Landesverfassungsgericht am Vormittag. In der rund 40-minütigen Urteilsbegründung sagte Gerichtspräsident Brüning, es wäre die Pflicht gewesen, das Parlament umfassend über die Risiken der Gesamtfinanzierung und der Rückzahlung der Wandelanleihe zu unterrichten. Die Fraktionen von SPD und FDP hatten geklagt und bekamen jetzt im Grundsatz recht. Nach der Urteilsbegründung forderten die Oppositionsparteien den Rücktritt des Chefs der Staatskanzlei, Dirk Schröter. Dieser sei maßgeblich für die Northvolt-Bürgschaft verantwortlich gewesen. Juristische Folgen hat das Urteil nicht.
1: Die NATO und die Europäische Union haben den Einschlag einer offenbar russischen Drohne in Rumänien scharf kritisiert. Der Flugkörper war während eines russischen Angriffs auf die Ukraine in den rumänischen Luftraum eingedrungen und auf ein Hochhaus gestürzt. Zwei Menschen wurden verletzt. Aus Brüssel, Katrin Schmidt.
3: Generalsekretär Rutte stehe jetzt in engem Kontakt mit den rumänischen Behörden, heißt es aus dem NATO-Hauptquartier in Brüssel. Und weiter, man verurteile Russlands Rücksichtslosigkeit. Die NATO werde ihre Verteidigung gegen alle Bedrohungen weiter stärken, auch gegen Drohnen. Ob es sich wirklich um eine russische Drohne gehandelt hat, ist jedoch nicht bestätigt. Allerdings waren in den vergangenen Jahren immer wieder Trümmerteile russischer Drohnen im ukrainisch-rumänischen Grenzraum aufgetaucht. EU-Kommissionspräsidentin von der Leyen spricht daher davon, dass Russland bei seinem seit mehr als 4 Jahre andauernden Angriffskrieg eine weitere Grenze überschritten habe.
1: Die Zahl der Arbeitslosen in Deutschland ist wieder unter die Marke von 3 Millionen gesunken. Wie die Bundesagentur für Arbeit mitteilte, waren im Mai 2,95 Millionen Menschen ohne Job. Das sind 58.000 Arbeitslose weniger als vor einem Monat, aber 31.000 mehr als im Mai vergangenen Jahres. Aus Nürnberg, Birgit Habrath.
4: Das ist keine Trendwende, so das Fazit der Nürnberger Behörde. Das gilt auch für die Unterbeschäftigung, die Joblose erfasst, die gerade wegen Krankheit oder Weiterbildung nicht dem Markt zur Verfügung stehen. Die ehrlichere Statistik, wie Experten es sehen. Die Arbeitslosenquote sinkt leicht auf 6,3%. Die Firmen halten sich immer noch zurück, wenn Stellen besetzt werden müssen. Vor allem in der Industrie werden weiter Stellen sogar abgebaut. Die nach unten korrigierte Wachstumsprognose der Regierung macht den Agenturen da wenig Hoffnung. Die Nachfrage nach neuen Kräften steigt nicht wirklich und es gibt laut heute vorgelegter Studie weniger Engpassberufe, also Jobs, wo Firmen händeringend nach Kräften suchen. Hier sind es in erster Linie Menschen aus Drittstaaten, die die Lücke füllen.
1: Die Deutsche Telekom hat sich mit der Gewerkschaft Verdi auf einen neuen Tarifvertrag geeinigt. Demnach steigt das sogenannte zusätzliche Monatsentgelt in diesem und im kommenden Jahr um 150 bzw. 140 Euro. Mitte 2028 kommt dann ein Zuschlag von 2,4% auf die Entgelte hinzu. Mitglieder der Gewerkschaft Verdi erhalten darüber hinaus 2 Bonuszahlungen von insgesamt 660 Euro. Der Tarifvertrag gilt bis Ende 2028. Bis dahin werden auch betriebsbedingte Kündigungen ausgeschlossen. Die Gewerkschaftsmitglieder müssen der Einigung noch zustimmen. Bei einem Triebwerktest am Boden ist eine Schwerlastrakete des Raumfahrtunternehmens Blue Origin von Amazon-Gründer Jeff Bezos explodiert. Menschen kamen bei dem Unglück nicht zu Schaden. Aus der ARD-Wissenschaftsredaktion Uwe Gradwohl.
5: Im Livestream des Raketentests war zu erkennen, dass zunächst im Bereich der Triebwerke Treibstoff unter Druck ausströmte und sich sofort entzündete. Das Feuer sprang innerhalb von Sekunden auf die gefüllten Treibstofftanks der New Glenn über und brachte diese zur Explosion. Sie wurde bislang 3-mal gestartet und hat bei diesen Flügen Satelliten und Raumsonden ins All gebracht. An der Spitze einer New Glenn soll aber auch eine von Blue Origin für die NASA gebaute Mondlandefähre zu Testzwecken in die Erdumlaufbahn gebracht werden. Dieser für die Mondpläne der NASA wichtige Testflug ist bislang für den Sommer 2027 vorgesehen.
1: Und das waren die Nachrichten.
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6: Heute Nachmittag von der Ems und der Nordsee her mehr Wolken, gebietsweise auch Schauer, teilweise auch starke Gewitter bei Werten bis maximal 31 Grad. Morgen dann eher eine Mischung aus zum Teil längerem Sonnenschein und einigen Wolken, 18 bis 26 Grad. Der Sonntag heiter bis wolkig, in Niedersachsen gebietsweise Schauer und Gewitter bis zu 24 Grad. Und der Montag bringt zeitweise Schauer, aber auch Sonne bei 18 bis 23 Grad. In der Info der Verkehrsservice, Stau oder stockender Verkehr ab 3 Kilometern. Wir beginnen auf der A1 Hamburg Richtung Osnabrück. Zwischen Uphusen, Bremen, Mahndorf und Asten 6 Kilometer stockend. A1 Osnabrück Richtung Bremen, Gegenrichtung zwischen dem Dreieck Stur und Bremen-Asten 6 Kilometer Stau. A1 Bremen Richtung Lübeck zwischen Maschener Kreuz und Norderelbbrücke 5 Kilometer stockend. Zur A2 Hannover Richtung Berlin zwischen Allingersleben und Alsleben 3 Kilometer stockend. A7 Hamburg Richtung Hannover zwischen Hamburg-Heimfeld und Marmsdorf 4 Kilometer stockend. Und das war's für den Moment. Überall für Sie ansonsten eine gute Fahrt. Von einem Reservekanzler ist gelegentlich die Rede. Von einem Einwechselkanzler reden andere, immer wenn über Hendrik Wüst gesprochen wird. Was zunächst ja nur durch Berliner Hinterzimmer geisterte, ist nun mittlerweile ein öffentliches Thema. Angesichts der schlechten Umfragewerte für Kanzler Friedrich Merz und auch für die schwarz-rote Bundesregierung insgesamt gibt es Spekulationen, wonach der Amtsinhaber durch einen anderen Regierungschef ersetzt werden könnte, nämlich eben durch Hendrik Wüst aus Nordrhein-Westfalen. Spitzen der Union reagieren längst sehr genervt auf dieses Thema, aber es ist nun mal in der Welt. Mein Kollege Stefan Schlag hat heute Morgen mit Nadja Baschek vom Westdeutschen Rundfunk gesprochen. Sie hat den Blick auf die Landespolitik in Nordrhein-Westfalen und hat sie gefragt, was da dran sein könnte an dieser Geschichte. Womöglich mehr als ein Gerücht?
7: Tja, es ist erstmal ein Gerücht. So viel müssen wir, glaube ich, festhalten. Wer es in die Welt gesetzt hat, also wer da wirklich auch vielleicht ein Interesse dran hat, auch diese Spur ist, finde ich, relativ schwer nachzuvollziehen. Und vielleicht muss man sich auch erstmal darauf einigen, dass sowas Gedankenspiele sind, die sich im politischen Berlin, vielleicht auch mal im politischen Düsseldorf festsetzen, die mal so wabern und kreisen und die ja vielleicht auch irgendwo eine Wurzel haben. Und wenn man sich nochmal so ein bisschen zurückerinnert, wer so zum Beispiel ins Jahr 2023, da hatte Hendrik Wüst mal so einen Gastbeitrag in der FAZ geschrieben. Das heißt, dieses ganze Thema hat ja irgendwo auch eine Vorgeschichte. Da gab es dann auch schon Gerüchte, könnte Hendrik Wüst eigentlich der Kanzlerkandidat werden. Die hat er dann irgendwann öffentlich abgeräumt. 2024 war das. Und dann war das erstmal so ein bisschen still, auch bundespolitisch. Also so beschreiben es ja auch die Hauptstadtkolleginnen und Kollegen. Ja, und jetzt ist plötzlich angesichts dieser doch sehr schlechten Umfragewerte, Beliebtheitswerte von Kanzler Merz, dieses Gerücht wieder en vogue. Man fragt sich, wäre da nicht jemand in der Reserve? Und da kommt dann schnell jemand ins Spiel, Ministerpräsident aus Nordrhein-Westfalen, bevölkerungsreichstes Bundesland, der auch noch relativ beliebt ist bei der Bevölkerung. Ja, also insofern hat sich das dann so entwickelt.
8: Du bist ja dicht dran an der Landespolitik und auch eben an Hendrik Wüst. Wie nimmst du das wahr? Wie reagiert er darauf?
7: Also ganz offiziell wurde er zum Beispiel vorgestern bei einem Termin mal danach gefragt. Und da war das eben ja schon in der Welt. Und da hat er so reagiert wie, ja, der Kanzler hat ja jetzt eine Menge Herausforderungen, auch auf internationaler Ebene. Und er hat dem Kanzler da auch nochmal entsprechend seinen Rückhalt ausgesprochen. Und das ist so eine ganz typisch klassische Reaktion, würde ich sagen, von Hendrik Wüst, der sich auch immer sehr kontrolliert gibt, der weise, würde ich mal sagen, seine Worte wählt und auch eigentlich seine Schritte abwägt. Das ist niemand, der sich jetzt zu weit aus dem Fenster lehnen würde. Und je nachdem, also auch wenn das vielleicht aus seinem Umfeld kam, wie gesagt, es ist schwer irgendwie nachzuvollziehen, spätestens jetzt wird klar sein, so eine Debatte kann die Union gerade überhaupt nicht gebrauchen. Das heißt, ich glaube, er ist da jetzt extrem vorsichtig.
8: Welches Verhältnis hat er zum Kanzler?
7: Ja, ich habe ja eben schon beschrieben, dass das dieses Verhältnis oder auch diese Spekulation von einer gewissen Vorgeschichte geprägt sind. In der Vergangenheit gab es dann aber auch immer wieder Auftritte, in denen sie sich gegenseitig Rückhalt versprechen. Ne? Also bei Wahlen auf Parteitagen zum Beispiel. Vor der Bundestagswahl war das ganz klar irgendwie zu vernehmen, dass da Hendrik Wüst auch entsprechend Friedrich Merz gestützt hat. Und auch hier bei den Kommunalwahlen, die im vergangenen Jahr stattgefunden haben, haben wir gemerkt, dass Merz wiederum auch seinen Kollegen Wüst stützt. Und das macht natürlich auch total Sinn, politisch gesprochen, in diesem großen Bundesland, wo man auch sagen kann, war das jetzt irgendwie ein Stimmungstest für die Bundesregierung. Merz kommt ja auch noch aus Nordrhein-Westfalen, aus dem Sauerland. Das heißt, vordergründig stützen sie sich eigentlich, aber man merkt ja auch jetzt, dass vielleicht wieder dieses Verhältnis etwas angeknackst sein könnte.
8: Hendrik Wüst ist 50, der hat ja noch ein bisschen politische Karriere vor sich. Wie schätzt du das ein? Welche Pläne verfolgt er?
7: Ja, ich könnte mir schon prinzipiell vorstellen, dass er on the long run, also wirklich mal langfristig gedacht, vielleicht Ambitionen haben könnte, mal Kanzler zu werden. Das will man ja niemals ausschließen. Und auch er hat selbst 2024 schon gesagt, also man sollte niemals nie sagen. Denn wenn ein Ministerpräsident oder eine Ministerpräsidentin aus Nordrhein-Westfalen sowas sagt, kann das natürlich auch schlechte Konsequenzen haben, dass man dann gar nicht mehr dafür gehandelt wird. Aber jetzt muss man auch mal festhalten, wir haben hier in Nordrhein-Westfalen im nächsten Jahr eine Landtagswahl. Und auf die richtet sich, glaube ich, erstmal sein Fokus, denn die gilt es aus CDU-Sicht natürlich zu gewinnen, also auch die Mehrheit hier zu behalten. Da steht noch einiges an, ein ganzer Wahlkampf. Und ich glaube, so Rückhalt aus der Bevölkerung, die bräuchte wahrscheinlich auch Hendrik Wüst, um dann potenziell vielleicht irgendwann in ein Rennen zu gehen.
8: Erstmal gilt es dann auch natürlich ein eigenes gutes Ergebnis zu erzielen. Ich will noch mal auf eins zu sprechen kommen, Nadja. Die schwarz-rote Regierung hat ja desaströse Zustimmungswerte gerade bei vielen Menschen. Das zeigen die Umfragen. Merz kommt nicht gut an, auch in den Eigenreihen Kritik. Wie wird das denn im CDU Landesverband Nordrhein-Westfalen gesehen, die Arbeit der Bundesregierung, gerade jetzt auch mit Blick dann auf die vorbereitenden Aktionen Richtung Wahlkampf schon. Wird sich da auch an Berlin abgearbeitet?
7: Man bemerkt das auf jeden Fall. Also das ist auch so zu vernehmen aus Regierungskreisen, dass man das natürlich im Blick hat, ganz klar. Aber ich glaube, man fokussiert sich und vor allem ja auch öffentlich. Man fokussiert sich doch sehr auf die Arbeit hier im Land, auf die eigene Koalition. Schwarz, also die CDU regiert hier mit den Grünen. Das ist ja auch nochmal ein interessanter Aspekt, gerade Grüne im Bundesebene in der Opposition. Die SPD ist hier in der Opposition. Das heißt, es ergeben sich auch hier immer wieder so Wechselspiele. Man hat das natürlich im Blick. Auch Wüst hat das im Blick. Das ist logisch. Aber ich glaube, so auf den Wahlkampf, da wird man jetzt sich erstmal auf die eigene Politik hier im Land fokussieren und die Erfolge, die man vielleicht hatte, auch nach vorne stellen. Also das macht natürlich auch aus politischer Sicht aktuell viel mehr Sinn für Wüst.
6: Einschätzung von Nadja Baschek von Westdeutschen Rundfunk.
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6: Die Zahl der Arbeitslosen ist im Mai in allen norddeutschen Bundesländern gesunken. In Niedersachsen waren im Mai knapp 272.000 Menschen arbeitslos gemeldet, rund 5.300 weniger als noch einen Monat zuvor. Mecklenburg-Vorpommern, da gab es 63.000 Arbeitslose, 2.200 weniger als im Vormonat. Und laut Landesarbeitsagentur in Kiel waren in Schleswig-Holstein 94.300 Menschen ohne Job, 2.100 weniger als im April. Hamburg, da gibt es laut Arbeitsagentur 1.300 Arbeitslose weniger als noch im April. Insgesamt gut 94.500. Einzelheiten von Frauke Reinig.
9: Die Arbeitslosenquote sinkt um 0,2 Prozentpunkte und liegt in Hamburg jetzt bei 8,3%. Ein eigentlich normaler Rückgang im Mai, heißt es von der Arbeitsagentur, aber doch bemerkenswert, weil die übliche Frühjahrsbelebung bisher weitgehend ausgeblieben war. Vor einem Jahr gab es allerdings noch gut 1.100 Arbeitslose weniger in der Stadt. Und 2022 waren hier sogar noch fast 25.000 Menschen weniger arbeitslos. Gleichzeitig ist das Angebot für Arbeitssuchende aber sogar gestiegen. Heute sind bei der Arbeitsagentur mehr offene Stellen gemeldet als noch vor 4 Jahren. Arbeitslose und offene Stellen passen aber oft nicht zusammen, sagt Arbeitsagenturchef Sönke Fock und spricht von einem Mismatch auf dem Arbeitsmarkt.
6: Der Bundesverkehrsminister Schnieder war gestern in Kiel. Im Gepäck hatte er einen 3,3 Millionen Euro hohen Förderbescheid. Denn in der Landeshauptstadt arbeiten Forscher und Unternehmen seit mittlerweile 8 Jahren an einer autonom fahrenden Fähre. Der CDU-Politiker spricht von einem Vorreiterprojekt. Das Testschiff, die MS Wavelab, ist regelmäßig für Probefahrten auf der Kieler Förde unterwegs. Aber bis zu einem regulären Fährbetrieb wird es laut Projektleiter Jan Bachmann noch mindestens 5 Jahre dauern. Der Katamaran muss weiter lernen, Schiffen und Schwimmern auszuweichen.
10: Wenn wir die Kieler Woche haben und die Förde ist von vorne bis hinten voll mit Leuten, die auch nicht alle regelkonform fahren nebenbei, dann wird das eine Riesenherausforderung. Das werden wir auch 2028 nicht erreichen. Für eine einfache Situation, vielleicht wie heute das Wetter so, naja. Aber auch da kommt irgendwas dazwischen, ich sag mal, die Horde Kajakfahrer oder irgendwie so ein Achter, der dann irgendwie viel schneller unterwegs ist, als man hier eigentlich fahren darf. Dann sieht die Situation schon wieder anders aus. Es ist immer mal was Neues und da braucht man einfach sehr viel Zeit.
6: Und ein Gesetz für selbstständig fahrende Schiffe, daran wird laut Bundesverkehrsminister Schnieder gearbeitet. In Mecklenburg-Vorpommern will die Unimedizin Greifswald in einem Forschungsprojekt die langfristigen Auswirkungen von Corona-Infektionen untersuchen. Bei dem Experiment sollen Long-Covid-Patienten verschiedenen Belastungen ausgesetzt werden. Robert Schubert.
11: Das Experiment erstreckt sich über 3 Jahre. Benötigt werden dafür 200 Freiwillige, so ein Sprecher der Unimedizin. In einer ersten Gruppe werden 50 Patienten, die nachweislich an Long-Covid erkrankt sind, verschiedenen kardiologischen und neurologischen Belastungstests ausgesetzt. Diese Ergebnisse werden mit einer zweiten Gruppe von 50 Personen verglichen, die zwar ebenfalls an Corona erkrankt waren, jedoch kein Long-Covid entwickelten. Das gleiche Experiment soll ein Jahr später mit weiteren 100 Teilnehmern wiederholt werden. Ziel sei es künftig, so die Unimedizin, individuelle Therapien für Betroffene anbieten zu können.
6: Soweit die neuen Entwicklungen im Norden. Wer Falschparken ahndet, macht sich keine Freunde, das liegt in der Natur der Dinge. Aber wenn das Knöllchen zur Abzocke wird, dann ist es Zeit, sich zu wehren. Kümmern wir uns gleich drum, noch vor 12:30 nach dem Sport und nach diesen Schlagzeilen um 12.16 Uhr.
1: Die Landesregierung hat bei der Förderung für den Bau einer Northvolt-Batteriefabrik ihre Informationspflicht verletzt. Das Landesverfassungsgericht hat entschieden, die Regierung habe es versäumt, die Abgeordneten vor einer entscheidenden Ausschusssitzung über Bedenken an der Gesamtfinanzierung zu informieren. Geklagt hatten FDP und SPD. Der Finanzausschuss des Landtags hatte 2024 den Weg freigemacht für eine Wandelanleihe von der staatlichen Förderbank KfW. Bund und Land bürgten dafür jeweils zur Hälfte. Der frühere Bundesverkehrsminister Scheuer muss sich wegen der gescheiterten Pkw-Maut vor Gericht verantworten. Das Landgericht Berlin hat einer Sprecherin zufolge die Anklage zugelassen. Ein Untersuchungsausschuss des Bundestages hatte Scheuer die Frage gestellt, ob Verträge mit einer Mautfirma unterzeichnet worden waren, obwohl noch die Gefahr bestand, dass der Europäische Gerichtshof das Projekt stoppt. Scheuer habe geantwortet, dass er sich nicht an ein Angebot der Betreiber erinnern könne. Die Anklage sieht darin eine bewusste Falschaussage. Bundesaußenminister Wadephul hat den Einschlag einer mutmaßlich russischen Drohne in einem Wohnhaus in Rumänien kritisiert. Russlands rücksichtsloses Verhalten gefährde weiterhin die kollektive Sicherheit in Europa, schrieb Wadephul. Das Geschoss war offenbar Teil eines weiteren russischen Großangriffs auf die Ukraine. Die Drohne war in der Nacht auf das Dach eines Appartementhauses in der Stadt Galati an der Donau gestürzt. 2 Menschen wurden leicht verletzt. Und das Wetter in Norddeutschland. Heute Nachmittag kommen von der Ems her und Nordsee mehr Wolken. Es gibt gebietsweise Schauer, teils auch mit starken Gewittern bei Werten zwischen 20 und 31 Grad. Soweit der Kurzüberblick. Weiter mit Gerd Wolf.
6: Dankeschön.
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6: Ein volles Sportwochenende steht vor der Tür. Mit Fußball, Tennis, mit dem Olympiareferendum in Hamburg. Und auch mit Handball, Hendrik Lückhoff.
12: Denn in der Hansestadt wird hochklassiger internationaler Handball gespielt. Das Final Four der European League wird morgen und übermorgen in der großen Halle im Hamburger Volkspark ausgetragen. Das Turnier der besten 4 Teams im zweitwichtigsten Europapokal. 3 der 4 teilnehmenden Teams kommen aus Deutschland und 2 davon aus dem Norden. Der THW Kiel, Titelverteidiger SG Flensburg-Handewitt und die MT Melsungen. Dazu Montpellier aus Frankreich. Thomas Kos blickt auf das Turnier voraus.
13: Das gab es noch nie. Exakt die gleichen Halbfinals wie im vergangenen Jahr steigen beim Final Four in Hamburg. Für die deutschen Clubs ist es vor allem die Chance, an einem Wochenende eine verkorkste Saison zu retten und im Idealfall mit dem Titelgewinn sich noch für die Champions League zu qualifizieren. Der Titelverteidiger ist die SG Flensburg-Handewitt, die European League sogar zum 3. Mal in Folge gewinnen kann. Dafür müsste der Bundesliga-Dritte im 2. Halbfinale den Bundesliga-Siebten, die MT Melsungen, wie im vergangenen Jahr aus dem Weg räumen. Zuvor trifft der Bundesliga-Fünfte THW Kiel auf den französischen Pokalsieger aus Montpellier. In der letzten Saison hatten die Kieler überraschend verloren. Über 10.000 Fans werden erwartet. Dem Sieger winkt neben dem möglichen Champions-League-Ticket eine Prämie von 100.000 Euro.
12: Morgen werden die beiden Halbfinalspiele ausgetragen. Am Sonntag gibt's dann das Spiel um Platz 3 und das Finale. Davon sind die Tennisprofis in Paris bei den French Open noch ein gutes Stück entfernt. Es läuft gerade mal die dritte Runde. Und da will Deutschlands Nummer 1, Alexander Zverev, am Abend den nächsten Schritt in Richtung seines ersten Grand-Slam-Titels gehen. Der Hamburger trifft auf den französischen Außenseiter Quentin Alice. Am Nachmittag ist schon Tamara Korpatsch gefordert. Ein Weiterkommen wäre für sie aber eine große Überraschung, denn für sie geht's gegen die Ukrainerin Elena Svitolina. Bei den Fußballerinnen des VfL Wolfsburg gibt es nach dem Abschied von Ralf Kellermann eine Nachfolgerin als Sportdirektorin. Vanessa Bernauer übernimmt den Job. Die 38-Jährige ist keine Unbekannte in Wolfsburg. Mehr von Jasmin von Bargen.
14: Mit Vanessa Bernauer kehrt eine ehemalige Spielerin zurück zum VfL Wolfsburg. Von 2014 bis 2018 lief sie für die Wölfinnen auf. Nach ihrem Karriereende 2024 war sie als Sportkoordinatorin für den FC Zürich tätig. Als neue Direktorin Frauenfußball tritt sie in Wolfsburg nun die Nachfolge von Ralf Kellermann an. Bernauer erhält einen Vertrag bis 2029. Für einen der erfolgreichsten Frauenfußballclubs Europas in dieser Funktion arbeiten zu dürfen, sei eine große Ehre, aber auch eine ebenso große Verpflichtung, so die ehemalige Mittelfeldspielerin. Sie werde alles daran setzen, dass der VfL auch künftig international vertreten sei und national um Titel mitspiele. Seit 2022 warten die Wolfsburgerinnen auf den Meistertitel.
12: Jetzt zum Fußball bei den Männern. Da startet in nicht mal mehr 2 Wochen die Weltmeisterschaft. Und das bedeutet auch, die WM 2006 in Deutschland ist dann schon 20 Jahre her. Passend dazu gibt's eine neue Doku, Generation Sommermärchen heißt die, erzählt durch die Augen von Lena Kassel, Kevin Kühnert und Marcel Janssen. Für die war das Jahr 2006 nicht nur ein Sommer des großen Fußballs, sondern auch eine Zeit des eigenen Erwachsenwerdens. Und die Doku ist eine Reise zu großen Erinnerungen.
15: 1 und 2 und 3 und 4 und 5 und 74, 90, 2006, ja, so stimmen wir alle ein.
16: Na, was kommt da wieder hoch? Welche Erinnerung an diesen Sommer 2006? Die Welt zu Gast bei Freunden. Das ganze Land im Ausnahmezustand.
17: Ja, das war so wie große Ferien im Sommer 2006. Und aber halt nicht nur für die Kinder, sondern fürs ganze Land.
16: Sagt Kevin Kühnert, der ehemalige SPD-Generalsekretär, der während des Turniers 17 Jahre alt wurde. Ein Sommer, der viel mehr war als nur Ecke Tor. Eine Zeit auch des Erwachsenwerdens.
18: Diese WM eignet sich sehr gut, um eine Geschichte davon zu erzählen, wie man als junger Mensch in dieser Zeit, in diesem Sommer, so seinen Weg gegangen ist.
16: Jüngster Spieler im deutschen Kader war damals Marcel Janssen. Für ihn war es die erste WM überhaupt mit gerade einmal 20 Jahren. Erlebnisse, die für immer bleiben werden, etwa das Elfmeterschießen im Viertelfinale gegen Argentinien.
19: Lehmann, komm! Ja! Du hast ihn! Du hast ihn! Deutschland steht im Halbfinale!
20: Ich weiß noch, wie wir dann ihm Vollsprint und Glück gehabt, dass wir uns da nicht alle verletzt haben, weil da war so viel Emotion drin. Wir waren alle so aufgeladen, auch von der Bank aus, weil sowas abgefallen ist, weil das war jetzt wirklich wichtig.
16: Wichtig fürs gesamte Land und auch die ganz persönliche Entwicklung. So zum Beispiel auch für Lena Kassel, ehemalige Fußballerin und heute Sportjournalistin.
21: Ich bin Generation Sommermärchen. Ich war im Jahr 2006 11 Jahre alt. Es war mein allererstes Fußballturnier.
16: Generation Sommermärchen erzählt die Geschichte dieses Sommers durch jugendliche Augen. Und es wird deutlich, diese WM ist auch 20 Jahre danach noch etwas ganz Besonderes.
18: Wenn man in 10, in 20, in 30 Jahren in Deutschland irgendwen fragt, was fällt dir ein zum Jahr 2006? Die Leute sagen Fußball-WM und nichts anderes.
12: Tom Gernke über die neue Doku Generation Sommermärchen, unsere WM 2006, ab jetzt zu finden in der ARD-Mediathek.
6: Sport mit Henrik Lückhoff. Und wir bleiben im weiteren Sinne sportlich. Ausgerechnet am Austragungsort des WM-Finales in New York war ja bislang relativ wenig WM-Fieber zu spüren. Es überwogen Negativschlagzeilen über die zu teuren Tickets, über Wucherpreise für die Anfahrt ins Stadion und so weiter. Zwei Wochen vor dem WM-Start sorgt jetzt der fußballbegeisterte New Yorker Bürgermeister Soran Mamdani dafür, dass es eben nicht nur eine WM für Superreiche wird. Wie er das macht, aus New York, Martin Ganselmeier.
2: Wenn das Ticket für ein Vorrundenspiel mehr als $1,000 kostet, die Hin- und Rückfahrt mit der Regionalbahn zum Stadion nochmal $100 und die Übernachtung im Hotel mehr als $300, dann haben viele New Yorker den Eindruck, diese WM ist wohl nur was für sehr reiche Leute. Die Freude, endlich das Beautiful Game und die Welt bei sich zu Gast zu haben, wich dem Ärger über die FIFA und deren Gewinnmaximierung. Die Generalstaatsanwältin von New York, Letitia James, schon kampferprobt in juristischen Auseinandersetzungen mit US-Präsident Trump, will nun dem FIFA-Präsidenten Gianni Infantino auf die Finger klopfen.
3: Es ist nicht akzeptabel, dass die FIFA eine irreführende Ticketvergabe macht und dass sie den Fans dynamische Ticketpreise zumutet.
2: Das Dynamic Ticketing hatte der FIFA-Präsident als marktorientiert gerechtfertigt. Die günstigsten Vorrundentickets zwischen $300 und $600 waren schnell vergeben. Je größer das Interesse, desto teurer wurden die Tickets. $1,000 und mehr müssen Fans selbst für Vorrundenspiele zahlen. Genauso umstritten ist die Ticketvergabe durch die FIFA. Frustrierte Fans berichten, sie mussten zunächst ein Ticket für eine Sitzplatzkategorie erwerben. Die später zugeteilten konkreten Sitzplätze befanden sich dann jedoch in Abschnitten mit schlechterer Sicht. Dass dennoch allmählich Vorfreude aufkommt, ist dem New Yorker Bürgermeister Soran Mamdani zu verdanken. Dem eingefleischten Fan von Arsenal London gelang es, mit der FIFA einen Deal auszuhandeln. 1000 WM-Tickets zum Preis von jeweils nur $50. Wir wollen sicherstellen, dass die arbeitende Bevölkerung nicht von diesem Sport ausgeschlossen wird, den sie ja erst so groß gemacht hat. Dem Jubel über Tickets für nur $50 fügte Mamdani noch einen Seitenhieb über die hohen Lebenshaltungskosten in New York hinzu. $50, das entspricht dem Preis von 5 Latte Macchiato.
22: To put that into perspective, that is 5 lattes in New York City.
2: Bürgermeister Mamdani hat auch dafür gesorgt, dass es in allen 5 Stadtteilen New Yorks kostenlose Public Viewing Events gibt. In Manhattan am Rockefeller Center, in Brooklyn direkt im Park unter der weltberühmten Brooklyn Bridge oder in Queens im Tennisstadion von Flushing, wo im Spätsommer die besten Tennisprofis der Welt spielen. Wer sich ein Ticket im Stadion nicht leisten kann, dem wird dennoch viel geboten, verspricht Alex Lazary, der Chef des WM-Organisationskomitees New York. Was außerhalb des Stadions passiert, ist genauso gut wie das Geschehen im Stadion. Die Zuschauer im Stadion sollen uns um unsere Fanfeste beneiden. Deshalb haben wir solch berühmte Orte in New York für diese Fanfeste ausgesucht.
6: Tickets für die WM in New York sollen günstiger werden, unser Korrespondent Martin Ganselmeier berichtete. Ein teurer Strafzettel, obwohl man eigentlich nur schnell mal gewendet hat, oder angebliche Beweisfotos vom eigenen PKW. Immer mehr private Parkfirmen kassieren mit recht fragwürdigen Methoden ab. Manipulierte Aufnahmen, Inkassodrohungen, versteckte Schilder, ein boomendes Geschäftsmodell irgendwie, das auf Vertragsstrafen setzt. Wie können sich am Ende Autofahrerinnen und Autofahrer wehren? Matthias Fuchs hat die Hintergründe.
23: Sabine Fuchshofen aus Bad Honnef ist sauer.
24: Das ist der Hammer, ja. Ich sag ja, ich hab ungelogen so eine Krawatte.
23: Also richtig sauer.
24: Einfach nur Abfacke. Ja. Dem kleinen Mann das Geld aus der Tasche leiern, damit die sich die Taschen voll machen.
23: Der Grund, sie hat einen teuren Strafzettel von einer Parküberwachungsfirma bekommen. Und das, obwohl sie auf dem Parkplatz gar nicht geparkt hat, sondern nur gewendet hat.
24: Post von Parkvision. Vertragsstrafe 47,50 Euro.
23: Die Firma schickt sogar angebliche Beweisfotos, dass sie doch geparkt hätte. Aber die Zeiten auf den Fotos stimmen nicht mit den Google Maps Bewegungsdaten überein, die Sabine automatisch aufzeichnet. Wie die Fotos entstanden sind, unklar. Über Ärger mit Parkvision berichten viele Autofahrer. Auch die Staatsanwaltschaft ermittelt bereits in Zusammenhang mit der Firma. Auf eine Anfrage reagiert die Firma nicht. Das Geschäft der Parküberwacher boomt. Es tummeln sich immer mehr Firmen in der Branche. An die Daten der Autofahrer kommen sie, indem sie die Kennzeichen beim Kraftfahrtbundesamt abfragen. Die Zahl der Anfragen ist von rund 100.000 im Jahr 2005 auf fast 4 Millionen im Jahr 2024 gestiegen. Grundsätzlich dürfen Betreiber privater Parkplätze Regeln aufstellen und Vertragsstrafen verlangen. Wer einen Parkplatz nutzt, schließt unter Umständen automatisch einen Vertrag. Doch dafür muss man das beim Befahren auch erkennen können. Der Kölner Rechtsanwalt Sebastian Günewig vertritt zahlreiche Betroffene. Er sagt, wer die Bedingungen gar nicht erkennen kann, der kann ihnen auch nicht wirksam zustimmen.
4: Das Beispiel, was eigentlich sehr verbreitet ist, ist, dass diese Hinweisschilder nicht lesbar sind, also an irgendeiner versteckten Stelle aufgestellt werden und dann beim Nachbefahren des Parkplatzes im Regelfall gar nicht mehr wahrgenommen werden.
23: Die Parküberwacher entgegnen, sie helfen etwa Supermärkten, ihre Parkplätze von Dauerparkern freizuhalten. Aber geht es wirklich nur darum oder eher darum, möglichst viel Geld mit Falschparkern zu verdienen? Weil der Service für die Parkplatzbesitzer meist kostenlos ist, verdienen die Überwacher in der Regel nur Geld, wenn auch Leute falsch parken. Und es gibt offenbar einige Firmen, die auch unseriös arbeiten. Etwa indem sie schon Strafzettel verteilen, wenn man auf dem Parkplatz gar nicht parkt, sondern nur drüber fährt oder wendet. Thomas Müther vom ADAC sagt:
5: Leider gibt es eine ganze Reihe schwarzer Schafe, Unternehmen, die hier wirklich versuchen, die Menschen, die Kunden, und um die geht es am Ende, abzuzocken.
23: Juristen wie Sebastian Günewig raten dazu, auf jeden Fall zu widersprechen, falls eine Forderung ungerechtfertigt oder überzogen ist.
4: Als Faustregel kann man durchaus sagen, dass wenn die Vertragsstrafe überhalb von 40 Euro liegt, der Forderung zumindest schon einmal zu widersprechen.
23: Falls die Unternehmen dann mit Inkasso oder Gerichtsvollzieher drohen, sollte man zum Anwalt oder zur Verbraucherzentrale gehen. Oft hilft schon ein Schreiben vom Rechtsanwalt. Denn die Parküberwacher, das zeigt die Praxis, gehen nur selten vor Gericht.
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1: Um 12.31 Uhr mit Michael Hafke. Die Landesregierung von Schleswig-Holstein.

0: Bund und Land bürgten dafür jeweils zur Hälfte. Im Jahr darauf hat der schwedische Mutterkonzern von Northvolt Insolvenz angemeldet. Die Fabrikpläne von Northvolt hatten in Schleswig-Holstein Hoffnung auf wirtschaftlichen Aufschwung für das eher strukturschwache Dithmarschen ausgelöst. Das schwedische Unternehmen wollte bei Heide ursprünglich rund 3000 Arbeitsplätze schaffen.
1: Nach dem Absturz einer Drohne in einem rumänischen Wohngebiet hat die Regierung in Bukarest Russland eine unverantwortliche Eskalation vorgeworfen. Bei dem Vorfall waren 2 Menschen verletzt worden. Aus Wien David Freches.
2: Von der Regierung in Bukarest heißt es, dass Russland in der Nacht ukrainische Ziele mit Drohnen in Grenznähe angegriffen habe. Eine davon sei in den rumänischen Luftraum eingedrungen und über dem Hochhaus in Galaz abgestürzt. Noch in der Nacht seien deswegen rumänische Kampfflugzeuge und Hubschrauber aufgestiegen. Die Lage sei inzwischen aber unter Kontrolle. Die rumänische Regierung hat NATO-Generalsekretär Mark Rutte über den Vorfall informiert. Der sicherte Rumänien Solidarität zu und sagte, die NATO werde ihr Territorium verteidigen. Rumänien hat als Folge den russischen Botschafter einbestellt. Außerdem kommt am Mittag der Nationale Sicherheitsrat zu einer Dringlichkeitssitzung zusammen.
1: Der frühere Bundesverkehrsminister Scheuer muss sich im Zusammenhang mit der gescheiterten Pkw-Maut vor Gericht verantworten. Das Landgericht Berlin hat eine entsprechende Anklage zugelassen, wie eine Gerichtssprecherin mitteilte. Aus Berlin Felix Tenbaum.
3: Die Staatsanwaltschaft wirft Andreas Scheuer von der CSU vor, vor dem Bundestagsuntersuchungsausschuss zur Pkw-Maut absichtlich die Unwahrheit gesagt zu haben. Ganz konkret geht es unter anderem um Scheuers Antworten auf Fragen in Zusammenhang mit einem Treffen mit den Mautbetreibern. Dabei sollen sie Scheuer angeboten haben, die Mautverträge erst nach der Entscheidung des Europäischen Gerichtshofes über die Rechtmäßigkeit der Pkw-Maut zu unterschreiben. Der frühere Verkehrsminister hatte gesagt, er könne sich nicht daran erinnern und genau daran zweifelt die Staatsanwaltschaft. Scheuer weist den Vorwurf über seinen Anwalt zurück. Die Pkw-Maut galt als Prestigeobjekt der CSU. Der Europäische Gerichtshof hatte im Jahr 2019 das entsprechende Gesetz als rechtswidrig gekippt. Die Verträge mit den Betreibern hatte Scheuer da schon unterschrieben. Der Bund musste deshalb mehr als 240 Millionen Euro Entschädigung an sie zahlen.
1: Die Zahl der Arbeitslosen ist im Mai bundesweit gesunken. Laut der Bundesagentur für Arbeit in Nürnberg waren 2.950.000 Menschen ohne Job, 58.000 weniger als im April. Aus der NDR Nachrichtenredaktion Petra Mittermeier.
4: Auch überall im Norden waren im Mai weniger Menschen arbeitslos gemeldet als noch im April. In Niedersachsen gab es einen Rückgang von knapp 2% auf etwa 272.000. Schleswig-Holstein und Mecklenburg-Vorpommern melden im Vergleich zum April jeweils ein Minus von mehr als 2.000 Arbeitslosen. Die Quote liegt in Mecklenburg-Vorpommern jetzt bei 7,7% und damit unter dem Wert in Hamburg mit 8,3%. Hier waren im Mai etwas mehr als 94.500 Menschen ohne Arbeit, ein Minus von 1.300.
1: Die USA sehen deutliche Fortschritte in den Verhandlungen mit dem Iran. Vizepräsident Vance sagte, die Iraner verhandelten offenbar in guter Absicht. Man komme deutlich voran, allerdings werde an einigen Punkten noch gearbeitet. Ob und wann Präsident Trump eine Absichtserklärung unterzeichnet, ist laut Vance noch offen. Aus dem Iran hieß es, eine vorläufige Einigung zwischen beiden Seiten sei noch nicht ausformuliert. US-Medien hatten zuvor von einer Absichtserklärung berichtet. Demnach soll die Waffenruhe zwischen den USA und dem Iran um 60 Tage verlängert werden. Gleichzeitig solle die für den Schiffsverkehr wichtige Straße von Hormus wieder geöffnet werden. Das verlängerte Waffenruhe werde für grundlegendere Verhandlungen genutzt. Wegen der aktuellen Hitzetage fordern Patientenschützer und der Sozialverband VDK mehr Schutz für Altenheime und Krankenhäuser. Hohe Temperaturen belasten vor allem kranke und alte Menschen. Was konkret gefordert wird, fasst Isabel Karas in Berlin zusammen.
5: Im Kern fordern Patientenschützer und der VDK, dass Krankenhäuser und Pflegeheime endlich besser auf Hitze vorbereitet werden. Sie sagen, oft fehlen schon ganz einfache Dinge wie Rollläden oder Jalousien, damit sich die Räume nicht so aufheizen. Deshalb soll vom Bund mehr Geld in die Hand genommen werden, um die Einrichtungen nachzurüsten. Das betrifft auch ältere Gebäude ohne Klimaanlagen. Und bei Neubauten soll Hitzeschutz direkt mitgeplant werden. Also die Forderung geht dann an die Bundesländer, die solche Schutzmaßnahmen festschreiben könnten.
1: Und das waren die Nachrichten.
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7: Heute Nachmittag ziehen von der Ems und der Nordsee her mehr Wolken und gebietsweise Schauer rein, teilweise auch starke Gewitter, höchste Werte bis zu 31 Grad. Morgen dann eher eine Mischung aus zum Teil längerem Sonnenschein und einigen Wolken bis zu 26 Grad. Sonntag heiter bis wolkig, in Niedersachsen ein paar Schauer und Gewitter 24 Grad und der Montag bringt zeitweise Schauer, aber auch wieder Sonne.

0: bei 18 bis 23 Grad. In der Info der Verkehrsservice mit Stau oder stockendem Verkehr zusammengefasst ab 3 Kilometern. Wir beginnen auf der A1 Hamburg Richtung Osnabrück zwischen Uphusen, Bremen, Marndorf und Asten 6 Kilometer stockend. A1 Osnabrück Richtung Bremen zwischen dem Dreieck Stur und Bremen-Asten 6 Kilometer Stau. A1 Bremen Richtung Bremen Richtung Lübeck zwischen dem Maschener Kreuz und der Norderelbbrücke 5 Kilometer stockend. Zur A2 Hannover Richtung Berlin zwischen Allingersleben und Alsleben 3 Kilometer stockend. A7 Hamburg Richtung Hannover zwischen Hamburg-Heimfeld und Marmsdorf 4 Kilometer stockend. Und die A31 Meppen Richtung Leer zwischen Wehna und Leer-West mittlerweile 4 Kilometer Stau. 12:38 Uhr.
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0: Ja, wir haben es zu Beginn der Stunde ja schon ernst genommen, aber seit Tagen gibt es diese Gerüchte um eine mögliche Ablösung von Kanzler Merz. In diesem Zusammenhang wird ja immer wieder der Name Hendrik Wüst genannt. Generell wird ja in solchen Momenten jedes Wort auf eine Waagschale gelegt, was potenzielle Nachfolger diesbezüglich sagen. Hier kommen die Top 5 der Äußerungen, die ganz klar auf eine künftige Machtübernahme schließen lassen.
2: Top 5. Ich bin zufrieden da, wo ich bin.
3: Hier kommt es darauf an, die augenblickliche Position als die erstrebte darzustellen, ohne andere Optionen völlig auszuschließen. Etwa in dieser Form. Ich bin Ministerpräsident in Bayern, ja, oder auch Bundestagspräsidentin. Diese Aufgabe nehme ich sehr ernst und sie füllt mich völlig aus. Wenn es aber an der Zeit ist, mich anderen Aufgaben zu stellen, werde ich dies tun.
2: Top 4. Diese Frage stellt sich zurzeit nicht.
3: Hier wird die Diskussion dadurch befeuert, dass man ihre Existenz leugnet. Etwa so, im Augenblick geht es ausschließlich um Inhalte und Lösungen und nicht um Personalfragen. Erst wenn diese Fragen geklärt sind, wird es auch darum gehen, die für die erfolgreiche Umsetzung geeignete Personen zu benennen. Wenn mein Name dabei fallen sollte, stehe ich natürlich bereit.
2: Top 3. Der jetzige Kanzler macht seine Aufgabe sehr gut. Darum gibt es keinen Grund, über einen Personalwechsel nachzudenken.
3: Man beachte hierbei die Betonung auf jetzig, die auch mit zurzeit noch übersetzt werden könnte. Beispiel: Der Kanzler ist für eine Legislaturperiode in dieses Amt gewählt und erfüllt diese Aufgabe unter den jetzigen schweren Bedingungen ganz hervorragend. Ich gehe nicht davon aus, dass sich das kurzfristig ändern wird. Wenn aber doch, wird über die sich daraus ergebenden personellen Konsequenzen ergebnisoffen zu sprechen sein. Ich werde dann meinen Beitrag dazu leisten.
2: Top 2. Ich kann mir keinen besseren Kanzler vorstellen.
3: Das schließt natürlich nicht aus, dass sich andere einen besseren Kanzler vorstellen können. Und wenn ich das sein sollte, kann ich nichts dafür. Will sagen, ich strebe dieses Amt nicht an, aber wenn das Vaterland ruft und mich in die Pflicht nimmt, bin ich der Letzte, der sich dieser Verpflichtung nicht stellen würde.
2: Top 1. Diese Frage habe ich mir noch nie gestellt.
3: Warum sollte ich auch? Ich kenne die Antwort ja schon. Ich warte bloß drauf, dass mir endlich jemand diese Frage genau dann stellt, wenn ich auch eine Chance habe, mit meinen Ambitionen durchzukommen. Bis dahin gilt, ich stehe voll und ganz hinter dem Kanzler. Jawohl, voll und ganz hinter ihm. Und das hier in meiner Hand sieht vielleicht aus wie ein Dolch, ist aber ein Brieföffner.
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0: Sind das jetzt Zahlen und Nachrichten, die Mut machen? Die Bundesagentur für Arbeit meldet für den laufenden Monat Mai mehr Stellenangebote, weniger Bürgergeldempfänger und vor allem sinkt die Zahl der Arbeitslosen wieder unter die Marke von 3 Millionen.
4: Eine Nachricht also, die Hoffnung macht, aus Nürnberg, Birgit Hapert.
5: Nein, sie kommt noch zumindest nicht, die Trendwende auf dem Arbeitsmarkt. Auch wenn die Statistik zunächst den Anschein erweckt. Im Mai fiel die Zahl der Menschen ohne Job wieder unter die magische Grenze von 3 Millionen, konkret auf 2.950.000. Die Arbeitslosenquote ging leicht auf 6,3% zurück. Ein Nachholeffekt, weil der April sehr schwach ausgefallen war. Andrea Nahles, die Chefin der Bundesagentur für Arbeit, beruhigt das nicht.
6: Da sehen wir zurzeit keine Trendumkehr. Das ist auch abhängig jetzt eben von der gesamtlichen Wirtschaftslage. Und entsprechend bin ich auch besorgt, ja, dass sich das jetzt auch weiterhin so entwickelt und keine Trendumkehr in Sicht ist, macht mich wirklich nachdenklich.
5: Und ob die Trendwende auf dem Arbeitsmarkt in diesem Jahr noch kommt, sei offen. Das hänge auch vom Iran-Krieg und den Folgen für die Wirtschaft ab. Was auffällt in der Statistik, die Zahl der Bezieher von Bürgergeld, künftig Grundsicherung, ist gefallen. Die Zahl der Menschen mit Arbeitslosengeld nicht. Dabei gelten Langzeitarbeitslose eigentlich als schwerer noch zu vermitteln. Nahles kann diese Trendwende erklären.
6: Naja, wir haben sehr viele Leute, die Migrationshintergrund haben, speziell die Ukrainerinnen und Ukrainer, in Jobturbo gehabt. Und es ist uns tatsächlich gelungen, diese Gruppe besser zu vermitteln. Und das ist der größte Brocken derjenigen, die jetzt in der Grundsicherung in Arbeit gekommen sind.
5: Dem Abbau von Stellen, gerade im verarbeitenden Gewerbe, steht der nach wie vor hohe Bedarf an Fachkräften in anderen Branchen gegenüber. Die 1:1 zu vermitteln ist schwer. Wer bisher Autos baute, kann nicht so einfach in eine Pflegestation wechseln. Einmal im Jahr präsentiert die Bundesagentur für Arbeit eine Studie zu den Engpassberufen, also Jobs, für die zu wenig Kräfte auf dem Arbeitsmarkt vorhanden sind. Die Zahl ist nur leicht gesunken. Vor allem im Pflegebereich, aber auch in der Logistik oder im Handwerk klagen die Firmen über Personalmangel.
6: Die Fachkräfteengpässe wären noch gravierender, wenn sich der deutsche Arbeitsmarktzuwanderung nicht gegenüber öffnen würde. Ohne Zuwanderung wären viele Pflegeeinrichtungen und Krankenhäuser vermutlich kaum noch in der Lage, den Betrieb aufrechtzuerhalten. In vielen Berufen ergibt sich hier ein ähnliches Bild. Kurz gesagt, würden sich diese Menschen nicht für eine Arbeit in Deutschland entscheiden, würden wir es alle im Alltag deutlich merken.
5: Da macht sich der demografische Wandel bemerkbar. Die ersten Babyboomer gehen in Rente und können mit inländischen Kräften allein nicht am Arbeitsplatz ersetzt werden. Bei der Bundesagentur geht es gerade aber noch um ganz andere Zahlen. Nachdem die Wirtschaftsweisen jetzt die Konjunkturprognose gesenkt haben, muss der Haushalt der Nürnberger Behörde neu berechnet werden. Weniger Wachstum heißt mehr Arbeitslose und mehr Versicherungsleistung.
6: Gerade der Anstieg bei den Arbeitslosengeld führt zu deutlichen Mehrkosten und das Defizit der BA wird größer, als wir es im Herbst letzten Jahres vermutet haben.
5: Demnächst wird die BA-Chefin im Haushaltsausschuss des Bundestages auftreten und ein höheres Defizit wohl verkünden. Muss der Beitrag von 2,6% zur Arbeitslosenversicherung also doch angehoben werden?
6: We will see.
4: Soweit die neuen Arbeitsmarktzahlen für den Monat Mai. Mit dem Auto aus Deutschland nach Italien über den Brenner an diesem Wochenende. Wir raten ab. Eine Riesendemo der Brenner Autobahnanrainer wird die Autobahn lahmlegen, inklusive der Neben- und Ausweichstrecken, denn die Anrainer sind sauer. Warum, erfahren wir gleich nach den Schlagzeilen, 12.45 Uhr.
7: Schleswig-Holsteins Landesregierung hat bei der Förderung für den Bau einer Northvolt-Batteriefabrik ihre Informationspflicht gegenüber Abgeordneten verletzt. Das hat das Landesverfassungsgericht entschieden. Dabei geht es um eine Bürgschaft von Bund und Land für die Finanzierung der Fabrik in der Nähe von Heide. FDP und SPD-Abgeordnete hatten beklagt, sie fühlten sich im Vorfeld einer Parlamentsentscheidung nicht ausreichend über Risiken informiert. 2025 hatte der schwedische Northvolt-Mutterkonzern Insolvenz angemeldet. NATO-Generalsekretär Rutte hat den Einschlag einer offenbar russischen Drohne in ein Wohngebäude in Rumänien verurteilt. Der Vorfall zeige wieder einmal, dass die Auswirkungen des Angriffskrieges nicht an den Grenzen Halt machten, teilte Rutte mit. Das Bündnis werde seine Abschreckung und Verteidigung stärken. EU-Kommissionschefin von der Leyen äußerte sich ähnlich. Die EU arbeite an weiteren Sanktionen gegen Russland. Die Weltgesundheitsorganisation hat in Zentralafrika weitere Ebola-Infektionen und Todesfälle bestätigt. Durch Labortests nachgewiesen sind nun 17 Tote durch Ebola im Osten der Demokratischen Republik Kongo sowie 3 Tote in Uganda. Auch die Gesamtzahl der Verdachtsfälle durch den aktuellen Ausbruch der Viruserkrankung hat sich erhöht. Insgesamt geht die WHO jetzt von mehr als 900 Infektionen und 223 Ebola-Toten aus. Die Bestätigung der Fälle dauert lange, weil das Infektionsgebiet unwegsam ist und weil Laborkapazitäten fehlen. Und das Wetter in Norddeutschland. Heute Nachmittag kommen von der Ems und der Nordsee mehr Wolken. Gebietsweise gibt es auch Schauer. Dazu teils auch starke Gewitter bei Werten zwischen 20 und 31 Grad. Soweit der Kurzüberblick. Weiter mit Gerd Wolf.
4: Wer von Deutschland nach Italien mit dem Auto fahren will, der sollte das nicht am kommenden Samstag machen. Denn an diesem Tag wird die Brenner-Autobahn komplett gesperrt sein. Von 11 bis 19 Uhr jedenfalls wird kein Auto über die Autobahn kommen. Auch die Neben- und die Bundesstraßen werden gesperrt. Der österreichische Verkehrsclub rechnet mit einem Rückstau bis nach Rosenheim. Der Grund? Eine Demo. Die Bewohner der kleinen Gemeinden, die neben der Brenner-Autobahn wohnen, wollen damit ein Zeichen gegen das immer größer werdende Verkehrschaos setzen. Was genau die Menschen umtreibt, Luisa Gruber war in diesen kleinen Gemeinden am Brenner unterwegs.
8: Wenn Sabine Spari-Gauck im Bett liegt, hört sie jeden Tag das gleiche Geräusch. Verkehrslärm. Nur einzelne Stunden in der Nacht hat sie mal Ruhe. Die 52-Jährige wohnt in Matrei am Brenner. Vor 7 Jahren ist sie für ihren Mann, einen gebürtigen Matreier, hierher gezogen. Seitdem hat der Verkehr am Brenner immer mehr zugenommen.
9: Längstens alle 20 Sekunden fährt ein Auto vorbei. Also wir sind eingegrenzt von Lärmpegeln. Direkt neben mir die Bundesstraße und wenn ich ein Stückchen hinauf sehe, dann sehe ich die Brenner-Autobahn. Es sind zwar Lärmschutzwände oben, aber die haben nicht die Höhe von den Lkw. Sprich, der Lärm wird heruntergetragen zu uns.
8: Die Wohnung, in der Spari-Gauck und ihr Mann leben, befindet sich direkt neben der Bundesstraße. Viele benutzen die als Umfahrungsstraße. Knapp 12 Millionen Autos und 2,4 Millionen Lkw fahren jährlich über den Brenner.
9: Wir können auch Vormittag keine Fenster auftun. Wir können nicht mehr Fernsehen schauen, wenn ein Fenster gekippt ist. Wir können keinen Besuch empfangen, wenn ein Fenster gekippt ist, weil einfach der dauernde Lärm unsympathisch ist. Das ist einfach keine Qualität, keine Lebensqualität.
8: Ändern will das jetzt der Bürgermeister einer Nachbargemeinde, Karl Mühlsteiger aus Gries am Brenner. Er sorgt dafür, dass es am kommenden Samstag mal kurz still ist im Wipptal. Denn er hat die Demo auf der Autobahn initiiert.
10: Es ist ein Hilfeschrei des Wipptales, dass es so mit dem Transit nicht mehr weitergehen kann und nicht mehr weitergehen darf. Soll ja ein Zeichen sein, dass hier endlich die hohe Politik auf Bundes-, aber auch auf Ebene von Brüssel endlich in die Gänge kommt, das Problem zu lösen, was wir jetzt da mittlerweile seit Jahrzehnten aushalten müssen im Wipptal.
8: Konkret fordern die Wipptaler einen besseren Lärmschutz an der kompletten Brenner-Autobahn. Außerdem soll das bestehende Nacht- und Wochenend- und Feiertagsfahrverbot beibehalten werden. Lkw, die über den Brenner fahren, sollen außerdem mehr Maut zahlen. Seit die Autobahn in den 1970er Jahren in Betrieb ging, hat sich das Verkehrsaufkommen versiebenfacht. Und es ist nicht nur der Lärm, der die Wipptaler belastet.
9: Bei uns sind einfach die Fenster sind schwarz, wir haben jeden Tag Staub in der Wohnung. Also jeden Tag, es gibt keinen Tag, wo du nicht Staub auf die Möbel hast.
8: Der Feinstaub macht den Wipptalern aber auch aus gesundheitlicher Perspektive Angst. Bürgermeister Mühlsteiger.
10: Leider gibt es für diesen Ultrafeinstaub laut der EU keine Vorschriften, keine Grenzwerte, die was eingeführt worden wären. Gesundheitsstudien besagen ja, dass es nicht der klassische Lungenkrebs sein muss, den man in so einer transitgeplagten Gegend bekommen könnte. Und wir haben mittlerweile sämtliche Krebserkrankungen in der Region zu verzeichnen, sei es vom Gehirntumor bis zum Leber-Nierenkarzinom. Und natürlich hat man da schon für die Zukunft eine gewisse Angst, dass das noch weiter ausarten könnte in dieser Richtung.
8: Dazu kommt, wegen den Staus auf den Bundesstraßen haben Krankenwagen und Feuerwehr oft Schwierigkeiten, an den Einsatzort zu kommen. Die Einheimischen selbst sitzen oft im Ort fest. Die letzte große Demo auf der Brenner-Autobahn gab es vor gut 26 Jahren. Auch damals war Mühlsteiger schon dabei, als Teenager.
10: Hätte man aber nie gedacht, dass ich irgendwann einmal mit ein Initiator sein werde für die darauf folgende Demo. Das hätte man niemals gedacht.
8: Damit diese Demo überhaupt stattfinden konnte, musste Mühlsteiger sogar vor Gericht ziehen. Zweimal wurde sie im Vorfeld abgelehnt. Denn manche sehen eine Vollsperrung der Brenner-Autobahn auch kritisch. Bayerns Verkehrsminister Christian Bernreiter beispielsweise bezeichnete die mit der Demo verbundene Sperrung als Knüppel zwischen die Beine der Logistikbranche. Doch Mühlsteiger bleibt überzeugt.
10: Ich bereue keinen einzigen Schritt, den ich bis jetzt gemacht habe in der Sache, weil es einfach um den Lebensraum, die Lebensqualität und vor allem die Gesundheit der heimischen Bevölkerung geht.
4: Die Brenner-Autobahn wird am Samstag tagsüber voll gesperrt. Wegen Anwohnerprotesten, Luisa Gruber berichtete.
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4: Ein Konzertabo für 3- bis 6-Jährige. Vor 20 Jahren war das eine ziemlich ungewöhnliche Idee. Der NDR in Hannover machte daraus eine Reihe. Zwergenabo hieß die. Heute spielen Musikerinnen und Musiker der NDR Radio Philharmonie regelmäßig beim Zwergenabo für die Kleinsten. Morgen am Samstag wird das Jubiläum gefeiert. Agnes Bühring war bei einem Konzert im kleinen Sendesaal des NDR in Hannover dabei.
11: Entschuldigung. Bevor Sie jetzt anfangen, Sie spielen jetzt die erste schöne Anfangsmusik, stimmt's?
12: Auftritt Heidi Vollbrecht alias V-Muse. Blaues Kleid mit Punkten, orange Mütze mit Sonnenblume, neugierig und etwas tüdelig. Dabei hat sie auch einen Zauberstab, denn heute geht's um Märchen. Alle durften sich verkleiden. Vor ihr auf der Bühne sitzen kleine Prinzessinnen, Ritter und Drachen. Hinten stimmen 5 Blechbläser der NDR Radiophilharmonie Märchenmusik an. Da gibt's zum Beispiel den Hexenflug. Den Trompeter von der Burgzinne. Oder die reitenden Wachen, die Eindringlinge verfolgen. Welche Instrumente dabei im Einsatz sind, das ordnet Susanne Grünig ein, Konzertpädagogin und Moderatorin.
13: Kennt ihr das Instrument?
14: Ein Horn.
13: Ein Horn, ein Waldhorn.
12: Das da lässt sich viel lärmen. Dass die Posaune nicht mit dem Po gespielt wird und was das mit den Tönen macht, wenn man sie ganz weit auszieht. Ein Mädchen erinnert sich auch an eine verrückte Idee von Bastelfan Frau Mose beim Weihnachtskonzert.
15: Letztes Mal hat sie ja auch Plätzchen gebacken, die waren aus Kleber.
12: Auf das jeweilige Thema des Konzerts stimmen sich die Kinder schon einige Tage vorher ein, per digitaler Zwergenpost. Mit Bildern, Rätselfragen und Noten, diesmal zu Märchen. Und überhaupt, ein Instrument spielen kann schließlich jeder und jede, sagt Frau Muse.
16: Flöte? Ich habe so ein Übungsheft, da sind Übungen drin. Ja, aber die lasse ich auch manchmal weg. Ich spiele auch sehr schön nach Gehör. Ja, ich habe ein sehr gutes Gehör, glaube ich.
12: Und dann müssen die Kinder selbst genau hinhören. Zu welchem Märchen gehört diese Melodie? Das junge Publikum mit seinem Wissen abzuholen und seine Ohren für Neues zu öffnen, dafür schlagen die Musiker Stücke vor. Nicht nur Traditionelles wie der Mürztaler Marsch wird diesmal geblasen, auch ein Walzer von Leonard Bernstein oder Fire Dance des US-Amerikaners Anthony DiLorenzo aus den 1990er Jahren. Das Konzept von Susanne Grünig: Begeisterung und Staunen und viel Spaß zusammen zu haben.
17: Da hat der Cellist seinen letzten Ton gespielt, der hatte ein Solo und dann war Stille im Saal kurz vor dem Applaus und dann sagte das Kind von ihm, das ist mein Papa. Ganz stolz, der ganze Saal hat sich gefreut.
12: Dass man auch ganz jung schon Sänger sein kann, zeigt am Ende der Gastauftritt des Knabenchores Hannover. Das inspiriert, wie auch das Instrumentenspiel. Bei manch einem Kind führen die Konzerte zu Hause dann zu neuen Hobbys.
18: Ein Cello war das, glaube ich, beim letzten Mal. Auf alle Fälle wollte meine Tochter seitdem Cello spielen. Damit seine Kindervioline zu Hause und er übt jetzt nämlich schon ganz fleißig.
12: Und dann ist die gute Dreiviertelstunde Programm ganz schnell um. Vergangen wie im Hexenflug mit vielen neuen Eindrücken zu Blasmusik. Und wie immer endet das Konzert mit dem gemeinsamen Singen des Zwergenabo-Liedes.
4: Das Zwergenabo der Radiophilharmonie feiert 20. Geburtstag schon, morgen und übermorgen im NDR-Konzerthaus in Hannover. Im kleinen Sendesaal insgesamt gibt es 5 knapp einstündige Konzerte.
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4: Die EU-Außenbeauftragte Kallas hat festgestellt, die Europäische Union könne im Ukraine-Krieg nicht als neutraler Vermittler auftreten. Die Neue Zürcher Zeitung aus der Schweiz schreibt mit Blick auf eventuelle Friedensgespräche mit Russland.
19: Im Vordergrund sollte ein bedingungsloser Waffenstillstand stehen, auch wenn Moskau dies kategorisch ablehnt. Der Befehl zum Waffenstillstand wird erst erfolgen, wenn im Kreml die Einsicht in die Aussichtslosigkeit weiterer Offensiven reift und die Angst vor einer destabilisierenden Wirtschaftskrise um sich greift. Kern einer erfolgreichen Verhandlungsstrategie ist deshalb, in der Unterstützung der Ukraine nicht wankelmütig zu werden, die Militärhilfe auszubauen, Schlupflöcher in den Russland-Sanktionen zu schließen und generell den Druck auf Moskau zu erhöhen.
4: Jyllandsposten aus Dänemark meint:
19: Es braucht einen grundlegenden Realitätssinn, wenn man sich auf einen solchen Prozess einlassen will. Der Krieg in der Ukraine dauert nun schon mehr als 12 Jahre, seit Russland im März 2014 die Krim annektiert hat. In dieser Zeit hat Russland unzählige internationale Abkommen und Konventionen verletzt, konsequent über seine Absichten gelogen und das Kampfgebiet schrittweise von einem lokalen Konflikt in der Ostukraine zu einem Krieg in vollem Umfang ausgeweitet, gefolgt von wilden Atomdrohungen, die die Zukunft des ganzen Planeten aufs Spiel setzen können. Wir müssen es beim Namen nennen. Es wird sehr schwierig, Russland zur Vernunft und die Waffen zum Schweigen zu bringen, aber Europa sollte es versuchen.
4: Mit Blick auf ein eventuelles Abkommen zwischen den USA und dem Iran benennt das Wall Street Journal aus den USA eine aus seiner Sicht wünschenswerte Priorität.
19: Die Beendigung der gegenseitigen Blockaden in der ersten Phase des Abkommens käme der globalen Wirtschaft zugute und ganz besonders der iranischen. Doch die Meerenge war bereits vor dem Krieg passierbar. Ein gutes Abkommen würde beseitigen, was vom iranischen Atomprogramm übrig ist. In diesen Fragen der zweiten Phase des Abkommens bestehen nach wie vor erhebliche Lücken, und zwar aus einem einzigen Grund. Das iranische Regime verfolgt weiterhin das Ziel, Atombomben zu entwickeln. Genau mit dieser Absicht führt es die Verhandlungen.
4: Die Jerusalem Post aus Israel dagegen zeigt sich enttäuscht von den Berichten über ein mögliches Abkommen.
19: Eine Vereinbarung, die eine Entschärfung der Sanktionen vorsieht, stellt sicher, dass das Regime in Teheran an der Macht bleibt. Und ein Regime, das diesen Konflikt überlebt, das eine amerikanische Militärkampagne durchsteht und am Ende mit einer diplomatischen Vereinbarung und Bargeld dasteht, ein solches Regime wird sich ermutigt fühlen und das zu Recht. Ein solches Regime wird die eigene Bevölkerung wahrscheinlich noch stärker unterdrücken und seinen Instrumentenkasten wieder füllen. Denn das zugrunde liegende Netzwerk ist intakt geblieben.
4: Das waren die Auszüge aus den Kommentaren der internationalen Presse. Felix Sprung hat sie heute für Sie zusammengestellt. Soweit NDR Info in den letzten 4 Stunden mit Gerd Wolf. Das NDR Info Thema des Tages. Gleich nach den Nachrichten um 13 Uhr kann Kubicki die FDP retten. Zusammengefasst bei Liane Kossmann. Ich wünsche ein schönes Wochenende, wenn es geht sonnig.

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1: Um 13 Uhr mit Michael Hafke. Schleswig-Holsteins Landesregierung hat im Zusammenhang mit der 300 Millionen Euro Bürgschaft für die Northvolt-Ansiedlung gegen die Verfassung verstoßen. Das hat das Landesverfassungsgericht entschieden. Aus Schleswig, Bastian Pülz.
2: Das Kabinett Günther hatte vor der Entscheidung über die Bürgschaft in Höhe von 300 Millionen Euro ein Gutachten der Wirtschaftsprüfungsgesellschaft PwC vorliegen. Außerdem gab es in den zuständigen Ministerien Bedenken gegen die Wandelanleihe. Diese Einschätzungen hatte die Regierung den Landtagsabgeordneten allerdings nicht mitgeteilt. Das war verfassungswidrig, entschied das Landesverfassungsgericht am Vormittag. In der rund 40-minütigen Urteilsbegründung sagte Gerichtspräsident Brüning, es wäre die Pflicht gewesen, das Parlament umfassend über die Risiken der Gesamtfinanzierung und der Rückzahlung der Wandelanleihe zu unterrichten. Die Fraktionen von SPD und FDP hatten geklagt und bekamen jetzt im Grundsatz recht. Nach der Urteilsbegründung forderten die Oppositionsparteien den Rücktritt des Chefs der Staatskanzlei, Dirk Schröter. Dieser sei maßgeblich für die Northvolt-Bürgschaft verantwortlich gewesen. Juristische Folgen hat das Urteil nicht.
1: Die NATO und die Europäische Union haben den Einschlag einer offenbar russischen Drohne in Rumänien scharf kritisiert. Der Flugkörper war während eines russischen Angriffs auf die Ukraine in den rumänischen Luftraum eingedrungen und auf ein Hochhaus gestürzt. Zwei Menschen wurden verletzt. Aus Brüssel, Katrin Schmidt.
3: Generalsekretär Rutte stehe jetzt in engem Kontakt mit den rumänischen Behörden, heißt es aus dem NATO-Hauptquartier in Brüssel. Und weiter, man verurteile Russlands Rücksichtslosigkeit. Die NATO werde ihre Verteidigung gegen alle Bedrohungen weiter stärken, auch gegen Drohnen. Ob es sich wirklich um eine russische Drohne gehandelt hat, ist jedoch nicht bestätigt. Allerdings waren in den vergangenen Jahren immer wieder Trümmerteile russischer Drohnen im ukrainisch-rumänischen Grenzraum aufgetaucht. EU-Kommissionspräsidentin von der Leyen spricht daher davon, dass Russland bei seinem seit mehr als 4 Jahre andauernden Angriffskrieg eine weitere Grenze überschritten habe.
1: Die Zahl der Arbeitslosen in Deutschland ist wieder unter die Marke von 3 Millionen gesunken. Wie die Bundesagentur für Arbeit mitteilte, waren im Mai 2,95 Millionen Menschen ohne Job. Das sind 58.000 Arbeitslose weniger als vor einem Monat, aber 31.000 mehr als im Mai vergangenen Jahres. Aus Nürnberg, Birgit Habrath.
4: Das ist keine Trendwende, so das Fazit der Nürnberger Behörde. Das gilt auch für die Unterbeschäftigung, die Joblose erfasst, die gerade wegen Krankheit oder Weiterbildung nicht dem Markt zur Verfügung stehen. Die ehrlichere Statistik, wie Experten es sehen. Die Arbeitslosenquote sinkt leicht auf 6,3%. Die Firmen halten sich immer noch zurück, wenn Stellen besetzt werden müssen. Vor allem in der Industrie werden weiter Stellen sogar abgebaut. Die nach unten korrigierte Wachstumsprognose der Regierung macht den Agenturen da wenig Hoffnung.
1: Die Deutsche Telekom hat sich mit der Gewerkschaft Verdi auf einen neuen Tarifvertrag geeinigt. Demnach steigt das sogenannte zusätzliche Monatsentgelt in diesem und im kommenden Jahr um 150 bzw. 140 Euro. Mitte 2028 kommt dann ein Zuschlag von 2,4% auf die Entgelte hinzu. Mitglieder der Gewerkschaft Verdi erhalten darüber hinaus 2 Bonuszahlungen von insgesamt 660 Euro. Der Tarifvertrag gilt bis Ende 2028. 2 frühere VW-Manager, die sich nach Hinweisen auf Missstände benachteiligt fühlten, erhalten keinen Schadenersatz. Das Landesarbeitsgericht wies die Klagen der beiden auch in zweiter Instanz zurück. Zur Begründung hieß es, die VW-Manager hätten nicht hinreichend darlegen können, dass ihnen tatsächlich eine Beförderung zugestanden hätte und zu Unrecht verwehrt worden sei. Laut Gericht verlangen sie zusammen 7,5 Millionen Euro von ihrem damaligen Arbeitgeber. Bei einem Triebwerkstest am Boden ist eine Schwerlastrakete des Raumfahrtunternehmens Blue Origin von Amazon-Gründer Jeff Bezos explodiert. Menschen kamen bei dem Unglück nicht zu Schaden. Aus der ARD-Wissenschaftsredaktion Uwe Gradwohl.
5: Im Livestream des Raketentests war zu erkennen, dass zunächst im Bereich der Triebwerke Treibstoff unter Druck ausströmte und sich sofort entzündete. Das Feuer sprang innerhalb von Sekunden auf die gefüllten Treibstofftanks der New Glenn über und brachte diese zur Explosion. Sie wurde bislang 3-mal gestartet und hat bei diesen Flügen Satelliten und Raumsonden ins All gebracht. An der Spitze einer New Glenn soll aber auch eine von Blue Origin für die NASA gebaute Mondlandefähre zu Testzwecken in die Erdumlaufbahn gebracht werden.
1: Und das waren die Nachrichten.
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6: Heute Nachmittag von der Ems und der Nordsee her mehr Wolken und gebietsweise Schauer, teils auch starke Gewitter. Die Höchstwerte liegen zwischen 20 und 31 Grad. Morgen dann eine Mischung aus einem zum Teil längerem Sonnenschein und einigen Wolken bei 18 bis 26 Grad. Am Sonntag ist es dann heiter bis wolkig. In Niedersachsen, da kann es gebietsweise Schauer und Gewitter geben bei 17 bis 24 Grad. Und am Montag zeitweise Schauer, aber auch Sonnenschein bei dann 18 bis 23 Grad. NDR Info, der Verkehrsservice mit Staus und Behinderungen ab 3 Kilometern. A1, Hamburg Richtung Osnabrück, zwischen Upphusen, Bremen-Mahndorf und Arsten, 6 Kilometer stockender Verkehr. A1, Osnabrück Richtung Bremen, zwischen Dreieck Stur und Bremen-Arsten, 6 Kilometer Stau. A1, Bremen Richtung Lübeck, zwischen Maschener Kreuz und Norderelbbrücke, 5 Kilometer stockender Verkehr. A2, Hannover Richtung Berlin, zwischen Allerengersleben und Alsleben, 3 Kilometer stockender Verkehr. A7, Flensburg Richtung Hamburg, zwischen Dreieck Hamburg Nordwest und Bahrenfeld, 4 Kilometer stockend. A7, Hamburg Richtung Hannover, zwischen Hamburg-Heimfeld und Marmsdorf, 4 Kilometer stockender Verkehr. Und A31, Meppen Richtung Leer, zwischen Wehna und dem Emstunnel, 4 Kilometer Stau. Am Mikrofon ist Liane Kossmann. Schönen guten Tag. Die FDP, sie steckt in einer tiefen Krise. Bei der Bundestagswahl im vergangenen Jahr scheiterte sie an der 5%-Hürde und flog aus dem Parlament. Sie sitzt auch nur noch in 6 von 16 Landesparlamenten. Nach den letzten Niederlagen in diesem Frühjahr in Baden-Württemberg und Rheinland-Pfalz trat die gesamte Führung der Bundespartei zurück. Und nun soll es eine neue Riege richten, mit einem der ganz Erfahrenen an der Spitze, Wolfgang Kubicki nämlich. Kann er aber die FDP vor der Bedeutungslosigkeit retten? Unser NDR-Info-Thema heute mit Jessica Chmura.
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8: Nach 55 Jahren FDP-Mitgliedschaft muss man mir einfach nachsehen, dass ich nicht zusehen wollte, dass meine Partei zugrunde geht.
7: Wolfgang Kubicki will es allen zeigen. Die FDP, die Freie Demokratische Partei, sie atmet, sie lebt noch. Am Wochenende ist Bundesparteitag der Liberalen in Berlin. Da will der 74-Jährige neuer Parteivorsitzender werden. Und wir fragen deshalb heute, rettet Wolfgang Kubicki die FDP? Unser NDR-Info-Thema am Freitag, den 29. Mai. Ich bin Jessica Chmura, hallo. Zuletzt ging es bei Wahlen für die Freien Demokraten ja nur abwärts. Raus aus dem Bundestag, raus aus den meisten Landesparlamenten. Aber noch nicht bedeutungslos? Fragezeichen. Wenn ein, und hier passt der abgedroschene Begriff mal wirklich, Politik-Urgestein den Chefposten übernimmt? Wir fragen in den nächsten rund 10 Minuten beim Parteinachwuchs nach, was man dort vom Senior Kubicki hält, schauen, wie die FDP aktuell dasteht in der politischen Landschaft und gucken uns natürlich an, was den neuen Alten an der Spitze ausmacht. Zuerst ein paar Rahmendaten. Bei der Bundestagswahl im Februar vergangenen Jahres, da scheiterte die FDP an der 5%-Hürde und flog aus dem Parlament. Sie sitzt auch nur noch in 6 von 16 Landesparlamenten. In diesem Jahr musste sie bei den Wahlen in Baden-Württemberg und in Rheinland-Pfalz mit 4,4 bzw. 2,1% schwere Niederlagen einstecken. Daraufhin ist die gesamte Führung der Bundespartei zurückgetreten. Kriegt die FDP noch einmal die Kurve? Es stehen ja im Herbst wieder Landtagswahlen an.
9: Ich sage in den Sitzungen oder in meinen Reden immer, selbst schuld. Es liegt daran, dass die Parteiführung im Grunde genommen war denen die Meinung der Mitglieder mehr oder weniger egal.
7: Hans Rösler aus Franken muss es wissen. Er ist 96 Jahre alt und hat schon einiges erlebt in seiner Zeit bei der FDP. Und so wie er, so denken einige in der Partei, an der Basis, wie viele im Fachsprech sagen. Also sollte jemand ran, hinter dem sich die Liberalen alle versammeln können, ob alt oder jung. ARD-Hauptstadtkorrespondent Philipp Eckstein beobachtet den Abstieg der FDP schon länger und gibt uns ein paar entscheidende Wegmarken mit. Los geht's nach der letzten Bundestagswahl.
10: Die FDP scheidet mit 4,3% aus dem Bundestag aus.
11: Für Christian Lindner, das langjährige Gesicht, die Stimme der FDP, war nach der Wahl im Februar 2025 Schluss.
12: Wenn die FDP aus dem Bundestag ausscheidet, ist das völlig klar, dass ich dann auch aus der Politik ausscheide.
11: Christian Dürr übernahm die Parteiführung und versprach einen programmatischen Neuanfang. Nur Der dauerte vielen zu lange, nachdem die FDP im Frühjahr auch in Baden-Württemberg und Rheinland-Pfalz an der 5%-Hürde scheiterte, musste Dürr einräumen.
13: So wie es bisher ist, kann es nicht weitergehen.
11: Dürr selbst erklärte zwar, er wolle erneut um den Parteivorsitz kandidieren, zog diesen Plan aber schnell wieder zurück. Im Rennen waren dann nur noch Wolfgang Kubicki und Henning Höhne, der Vorsitzende der FDP in Nordrhein-Westfalen. Der 39-jährige Höhne gegen den 74-jährigen Kubicki. Tatsächlich sah es einige Wochen lang so aus, als könnte es beim Parteitag einen echten Wettkampf um den Vorsitz geben. Einen Wettkampf, den sich einige in der Partei auch wünschen, zumal die FDP weiter um ihre politische Ausrichtung ringt. Marktliberale Ansichten und ein Fokus auf die Wirtschaft dominieren, aber es gibt weiterhin auch FDPler, die für einen sozialliberalen Kurs werben.
7: Aber zwei Wochen vor dem Parteitag, Mitte Mai, zieht Henning Höhne zurück. Bleibt nur noch einer, der die FDP nun retten soll, Wolfgang Kubicki. Macht die Entscheidung vielleicht leichter, nur täte ein Kandidatenwettbewerb der Partei vielleicht auch gut, meint Finn Flebbe, Bundesvorsitzender der Jungliberalen, der Jugendorganisation der FDP, im NDR-Info-Interview.
14: Die Jungliberalen sind der Auffassung, dass der Wettbewerb hätte durchgeführt werden sollen. Ich glaube, das hätte der Partei auf dem Vorsitzposten sehr gut getan.
7: Nun gibt es eben nur einen Kandidaten dafür und der gibt sich kämpferisch.
15: Jede verlorene Wahl stärkt das Narrativ, eine Stimme für die FDP sei verloren, weshalb man dringend dazu beitragen muss, die Freien Demokraten zunächst wahrnehmbar zu machen, dann mit Themen die Menschen zu überzeugen, bei den Meinungsumfragen wieder über 5% zu kommen und die nächsten Wahlen erfolgreich zu bestreiten.
7: Wahrnehmbar machen, hat Wolfgang Kubicki gesagt. Das liegt ihm sicherlich. Er polarisiert mit Aussagen, nannte den Kanzler Eierarsch, weil Merz der FDP im Frühjahr bescheinigt, sie ist
16: von der politischen Bühne in Deutschland verschwunden. Sie wird keine Rolle mehr spielen.
7: Derbe Worte, Social Media und schlagzeilenträchtige Zitate liefert Wolfgang Kubicki auf alle Fälle. Und er redet gern öffentlich, scheut keinen Medienauftritt. Für einen Parteivorsitzenden an sich hilfreiche Eigenschaften. Aber kann Kubicki der FDP auch dabei helfen, eine einheitliche Linie zu finden? Und wofür steht der gelernte Jurist, der aus Braunschweig in Niedersachsen kommt und seit Jahrzehnten in Schleswig-Holstein zu Hause ist eigentlich? Sein Lebenslauf kurz gefasst. Wolfgang Kubicki war 24 Jahre lang Fraktionschef der FDP im Kieler Landtag. Viermal in den Bundestag gewählt, 9 Jahre Vizepräsident des Parlaments. Und nun will er FDP-Bundeschef werden. Stefan Böhnke aus dem NDR-Landesfunkhaus in Kiel stellt ihn uns vor.
17: Strande bei Kiel. Ein beschaulicher, nobler Ferienort an der Kieler Förde. Hier lebt Wolfgang Kubicki und hier könnte der 74-Jährige mit seiner Frau das Rentnerdasein auf der Dachterrasse seiner Penthouse-Wohnung mit Wasserblick eigentlich genießen. Doch er will seiner FDP ein letztes Angebot machen und sie retten. Kubicki ist das bekannteste Gesicht der Liberalen in Deutschland. Er ist präsent in vielen Medien. Über diese Sichtbarkeit möchte er die FDP von der außerparlamentarischen Opposition wieder auf die politische Bühne bringen. Umstritten ist Kubikis Kurs in Sachen Brandmauer zur AfD. Eine Zusammenarbeit oder Koalition mit ihr lehnt Kubicki ab.
15: Aber ich habe nichts dagegen, wenn Ideen der Freien Demokraten mit wem auch immer durchgesetzt werden würden. Wenn es ein vernünftiger Vorschlag ist, der von den Freien Demokraten kommt und der eine Mehrheit findet und wir glauben, dass das, was wir machen, vernünftig ist, dann wären wir ja ziemlich bescheuert zu sagen, wir stellen den Antrag nicht oder ziehen ihn wieder zurück, weil die AfD zustimmen könnte.
17: Ein Jahr gibt Wolfgang Kubicki sich, um die FDP wieder aufzubauen. Und dann? Kommt dann der Ruhestand in Strande? Das wisse er noch nicht, sagt Kubicki. Aber wenn die FDP im Mai kommenden Jahres bei 10% sei, dann brauche sie ihn nicht mehr, sagt er und lächelt.
7: Das ist Zukunft. Morgen entscheiden aber erstmal die FDP-Delegierten beim Bundesparteitag. Aber wir nehmen hier nichts vorweg. Kubicki ist ein streitbarer Mann. NDR-Inforedakteur Gerd Wolf, oder?
18: Kubicki wollte nie in eine Regierung, sondern Abgeordneter und Anwalt bleiben. Er hat gerne Leute verteidigt, die die Öffentlichkeit schon verurteilt hatte. Den Cum-Ex-Erfinder Berger oder Klaus-Joachim Gebauer, der den Betriebsräten seinerzeit beim ersten VW-Skandal den außerbetrieblichen Spaß organisierte. Als er Anfang der 90er das Land Mecklenburg-Vorpommern beriet, das dann wegen der Giftmülldeponie Schönberg viel Geld verlor, gleichzeitig aber Geschäftskontakte bekannt wurden, die mit dem Müll verdienten, kam selbst Kubicki an Grenzen. Am Ende halfen ihm ein Freispruch vor dem BGH und, für viele vielleicht unerwartet, das Wissen, evangelisch zu sein. Glauben zu können, das bedeute ihm etwas, sagte er im Religionsgespräch auf ein Wort im NDR.
19: Ich denke nicht, dass meine politische Überzeugung und mein Glaube ein Widerspruch sind. Im politischen Geschäft ist das so. Wir stehen im Wettbewerb, wir stehen in Konkurrenz und dort wird gelegentlich auch von mir die Grenze überschritten. Nicht nur der Nächstenliebe, sondern auch der Akzeptanz des politischen Konkurrenten.
7: Glaube ist ein gutes Stichwort. Ein 74-Jähriger als letzte Hoffnung für die FDP. Die einen verstehen die Frage nicht. Für andere ist Neuanfang eher mit jüngeren Kandidaten verbunden. Steht Kubicki also mit 74 Jahren für die Zukunft der FDP? Dazu hat der Bundesvorsitzende der Jungliberalen, Finn Flebbe, selbst 30 Jahre jung, eine klare Meinung.
14: Nein, Wolfgang Kubicki ist nicht die Zukunft der FDP, aber dafür tritt er an, nämlich dafür zu sorgen, dass die Zukunft dieser Partei bestehen kann.
7: Wir halten also fest, in der FDP sucht man eine gemeinsame Richtung. Und die soll erstmal einer vorgeben, Wolfgang Kubicki. Er soll mit seiner Präsenz dafür sorgen, dass die FDP wieder in den Bundestag einzieht, bei Wahlen nicht mehr nach unten durchgereicht wird und dass man sie wieder stärker wahrnimmt. Ein Rettungsversuch. Das Schlusswort überlassen wir dem, über den wir hier die ganze Zeit gesprochen haben, Wolfgang Kubicki.
19: Die Wahrscheinlichkeit, dass ich 2029 die FDP in den Bundestagswahlkampf führe, wenn es dann soweit ist, ist deutlich geringer als die Wahrscheinlichkeit, dass ich auf Mallorca bin.
7: Na dann lassen wir uns überraschen, wann die nächste Bundeswahl stattfindet und wo Wolfgang Kubicki dann tatsächlich ist.
20: Das war das NDR-Info-Thema heute mit Jessica Chmura. Die Interviews hat Stefan Schlag geführt. 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Was heißt das jetzt aber? Welche Konsequenzen müssen gezogen werden? Fragen wir gleich nach dem Sport den SPD-Europapolitiker Tobias Krämer. Zuvor alles Wichtige in Kürze, 13.16 Uhr.
1: Die Landesregierung hat bei der Förderung für den Bau einer Northvolt-Batteriefabrik ihre Informationspflicht verletzt. Das Landesverfassungsgericht hat entschieden, die Regierung habe es versäumt, die Abgeordneten vor einer entscheidenden Ausschusssitzung über Bedenken an der Gesamtfinanzierung zu informieren. Geklagt hatten FDP und SPD. Der Finanzausschuss des Landtags hatte 2024 den Weg freigemacht für eine Wandelanleihe von der staatlichen Förderbank KfW. Bund und Land bürgten dafür jeweils zur Hälfte. Ex-Verkehrsminister Scheuer muss sich wegen mutmaßlicher Falschaussage vor Gericht verantworten. Das Landgericht Berlin hat eine entsprechende Anklage gegen den CSU-Politiker jetzt zugelassen. Die Staatswirtschaft wirft Scheuer vor, im Untersuchungsausschuss zur gescheiterten Pkw-Maut gelogen zu haben. Die voreilige Unterschrift Scheuers unter Mautverträge hatte den Bund mehr als 240 Millionen Euro an Schadensersatz gekostet. Scheuer hatte unter Eid ausgesagt, sich an eine entsprechende Warnung der Betreiberunternehmen nicht erinnern zu können. Der Ex-Minister beteuert weiter seine Unschuld. Die Zahl der Arbeitslosen in Deutschland ist erstmals in diesem Jahr wieder auf unter 3 Millionen gesunken. Der Bundesagentur für Arbeit zufolge waren im Mai 2,95 Millionen Menschen arbeitslos gemeldet. Das seien jedoch 31.000 Menschen mehr als im Mai vor einem Jahr. Trotz eines Rückgangs der Arbeitslosigkeit ist die Frühjahrsbelebung in diesem Jahr nicht wirklich in Fahrt gekommen, räumte Agenturchefin Nahles ein. Und das Wetter in Norddeutschland. Es gibt von der Nachmittag von der Ems und der Nordsee mehr Wolken. Dazu kommen gebietsweise Schauer, teils auch starke Gewitter bei Werten zwischen 20 und 31 Grad. Soweit der Kurzüberblick. Weiter mit Liane Kossmann.
20: Schönen guten Tag.
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20: Das Olympia-Referendum ist an diesem Wochenende wahrscheinlich bei vielen das Top-Sportthema in Hamburg. Aber, Henrik Lückhoff, es gibt noch ein anderes großes Sportthema dieses Wochenende in der Hansestadt.
21: Und das ist das Final Four-Turnier der Handball European League. Die besten 4 Mannschaften des zweitwichtigsten Europapokals treffen in der großen Halle im Hamburger Volkspark aufeinander. Und die Teilnehmer sind tatsächlich exakt dieselben wie im vergangenen Jahr. Titelverteidiger SG Flensburg-Handewitt, der THW Kiel, die MT Melsungen und als einziger nicht-deutscher Club Montpellier aus Frankreich. Für uns wird Handballreporter Thomas Koos dabei sein. Er sagt uns, wer der Favorit auf den Titel ist.
2: Tja, das ist diesmal gar nicht so einfach, denn alle Clubs haben mit ihren Problemchen zu kämpfen. Da sticht aktuell kein Verein heraus. Weder Kiel noch Flensburg oder auch Melsungen spielen eine gute Bundesliga-Saison. Die Kieler sind abgeschlagen als Fünfter. Flensburg auch nur noch auf Rang 3, Melsungen nur auf Platz 7. Montpellier hat gerade frisch den französischen Pokal gewonnen, aber Kiel ist gegen Montpellier und auch Flensburg gegen Melsungen in der Favoritenrolle. Beide Vereine bringen auch die meisten Fans mit. Über 10.000 Zuschauer werden in Hamburg erwartet beim European League Final Four, dem zweitwichtigsten internationalen Clubwettbewerb im Handball. Die Flensburger sind Titelverteidiger und können diesen Pokal sogar zum dritten Mal in Folge gewinnen.
21: Den Titel gewinnen, das ist auch das große Ziel von Deutschlands bestem Tennisspieler Alexander Zverev. Endlich einmal einen Titel bei einem Grand-Slam-Turnier holen. Jetzt bei den French Open in Paris ist die Chance wohl so groß wie noch nie. Nachdem gestern der Weltranglisten-Erste Jannik Sinner überraschend ausgeschieden ist, ist Zverev der Top-Favorit. Aber heute Abend muss er erstmal die dritte Runde überstehen gegen den französischen Außenseiter Quentin Alice. Aber vorher ist ja noch Tamara Korpatsch im Einsatz. Die 31-jährige Hamburgerin, zum ersten Mal überhaupt, steht sie in der dritten Runde eines Grand-Slam-Turniers. Guido Ringel live in Paris. Was ist ihr noch zuzutrauen dort in Paris?
3: Na, grundsätzlich erstmal alles. Alles beginnt bei Null und Tamara Korpatsch hat schon diesen großen Erfolg, Sie haben es ja genannt, geschafft mit diesem Einzug in die dritte Runde. Natürlich ist jetzt Elena Svitolina aus der Ukraine eine Top-10-Spielerin, die Favoritin, aber auf diesem Sand von Paris hat man schon so manche Überraschungen erlebt. Und wenn die Deutsche es schafft, nochmal so ruhig und stringent auch in ihrem Auftreten zu bleiben, wie in der Runde zuvor, dann geht hier was. Also es ist jetzt nicht in Stein gemeißelt, dass Korpatsch nachher ausscheidet.
21: Sagt Guido Ringel live aus Paris. Von dort, wo die vergangenen Olympischen Sommerspiele stattfanden. Großartige Spiele, die international viel Lob und Anerkennung bekommen haben. Und da hat sich Hamburg gedacht, das wollen wir auch. Die Hansestadt will sich bewerben für die Spiele 2036, 40 oder 44. Aber ob es zu einer Bewerbung kommt, darüber können am Sonntag die Bürgerinnen und Bürger abstimmen. Und in dieser Woche haben Gegner und Befürworter nochmal versucht, mit ihren Argumenten zu überzeugen, wie Jörg Naroska berichtet.
22: Bürgermeister Peter Tschentscher wirbt wenige Tage vor dem Olympiareferendum noch einmal selbst für die Bewerbung der Stadt um Sommerspiele.
23: Es geht ja darum, dass wir jetzt im Endspurt sind für die Kampagne. Die Einwände, die nicht berechtigt sind, die möchte ich gerne ausräumen.
22: In allen 7 Bezirken der Stadt war Tschentscher in den vergangenen Wochen unterwegs. Bei seinem letzten Olympiaauftritt vor dem Referendum entspricht die Stimmung im Saal der Stimmung in der Stadt. Manche sind für die Bewerbung, manche dagegen. Manche noch unentschlossen.
24: Ich habe mich tatsächlich noch nicht entschieden, weil ich liebe Sport, aber ich finde halt die Kritiken teilweise, sie sind auch berechtigt.
22: Etwa 40% der Wahlberechtigten hat sich per Briefwahl bereits für oder gegen die Olympiabewerbung entschieden. Um die etwa 800.000 Menschen, die ihre Wahlunterlagen noch zu Hause haben, tobt ein Überzeugungskampf. Einer der größten Streitpunkte, die Finanzierung möglicher Sommerspiele. Olympiagegner Martin Wolter von der Partei Die Linke bezeichnet die Senatspläne als leere Versprechungen.
25: Es wird ein Gewinn durch Olympische Spiele versprochen. Das ist ja grotesk.
22: Hamburg müsse 6 Milliarden Euro für Olympische und Paralympische Spiele bezahlen, schreibt Die Linke auf tausenden Plakaten in der Stadt. Geld, das man sinnvoller einsetzen könnte, meint Wolter. Der Konter von Sportsenator Andi Grote, diese Behauptung der Linken ist eine Irreführung und Täuschung.
26: Die größte Kostenposition, die wir haben, das sind die Durchführungskosten, die sind durch Einnahmen gedeckt und die Einnahmen habe ich natürlich auch nur, wenn die Spiele stattfinden. Niemals haben wir irgendwo 6 Milliarden an Kosten, die man anders ausgeben kann, wenn Olympia nicht kommt. Das ist schlicht durch und durch unseriös und unwahr.
22: Auch in anderen Punkten liegen Befürworter und Gegner weit auseinander. Durch Sommerspiele steigen die Mieten, sagen die einen. Neue Sozialwohnungen im olympischen Dorf sorgen für eine Entlastung des Wohnungsmarktes, die anderen. Nur in einem Punkt sind sich alle einig.
26: Das ist natürlich super, wenn wir eine hohe Beteiligung haben. Das erhöht ja die Repräsentativität.
27: Auf jeden Fall wäre das ein starkes Zeichen für die Demokratie, wenn viele Menschen abstimmen.
22: Schon jetzt ist die Wahlbeteiligung höher als bei den Hamburger Volksentscheiden zum Klimaschutz und zum Grundeinkommen im vergangenen Jahr. Fast alle politischen Parteien, die Wirtschaft, der Sport und viele Hamburger Prominente setzen sich für die Olympiabewerbung ein. Auf eine Ergebnisprognose will sich Bürgermeister Tschentscher trotzdem nicht einlassen.
23: Mein Gefühl sagt mir, es gibt eine große Zustimmung, Ob sie größer ist als die Skepsis, werden wir am 31.05. sehen.
22: Bis dahin wollen Befürworter und Gegner der Olympiabewerbung jeweils noch möglichst viele Menschen von der Stimmabgabe überzeugen. Mit einem Ergebnis der Auszählung wird am Sonntag bis 22 Uhr gerechnet.
21: Tja, und Sie können bei uns online in einem Newsblog alle Entwicklungen rund um das Hamburger Olympiareferendum verfolgen auf ndr.de/sport.
20: Und das war der Sport für diese Stunde mit Henrik Lückhoff. Mit deutlichen Worten haben die NATO und die EU den Einschlag einer russischen Drohne in ein Wohngebäude im Mitgliedstaat Rumänien verurteilt. EU-Kommissionspräsidentin Ursula von der Leyen erklärte, Russland habe erneut eine Grenze überschritten. Und von NATO-Generalsekretär Rutte hieß es, das rücksichtslose Verhalten Russlands sei eine Gefahr für alle. Der Vorfall zeige wieder mal, dass die Auswirkungen des russischen Angriffskriegs nicht an den Grenzen Halt machten. Und das Bündnis, so sagt es Rutte, werde seine Abschreckung und Verteidigung stärken und die Ukraine weiter unterstützen. Wie diese Unterstützung weiter aussehen kann, darüber habe ich mit Tobias Krämer gesprochen. Der SPD-Politiker ist Mitglied des Europaparlaments und sitzt dort im Ausschuss für Auswärtige Angelegenheiten und im Ausschuss für Sicherheit und Verteidigung. Und ich habe ihn zunächst gefragt, wie er diesen Drohneneinschlag in Rumänien bewertet.
4: Ich glaube, das ist sehr klar, dass wir hier weitere russische Aggressionen und Eskalationen sehen. Das ist ein bekanntes Muster, das wir haben, dass Putin hier ganz klar versucht, auch uns zu testen, auszutesten, zu schauen, wie reagieren wir hier. Das haben wir schon im letzten Jahr gesehen mit vielen Drohnen über unseren Städten, die unsere Flughäfen lahmgelegt hat, Angriffe auf die Infrastruktur. Insofern ist es von der vom Prinzip nichts Neues, aber Qualität ist eine Eskalation. Ich glaube, es ist wirklich auch ein Testen, wie die EU und die NATO hier reagieren. Insofern ist es, glaube ich, ganz wichtig, dass wir zuallererst kühlen Kopf bewahren und hier gemeinsam mit Stärke reagieren. Denn gerade wenn wir darüber sprechen, dass Putin momentan für ihn überhaupt nicht gut läuft auf dem Schlachtfeld und wir gucken, was ist unsere Verhandlungsposition gemeinsam mit der Ukraine, sehen wir halt hier den Versuch Russlands auch uns einzuschüchtern, uns da schon auch Angst zu machen etc. Und ich glaube, da ist es jetzt ganz wichtig, dass wir gemeinsam stehen, dass wir hier ganz klar sagen, das geht nicht, diese Eskalation geht nicht und dass wir weiter in unsere eigene Verteidigungsfähigkeit stärker investieren und gerade unsere Verteidigungsfähigkeit bezüglich Drohnen. Und da ist eben auch die Zusammenarbeit mit der Ukraine eigentlich der Schlüssel, denn die Ukrainer wissen besser als irgendwer sonst, wie man sich vor solchen russischen Drohnenattacken schützt. Und da können wir von der Ukraine auch viel noch profitieren.
20: EU und NATO haben ja jetzt auch ihre Solidarität mit Rumänien bekundet. Wenn Sie sagen, man müsste darauf jetzt mit Stärke reagieren, welche Konsequenzen muss denn das jetzt haben? Also wie weit geht die Solidarität?
4: Also ich glaube, die Solidarität ist sehr klar. Das ist erstmal für Rumänien genau zu sagen, was ist hier geschehen, das einzuschätzen. Bisher deutet eben alles darauf hin, dass es eine russische Drohne war. Das ist eine Verletzung des europäischen Schutzraums und die Solidarität mit Rumänien ist hier klar als EU- und NATO-Land. Und gleichzeitig müssen wir eben gucken, wie können wir uns gegen solche Angriffe, seien sie hybrider Form oder seien sie eben auch in dieser Drohnenform, zukünftig schützen, damit wir da einfach eine Stärke haben. Wir können ja nicht jedes Mal in Schnappatmung verfallen. Wir müssen in der Lage sein, dass so eine Drohne überhaupt gar nicht erst durchkommt und es sich für Putin gar nicht erst lohnt, uns hier zu versuchen, in Angst zu versetzen. Insofern kühlen Kopf bewahren und in unsere Verteidigungsfähigkeit investieren. Und gleichzeitig, und das ist, glaube ich, das Wichtige, den Druck auf Russland erhöhen. Wir merken, Putin steht der Angstschweiß auf der Stirn. Es läuft für ihn nicht gut. Er kommt nicht weiter. Und wir müssen ihm zeigen, er kann uns nicht einschüchtern, sondern wir stehen hier gemeinsam und aus einer Position der Stärke. Und der Weg, das für ihn zu verbessern und zu verändern, ist, dass er diesen Krieg endlich beendet und wir einen wirklichen Waffenstillstand haben und dann kann man auch verhandeln.
20: Aber wie weit könnte man denn den Druck jetzt noch erhöhen? Also wie soll das passieren? Mit weiteren Sanktionen gegen Russland?
4: Auf der einen Seite, sehr klar, mit dem 21. Sanktionspaket gegenüber Russland. Das ist auf dem Tisch, das müssen wir jetzt, glaube ich, durchaus nutzen. Die 90 Milliarden, ist schon gut, dass wir die an die Ukraine gegeben haben. Den Kredit, das hat auch, glaube ich, nochmal auf Putin gewirkt, dass er gesehen hat, die Ukraine ist jetzt mittel- bis langfristig auch erstmal da. Ich glaube aber, dass wir auch weiterhin über andere Druckmittel reden werden müssen. Es gibt nach wie vor die russischen eingefrorenen russischen Vermögenswerte. Beim letzten Gipfel hat man gesagt, wir gucken jetzt, wie die nutzbar gemacht werden können in der Zukunft. Und ich glaube, das sollten wir auf den Tisch legen. Denn was wir ja sehen, ist, dass Putin leider das Leben seiner Soldaten relativ egal scheint, dass er aber dann doch reagiert, wenn wir an sein Portemonnaie rangehen. Und insofern würde ich sagen, wir sollten gerade jetzt den Druck auf Russland erhöhen.
20: Wäre es dann aber nicht gut, einen Chefvermittler für die Europäer zu haben? Die EU-Außenminister haben sich ja gestern erstmal dagegen ausgesprochen. Ist das aus Ihrer Sicht gut oder wäre es besser, eben einen Chefvermittler, Unterhändler zu haben?
4: Ich sag mal so, ich war Diplomat, bevor ich gewählt wurde. Ich bin ein ausgebildeter Diplomat und vertraue sehr auf die Fähigkeiten unserer Diplomaten und Diplomatinnen. Insofern gibt es schon die richtigen Ansprechpartner und es gibt auch die vernünftigen Verhandler. Wir haben das ja gesehen in den USA, dass da das Trump-Team von seinem Schwiegersohn und seinem Golffreund das nicht so wirklich erfolgreich gelaufen ist, auch weil sie die Details nicht kannten. Deswegen würde ich erstmal sagen, bis wir jetzt wirklich zu ernsthaften Verhandlungen kommen, haben wir unsere Diplomaten, die drehen nicht nur Däumchen in auch diejenigen, die in Moskau sitzen, nicht, und die in Berlin sind und die in Brüssel sind. Das sind die Leute, die jetzt schon verhandeln können, wo es auch Gespräche gibt. Aber wir müssen eben sehr klar sagen, die Reihenfolge ist klar. Erst muss Putin aufhören, die Zivilbevölkerung anzugreifen. Erst muss Putin aufhören, seine hybride Kriegsführung gegen uns selber auf unserem eigenen Territorium zu führen. Dann brauchen wir eine wirkliche Waffenruhe und dann gibt es Verhandlungen.
20: Sagt der SPD-Europapolitiker Tobias Krämer.
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1: Um 13.30 Uhr mit Michael Hafke. Die Landesregierung von Schleswig-Holstein hat das Parlament über die Finanzierung im Fall Northvolt nicht ausreichend informiert. Das hat das Landesverfassungsgericht in Schleswig entschieden. Aus der NDR Nachrichtenredaktion Karl Schreiber.
5: Die Abgeordneten im Landtag von Schleswig-Holstein wurden nicht ausreichend über die Risiken bezüglich der Ansiedlung einer Batteriefabrik bei Heide informiert. So begründet es das Landesverfassungsgericht in seinem Urteil. Demnach hat die Landesregierung nicht rechtzeitig über Zweifel informiert. Geklagt hatten FDP und SPD. Im Jahr 2024 hatten die Parlamentarier für eine Finanzierung von der staatlichen Förderbank KfW gestimmt. Bund und Land bürgten dafür jeweils zur Hälfte. Im Jahr darauf hat der schwedische Mutterkonzern von Northvolt Insolvenz angemeldet. Die Fabrikpläne von Northvolt hatten in Schleswig-Holstein Hoffnung auf wirtschaftlichen Aufschwung für das eher strukturschwache Dithmarschen ausgelöst. Das schwedische Unternehmen wollte bei Heide ursprünglich rund 3000 Arbeitsplätze schaffen.
1: Nach dem Absturz einer Drohne in einem rumänischen Wohngebiet hat die Regierung in Bukarest Russland eine unverantwortliche Eskalation vorgeworfen. Bei dem Vorfall waren zwei Menschen verletzt worden. Aus Wien David Freches.
6: Von der Regierung in Bukarest heißt es, dass Russland in der Nacht ukrainische Ziele mit Drohnen in Grenznähe angegriffen habe. Eine davon sei in den rumänischen Luftraum eingedrungen und über dem Hochhaus in Galaz abgestürzt. Noch in der Nacht seien deswegen rumänische Kampfflugzeuge und Hubschrauber aufgestiegen. Die Lage sei inzwischen aber unter Kontrolle. Die rumänische Regierung hat NATO-Generalsekretär Mark Rutte über den Vorfall informiert. Der sicherte Rumänien Solidarität zu.

0: gesagt zu haben. Ganz konkret geht es unter anderem um Scheuers Antworten auf Fragen in Zusammenhang mit einem Treffen mit den Mautbetreibern. Dabei sollen sie Scheuer angeboten haben, die Mautverträge erst nach der Entscheidung des Europäischen Gerichtshofes über die Rechtmäßigkeit der Pkw-Maut zu unterschreiben. Der frühere Verkehrsminister hatte gesagt, er könne sich nicht daran erinnern und genau daran zweifelt die Staatsanwaltschaft. Scheuer weist den Vorwurf über seinen Anwalt zurück. Die Pkw-Maut galt als Prestigeobjekt der CSU. Der Europäische Gerichtshof hatte im Jahr 2019 das entsprechende Gesetz als rechtswidrig gekippt. Die Verträge mit den Betreibern hatte Scheuer da schon unterschrieben. Der Bund musste deshalb mehr als 240 Millionen Euro Entschädigung an sie zahlen.
1: Die Zahl der Arbeitslosen ist im Mai bundesweit gesunken. Laut der Bundesagentur für Arbeit in Nürnberg waren 2.950.000 Menschen ohne Job, 58.000 weniger als im April. Aus der NDR-Nachrichtenredaktion Petra Mittermeier.
2: Auch überall im Norden waren im Mai weniger Menschen arbeitslos gemeldet als noch im April. In Niedersachsen gab es einen Rückgang von knapp 2% auf etwa 272.000. Schleswig-Holstein und Mecklenburg-Vorpommern melden im Vergleich zum April jeweils ein Minus von mehr als 2.000 Arbeitslosen. Die Quote liegt in Mecklenburg-Vorpommern jetzt bei 7,7% und damit unter dem Wert in Hamburg mit 8,3%. Hier waren im Mai etwas mehr als 94.500 Menschen ohne Arbeit, ein Minus von 1.300.
1: Die USA sehen deutliche Fortschritte in den Verhandlungen mit dem Iran. Vizepräsident Vance sagte, die Iraner verhandelten offenbar in guter Absicht. Man komme deutlich voran, allerdings werde an einigen Punkten noch gearbeitet. Ob und wann Präsident Trump eine Absichtserklärung unterzeichnet, ist laut Vance noch offen. Aus dem Iran hieß es, eine vorläufige Einigung zwischen beiden Seiten sei noch nicht ausformuliert. US-Medien hatten zuvor von einer Absichtserklärung berichtet. Demnach soll die Waffenruhe zwischen den USA und dem Iran um 60 Tage verlängert werden. Gleichzeitig sollte die für den Schiffsverkehr wichtige Straße von Hormus wieder geöffnet werden. Die verlängerte Waffenruhe werde für grundlegendere Verhandlungen genutzt. Wegen der aktuellen Hitzetage fordern Patientenschützer und der Sozialverband VDK mehr Schutz für Altenheime und Krankenhäuser. Hohe Temperaturen belasten vor allem kranke und alte Menschen. Was konkret gefordert wird, fasst Isabel Karas in Berlin zusammen.
3: Im Kern fordern Patientenschützer und der VDK, dass Krankenhäuser und Pflegeheime endlich besser auf Hitze vorbereitet werden. Sie sagen, oft fehlen schon ganz einfache Dinge wie Rollläden oder Jalousien, damit sich die Räume nicht so aufheizen. Deshalb soll vom Bund mehr Geld in die Hand genommen werden, um die Einrichtungen nachzurüsten. Das betrifft auch ältere Gebäude ohne Klimaanlagen. Und bei Neubauten soll Hitzeschutz direkt mitgeplant werden. Also die Forderung geht dann an die Bundesländer, die solche Schutzmaßnahmen festschreiben könnten.
1: Und das waren die Nachrichten.
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5: Heute Nachmittag von der Ems und der Nordsee her mehr Wolken und gebietsweise Schauer, teils auch starke Gewitter. Die Höchstwerte liegen zwischen 20 und 31 Grad. Morgen dann eine Mischung aus zum Teil längerem Sonnenschein und einigen Wolken bei 18 bis 26 Grad. Am Sonntag ist es dann heiter bis wolkig. In Niedersachsen, da kann es gebietsweise Schauer und Gewitter geben bei 17 bis 24 Grad. Und am Montag zeitweise Schauer, aber auch Sonnenschein bei dann 18 bis 23 Grad. NDR Info, der Verkehrsservice mit Staus und Behinderungen ab 3 Kilometern. A1 Hamburg Richtung Osnabrück, zwischen Uphusen, Bremen, Marndorf und Arsten 6 Kilometer stockender Verkehr. A1 Osnabrück Richtung Bremen, zwischen Dreieck Stur und Bremen-Arsten 6 Kilometer Stau. A1 Bremen Richtung Lübeck, zwischen Maschener Kreuz und Norderelbbrücke 5 Kilometer stockender Verkehr. A2, Hannover Richtung Berlin, zwischen Kreuz Hannover-Buchholz und Lehrte, 5 Kilometer Stau nach einem Unfall. A2, Hannover Richtung Berlin, zwischen Allerengersleben und Eilsleben, streckenweise Stau und stockender Verkehr. A7, Flensburg Richtung Hamburg, zwischen Dreieck Hamburg-Nordwest und dem Elbtunnel, 6 Kilometer stockender Verkehr. A7, Hannover Richtung Kassel, zwischen Dreieck Hannover-Süd und Hildesheim, 5 Kilometer stockender Verkehr im Baustellenbereich. Und die A20, Kreuz Uckermark Richtung Rostock, ist zwischen Jarmen und Gützkow nach einem Unfall gesperrt. 13.37 Uhr ist es. 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Am Mikrofon ist Liane Kossmann. Schönen guten Tag.
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5: Wegen der Blockade der Straße von Hormuz reden alle über Öl und hohe Spritpreise. Aber die Reisbauern in Südostasien haben ein weiteres

0: Das Problem, ihnen fehlt das nötige Düngemittel für die Felder. Thailand zum Beispiel importiert 95% seines chemischen Düngers, vor allem aus dem Nahen Osten über die Straße von Hormus. Jetzt bleibt der Nachschub aus und damit droht langfristig ein Preisanstieg bei einem der weltweit wichtigsten Grundnahrungsmittel. Möglicherweise auch mit Folgen für Verbraucher in Deutschland. Aus Thailand berichtet Florian Barth.
1: Mit gleichmäßigen Schritten geht Mongkol Rukasiri über sein Reisfeld in der Nähe von Ayutthaya. Auf dem Rücken ein Kanister mit Benzinpumpe, in der Hand eine lange Düse, aus der er Unkrautvernichtungsmittel sprüht. Dieses Jahr muss er besonders sorgfältig arbeiten, findet der 62-Jährige, denn noch nie hat er mit so viel Ungewissheit auf eine bevorstehende Saison geblickt. Ich habe so hohe Kosten, die Ausgaben fressen den Gewinn auf. Das lohnt sich für mich eigentlich nicht. In einigen Wochen brauchen die Reisbauern dann Düngemittel. Das kaufen sie jetzt schon im Großhandel, wenn es denn etwas gibt. Sohn Thorn Siangchop betreibt seinen Laden an einer Straße, die in die Hauptstadt Bangkok führt. Er fährt mit dem Gabelstapler in die Lagerhalle. Die ist in normalen Zeiten bis unters Dach gefüllt mit Säcken. Doch nun in einer Ecke gähnende Leere. Hier liegt normalerweise der gute Dünger, der ist komplett ausverkauft. Und auf der anderen Seite liegen jetzt nur noch die Säcke mit dem weniger effizienten Mittel. Wir haben krasse Engpässe und ich bekomme von meinem Lieferanten keinen Nachschub. Jetzt muss ich den Kunden erklären, dass sie mit weniger starkem Dünger auskommen müssen. Um bis zu 75% sind die Preise für Düngemittel gestiegen. Insbesondere die Variante mit besonders hohem Stickstoffanteil ist teurer geworden. Ein 50 Kilogramm Sack kostet statt vorher umgerechnet 21 Euro mittlerweile 36. Viele Kunden muss der Händler vertrösten. Wann er wieder Nachschub bekommt, kann er ihnen nicht sagen. Thailand ist einer der größten Reisexporteure der Welt, aber beim Dünger für die riesigen Felder sind die Bauern bislang auf Importe angewiesen. Dagegen wollen sie am Institut für Technologieforschung in der thailändischen Hauptstadt Bangkok etwas unternehmen. Die Forschenden suchen nach Alternativen zu chemischem Dünger, der größtenteils aus dem Nahen Osten kommt. Sie setzen auf lokale und biologische Rohstoffe, erklärt die Laborleiterin Rochana Thankonburibun. Wir versuchen, aus menschlichen Haaren oder aus Vogelfedern einen natürlichen Dünger zu entwickeln. Da ist viel Protein drin. Thailand wäre mit solchen Düngemitteln weniger abhängig vom Import chemischer Dünger. In Bangkok findet gerade die größte Lebensmittelmesse Asiens statt, die Thaifex Anuga, mitorganisiert von der deutschen Kölnmesse. Auch große Reisexportfirmen haben hier einen Stand. Knappe Düngemittel in Thailand, das könnte auch Folgen für den Rest der Welt haben, sagt Asane Tanjitpatiut von der Firma Golden Grain. Wenn Sie in Deutschland zum Beispiel Reis aus Thailand kaufen, dann wird der vermutlich bald teurer sein. Das werden Sie im Supermarkt merken. Und das Angebot wird auch deutlich kleiner ausfallen. Das ist leider so. Die thailändische Regierung hat den Reisbauern nun Hilfe in Millionenhöhe angeboten. Doch eine Entspannung auf dem Markt für Düngemittel ist nicht in Sicht.
0: Düngemittelkrise in Thailand, Florian Barth berichtete. Northvolt galt als Hoffnungsträger. Das schwedische Unternehmen wollte Elektrobatterien für Autos made in Europe herstellen. Auch in Heide in Schleswig-Holstein wollte Northvolt eine große Batteriefabrik dafür bauen. Aber die Milliardenpläne scheiterten bekanntermaßen noch bevor es richtig losging. Und die Aufarbeitung dauert an. Und da gab es heute ein Urteil des Landesverfassungsgerichts und demnach hat die schwarz-grüne Landesregierung bei der Förderung für den Bau der Northvolt-Batteriefabrik ihre Informationspflicht gegenüber Abgeordneten verletzt. Geklagt hatten FDP und SPD. Abgeordnete beider Fraktionen fühlten sich im Vorfeld einer Parlamentsentscheidung nicht ausreichend über Risiken bei der Ansiedlung der Fabrik bei Heide informiert. Unser Reporter Bastian Pöls hat das für uns beobachtet, ist uns jetzt telefonisch zugeschaltet. Wie begründet das Gericht denn dein Urteil?
2: Ja, das Gericht begründet das Urteil mit Artikel 28 des Landesverfassungsgesetzes. Und darin heißt es, dass die Landesregierung verpflichtet ist, das Parlament bei großen Vorhaben wie diesem frühzeitig und vor allem vollständig zu informieren. Und das ist nicht geschehen, sagte Gerichtspräsident Christoph Brüning in der rund 40-minütigen Urteilsbegründung. Am 24. Januar 2024 hatten der Wirtschafts- und Finanzausschuss des Schleswig-Holsteinischen Landtags einstimmig für die Bürgschaft in Höhe von 300 Millionen Euro gestimmt. 300 weitere Millionen kamen noch vom Bund. Damals lag der Landesregierung ein Gutachten der Wirtschaftsprüfungsgesellschaft PwC vor, in dem Chancen und Risiken der Northvolt-Ansiedlung bewertet worden waren. Und außerdem hatten Mitarbeiterinnen und Mitarbeiter der beteiligten Ministerien intern Bedenken geäußert. Über beide Einschätzungen hatte die Landesregierung den Landtag nicht informiert. Das wäre aber ihre Pflicht gewesen, sagt das Landesverfassungsgericht.
0: Und welche Konsequenzen hat dieses Urteil jetzt?
2: Ja, juristisch hat dieses Urteil erstmal gar keine Konsequenzen, denn es handelt sich um ein Organstreitverfahren. Da gibt es also keine Strafen oder Sanktionen. Heute wurde lediglich die Verfassungswidrigkeit festgestellt. Politisch allerdings ist das schon eine herbe Schlappe für die schwarz-grüne Landesregierung von Daniel Günther. Und das ist schon die zweite innerhalb einer Woche. Denn schon am Mittwoch, da hatte bei einer Sitzung des Wirtschaftsausschusses die Präsidentin des Landesrechnungshofs der Regierung auch einen Verstoß gegen die Haushaltsordnung vorgeworfen durch dieses Verfahren. Daniel Günther, der Ministerpräsident, hatte nach der Sitzung eingeräumt, man hätte die Abgeordneten des Landtags früher und auch umfassender informieren sollen. Das Ganze kommt jetzt für Daniel Günther natürlich zur Unzeit, denn es sind nur noch 11 Monate bis zur Landtagswahl in Schleswig-Holstein und die Opposition, die wird dieses Urteil sicherlich im Wahlkampf jetzt auch für sich nutzen.
0: Ja, gibt es denn schon erste Reaktionen auf das Urteil? Wie fallen die aus?
2: Ja, die klagenden Landtagsfraktionen von SPD und FDP, die sehen sich in diesem Urteil bestätigt. Man klatschte sich auch nach der Urteilsbegründung im Gerichtssaal ab und zeigte sich da sehr zufrieden. Die waren auch schon relativ sicher, dass das Gericht in ihrem Sinne urteilen wird. Sie fordern darüber hinaus jetzt den Rücktritt des Chefs der Staatskanzlei, Dirk Schröter. Dieser sei nach ihrer Ansicht maßgeblich verantwortlich für die Weitergabe von Informationen zur Northvolt-Ansiedlung gewesen. Und er habe eben auch seine Pflichten verletzt. Für die Landesregierung war Wirtschaftsminister Klaus Ruhe-Madsen im Gericht erschienen und er beteuerte, dass man zu keiner Zeit habe irgendjemanden täuschen wollen, vor allem nicht das Parlament. Mit dem heutigen Wissen sei man allerdings deutlich schlauer gewesen über die Informationspflichten als 2024. Die Staatskanzlei, die hat sich schriftlich dazu nochmal geäußert und kündigte an, für solche Projekte künftig ein neues Verfahren zu erarbeiten. Auf die Rücktrittsforderung, was den Chef der Staatskanzlei, Dirk Schröter, angeht, da ging die Regierungssprecherin allerdings nicht ein.
0: Ja, und eigentlich muss man ja auch sagen, es waren ja am Anfang alle doch für diese Ansiedlung von Northvolt bei Heide. Sieht man dieses Engagement, weil es gescheitert ist, denn jetzt komplett anders?
2: Naja, es hoffen natürlich weiterhin alle, dass bei Heide noch irgendetwas passiert. Der Bau hat ja begonnen. Es ist ja eine riesige Baustelle, die dort jetzt also liegt. Und niemand will, dass diese brach liegt. Und man will natürlich auch gerne diese Arbeitsplätze dort schaffen. Northvolt hatte ja damals mit 3.000 zusätzlichen Arbeitsplätzen gerechnet. Nun muss man eben gucken, was da passiert. Das US-Unternehmen Leiten, das hat Interesse, dort weiterhin Batterien bauen zu wollen, allerdings in etwas kleinerem Umfang. Und nun geht es eben darum, was wird aus dieser Baustelle und wie kann man jetzt künftig überprüfen, dass man nicht wieder so eine Niederlage erleidet wie im Fall Northvolt.
0: Bastian Pülz war das zum Urteil des Landesverfassungsgerichts in Schleswig. Demnach hat die schwarz-grüne Landesregierung bei der Förderung für den Bau der Northvolt-Batteriefabrik bei Heide ihre Informationspflicht gegenüber Abgeordneten verletzt. Ja, und gleich stellen wir Ihnen ein kleines Musiklabel aus Hamburg vor, mit großem Kino im Kopf. Was sich dahinter verbirgt, erzählt gleich unser Reporter in der Kultur. Zuvor bringen wir Sie auf den aktuellen Stand, kurz und kompakt, 13.46 Uhr.
3: Nach dem Millionenschaden durch die Northvolt-Pleite will das Land Schleswig-Holstein die Zusammenarbeit mit dem Parlament verbessern. Laut Staatskanzlei soll es künftig ein standardisiertes Informationsformat für Förderentscheidungen geben. Zuvor hatte das Landesverfassungsgericht bestätigt, dass die Regierung Günther über Probleme bei Northvolt Bescheid wusste, das Parlament aber im Unklaren ließ. Schleswig-Holstein hatte einen Kredit für ein Batteriewerk mit 300 Millionen Euro abgesichert. Durch die Northvolt-Insolvenz ging ein Großteil des Geld ist verloren. Die Opposition verlangt personelle Konsequenzen. NATO-Generalsekretär Rutte hat den Einschlag einer offenbar russischen Drohne in ein Wohngebäude in Rumänien verurteilt. Der Vorfall zeige wieder einmal, dass die Auswirkungen des Angriffskrieges nicht an den Grenzen Halt machten, teilte Rutte mit. Das Bündnis werde seine Abschreckung und Verteidigung stärken. EU-Kommissionschefin von der Leyen äußerte sich ähnlich. Die EU arbeite an weiteren Sanktionen gegen Russland. Hohe Energiekosten infolge des Iran-Kriegs haben die deutschen Importpreise im April so stark steigen lassen wie seit über 3 Jahren nicht mehr. Sie legten laut dem Statistischen Bundesamt im Vergleich zum April vergangenen Jahres um 5,3% zu. Die Einfuhrpreise für Energie stiegen um 31%. Da die deutsche Wirtschaft viele Vorprodukte und Rohstoffe aus dem Ausland bezieht, wirken sich die Importpreise auch auf die allgemeine Inflation aus. Und das Wetter in Norddeutschland. Heute Nachmittag kommen von der Ems und Nordsee her mehr Wolken. Es gibt gebietsweise Schauer, teils auch starke Gewitter. Und die Werte liegen zwischen 20 und 31 Grad. Soweit der Kurzüberblick. Weiter mit Liane Kossmann.
0: Bei seinem Amtsantritt im vergangenen Jahr hatte Donald Trump Vergeltung gegen diejenigen angekündigt, die sich ihm widersetzt hatten. Und seither geht das Justizministerium nicht nur gegen aktuelle und ehemalige Regierungsvertreter vor. Selbst prominente Kritikerinnen wie E. Jean Carroll stehen nun im Fokus. Sie hatte eine Klage wegen sexuellen Missbrauchs und Verleumdung gegen Donald Trump gewonnen. Und jetzt wird auch gegen sie selbst ermittelt.
4: I am your justice. I am your retribution.
5: Ich sorge für Gerechtigkeit. Ich werde eure Gegner bestrafen. So hatte Donald Trump 2023 auf der CPAC gesprochen, einem internationalen Treffen von Rechtspopulisten. Seit der US-Präsident wieder im Amt ist, zeigt sich, Trump will offenbar vor allem diejenigen treffen, die als seine Gegner gelten, politisch oder vor Gericht. Das US-Justizministerium geht inzwischen gegen eine ganze Reihe solcher Personen vor. Ein besonders prominenter Fall, E. Jean Carroll, die Autorin hatte Trump wegen sexuellen Missbrauchs und Verleumdung verklagt und Recht bekommen. Jetzt wird gegen sie selbst ermittelt. Der Verdacht, sie soll in einem früheren Verfahren falsch ausgesagt haben. Juristen halten die Ermittlungen für ungewöhnlich, auch weil ein Richter ihre Glaubwürdigkeit bereits bestätigt hatte. Doch Carroll ist kein Einzelfall. Gegen den früheren FBI-Direktor James Comey wurde gleich 2-mal Anklage erhoben. Für Comey ist das Teil eines persönlichen Rachefeldzugs.
6: My family and I have known for years that there are costs to standing up to Donald Trump.
7: Meine Familie und ich wissen seit Jahren, dass es einen Preis hat, sich Donald Trump entgegenzustellen.
5: Auch die New Yorker Generalstaatsanwältin Letizia James geriet ins Visier des Justizministeriums, nachdem sie zuvor erfolgreich gegen Trump selbst geklagt hatte. Das Verfahren gegen sie wurde später eingestellt. Für Kritiker ergibt sich daraus ein klares Muster. Ermittlungen richten sich auffällig oft gegen Personen, die Trump politisch oder juristisch herausgefordert haben. Für Ex-Präsident Barack Obama steht damit die Unabhängigkeit der Justiz auf dem Spiel.
7: Das Weiße Haus sollte nicht bestimmen, wen die Justiz verfolgt. Der Justizminister ist nicht der Handlanger des Präsidenten.
5: To go after their political enemies. Kritik, die US-Justizminister Todd Blanche zurückweist.
8: The Attorney General is a member of the cabinet.
7: Der Justizminister ist Mitglied des Kabinetts des Präsidenten. Die Verfassung gibt dem Präsidenten Macht. Er sollte dieses Land in allen Bereichen führen, auch darin, wie wir Kriminalität bekämpfen.
5: Auch Donald Trump war mehrfach angeklagt. Für viele seiner Anhänger waren das politisch motivierte Verfahren und das jetzige Vorgehen ist die Gegenreaktion. Allerdings gehen die Anklagen gegen Trumps Gegner inzwischen bis in unabhängige Institutionen. Auch gegen Notenbankchef Jerome Powell wurde nämlich zeitweise ermittelt. Von ihm hatte Trump seit seinem erneuten Amtsantritt ebenso vehement wie vergeblich eine Zinssenkung gefordert.
9: The threat of criminal charges is a consequence of the Federal Reserve.
7: Ich werde unter Druck gesetzt, weil die Notenbank unabhängig entscheidet, nicht nach Wunsch des Präsidenten.
5: Erklärt Powell daraufhin in einer Videoansprache, das Verfahren ist inzwischen eingestellt worden. Die große Diskussion in den USA ist deshalb, wie unabhängig ist die Justiz hier noch?
0: Aus Washington berichtete Anne Schneider.
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0: 20 Jahre cineastischer Funk, Rare Grooves und warmer Analog-Soul aus Hamburg. Das Indie-Label Mocambo Records hat sich weltweit Kultstatus erspielt und landete zuletzt sogar in Filmen und Serien wie Anatomie eines Falls oder Better Call Saul. Florian Schmidt über ein kleines Label mit großem Kino im Kopf.
10: I told you, we should have done this in Grenoble.
11: Wer Anatomie eines Falls gesehen hat, erkennt diesen Song wahrscheinlich sofort. Eine Steel-Drum-Version von 50 Cent's P.I.M.P. Aufgenommen von der Bacow Rhythm and Steel Band. Veröffentlicht auf dem Hamburger Label Mocambo Records. Ein Song, der nun wohl immer auch mit dem Film und mit Schauspielerin Sandra Hüller in Verbindung gebracht wird. Auch in Talkshows.
12: But are you haunted by this song?
10: I actually am.
11: Dass ausgerechnet ihre Version von P.I.M.P. einmal in einem preisgekrönten Kinofilm landen würde, damit hatte bei Mocambo niemand gerechnet, erzählt Labelgründer Björn Wagner.
13: Für mich lag das ganz nahe, P.I.M.P. eben mit einer echten Steel Drum zu spielen. Ich hatte eine. Ich habe in Trinidad Steel Drum spielen gelernt und für mich war das einfach das Natürlichste von der Welt.
11: Nicht nur im Oscar-prämierten Film von Regisseurin Justine Triet lief Mocambo Musik zuletzt rauf und runter. Auch in der Serie Better Call Saul taucht ein Song des Hamburger Labels auf. Und im Jennifer Lopez-Film Manhattan Queen sind die Mighty Mocambos mit Sängerin Giselle Smith und dem Song Working Woman zu hören. Für Labelchef Björn Wagner ist die Verbindung von Film und Musik seit Kindheitstagen zentral.
13: Ich bin einfach erstmal Kinofan, Filmfan. Also war ich schon als kleines Kind. Also hab mir alle Hitchcock-Filme angeguckt, wenn die nachts im Fernsehen liefen, auf VHS aufgenommen. Und relativ schnell habe ich einfach die Liebe entdeckt für die Verbindung von Film und Musik.
11: Der Sound von Mocambo, warmer Analog-Funk, rauer Do-it-yourself-Charme und Musik, die oft klingt wie der Soundtrack zu einem Film, den es noch gar nicht gibt. Zum Label gehören deshalb auch Wiederveröffentlichungen obskurer Soundtrack- und Library-Music-Schätze. Etwa vom legendären Filmkomponisten Peter Thomas, der Musik für die Raumpatrouille Orion und diverse Edgar-Wallace-Filme geschrieben hat. Auch die spätere Disco-Queen Donna Summer zeigt Mocambo Records, begleitet vom Peter Thomas Sound Orchester, ein paar Jahre vor ihrem weltweiten Durchbruch auf Deutsch singend. Ein Song, der demnächst erstmals auf Vinyl veröffentlicht wird. Obwohl Mocambo immer ein kleines Indie-Label geblieben ist, hat sich die Musik längst weltweit verbreitet.
13: Jetzt hat gerade in Brasilien jemand wieder eine Platte von mir gekauft. Oder ich kriege eine Bestellung aus Rumänien. Cool, die finden solchen Sound auch gut.
11: Angefangen hat alles mit kleinen Vinyl-Singles für DJs, Breakdancer und Hip-Hop-Nerds. Inzwischen bekommen die Hamburger sogar Props von Hip-Hop-Legenden wie Ice-T oder Kenny Dope. Und auch nach 20 Jahren soll bei Mocambo vor allem eines bleiben: die Lust aufs Experimentieren.
13: Und ich hoffe jetzt viel mit Leuten, die jetzt irgendwie 20, 25 Jahre jünger sind als ich, zusammenzuarbeiten.
0: Mocambo Records gefeiert wird morgen Abend im Metropolis Kino in Hamburg mit einem Cinematic Funk Special der Mighty Mocambos inklusive Lichtshow und Aftershow Party.
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0: Die EU-Außenbeauftragte Kallas hat gesagt, die Europäische Union könne im Ukraine-Krieg nicht als neutraler Vermittler auftreten. Die Neue Zürcher Zeitung aus der Schweiz schreibt mit Blick auf eventuelle Friedensgespräche mit Russland.
15: Im Vordergrund sollte ein bedingungsloser Waffenstillstand stehen, auch wenn Moskau dies kategorisch ablehnt. Der Befehl zum Waffenstillstand wird erst erfolgen, wenn im Kreml die Einsicht in die Aussichtslosigkeit weiterer Offensiven reift und die Angst vor einer destabilisierenden Wirtschaftskrise um sich greift. Kern einer erfolgreichen Verhandlungsstrategie ist deshalb, in der Unterstützung der Ukraine nicht wankelmütig zu werden, die Militärhilfe auszubauen, Schlupflöcher in den Russland-Sanktionen zu schließen und generell den Druck auf Moskau zu erhöhen.
0: Und Jyllands Posten aus Dänemark meint:
15: Es braucht einen grundlegenden Realitätssinn, wenn man sich auf einen solchen Prozess einlassen will. Der Krieg in der Ukraine dauert nun schon mehr als 12 Jahre, seit Russland im März 2014 die Krim annektiert hat. In dieser Zeit hat Russland unzählige internationale Abkommen und Konventionen verletzt, konsequent über seine Absichten gelogen und das Kampfgebiet schrittweise von einem lokalen Konflikt in der Ostukraine zu einem Krieg in vollem Umfang ausgeweitet, gefolgt von wilden Atomdrohungen, die die Zukunft des ganzen Planeten aufs Spiel setzen können. Wir müssen es beim Namen nennen. Es wird sehr schwierig, Russland zur Vernunft und die Waffen zum Schweigen zu bringen, aber Europa sollte es versuchen.
0: Mit Blick auf ein eventuelles Abkommen zwischen den USA und dem Iran benennt das Wall Street Journal aus den USA eine aus seiner Sicht wünschenswerte Priorität.
15: Die Beendigung der gegenseitigen Blockaden in der ersten Phase des Abkommens käme der globalen Wirtschaft zugute und ganz besonders der iranischen. Doch die Meerenge war bereits vor dem Krieg passierbar. Ein gutes Abkommen würde beseitigen, was vom iranischen Atomprogramm übrig ist. In diesen Fragen der zweiten Phase des Abkommens bestehen nach wie vor erhebliche Lücken, und zwar aus einem einzigen Grund. Das iranische Regime verfolgt weiterhin das Ziel, Atombomben zu entwickeln. Genau mit dieser Absicht führt es die Verhandlungen.
0: Die Jerusalem Post aus Israel hingegen zeigt sich enttäuscht von den Berichten über ein mögliches Abkommen.
15: Eine Vereinbarung, die eine Entschärfung der Sanktionen vorsieht, stellt sicher, dass das Regime in Teheran an der Macht bleibt. Und ein Regime, das diesen Konflikt überlebt, das eine amerikanische Militärkampagne durchsteht und am Ende mit einer diplomatischen Vereinbarung und Bargeld dasteht, ein solches Regime wird sich ermutigt fühlen und das zu Recht. Ein solches Regime wird die eigene Bevölkerung wahrscheinlich noch stärker unterdrücken und seinen Instrumentenkasten wieder füllen. Denn das zugrunde liegende Netzwerk ist intakt geblieben.
0: Das waren Auszüge aus Kommentaren der internationalen Presse, zusammengestellt von Felix Sprung. Hier bei uns gleich die 14 Uhr Nachrichten und danach schauen wir nach Zentralafrika. 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
3: Um 14 Uhr mit Michael Hafke. Schleswig-Holsteins Landesregierung hat im Zusammenhang mit der 300 Millionen Euro Bürgschaft für die Northvolt-Ansiedlung gegen die Verfassung verstoßen. Das hat das Landesverfassungsgericht entschieden. Aus Schleswig, Bastian Pülz.
16: Das Kabinett Günther hatte vor der Entscheidung über die Bürgschaft in Höhe von 300 Millionen Euro ein Gutachten der Wirtschaftsprüfungsgesellschaft PwC vorliegen. Außerdem gab es in den zuständigen Ministerien Bedenken gegen die Wandelanleihe. Diese Einschätzungen hatte die Regierung den Landtagsabgeordneten allerdings nicht mitgeteilt. Das war verfassungswidrig, entschied das Landesverfassungsgericht am Vormittag. In der rund 40-minütigen Urteilsbegründung sagte Gerichtspräsident Brüning, es wäre die Pflicht gewesen, das Parlament umfassend über die Risiken der Gesamtfinanzierung und der Rückzahlung der Wandelanleihe zu unterrichten. Die Fraktionen von SPD und FDP hatten geklagt und bekamen jetzt im Grundsatz recht. Nach der Urteilsbegründung forderten die Oppositionsparteien den Rücktritt des Chefs der Staatskanzlei, Dirk Schröter. Dieser sei maßgeblich für die Northvolt-Bürgschaft verantwortlich gewesen. Juristische Folgen hat das Urteil nicht.
3: Bundeskanzler Merz hat den Einschlag einer russischen Drohne in ein Wohnhaus im NATO-Mitgliedsland Rumänien scharf kritisiert. Bei dem Vorfall in der Stadt Galatz waren 2 Menschen verletzt worden. Aus Berlin, Efi Seibert.
17: Wir sind bereit, jeden Zentimeter des verbündeten Territoriums zu verteidigen, schreibt der Kanzler. Russlands rücksichtsloser Drohnenangriff auf Rumänien zeigt seiner Meinung nach erneut Russlands Bereitschaft zur Eskalation. Für Merz ist klar, dieser Vorfall macht deutlich, wie wichtig eine starke NATO-Präsenz an der östlichen Flanke ist. Ähnlich äußert sich Außenminister Wadephul. Er sieht die gemeinsame Sicherheit durch Russlands Verhalten bedroht und sagt, unsere Antwort ist Einheit. Wir stehen an der Seite Rumäniens. Er äußerte sein Mitgefühl für die Opfer. Andere europäische Länder sind noch weitergegangen. So hat Frankreich den russischen Botschafter einbestellt.
3: Der frühere Bundesverkehrsminister Scheuer soll sich wegen des Vorwurfs einer Falschaussage im Zusammenhang mit der gescheiterten Pkw-Maut vor Gericht verantworten. Das Landgericht Berlin hat eine entsprechende Anklage zugelassen. Die Staatsanwaltschaft wirft dem 51-Jährigen vor, vor dem Mautuntersuchungsausschuss des Bundestages gelogen zu haben. Aus Berlin Birte Sönnigsen mit Einzelheiten.
18: Konkret ging es in diesem Ausschuss auch um die Frage, warum die Mautverträge schon unterschrieben wurden, obwohl zu dem Zeitpunkt noch gar nicht klar war, ob eine solche Maut überhaupt mit dem EU-Recht vereinbar wäre. Scheuer, der hatte damals im Untersuchungsausschuss ausgesagt, er könne sich nicht daran erinnern, dass die Mautbetreiberfirmen angeboten haben zu warten mit der Unterschrift, bis der Europäische Gerichtshof über die Pkw-Maut entschieden hat. Dass sich Scheuer an ein solches Angebot eben zu warten mit der Unterschrift nicht erinnern kann, das glaubt ihm die Staatsanwaltschaft Berlin nicht. Andreas Scheuer selbst hat die Vorwürfe immer wieder zurückgewiesen und auch heute hat er über seinen Anwalt ausrichten lassen, dass er zuversichtlich ist, dass vor Gericht seine Unschuld bestätigt wird.
3: Die Zahl der Arbeitslosen in Deutschland ist wieder unter die Marke von 3 Millionen gesunken. Wie die Bundesagentur für Arbeit mitteilte, waren im Mai 2,95 Millionen Menschen ohne Job. Das sind 58.000 Arbeitslose weniger als vor einem Monat, aber 31.000 mehr als im Mai vergangenen Jahres. Aus Nürnberg, Birgit Habrath.
19: Das ist keine Trendwende, so das Fazit der Nürnberger Behörde. Das gilt auch für die Unterbeschäftigung, die Joblose erfasst, die gerade wegen Krankheit oder Weiterbildung nicht dem Markt zur Verfügung stehen. Die ehrlichere Statistik, wie Experten es sehen. Die Arbeitslosenquote sinkt leicht auf 6,3%. Die Firmen halten sich immer noch zurück, wenn Stellen besetzt werden müssen. Vor allem in der Industrie werden weiter Stellen sogar abgebaut. Die nach unten korrigierte Wachstumsprognose der Regierung macht den Agenturen da wenig Hoffnung.
3: Zwei frühere VW-Manager, die sich nach Hinweisen auf Missstände benachteiligt fühlten, erhalten keinen Schadenersatz. Das Landesarbeitsgericht wies die Klagen der beiden auch in zweiter Instanz zurück. Zur Begründung hieß es, die VW-Manager hätten nicht hinreichend darlegen können, dass ihnen tatsächlich eine Beförderung zugestanden hätte und zu Unrecht verwehrt worden sei. Laut Gericht verlangen sie zusammen 7,5 Millionen Euro von ihrem damaligen Arbeitgeber. Und das waren die Nachrichten.
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0: 20 bis 31 Grad, das sind die Höchstwerte heute Nachmittag. Dazu von der Ems und der Nordsee her mehr Wolken und gebietsweise Schauer, teils auch starke Gewitter. Morgen dann eine Mischung aus zum Teil längerem Sonnenschein und einigen Wolken bei 18 bis 26 Grad. Am Sonntag ist es heiter bis wolkig in Niedersachsen. Da wird es gebietsweise Schauer und Gewitter geben bei 17 bis 24 Grad. Und am Montag zeitweise Schauer, aber auch Sonnenschein bei dann 18 bis 23 Grad. NDR Info, der Verkehrsservice mit Staus und Behinderungen ab 3 Kilometern. A1, Hamburg Richtung Osnabrück. Zwischen Bremer Kreuz und Arsten 6 Kilometer stockender Verkehr. A1, Osnabrück Richtung Bremen. Zwischen Dreieck Stur und Bremen Arsten 6 Kilometer Stau. A1, Bremen Richtung Lübeck. Zwischen Maschener Kreuz und Norderelbbrücke 5 Kilometer stockender Verkehr. A2, Dortmund Richtung Braunschweig. Zwischen Hannover-Bodfeld und Lehrte ist die Fahrbahn nach einem Unfall auf 2 Spuren verengt, dadurch 8 Kilometer Stau. A2, Hannover Richtung Berlin. Zwischen Allerengersleben und Eilsleben streckenweise Stau und stockender Verkehr. A7, Flensburg Richtung Hamburg. Zwischen Hamburg-Schnellsen und dem Elbtunnel 8 Kilometer Stau. A7, Hannover Richtung Kassel, zwischen Dreieck Hannover Süd und Hildesheim, 5 Kilometer stockender Verkehr im Baustellenbereich. A7, Hannover Richtung Hamburg, zwischen Dreieck Walsrode und Soltau Ost, streckenweise Stau und stockender Verkehr. Und die A20, Kreuz Uckermark Richtung Rostock, ist zwischen Jarmen und Gützkow nach einem Unfall gesperrt. Am Mikrofon ist Liane Kossmann. Schönen guten Tag. Ebola breitet sich in Zentralafrika weiter aus. Betroffen ist vor allem die Demokratische Republik Kongo. Und der Kampf gegen das Virus läuft auf Hochtouren trotz vieler Hindernisse. Die Weltgesundheitsorganisation hat den internationalen Gesundheitsnotstand ausgerufen. Hunderte Menschen sind bereits an der Infektion gestorben. Wie aber kann man den Ausbruch eindämmen? Um diese Frage geht es in den kommenden gut 20 Minuten in 11KM, dem Tagesschau-Podcast mit Elena Kuch.
20: Der Kampf gegen Ebola läuft auf Hochtouren in der Demokratischen Republik Kongo. Doch wie kann man das Virus stoppen mit einer eh schon schlechten Gesundheitsversorgung und gekürzten Hilfsgeldern aus dem Westen? In dieser 11KM-Folge erzählt uns Bettina Rühl aus dem ARD-Studio in Nairobi von der Situation vor Ort im Ostkongo, wo es an vielem fehlt, auch an Vertrauen. Hi Bettina, willkommen bei 11KM.
21: Vielen Dank. Ich habe berichtet von einem Pfadfinder, François Kassereka. Der ist mit einem Megafon durch Bunia gegangen. Bunia ist die Hauptstadt der Region Ituri, die jetzt von dem Ebola-Ausbruch vor allem betroffen ist, wo es angefangen hat.
20: In der Demokratischen Republik Kongo.
21: Genau, im Nordosten der Demokratischen Republik Kongo. Die meisten Straßen sind Lehmstraßen oder Erdstraßen. Die Häuser sind jetzt auch nicht viele Hochhäuser. Also es ist eher eine Stadt, die sich in die Fläche ausdehnt als in die Höhe. Bunia hat gut 100.000 Einwohner und natürlich dann ein Umfeld noch als Ausläufer mit eben nochmal einer sehr dichten Bevölkerung. Und François Kassereka klärt die Leute auf über das Virus und empfiehlt den Leuten, was sie tun sollen. Das sind Regeln, die wir noch zum Beispiel von der Corona-Pandemie kennen. Also Abstand halten, Hände waschen, kranke Menschen nicht berühren und vor allem tote Menschen nicht berühren. Weil das halt im Kongo eigentlich nicht in Frage kommt, dass man zum Beispiel von kranken Menschen, von Angehörigen Abstand hält. Und zur traditionellen Beerdigung gehört halt auch, dass man die Verstorbenen berührt und wäscht. Zum einen ist die Gesellschaft konservativ, auch sehr religiös, christlich religiös. Familien sind aber auch ganz einfach Wirtschaftsgemeinschaften. Mhm. Familie heißt, ich habe jemanden, wo ich schlafen kann. Also vielleicht, also sehr wahrscheinlich nicht mein eigenes Zimmer, aber irgendeinen Platz, wo ich bleiben kann und wo ich auch vielleicht, wenn ich jetzt eben nicht Geld verdient habe heute, wo ich hoffentlich was zu essen kriege. Also Familie ist natürlich eine Sozialgemeinschaft, ist jemand, mit dem man reden kann, ist aber auch jemand, wo man oder eine Gruppe von Menschen, wo man hoffen kann, irgendwie durchzukommen, wenn man in Schwierigkeiten ist. Das Problem ist, erst einmal sind die Symptome gar nicht so spezifisch. Also die können auch bei anderen Erkrankungen mit hohem Fieber auftreten, zum Beispiel Malaria, was in den Gegenden eine sehr häufige Erkrankung ist. Also man hat so die typischen Fiebersymptome, man hat Kopfschmerzen, Fieber, Gliederschmerzen und so weiter. Und dann kommt Übelkeit vielleicht dazu, Erbrechen. Und bei schlimmen Verläufen versagen die Organe und vor allem die Blutung. Also das eine sind die inneren Blutungen, die man natürlich nicht sieht, aber die für den Patienten, die Patientin im Zweifel das Problematischere sind. Das andere sind aber auch Blutungen aus den Öffnungen im Gesicht, also zum Beispiel Nase oder auch Augen. Da ist es dann aber so, dass halt das Blut im Augenweiß zu sehen ist, also da in den Äderchen, was natürlich auch ein beängstigender Anblick ist, wenn einer buchstäblich mit blutunterlaufenden Augen vor einem steht.
20: Beim aktuellen Ebola-Ausbruch sind mittlerweile mehr als 1000 Verdachtsfälle gemeldet und mehr als 200 Menschen sollen bisher in dieser Variante gestorben sein. Die Dunkelziffer ist groß. Wie ist denn die Gesundheitsversorgung generell in der Region Ituri im Nordosten des Landes, wo der Virusausbruch gerade ist?
21: Also das Gesundheitssystem im Kongo, vor allem in diesen Regionen, ist eine Katastrophe. Das kann ich gar nicht anders sagen. Also ich war bei anderen Recherchen früher mehrfach in Ituri. Und was mir wirklich unheimlich eingängig war damals. Also ich war auf dem Weg in ein abgelegenes Dorf. Das war so ein Urwalddorf, aber es gibt da viele Gegenden, die man auch praktisch nur zu Fuß erreichen kann. Also wir waren da auch zu Fuß unterwegs und mir kamen Leute entgegen, die haben in diesem matschigen Bergregenwald ihre Kranken auf so Tragen, auf dem Rücken getragen. Das ist der Krankentransport. Und so sind tatsächlich viele Dörfer in der Region. Viele Straßen, die praktisch nicht zu passieren sind. Und die Wege sind weit, bis man zum nächsten Gesundheitszentrum kommt, wenn man Pech hat. Dann ist natürlich die Frage, macht man sich überhaupt auf den Weg, dahin zu gehen? Und wenn die Leute schon krank sind, ist es vielleicht auch gar nicht mehr machbar. Die Sicherheitslage in Ituri ist sehr, sehr schwierig. Es gibt verschiedene bewaffnete Gruppen. Also die Reise über Land ist jetzt auch nicht einfach oder gefährlich, mal abgesehen von dem Virus.
1: Und wie kriegst du die Infos aus der Region?
21: Also die Agenturen haben Leute vor Ort. Das sind überwiegend die Stringer, die sie immer oder die Mitarbeiterinnen und Mitarbeiter, die sie immer vor Ort haben. Und wir im Studio Nairobi, wir haben ja Zugriff auf das Agenturmaterial. Und darüber hinaus kenne ich von früheren Reisen in den Kongo und so weiter, kenne ich Leute, mit denen ich in Kontakt bin, über WhatsApp in Kontakt bin. Also zum Beispiel jetzt auch die Frage der Grenzschließung. Da habe ich einen bekannten jungen Mann gefragt, der eben da jetzt auch feststeckt. Und er hat halt gesagt, er käme im Moment nicht raus.
1: Du hast gerade von dem Pfadfinder erzählt, der mit dem Megafon durch die Stadt läuft, um die Menschen aufzuklären. Warum werden ausgerechnet die Pfadfinder da so aktiv?
21: Ja, sie unterstützen, weil sie wissen, dass das Misstrauen der Bevölkerung gegenüber der Regierung tief verwurzelt ist und weit verbreitet. Viele Menschen gehen davon aus, dass wenn die Regierung etwas sagt, dass es zu einer hohen Wahrscheinlichkeit nicht stimmt. Und die Pfadfinder genießen einfach mehr Vertrauen in der Bevölkerung. Und sie kommen meist ja auch aus derselben Gegend, sprechen dieselbe Sprache. Und dass die Menschen so misstrauisch sind der Regierung gegenüber, das hat schon auch mit Erfahrungswerten zu tun. Also die staatlichen Dienstleistungen zum Beispiel kommen halt sehr wenig bei den Menschen an und von vielen Menschen wird die Regierung eher als repressiv erlebt oder die Vertreter der Regierung sind halt vielleicht die korrupten Polizisten, die da stehen und Geld verlangen oder eben auf jeden Fall Menschen, die einen negativen Einfluss haben oder so erlebt werden auf das Leben der Menschen. Und das Misstrauen geht ja tatsächlich auch von den Leuten so weit, dass es die Behandlung extrem erschwert. Also es gab tatsächlich auch schon Angriffe auf Behandlungszentren mehrfach, weil die Leute zum Beispiel ihre Angehörigen, ihre Verstorbenen da rausholen wollten, weil sie halt nicht glauben, dass Ebola existiert und die ganze Krankheit für erfunden halten und die Anordnung der Regierung halt sozusagen per se ablehnen. Und da ist es halt, wenn Pfadfinderinnen und Pfadfinder ihnen das auch nochmal sagen, sozusagen als eine eher neutrale und vertrauenswürdige Instanz, dann kann das eben tatsächlich helfen, die Informationen zu verbreiten, weil sie das Wissen übernehmen, die Pfadfinderinnen und Pfadfinder, diese Rolle.
1: Das ist ja jetzt nicht der erste Ebola-Ausbruch in der Demokratischen Republik Kongo in Zentralafrika. Insofern müsste ja vielen auch bekannt sein, dass das Virus im Zweifelsfall auch sehr gefährlich werden kann und tödlich. Empfinden die Menschen vor Ort denn keine Angst?
21: Für die Menschen ist es, glaube ich, zum Teil auch eine gewisse Routine. Also es bricht dann mitnichten die Panik aus, dass der Schrecken, der dieser Krankheit anhaftet, mit dem wir auch im Westen, also in Deutschland zum Beispiel von Ebola hören, hat ganz wesentlich damit zu tun, mit dem großen Ausbruch in Westafrika.
2: Im westafrikanischen Guinea hat die Epidemie nach UN-Angaben mittlerweile auch die Hauptstadt Conakry erreicht. Die Krankheit verläuft in bis zu 90% der Fälle tödlich.
22: Vor allem müssen Ärzte und Helfer gefunden werden, die sich in neu errichtete Ebola-Stationen wagen. Das wird immer schwieriger, denn viele Mediziner und Schwestern haben sich schon angesteckt und sind an der tückischen Krankheit gestorben.
23: Die Ebola-Epidemie im Westen Afrikas ist nach Einschätzung der Weltgesundheitsorganisation außer Kontrolle geraten. Die WHO will jetzt ein millionenschweres Hilfsprogramm auflegen.
21: 2014 bis 2016, also es hat 2 Jahre gedauert, bis man das wieder in den Griff bekommen hat. Da sind über 11.000 Menschen gestorben. Und das war natürlich ganz furchtbar. Und das ist sozusagen wie der Grundton, mit dem man seitdem natürlich hört von Ebola. Und bis aber, dass die Menschen in der Region, bis sie sozusagen in Panik verfallen, das dauert ein bisschen, auch wegen der Nachrichtenverbreitung dort. Also viele Dörfer sind auch sehr abgelegen und so. Da kommt auch nicht jede Information unmittelbar an, um das mal vorsichtig zu sagen. Und tatsächlich die Variante, die da jetzt diesen Ausbruch verursacht hat, das ist eine sehr seltene. Von dieser Variante, Bundibujo, ist es erst der 3. Ausbruch. Und das macht diese Situation diesmal auch so besonders. Bei den früheren Ausbrüchen, auch diesem westafrikanischen, das war die sogenannte Zaire-Variante. Da hat man dann auch unter dem Druck der ja wirklich dramatischen Situation einen Impfstoff entwickelt. Und dafür gibt es also jetzt einen zugelassenen und sehr wirksamen Impfstoff und damit also auch eine Therapie. Das hilft bei den Eindämmungen natürlich. Und das gibt es jetzt von dieser seltenen Variante eben nicht. Also da gibt es keinen zugelassenen Impfstoff und es gibt keine spezifische Therapie. Und das hat eben auch zur Folge, dass jetzt die Fallzahlen steigen. Anders ist in diesem Fall auch. Es gibt Schnelltests, aber die Schnelltests, die verfügbar sind, die testen halt meist auf Zaire, weil das so viel häufiger ist. Und deshalb wurde halt erstmal mehrfach falsch negativ getestet. Also man hatte den Eindruck, das sei gar nicht Ebola, obwohl es eben doch dieser Virus war. Und den Unterschied jetzt hat ein Mitarbeiter, ein Arzt von Ärzte ohne Grenzen, der in Ituri im Einsatz ist, geschildert. Er sagt, normalerweise fangen wir mit den Gegenmaßnahmen an, wenn es ein paar Fälle gibt. Und dann ist das natürlich auch noch sehr gut überschaubar mit dieser Kontaktverfolgung. Und in diesem Fall, weil das halt so lange unbemerkt geblieben ist, gab es schon ein paar hundert Fälle, als wir angefangen haben mit den Gegenmaßnahmen, also vor allem auch die Kontakte zu verfolgen. Dann ist es sofort eine Menge Arbeit. Und dann ist dieses ganze Hilfssystem noch gar nicht angefangen. Man hat noch gar nicht vielleicht so viele Helferinnen und Helfer, die jetzt diese Kontaktverfolgung machen können. Das ist ja extrem zeitaufwendig. Und das hat dazu geführt, dass in diesem Fall immer noch das Gesundheitssystem oder die Helferinnen und Helfer dem Ausbruch hinterher arbeiten und zwar noch nicht den Überblick verloren haben, noch nicht die Kontrolle verloren haben, aber sozusagen mehr Arbeit auf dem Tisch haben, als sie jetzt erstmal schaffen können. Also an Menschen einfach, die sie anrufen müssen, verfolgen müssen, suchen müssen und isolieren müssen. Und ja, noch zu dieser Variante, Bundibujo, sie ist etwas weniger tödlich als diese häufige Zaire-Variante. Also die Angaben sind so, Todesraten zwischen 30% und 50%. Das ist immer noch sehr hoch, aber bei diesem großen Ausbruch in Westafrika, da sind bei dieser Zaire-Variante damals unbehandelt, da hieß es, die Todesraten sind so bis 90%. Also für mich gab es kaum eine schrecklichere Vorstellung als diese blutende Krankheit, 90%. Aber diese Blutungen sind halt nicht spezifisch und deshalb ist es auch bei diesem Ausbruch so gewesen, dass man das lange nicht erkannt hat. Die Schnelltests waren falsch negativ. Und dann hatten die Leute halt Fieber und dergleichen, wo man dachte, ja gut, dann wird es halt eine Malaria sein. War es aber nicht. Also das Gesundheitssystem ist sowieso schlecht. Dann ist die Sicherheitslage nicht gut. Ich habe es erwähnt, das heißt auch für die medizinischen Helferinnen und Helfer ist es gefährlich. Und dann kommt auch noch dazu, dass es ja die massiven Kürzungen gab in humanitärer Hilfe von vielen westlichen Regierungen, auch Deutschland unter anderem. Also viele zum Beispiel Nichtregierungsorganisationen haben das Gesundheitssystem unterstützt, auch in dieser Region Ituri, haben Gesundheitszentren personell oder mit Medikamenten verstärkt. Und da ist eben jetzt nochmal ganz viel ausgedünnt worden. Das heißt, diese ohnehin sehr schlechte Infrastruktur im Gesundheitswesen ist jetzt nochmal dünner und das rächt sich natürlich.
4: Welche Konsequenzen haben die Streichung der Hilfsgelder genau?
21: Also Hilfsorganisationen zum Beispiel haben dann mit Medikamenten oder dem Bezahlen von Personal und so weiter unterstützt. Und da sind halt ganz viele Unterstützung weggefallen. Also mir hat das ein Arzt, der auch Ebola-Spezialist ist, aber auch einfach die allgemeine Gesundheitsversorgung da unterstützt. Der arbeitet für Save the Children. Der hat mir das im Interview gesagt. Also das ist so, dieses Gesundheitssystem ist halt strukturell nochmal ausgedünnt worden. Auch das UN-System hat ja deutlich weniger Geld, also die WHO zum Beispiel, aber auch das Welternährungsprogramm. Und erstmal kann man sich denken, ja, was hat denn das Welternährungsprogramm mit Ebola zu tun? Hat es doch. Wenn man wegen der Hygienemaßnahmen jetzt Menschen isolieren möchte, also verhindern möchte, dass sie großflächig unterwegs sind, man ihnen aber keine Lebensmittelhilfe geben kann, dann werden sich die Menschen vermutlich ja nicht an die Anordnung halten, sondern wenn sie Hunger haben, werden sich auf den Weg machen und werden irgendwo etwas zu essen suchen. Und tatsächlich ist es so, dass das WFP, das Welternährungsprogramm, infolge der drastischen Kürzungen nicht mehr genug Geld hat, um alle Menschen, die es auch selber als hilfsbedürftig einstuft, mit Lebensmitteln zu versorgen, sondern nur noch einen Bruchteil davon. Und das hat natürlich Folgen für die Mobilität der Menschen gezwungenermaßen. Die müssen arbeiten, die müssen Geld verdienen, die müssen irgendwie gucken, dass sie an Essen kommen. Und insgesamt liegt es daran, dass Kongo zwar tendenziell ein unglaublich reiches Land ist, es hat sehr viele Mineralien, alle möglichen Bodenschätze, was man sich nur vorstellen kann, Koltan, Gold, Diamanten und so weiter. Aber es ist ein sehr ineffizientes und auch korruptes System. Das heißt, von den Reichtümern kommt in den Provinzen und in den staatlichen Dienstleistungen sehr, sehr wenig an.
4: Inwiefern erschwert die politische Situation vor Ort das Eindämmen von dem Ebola-Virus?
21: Extrem und das auf verschiedenen Ebenen. Also ganz offensichtlich hat der Staat nicht das Gewaltmonopol. Das ist natürlich ein Problem, also zum Beispiel die Sicherheit der Helferinnen und Helfer, aber auch die Sicherheit der Bevölkerung und die kriegerische Situation. Es gibt in Ituri 1,5 Millionen Vertriebene, also Menschen, die auch dann meistens ganz eng aufeinander leben, also in zum Beispiel vertriebenen Lagern oder bei Familien, die dann ganz viele Angehörige noch aufgenommen haben. Und dann gibt es noch eine besonders schlagkräftige Armee, die hat auch viele Schlagzeilen gemacht, M23, die auch vom Nachbarland Ruanda unterstützt wird. Und diese M23 kontrolliert faktisch die an Ituri angrenzende Provinz, nämlich Nord-Kivu. Also die Übervermittler werden die Informationen jetzt ausgetauscht, beide Seiten, also die kongolesische offizielle Regierung und die M23-Miliz, haben zwar gesagt, sie würden da in der Bekämpfung zusammenarbeiten, aber faktisch ist die Bewegung halt eingeschränkt und sind die Informationen auch eingeschränkt. Also Korruption unterläuft einfach alles. Also Korruption, ich würde sagen, der sind keine Grenzen gesetzt. Also ich fantasiere jetzt ein bisschen, aber wenn irgendein Behördenvertreter möchte, dass man beispielsweise den Angehörigen jetzt in Quarantäne gibt oder was weiß ich, dann bedeutet Korruption eben, dass man gegen, keine Ahnung, ein bisschen Geld den Angehörigen doch wieder mitnimmt und auch andere Maßnahmen einfach unterläuft, die Grenze dann doch übertreten kann. Also das ist natürlich extrem problematisch.
4: In Berlin in der Charité wird ja zurzeit ein amerikanischer Arzt behandelt, der sich infiziert hat mit dem Ebola-Virus.
6: Es ist ein Arzt aus den USA, der sich bei der Arbeit im Krisengebiet infiziert hatte. Verursacht wurde der Ausbruch durch die Bundibugyo-Variante des Virus. Bislang gibt es weder einen Impfstoff noch Medikamente dagegen. Deshalb müssen die Patienten streng isoliert werden.
4: Wie groß ist die Gefahr, dass sich das Virus nun weiter stark ausbreitet weltweit?
21: Also ich lehne mich etwas aus dem Fenster und sage, weltweit geht es gegen null. Mhm. So sieht es auch die WHO zum Beispiel. Also die sagt jetzt keine Zahl, die sagt nicht null, aber das Risiko ist sehr, sehr gering, sehr, sehr hoch. Dagegen ist halt die Ausbreitung weiter im Kongo und in Staaten der Region oder überhaupt in der Region. Und da werden konkret 10 Länder genannt. Also in der Region sehr, sehr hoch und darüber hinaus sehr gering.
4: Was könnte denn ein Hebel sein, um die Situation in den Griff zu bekommen?
21: Ja, natürlich ein Impfstoff. Es gibt ein paar Kandidaten, die aber alle noch im vorklinischen Stadium sind. Also das wird noch sehr, sehr lange dauern. Das Entscheidende scheint mir im Moment tatsächlich ein Vertrauen aufzubauen zwischen denen, die im Gesundheitssystem arbeiten, also den Helferinnen und Helfern, und der Bevölkerung. Warum ist das so wichtig? Weil das Misstrauen extrem groß ist, weil viele Menschen glauben sogar, dass es das Virus gar nicht gibt oder dass es halt aufgebauscht wird von den Behörden, der Regierung, weil die da irgendeinen Nutzen rausziehen wollen, also beispielsweise motivieren wollen, dass die Vereinten Nationen und Hilfsorganisationen zahlen und sie dann Hilfsgelder abzweigen oder so. Und verstecken dann beispielsweise ihre Angehörigen, wenn die erkrankt sind, weil die keine Lust haben, dass die dann isoliert werden. Die müssen natürlich isoliert werden, um nicht weiter anzustecken und so weiter. Also wenn man erreichen würde, dass die Menschen der Regierung, den Gesundheitsbehörden, den Helferinnen und Helfern vertrauen, dann hätte man, glaube ich, eine ganze Menge gewonnen, um eben das zu tun, was man vor allem machen kann im Moment. Also die Patienten, Patientinnen isolieren, Kontakte nachverfolgen und das so einzudämmen. Und da muss man mit den Menschen, mit den Betroffenen zusammenarbeiten können.
4: Du hast ja schon gesagt, dass du das Risiko dafür, dass es zu einer weltweiten Pandemie kommt, eher als gering einschätzt. Aber in 2 Wochen beginnt ja die Fußball-WM in den USA, in Kanada und in Mexiko. Und bei solchen Veranstaltungen, da mischt sich ja die Welt irgendwie nochmal so ganz anders, wenn tausende Fans von überall anreisen. Und die Demokratische Republik Kongo, die ist zum 2. Mal überhaupt qualifiziert.
5: Die Fußballnationalmannschaft der Demokratischen Republik Kongo muss sich vor der Weltmeisterschaft offenbar für 3 Wochen in Isolation begeben. Hintergrund ist der Ebola-Ausbruch im Kongo.
4: Könnte diese Fußball-WM nicht vielleicht doch zu so einer Art Katalysator für eine globale Pandemie werden?
21: Also das würde mich sehr überraschen, zumal jetzt ja eben die Fans aus dem Kongo, ich meine, das wird jetzt auch die große Masse nicht sein. Das ist sehr teuer. Also die, klar gibt es auch sehr, sehr, sehr wohlhabende Kongolesinnen und Kongolesen. Aber die meisten, also aus Ituri, haben das Geld gar nicht da anzureisen oder überhaupt ein Ticket zu kaufen. Das Team selber ist ja sowieso, also ist das Trainingscamp in Kinshasa ist abgesagt worden, aus genau dem Grund wegen Ebola. Und das Kinshasa ist ja nur von dem Zentrum des Ausbruchs jetzt auch weit entfernt. Die sind schon in Belgien trainieren, um eben genau eine Ansteckung und so weiter zu vermeiden. Es gibt eine Quarantäne jetzt von 21 Tagen für aus dem Kongo kommende Menschen vor der Einreise, um dann die Karenzzeit abzuwarten. Also ich glaube, dass man das relativ gut im Blick hat.
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3: Um 14.30 Uhr mit Michael Hafke. Die Landesregierung von Schleswig-Holstein hat das Parlament über die Finanzierung im Fall Northvolt nicht ausreichend informiert. Das hat das Landesverfassungsgericht in Schleswig entschieden. Aus der NDR Nachrichtenredaktion Karl Schreiber.
7: Nach dem Urteil zeigten sich FDP und SPD zufrieden. Der FDP-Landtagsabgeordnete Bernd Buchholz sprach von einer Klatsche für die schwarz-grüne Landesregierung in Schleswig-Holstein. SPD-Fraktionsvorsitzende Serpil Mityatle sagte, dass die Abgeordneten getäuscht wurden, als es um die Entscheidung zur Ansiedlung von Northvolt bei Heide ging. SPD und FDP hatten geklagt, weil sie sich nicht ausreichend über die Risiken zur Finanzierung der Batteriefabrik informiert gefühlt hatten. Die Fabrikpläne von Northvolt hatten in Schleswig-Holstein Hoffnung auf wirtschaftlichen Aufschwung für das eher strukturschwache Dithmarschen ausgelöst. Das schwedische Unternehmen wollte bei Heide ursprünglich rund 3000 Arbeitsplätze schaffen.
3: Die Inflation in Deutschland ist nach der Einführung des Tankrabatts überraschend gesunken. Im Mai lagen die Verbraucherpreise um 2,6% über dem Niveau des Vorjahresmonats, nach 2,9% im April, wie das Statistische Bundesamt auf Basis vorläufiger Zahlen mitteilte. Daten aus den Bundesländern zufolge gaben die Preise für Benzin und Diesel durch den von der Bundesregierung eingeführten Tankrabatt deutlich nach. Laut Bundeskartellamt sanken aber auch die Rohölpreise in der Hoffnung auf eine Entspannung im Nahen Osten. Nach dem Absturz einer Drohne in einem rumänischen Wohngebiet hat die Regierung in Bukarest Russland eine unverantwortliche Eskalation vorgeworfen. Bei dem Vorfall waren 2 Menschen verletzt worden. Aus Wien David Freches.
8: Von der Regierung in Bukarest heißt es, dass Russland in der Nacht ukrainische Ziele mit Drohnen in Grenznähe angegriffen habe. Eine davon sei in den rumänischen Luftraum eingedrungen und über dem Hochhaus in Galaz abgestürzt. Noch in der Nacht seien deswegen rumänische Kampfflugzeuge und Hubschrauber aufgestiegen. Die Lage sei inzwischen aber unter Kontrolle. Die rumänische Regierung hat NATO-Generalsekretär Mark Rutte über den Vorfall informiert. Der sicherte Rumänien Solidarität zu und sagte, die NATO werde ihr Territorium verteidigen. Rumänien hat als Folge den russischen Botschafter einbestellt. Außerdem kommt am Mittag der Nationale Sicherheitsrat zu einer Dringlichkeitssitzung zusammen.
3: Der frühere Bundesverkehrsminister Scheuer

0: angeboten haben, die Unterschrift der Verträge zu verschieben, was er abgelehnt habe. Im Untersuchungsausschuss hatte Scheuer gesagt, daran könne er sich nicht erinnern. In der Anklageschrift wird der Schaden für den Bund, der durch die Zahlungen an die Betreiber entstanden ist, mit 243 Millionen Euro beziffert.
1: Die Zahl der Arbeitslosen ist im Mai bundesweit gesunken. Laut der Bundesagentur für Arbeit in Nürnberg waren 2.950.000 Menschen ohne Job, 58.000 weniger als im April. Aus der in der Nachrichtenredaktion Petra Mittermeier.
2: Auch überall im Norden waren im Mai weniger Menschen arbeitslos gemeldet als noch im April. In Niedersachsen gab es einen Rückgang von knapp 2% auf etwa 272.000. Schleswig-Holstein und Mecklenburg-Vorpommern melden im Vergleich zum April jeweils ein Minus von mehr als 2.000 Arbeitslosen. Die Quote liegt in Mecklenburg-Vorpommern jetzt bei 7,7% und damit unter dem Wert in Hamburg mit 8,3%. Hier waren im Mai etwas mehr als 94.500 Menschen ohne Arbeit, ein Minus von 1.300.
1: Der Frühling ist deutlich wärmer gewesen als im Schnitt. Das zeigt eine vorläufige Auswertung des Deutschen Wetterdienstes. Die durchschnittliche Temperatur lag in den Monaten März, April und Mai bei 9,9 Grad Celsius und damit 2,2 Grad über dem Wert der sogenannten Referenzperiode zwischen 1961 und 1990. Damit dürfte das Frühjahr 2026 zu den 10 mildesten seit Beginn der Wetteraufzeichnungen vor 145 Jahren sein. Laut DWD schien zudem mit 692 Stunden außergewöhnlich viel die Sonne und das Frühjahr war auch wieder deutlich zu trocken. Wegen der aktuellen Hitzetage fordern Patientenschützer und der Sozialverband VDK mehr Schutz für Altenheime und Krankenhäuser. Hohe Temperaturen belasten vor allem kranke und alte Menschen. Was konkret gefordert wird, fasst Isabel Karas in Berlin zusammen.
3: Im Kern fordern Patientenschützer und der VDK, dass Krankenhäuser und Pflegeheime endlich besser auf Hitze vorbereitet werden. Sie sagen, oft fehlen schon ganz einfache Dinge wie Rollläden oder Jalousien, damit sich die Räume nicht so aufheizen. Deshalb soll vom Bund mehr Geld in die Hand genommen werden, um die Einrichtungen nachzurüsten. Das betrifft auch ältere Gebäude ohne Klimaanlagen. Und bei Neubauten soll Hitzeschutz direkt mitgeplant werden. Also die Forderung geht dann an die Bundesländer, die solche Schutzmaßnahmen festschreiben könnten.
1: Und das waren die Nachrichten.
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5: Heute Nachmittag von der Ems und der Nordsee her mehr Wolken und gebietsweise Schauer, teils auch starke Gewitter. Die Höchstwerte 20 bis 31 Grad. Morgen haben wir dann eine Mischung aus zum Teil längerem Sonnenschein und einigen Wolken bei 18 bis 26 Grad. Am Sonntag heiter bis wolkig. In Niedersachsen wird es gebietsweise Schauer und Gewitter geben bei 17 bis 24 Grad. Und am Montag dann auch wieder zeitweise Schauer, aber auch Sonnenschein bei 18 bis 23 Grad. NDR Info, der Verkehrsservice mit Staus und Behinderungen ab 5 Kilometern. A1 Hamburg Richtung Osnabrück, zwischen Bremer Kreuz und Arsten 6 Kilometer stockender Verkehr. A1 Osnabrück Richtung Bremen, zwischen Dreieck Stur und Bremen-Arsten 6 Kilometer Stau. A1 Bremen Richtung Lübeck, zwischen Maschener Kreuz und Norderelbbrücke 5 Kilometer stockender Verkehr. A2 Dortmund Richtung Braunschweig zwischen Hannover-Langenhagen und Lehrte ist die Fahrbahn nach einem Unfall auf zwei Spuren verengt, dadurch 10 Kilometer Stau. A2 Hannover Richtung Berlin zwischen Allerengersleben und Eilsleben streckenweise Stau und stockender Verkehr. A7 Flensburg Richtung Hamburg zwischen Hamburg-Schnelsen und dem Elbtunnel 8 Kilometer Stau. A7 Hannover Richtung Hamburg zwischen Dreieck Walsrode und Soltau-Ost streckenweise Stau und stockender Verkehr. Und die A20 Kreuz Uckermark Richtung Rostock ist zwischen Jarmen und Gützkow nach einem Unfall weiter gesperrt. Am Mikrofon ist Liane Kossmann. Schönen guten Morgen. Seit Oktober vergangenen Jahres gilt im Gazastreifen eigentlich eine Waffenruhe. Aber die israelische Armee versucht weiter, die Hamas zu zerschlagen. In den vergangenen Tagen hat sie nach eigenen Angaben führende Kommandeure getötet. Und dabei sind nach palästinensischen Angaben auch Unbeteiligte ums Leben gekommen. Die Hamas kontrolliert aktuell etwa 40% des Gazastreifens. Wie Recherchen des ARD-Studios Tel Aviv zeigen, kontrolliert sie aber auch weiter große Teile des Wirtschaftslebens. Und das mit deutlichen Folgen für die Menschen.
6: Ein Markt in Gaza-Stadt. Vor dem islamischen Opferfest Eid al-Adha sind die Straßen voll. Straßenhändler bieten Kleider an, Zuckerwatte für die Kinder. Doch das wichtige Fest fällt in diesem Jahr kleiner aus, wie Yazid Klub sagt. Es gibt kein Fleisch, keine Kälber, keine Kühe. Nichts kommt rein.

0: Es gibt nur Schikane durch die israelischen Besatzer. Vieh gibt es kaum noch im Gazastreifen, seit dem Überfall der Hamas auf Israel und dem anschließenden Krieg. Die Preise für Fleisch explodiert. Ein Kilo kostet bis zu 120 Dollar. Hussam versucht, einige der wenigen Schafe und Ziegen zu verkaufen. Kinder stehen am Zaun und streicheln die Tiere. Kunden gibt es keine. Zu teuer. Was der Viehhändler über die Hintergründe der Preisentwicklung berichtet, ist brisant. Bei der Einfuhr von Waren nach Gaza muss man einen sogenannten Koordinator bezahlen für die Koordination. Das kostet den Transporteur oder Lkw-Betreiber etwa 400.000 Dollar pro Ladung. 400.000 Dollar pro kommerzieller Lkw-Lieferung, eine Zahl, die sich nicht unabhängig überprüfen lässt. Wer hinter der sogenannten Koordination steht, wissen die Händler nach eigener Aussage nicht. Fachleute beschreiben dem ARD-Studio Tel Aviv ein Netz aus Händlern, Zwischenhändlern und der Hamas. Harel Chorev forscht an der Universität Tel Aviv zur palästinensischen Geschichte. Ihn überraschen die hohen Summen nicht. Die Hamas hatte schon immer ein sehr hartes, rigides Steuersystem. Typischerweise sind daran Händlerfamilien beteiligt, einflussreiche Familien, die den gesamten Handel überwachen. Und wir sprechen hier von etwa 30% auf alles, was reinkommt. Doch nicht nur Hamas und Händlerfamilien in Gaza scheinen zu profitieren, sondern auch Menschen in Israel. Medien berichten über ein Schmugglernetz mit Verbindungen zur israelischen Armee und Polizei. Alles, was nach Gaza reingeht, kontrollieren die Behörden in Israel. Die zuständige Militärbehörde Kogat lässt unsere Fragen zu den Vorwürfen unbeantwortet. Der Historiker Chorev spricht von Korruption. Ich würde nicht von Verbindungen zu den Behörden sprechen, aber wir haben verschiedene Beweise für Korruption und ein Netzwerk von Schmugglern, Soldaten und anderen Funktionsträgern, die von dieser Situation profitiert haben. Zurück auf dem Markt in Gaza-Stadt. Napan Hamada steht vor Regalen mit Jeans und T-Shirts. Er verkauft im Geschäft seiner Familie importierte Kleidung. Auch er spricht von der Koordination, die Preise treibt. Pro Palette sind umgerechnet etwa 5.000 Dollar fällig für die Koordination. Und die Ware selbst ist auch teuer. Wir bekommen sie aktuell aus dem Westjordanland. Hamada und seine Mitarbeiter packen Jeans in Einkaufstüten. Die Geschäfte laufen. Einige Menschen in Gaza haben Zugang zu Überweisungen aus dem Ausland. Andere bekommen Geld der Hamas. Experten schätzen, einige 10.000. Es ist eine Minderheit, die hier einkaufen kann. Die allermeisten Menschen in Gaza haben kein Geld und sind weiter abhängig von Hilfslieferungen.
1: Der Bericht von Björn Dake.
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1: Wer in den Urlaub fliegt, der freut sich, wenn er nach der Landung seinen Koffer am Gepäckband wiederfindet. Nichts verloren gegangen, nichts kaputt. Und dafür kann man selbst auch einiges tun oder umgekehrt auch so einiges falsch machen. Lilly Jannik mit Tipps für einen unfallfreien Flug des Urlaubsgepäcks.
3: Die Abflughalle am Frankfurter Flughafen. Die Reisenden, die hier gleich ihr Gepäck abgeben, haben sich unterschiedlich vorbereitet.
4: Ich mache einen AirTag rein. Mein Gepäck ist auch schon einmal verloren gegangen, aber kam wieder dann. Der Koffer war kaputt danach.
5: Ich verschließe es mit einem Schloss.
6: Ich mache den Reißverschluss zu und hoffe das Beste.
3: 2024 ist in Europa laut einer Studie jedes 80. Gepäckstück verloren gegangen, beschädigt worden oder verspätet angekommen. Für Reisende bedeutet das puren Stress. Dabei lässt sich mit ein paar Tricks schon viel vermeiden. Andreas Gelse repariert in der Werkstatt des gemeinnützigen Netzwerks Rollentausch in Frankfurt bis zu 30 Koffer in der Woche. Er sagt, schon beim Packen entscheidet sich, wie gut der Koffer die Reise übersteht.
7: Der Griff zum Ausziehen, meistens geht er dadurch kaputt, dass man beim Laden oder Beladen des Koffers schwere Gegenstände auf diesen Griff drauflegt. Dann beim Verladen ins Flugzeug oder auf dem Kofferband wird er hin und her geschmissen und dann verbiegen diese Alu-Gestänge. Und dann kommt der Kunde meistens zu uns und sagt, der Griff funktioniert nicht mehr.
3: Also weiche und leichte Teile auf den Teleskopgriff und nicht überpacken, denn ein überfüllter Koffer setzt den Reißverschluss unter Dauerstress. Viele setzen besonders für die Rollen auf Schutz von außen und lassen ihr Gepäck am Flughafen in Plastikfolie einschweißen. Doch die ist schlecht für die Umwelt und hat auch andere Nachteile, sagt Carola Schäffler vom Bundesverband der deutschen Luftverkehrswirtschaft.
5: Wenn der Zoll oder wer auch immer an den Kofferinhalt rankommen muss, dann muss natürlich diese Hülle zerstört werden und dann hat sie den Nutzen nicht mehr. Deshalb ist es sinnvoller, so ein Gepäckband zu benutzen. Das kann man öffnen und wieder verschließen.
3: Eine Alternative sind wiederverwendbare Schutzhüllen. Die machen den Koffer auch am Band leichter erkennbar. Auch bei Schlössern lohnt sich ein genauer Blick. Ein normales Vorhängeschloss wird vom Zoll einfach aufgebrochen. Sogenannte TSA-Schlösser lassen sich dagegen vom Sicherheitspersonal öffnen, ohne beschädigt zu werden. Damit es gar nicht erst so weit kommt, sollte man auch darauf achten, was überhaupt in den Koffer gehört.
5: Ins Aufgabegepäck zum Beispiel nicht rein dürfen E-Zigaretten und Powerbanks. Die müssen am Mann bleiben, beziehungsweise im Handgepäck. Und beim Zoll ist ganz wichtig, jedes Zielland hat andere Güter, die nicht eingeführt werden dürfen. Auch da vorher beim Zielland genau informieren.
3: Und wenn doch etwas passiert, dann heißt es keine Zeit verlieren. Schäden oder fehlendes Gepäck sollten laut Verbraucherzentrale sofort am Flughafen gemeldet werden. Am besten direkt am Lost-and-Found-Schalter. Wichtig ist auch, alles gut zu dokumentieren. Für beschädigtes oder verlorenes Gepäck kann es bis zu 1.800 Euro Entschädigung geben. Welcher Koffer die beste Wahl ist, dafür hat Andreas Gelse noch einen Tipp.
7: Wenn jemand viel verreist und viel unterwegs ist, holt er sich sehr hochwertige Alukoffer. Die sind zwar ein bisschen schwerer, aber die halten halt auch lange. Und wenn jemand einmal im Jahr nur verreist, holt er sich halt einen günstigeren Koffer aus Kunststoff oder Stoff und tauscht den halt nach 2-3 Jahren wieder aus.
1: Wie kann das Gepäck sicher am Urlaubsort ankommen? Lilly Janik mit ein paar Tipps dazu. Seit Beginn des Ukraine-Krieges haben russische Drohnen immer wieder mal auch den rumänischen Luftraum verletzt. Aber jetzt spricht Rumäniens Präsident Dan vom bislang schwersten Vorfall. Was steckt dahinter und wie reagiert das Land jetzt? Wir sprechen gleich mit unserem Korrespondenten in Wien. Zuvor alles Wichtige, kurz und kompakt, 14.45 Uhr.
8: Nach dem Millionenschaden durch die Northvolt-Pleite will das Land Schleswig-Holstein die Zusammenarbeit mit dem Parlament verbessern. Laut Staatskanzlei soll es künftig ein standardisiertes Informationsformat für Förderentscheidungen geben. Zuvor hatte das Landesverfassungsgericht bestätigt, dass die Regierung Günther über Probleme bei Northvolt Bescheid wusste, das Parlament aber im Unklaren ließ. Schleswig-Holstein hatte einen Kredit für ein Batteriewerk mit 300 Millionen Euro abgesichert. Durch die Northvolt-Insolvenz ging ein Großteil des Geldes verloren. Die Inflationsrate in Deutschland ist im Mai deutlich auf 2,6% gesunken. Das geht aus einer ersten Schätzung des Statistischen Bundesamtes hervor. Im April waren die Verbraucherpreise noch um 2,9% im Vergleich zum Vorjahresmonat gestiegen und damit so stark wie seit Januar 2024 nicht. Der Iran-Krieg hat die Energiepreise in die Höhe getrieben und bremst die Konjunktur aus. Die EU-Kommission hat die Freigabe von knapp 16 Milliarden Euro an Ungarn bekannt gegeben. Kommissionschefin von der Leyen sagte im Anschluss an ein Treffen mit dem neuen Regierungschef Magyar, sie sei glücklich, dass die Freigabe nun erfolgen kann. Magyar sagte, das Geld der EU werde helfen, die ungarische Wirtschaft wieder anzuwerfen. Die EU hatte die Milliarden zurückgehalten, weil die bisherige Regierung unter Premier Orbán gegen EU-Rechtsstaatsprinzipien verstoßen hatte. Und das Wetter in Norddeutschland. Heute Nachmittag kommen von der Ems und der Nordsee mehr Wolken. Es gibt gebietsweise Schauer, teils auch starke Gewitter, Werte 20 bis 31 Grad. Soweit der Kurzüberblick, weiter mit Liane Kossmann.
1: Russland habe wieder eine Grenze überschritten. Das rücksichtslose Verhalten Russlands sei eine Gefahr für alle. Die Reaktionen aus EU und NATO sind deutlich auf den Einschlag einer russischen Drohne im Mitgliedstaat Rumänien. Es ist das erste Mal seit Beginn des russischen Angriffskrieges gegen die Ukraine, dass eine Drohne in einem dicht besiedelten Gebiet in Rumänien niederging und Menschen verletzt hat. Man werde das nicht hinnehmen, so sagt es jetzt Rumäniens Präsident Dan. Er habe das Außenministerium aufgefordert, unverzüglich eine Reihe von Maßnahmen bezüglich der Beziehungen zu Russland vorzulegen. Die müssten, so sagt es dann, dieser sehr ernsten Lage angemessen sein. Daniel Freches, unser Korrespondent in Wien, ist uns jetzt zugeschaltet. Er beobachtet das Ganze für uns von dort aus. Eine russische Drohne ist über einem Hochhaus abgestürzt. Das ist die Kurzfassung. Was weiß man denn aber inzwischen? Was ist genau passiert und wie konnte es überhaupt dazu kommen?
9: Also das Ganze spielt in Galați, das ist eine Stadt in Rumänien, etwas mehr als 20 Kilometer von der Grenze zur Ukraine entfernt. Und die Regierung in Bukarest, die hat gesagt, dass Russland in der Nacht zu heute ukrainische Ziele mit Drohnen eben in Grenznähe angegriffen habe. Die Rede ist davon etwa über 40 Drohnen, also ein ganzer Drohnenschwarm, und eine dieser Drohnen, die sei dann in den rumänischen Luftraum eingedrungen und dann über dem Hochhaus in Galați abgestürzt. Die Drohne, die sei so tief geflogen, dass sie vom Radar kaum zu orten gewesen sei. Und dieser Einschlag, der hat dann Feuer ausgelöst und zwei Menschen leicht verletzt. Zwischendurch sind in der Nacht deshalb sogar zwei Kampfjets aufgestiegen und auch ein Kampfhubschrauber. Die Lage, die ist aber wieder unter Kontrolle.
1: Nicht das erste Mal ist es ja jetzt passiert, dass russische Drohnen rumänischen Luftraum verletzt haben. Wenn der Präsident vom bislang schwersten Vorfall jetzt aber spricht, was ist anders? Hat das jetzt eine neue Qualität?
9: Also vereinfacht ja und ja lautet die Antwort darauf. Seitdem Russland die Ukraine angegriffen hat, da kommt die Armee in Rumänien auf 28 russische Drohnen, die in den nationalen Luftraum eingedrungen sind. 47 Mal sind dabei Drohnenteile runtergekommen bzw. auf rumänischem Boden gefunden worden. Und alleine dieses Jahr stehen wir da schon bei 15. Kein Vorfall war dabei aber so schwer wie der aktuelle. Sie hatten das ja eingangs erwähnt. Und das ist eben der Tatsache geschuldet, dass es diesmal ein unmittelbarer Einschlag war mit zwei Leichtverletzten. Seit dem frühen Vormittag gab es deshalb in Rumänien auch eine Dringlichkeitssitzung vom Nationalen Sicherheitsrat. Die ist vor wenigen Minuten zu Ende gegangen.
1: Und was ist dabei rausgekommen?
9: Die einzige Reaktion bislang ist, dass das russische Generalkonsulat in Konstanza geschlossen wird. Der Konsul, der wird entsprechend zur Persona non grata erklärt. Aber der Präsident Nico Jordan, der hat nach der Sitzung im Sicherheitsrat nochmal gesagt, dass Russland unbestreitbar die Verantwortung dafür trägt. Allerdings nicht, beziehungsweise allerdings ohne zu präzisieren, ob die rumänischen Behörden auch davon ausgehen, dass diese Drohne absichtlich in Richtung Rumänien geschickt wurde oder eben nicht. Das heißt, es lässt also noch Spekulationen dafür offen, ob es sich auch um eine fehlgeleitete Drohne gehandelt haben könnte.
1: Aber muss man sich jetzt auch die Frage stellen, ob man in der Abwehr gut genug vorbereitet ist, um solche Drohnen abzuwehren?
9: Auf jeden Fall, und das tun auch viele Menschen in Rumänien. Die Regierung dort fordert vor allem gesagt Geld und Technik, also zum einen EU-Gelder für Verteidigungsausrüstung durch das sogenannte SAFE-Programm. Das ist ein EU-Programm, um die militärische Verteidigungsbereitschaft der Mitgliedstaaten schnell zu erhöhen und die europäische Rüstungsindustrie auch zu stärken. Und Rumänien möchte mit diesem Programm massiv in die eigene Luftabwehr investieren. Da steht das Land auch unmittelbar vor der Unterschrift von entsprechenden Verträgen. Und ja, Punkt zwei ist die Technik. Rumänien möchte gerne so schnell wie möglich von den NATO-Verbündeten Militärtechnik haben, die einem Krieg, wie er heutzutage geführt wird und vor allem mit Drohnen geführt wird, standhalten kann. Das ist gerade in Rumänien nämlich nicht der Fall. Das Land hat aktuell nicht diese Möglichkeiten.
1: Ja, EU und NATO haben ja auch jetzt ihre Solidarität bekundet. Was erwartet denn die Regierung in Rumänien jetzt darüber hinaus aus Brüssel? Also geht es da jetzt nur um die militärische Ausrüstung, um diese Abwehrkampf besser führen zu können? Oder gibt es darüber hinaus auch Forderungen nach Brüssel?
9: Ich glaube, das beschränkt sich vor allem auf das Thema Geld und Technik und die Solidarität. Alles hat es gegeben, vor allem den letzten Punkt. Und dass jetzt in Sachen Geld und Technik bald etwas folgt, das hofft nicht nur die Regierung. Das hören wir auch von Menschen, die in der Grenzregion leben. Ich habe heute hineinschauen können in Berichterstattungen aus dem Grenzgebiet. Da haben viele Menschen gesagt, dass sie sich da nicht sicher fühlen und dass sie unter anderem sagen, dass sie nicht verstehen, wie das passieren kann, beziehungsweise schon wieder passieren kann. Denn wie gesagt, das ist nicht das erste Mal gewesen, aber kein Vorfall war so schwer wie der diese Nacht.
1: Daniel Freches war das, unser Korrespondent live aus Wien. Der ukrainische Präsident Volodymyr Zelensky hat einer ukrainischen Spezialeinheit einen Ehrennamen verliehen. Das Spezialoperationszentrum Nord trägt künftig den Beinamen Helden der UPA. Die UPA ist die ukrainische Aufstandsarmee und wird in der Ukraine vor allem als antisowjetische Widerstandskraft gesehen. In Polen wird sie für Massaker an der dortigen Bevölkerung während des Zweiten Weltkriegs verantwortlich gemacht. Und daher hat Zelenskys Entscheidung in Polen eine Kontroverse ausgelöst. Aus Warschau berichtet Przemek Czuk.
10: Das ist ein Beweis dafür, dass diejenigen, die gesagt haben, die Ukraine sollte ohne jegliche Bedingungen in die EU eintreten, komplett falsch lagen. Leider hat Präsident Zelensky bewiesen, dass die Ukraine vom Mentalen her, weil sie Banditen und Mörder der ukrainischen Aufstandsarmee glorifiziert, nicht bereit ist, Teil der europäischen Familie zu werden. Hat am Freitagvormittag der polnische Präsident Karol Nawrocki erklärt. Auch wenn die politische Kommunikation in Polen oftmals deutlich härter klingt als in Deutschland, dieser Ton ist ungewohnt scharf. Aber Zelensky hat mit der Benennung der Spezialeinheit den wohl größten polnisch-ukrainischen Konflikt weiter entfacht. Es geht um die Massaker von Wolynien im Zweiten Weltkrieg. Je nach Quellen wurden dabei 50.000 bis 80.000 Polinnen und Polen aus der Zivilbevölkerung von der ukrainischen Aufstandsarmee ermordet. Sie war der militärische Arm der Organisation ukrainischer Nationalisten. In Polen werden diese Massaker als Völkermord bewertet. Deshalb zeigt sich auch die polnische Regierung ungewohnt einig mit dem Präsidenten, auch wenn in deutlich zurückhaltenderem Ton. Präsident Zelensky und unsere ukrainischen Freunde müssen sich dessen bewusst sein, was das traurige Erbe der ukrainischen Aufstandsarmee für alle Polinnen und Polen bedeutet. Diese Entscheidung ist mit Blick auf unsere Beziehungen besorgniserregend, hat Premierminister Donald Tusk bewertet. Gleichzeitig hat er Nawrockis Vorschlag kritisiert, Zelensky den Orden des Weißen Adlers, das höchste polnische Ehrenabzeichen, abzuerkennen. Den Orden hatte noch Nawrockis Vorgänger, der ebenfalls PiS-nahe Andrzej Duda, verliehen. Vor einiger Zeit hatte ausgerechnet die Kanzlei Nawrockis in einem anderen Fall erklärt, dass Orden, selbst wenn sie fälschlicherweise verliehen werden, nicht aberkannt werden sollten. Tusk hat aber auch darauf hingewiesen, dass vor allem der Kreml vom polnisch-ukrainischen Konflikt profitiert. Auch der Verteidigungsminister Władysław Kosiniak-Kamysz hat vor einem zu harten Umgangston gewarnt. Ich würde dem Präsidenten vorschlagen, einfach mit Präsident Zelensky zu reden. Er hat zu ihm guten persönlichen Kontakt. Warum gab es kein Gespräch zwischen Präsident Nawrocki und Präsident Zelensky? Das ist eine Angelegenheit, bei der man zum Hörer greift und die Information übermittelt, dass diese Entscheidung in Polen Schmerz und Bitterkeit ausgelöst hat. In der polnischen Bevölkerung herrscht weitestgehend Einigkeit darüber, dass die Verbrechen von ukrainischer Seite nicht genug aufgeklärt wurden. Bis heute belastet das die polnisch-ukrainischen Beziehungen.
1: Aus Warschau berichtete Przemek Czuk.
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1: Und jetzt ist es 14.56 Uhr.
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15: Heute mit Rabbiner Daniel Alter aus Frankfurt.
16: Ein chassidischer Rabbiner namens Baal Shem Tov sagte, wenn ein Mensch etwas Abstoßendes wie Gewalt oder Korruption sieht, dann ist es eigentlich an der Zeit, innezuhalten und sich selbst zu fragen, warum muss ich das sehen? Warum zeigt Gott mir dieses Bild? Dafür muss es doch einen Grund geben. Die abstoßende, negative oder schreckliche Szene, die ich da sehe, sie ist ein Spiegel, der einen Aspekt unseres Selbst reflektiert. Gott weiß, dass wir Menschen sehr schnell überfordert sind, wenn wir wirklich in uns selbst hineinschauen sollten, um das Negative in uns selbst zu sehen. Daher lässt er es uns dann in jemand anderem oder an anderen Situationen erkennen. Wenn wir wirklich schlechte, abstoßende oder unmoralische Dinge mitbekommen, dann sollte uns das ein Hinweis sein, dass wir in uns selbst hineinschauen und uns prüfen sollten, ob wir uns nicht vielleicht selbst, und sei es nur zu einem Bruchteil, dessen schuldig gemacht haben, was uns so sehr abstößt. Wenn wir Terror, Gewalt, Mobbing, Menschenverachtung mitbekommen oder mit Kriegsflüchtlingen konfrontiert werden, dann sind unsere Möglichkeiten, damit umzugehen, begrenzt. Aber wir können darauf reagieren, indem wir Flüchtende aufnehmen, Bedürftigen helfen, Krankenbesuche machen, uns um einsame Menschen kümmern, Trauernde trösten und uns Mobbing entgegenstellen. Wir können unser Ausrufezeichen dagegen setzen, indem wir das Leben im Angesicht der Menschenverachtung werthalten, schützen und heiligen. Das wäre eine sehr menschliche und eine sehr jüdische Reaktion. In diesem Sinne, Shabbat Shalom.

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1: Um 15 Uhr mit Tarek Yusbaschi. Die Landesregierung von Schleswig-Holstein hat die Landtagsabgeordneten nicht ausreichend über die Finanzierung für die Ansiedlung einer Northvolt-Batteriefabrik bei Heide informiert. Das hat das Landesverfassungsgericht in Schleswig entschieden. Geklagt hatten SPD und FDP, weil sie sich nicht gut genug informiert fühlten. Aus Schleswig, Bastian Pöls.
2: Am 24. Januar 2024 hatten der Wirtschafts- und Finanzausschuss des Schleswig-Holsteinischen Landtags einstimmig für die Bürgschaft in Höhe von 300 Millionen Euro gestimmt. 300 weitere Millionen kamen noch vom Bund. Damals lag der Landesregierung ein Gutachten der Wirtschaftsprüfungsgesellschaft PwC vor, in dem Chancen und Risiken der Northvolt-Ansiedlung bewertet worden waren. Und außerdem hatten Mitarbeiterinnen und Mitarbeiter der beteiligten Ministerien intern Bedenken geäußert. Über beide Einschätzungen hatte die Landesregierung den Landtag nicht informiert. Das wäre aber ihre Pflicht gewesen, sagt das Landesverfassungsgericht.
1: Juristisch hat das Urteil aber keine Folgen. Die Inflation in Deutschland ist nach der Einführung des Tankrabatts überraschend gesunken. Im Mai lagen die Verbraucherpreise um 2,6% über dem Niveau des Vorjahresmonats, nach 2,9% im April, wie das Statistische Bundesamt auf Basis vorläufiger Zahlen mitteilte. Daten aus den Bundesländern zufolge gaben die Preise für Benzin und Diesel durch den von der Bundesregierung eingeführten Tankrabatt deutlich nach. Laut Bundeskartellamt sanken aber auch die Rohölpreise in der Hoffnung auf eine Entspannung im Nahen Osten. Bundeskanzler Merz hat den Einschlag einer russischen Drohne in ein Wohnhaus im NATO-Mitgliedsland Rumänien scharf kritisiert. Bei dem Vorfall in der Stadt Galati waren 2 Menschen verletzt worden. Aus Berlin, Efi Seibert.
3: Wir sind bereit, jeden Zentimeter des verbündeten Territoriums zu verteidigen, schreibt der Kanzler. Russlands rücksichtsloser Drohnenangriff auf Rumänien zeigt seiner Meinung nach erneut Russlands Bereitschaft zur Eskalation. Für Merz ist klar, dieser Vorfall macht deutlich, wie wichtig eine starke NATO-Präsenz an der östlichen Flanke ist. Ähnlich äußert sich Außenminister Wadephul. Er sieht die gemeinsame Sicherheit durch Russlands Verhalten bedroht und sagt, unsere Antwort ist Einheit. Wir stehen an der Seite Rumäniens. Er äußerte sein Mitgefühl für die Opfer. Andere europäische Länder sind noch weitergegangen. So hat Frankreich den russischen Botschafter einbestellt.
1: Rund 3 Wochen nach der Vereidigung der neuen ungarischen Regierung hat die EU mehr als 16 Milliarden Euro für Budapest freigegeben. Ein Großteil der Summe war in der Regierungszeit von Viktor Orbán eingefroren, unter anderem wegen Korruption und weil das Land gegen Prinzipien der Rechtsstaatlichkeit verstoßen hatte. EU-Kommissionspräsidentin von der Leyen erklärte, Ungarn könne das Geld nun erhalten, weil es in kurzer Zeit große Fortschritte bei Investitionen, Regionalförderung und Korruptionsbekämpfung erzielt habe. Nötig seien aber weitere Schritte. Der frühere Bundesverkehrsminister Scheuer soll sich wegen des Vorwurfs einer Falschaussage im Zusammenhang mit der gescheiterten Pkw-Maut vor Gericht verantworten. Das Landgericht Berlin hat eine entsprechende Anklage zugelassen. Die Staatsanwaltschaft wirft dem 51-Jährigen vor dem Mautuntersuchungsausschuss des Bundestags gelogen zu haben. Aus Berlin, Birte Sönnigsen mit Einzelheiten.
4: Konkret ging es in diesem Ausschuss auch um die Frage, warum die Mautverträge schon unterschrieben wurden, obwohl zu dem Zeitpunkt noch gar nicht klar war, ob eine solche Maut überhaupt mit dem EU-Recht vereinbar wäre. Scheuer, der hatte damals im Untersuchungsausschuss ausgesagt, er könne sich nicht daran erinnern, dass die Mautbetreiberfirmen angeboten haben zu warten mit der Unterschrift, bis der Europäische Gerichtshof über die Pkw-Maut entschieden hat. Dass sich Scheuer an ein solches Angebot eben zu warten mit der Unterschrift nicht erinnern kann, das glaubt ihm die Staatsanwaltschaft Berlin nicht. Andreas Scheuer selbst hat die Vorwürfe immer wieder zurückgewiesen und auch heute hat er über seinen Anwalt ausrichten lassen, dass er zuversichtlich ist, dass vor Gericht seine Unschuld bestätigt wird.
1: Nach einem mutwillig ausgelösten Amok-Alarm in Hameln im September 2024 müssen sich 2 Schüler an den Einsatzkosten beteiligen. Wie die Polizei mitteilte, müssen die beiden 13-Jährigen jeweils 10.000 Euro zahlen. Der Alarm hatte einen umfangreichen Polizeieinsatz ausgelöst. Da zunächst von einer möglichen Gefahrenlage an der Schule ausgegangen werden musste, waren zahlreiche Einsatzkräfte vor Ort. Das waren die Nachrichten.
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5: 20 bis 31 Grad, das sind die Höchstwerte heute Nachmittag. Dazu von der Ems und der Nordsee her mehr Wolken und gebietsweise Schauer, teils auch starke Gewitter. Morgen haben wir dann eine Mischung aus zum Teil längerem Sonnenschein und einigen Wolken bei 18 bis 26 Grad. Der Sonntag wird heiter bis wolkig. In Niedersachsen wird es gebietsweise Schauer und Gewitter geben bei 17 bis 24 Grad. Und ganz ähnlich geht es dann auch am Montag weiter. Zeitweise Schauer, aber auch Sonnenschein bei 18 bis 23 Grad. In der Info der Verkehrsservice mit Staus und stockendem Verkehr ab 5 Kilometern. A1 Hamburg Richtung Osnabrück zwischen Bremer Kreuz und Arsten 8 Kilometer Stau. A1 Osnabrück Richtung Bremen zwischen Dreieck Stur und Bremen-Arsten 6 Kilometer Stau. A1 Bremen Richtung Lübeck zwischen Maschener Kreuz und Norderelbbrücke 5 Kilometer stockender Verkehr. A2 Dortmund Richtung Braunschweig zwischen Hannover-Langenhagen und Lehrte ist die Fahrbahn nach einem Unfall auf zwei Spuren verengt, dadurch 10 Kilometer Stau. A2 Hannover Richtung Berlin zwischen Allerengersleben und Eilsleben streckenweise Stau und stockender Verkehr. A7, Flensburg Richtung Hamburg, zwischen Hamburg-Schnelsen-Nord und dem Elbtunnel, 10 Kilometer Stau. A7, Hamburg Richtung Hannover, zwischen Dreieck Hannover-Nord und Alt-Warmbüchen, 5 Kilometer Stau wegen Bergungsarbeiten. A7, Hannover Richtung Hamburg, zwischen Dreieck Walsrode und Soltau-Ost, streckenweise Stau und stockender Verkehr. Und die A20, Kreuz Uckermark Richtung Rostock, ist zwischen Jarmen und Gützkow nach einem Unfall weiter gesperrt. Am Mikrofon ist Liane Kossmann. Schönen guten Tag. Die FDP, sie steckt in einer tiefen Krise. Bei der Bundestagswahl im vergangenen Jahr scheiterte sie an der 5%-Hürde und flog aus dem Parlament. Sie sitzt auch nur noch in 6 von 16 Landesparlamenten. Nach den letzten Niederlagen in diesem Frühjahr in Baden-Württemberg und Rheinland-Pfalz trat die gesamte Führung der Bundespartei zurück. Und nun soll es eine neue Riege richten mit einem der ganz Erfahrenen an der Spitze, Wolfgang Kubicki. Kann er die FDP vor der Bedeutungslosigkeit retten? Unser NDR-Info-Thema heute mit Jessica Chmura.
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6: Nach 55 Jahren FDP-Mitgliedschaft muss man mir einfach nachsehen, dass ich nicht zusehen wollte, dass meine Partei zugrunde geht.
7: Wolfgang Kubicki will es allen zeigen. Die FDP, die Freie Demokratische Partei, sie atmet, sie lebt noch. Am Wochenende ist Bundesparteitag der Liberalen in Berlin. Da will der 74-Jährige neuer Parteivorsitzender werden. Und wir fragen deshalb heute, rettet Wolfgang Kubicki die FDP? Unser NDR-Info-Thema am Freitag, den 29. Mai. Ich bin Jessica Chmura. Hallo. Zuletzt ging es bei Wahlen für die Freien Demokraten ja nur abwärts. Raus aus dem Bundestag, raus aus den meisten Landesparlamenten. Aber noch nicht bedeutungslos? Fragezeichen. Wenn ein, und hier passt der abgedroschene Begriff mal wirklich, Politik-Urgestein den Chefposten übernimmt? Wir fragen in den nächsten rund 10 Minuten beim Parteinachwuchs nach, was man dort vom Senior Kubicki hält, schauen, wie die FDP aktuell dasteht in der politischen Landschaft und gucken uns natürlich an, was den neuen Alten an der Spitze ausmacht. Zuerst ein paar Rahmendaten. Bei der Bundestagswahl im Februar vergangenen Jahres, da scheiterte die FDP an der 5%-Hürde und flog aus dem Parlament. Sie sitzt auch nur noch in 6 von 16 Landesparlamenten. In diesem Jahr musste sie bei den Wahlen in Baden-Württemberg und in Rheinland-Pfalz mit 4,4 bzw. 2,1% schwere Niederlagen einstecken. Daraufhin ist die gesamte Führung der Bundespartei zurückgetreten. Kriegt die FDP noch einmal die Kurve? Es stehen ja im Herbst wieder Landtagswahlen an.
8: Ich sage in den Sitzungen oder in meinen Reden immer, selbst schuld. Es liegt daran, dass die Parteiführung im Grunde genommen war denen die Meinung der Mitglieder mehr oder weniger egal.
7: Hans Rösler aus Franken muss es wissen. Er ist 96 Jahre alt und hat schon einiges erlebt in seiner Zeit bei der FDP. Und so wie er, so denken einige in der Partei, an der Basis, wie viele im Fachsprech sagen. Also sollte jemand ran, hinter dem sich die Liberalen alle versammeln können, ob alt oder jung. ARD-Hauptstadtkorrespondent Philipp Eckstein beobachtet den Abstieg der FDP schon länger und gibt uns ein paar entscheidende Wegmarken mit. Los geht's nach der letzten Bundestagswahl.
9: Die FDP scheidet mit 4,3% aus dem Bundestag aus.
10: Für Christian Lindner das langjährige Gesicht. Die Stimme der FDP war nach der Wahl im Februar 2025 Schluss.
11: Wenn die FDP aus dem Bundestag ausscheidet, ist das völlig klar, dass ich dann auch aus der Politik ausscheide.
10: Christian Dürr übernahm die Parteiführung und versprach einen programmatischen Neuanfang. Nur der dauerte vielen zu lange, nachdem die FDP im Frühjahr auch in Baden-Württemberg und Rheinland-Pfalz an der 5%-Hürde scheiterte, musste Dürr einräumen.
12: So wie es bisher ist, kann es nicht weitergehen.
10: Dürr selbst erklärte zwar, er wolle erneut um den Parteivorsitz kandidieren, zog diesen Plan aber schnell wieder zurück. Im Rennen waren dann nur noch Wolfgang Kubicki und Henning Höhne, der Vorsitzende der FDP in Nordrhein-Westfalen. Der 39-jährige Höhne gegen den 74-jährigen Kubicki. Tatsächlich sah es einige Wochen lang so aus, als könnte es beim Parteitag einen echten Wettkampf um den Vorsitz geben. Einen Wettkampf, den sich einige in der Partei auch wünschen, zumal die FDP weiter um ihre politische Ausrichtung ringt. Marktliberale Ansichten und ein Fokus auf die Wirtschaft dominieren, aber es gibt weiterhin auch FDPler, die für einen sozialliberalen Kurs werben.
7: Aber zwei Wochen vor dem Parteitag, Mitte Mai, zieht Henning Höhne zurück. Bleibt nur noch einer, der die FDP nun retten soll, Wolfgang Kubicki. Macht die Entscheidung vielleicht leichter. Nur täte ein Kandidatenwettbewerb der Partei vielleicht auch gut, meint Finn Flebbe, Bundesvorsitzender der Jungliberalen, der Jugendorganisation der FDP, im NDR-Info-Interview.
13: Die Jungliberalen sind der Auffassung, dass der Wettbewerb hätte durchgeführt werden sollen. Ich glaube, das hätte der Partei auf dem Vorsitzposten sehr gut getan.
7: Nun gibt es eben nur einen Kandidaten dafür und der gibt sich kämpferisch.
14: Jede verlorene Wahl stärkt das Narrativ, eine Stimme für die FDP sei verloren, weshalb man dringend dazu beitragen muss, die Freien Demokraten zunächst wahrnehmbar zu machen, dann mit Themen die Menschen zu überzeugen, bei den Meinungsumfragen wieder über 5% zu kommen und die nächsten Wahlen erfolgreich zu bestreiten.
7: Wahrnehmbar machen, hat Wolfgang Kubicki gesagt. Das liegt ihm sicherlich. Er polarisiert mit Aussagen, nannte den Kanzler Eierarsch, weil Merz der FDP im Frühjahr bescheinigt, sie ist
15: von der politischen Bühne in Deutschland verschwunden. Sie wird keine Rolle mehr spielen.
7: Derbe Worte, Social Media und schlagzeilenträchtige Zitate liefert Wolfgang Kubicki auf alle Fälle. Und er redet gern öffentlich, scheut keinen Medienauftritt. Für einen Parteivorsitzenden an sich hilfreiche Eigenschaften. Aber kann Kubicki der FDP auch dabei helfen, eine einheitliche Linie zu finden? Und wofür steht der gelernte Jurist, der aus Braunschweig in Niedersachsen kommt und seit Jahrzehnten in Schleswig-Holstein zu Hause ist eigentlich? Sein Lebenslauf kurz gefasst. Wolfgang Kubicki war 24 Jahre lang Fraktionschef der FDP im Kieler Landtag. 4-mal in den Bundestag gewählt, 9 Jahre Vizepräsident des Parlaments. Und nun will er FDP-Bundeschef werden. Stefan Böhnke aus dem NDR-Landesfunkhaus in Kiel stellt ihn uns vor.
16: Strande bei Kiel. Ein beschaulicher, nobler Ferienort an der Kieler Förde. Hier lebt Wolfgang Kubicki und hier könnte der 74-Jährige mit seiner Frau das Rentnerdasein auf der Dachterrasse seiner Penthouse-Wohnung mit Wasserblick eigentlich genießen. Doch er will seiner FDP ein letztes Angebot machen und sie retten. Kubicki ist das bekannteste Gesicht der Liberalen in Deutschland. Er ist präsent in vielen Medien. Über diese Sichtbarkeit möchte er die FDP von der außerparlamentarischen Opposition wieder auf die politische Bühne bringen. Umstritten ist Kubickis Kurs in Sachen Brandmauer zur AfD. Eine Zusammenarbeit oder Koalition mit ihr lehnt Kubicki ab.
14: Aber ich habe nichts dagegen, wenn Ideen der Freien Demokraten mit wem auch immer durchgesetzt werden würden. Wenn es ein vernünftiger Vorschlag ist, der von den Freien Demokraten kommt und der eine Mehrheit findet und wir glauben, dass das, was wir machen, vernünftig ist, dann wären wir ja ziemlich bescheuert zu sagen, wir stellen den Antrag nicht oder ziehen ihn wieder zurück, weil die AfD zustimmen könnte.
16: Ein Jahr gibt Wolfgang Kubicki sich, um die FDP wieder aufzubauen. Und dann? Kommt dann der Ruhestand in Strande? Das wisse er noch nicht, sagt Kubicki. Aber wenn die FDP im Mai kommenden Jahres bei 10% sei, dann brauche sie ihn nicht mehr, sagt er und lächelt.
7: Das ist Zukunft. Morgen entscheiden aber erstmal die FDP-Delegierten beim Bundesparteitag. Aber wir nehmen hier nichts vorweg. Kubicki ist ein streitbarer Mann. NDR-Inforedakteur Gerd Wolf, oder?
17: Kubicki wollte nie in eine Regierung, sondern Abgeordneter und Anwalt bleiben. Er hat gerne Leute verteidigt, die die Öffentlichkeit schon verurteilt hatte. Den Cum-Ex-Erfinder Berger Oder Klaus-Joachim Gebauer, der den Betriebsräten seinerzeit beim ersten VW-Skandal den außerbetrieblichen Spaß organisierte. Als er Anfang der 90er das Land Mecklenburg-Vorpommern beriet, das dann wegen der Giftmülldeponie Schönberg viel Geld verlor, gleichzeitig aber Geschäftskontakte bekannt wurden, die mit dem Müll verdienten, kam selbst Kubicki an Grenzen. Am Ende halfen ihm ein Freispruch vor dem BGH und, für viele vielleicht unerwartet, das Wissen, evangelisch zu sein. Glauben zu können, das bedeute ihm etwas, sagte er im Religionsgespräch auf ein Wort im NDR.
18: Ich denke nicht, dass meine politische Überzeugung und mein Glaube ein Widerspruch sind. Im politischen Geschäft ist das so. Wir stehen im Wettbewerb, wir stehen in Konkurrenz und dort wird gelegentlich auch von mir die Grenze überschritten. Nicht nur der Nächstenliebe, sondern auch der Akzeptanz des politischen Konkurrenten.
7: Glaube ist ein gutes Stichwort. Ein 74-Jähriger als letzte Hoffnung für die FDP. Die einen verstehen die Frage nicht. Für andere ist Neuanfang eher mit jüngeren Kandidaten verbunden. Steht Kubicki also mit 74 Jahren für die Zukunft der FDP? Dazu hat der Bundesvorsitzende der Jungliberalen, Finn Flebbe, selbst 30 Jahre jung, eine klare Meinung.
13: Nein, Wolfgang Kubicki ist nicht die Zukunft der FDP, aber dafür tritt er an, nämlich dafür zu sorgen, dass die Zukunft dieser Partei bestehen kann.
7: Wir halten also fest, in der FDP sucht man eine gemeinsame Richtung. Und die soll erstmal einer vorgeben, Wolfgang Kubicki. Er soll mit seiner Präsenz dafür sorgen, dass die FDP wieder in den Bundestag einzieht, bei Wahlen nicht mehr nach unten durchgereicht wird und dass man sie wieder stärker wahrnimmt. Ein Rettungsversuch. Das Schlusswort überlassen wir dem, über den wir hier die ganze Zeit gesprochen haben, Wolfgang Kubicki.
18: Die Wahrscheinlichkeit, dass ich 2029 die FDP in den Bundestagswahlkampf führe, wenn es dann soweit ist, ist deutlich geringer als die Wahrscheinlichkeit, dass ich auf Mallorca bin.
7: Na dann lassen wir uns überraschen, wann die nächste Bundeswahl stattfindet und wo Wolfgang Kubicki dann tatsächlich ist.
19: Das war das NDR-Info-Thema. Heute mit Jessica Chmura. Die Interviews hat Stefan Schlag geführt. 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Was heißt das jetzt aber? Welche Konsequenzen müssen gezogen werden? Fragen wir gleich nach dem Sport den SPD-Europapolitiker Tobias Krämer. Zuvor alles Wichtige in Kürze, 15.17 Uhr.
1: Die Landesregierung Schleswig-Holstein hat bei der Förderung für den Bau einer Northvolt-Batteriefabrik ihre Informationspflicht verletzt. Das Landesverfassungsgericht hat entschieden, die Regierung habe es versäumt, die Abgeordneten vor einer entscheidenden Ausschusssitzung über Bedenken an der Gesamtfinanzierung zu informieren. Geklagt hatten FDP und SPD. Der Finanzausschuss des Landtags hatte 2024 den Weg freigemacht für eine Wandelanleihe von der staatlichen Förderbank KfW. Bund und Land bürgten dafür jeweils zur Hälfte. Der Anstieg der Verbraucherpreise in Deutschland hat sich im Mai voraussichtlich etwas abgeschwächt. Die Inflationsrate betrug im Vergleich zum Vorjahresmonat 2,6%, wie das Statistische Bundesamt am Freitag in Wiesbaden in einer ersten Schätzung mitteilte. Im Vormonat April hatte sie angesichts stark steigender Energiepreise im Zuge des Iran-Kriegs noch 2,9% betragen. Ex-Verkehrsminister Scheuer muss sich wegen mutmaßlicher Falschaussage vor Gericht verantworten. Das Landgericht Berlin hat eine entsprechende Anklage gegen den CSU-Politiker jetzt zugelassen. Die Staatsanwaltschaft wirft Scheuer vor, im Untersuchungsausschuss zur gescheiterten Pkw-Maut gelogen zu haben. Die voreilige Unterschrift Scheuers unter Mautverträge hatte den Bund mehr als 240 Millionen Euro an Schadenersatz gekostet. Scheuer hatte unter Eid ausgesagt, sich an eine entsprechende Warnung der Betreiberunternehmen nicht erinnern zu können. Das Wetter in Norddeutschland. Heute Nachmittag von der Ems und der Nordsee her mehr Wolken und gebietsweise Schauer, teils auch starke Gewitter bei Höchstwerten von 20 bis 31 Grad. Das war der kurze Überblick und nun weiter mit Liane Kossmann.
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19: Es ist eine nahezu einmalige Chance. Alexander Zverev, Deutschlands bester Tennisspieler, hatte wohl noch nie so gute Möglichkeiten, ein Grand-Slam-Turnier zu gewinnen wie aktuell in Paris. Henrik Lückhoff.
20: Ja, Zverev ist inzwischen der Top-Favorit auf den Titel. Gestern ist ja der Weltranglisten-Erste Jannik Sinner überraschend ausgeschieden. Und die Chance auf den lang ersehnten Grand-Slam-Titel war für Zverev wohl tatsächlich nie so groß wie jetzt. Heute Abend steht aber erstmal das Drittrunden-Match gegen den französischen Außenseiter Quentin Alice an. Guido Ringel ist unser Reporter in Paris. Wie geht Zverev jetzt damit um, der Top-Favorit zu sein?
21: Also ich glaube nicht, dass ihn das belasten wird. Er wünscht niemandem was Schlechtes, verstehen Sie mich nicht falsch, aber er wird es natürlich mit einem gewissen Wohlwollen gestern zur Kenntnis genommen haben, dass sein schärfster Konkurrent um den Titel, Jannik Sinner, jetzt hier nicht mehr sein Konkurrent sein kann. Insofern ist der Weg, Sie haben das ja richtig skizziert, frei, mehr oder weniger. Aber er muss die Pflicht dabei nicht vergessen. Quentin Alice ist einer, den er insofern auf der Rechnung haben muss, weil der Franzose ist und hier die entsprechende Unterstützung erhalten wird heute Abend in der sogenannten Night Session. Aber ein erfahrener Alexander Zverev, der schon so viel erlebt hat mit seinen 29 Jahren auf der Tennistour, sollte in der Lage sein, das auszublenden. Ich traue ihm zu, dass er das heute Abend packt.
20: Und vorher ist auch noch Tamara Korpatsch aus Hamburg im Einsatz im ersten Drittrunden-Match ihrer Karriere. Da ist sie allerdings Außenseiterin gegen die Ukrainerin Elena Svitolina. Und wir weiten noch mal etwas den Blick. Was ist bisher heute in Paris schon passiert?
21: Nichts Außergewöhnliches, so ähnlich wie gestern, also dass hier die Favoriten ausscheiden wie mit Sinner, das ist bislang nicht der Fall gewesen. Die vierfache Siegerin hier bei den Frauen, Iga Świątek beispielsweise, hat ein vielleicht nicht überragendes Match abgeliefert gegen Magda Linett, ihre polnische Landsfrau, aber doch entsprechend konzentriert und gut. Hier auch mit der Hitze ist sie umgegangen, Świątek als Nummer 3 der Setzliste und hat sich ins Achtelfinale schon gespielt. Und das ist bei den Herren auch einem der, sagen wir mal, im erweiterten Kreis mit Favoriten Andrei Rublev, der Russe, Platz 11 hier in der Setzliste. Also den muss man schon auch noch ein bisschen berücksichtigen. Auch für ihn ein glatter Sieg gegen Nuno Borges aus Portugal. Alles andere mit großen Namen erst später am Tag.
20: Guido Ringel, live aus Paris. Es wird ernst für die deutsche Fußballnationalmannschaft. In nicht mal 2 Wochen beginnt die Weltmeisterschaft und übermorgen steht das vorletzte Testspiel vor dem Turnier an. Da geht's gegen Finnland und deswegen geht's jetzt eben in die entscheidende Phase der Vorbereitung. Das Trainingslager hält die DFB-Elf in Herzogenaurach ab und heute hat erstmals der Kapitän der Nationalmannschaft gesprochen, Joshua Kimmich. Unsere Reporterin Anne van Eickels war dabei und mit ihr habe ich über Kimmichs Auftritt gesprochen. Was waren denn seine Punkte, die ihm wichtig waren zu betonen, bevor es jetzt auch in der Vorbereitung auf die WM ernst wird?
22: Für mich gab es da vor allem 2 Punkte. Er hat nochmal ganz klar gesagt, diese Torwartdiskussion, über die hier wirklich ja im Moment alle reden, sprich Manuel Neuer, Olli Baumann, die ist für ihn keine Diskussion. Er hat wortwörtlich gesagt, der Manu ist der beste Torhüter aller Zeiten und immer noch einer der besten Torhüter der Welt. Und er versteht diese Diskussion einfach nicht. Also für ihn Haken dran, abgehakt. Und der 2. Punkt, da wurde ja gefragt, wie er denn die Mannschaft einschätzt. Und er hat ja keine guten Erfahrungen gemacht, der Joshua Kimmich, mit Weltmeisterschaften einmal in der Vorrunde ausgeschieden. Und da sagt er, wir sollten jetzt nicht irgendwie übers Finale oder Titel nachdenken. Das wäre natürlich ein Traum, ein Ziel, was jeder im Kopf hat, aber das bringt ja nichts am Anfang eines Turnieres. Das waren die beiden Sachen, die er hauptsächlich loswerden wollte. Und Joshua Kimmich hat da eine ganz klare Meinung.
20: Dann kommen wir nochmal auf diese Torwartdiskussion, auf die Torwartposition. Manuel Neuer wieder die Nummer 1, aber er ist nicht fit, verletzt aktuell, ja. Kann auch am Sonntag nicht spielen. Und da haben sie sich aber beim DFB gedacht, Autogramme schreiben, das kann er. Heute ist ja eine Autogrammstunde mit ihm. Wie waren denn da so die Reaktionen der Fans? Also finden die das gut, dass er wieder dabei ist?
22: Ja, definitiv. Und das Interessante war, ich bin da vorbeigelaufen und es war eine 300 Meter lange Schlange. Viele Familien mit Kindern hier im Frankenland ist gerade Ferienzeit und die Fans, die freuten sich einfach auf Manuel Neuer. Freuen sich natürlich, viele Bayern-Fans waren dabei, dass Manuel Neuer wieder dabei ist. Manche hatten auch ein bisschen Mitleid mit Oliver Baumann, dass der so abserviert wurde. Also ich glaube, die Fans und die Familien, die da standen, die haben diese ganze Torwartdiskussion abgebildet und dementsprechend war es kein eindeutiges Bild, aber erstmal waren sie froh, dass sie überhaupt ein Autogramm von Manuel Neuer ergattert haben.
20: Anne van Eickels aus dem Teamquartier der Fußballnationalmannschaft. Heute Abend ist dann übrigens Familienzeit. Freunde und Familie kommen zum Team ins Quartier. Und bei den Fußballerinnen des VfL Wolfsburg, da gibt es jetzt eine Nachfolgerin für den erfolgreichen Sportdirektor Ralf Kellermann, der den Club nach vielen Jahren verlassen hat. Die frühere Wolfsburger Spielerin Vanessa Bernauer folgt ab dem 1. Juli auf Kellermann. Von 2014 bis 2018 spielte die ehemalige Schweizer Nationalspielerin für den VfL Wolfsburg und seit ihrem Karriereende vor 2 Jahren war Bernauer dann als Sportkoordinatorin in ihrer Heimat beim FC Zürich für die Kaderplanung verantwortlich. Das wird auch ihre Hauptaufgabe in Wolfsburg sein. Ziel natürlich, die früher erfolgsverwöhnten VfL-Frauen zurück zur alter Stärke führen, nach jetzt 2 Spielzeiten ohne Titel.
19: Der Sport mit Henrik Lückhoff. Mit deutlichen Worten haben die NATO und die EU den Einschlag einer russischen Drohne in ein Wohngebäude im Mitgliedstaat Rumänien verurteilt. EU-Kommissionspräsidentin Ursula von der Leyen erklärte, Russland habe erneut eine Grenze überschritten. Und von NATO-Generalsekretär Rutte hieß es, das rücksichtslose Verhalten Russlands sei eine Gefahr für alle. Der Vorfall zeige wieder mal, dass die Auswirkungen des russischen Angriffskriegs nicht an den Grenzen Halt machten. Das Bündnis werde seine Abschreckung und Verteidigung stärken und die Ukraine weiter unterstützen. Wie diese Unterstützung weiter aussehen kann, darüber habe ich mit Tobias Krämer gesprochen. Der SPD-Politiker ist Mitglied des Europaparlaments und sitzt dort im Ausschuss für Auswärtige Angelegenheiten und im Ausschuss für Sicherheit und Verteidigung. Ich habe ihn zunächst gefragt, wie er diesen Drohneneinschlag in Rumänien bewertet.
2: Ich glaube, das ist sehr klar, dass wir hier weitere russische Aggressionen und Eskalationen sehen. Das ist ein bekanntes Muster, das wir haben, dass Putin hier ganz klar versucht, auch uns zu testen, auszutesten, zu schauen, wie reagieren wir hier. Das haben wir schon im letzten Jahr gesehen mit vielen Drohnen über unseren Städten, die unsere Flughäfen lahmgelegt hat, Angriffe auf die Infrastruktur. Insofern ist es von der vom Prinzip nichts Neues, aber Qualität ist eine Eskalation. Ich glaube, es ist wirklich auch ein Testen, wie die EU und die NATO hier reagieren. Insofern ist es, glaube ich, ganz wichtig, dass wir zuallererst kühlen Kopf bewahren und hier gemeinsam mit Stärke reagieren. Denn gerade wenn wir darüber sprechen, dass Putin momentan für ihn überhaupt nicht gut läuft auf dem Schlachtfeld und wir gucken, was ist unsere Verhandlungsposition gemeinsam mit der Ukraine, sehen wir halt hier den Versuch Russlands auch uns einzuschüchtern, uns da schon auch Angst zu machen etc. Und ich glaube, da ist es jetzt ganz wichtig, dass wir gemeinsam stehen, dass wir hier ganz klar sagen, das geht nicht, diese Eskalation geht nicht und dass wir weiter in unsere eigene Verteidigungsfähigkeit stärker investieren und gerade unsere Verteidigungsfähigkeit bezüglich Drohnen. Und da ist eben auch die Zusammenarbeit mit der Ukraine eigentlich der Schlüssel, denn die Ukrainer wissen besser als irgendwer sonst, wie man sich vor solchen russischen Drohnenattacken schützt. Und da können wir von der Ukraine auch viel noch profitieren.
19: EU und NATO haben ja jetzt auch ihre Solidarität mit Rumänien bekundet. Wenn Sie sagen, man müsste darauf jetzt mit Stärke reagieren, welche Konsequenzen muss denn das jetzt haben? Also wie weit geht die Solidarität?
2: Also ich glaube, die Solidarität ist sehr klar. Das ist erstmal für Rumänien genau zu sagen, was ist hier geschehen, das einzuschätzen. Bisher deutet eben alles darauf hin, dass es eine russische Drohne war. Das ist eine Verletzung des europäischen Schutzraums und die Solidarität mit Rumänien ist hier klar als EU- und NATO-Land. Und gleichzeitig müssen wir eben gucken, wie können wir uns gegen solche Angriffe, seien sie hybrider Form oder seien sie eben auch in dieser Drohnenform, zukünftig schützen, damit wir da einfach eine Stärke haben. Wir können ja nicht jedes Mal in Schnappatmung verfallen. Wir müssen in der Lage sein, dass.
19: Und wir müssen das Gespräch kurz unterbrechen in der Info. Der Verkehrsservice mit einer dringenden Gefahrenmeldung. Achtung bitte in Hannover. Auf der B6 Südschnellweg Hannover-Celle zwischen Hildesheimer Straße und Seelhorster Kreuz werden Gegenstände auf die Fahrbahn geworfen. Ich wiederhole nochmal. Achtung bitte in Hannover. Auf der B6 Südschnellweg Hannover-Celle zwischen Hildesheimer Straße und Seelhorster Kreuz werden Gegenstände auf die Fahrbahn geworfen. Und damit zurück ins Gespräch mit Tobias Krämer.
2: So eine Drohne überhaupt gar nicht erst durchkommt und es sich für Putin gar nicht erst lohnt, uns hier zu versuchen, in Angst zu versetzen. Insofern kühlen Kopf bewahren und in unsere Verteidigungsfähigkeit investieren. Und gleichzeitig, und das ist, glaube ich, das Wichtige, den Druck auf Russland erhöhen. Wir merken, Putin steht der Angstschweiß auf der Stirn. Es läuft für ihn nicht gut. Er kommt nicht weiter. Und wir müssen ihm zeigen, er kann uns nicht einschüchtern, sondern wir stehen hier gemeinsam und aus einer Position der Stärke. Und der Weg, das für ihn zu verbessern und zu verändern, ist, dass er diesen Krieg endlich beendet und wir einen wirklichen Waffenstillstand haben und dann können wir noch verhandeln.
19: Aber wie weit könnte man denn den Druck jetzt noch erhöhen? Also wie soll das passieren? Mit weiteren Sanktionen gegen Russland?
2: Auf der einen Seite sehr klar mit dem 21. Sanktionspaket gegenüber Russland. Das ist auf dem Tisch, das müssen wir jetzt, glaube ich, durchaus nutzen. Die 90 Milliarden, ist schon gut, dass wir die an die Ukraine gegeben haben. Den Kredit, das hat auch, glaube ich, nochmal auf Putin gewirkt, dass er gesehen hat, die Ukraine ist jetzt mittel- bis langfristig auch erstmal da. Ich glaube aber, dass wir auch weiterhin über andere Druckmittel reden werden müssen. Es gibt nach wie vor die russischen eingefrorenen russischen Vermögenswerte. Beim letzten Gipfel hat man gesagt, wir gucken jetzt, wie die nutzbar gemacht werden können in der Zukunft. Und ich glaube, das sollten wir auf den Tisch legen. Denn was wir ja sehen, ist, dass Putin leider das Leben seiner Soldaten relativ egal scheint, dass er aber dann doch reagiert, wenn wir an sein Portemonnaie rangehen. Und insofern würde ich sagen, wir sollten gerade jetzt den Druck auf Russland erhöhen.
19: Wäre es dann aber nicht gut, einen Chefvermittler für die Europäer zu haben? Die EU-Außenminister haben sich ja gestern erstmal dagegen ausgesprochen. Ist das aus Ihrer Sicht gut oder wäre es besser, eben einen Chefvermittler, Unterhändler zu haben?
2: Ich sag mal so, ich war Diplomat, bevor ich gewählt wurde. Ich bin ein ausgebildeter Diplomat und vertraue sehr auf die Fähigkeiten unserer Diplomaten und Diplomatinnen. Insofern gibt es schon die richtigen Ansprechpartner und es gibt auch die vernünftigen Verhandler. Wir haben das ja gesehen in den USA, dass da das Trump-Team von seinem Schwiegersohn und seinem Golffreund das nicht so wirklich erfolgreich gelaufen ist, auch weil sie die Details nicht kannten. Deswegen würde ich erstmal sagen, bis wir jetzt wirklich zu ernsthaften Verhandlungen kommen, haben wir unsere Diplomaten, die drehen nicht nur Däumchen auch diejenigen, die in Moskau sitzen, nicht, und die in Berlin sind und die in Brüssel sind. Das sind die Leute, die jetzt schon verhandeln können, wo es auch Gespräche gibt. Aber wir müssen eben sehr klar sagen, die Reihenfolge ist klar. Erst muss Putin aufhören, die Zivilbevölkerung anzugreifen. Erst muss Putin aufhören, seine hybride Kriegsführung gegen uns selber auf unserem eigenen Territorium zu führen. Dann brauchen wir eine wirkliche Waffenruhe und dann gibt es Verhandlungen.
19: Sagt der SPD-Europapolitiker Tobias Krämer.
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1: Um 15.31 Uhr mit Tarek Yusbashi. Die schleswig-holsteinische Landesregierung hat das Parlament nicht ausreichend über die Finanzierung im Fall Northvolt informiert. Das hat das Landesverfassungsgericht in Schleswig in seinem Urteil verkündet. Die Regierung habe den Landtag nicht rechtzeitig über die Bedenken bei der Gesamtfinanzierung unterrichtet und über die Rückzahlung der Wandelanleihe. Für FDP-Politiker Buchholz ist das Urteil für das Parlamentsrecht und für die Demokratie im Land von Bedeutung. CDU-Wirtschaftsminister Madsen sagte im Namen der Landesregierung, dass sie daraus Schlüsse ziehen und nach vorne schauen werde. Bund und Land hatten eine Bürgschaft für die Finanzierung des Northvolt-Projekts übernommen. Der Finanzausschuss des Landtags stimmte dem Vorhaben 2024 zu. Im Jahr darauf meldete der schwedische Mutterkonzern Insolvenz an. Die Inflation in Deutschland hat an Tempo verloren. Das hat das Statistische Bundesamt auf Basis vorläufiger Zahlen mitgeteilt. Aus Wiesbaden Gabi Beck.
3: Demnach lag die Inflation im Mai bei voraussichtlich 2,6%, nach zuletzt noch 2,9% im April. Vor allem die Preise für Heizöl, Benzin und Diesel sind im Vergleich zum Vorjahreszeitraum deutlich gestiegen. Insgesamt stiegen die Energiepreise um 6,6%, nicht zuletzt durch den Iran-Krieg laut Bundesamt. Lebensmittel sind dagegen im Jahresvergleich kaum teurer geworden. Bei den Dienstleistungen wie zum Beispiel Restaurant- und Hotelbesuche oder Versicherungen liegt die Inflation bei rund 3%.
1: Die Europäische Union hat die Freigabe von mehr als 16 Milliarden Euro Finanzmittel für Ungarn angekündigt. EU-Kommissionspräsidentin von der Leyen erklärte nach einem Treffen mit Ungarns neuem Regierungschef Modior in Brüssel, das Land habe in kurzer Zeit große Fortschritte unter anderem bei der Korruptionsbekämpfung und der regional

0: gar nicht mehr reaktivierbar gewesen. Sie werden aber in Budapest dringend gebraucht, um die Staatsfinanzen zu stabilisieren. Eine weitere gemeinsame Entscheidung, so verkündet von der Leyen heute, betreffe Erasmus. Ab dem kommenden Studienjahr könnten auch ungarische Studentinnen und Studenten wieder von dem europäischen Austauschprogramm profitieren.
1: Der frühere Bundesverkehrsminister Scheuer muss sich im Zusammenhang mit der gescheiterten Pkw-Maut vor Gericht verantworten. Das Landgericht Berlin hat eine entsprechende Anklage zugelassen, wie eine Gerichtssprecherin mitteilte. Aus Berlin Felix Tenbaum.
2: Die Staatsanwaltschaft wirft Andreas Scheuer von der CSU vor, vor dem Bundestagsuntersuchungsausschuss zur Pkw-Maut absichtlich die Unwahrheit gesagt zu haben. Ganz konkret geht es unter anderem um Scheuers Antworten auf Fragen in Zusammenhang mit einem Treffen mit den Mautbetreibern. Dabei sollen sie Scheuer angeboten haben, die Mautverträge erst nach der Entscheidung des Europäischen Gerichtshofes über die Rechtmäßigkeit der Pkw-Maut zu unterschreiben. Der frühere Verkehrsminister hatte gesagt, er könne sich nicht daran erinnern. Und genau daran zweifelt die Staatsanwaltschaft. Scheuer weist den Vorwurf über seinen Anwalt zurück. Die Pkw-Maut galt als Prestigeobjekt der CSU. Der Europäische Gerichtshof hatte im Jahr 2019 das entsprechende Gesetz als rechtswidrig gekippt. Die Verträge mit den Betreibern hatte Scheuer da schon unterschrieben. Der Bund musste deshalb mehr als 240 Millionen Euro Entschädigung an sie zahlen.
1: Die Zahl der Arbeitslosen in Deutschland ist erstmals in diesem Jahr wieder auf unter 3 Millionen gesunken. Der Bundesagentur für Arbeit zufolge waren im Mai 2,95 Millionen Menschen arbeitslos gemeldet. Das seien jedoch 31.000 Menschen mehr als im Mai vor einem Jahr. Die Arbeitslosenquote lag damit in diesem Monat bei 6,3%. Trotz eines Rückgangs der Arbeitslosigkeit ist die Frühjahrsbelebung in diesem Jahr nicht wirklich in Fahrt gekommen, räumte Agenturchefin Nahles ein. Wegen der aktuellen Hitzetage fordern Patientenschützer und der Sozialverband VDK mehr Schutz für Altenheime und Krankenhäuser. Hohe Temperaturen belasten vor allem kranke und alte Menschen. Was konkret gefordert wird, fasst Isabel Karras in Berlin zusammen.
3: Im Kern fordern Patientenschützer und der VDK, dass Krankenhäuser und Pflegeheime endlich besser auf Hitze vorbereitet werden. Sie sagen, oft fehlen schon ganz einfache Dinge wie Rollläden oder Jalousien, damit sich die Räume nicht so aufheizen. Deshalb soll vom Bund mehr Geld in die Hand genommen werden, um die Einrichtungen nachzurüsten. Das betrifft auch ältere Gebäude ohne Klimaanlagen. Und bei Neubauten soll Hitzeschutz direkt mitgeplant werden. Also die Forderung geht dann an die Bundesländer, die solche Schutzmaßnahmen festschreiben könnten.
1: Das waren die Nachrichten.
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5: Heute Nachmittag von der Ems und der Nordsee her mehr Wolken und gebietsweise Schauer, teils auch starke Gewitter. Die Höchstwerte liegen bei 20 bis 31 Grad. Morgen haben wir dann eine Mischung aus zum Teil längerem Sonnenschein und einigen Wolken bei 18 bis 26 Grad. Der Sonntag wird heiter bis wolkig. In Niedersachsen kann es gebietsweise Schauer und Gewitter geben bei 17 bis 24 Grad. Und so ähnlich geht es dann auch am Montag weiter, zeitweise Schauer, aber auch Sonnenschein bei 18 bis 23 Grad. NDR Info, der Verkehrsservice mit einer dringenden Gefahrenmeldung. Achtung bitte in Hannover auf der B6 Südschnellweg Hannover-Celle zwischen Hildesheimer Straße und Seelhorster Kreuz werden Gegenstände auf die Fahrbahn geworfen. Staus und Behinderungen ab 5 Kilometern haben wir auf der A1 Hamburg Richtung Osnabrück. Zwischen Bremer Kreuz und Arsten 8 Kilometer Stau. A1 Osnabrück Richtung Bremen zwischen Dreieck Stur und Bremen-Arsten 6 Kilometer Stau. A1 Bremen Richtung Lübeck zwischen Maschener Kreuz und Norderelbbrücke 5 Kilometer stockender Verkehr. A2 Dortmund Richtung Braunschweig zwischen Hannover-Langenhagen und Lehrte ist die Fahrbahn nach einem Unfall auf 2 Spuren verengt, dadurch 10 Kilometer Stau. A2 Hannover Richtung Berlin zwischen Allerengersleben und Eilsleben streckenweise Stau und stockender Verkehr. A7 Flensburg Richtung Hamburg zwischen Hamburg-Schnellsen Nord und dem Elbtunnel 10 Kilometer Stau. A7 Hamburg Richtung Hannover zwischen Dreieck Hannover Nord und Altwarmbüchen 5 Kilometer Stau wegen Bergungsarbeiten. A7, Hannover Richtung Hamburg, zwischen Dreieck Walsrode und Soltau Ost, streckenweise Stau und stockender Verkehr. Und die A20, Kreuz Uckermark Richtung Rostock, ist zwischen Jarmen und Gützkow nach einem Unfall gesperrt. Am Mikrofon ist Liane Kossmann. Schönen guten Tag. Northvolt galt als Hoffnungsträger. Das schwedische Unternehmen wollte Elektrobatterien für Autos made in Europe herstellen. Auch in Heide in Schleswig-Holstein wollte Northvolt eine große Batteriefabrik bauen. Aber die Milliardenpläne scheitern.

0: scheiterten bekanntermaßen noch, bevor es richtig losging. Und die Aufarbeitung dauert an. Heute gab es dazu ein Urteil des Landesverfassungsgerichts in Schleswig. Demnach hat die schwarz-grüne Landesregierung bei der Förderung für den Bau der Northvolt-Batteriefabrik ihre Informationspflicht gegenüber Abgeordneten verletzt. Geklagt hatten FDP und SPD. Abgeordnete beider Fraktionen fühlten sich im Vorfeld einer Parlamentsentscheidung nicht ausreichend über Risiken bei der Ansiedlung der Fabrik bei Heide informiert. Ich habe Bastian Pöhls, der das Ganze für uns beobachtet, gefragt, wie begründet das Gericht sein Urteil?
1: Ja, das Gericht begründet das Urteil mit Artikel 28 des Landesverfassungsgesetzes. Und darin heißt es, dass die Landesregierung verpflichtet ist, das Parlament bei großen Vorhaben wie diesem frühzeitig und vor allem vollständig zu informieren. Und das ist nicht geschehen, sagte Gerichtspräsident Christoph Brüning in der rund 40-minütigen Urteilsbegründung. Am 24. Januar 2024 hatten der Wirtschafts- und Finanzausschuss des Schleswig-Holsteinischen Landtags einstimmig für die Bürgschaft in Höhe von 300 Millionen Euro gestimmt. 300 weitere Millionen kamen noch vom Bund. Damals lag der Landesregierung ein Gutachten der Wirtschaftsprüfungsgesellschaft PwC vor, in dem Chancen und Risiken der Northvolt-Ansiedlung bewertet worden waren. Und außerdem hatten Mitarbeiterinnen und Mitarbeiter der beteiligten Ministerien intern Bedenken geäußert. Über beide Einschätzungen hatte die Landesregierung den Landtag nicht informiert. Das wäre aber ihre Pflicht gewesen, sagt das Landesverfassungsgericht.
0: Und welche Konsequenzen hat dieses Urteil jetzt?
1: Ja, juristisch hat dieses Urteil erstmal gar keine Konsequenzen, denn es handelt sich um ein Organstreitverfahren. Da gibt es also keine Strafen oder Sanktionen. Heute wurde lediglich die Verfassungswidrigkeit festgestellt. Politisch allerdings ist das schon eine herbe Schlappe für die schwarz-grüne Landesregierung von Daniel Günther. Und das ist schon die zweite innerhalb einer Woche. Denn schon am Mittwoch, da hatte bei einer Sitzung des Wirtschaftsausschusses die Präsidentin des Landesrechnungshofs der Regierung auch einen Verstoß gegen die Haushaltsordnung vorgeworfen durch dieses Verfahren. Daniel Günther, der Ministerpräsident, hatte nach der Sitzung eingeräumt, man hätte die Abgeordneten des Landtags früher und auch umfassender informieren sollen. Das Ganze kommt jetzt für Daniel Günther natürlich zur Unzeit, denn es sind nur noch 11 Monate bis zur Landtagswahl in Schleswig-Holstein. Und die Opposition, die wird dieses Urteil sicherlich im Wahlkampf jetzt auch für sich nutzen.
0: Ja, gibt es denn schon erste Reaktionen auf das Urteil? Wie fallen die aus?
1: Ja, die klagenden Landtagsfraktionen von SPD und FDP, die sehen sich in diesem Urteil bestätigt. Man klatschte sich auch nach der Urteilsbegründung im Gerichtssaal ab und zeigte sich da sehr zufrieden. Die waren auch schon relativ sicher, dass das Gericht in ihrem Sinne urteilen wird. Sie fordern darüber hinaus jetzt den Rücktritt des Chefs der Staatskanzlei, Dirk Schröter. Dieser sei nach ihrer Ansicht maßgeblich verantwortlich für die Weitergabe von Informationen zur Northvolt-Ansiedlung gewesen. Und er habe eben auch seine Pflichten verletzt. Für die Landesregierung war Wirtschaftsminister Klaus Ruhe-Madsen im Gericht erschienen und er beteuerte, dass man zu keiner Zeit habe irgendjemanden täuschen wollen, vor allem nicht das Parlament. Mit dem heutigen Wissen sei man allerdings deutlich schlauer gewesen über die Informationspflichten als 2024. Die Staatskanzlei, die hat sich schriftlich dazu nochmal geäußert und kündigte an, für solche Projekte künftig ein neues Verfahren zu erarbeiten. Auf die Rücktrittsforderung, was den Chef der Staatskanzlei, Dirk Schröter, angeht, da ging die Regierungssprecherin allerdings nicht ein.
0: Ja, und eigentlich muss man ja auch sagen, es waren ja am Anfang alle doch für diese Ansiedlung von Northvolt bei Heide. Sieht man dieses Engagement, weil es gescheitert ist, denn jetzt komplett anders?
1: Naja, es hoffen natürlich weiterhin alle, dass bei Heide noch irgendetwas passiert. Der Bau hat ja begonnen. Es ist ja eine riesige Baustelle, die dort jetzt also liegt. Und niemand will, dass diese brach liegt. Und man will natürlich auch gerne diese Arbeitsplätze dort schaffen. Northvolt hatte ja damals mit 3000 zusätzlichen Arbeitsplätzen gerechnet. Nun muss man eben gucken, was da passiert. Das US-Unternehmen Leiten, das hat Interesse, dort weiterhin Batterien bauen zu wollen, allerdings in etwas kleinerem Umfang. Und nun geht es eben darum, was wird aus dieser Baustelle und wie kann man jetzt künftig überprüfen, dass man nicht wieder so eine Niederlage erleidet wie im Fall Northvolt.
0: Bastian Pöhls war das zum Urteil des Landesverfassungsgerichts. Demnach hat die schwarz-grüne Landesregierung bei der Förderung für den Bau der Northvolt-Batteriefabrik bei Heide ihre Informationspflicht gegenüber Abgeordneten verletzt.
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0: Ist das jetzt eine Nachricht, die Mut macht? Die Bundesagentur für Arbeit jedenfalls meldet für den laufenden Monat Mai mehr Stellenangebote, weniger Bürgergeldempfänger und vor allem sinkt die Zahl der Arbeitslosen wieder unter die Marke von 3 Millionen. Eine Nachricht also, die Mut macht? Aus Nürnberg dazu Birgit Habrath.
3: Nein, sie kommt noch zumindest nicht, die Trendwende auf dem Arbeitsmarkt. Auch wenn die Statistik zunächst den Anschein erweckt. Im Mai fiel die Zahl der Menschen ohne Job wieder unter die magische Grenze von 3 Millionen, konkret auf 2.950.000. Die Arbeitslosenquote ging leicht auf 6,3% zurück. Ein Nachholeffekt, weil der April sehr schwach ausgefallen war. Andrea Nahles, die Chefin der Bundesagentur für Arbeit, beruhigt das nicht.
4: Da sehen wir zurzeit keine Trendumkehr. Das ist auch abhängig jetzt eben von der gesamtlichen Wirtschaftslage. Und entsprechend bin ich auch besorgt, ja, dass sich das jetzt auch weiterhin so entwickelt und keine Trendumkehr in Sicht ist, macht mich wirklich nachdenklich.
3: Und ob die Trendwende auf dem Arbeitsmarkt in diesem Jahr noch kommt, sei offen. Das hänge auch vom Iran-Krieg und den Folgen für die Wirtschaft ab. Was auffällt in der Statistik, die Zahl der Bezieher von Bürgergeld, künftig Grundsicherung, ist gefallen. Die Zahl der Menschen mit Arbeitslosengeld nicht. Dabei gelten Langzeitarbeitslose eigentlich als schwerer noch zu vermitteln. Nahles kann diese Trendwende erklären.
4: Naja, wir haben sehr viele Leute, die Migrationshintergrund haben, speziell die Ukrainerinnen und Ukrainer, im Jobturbo gehabt. Und es ist uns tatsächlich gelungen, diese Gruppe besser zu vermitteln. Und das ist der größte Brocken derjenigen, die jetzt in der Grundsicherung in Arbeit gekommen sind.
3: Dem Abbau von Stellen, gerade im verarbeitenden Gewerbe, steht der nach wie vor hohe Bedarf an Fachkräften in anderen Branchen gegenüber. Die 1:1 zu vermitteln ist schwer. Wer bisher Autos baute, kann nicht so einfach in eine Pflegestation wechseln. Einmal im Jahr präsentiert die Bundesagentur für Arbeit eine Studie zu den Engpassberufen, also Jobs, für die zu wenig Kräfte auf dem Arbeitsmarkt vorhanden sind. Die Zahl ist nur leicht gesunken. Vor allem im Pflegebereich, aber auch in der Logistik oder im Handwerk klagen die Firmen über Personalmangel.
4: Die Fachkräfteengpässe wären noch gravierender, wenn sich der deutsche Arbeitsmarktzuwanderung nicht gegenüber öffnen würde. Ohne Zuwanderung wären viele Pflegeeinrichtungen und Krankenhäuser vermutlich kaum noch in der Lage, den Betrieb aufrechtzuerhalten. In vielen Berufen ergibt sich hier ein ähnliches Bild. Kurz gesagt, würden sich diese Menschen nicht für eine Arbeit in Deutschland entscheiden, würden wir es alle im Alltag deutlich merken.
3: Da macht sich der demografische Wandel bemerkbar. Die ersten Babyboomer gehen in Rente und können mit inländischen Kräften allein nicht am Arbeitsplatz ersetzt werden. Bei der Bundesagentur geht es gerade aber noch um ganz andere Zahlen. Nachdem die Wirtschaftsweisen jetzt die Konjunkturprognose gesenkt haben, muss der Haushalt der Nürnberger Behörde neu berechnet werden. Weniger Wachstum heißt mehr Arbeitslose und mehr Versicherungsleistung.
4: Gerade der Anstieg bei den Arbeitslosengeld führt zu deutlichen Mehrkosten und das Defizit der BA wird größer, als wir es im Herbst letzten Jahres vermutet haben.
3: Demnächst wird die BA-Chefin im Haushaltsausschuss des Bundestages auftreten und ein höheres Defizit wohl verkünden. Muss der Beitrag von 2,6% zur Arbeitslosenversicherung also doch angehoben werden?
4: We will see.
0: Sagt Andrea Nahles. Arbeitsmarkt Mai 2026, Birgit Habrath berichtete. Die Toten Hosen gehen auf Abschiedstour. Die Tournee startet in wenigen Tagen und das Abschiedsalbum, das liegt jetzt schon vor. Da hören wir gleich mal rein in der Kultur. Zuvor das Wichtigste in Kürze, 15.47 Uhr.
5: Nach dem Millionenschaden durch die Northvolt-Pleite will das Land Schleswig-Holstein die Zusammenarbeit mit dem Parlament verbessern. Laut Staatskanzlei soll es künftig ein standardisiertes Informationsformat für Förderentscheidungen geben. Zuvor hatte das Landesverfassungsgericht bestätigt, dass die Regierung Günther über Probleme bei Northvolt Bescheid wusste, das Parlament aber im Unklaren ließ. Schleswig-Holstein hatte einen Kredit für ein Batteriewerk mit 300 Millionen Euro abgesichert. Durch die Northvolt-Insolvenz ging ein Großteil des Geldes verloren. Die EU-Kommission hat die Freigabe von knapp 16 Milliarden Euro an Ungarn bekannt gegeben. Kommissionschefin von der Leyen sagte im Anschluss an ein Treffen mit dem neuen Regierungschef Modior, sie sei glücklich, dass die Freigabe nun erfolgen kann. Modior sagte, das Geld der EU werde helfen, die ungarische Wirtschaft wieder anzuwerfen. Die EU hatte die Milliarden zurückgehalten, weil die bisherige Regierung unter Premier Orbán gegen EU-Rechtsstaatsprinzipien verstoßen hatte. Kroatiens Parlament hat mit großer Mehrheit ein nächtliches Alkoholverkaufsverbot für Touristenhochburgen beschlossen. Hintergrund ist der teils exzessive Alkoholkonsum, besonders im Sommer in Ferienorten an der Adria. Um Trunkenheit und ordnungswidriges Verhalten zu verhindern, soll nun unter anderem in Split, Zadar und auf der Insel Hvar ab 21 Uhr und bis zum nächsten Morgen kein Alkohol mehr verkauft werden. Auch in der Hauptstadt Zagreb wird ein entsprechendes Alkoholverkaufsverbot geprüft. Das Wetter in Norddeutschland. Heute Nachmittag von der Ems und der Nordsee her mehr Wolken und gebietsweise Schauer, teils auch starke Gewitter bei Höchstwerten von 20 bis 31 Grad. Das war der kurze Überblick und nun weiter mit Liane Kossmann.
0: Bei seinem Amtsantritt im vergangenen Jahr hatte Donald Trump Vergeltung gegen diejenigen angekündigt, die sich ihm widersetzt hatten. Und seither geht das Justizministerium nicht nur gegen aktuelle und ehemalige Regierungsvertreter vor. Selbst prominente Kritiker und Kritikerinnen wie E. Jean Carroll stehen nun im Fokus. Sie hatte ja eine Klage wegen sexuellen Missbrauchs und Verleumdung gegen Donald Trump gewonnen. Und jetzt wird gegen sie selbst ermittelt.
6: I am your justice. I am your retribution.
7: Ich sorge für Gerechtigkeit. Ich werde eure Gegner bestrafen. So hatte Donald Trump 2023 auf der CPAC gesprochen, einem internationalen Treffen von Rechtspopulisten. Seit der US-Präsident wieder im Amt ist, zeigt sich, Trump will offenbar vor allem diejenigen treffen, die als seine Gegner gelten, politisch oder vor Gericht. Das US-Justizministerium geht inzwischen gegen eine ganze Reihe solcher Personen vor. Ein besonders prominenter Fall, E. Jean Carroll, die Autorin hatte Trump wegen sexuellen Missbrauchs und Verleumdung verklagt und Recht bekommen. Jetzt wird gegen sie selbst ermittelt. Der Verdacht, sie soll in einem früheren Verfahren falsch ausgesagt haben. Juristen halten die Ermittlungen für ungewöhnlich, auch weil ein Richter ihre Glaubwürdigkeit bereits bestätigt hatte. Doch Carroll ist kein Einzelfall. Gegen den früheren FBI-Direktor James Comey wurde gleich zweimal Anklage erhoben. Für Comey ist das Teil eines persönlichen Rachefeldzugs.
8: My family and I have known for years that there are costs to standing up to Donald Trump.
9: Meine Familie und ich wissen seit Jahren, dass es einen Preis hat, sich Donald Trump entgegenzustellen.
7: Auch die New Yorker Generalstaatsanwältin Letizia James geriet ins Visier des Justizministeriums, nachdem sie zuvor erfolgreich gegen Trump selbst geklagt hatte. Das Verfahren gegen sie wurde später eingestellt. Für Kritiker ergibt sich daraus ein klares Muster. Ermittlungen richten sich auffällig oft gegen Personen, die Trump politisch oder juristisch herausgefordert haben. Für Ex-Präsident Barack Obama steht damit die Unabhängigkeit der Justiz auf dem Spiel.
10: The White House shouldn't be able to direct the Attorney General.
9: Das Weiße Haus sollte nicht bestimmen, wen die Justiz verfolgt. Der Justizminister ist nicht der Handlanger des Präsidenten.
10: Whoever's in charge of the government starts using that. To go after their political enemies.
7: Kritik, die US-Justizminister Todd Blanch zurückweist.
11: The Attorney General is a member of the cabinet of the President of the United States.
9: Der Justizminister ist Mitglied des Kabinetts des Präsidenten. Die Verfassung gibt dem Präsidenten Macht. Er sollte dieses Land in allen Bereichen führen, auch darin, wie wir Kriminalität bekämpfen.
7: Auch Donald Trump war mehrfach angeklagt. Für viele seiner Anhänger waren das politisch motivierte Verfahren und das jetzige Vorgehen ist die Gegenreaktion. Allerdings gehen die Anklagen gegen Trumps Gegner inzwischen bis in unabhängige Institutionen. Auch gegen Notenbankchef Jerome Powell wurde nämlich zeitweise ermittelt. Von ihm hatte Trump seit seinem erneuten Amtsantritt ebenso vehement wie vergeblich eine Zinssenkung gefordert.
9: Ich werde unter Druck gesetzt, weil die Notenbank unabhängig entscheidet, nicht nach Wunsch des Präsidenten.
7: Erklärt Powell daraufhin in einer Videoansprache, das Verfahren ist inzwischen eingestellt worden. Die große Diskussion in den USA ist deshalb, wie unabhängig ist die Justiz hier noch?
0: Aus Washington berichtete Anne Schneider.
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0: Auf die Fantastischen Vier wartet der letzte Bus. Die Prinzen winken, tschüss, macht's gut. Und die Toten Hosen, die sagen, trink aus, wir müssen gehen. Abschiede, wohin man horcht. Speziell an der Düsseldorfer Band kommt derzeit niemand vorbei. Die Tournee der Toten Hosen startet in wenigen Tagen. Die Dokumentation war letzte Woche in der ARD zu sehen. Und das Abschiedsalbum liegt jetzt auch vor.
12: Das ist Punkrock! Also die Tonnendosen, das ist ein Applaus!

0: Von der Opel-Gang bis zum bitteren Ende, vielleicht war dieser Schritt immer schon angelegt, auf den Campino hingearbeitet hat.
1: Der muss mich berühren. Ich möchte das gar nicht durch irgendeine rhythmische oder melodische Form definieren, sondern das muss mich in irgendeiner Form berühren.
0: Trink aus, wir müssen gehen, ist kein Abschiedsalbum, das den eigenen Mythos konservieren möchte. Diese Platte klingt eher wie der Morgen danach. Abgestandene Luft, klebrige Gläser auf dem Tresen, das fahle Licht nach einer langen Nacht. Und irgendwo eine Hand auf der Schulter, die sagt, es ist Zeit.
2: 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Wir müssen gehen! Es wird schon dunkel und es ist schon ziemlich spät!
1: Was ist mir wichtig? Mich sehr oft zu hinterfragen und immer wieder neu zu justieren. Dass es für heute eine neue Gültigkeit gibt und dass ich vielleicht in 10, 20 Jahren auch das nochmal umschrauben möchte.
0: Campino, inzwischen 63 und noch einmal Vater geworden, wirkt auf dieser Platte erstaunlich versöhnt. Nach mehr als 4 Jahrzehnten Bandgeschichte verzichten die Toten Hosen auf den heroischen Punkrock-Abgang. Keine brennenden Barrikaden, kein kalkulierter Lärm gegen die Vergänglichkeit.
2: Wir fahren die Welt.
0: Schon der Opener »Wir waren nie weg« versucht nochmal das alte Selbstbild der Band zu beschwören. Immer unterwegs, immer dagegen, immer lebendig. Doch es geht nicht ums Weitermachen, sondern ums Loslassen. Noch einmal liefern die Toten Hosen 16 Songs voller Melancholie, Wut und Wärme, ehe der Studiostecker gezogen wird, auch für Andy.
3: Wir sind älter geworden, um uns herum sind unglaubliche Veränderungen passiert. Also als wir uns gegründet haben, war dieses Land geteilt als Beispiel. Und wir sind froh, dass wir das alles unbeschadet überstanden haben.
0: Und als wollten sie zum Schluss noch einmal die Türen der eigenen Geschichte aufreißen, folgt ein Bonusalbum mit 25 weiteren Titeln und Weggefährten. Von Blixer Bargeld bis Vicky Leandros, mit der sie »Ich liebe das Leben« singen. Das ist eine letzte große Umarmung all dessen, was diese Band einmal war. Punk, Pop, Provokation und Sentimentalität zugleich.
1: Flexibel sein und dass man versteht, dass jeder so eine Respektzone hat und so eine Selbstwertzone.
2: 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Was ist mit uns los?
0: Trink aus, wir müssen gehen. Versuch nicht jünger zu klingen, als es ist. Zwischen dem Lokalkolorit von Düsseldorf und der politischen Wut in Was ist mit uns los, schwingt eine Erkenntnis mit. Die Show muss weitergehen, nur eben irgendwann ohne sie. Was bleibt? Ein würdiger Abschied. Was kommt? Vielleicht die Erfüllung von Campinos Jugendwunsch.
1: Ich wollte unbedingt Moderator werden. Das ist so ein Geheimnis, was ich selten erzähle. Ich bin mal eingeladen worden in Baden-Baden, SWF. So eine Fake-Pilotsendung, eine Stunde Frühstücksradio. Und natürlich musste man bei denen eine unheimliche Scheiße spielen. Und ich konnte die Lieder nicht neutral ansagen. Dann haben die gesagt, so würde das nicht gehen.

Trink aus. Wir müssen gehen. Heute ist das letzte Album der Toten Hosen erschienen. Thomas Steinberg hat für uns reingehört und dazu ist auch eine 90-minütige Filmdokumentation entstanden. Was bleibt? Die Toten Hosen, das letzte Album, finden Sie in der ARD-Mediathek und wir hören jetzt noch mal ein bisschen rein. Bis zu den Nachrichten um 16:00.

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1: Um 16 Uhr mit Tarek Yusbaschi. Die Landesregierung von Schleswig-Holstein hat das Parlament über die Finanzierung im Fall Northvolt nicht ausreichend informiert. Das hat das Landesverfassungsgericht in Schleswig entschieden. Aus der NDR-Nachrichtenredaktion Karl Schreiber.
2: Nach dem Urteil zeigten sich FDP und SPD zufrieden. Der FDP-Landtagsabgeordnete Bernd Buchholz sprach von einer Klatsche für die schwarz-grüne Landesregierung in Schleswig-Holstein. SPD-Fraktionsvorsitzende Serpil Mitjatle sagte, dass die Abgeordneten getäuscht wurden, als es um die Entscheidung zur Ansiedlung von Northvolt bei Heide ging. SPD und FDP hatten geklagt, weil sie sich nicht ausreichend über die Risiken zur Finanzierung der Batteriefabrik informiert gefühlt hatten. Die Fabrikpläne von Northvolt hatten in Schleswig-Holstein Hoffnung auf wirtschaftlichen Aufschwung für das eher strukturschwache Dithmarschen ausgelöst. Das schwedische Unternehmen wollte bei Heide ursprünglich rund 3000 Arbeitsplätze schaffen.
1: Die Inflation in Deutschland ist nach der Einführung des Tankrabatts überraschend gesunken. Im Mai lagen die Verbraucherpreise um 2,6% über dem Niveau des Vorjahresmonats, nach 2,9% im April, wie das Statistische Bundesamt auf Basis vorläufiger Zahlen mitteilte. Daten aus den Bundesländern zufolge gaben die Preise für Benzin und Diesel durch den von der Bundesregierung eingeführten Tankrabatt deutlich nach. Laut Bundeskartellamt sanken aber auch die Rohölpreise in der Hoffnung auf eine Entspannung im Nahen Osten. Der SPD-Europapolitiker Krämer bewertet den jüngsten Absturz einer russischen Drohne auf ein Wohnhaus in Rumänien als eine weitere Provokation Moskaus gegenüber der EU und der NATO. Krämer sagte auf NDR Info, die westlichen Bündnisse müssten auf den Vorfall gemeinsam und mit Stärke reagieren.
3: Bisher deutet eben alles darauf hin, dass es eine russische Drohne war. Das ist eine Verletzung des europäischen Schutzraums und die Solidarität mit Rumänien ist hier klar als EU- und NATO-Land. Und gleichzeitig müssen wir eben gucken, wie können wir uns gegen solche Angriffe, seien sie hybrider Form oder seien sie eben auch in dieser Drohnenform, zukünftig schützen, damit wir da einfach eine Stärke haben. Wir können ja nicht jedes Mal in Schnappatmung verfallen. Wir müssen in der Lage sein, dass so eine Drohne überhaupt gar nicht erst durchkommt und es sich für Putin gar nicht erst lohnt, uns hier zu versuchen, in Angst zu versetzen. Insofern kühlen Kopf bewahren und in unsere Verteidigungsfähigkeit investieren und gleichzeitig, und das ist, glaube ich, das Wichtige, den Druck auf Russland erhöhen.
1: Der SPD-Europapolitiker Krämer auf NDR Info. Die Zahl der Arbeitslosen ist im Mai bundesweit gesunken. Laut der Bundesagentur für Arbeit in Nürnberg waren 2.950.000 Menschen ohne Job, 58.000 weniger als im April. Aus der NDR-Nachrichtenredaktion Petra Mittermeier.
4: Auch überall im Norden waren im Mai weniger Menschen arbeitslos gemeldet als noch im April. In Niedersachsen gab es einen Rückgang von knapp 2% auf etwa 272.000. Schleswig-Holstein und Mecklenburg-Vorpommern melden im Vergleich zum April jeweils ein Minus von mehr als 2.000 Arbeitslosen. Die Quote liegt in Mecklenburg-Vorpommern jetzt bei 7,7% und damit unter dem Wert in Hamburg mit 8,3%. Hier waren im Mai etwas mehr als 94.500 Menschen ohne Arbeit, ein Minus von 1.300.
1: Der Frühling ist deutlich wärmer gewesen als im Schnitt. Das zeigt eine vorläufige Auswertung des Deutschen Wetterdienstes. Die durchschnittliche Temperatur lag in den Monaten März, April und Mai bei 9,9 Grad Celsius und damit 2,2 Grad über dem Wert der sogenannten Referenzperiode zwischen 1961 und 1990. Damit dürfte das Frühjahr 2026 zu den 10 mildesten seit Beginn der Wetteraufzeichnungen vor 145 Jahren sein. Laut DWD schien zudem mit 692 Stunden außergewöhnlich viel die Sonne und das Frühjahr war auch wieder deutlich zu trocken. Real Madrid ist weiter der wertvollste Fußballverein der Welt. Das geht aus einer Liste des amerikanischen Wirtschaftsmagazins Forbes hervor. Demnach belegt Real trotz der zweiten Saison in Folge ohne Titel zum fünften Mal in Serie Platz 1. Auf den Rängen 2 und 3 stehen der FC Barcelona und Manchester United. Der FC Bayern München landet als wertvollster deutscher Verein auf dem 6. Rang. Forbes beziffert den Wert des deutschen Rekordmeisters auf umgerechnet knapp 5 Milliarden Euro, rund 8 Milliarden Euro weniger als Real. Das waren die Nachrichten.
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5: 20 bis 31 Grad, das sind die Höchstwerte heute Nachmittag. Dazu von der Ems und der Nordsee her mehr Wolken und gebietsweise Schauer, teils auch starke Gewitter. Morgen haben wir dann eine Mischung aus zum Teil längerem Sonnenschein und einigen Wolken bei 18 bis 26 Grad. Am Sonntag 17 bis 24 Grad, dann die Höchstwerte, dazu heiter bis wolkig, in Niedersachsen gebietsweise Schauer und Gewitter. Und so geht es dann am Montag auch ganz ähnlich weiter, zeitweise Schauer, aber auch Sonnenschein bei dann 18 bis 23 Grad. NDR-Info, der Verkehrsservice mit Staus und Behinderungen ab 5 Kilometern. A1, Hamburg Richtung Osnabrück, zwischen Bremer Kreuz und Arsten 8 Kilometer Stau. A1, Osnabrück Richtung Bremen, zwischen Dreieck Stur und Bremen-Arsten 6 Kilometer Stau. A1, Bremen Richtung Lübeck, zwischen Maschener Kreuz und Norderelbbrücke 5 Kilometer stockender Verkehr. A2, Dortmund Richtung Braunschweig, zwischen Hannover-Langenhagen und Lehrte, ist die Fahrbahn wegen Bergungsarbeiten auf zwei Spuren verengt, dadurch 12 Kilometer Stau. A2, Hannover Richtung Berlin, zwischen Allerengersleben und Alsleben, streckenweise Stau und stockender Verkehr. A7, Flensburg Richtung Hamburg, zwischen Hamburg-Schnelsen-Nord und dem Elbtunnel 10 Kilometer Stau. Und A7, Hannover Richtung Hamburg, zwischen Dreieck Walsrode und Soltau-Ost, streckenweise Stau und stockender Verkehr. Am Mikrofon ist Liane Kossmann. Schönen guten Tag. Die Vereinten Nationen haben sich tief besorgt geäußert über die Eskalation der Kämpfe im Libanon, besonders auch über neue israelische Luftangriffe auf mutmaßliche Hisbollah-Ziele gestern in Beirut. Denn eigentlich gilt ja eine Waffenruhe. Die libanesische Regierung, die hatte sich vorgenommen, die Hisbollah zu entwaffnen. Allerdings geht sie dabei zögerlich vor. Ein Grund für die Vorsicht, die Sorge, dass eine Konfrontation die Spannungen im Land so verstärken könnte, dass es wieder zu innerlibanesischer Gewalt kommt. Das Szenario eines neuen Bürgerkriegs liegt wie ein drohender Schatten über dem Land. Wie realistisch aber ist dieses Szenario? Unser Korrespondent Moritz Behrendt ist der Frage nachgegangen.
6: Fahrt vom Beiruter Flughafen durch die südlichen Vororte. Die Dachhir. Hier ist die Hisbollah stark, hier ist die Zerstörung groß. Einige Häuser sind vollständig dem Erdboden gleichgemacht durch israelische Luftangriffe. Andere stehen noch als Ruinen, stark einsturzgefährdet. Je weiter man in Richtung Innenstadt fährt, desto geringer ist das Ausmaß der Zerstörung. Aber auch hier sieht man hin und wieder Kriegsspuren. Häuser, deren Wände von Einschusslöchern durchsiebt sind. Es sind alte Narben der Stadt aus der Zeit des Bürgerkriegs, als Libanesen gegen Libanesen kämpften und sich Scharfschützen in Beirut direkt gegenüberstanden. Jetzt hat sich die Regierung zur Aufgabe gesetzt, die Hisbollah zu entwaffnen. Das könnte Spannungen verschärfen, fürchten viele. Besteht also die Gefahr eines neuen Bürgerkriegs? In dem Land, in dem Angehörige unterschiedlichster Konfessionen und unterschiedlichster politischer Ausrichtungen auf engstem Raum nebeneinander leben?
7: Unmöglich,
6: sagt Abdullah Al-Ali, ein Beamter im Ruhestand, der mit Freunden in einem Café Backgammon spielt.
7: Wir sind im Libanon ein Volk. Es wird keinen Bruderkrieg geben, so sehr sie es auch versuchen zu provozieren.
6: Mit sie meint er die Israelis. Im libanesischen Bürgerkrieg von 1975 bis 1990 hatte es mehrfach Allianzen gegeben zwischen ausländischen Staaten und libanesischen Milizen. Die palästinensische PLO mischte mit, ebenso wie Israel und Syrien und später auch der Iran. Daran erinnerte kürzlich auch der Ministerpräsident. Damals, so Nawaf Salam, hätten sich die Libanesen allzu leicht täuschen lassen.
8: Jeder, der Zuflucht bei externen Akteuren suchte, hat sich geirrt.
6: Der Libanon als Spielball ausländischer Mächte. Die Darstellung, der Bürgerkrieg sei ein Krieg der anderen gewesen, ist bei vielen Libanesen noch immer beliebt. Sie hilft offenbar, die eigene Verantwortung zu verdrängen. So leicht macht es sich Nawaf Salam nicht.
8: Im Bürgerkrieg haben wir gegeneinander gekämpft und alle haben den Preis bezahlt. Heute ist es wichtig, dass wir alle zusammenstehen.
6: Pierre Rihan und Ziad Saab sind zwei ältere Herren, gehen auf die 70 zu. Beide haben im Bürgerkrieg gekämpft auf unterschiedlichen Seiten. Rihan kämpfte für die Force Libanaise, Saad als Kommunist für die sogenannte libanesische Nationalbewegung. Sehen Sie, sagt er.
9: Wenn ich Pierre während des Krieges getroffen hätte, hätte er mich wohl getötet oder ich ihn. Und nun schauen Sie, wie wunderbar es ist, dass wir miteinander reden können.
6: Mit anderen ehemaligen Milizionären haben sie sich zusammengeschlossen in einer Gruppe namens Fighters for Peace. Sie kritisieren, dass es im Land nie eine groß angelegte Aufarbeitung des Bürgerkriegs gab. Sie bieten Workshops für Jugendliche an. in denen sie davor warnen, die Fehler der Vergangenheit zu wiederholen. Nicht immer sei das Interesse bei den jungen Leuten groß, sagt Rian, aber vielleicht sei das auch eine gute Nachricht.
10: Die heutige Jugend interessiert sich für Handys, Internet, Bildung und Reisen. Niemand will zur Waffe greifen und kämpfen.
6: Einen neuen Bürgerkrieg werde es nicht geben, das betonen fast alle im Libanon. Es klingt fast wie eine Beschwörung, als wollten sie damit ihre eigenen Ängste verdrängen.
5: Über die Spannungen im Libanon berichtete Moritz Behrendt.
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5: 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Und jetzt ist es 4:11.
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5: Das Robert-Koch-Institut schätzt, dass in Schleswig-Holstein etwa 1.200 Menschen HIV-positiv sind. Tendenz steigend. Dazu kommen Menschen, die nichts von ihrer Erkrankung wissen. Dabei gibt es längst Medikamente, die zuverlässig vor einer Infektion schützen. Sogenannte Präexpositionsprophylaxe. Doch die ist in Schleswig-Holstein schwer zu bekommen, wie Elin Halvorsen berichtet.
19: Die AIDS-Hilfe Kiel spricht von einem eklatanten Versorgungsmangel im Land. Insbesondere die Westküste sei gar nicht abgedeckt. Der Grund, das Rezept ist nur in sogenannten Schwerpunktpraxen erhältlich. Davon gibt es in Schleswig-Holstein laut Bundesministerium für Gesundheit jedoch nur 7. Im Vergleich in Hamburg sind es 51. Dabei ist die Präexpositionsprophylaxe seit 2019 eine Kassenleistung. Die Deutsche Arbeitsgemeinschaft ambulant tätiger Ärzte und Ärztinnen für Infektionskrankheiten und HIV-Medizin warnt nun vor Sparmaßnahmen bei den gesetzlichen Krankenkassen. Sie befürchtet dann eine noch schlechtere Versorgung und einen Neuanstieg der Infektionszahlen.
5: Seit 5 Jahren steht das ehemalige Karstadt-Gebäude in Hamburg-Bergedorf leer. Jetzt hat die Stadt das Grundstück mitsamt dem Gebäude gekauft und das benachbarte Grundstück gleich dazu. Jenny Witt.
20: 2021 schloss Karstadt auf einen Schlag das Hauptkaufhaus und die Sport-Karstadt-Filiale am Sachsentor. Eins der Gebäude wurde abgerissen. Über die entstandene Baugrube ärgern sich seitdem viele Bergedorfer. Das leere Kaufhaus wurde zwischenzeitlich von der Polizei als Übungsfläche genutzt. Aber jetzt kommt Bewegung in die Sache. Denn mit dem Kauf der beiden Flächen ebnet die Stadt den Weg für längst geplante neue Wohnungen und Geschäfte. Es habe intensive Verhandlungen gegeben, so Finanzsenator Andreas Dressel. Rund 4.200 Quadratmeter Fläche gehen nun in den Besitz der Stadt über. Ziel sei es, die Innenstadt zu beleben, neue Wohnangebote zu schaffen und die Aufenthaltsqualität zu steigern. Das soll Schritt für Schritt in den nächsten Jahren geschehen. Jetzt könne man die Entwicklung aktiv steuern und gezielt nach Partnern suchen, freut sich auch Bezirksamtsleiterin Cornelia Schmidt-Hoffmann. Ein wichtiger Zwischenschritt sei nun erreicht, auch wenn es noch viel zu tun gäbe.
5: Was sonst vor allem in der asiatischen Küche auf den Teller kommt, könnte für Landwirte in Mecklenburg-Vorpommern künftig auch eine Rolle spielen. Die Rede ist von Algen. Im Forschungsinstitut für Nutztierbiologie in Dummersdorf bei Rostock testen Forscherinnen und Forscher einen ungewöhnlichen Weg, um das Futter für Milchkühe regionaler zu machen. Nora Reinhardt mit Einzelheiten.
21: Ein großer offener Kuhstall in Dummersdorf. Die Milchkühe stehen vor ihren Trögen und schieben die Schnauzen tief ins Futter. Sie kauen Maissilage, Grassilage und bei einigen steckt seit einem Jahr noch etwas anderes im Trog: getrocknete Algen. Die Forschungsgruppe Alg for Nat untersucht hier die Auswirkungen von Algen für Milchkühe. 10 von 30 Kühen haben den Versuch bereits durchlaufen. Jessica Schwertfeger ist Tierärztin und engagiert sich im Projekt.
22: Die Tiere in unserem Versuch sollen möglichst zum gleichen Zeitpunkt
16: Zeitpunkt kalben. Wir füttern zwei verschiedene Algen, die sich vor allem im Proteingehalt stark unterscheiden. Und die beiden Algenrationen müssen vergleichbar sein im Protein- und Energiegehalt.
21: 9 Wochen bekommen die Kühe Algen in ihr Futter gemischt. 6 Wochen vor und 3 Wochen nachdem sie ein Kalb geboren haben. Gefüttert werden Porphyra, bekannt als Nori-Blätter vom Sushi, und Ulva, eine Grünalge, die wir Menschen als Seetangsalat kennen. Ein Vorteil: Rinder mögen Salz. Algen sind als Meerespflanzen sogar ziemlich salzig, erzählt Clara Kempf. Auch sie ist Tierärztin.
17: Bis hierhin können wir sagen, dass die Algen gerne gefressen werden, dass es den Tieren damit gut geht. Aufgrund der Algenfütterung treten keine gesundheitlichen Probleme auf.
21: Wie sich die Algen auf die Kühe genau auswirken, wird hier untersucht. In den deutschlandweit einzigen Respirationskammern für Großtiere. Das sind große geschlossene Kammern. Jessica Schwertfeger weiß:
18: Tiere stehen hier zwar einzeln, können sich aber durch diese Plexiglasscheibe da sehen und sich auch akustisch verständigen.
21: In den Kammern wird gemessen, wie viel sie fressen. Außerdem werden Proben von Kot, Harn, Milch und Pansensaft genommen. Besonders interessant: alle 6 Minuten wird gemessen, wie viel Sauerstoff, CO2 und Methan in der Kammer ist. Eine Hoffnung ist nämlich, dass Algen den Methanausstoß der Kühe senken. Dazu kann Jessica Schwertfeger allerdings noch keine Ergebnisse verkünden.
18: In den nächsten Monaten werden wir weiter die Fütterungsversuche durchführen. Wir werden circa noch ein Jahr mit den Versuchen beschäftigt sein.
21: Danach werden die ganzen Proben ausgewertet. Und dann wird sich zeigen, ob das Futter für Rinder weiter nur auf Feldern oder künftig in der Ostsee wächst.
22: Algen auch für Milchkühe, Nora Reinhardt berichtete. Seit Beginn des Ukraine-Kriegs haben russische Drohnen immer auch wieder mal den rumänischen Luftraum verletzt. Jetzt aber spricht Rumäniens Präsident Dan vom bislang schwersten Vorfall. Was steckt dahinter und wie reagiert das Land darauf? Wir sprechen gleich nach dem Sport mit unserem Korrespondenten in Wien. Zuvor alles Wichtige, kurz und kompakt, 16.16 Uhr.
1: Schleswig-Holsteins Landesregierung hat bei der Förderung für den Bau einer Northvolt-Batteriefabrik ihre Informationspflicht gegenüber Abgeordneten verletzt. Das hat das Landesverfassungsgericht entschieden. Dabei geht es um eine Bürgschaft von Bund und Land für die Finanzierung der Fabrik in der Nähe von Heide. FDP- und SPD-Abgeordnete hatten geklagt. Sie fühlten sich im Vorfeld einer Parlamentsentscheidung nicht ausreichend über Risiken informiert. 2025 hatte der schwedische Mutterkonzern Insolvenz angemeldet. Der Anstieg der Verbraucherpreise in Deutschland hat sich im Mai voraussichtlich etwas abgeschwächt. Die Inflationsrate betrug im Vergleich zum Vorjahresmonat 2,6%, wie das Statistische Bundesamt mitteilte. Im Vormonat April hatte sie angesichts stark steigender Energiepreise im Zuge des Irankriegs noch 2,9% betragen. Laut einer Analyse der Böckler-Stiftung waren vor allem der Rückgang der Rohölpreise und der Tankrabatt für die weniger stark gestiegenen Energiepreise verantwortlich. Nahrungsmittel verteuerten sich im Jahresvergleich fast gar nicht. Ex-Verkehrsminister Scheuer muss sich wegen mutmaßlicher Falschaussage vor Gericht verantworten. Das Landgericht Berlin hat eine entsprechende Anklage gegen den CSU-Politiker jetzt zugelassen. Die voreilige Unterschrift Scheuers unter Verträge für die Pkw-Maut hatte den Bund mehr als 240 Millionen Euro an Schadenersatz gekostet. Die Staatsanwaltschaft wirft Scheuer vor, im Untersuchungsausschuss zur Maut gelogen zu haben. Scheuer hatte unter Eid ausgesagt, sich an eine entsprechende Warnung der Betreiberunternehmen nicht erinnern zu können. Das Wetter in Norddeutschland: heute Nachmittag von der Ems und der Nordsee her mehr Wolken und gebietsweise Schauer, teils auch starke Gewitter bei Höchstwerten von 20 bis 31 Grad. Das war der kurze Überblick und nun weiter mit Liane Kossmann.
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22: Seit über 2,5 Jahren haben 2 Tennisspieler die Titel bei den großen Grand-Slam-Turnieren unter sich aufgeteilt. Jannik Sinner und Carlos Alcaraz, die beiden Führenden der Weltrangliste. Aber Henrik Lückhoff, jetzt in Paris wird es definitiv einen anderen Sieger geben.
23: Ja, Alcaraz verletzt, gar nicht erst angetreten. Sinner gestern überraschend ausgeschieden. Damit wäre der Weg frei für Alexander Zverev für seinen ersten Grand-Slam-Titel. Aber genau diese Situation könnte den Hamburger natürlich auch unter Druck setzen. Heute in seinem Drittrunden-Match am Abend muss er sich erstmal gegen den französischen Außenseiter Quentin Alice durchsetzen und auch gegen das Publikum, das den Landsmann wohl enorm unterstützen wird. Vorher will Tamara Korpatsch ihre Erfolge Erfolgsgeschichte fortsetzen. In ihrem ersten Drittrundenspiel bei einem Grand-Slam-Turnier ist die Hamburgerin aber Außenseiterin gegen die Ukrainerin Svitolina. Guido Ringel ist unser Reporter in Paris. Ursprünglich sollte das Match ja schon laufen, sollte schon früher angefangen haben, wurde aber wegen anderer Spiele immer weiter nach hinten geschoben. Was macht das mit so einer Spielerin wie Tamara Korpac, die diese große Bühne eben noch nicht so kennt?
2: Nein, das ist überhaupt kein Problem. Das ist Alltag auf der Profitour. Es gibt ja auch keinen festen Zeitpunkt, an dem das Match angesetzt wird, sondern es ist eine Reihenfolge. Man weiß immer nur die Startzeit, wann Match 1 losgeht und alle anderen haben sich dann eben danach zu richten, was vorher passiert. Insofern ist das jetzt nichts, was Tamara Korpac aus der Ruhe bringen sollte. Viel eher wird es ihre Gegnerin heute sein, Elena Svitolina. Diese Nummer 7 der Welt und eine, die auch das französische Publikum auf ihrer Seite hat, denn sie ist mit Gaël Monfils verheiratet und das ist nur einer, der die Herzen der französischen Tennisfans erobert hat in den letzten Jahren. Also Korpac hat hier sozusagen die doppelte Herausforderung, aber das Warten in der Kabine, das ist jeden Tag so.
23: Und dann gab es bei den French Open jetzt schon mehrere Zwischenfälle von Spielerinnen und Spielern, die über Werbeaufsteller oder andere Gegenstände auf dem Platz gestürzt sind. Was hat es damit auf sich? Was können Sie dazu sagen?
2: Ja, es sind diese Werbebanden und zwei Spieler mussten daraufhin, nachdem sie drüber gefallen sind, jeweils das Match beenden. Zum einen im Herren-Einzel und heute auch im Damen-Doppel. Die Partnerin von Tatjana Maria ist über so ein Werbeaufschild, Aufstellerschild gestolpert, nachdem sie nach einem Ball gelaufen ist und das zu einer frühen Phase der Partie und anschließend Knieverletzung. Sie hat es noch versucht, aber auch das gehört zum Gefahrenpotenzial, will ich mal sagen, dazu. Diese Aufsteller sind praktisch bei jedem Turnier der Welt zu finden. Das ist jetzt keine Besonderheit in Paris. Ich glaube auch nicht, dass eine Diskussion darüber jetzt notwendig sein wird, denn das ist einfach Geben und Nehmen. Die Sponsoren wollen zu ihrem Recht kommen und demzufolge sind diese Aufsteller hier zu finden.
23: Ja, und von den Sponsoren leben ja auch die Spielerinnen und Spieler. Also natürlich auch wichtig, dass diese Sponsoren dann da auftreten können. Guido Ringel war das live aus Paris für uns. Es geht um eine gute Vorbereitung, aber auch um gute Stimmung vor so einem Turnier wie einer Fußball-Weltmeisterschaft. Und deswegen ist bei der deutschen Nationalmannschaft im Trainingslager auch nicht nur Training angesagt, sondern auch Spaß. Heute Abend sind jedenfalls Familien und Freunde mal eingeladen ins Teamquartier in Herzogenaurach. Aber auch schon vor diesem Familienabend scheint die Stimmung gut zu sein, wie Felix Mansel berichtet.
3: Das Wetter ist wie die Stimmung der Kapitän. Erstrahlt Joshua Kimmich, stellt gleich zu Beginn mal eines klar. Bei der WM wird das Klima eine nicht unbedeutende Rolle spielen. Sowohl das in der Mannschaft.
4: Man merkt, dass jeder heiß und hungrig ist und das ist auch genau das, was wir brauchen.
3: Als auch das meteorologische Klima, welches man nicht unterschätzen sollte. Kimmich spricht da aus Erfahrung von der Club-Weltmeisterschaft vergangenen Sommer in den USA.
4: Da müssen wir uns schnell dran gewöhnen, weil das schon einen Unterschied macht. Wenn man da dann um 12 Uhr bei 35 Grad spielt, dann ist das schon was anderes, wie wenn du um 21 Uhr hier Champions League spielst oder ein Länderspiel hast.
3: Im Rampenlicht steht aktuell Manuel Neuer. Im Tor allerdings erstmal wieder Oliver Baumann, zumindest im Test gegen Finnland. Und trotzdem spricht keiner von Baumann, alle nur von Neuer, der allein mit seiner Anwesenheit einen richtigen Hype auslöst. Hunderte Fans stürmen hier in Herzogenaurach eine Autogrammstunde der alten neuen deutschen Nummer 1.
7: Wir kommen von meinem Tauberkreis, sind jetzt extra hierher gefahren.
24: Das heißt, ihr steht jetzt über 3 Stunden
7: ja.
24: Hier schon?
7: Ja,
24: so ist es. Für ein Autogramm von Manuel Neuer?
25: Ja. Ich finde es cool, dass wir das machen. Ne?
26: Was ganz Besonderes. Einfach ein Foto mit Manuel Neuer.
3: Die Erwartungen der Fans, sie werden erfüllt. Die in der Mannschaft in Richtung WM sind eher von Vorsicht geprägt.
4: Wenn die Art und Weise stimmt, dann glaube ich, dann ist die Wahrscheinlichkeit doch hoch, erfolgreich zu sein. Aber wir sollten jetzt nicht über irgendwie ein Finale oder den Titel nachdenken. Irgendwo ist das ein Traum und ein Ziel, was jeder im Kopf hat. Aber ja, das bringt uns am Anfang des Turniers nicht vorwärts.
3: Es sind die kleinen Schritte, die das DFB-Team im Turnier weit tragen könnten. So ist der Plan, so gehen sie es an. Dann scheint auch bestimmt für alle die Sonne.
23: Tja, beim FC St. Pauli, da herrscht dagegen weiter eine Stimmung wie bei 7 Tage Regenwetter, auch knapp 2 Wochen nach dem Abstieg aus der Fußball-Bundesliga. Und immer mehr Spieler verlassen den Club. Auch der ausgeliehene Leistungsträger James Sands wird in der kommenden Zweitligasaison nicht für St. Pauli spielen, sondern nach New York zurückkehren. Das hat der Verein heute bekannt gegeben. Zuvor standen bereits die Abgänge von Torwart Nicola Vasil, Daniel Sinani, Karol Metz und Andreas Untongi fest. Und ja, die waren alle Stammspieler in der abgelaufenen Saison.
22: Der Sport mit Henrik Lückhoff. Russland habe wieder eine Grenze überschritten. Das rücksichtslose Verhalten Russlands sei eine Gefahr für alle. Die Reaktionen aus EU und NATO sind deutlich auf den Einschlag einer russischen Drohne im Mitgliedstaat Rumänien. Es ist das erste Mal seit Beginn des russischen Angriffskrieges gegen die Ukraine, dass eine Drohne in einem dicht besiedelten Gebiet in Rumänien niederging und Menschen verletzt hat. Man werde das nicht hinnehmen, so sagt es jetzt Rumäniens Präsident Dan. Und er habe das Außenministerium aufgefordert, unverzüglich eine Reihe von Maßnahmen bezüglich der Beziehungen zu Russland vorzulegen. Und die müssten, so sagt es dann, dieser sehr ernsten Lage angemessen sein. Ich habe darüber mit Daniel Freches, unserem Korrespondenten, gesprochen, der das Ganze von Wien aus für uns beobachtet und ihn erstmal gefragt, eine russische Drohne ist über einem Hochhaus abgestürzt. Das ist die Kurzversion. Aber was weiß man denn inzwischen, was genau passiert ist?
6: Also das Ganze spielt in Galați, das ist eine Stadt in Rumänien, etwas mehr als 20 Kilometer von der Grenze zur Ukraine entfernt. Und die Regierung in Bukarest, die hat gesagt, dass Russland in der Nacht zu heute ukrainische Ziele mit Drohnen eben in Grenznähe angegriffen habe. Die Rede ist davon etwa über 40 Drohnen, also ein ganzer Drohnenschwarm, und eine dieser Drohnen, die sei dann in den rumänischen Luftraum eingedrungen und dann über dem Hochhaus in Galați abgestürzt. Die Drohne, die sei so tief geflogen, dass sie vom Radar kaum zu orten gewesen sei. Und dieser Einschlag, der hat dann ein Feuer ausgelöst und 2 Menschen leicht verletzt. Zwischendurch sind in der Nacht deshalb sogar 2 Kampfjets aufgestiegen und auch ein Kampfhubschrauber. Die Lage, die ist aber wieder unter Kontrolle.
22: Nicht das erste Mal ist es ja jetzt passiert, dass russische Drohnen rumänischen Luftraum verletzt haben. Wenn der Präsident vom bislang schwersten Vorfall jetzt aber spricht, was ist anders? Hat das jetzt eine neue Qualität?
6: Also vereinfacht ja und ja lautet die Antwort darauf. Seitdem Russland die Ukraine angegriffen hat, da kommt die Armee in Rumänien auf 28 russische Drohnen, die in den nationalen Luftraum eingedrungen sind. 47 Mal sind dabei Drohnenteile runtergekommen bzw. auf rumänischem Boden gefunden worden. Und alleine dieses Jahr stehen wir da schon bei 15. Kein Vorfall war dabei aber so schwer wie der aktuelle. Sie hatten es ja eingangs erwähnt. Und das ist eben der Tatsache geschuldet, dass es diesmal ein unmittelbarer Einschlag war mit 2 Leichtverletzten. Seit dem frühen Vormittag gab es deshalb in Rumänien auch eine Dringlichkeitssitzung vom Nationalen Sicherheitsrat. Die ist vor wenigen Minuten zu Ende gegangen.
22: Und was ist dabei rausgekommen?
6: Die einzige Reaktion bislang ist, dass das russische Generalkonsulat in Konstanza geschlossen wird. Der Konsul, der wird entsprechend zur Persona non grata erklärt. Aber der Präsident Niko Jordan, der hat nach der Sitzung im Sicherheitsrat nochmal gesagt, dass Russland unbestreitbar die Verantwortung dafür trägt. Allerdings nicht, beziehungsweise allerdings ohne zu präzisieren, ob die rumänischen Behörden auch davon ausgehen, dass diese Drohne absichtlich in Richtung Rumänien geschickt wurde oder eben nicht. Das heißt, es lässt also noch Spekulationen dafür offen, ob es sich auch um eine fehlgeleitete Drohne gehandelt haben könnte.
22: Aber muss man sich jetzt auch die Frage stellen, ob man in der Abwehr gut genug vorbereitet ist, um solche Drohnen abzuwehren?
6: Auf jeden Fall, und das tun auch viele Menschen in Rumänien. Die Regierung dort fordert vor allem gesagt Geld und Technik, also zum einen EU-Gelder für Verteidigungsausrüstung durch das sogenannte SAFE-Programm. Das ist ein EU-Programm, um die militärische Verteidigungsbereitschaft der Mitgliedstaaten schnell zu erhöhen und die europäische Rüstungsindustrie auch zu stärken. Und Rumänien möchte mit diesem Programm massiv in die eigene Luftabwehr investieren. Da steht das Land auch unmittelbar vor der Unterschrift von entsprechenden Verträgen. Und ja, Punkt 2 ist die Technik. Rumänien möchte gerne so schnell wie möglich von den NATO-Verbündeten Militärtechnik haben, die einem Krieg, wie er heutzutage geführt wird und vor allem mit Drohnen geführt wird, standhalten kann. Das ist gerade in Rumänien nämlich nicht der Fall. Das Land hat aktuell nicht diese Möglichkeiten.
22: Ja, EU und NATO haben ja auch jetzt ihre Solidarität bekundet. Was erwartet denn die Regierung in Rumänien jetzt darüber hinaus aus Brüssel? Also geht es da jetzt nur um die militärische Ausrüstung, um diese Abwehrkampf besser führen zu können? Oder gibt es darüber hinaus auch Forderungen nach Brüssel?
6: Ich glaube, das beschränkt sich vor allem auf das Thema Geld und Technik und die Solidarität. Alles hat es gegeben, vor allem den letzten Punkt. Und dass jetzt in Sachen Geld und Technik bald etwas folgt, das hofft nicht nur die Regierung. Das hören wir auch von Menschen, die in der Grenzregion leben. Ich habe heute hineinschauen können in Berichterstattungen aus dem Grenzgebiet. Da haben viele Menschen gesagt, dass sie sich da nicht sicher fühlen und dass sie unter anderem sagen, dass sie nicht verstehen, wie das passieren kann, beziehungsweise schon wieder passieren kann. Denn wie gesagt, es ist nicht das erste Mal gewesen, aber kein Vorfall war so schwer wie der diese Nacht.
22: Daniel Freches war das, unser Korrespondent in Wien.
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1: Um 16.30 Uhr mit Tarek Yusbashi. Schleswig-Holsteins Landesregierung hat im Zusammenhang mit der 300 Millionen Euro Bürgschaft für die Northvolt-Ansiedlung gegen die Verfassung verstoßen. Das hat das Landesverfassungsgericht entschieden. Aus Schleswig, Bastian Pöls.
8: Das Kabinett Günther hatte vor der Entscheidung über die Bürgschaft in Höhe von 300 Millionen Euro ein Gutachten der Wirtschaftsprüfungsgesellschaft PwC vorliegen. Außerdem gab es in den zuständigen Ministerien Bedenken gegen die Wandelanleihe. Diese Einschätzungen hatte die Regierung den Landtagsabgeordneten allerdings nicht mitgeteilt. Das war verfassungswidrig, entschied das Landesverfassungsgericht am Vormittag. In der rund 40-minütigen Urteilsbegründung sagte Gerichtspräsident Brüning, es wäre die Pflicht gewesen, das Parlament umfassend über die Risiken der Gesamtfinanzierung und der Rückzahlung der Wandelanleihe zu unterrichten. Die Fraktionen von SPD und FDP hatten geklagt und bekamen jetzt im Grundsatz recht. Nach der Urteilsbegründung forderten die Oppositionsparteien den Rücktritt des Chefs der Staatskanzlei, Dirk Schröter. Dieser sei maßgeblich für die Northvolt-Bürgschaft verantwortlich gewesen. Juristische Folgen hat das Urteil nicht.
1: Die Inflation in Deutschland hat an Tempo verloren. Das hat das Statistische Bundesamt auf Basis vorläufiger Zahlen mitgeteilt. Aus Wiesbaden, Gabi Beck.
9: Demnach lag die Inflation im Mai bei voraussichtlich 2,6%, nach zuletzt noch 2,9% im April. Vor allem die Preise für Heizöl, Benzin und Diesel sind im Vergleich zum Vorjahreszeitraum deutlich gestiegen. Insgesamt stiegen die Energiepreise um 6,6%, nicht zuletzt durch den Iran-Krieg, laut Bundesamt. Lebensmittel sind dagegen im Jahresvergleich kaum teurer geworden. Bei den Dienstleistungen, wie zum Beispiel Restaurant- und Hotelbesuch oder Versicherungen, liegt die Inflation bei rund 3%.
1: Bundeskanzler Merz hat den Einschlag einer russischen Drohne in ein Wohnhaus im NATO-Mitgliedsland Rumänien scharf kritisiert. Bei dem Vorfall in der Stadt Galaz waren 2 Menschen verletzt worden. Aus Berlin, Efi Seibert.
10: Wir sind bereit, jeden Zentimeter des verbündeten Territoriums zu verteidigen, schreibt der Kanzler. Russlands rücksichtsloser Drohnenangriff auf Rumänien zeigt seiner Meinung nach erneut Russlands Bereitschaft zur Eskalation. Für Merz ist klar, dieser Vorfall macht deutlich, wie wichtig eine starke NATO-Präsenz an der östlichen Flanke ist. Ähnlich äußert sich Außenminister Wadephul. Er sieht die gemeinsame Sicherheit durch Russlands Verhalten bedroht und sagt, unsere Antwort ist Einheit. Wir stehen an der Seite Rumäniens. Er äußerte sein Mitgefühl für die Opfer. Andere europäische Länder sind noch weitergegangen. So hat Frankreich den russischen Botschafter einbestellt.
1: Der frühere Bundesverkehrsminister Scheuer soll sich wegen des Vorwurfs einer Falschaussage im Zusammenhang mit der gescheiterten Pkw-Maut vor Gericht verantworten. Das Landgericht Berlin hat eine entsprechende Anklage zugelassen. Die Staatsanwaltschaft wirft dem 51-Jährigen vor, vor dem Mautuntersuchungsausschuss des Bundestags gelogen zu haben. Aus Berlin, Birte Sönnigsen mit Einzelheiten.
12: Konkret ging es in diesem Ausschuss auch um die Frage, warum die Mautverträge schon unterschrieben wurden, obwohl zu dem
5: dem Zeitpunkt noch gar nicht klar war, ob eine solche Maut überhaupt mit dem EU-Recht vereinbar wäre. Scheuer, der hatte damals im Untersuchungsausschuss ausgesagt, er könne sich nicht daran erinnern, dass die Mautbetreiberfirmen angeboten haben zu warten mit der Unterschrift, bis der Europäische Gerichtshof über die Pkw-Maut entschieden hat. Dass sich Scheuer an ein solches Angebot eben zu warten mit der Unterschrift nicht erinnern kann, das glaubt ihm die Staatsanwaltschaft Berlin nicht. Andreas Scheuer selbst hat die Vorwürfe immer wieder zu

0: Ministerpräsidenten Modja. Unter seiner Führung sei bereits viel geschehen, so Herbst.
1: Also ich sehe auf jeden Fall das sehr, sehr starke Bemühen. Auf der anderen Seite sehen wir schon Dinge, wie zum Beispiel den Beitritt zur Europäischen Staatsanwaltschaft, die schon sehr, sehr wichtig sind. Wir haben weitere Maßnahmen im Bereich des öffentlichen Beschaffungswesens. Es gibt weitgehende Pläne auch für weitergehende Antikorruptionsmaßnahmen. Er geht vor gegen ehemalige Orbán-Leute. Das heißt nicht, dass alle Probleme gelöst sind in der Kürze der Zeit. Und wir werden auch sicherlich weiter alles stark beobachten müssen, ob die Reformen, die die Kommission fordert, wirklich umgesetzt werden. Und da hat Ungarn insgesamt noch einen langen Weg vor sich, aber hat einen guten Start hingelegt.
0: Der EU-Abgeordnete und Verteidigungspolitiker Herbst auf NDR Info. Nach einem mutwillig ausgelösten Amok-Alarm in Hameln im September 2024 müssen sich zwei Schüler an den Einsatzkosten beteiligen. Wie die Polizei mitteilte, müssen die beiden 13-Jährigen jeweils 10.000 Euro zahlen. Der Alarm hatte einen umfangreichen Polizeieinsatz ausgelöst. Da zunächst von einer möglichen Gefahrenlage an der Schule ausgegangen werden musste, waren zahlreiche Einsatzkräfte vor Ort. Das waren die Nachrichten.
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3: Wechselnd bewölkt ist es heute Abend, teilweise noch heiter. Gebietsweise wird Schauer und Gewitter geben. Die Abendwerte liegen bei 17 bis 28 Grad. In der Nacht dann gebietsweise Schauer, stellenweise gewittrig. Tiefstwerte 16 bis 11 Grad. Und morgen haben wir dann eine überwiegend trockene Mischung aus zum Teil längerem Sonnenschein und einigen gebietsweise dichteren Wolken in Südniedersachsen. Morgen früh noch wolkiger und letzte Schauer. Das Ganze dann morgen bei maximal 18 bis 26 Grad. Am Sonntag 24 bis Grad, dann die Höchstwerte 17 bis 24. So werden sie sein im Norden. Dazu heiter bis wolkig, vereinzelt in Niedersachsen gebietsweise Schauer und Gewitter. Und am Montag geht es dann ganz ähnlich weiter. Bei Sonne und Wolken einzelne Schauer, 18 bis 23 Grad dann maximal. NDR Info, der Verkehrsservice mit Staus und stockendem Verkehr ab 5 Kilometern. A1 Hamburg Richtung Osnabrück, zwischen Bremerkreuz und Arsten 8 Kilometer Stau nach einem Unfall im Baustellenbereich. A1 Osnabrück Richtung Bremen, zwischen Dreieck Stur und Bremen-Arsten 6 Kilometer Stau. A1 Bremen Richtung Lübeck, zwischen Maschener Kreuz und Norderelbbrücke 5 Kilometer stockender Verkehr. A2 Dortmund Richtung Braunschweig, zwischen Hannover-Langenhagen und Lehrte ist die Fahrbahn wegen Bergungsarbeiten auf zwei Spuren verengt, dadurch 12 Kilometer Stau. A7 Flensburg Richtung Hamburg, zwischen Hamburg-Schnelsen Nord und dem Elbtunnel 10 Kilometer Stau. Und A7 Hannover Richtung Hamburg, zwischen Dreieck Walsrode und Soltau Ost streckenweise Stau und stockender Verkehr. 16.37 Uhr ist es. 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Am Mikrofon ist Liane Kossmann. Schönen guten Tag.
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3: Seit Tagen gibt es diese Gerüchte um eine mögliche Ablösung von Kanzler Friedrich Merz. In diesem Zusammenhang wird auch immer wieder der Name Henrik Wüst genannt. Generell wird ja in solchen Momenten jedes Wort auf die Waagschale gelegt, was potenzielle Nachfolger diesbezüglich sagen. Hier kommen die Top 5 der Äußerungen, die ganz klar auf eine Machtübernahme schließen lassen.
5: Top 5. Ich bin zufrieden da, wo ich bin.
6: Hier kommt es darauf an, die augenblickliche Position als die erstrebte darzustellen, ohne andere Optionen völlig auszuschließen. Etwa in dieser Form. Ich bin Ministerpräsident in Bayern, ja, oder auch Bundestagspräsidentin. Diese Aufgabe nehme ich sehr ernst und sie füllt mich völlig aus. Wenn es aber an der Zeit ist, mich anderen Aufgaben zu stellen, werde ich dies tun.
5: Top 4. Diese Frage stellt sich zurzeit nicht.
6: Hier wird die Diskussion dadurch befeuert, dass man ihre Existenz leugnet. Etwa so, im Augenblick geht es ausschließlich um Inhalte und Lösungen und nicht um Personalfragen. Erst wenn diese Fragen geklärt sind, wird es auch darum gehen, die für die erfolgreiche Umsetzung geeignete Personen zu benennen. Wenn mein Name dabei fallen sollte, stehe ich natürlich bereit.
5: Top 3. Der jetzige Kanzler macht seine Aufgabe sehr gut. Darum gibt es keinen Grund, über einen Personalwechsel nachzudenken.
6: Man beachte hierbei die Betonung auf jetzig, die auch mit zurzeit noch übersetzt werden könnte. Beispiel: Der Kanzler ist für eine Legislaturperiode in dieses Amt gewählt und erfüllt diese Aufgabe unter den

0: jetzigen schweren Bedingungen ganz hervorragend. Ich gehe nicht davon aus, dass sich das kurzfristig ändern wird. Wenn aber doch, wird über die sich daraus ergebenden personellen Konsequenzen ergebnisoffen zu sprechen sein. Ich werde dann meinen Beitrag dazu leisten.
1: Top 2. Ich kann mir keinen besseren Kanzler vorstellen.
0: Das schließt natürlich nicht aus, dass sich andere einen besseren Kanzler vorstellen können. Und wenn ich das sein sollte, kann ich nichts dafür. Will sagen, ich strebe dieses Amt nicht an, aber wenn das Vaterland ruft und mich in die Pflicht nimmt, bin ich der Letzte, der sich dieser Verpflichtung nicht stellen würde.
1: Top 1. Diese Frage habe ich mir noch nie gestellt.
0: Warum sollte ich auch? Ich kenne die Antwort ja schon. Ich warte bloß drauf, dass mir endlich jemand diese Frage genau dann stellt, wenn ich auch eine Chance habe, mit meinen Ambitionen durchzukommen. Bis dahin gilt, ich stehe voll und ganz hinter dem Kanzler. Jawohl, voll und ganz hinter ihm. Und das hier in meiner Hand sieht vielleicht aus wie ein Dolch, ist aber ein Brieföffner.
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2: Das ist wirklich dumm gelaufen. Sie erinnern sich vielleicht noch, vor einem guten Jahr, Ende April, da hat ein totaler Blackout die ganze Iberische Halbinsel lahmgelegt. Kein Strom mehr in Spanien und Portugal über 12 Stunden hinweg. Ein Jahr später hat ein Expertengremium in seinem Bericht die Ursachen analysiert. Und Fachleute hier in Deutschland meinen, auch Deutschland könne daraus lernen. Jan Kerkhoff.
4: Die gute Nachricht vorweg. Einen Stromausfall mit denselben Ursachen wie in Spanien wird es so in Deutschland nicht geben. Da ist sich Christian Rethans, Experte für Energiesysteme der Technischen Universität Dortmund, sicher. Jedoch schränkt er ein.
5: Es ist ein technisches System. Es wird immer außergewöhnliche Ereignisse geben. Es wird außergewöhnliche Kombinationen von Ereignissen geben. Und dann ist halt möglicherweise ein Blackout. Aber es wird eben schon alles dafür getan, um das zu vermeiden.
4: Der Stromausfall in Spanien vor mehr als einem Jahr war Folge einer Abfolge von verschiedenen Ursachen. Der Analyse der Betreiber des Übertragungsstromnetzes zufolge ist grob gesagt Folgendes passiert. Im Hochspannungsnetz, in dem Strom über weite Strecken transportiert wird, traten Schwingungen auf. Das passiert immer wieder. Die Schwingungen, so Christian Rethans, entstehen, weil in den Kraftwerken die Turbinen mit den Generatoren rotieren. Normalerweise tun sie das im Gleichtakt, aber eben nicht mal ganz perfekt. Dadurch kann es Schwankungen der Frequenz und der elektrischen Spannung geben. Um diese Schwankungen zu dämpfen, schaltet man Leitungen oder andere Netzkomponenten zu oder ab.
5: Und zwar, dass man sogenannte Drosselspulen aus dem Netz nimmt. Also es sind Einrichtungen, die die Spannung regeln. Und wenn man die rausnimmt, geht die Spannung nach oben. Und dann sollten diese Pendelungen besser gedämpft sein. Und das ist soweit auch abgelaufen. Man hat diese Maßnahmen ergriffen nach Plan. Dadurch ist die Spannung aber deutlich höher gegangen als erwartet.
4: Weil die Spannung im Stromnetz anstieg, sind Photovoltaik- und Windkraftanlagen aus der Stromproduktion ausgestiegen. Genauer gesagt, deren Umrichter oder Wechselrichter. Die schalteten ihre Anlage ab, um sie vor der hohen Spannung im Netz zu schützen. Diese Abschaltung erfolgte allerdings zu früh, sagt Christian Rethans. Dadurch fehlte dann Leistung im Netz zur Versorgung. Gleichzeitig reagierten noch einige konventionelle Kraftwerke falsch. Auch sie schalteten sich ab, anstatt das Netz zu stützen. Als Folge der vielen Abschaltungen schoss die Netzspannung hoch. Und noch mehr Anlagen schalteten sich ab, alle um sich vor der hohen Spannung zu schützen. Ein Kaskadeneffekt bis zum totalen Blackout.
5: Also es war jetzt nicht die Erneuerbaren an sich, dass man sagt, das ist jetzt ein Photovoltaikproblem oder ähnliches. Es war ein Fehlverhalten der Umrichter, die sich eben nicht an das, was normativ vorgegeben war in Spanien, korrekt gehalten haben.
4: Der Analysebericht betont zwar, dass vor allem die konventionellen Kraftwerke ihre Leistung hätten steigern müssen, also dass sie durch ihr Abschalten die Überspannung verursachten. Der Fehler lag nicht bei den erneuerbaren Energien. Dennoch macht die Analyse des Blackouts deutlich, dass durch den starken Ausbau der erneuerbaren Energien das Netz insgesamt verletzlicher geworden ist. Und die erneuerbaren Energieerzeuger, Windkraft und PV-Anlagen, sollen nicht nur Energie liefern, sondern sie müssen zusammen mit den konventionellen Kraftwerken auch für die Stabilität der Netze sorgen. Das betont auch Jutta Hansson, Energieexpertin der Technischen Universität Darmstadt.
6: Das Verhalten der einzelnen Kraftwerke, ob es erneuerbare sind oder konventionelle, das wird wichtiger und beide müssen zusammenpassen. Ich glaube, dass wir kontrollieren müssen, was machen die eigentlich von dem, was sie angeben zu tun. Das heißt, der Einfluss der einzelnen Kraftwerke ist größer, Fehler werden nicht mehr so schnell verziehen.
4: Um einen Blackout zu verhindern, so auch Christian Rethans von der Technischen Universität Dortmund, sollten alle Wechsel- bzw. Umrichter, auch die von kleinen Photovoltaikanlagen auf Hausdächern, zertifiziert sein, damit sie den technischen Vorgaben der Netzbetreiber folgen. So dass sie auf Schwankungen schnell reagieren, die Anlage hoch- oder runterfahren können, um das Netz zu schützen.
2: Und wir schauen noch kurz auf die Finanzmärkte, die weiterhin stark von den Geschehnissen im Nahen Osten und den Hoffnungen auf einen Friedensschluss beeinflusst werden. Der DAX liegt mit rund 25.100 Punkten derzeit ganz nah an seinem Schlusskurs vom Vortag. Der Dow Jones, ein knappes halbes Prozent im Plus, notiert mit 50.909 Punkten. Der Euro, nahezu unverändert, kostet einen US-Dollar 16,47. Und der Ölpreis, der gibt etwas mehr als 1% nach. Ein Barrel der Nordseesorte Brent wird an den Märkten derzeit zum Preis von $92,19 gehandelt. Und wir stellen Ihnen gleich ein kleines Musiklabel aus Hamburg vor mit großem Kino im Kopf. Was sich dahinter verbirgt, erzählen wir Ihnen gleich in der Kultur. Zuvor bringen Sie auf den aktuellen Stand, kurz und kompakt, 16.46 Uhr.
7: Nachdem Millionenschaden durch die Northvolt-Pleite will das Land Schleswig-Holstein die Zusammenarbeit mit dem Parlament verbessern. Laut Staatskanzlei soll es künftig ein standardisiertes Informationsformat für Förderentscheidungen geben. Zuvor hatte das Landesverfassungsgericht bestätigt, dass die Regierung Günther über Probleme bei Northvolt Bescheid wusste, das Parlament aber im Unklaren ließ. Schleswig-Holstein hatte einen Kredit für ein Batteriewerk mit 300 Millionen Euro abgesichert. Durch die Northvolt-Insolvenz ging ein Großteil des Geldes verloren. Bundesarbeitsagenturchefin Nahles geht davon aus, dass der Einsatz von künstlicher Intelligenz die Produktivität in Deutschland steigern wird. Nahles sagte Welt TV, die Wertschöpfung steige nicht nur, indem man mehr Stunden arbeite. Auch der intelligente Einsatz von KI und die Interaktion Mensch-Maschine könne zu produktiverem Arbeiten führen. Dass in Deutschland oft angstbesetzt und zurückhaltend über KI gesprochen werde, kritisiert Nahles. Sie begrüße es aber, dass inzwischen immerhin 25% der Firmen KI einsetzten. Kroatiens Parlament hat mit großer Mehrheit ein nächtliches Alkoholverkaufsverbot für Touristenhochburgen beschlossen. Hintergrund ist der teils exzessive Alkoholkonsum, besonders im Sommer in Ferienorten an der Adria. Um Trunkenheit und ordnungswidriges Verhalten zu verhindern, soll nun unter anderem in Split, Zadar und auf der Insel Hvar ab 21 Uhr bis zum nächsten Morgen kein Alkohol mehr verkauft werden. Auch in der Hauptstadt Zagreb wird ein entsprechendes Alkoholverkaufsverbot geprüft. Das Wetter in Norddeutschland. Heute Nachmittag von der Ems und der Nordsee her mehr Wolken und gebietsweise Schauer. Teils auch starke Gewitter bei Höchstwerten von 20 bis 31 Grad. Das war der kurze Überblick. Es geht weiter mit Liane Kossmann.
2: Die spanischen Sozialisten kommen nicht aus den Schlagzeilen. Zuletzt wurde Mitte der Woche die Parteizentrale der in Spanien regierenden Sozialisten durchsucht. Die Polizei suchte dabei nach Hinweisen, ob die Partei Ermittler persönlich unter Druck gesetzt haben könnte oder das zumindest geplant habe. Zu einem mittleren politischen Erdbeben haben in Spanien jedoch vor allem Ermittlungen gegen den ehemaligen spanischen Regierungschef José Luis Rodríguez Zapatero geführt. Ihm wird Vorteilsnahme und Begünstigung bei der Zahlung von Corona-Hilfen an eine spanische Fluglinie vorgeworfen. Obwohl es sich um laufende Ermittlungen handelt, ist der Flurschaden bereits enorm. Unser Korrespondent Hans-Günther Kellner über die Ermittlungen und über ihre Wirkung.
8: Die Tinte der Meldungen von einer polizeilichen Durchsuchung bei der regierenden Sozialistischen Arbeiterpartei Spaniens war noch nicht trocken. Da improvisierte der Präsident der konservativen Volkspartei, Alberto Núñez Feijóo, in den Fluren des Parlaments schon eine Pressekonferenz und fasste die juristischen Probleme der Sozialisten zusammen. Wie viele Hausdurchsuchungen soll es denn noch geben? Wie viel Bestechungsgelder, wie viel Tüten voller Bargeld, wie viel Schmuck, wie viel juristische Untersuchungen? Die Situation ist desaströs. Der jüngste Vorwurf gegen Vertreter der regierenden Sozialisten: hochrangige Parteifunktionäre hätten versucht, Ermittler mit kompromittierenden Informationen, teilweise aus ihrem Privatleben, in der Öffentlichkeit unter Druck zu setzen und so von Untersuchungen gegen die Regierungspartei abzuhalten. Das Verfahren ist bereits ein Jahr alt. Bislang ging es dabei um ein bis dahin kaum bekanntes ehemaliges Parteimitglied. Doch nun vermuten die Ermittler, dass die Partei dafür bezahlt hat, erklärt Manuel Cancio Meliá, Lehrstuhlinhaber für Strafrecht an der Autonomen Universität von Madrid.
9: Und hier scheint es so, wir haben ja den Schluss nicht lesen können, dass offensichtlich diese Geldflüsse dann doch dokumentiert sind. Anders ist es nicht zu verstehen, dass der Untersuchungsrichter dahin geht, um, sagen wir, die dokumentarischen Beweise sicherzustellen bei der Sozialistischen Partei.
8: Während in diesem Fall die spanischen Medien nur über das berichten können, was von Seiten der Ermittlungsbehörden durchsickert, ist in einem anderen Fall ein erster Zwischenbericht des Untersuchungsrichters bekannt. Dabei wird dem ehemaligen sozialistischen Ministerpräsidenten José Luis Rodríguez Zapatero vorgeworfen, 2021 Einfluss auf Entscheidungsträger genommen zu haben, damit die spanische Fluglinie Plus Ultra 53 Millionen Euro aus dem staatlichen Corona-Rettungsfonds erhält. Cancio Meliá dazu:
10: hat von Anfang an gesagt, ich habe einfach nur allgemeine Berichte, Gutachten geschrieben. Da hat er sich auf eine Linie zurückgezogen, bei der man sagen muss, er hat anerkannt, dass es um die 700.000 Euro geht. Die Ermittler gehen von bis zu 2 Millionen Euro aus. Diese Honorare nur für abstrakte Gutachten, Untersuchungen, das ist nicht sehr glaubhaft. Und vor allem follow the money. Woher, warum dieses ganze Geld?
8: Die Sozialisten glauben, Opfer einer Kampagne von rechten Kräften bei Polizei und Justiz zu sein, mit dem Ziel, die Regierung zu stürzen. Strafrechtsprofessor Cancio Meliá schließt politische Interessen dahinter nicht aus. Vor allem aber ärgert er sich über die Berichterstattung zu dem Fall. Die Thesen von Polizei und Ermittlungsrichter würden in Spanien als erwiesene Tatsachen dargestellt, während es bislang lediglich erste Indizien gäbe, keine harten Beweise. Eine Strafermittlung würde in Deutschland in diesem Stadium auch noch nicht in die Öffentlichkeit getragen, meint der Strafrechtler.
10: Wir haben jetzt gerade Verfahren über handfeste Korruptionsskandale der politischen Rechten hier in der Comunidad de Madrid. Die beziehen sich auf Sachverhalte von 2003. Und wenn ein Ermittlungsverfahren über 20 Jahre lang dauern kann, ohne dass Recht gesprochen wird, dann lässt sich einfach die politische Wirkung, die Zerstörung der angeklagten Person, lässt sich nicht wiedergutmachen.
8: Es sind längst nicht die einzigen Fälle. Ein ehemaliger Verkehrsminister steht wegen mutmaßlicher Schmiergelder inzwischen vor Gericht. Nicht nur Rechte und Konservative, auch die bisherigen Bündnispartner der linken Minderheitsregierung, vor allem die bürgerlichen Nationalisten aus Katalonien und dem Baskenland und selbst erste Parteimitglieder der Sozialisten, plädieren für Neuwahlen noch in diesem Jahr. Ministerpräsident Pedro Sánchez hat hingegen angekündigt, bis zum Ende der Legislaturperiode 2027 weiterregieren zu wollen.
2: Spaniens Justiz ermittelt gegen Sozialisten. Aus Madrid berichtete Hans-Günther Kellner.
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2: 20 Jahre cineastischer Funk, Rare Grooves und warmer Analog-Soul aus Hamburg. Das Indie-Label Mocambo Records hat sich weltweit Kultstatus erspielt und landete zuletzt sogar in Filmen und Serien wie Anatomie eines Falls oder Better Call Saul. Florian Schmidt über ein kleines Label mit großem Kino im Kopf.
11: I told you, I should have done this in Grenoble.
12: Wer Anatomie eines Falls gesehen hat, erkennt diesen Song wahrscheinlich sofort. Eine Steel-Drum-Version von 50 Cent's P.I.M.P. Aufgenommen von der Bacao Rhythm and Steel Band. Veröffentlicht auf dem Hamburger Label Mocambo Records. Ein Song, der nun wohl immer auch mit dem Film und mit Schauspielerin Sandra Hüller in Verbindung gebracht wird. Auch in Talkshows.
13: But are you haunted by this song? I actually am. And we hear it a million times in that movie.
14: Yeah, we heard it even more often on set. So we're very familiar with it now.
12: Dass ausgerechnet ihre Version von PIMP einmal in einem preisgekrönten Kinofilm landen würde, damit hatte bei Mocambo niemand gerechnet, erzählt Labelgründer Björn Wagner.
15: Für mich lag das ganz nahe, PIMP eben mit einer echten Steeldrum zu spielen. Ich hatte eine. Ich habe in Trinidad Steeldrum spielen gelernt und für mich war das einfach das Natürlichste von der Welt, so einen programmierten Beat, die Drums von einem richtigen Drummer spielen zu lassen und die Steeldrum eben auf einem echten Instrument zu spielen.
12: Nicht nur im Oscar-prämierten Film von Regisseurin Justine Triet lief Mocambo Musik zuletzt rauf und runter. Auch in der Serie Better Call Saul taucht ein Song des Hamburger Labels auf und im Jennifer Lopez-Film Manhattan Queen sind die Mighty Mocambos mit Sängerin Giselle Smith und dem Song Working Woman zu hören. Labelchef Björn Wagner ist die Verbindung von Film und Musik seit Kindheitstagen zentral.
15: Ich bin einfach erstmal Kinofan, Filmfan. Also war ich schon als kleines Kind. Also hab mir alle Hitchcock-Filme angeguckt, wenn die nachts im Fernsehen liefen, auf VHS aufgenommen. Und relativ schnell habe ich einfach die Liebe entdeckt für die Verbindung von Film und Musik.
12: Der Sound von Mocambo, warmer Analog-Funk, rauer Do-it-yourself-Charme und Musik, die oft klingt wie der Soundtrack zu einem Film, den es noch gar nicht gibt. Zum Label gehören deshalb auch Wiederveröffentlichungen obskurer Soundtrack- und Library-Music-Schätze. Etwa vom legendären Filmkomponisten Peter Thomas, der Musik für die Raumpatrouille Orion und diverse Edgar-Wallace-Filme geschrieben hat. Auch die spätere Disco-Queen Donna Summer zeigt Mocambo Records, begleitet vom Peter Thomas Sound Orchester, ein paar Jahre vor ihrem weltweiten Durchbruch auf Deutsch singend. Ein Song, der demnächst erstmals auf Vinyl veröffentlicht wird. Come, blonde man, come. Und obwohl Mocambo immer ein kleines Indie-Label geblieben ist, hat sich die Musik längst weltweit verbreitet.
15: Jetzt hat gerade in Brasilien jemand wieder eine Platte von mir gekauft. Oder ich kriege eine Bestellung aus Rumänien. Cool, die finden solchen Sound auch gut.
12: Angefangen hat alles mit kleinen Vinyl-Singles für DJs, Breakdancer und Hip-Hop-Nerds. Inzwischen bekommen die Hamburger sogar Props von Hip-Hop-Legenden wie Ice-T oder Kenny Dope. Sogar ein Breakdance-Duell im Western-Stil haben die Mighty Mocambos schon vertont mit dem Stück The Showdown. Und auch nach 20 Jahren soll bei Mocambo vor allem eines bleiben, die Lust aufs Experimentieren.
15: Und ich hoffe jetzt viel mit Leuten, die jetzt irgendwie 20, 25 Jahre jünger sind als ich, zusammenzuarbeiten. Die haben noch mal ganz andere Ideen und ich hoffe, dass daraus jetzt was entsteht aus dieser Kombination.

20 Jahre Mocambo Records. Gefeiert wird morgen Abend im Metropolis Kino in Hamburg mit einem Cinematic Funk Special der Mighty Mocambos inklusive Lichtshow und Aftershow Party.

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Gleich bei uns die 17 Uhr Nachrichten und danach die Themen des Tages. Unter anderem schauen wir dann auf den Besuch des neuen ungarischen Regierungschefs bei der EU-Kommission in Brüssel. Dazu dann auch ein Gespräch mit Niklas Herbst. Er ist der Vorsitzende der CDU-CSU-Gruppe im Europaparlament.

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1: Um 17 Uhr mit Tarek Yusbaschi. Die Landesregierung von Schleswig-Holstein hat das Parlament über die Finanzierung im Fall Northvolt nicht ausreichend informiert. Das hat das Landesverfassungsgericht in Schleswig entschieden. Aus der NDR-Nachrichtenredaktion Karl Schreiber.
2: Nach dem Urteil zeigten sich FDP und SPD zufrieden. Der FDP-Landtagsabgeordnete Bernd Buchholz sprach von einer Klatsche für die schwarz-grüne Landesregierung in Schleswig-Holstein. SPD-Fraktionsvorsitzende Serpil Mityatle sagte, dass die Abgeordneten getäuscht wurden, als es um die Entscheidung zur Ansiedlung von Northvolt bei Heide ging. SPD und FDP hatten geklagt, weil sie sich nicht ausreichend über die Risiken zur Finanzierung der Batteriefabrik informiert gefühlt hatten. Die Fabrikpläne von Northvolt hatten in Schleswig-Holstein Hoffnung auf wirtschaftlichen Aufschwung für das eher strukturschwache Dithmarschen ausgelöst. Das schwedische Unternehmen wollte bei Heide ursprünglich rund 3000 Arbeitsplätze schaffen.
1: Die Inflation in Deutschland ist nach der Einführung des Tankrabatts überraschend gesunken. Im Mai lagen die Verbraucherpreise um 2,6% über dem Niveau des Vorjahresmonats, nach 2,9% im April, wie das Statistische Bundesamt auf Basis vorläufiger Zahlen mitteilte. Daten aus den Bundesländern zufolge gaben die Preise für Benzin und Diesel durch den von der Bundesregierung eingeführten Tankrabatt deutlich nach. Laut Bundeskartellamt sanken aber auch die Rohölpreise in der Hoffnung auf eine Entspannung im Nahen Osten. Die Europäische Union hat die Freigabe von mehr als 16 Milliarden Euro Finanzmittel für Ungarn angekündigt. EU-Kommissionspräsidentin von der Leyen erklärte nach einem Treffen mit Ungarns neuem Regierungschef Modyar in Brüssel, das Land habe in kurzer Zeit große Fortschritte unter anderem bei der Korruptionsbekämpfung und der Regionalförderung erzielt. Aus Brüssel Katrin Schmidt.
3: Bei den rund 16 Milliarden Euro handelt es sich um den größten Teil, der insgesamt gut 17 Milliarden Euro, die in Brüssel während der Regierungszeit von Ungarns Ex-Regierungschef Orbán eingefroren wurden, weil das Land unter ihm gegen Prinzipien der Rechtsstaatlichkeit verstoßen hat, also die Unabhängigkeit der Gerichte und die Gewaltenteilung untergraben hat, sowie wegen Korruption und mangelnder Transparenz im Umgang mit Geldern aus den Töpfen der EU. Eine weitere gemeinsame Entscheidung, so verkündet von der Leyen heute, betreffe Erasmus. Ab dem kommenden Studienjahr könnten auch ungarische Studentinnen und Studenten wieder von dem europäischen Austauschprogramm profitieren.
1: Der frühere Bundesverkehrsminister Scheuer muss sich im Zusammenhang mit der gescheiterten Pkw-Maut vor Gericht verantworten. Das Landgericht Berlin hat eine entsprechende Anklage zugelassen, wie eine Gerichtssprecherin mitteilte. Aus Berlin Felix Tenbaum.
4: Die Staatsanwaltschaft wirft Andreas Scheuer von der CSU vor dem Bundestagsuntersuchungsausschuss zur Pkw-Maut absichtlich die Unwahrheit gesagt zu haben. Ganz konkret geht es unter anderem um Scheuers Antworten auf Fragen in Zusammenhang mit einem Treffen mit den Mautbetreibern. Dabei sollen sie Scheuer angeboten haben, die Mautverträge erst nach der Entscheidung des Europäischen Gerichtshofes über die Rechtmäßigkeit der Pkw-Maut zu unterschreiben. Der frühere Verkehrsminister hatte gesagt, er könne sich nicht daran erinnern und genau daran zweifelt die Staatsanwaltschaft. Scheuer weist den Vorwurf über seinen Anwalt zurück. Die Pkw-Maut galt als Prestigeobjekt der CSU. Der Europäische Gerichtshof hatte im Jahr 2019 das entsprechende Gesetz als rechtswidrig gekippt. Die Verträge mit den Betreibern hatte Scheuer da schon unterschrieben. Der Bund musste deshalb mehr als 240 Millionen Euro Entschädigung an sie zahlen.
1: In Polen ist ein Mitarbeiter des größten polnischen Rüstungsunternehmens PGZ verhaftet worden. Ihm wird vorgeworfen, für einen anderen Staat spioniert zu haben. Aus Warschau Przemek Czuk.
5: Er soll polnischer Staatsbürger sein. Die Verhaftung basiere auf den gemeinsamen Ermittlungen des Inlandsgeheimdienstes ABW und des Militärgeheimdienstes SKW. Weitere Details wurden nicht bekannt gegeben. Die polnische Rüstungsgruppe PGZ ist das wichtigste Unternehmen der staatlichen polnischen Rüstungsindustrie. Zu ihr gehören Dutzende von Unternehmen, die Waffen und militärische Ausrüstung herstellen. Sie ist einer der wichtigsten Ausrüstungslieferanten der polnischen Armee und gehört mehrheitlich dem polnischen Staat.
1: Das waren die Nachrichten.
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6: Heute Abend ist es wechselnd bewölkt, teilweise auch noch heiter, gebietsweise aber Schauer und Gewitter. Die Abendwerte liegen zwischen 17 und 28 Grad. In der Nacht noch gebietsweise Schauer, stellenweise auch mal mit Gewittern durchsetzt. Tiefste Werte dann 16 bis 11 Grad. Morgen überwiegend eine trockene Mischung aus zum Teil längerem Sonnenschein und einigen gebietsweisen dichteren Wolken. In Südniedersachsen am Morgen wolkiger und letzte Schauer dann maximal bis 26 Grad. Am Sonntag heiter bis wolkig, 24 Grad. Grad. Am Montag scheint die Sonne, es gibt nur noch einzelne Wolken, aber auch mal Schauer, 18 bis 23 Grad. Ende Info, der Verkehrsservice, Staus und stockender Verkehr ab 3 Kilometer Länge. A1 Lübeck Richtung Hamburg, zwischen Hamburg-Ühlendorf und Norderelbbrücke 4 Kilometer stockend. A1 Hamburg Richtung Osnabrück, zwischen Bremer Kreuz und Arsten 8 Kilometer stockender Verkehr. A1 jetzt die Gegenrichtung Osnabrück Richtung Bremen, zwischen Bremen-Brinkum und Hemelingen 4 Kilometer Stau. A1 Bremen Richtung Hamburg, zwischen Maschener Kreuz und Stillhorn 4 Kilometer stockend. A2 Dortmund Richtung Braunschweig. Zwischen Hannover, Langenhagen und Lehrte ist die Fahrbahn wegen Bergungsarbeiten auf 2 Spuren verengt. Dadurch zurzeit 12 Kilometer Stau. Auf die A7 Flensburg Richtung Hamburg. Zwischen Bordesholm und Neumünster Nord 4 Kilometer stockend. Und weiter zwischen Hamburg-Schnelsen Nord und dem Elbtunnel 10 Kilometer Stau. A7 jetzt Hannover Richtung Flensburg. Zwischen Hamburg-Hausbruch und dem Elbtunnel 4 Kilometer stockend.
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6: Die EU wird Ungarn 16 Milliarden Euro freigeben, die der bisherigen Orbán-Regierung vorenthalten wurden. Die Einschätzung dazu holen wir uns gleich von Niklas Herbst aus der Unionsgruppe im EU-Parlament. Und das Verfassungsgericht in Schleswig-Holstein bescheinigt der Landesregierung, ihrer Informationspflicht über einen Kredit für die Batteriefabrik Northvolt nicht nachgekommen zu sein. Fragen dazu an den SPD-Landesvorsitzenden Ulf Kämpfer. Zwei unserer Themen. Ich bin Jochen Fischer. Einen schönen guten Tag. Bei der vergangenen Parlamentswahl in Ungarn, da haben die Wählerinnen und Wähler ihren alten rechtsnationalistischen Regierungschef Orbán in die Wüste geschickt. Der hatte ja alles daran gesetzt, die Rechtsstaatlichkeit im Land auf die Bedürfnisse von sich und seiner Clique umzustricken. Gerichtsurteile und Regeln interessierten ihn nicht. Vor allem interessierte ihn nicht, was in Brüssel bei der EU beschlossen wurde, deren Mitglied Ungarn ja immerhin ist. Der neue Regierungschef Peter Modja nun ist mit einer beeindruckenden Zweidrittelmehrheit ausgestattet worden und er versprach, sein Land wieder auf den Weg der europäischen Demokratien zurückzuführen. Und wie ernst er es meint, das konnte er bei einem Besuch bei EU-Kommissionspräsidentin von der Leyen heute vorbringen. Er scheint beeindruckt zu haben, denn Peter Modja kehrt mit einem Geldsegen nach Hause zurück. Sarah Lopez aus Brüssel.
7: Sein Besuch wurde in Brüssel gespannt erwartet.
8: Prime Minister of Hungary, Peter Modja, welcome.
7: Der neue Ministerpräsident Ungarns, Peter Modja, hat sich in Brüssel mit EU-Kommissionspräsidentin Ursula von der Leyen getroffen. Und für ihn hätte es kaum besser laufen können.
9: Just after 3 weeks the new Hungarian government was formed. And we have achieved already a historic breakthrough.
7: 3 Wochen nach der Regierungsbildung habe man bereits einen historischen Durchbruch geschafft, betont Modja von der konservativen Tisa-Partei. Und dieser Durchbruch lässt sich beziffern auf rund 16,4 Milliarden Euro. Diese Summe an festgesetzten EU-Mitteln will die Kommission freigeben. Den Großteil, wenn Ungarn Reformen umgesetzt hat. Unter Modjas Vorgänger Orbán hatte die EU Milliardensummen eingefroren, weil Orbán in den 16 Jahren seiner Regierungszeit den Rechtsstaat in Ungarn nach und nach immer weiter abgebaut hatte. Von einer mangelnden Unabhängigkeit der Justiz zu steigender Korruption. Mit Modja werde es nun anders, sagt Kommissionspräsidentin von der Leyen.
8: It has only been a few weeks, but we can already feel a strong wind of change across Hungary.
7: Nach ein paar Wochen könne man schon einen Wind der Veränderungen in Ungarn spüren. Tatsächlich ließ Modja sich am Europatag vereidigen und ließ die Europafahne wieder am Parlament hissen. Den Wählern versprach er, das eingefrorene EU-Geld nach Hause zu holen. Nach Verhandlungen zwischen der EU und Ungarn kann Modja jetzt einen Erfolg verbuchen, sagt Daniel Hegenhüsch, stellvertretender Direktor des Instituts für europäische Politik.
10: Es ist ganz eindeutig, dass diese Entscheidung hat ein sehr großes Vertrauen seitens der europäischen Institutionen ausgesprochen und auch eine gute Wille, keine innenpolitische Schwierigkeiten für Peter Modja vorzubereiten wegen technischer Vorschriften. Ich glaube, das war eine großzügige Entscheidung. Peter Modja kann jetzt mit einem riesengroßen politischen Erfolg zurück nach Budapest fliegen.
7: Zwar hat die EU noch nicht die Freigabe aller eingefrorenen Gelder an Ungarn angekündigt, aber die Summe von 16,4 Milliarden Euro habe einen starken Effekt, sagt Hegenhüsch.
10: Vor allem stabilisiert das die Wahrnehmung der ungarischen Finanzstabilität. Die freigegebenen Summen repräsentieren ungefähr 13% von dem ungarischen Haushaltsgröße.
7: Aber dieser Tag sei nicht nur gut für Ungarn, sondern auch für die EU, sagt Daniel Freund. Er sitzt für die Grünen im EU-Parlament und ist Mitglied im Haushaltskontrollausschuss.
11: Das ist heute ein guter Tag, glaube ich, für die Europäische Union und für Ungarn. Aber die eigentliche Arbeit fängt jetzt an, weil jetzt müssen die Reformen in Ungarn beschlossen und umgesetzt werden.
7: Und da ist Zeitdruck drauf, denn der Großteil der 16,4 Milliarden Euro kommt aus dem Corona-Wiederaufbaufonds. Das Recht auf das Geld würde Ende August verfallen, wenn Reformen bis dahin nicht umgesetzt sind. Und wie es nicht klappen kann, das konnte die EU zuletzt in Polen beobachten. Nach der Abwahl der rechtspopulistischen PiS-Partei gab die EU Milliarden an eingefrorenen Geldern frei und wartet bis heute auf die entsprechenden Reformen, weil die vom rechtsnationalen Präsidenten blockiert werden. EU-Parlamentarier Daniel Freund schätzt die Situation in Ungarn aber anders ein.
11: Ich bin ziemlich optimistisch, weil diese neue ungarische Regierung jetzt eigentlich alles in der Hand hält, das auch zu liefern. Die haben eine Zweidrittelmehrheit im Parlament. Es gibt anders als in Polen nicht einen Präsidenten noch unter Orbáns Kontrolle, der Vetos einlegen kann. Insofern steht jetzt eigentlich dem deutlich weniger zumindest im Weg, als das in Polen der Fall war. Aber Hindernisse gibt es natürlich trotzdem noch. Denn in den Gerichten, in quasi allen staatlichen Institutionen, überall sitzen noch Orbán-Getreue.
7: Der neue ungarische Ministerpräsident Péter Modja hatte Gefolgsleute von Orbán dazu aufgefordert, bis zum Wochenende von entscheidenden Positionen zurückzutreten, etwa von der Spitze von Gerichten. Wie gut diese Methode geklappt hat, das wird Anfang nächster Woche klar sein.
6: Der frisch gewählte Ministerpräsident von Ungarn, Péter Modja, macht also seinen Antrittsbesuch bei der EU. Heute hat er sich mit EU-Kommissionschefin von der Leyen getroffen, Sarah Lopez berichtete. Und ich habe mit Niklas Herbst gesprochen. Er ist der Vorsitzende der CDU-CSU-Gruppe im Europäischen Parlament. Jetzt rollen also die Milliarden wieder aus Brüssel, nachdem Orbán weg ist. 16 Milliarden sind es, haben wir gerade gehört. Ist das richtig?
12: Also es ist auf jeden Fall ein Erfolg für Péter Modja und seine neue Regierung, dass er das Vertrauen der Kommission gewinnen konnte. Man muss dazu sagen, wir stehen alle unter sehr großem Zeitdruck. Es geht ja zum Beispiel um einen erheblichen Teil der Wiederaufbaumittel für die Corona-Milliarden und die verfallen bald. Wir haben da nur noch bis Ende September Zeit. Also da ist schon gehörig Druck auf dem Kessel. Insofern ist es gut, dass man sich dort geeinigt hat.
6: Ist der Druck denn ein guter Ratgeber, um es ordentlich zu machen?
12: Leider nein, aber diese Gelder sind extrem wichtig für Ungarn. Die machen ungefähr 13-14% eines jährlichen Budgets für Ungarn aus, also des Gesamtbudgets. Also da sieht man schon, es geht um sehr viel Geld. Und insofern ist Druck eigentlich kein guter Ratgeber, wenn man es richtig machen soll. Auf der anderen Seite, wir kennen es ja auch aus dem Privatleben, wenn man sich wirklich aufmachen will, da braucht man manchmal auch ein bisschen Druck. Und insofern ist beides vielleicht richtig.
6: Die Kommissionspräsidentin Frau von der Leyen hat gesagt, Ungarn habe in kürzester Zeit große Fortschritte bei Investitionen, Regionalförderung und Korruptionsbekämpfung gemacht. Und so lange ist der Modja noch nicht im Amt. Sehen Sie das genauso?
12: Also ich sehe auf jeden Fall das sehr, sehr starke Bemühen. Das wird Sie nicht überraschen, weil Péter Modja ja ein ehemaliger Fraktionskollege von mir ist und ich ihm sowieso einen Vertrauensvorschuss gebe. Auf der anderen Seite sehen wir schon Dinge, wie zum Beispiel den Beitritt zur Europäischen Staatsanwaltschaft, die schon sehr, sehr wichtig sind. Wir haben weitere Maßnahmen im Bereich des öffentlichen Beschaffungswesens zum Beispiel gesehen. Es gibt weitgehende Pläne auch für weitergehende Antikorruptionsmaßnahmen. Er geht vor gegen ehemalige Orbán-Leute. Das gehört natürlich auch zu dem Gesamtbild dazu. Und ja, deshalb glaube ich, kann man diese Einschätzung teilen. Es ist viel geschehen. Das heißt nicht, dass alle Probleme gelöst sind in der Kürze der Zeit. Und wir werden auch sicherlich weiter alles stark beobachten müssen, ob die Reformen, die die Kommission fordert, wirklich umgesetzt werden. Denn Rechtsstaatlichkeit bedeutet ja nicht, dass man politisch entscheidet, sondern dass man wirklich nach den Fakten urteilt. Und da hat Ungarn insgesamt noch einen langen Weg vor sich, aber hat einen guten Start hingelegt.
6: In dem alten Ungarn unter Orbán, da guckte Brüssel ja immer ganz genau hin. Wenn etwas nicht bereits installiert war, also Gesetzeskraft hatte, dann wurden eben Gelder zurückgehalten. In diesem Fall scheint das ja irgendwie ein bisschen anders zu sein. Sie haben ja auch gerade die Pläne gelobt, die Matja hat, die Absichten, noch nicht viel in Gesetzeskraft gegossen. Misst die Kommission da nicht mit zweierlei Maß?
12: Also es geht natürlich schon darum, dass die Kommission auch schaut, wie ernsthaft sind diese Pläne, wie stark sind auch schon zum Beispiel Gesetzgebungsvorhaben in die Wege geleitet worden. Das dauert natürlich auch, allein schon wegen Parlamentsbeteiligung. Und da ist die Kommission zu dem Ergebnis gekommen, dass das sehr ernsthafte Bestrebungen sind. Und zusammen mit dem Zeitdruck, den ich am Anfang erwähnt habe, hat das zu dieser Entscheidung der Kommission geführt. Aber ich bin auch sicher, dass das weiter sehr genau beobachtet wird. Denn in der Tat darf man nicht den Eindruck vermitteln, man hat bei Orban aus politischen Gründen sehr genau hingeschaut und macht das in Zukunft nicht. Also diese Gesamtgemengelage gilt es zu beobachten.
13: Bei der Unterstützung der Ukraine mit Waffen zum Beispiel, da wird sich Ungarn mutmaßlich nicht ändern. Entsprechende Äußerungen von Modja gibt es ja. Also keine Waffenlieferungen direkt in den Krieg, wie er gesagt hat. Und dafür bekommt er ungefragt Lob aus Moskau. Wie sehen Sie das denn?
12: Also ich mache mir bei ihm überhaupt gar keine Sorgen, dass er in irgendeiner Form eine Putin-Affinität hätte. Da kenne ich ihn wirklich ganz anders. Es ist so, dass auch andere EU-Mitgliedstaaten nicht direkt Waffen liefern. Was die Europäische Union jetzt ja macht, das ist, dass wir einen großen Kredit an die Ukraine geben. Dort hat Ungarn seinen Widerstand aufgegeben, macht das also möglich. Und ich glaube, das ist der allerwichtigste Teil der Hilfe, dass wir gemeinsam institutionell helfen. Dass es darüber hinaus andere Mitgliedstaaten gibt, wie zum Beispiel Deutschland, wie die baltischen Staaten, die auch direkt helfen, auf verschiedenste Art und Weise. Das finde ich richtig. Ich würde mir auch von Ungarn mehr wünschen. Aber Ungarn blockiert nicht mehr und das ist das Allerwichtigste.
13: Also die Zeiten der Nicht-Einstimmigkeit sind vorbei?
12: In diesem Fall ja. Wir werden allerdings auch in anderen Teilen sehen, dass sich natürlich auch in Ungarn nicht alles von heute auf morgen 180 Grad dreht. Ich denke da insbesondere an das Thema Energiepolitik. Ungarn will ja bis 2035 weiterhin auch aus Russland importieren. Das ist schon eine andere Position als die, die wir mehrheitlich im Rat und erst recht im Parlament haben. Also es sind nicht alle Probleme von heute auf morgen gelöst. Gleichwohl geht es in die richtige Richtung.
13: Abschließend gefragt, wann wird denn Ungarn wieder so sein wie vor Orban?
12: Das müssen die Ungarn entscheiden. Da sollte sich die Europäische Union keine Ziele setzen.
13: Aber sie kann ja unterstützen.
12: Wir wollen unterstützen und es muss schnell gehen insgesamt. Der geopolitische Rahmen, den wir sehen, die Herausforderungen, die wir haben, die lassen es nicht zu, dass wir uns da sehr viel Zeit lassen. Aber das weiß auch die neue Regierung und ich bin optimistisch, dass wir da gemeinsam an einen Strang ziehen in Zukunft.
13: Der Vorsitzende der CDU-CSU-Abgeordneten im Europaparlament, Niklas Herbst.
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13: 16 Milliarden aus Brüssel für Ungarn. Dazu hat Andreas Meyer-Feist diese Meinung.
14: 16 Milliarden Euro hat die EU-Kommission für Ungarn freigegeben. Es ist nur ein Teil jener EU-Überweisungen, die Brüssel zurückbehalten hatte. Insgesamt weit mehr als 30 Milliarden Euro. Es ist wichtig, dass sich die EU auch weiter an ein nachvollziehbares Prinzip hält. Erst Reformen, dann Geld. Reformen nicht nur auf dem Papier, nicht nur in einem Amtsblatt abgedruckt und dann abgeheftet. Da sollte schon mehr passieren. Denn es ist schon zu viel Geld in die falschen Hände gekommen. In öffentlichen Vergabeverfahren herrschte Korruption und Vetternwirtschaft. Nun wird das hoffentlich Konsequenzen haben für alle, die in die eigene Tasche wirtschafteten. Wenn Ungarn zur Europäischen Staatsanwaltschaft beitritt und wenn diese Dinge aufgeklärt werden können. Aber es geht hier um unterschiedliche Dinge, die nicht automatisch harmonieren. Zum einen geht es um Strukturreformen und Gesetzesänderungen. Zum anderen geht es um die Realität des Handelns, also was daraus am Ende gemacht wird. Und aus welchen Motiven? Aus Einsicht, Überzeugung und innerem Antrieb oder weil Ungarn auf die Milliarden schaut, die sie doch noch bekommen könnte am Ende aus Brüssel. Das aber könnte sich als Illusion erweisen. Der neue Regierungschef sollte darauf nicht vertrauen und stattdessen aus dem Schaden lernen. Die neue Regierung steht unter Zeitdruck, weil Anspruchsfristen verstreichen könnten. Sie steht aber vor allem unter dem Druck, überzeugende Antworten zu geben, wie sie sich in Europa einbringen und wie sie mit Orbáns Erbe umgehen will. Das sind die wirklich wichtigen Dinge. Sie haben nichts mit To-Do-Listen zu tun, sondern mit echter Glaubwürdigkeit. Und sie sind wichtig, weil darauf nicht nur die EU wartet, sondern weil nur so Vertrauen innenpolitisch gewonnen werden kann in einer beschädigten und polarisierten Gesellschaft. Die außenpolitische Dimension ist fast noch wichtiger. Das zeigt der Vorfall mit russischen Kampfdrohnen im rumänischen Grenzgebiet. Ungarn mit einer langen Grenze zu Rumänien hat eine Brückenkopffunktion für die NATO. Die innenpolitischen Veränderungen sind mitentscheidend für Europas Sicherheit. Europa muss auf Ungarn bauen können. Aber auch die EU sollte aus dem Fall Ungarn lernen. Automatisch besser wird das gegenseitige Verhältnis nicht. Die EU-Kommission darf die restlichen Milliarden erst freigeben, wenn Ungarn die versprochenen Reformen zur Justizunabhängigkeit und zur Korruptionsbekämpfung nachweislich per Gesetz verabschiedet. Jetzt gibt es eine erste Entlastung, aber es wird lange dauern, die komplizierten Altlasten loszuwerden. Und das laufende Artikel 7-Verfahren wegen Rechtsstaatlichkeitsverstößen gegen Ungarn ist ein langwieriger und träger Prozess, der sich nicht an Auszahlungsfristen von Fördertöpfen hält. Ungarn wird aber am Ende nicht deswegen auf viele Milliarden Euro aus Brüssel verzichten müssen, sondern wegen Orbáns Politik.
6: Die Meinung von Andreas Meyer-Feist. Der israelische Ministerpräsident Netanyahu hat angekündigt, er werde die Beziehungen zu UN-Generalsekretär Guterres abbrechen. Hintergrund ist ein Bericht der Vereinten Nationen, wonach dem israelischen Militär sexualisierte Gewalt in verschiedenen Fällen nachgewiesen wird. Darüber empörte sich Regierungschef Netanyahu derart und kappte die Verbindung nach New York ins UN-Hauptquartier. Martin Ganselmeier ist unser Mann dort in New York. Was heißt das denn jetzt? Wie wirkt sich das denn aus?
15: Ja, ich glaube, die Auswirkungen halten sich in Grenzen. Man muss sagen, das Tischtuch zwischen UN-Generalsekretär Guterres und der israelischen Regierung, das war vorher schon zerschnitten. Guterres war ja auch zur Persona non grata erklärt worden, der nicht mehr nach Israel reisen durfte. Das Verhältnis ist eigentlich seit Beginn des Gaza-Krieges belastet. Israel wirft Guterres vor, einseitig Stellung für die Palästinenser zu nehmen und auch zu wenig zu tun, dass in den Diskussionen bei den Vereinten Nationen immer wieder heftige Kritik an Israel geäußert wird. Man muss dazu sagen, Guterres hat immer im gleichen Atemzug auch den brutalen Überfall der Terrororganisation Hamas verurteilt. Aber das Verhältnis war schon länger gestört. Guterres wird Ende des Jahres aus seinem Amt ausscheiden. Insofern halten sich die Konsequenzen in Grenzen.
6: Nun geht es um diesen Report, der die Gewalt der israelischen Armee anprangert. Da sind verschiedene Fälle detailliert aufgeführt. Da kann man doch sagen, okay, das sind Einzelfälle, und aber Netanyahu bezieht das jetzt ganz auf sich oder auf seine Regierung.
15: Ja, dieser Bericht ist übrigens soeben vorgestellt worden von der Sonderbeauftragten des UN-Generalsekretärs, einer Frau Patton. Sie hat gesagt, es gibt erstmals Israel und Russland, die auf dieser schwarzen Liste gelandet sind. Man hatte schon im vergangenen Jahr im Jahresbericht Israel quasi eine gelbe Karte gegeben und gesagt, also wenn ihr da nicht wirklich ernsthaft euch um Aufklärung bemüht, dann werdet ihr im nächsten Jahr in dem Bericht drin sein. Es sind 31 Fälle aus Israel bestätigt, aus Russland bzw. aus der Ukraine. Übrigens 310 Fälle, wo russische Soldaten sexualisierte Gewalt angewendet haben. Aber in Israel ist es so, dass dort diese 31 Fälle, da geht es um Vergewaltigung, Gruppenvergewaltigung, physische Gewalt gegen Geschlechtsteile, erzwungene Nacktheit und auch Androhung von Vergewaltigung, um Informationen aus palästinensischen Häftlingen vor allem zu bekommen, wobei es da um Männer wie Frauen, aber auch um Minderjährige ging aus Gaza und der Westbank. Diese Fälle seien von Menschenrechtsmitarbeitern, von UN-Mitarbeitern bestätigt. Und es gibt ja auch, oder es gab einen Prozess gegen israelische Soldaten, der dann allerdings geplatzt ist, nachdem es heftige Proteste der rechtsradikalen Partei in Israel gab. Insofern scheint da schon was dran zu sein an diesen Fällen.
6: Nun also Funkstille zu den UN. Wem nützt das?
15: Im Moment würde ich sagen, das nützt weder Israel noch dem UN-Generalsekretär, wobei der UN-Generalsekretär, wenn er sich denn äußert, wahrscheinlich sagen wird, er hat keinen Grund, von diesen Vorwürfen irgendwie einen Rückzieher zu machen. Israel ist hier auch bei den Vereinten Nationen in einer ziemlich isolierten Position, das muss man sagen. Und Israel tritt auch, wenn Netanyahu hier auftritt oder auch der israelische UN-Botschafter, meistens in einer sehr kämpferischen Pose auf, um zu sagen, hier diese Vereinten Nationen, das ist eigentlich ein Hort des Antisemitismus. Also ich glaube, dass weder das Israel nützt, ich glaube eher Israel wird es eher schaden. Und die Vereinten Nationen stellen sich sowieso darauf ein, dass sie bald einen neuen UN-Generalsekretär oder eine UN-Generalsekretärin bekommen.
6: Israel bricht die Verbindung zu UN-Generalsekretär Guterres ab wegen eines Berichtes über Gewalt von israelischen Soldaten gegenüber Zivilisten. Martin Ganselmeier war das dazu live aus New York. Die Landesregierung von Schleswig-Holstein wollte den schwedischen Batteriehersteller Northvolt in die Heide holen. Man versprach sich Arbeitsplätze und wirtschaftlichen Aufschwung für die Region, denn Batterien werden ja gebraucht in der elektrischen Zukunft.
13: Die Finanzierung stand aber auf wackeligen Beinen, also gab der Staat riskantes Geld dazu. Am Ende ging Northvolt pleite und der Traum von der Photovoltaik war erst einmal ausgeträumt, das Geld war futsch. FDP und SPD im Landtag klagten also gegen die Regierung. Sie habe vor der Kreditvergabe nicht alle Informationen herausgerückt und damit gegen die Rechte der Abgeordneten und gegen ihre eigene Informationspflicht verstoßen. Aus Kiel, Bastian Pöhls.
16: Wirtschafts- und Finanzausschuss des Landtags hatten im Januar 2024 einstimmig für die Northvolt-Bürgschaft in Höhe von 300 Millionen Euro gestimmt. Zu diesem Zeitpunkt lag der Landesregierung bereits ein Gutachten des Wirtschaftsprüfungsunternehmens PwC zu den Chancen und Risiken des Projekts vor. Außerdem hatten Ministeriumsmitarbeiter intern schon Bedenken geäußert. Und genau diese Informationen hätte die Regierung an den Landtag weitergeben müssen, urteilte heute das Landesverfassungsgericht. Für Bernd Buchholz von der FDP eine weitreichende Entscheidung.
17: Das ist etwas, was keine Petitesse ist. Das sind keine kleinen Missverständnisse. Das ist nichts, was irgendwie politisch unklug war, sondern es handelt sich um Verfassungsbrüche, die hier stattgefunden haben.
16: Nun wird der Ruf nach personellen Konsequenzen laut, und zwar von Buchholz genauso wie von SPD-Fraktionschefin Serpil Mitjatle.
18: Wir sehen, dass federführend der Strippenzieher hinter den Kulissen der Chef der Staatskanzlei Dick Schröter war, und deswegen muss er diesen auch jetzt entlasten.
16: Zur Personalie Schröter äußert sich die Landesregierung bisher nicht. Deren Vertreter vor Gericht war Wirtschaftsminister Klaus Ruhe-Matzen und er räumte ein, dass man mehr Informationen hätte herausgeben sollen. Hinterher sei man aber immer schlauer.
19: Wir hätten das Ganze besser verschriftlichen können. Wir würden, und das ist hier auch heute ganz klar gesagt worden, wir haben niemanden absichtlich getäuscht. Das ist etwas, was für mich persönlich sehr wichtig ist.
16: Juristische Konsequenzen hat das Urteil für die Landesregierung nicht. Politisch aber ist es für Ministerpräsident Günther und Co. durchaus heikel.
13: Die Landesregierung von Schleswig-Holstein hat gegen die Rechte der Abgeordneten im Landtag verstoßen, weil sie ihrer Informationspflicht in Sachen Kredit für die Batteriefabrik Northvolt nicht nachgekommen ist. So urteilte das Landesverfassungsgericht heute. Geklagt hatten FDP und SPD. Bastian Pöhls berichtete. Ich habe darüber mit Ulf Kämpfer gesprochen. Er ist der Landesvorsitzende der SPD und Spitzenkandidat seiner Partei. Jetzt sagen also die Richter, der Ministerpräsident hat das Parlament nicht rechtzeitig über die möglichen Gefahren des Kredits für Northvolt informiert. Aber Sie haben doch im Finanzausschuss alle einstimmig dem Kredit zugestimmt. Was hätte das denn geändert, wenn Sie vor der Entscheidung mehr über ein Ausfallrisiko Bescheid gewusst hätten?
20: Na, zunächst einmal geht es ja darum, es geht nicht nur um Informationspflichten, sondern wie Sie sagen, der Landtag hat entschieden. Die Regierung hat das vorbereitet und die Regierung wusste selber sehr genau, welche Risiken es gibt. Die sind in der Kabinettsvorlage dargestellt, die eigenen Fachminister haben gewarnt. Und es wäre, sage ich mal, elementar gewesen, dass natürlich der Souverän, der Landtag, die Risiken kennt, bevor er entscheidet. Und dass auch der Landesrechnungsprüfungshof die Risiken kennt, weil der wiederum ja gesagt hat, das Ganze war ohnehin ein Verstoß gegen die Landeshaushaltsordnung. Und ich bin felsenfest überzeugt, wenn das der Landtag gewusst hätte, dann wäre die Anleihe nie entschieden worden.
13: Also das waren jetzt sozusagen Rechtstheorie- und demokratietheoretische Aspekte. Aber Sie sagen tatsächlich, der Landtag hätte das nicht entschieden. Sie hätten gegen diese Milliardeninvestition gestimmt, gegen 3.000 Arbeitsplätze?
20: Das weiß ich natürlich nicht. Aber wir wissen jetzt ja zwei Dinge offiziell. Die Landeshaushaltsordnung wurde nicht eingehalten, gegen sie wurde verstoßen. Und die Rechte des Landtags sind nicht gewahrt worden. Wir hatten gar nicht alle Informationen. Jetzt können wir beide spekulieren, was gewesen wäre, wenn. Aber genau das ist ja der Punkt. Hier wäre es am Ende möglicherweise um Risiken von 1,5 Milliarden gegangen. Das war ja nur der erste Aufschlag. Und natürlich muss ein Volksvertreter in Kenntnis aller Tatsachen und natürlich besonders der Risiken eine Entscheidung treffen. Und hier ist ganz bewusst und wissentlich gegen diese Informationspflicht verstoßen worden. Und deswegen haben wir ja wirklich zwei krasse Rechtsverstöße in einer elementaren wichtigen Angelegenheit und die dazu geführt hat, dass im dreistelligen Millionenbereich Steuergelder verloren gegangen sind. Also wenn das kein Skandal ist, dann weiß ich nicht.
13: Genau, die Firma Northvolt ist pleite gegangen, sie konnte das Projekt nicht realisieren, das Geld ist futsch sozusagen, das weiß man jetzt hinterher. Aber sagen Sie, Herr Kämpfer, Sie hätten sich doch bestimmt gefreut, wenn das geklappt hätte, wenn diese Investition in der Heide funktioniert.
20: Absolut, wir alle haben uns gefreut. Und das ist ja das Wichtige, wofür hat man Rechnungshöfe, wofür hat man Expertinnen und Experten in den Ministerien, wenn wir Politiker uns an einer Idee berauschen und sagen, wäre das nicht toll, wenn das klappt, dann müssen die sagen, aber das und das und das ist hochriskant. Und das haben sie gesagt. Ja, die Sache war so heiß, dass das Finanzministerium die Verantwortung für diese Entscheidung abgelehnt hat. Deswegen hat es nachher die Staatskanzlei sozusagen durchgezogen und deswegen auch die Rücktrittsforderung an den Chef der Staatskanzlei. Ein Risiko einzugehen, ist ja etwas anderes als unverantwortlich hohe Risiken dann in Kauf zu nehmen, die am Ende nicht mehr steuerbar sind. Und das Mindeste ist ja, dass man den Landesrechnungshof und das Parlament darüber informiert, auf den gleichen Kenntnisstand, den man selber hat. Und das ist der Skandal.
13: Also das fordern Sie jetzt noch von der Landesregierung, dass der Chef der Staatskanzlei gehen muss?
20: Genau. Also wenn es das Wort politische Verantwortung noch irgendetwas bedeuten soll, dann doch in so einer Situation.
13: Wer ist denn politisch verantwortlich? Der Ministerpräsident, der Chef der Staatskanzlei oder nicht alle diejenigen, die gemeinsam einstimmig beschlossen haben?
20: Naja, die einstimmig beschlossen haben, wussten ja gar nicht, was Tango ist. Die kannten ja gar nicht die Information, die Landesregierung hatte und die ihnen wissentlich vorenthalten wurden. Die haben ja in gutem Glauben entschieden, dass das alles sauber gelaufen ist. Wie wir jetzt wissen, es war nicht sauber. Deswegen dem Landtag, der ist ja gerade der Getäuschte. Also dem kann man dafür ja keinen Vorwurf machen. Der hat sich darauf verlassen, dass die Landesregierung ordnungsgemäß über Risiken informiert und die eigene Landeshaushaltsordnung einhält. Das ist beides nicht passiert. Und das ist die Triebkraft aus der Staatskanzlei gewesen. Der Ministerpräsident hat die Sachen laufen lassen, hat seinen Chef der Staatskanzlei machen lassen. Alle Bedenken wurden weggebügelt und jetzt haben wir den Salat. Und natürlich gibt es da eine sehr individuelle Verantwortung.
13: Der schleswig-holsteinische SPD-Landesvorsitzende Ulf Kämpfer am Schluss der Themen des Tages.
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1: Um 17.31 Uhr mit Tarek Yusbaschi. Die schleswig-holsteinische Landesregierung hat das Parlament nicht ausreichend über die Finanzierung im Fall Northvolt informiert. Das hat das Landesverfassungsgericht in Schleswig in seinem Urteil verkündet. Die Regierung habe den Landtag nicht rechtzeitig über die Bedenken bei der Gesamtfinanzierung unterrichtet und über die Rückzahlung der Wandelanleihe. Bund und Land hatten eine Bürgschaft für die Finanzierung des Northvolt-Projekts übernommen. Der Finanzausschuss des Landtags stimmte dem Vorhaben 2024 zu. Im Jahr darauf meldete der schwedische Mutterkonzern Insolvenz an. Ex-Verkehrsminister Scheuer muss sich wegen mutmaßlicher Falschaussage vor Gericht verantworten. Das Landgericht Berlin hat eine entsprechende Anklage gegen den CSU-Politiker jetzt zugelassen. Die Staatsanwaltschaft wirft Scheuer vor, im Untersuchungsausschuss zur gescheiterten Pkw-Maut gelogen zu haben. Die voreilige Unterschrift Scheuers unter Mautverträge hatte den Bund mehr als 240 Millionen Euro an Schadenersatz gekostet. Scheuer hatte unter Eid ausgesagt, sich an eine entsprechende Warnung der Betreiberunternehmen nicht erinnern zu können. Der Ex-Minister beteuert weiter seine Unschuld. Die Inflation in Deutschland hat an Tempo verloren. Das hat das Statistische Bundesamt auf Basis vorläufiger Zahlen mitgeteilt. Aus Wiesbaden Gabi Beck.
2: Demnach lag die Inflation im Mai bei voraussichtlich 2,6%, nach zuletzt noch 2,9% im April. Vor allem die Preise für Heizöl, Benzin und Diesel sind im Vergleich zum Vorjahreszeitraum deutlich gestiegen. Insgesamt stiegen die Energiepreise um 6,6%, nicht zuletzt durch den Iran-Krieg laut Bundesamt. Lebensmittel sind dagegen im Jahresvergleich kaum teurer geworden. Bei den Dienstleistungen wie zum Beispiel Restaurant- und Hotelbesuche oder Versicherungen liegt die Inflation bei rund 3%.
1: Rund drei Wochen nach der Vereidigung der neuen ungarischen Regierung hat die EU mehr als 16 Milliarden Euro für Budapest freigegeben. Ein Großteil der Summe war in der Regierungszeit von Viktor Orbán eingefroren, unter anderem wegen Korruption und weil das Land gegen Prinzipien der Rechtsstaatlichkeit verstoßen hatte. EU-Kommissionspräsidentin von der Leyen erklärte, Ungarn könne das Geld nun erhalten, weil es in kurzer Zeit große Fortschritte bei Investitionen, Regionalförderung und Korruptionsbekämpfung erzielt habe. Nötig seien aber weitere Schritte. Der SPD-Europapolitiker Krämer bewertet den jüngsten Absturz einer russischen Drohne auf ein Wohnhaus in Rumänien als eine weitere Provokation Moskaus gegenüber der EU und der NATO. Krämer sagte auf NDR Info, die westlichen Bündnisse müssten auf den Vorfall gemeinsam und mit Stärke reagieren.

0: auf Russland erhöhen.
1: Der SPD-Europapolitiker Krämer auf NDR Info.
2: An dieser Stelle haben wir eine wichtige Meldung. Es gibt einen Falschfahrer auf der A2 Hannover-Berlin. Zwischen Hannover, Lahe und Kreuz Hannover-Ost kommt Ihnen ein Falschfahrer entgegen. Fahren Sie hier äußerst rechts, überholen Sie nicht. Auf der A2 Hannover-Berlin zwischen Hannover-Lahe und Kreuz Hannover-Ost ein Falschfahrer unterwegs. Vorsicht hier bitte in beiden Richtungen. Und jetzt haben wir noch Zeit für die Nachrichten.
1: Kommunen wollen die zusätzlichen Mittel aus dem Sondervermögen des Bundes vor allem für Straßen und Schulen ausgeben. Das geht aus einer Umfrage im Auftrag der staatlichen Förderbank KfW hervor. Außerdem soll das Geld für den Brand- und Katastrophenschutz sowie für Kinderbetreuung und Sportstätten eingesetzt werden. In diesen Bereichen gelten die Investitionsrückstände als besonders gravierend. Mehr als 2/3 der Kommunen bewerten ihre Finanzlage aber weiter als eher schlecht. Wegen der aktuellen Hitzetage fordern Patientenschützer und der Sozialverband VDK mehr Schutz für Altenheime und Krankenhäuser. Hohe Temperaturen belasten vor allem kranke und alte Menschen. Was konkret gefordert wird, fasst Isabel Karras in Berlin zusammen.
3: Im Kern fordern Patientenschützer und der VDK, dass Krankenhäuser und Pflegeheime endlich besser auf Hitze vorbereitet werden. Sie sagen, oft fehlen schon ganz einfache Dinge wie Rollläden oder Jalousien, damit sich die Räume nicht so aufheizen. Deshalb soll vom Bund mehr Geld in die Hand genommen werden, um die Einrichtungen nachzurüsten. Das betrifft auch ältere Gebäude ohne Klimaanlagen. Und bei Neubauten soll Hitzeschutz direkt mitgeplant werden. Also die Forderung geht dann an die Bundesländer, die solche Schutzmaßnahmen festschreiben könnten.
1: Sebastian Peters wird neuer Chef der zivilen Flugzeugsparte von Airbus Deutschland. Der 49-Jährige übernimmt am 1. Juli den Posten von André Walter. Aus Hamburg Dietrich Lehmann.
4: Seit 7 Jahren ist Sebastian Peters bei Airbus. Seit 2 Jahren leitet er unter anderem die weltweiten A320 Endmontagelinien. Diese Maschinen gelten als die Brot- und Butterflugzeuge bei Airbus, machen einen großen Teil des zivilen Flugzeuggeschäfts aus. Kein anderes Flugzeug weltweit ist so oft verkauft worden. Hamburg ist das Zentrum der weltweiten A320-Produktion. Und hier tritt Peters nun auch in die Fußstapfen von André Walter als Chef von Airbus Deutschland. Der war im vergangenen Jahr von den Eigentümern der angeschlagenen Meyer-Werft in Papenburg ausgewählt worden, das Unternehmen wieder auf Kurs zu bringen.
1: Und das waren die Nachrichten.
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2: Heute Abend wechselnd bewölkt, teilweise noch heiter, gebietsweise aber auch Schauer und Gewitter. Die Abendwerte liegen zwischen 17 und 28 Grad. In der Nacht dann gebietsweise Schauer. Es kann auch mal Gewitter geben. Tiefste Werte dann 16 bis 11 Grad. Morgen eine überwiegend trockene Mischung aus zum Teil längerem Sonnenschein und einigen gebietsweise dichteren Wolken. In Südniedersachsen am Morgen noch wolkiger. Letzte Schauer ziehen ab. Maximal 26 Grad morgen. Der Sonntag zeigt sich heiter bis wolkig. Es gibt mal vereinzelt in Niedersachsen Schauer oder auch mal Gewitter bis 24 Grad. Am Montag Sonne und Wolken, immer noch einzelne Schauer. Es wird kaum kühler. In der Info der Verkehrsservice noch einmal der Falschfahrer auf der A2 Hannover-Berlin. Zwischen Hannover-Lahe und Kreuz Hannover-Ost kommt Ihnen ein Falschfahrer entgegen. Fahren Sie äußerst rechts, überholen Sie nicht auf der A2 Hannover-Berlin. Zwischen Hannover-Lahe und Kreuz Hannover-Ost, hier ist ein Falschfahrer unterwegs. Vorsicht bitte in beiden Richtungen. Staus und stockender Verkehr ab 3 Kilometer Länge. A1 Lübeck Richtung Hamburg zwischen Hamburg-Billstedt und Norderelbbrücke 6 Kilometer. A1 jetzt Hamburg Richtung Osnabrück zwischen Bremerkreuz und Arsten 8 Kilometer stockend. A1 Osnabrück Richtung Bremen, die Gegenrichtung zwischen Bremen-Brinkum und Hemelingen 4 Kilometer Stau. A2 Dortmund Richtung Braunschweig zwischen Hannover-Langenhagen und Lehrte. Hier ist die Fahrbahn wegen Bergungsarbeiten auf 2 Spuren verengt, dadurch 10 Kilometer Stau. A7 Flensburg Richtung Hamburg zwischen Hamburg-Schnelsen und dem Elbtunnel 6 Kilometer stockend. Und A7 Hannover Richtung Flensburg zwischen Hamburg-Hausbruch und dem Elbtunnel 5 Kilometer stockend. Der frühere Bundesverkehrsminister Andreas Scheuer von der CSU soll sich wegen des Vorwurfs einer Falschaussage im Zusammenhang mit der gescheiterten Pkw-Maut vor Gericht verantworten. Das Landgericht in Berlin hat eine entsprechende Anklage zugelassen. Die Berliner Staatsanwaltschaft wirft dem 51-Jährigen vor, vor dem Maut-Untersuchungsausschuss im Bundestag gelogen zu haben. Mit angeklagt ist der ehemalige Staatssekretär Gerhard Schulz. In der Kritik stand vor allem, dass Scheuer Betreiberverträge zur Pkw-Maut bereits Ende 2018 abgeschlossen hatte, noch bevor der Europäische Gerichtshof über deren Zulässigkeit geurteilt hatte. Und das

0: Urteil fiel dann auch schließlich dagegen aus. Da waren bereits Millionenbeträge geflossen. Felix Tenbaum berichtet.
1: Die CSU war schon 2006 mit der Idee einer Pkw-Maut losgefahren und hat schlussendlich ihr Ziel nie erreicht. Ex-CSU-Chef Horst Seehofer sagte zum Beispiel im ARD-Sommerinterview 2011,
2: dass die Mehrheit der Deutschen, sie wollen die Maut unter der Voraussetzung, dass diese Maut verwendet wird für den Straßenbau und dass es vor allem diejenigen bezahlen, die aus dem Ausland zu uns nach Deutschland kommen.
1: Deutsche sollten die Maut über die Kfz-Steuer zurückerhalten. 2015 wurde das Gesetz von der schwarz-roten Bundesregierung unter Angela Merkel beschlossen. Und Verkehrsminister Scheuer sollte es im Jahr 2018 umsetzen. Die juristische Prüfung durch den Europäischen Gerichtshof stand noch aus. Und noch im Februar 2019 sagte Scheuer nach einem für ihn positiven juristischen Gutachten, er gehe davon aus,
3: dass die Infrastrukturabgabe, auch Pkw-Maut genannt, im Oktober 2020 starten kann. Wir haben dazu die Verträge geschlossen, jetzt kommt es zur technischen Umsetzung.
1: Doch dazu kam es nicht. Im Juni 2019 stellte das höchste europäische Gericht für die Mautpläne das Stoppschild auf. Eine absehbare Entscheidung, meint der Grünen-Politiker Tarek Al-Wazir, heute Vorsitzender des Verkehrsausschusses im Bundestag.
4: Da muss man jetzt eigentlich kein großer Rechtsexperte sein, um auf die Idee zu kommen, dass das europarechtswidrig sein könnte.
1: Das Urteil stellte die Bundesregierung vor ein Problem, denn Verkehrsminister Scheuer hatte die Verträge schon unterschrieben und die Mautbetreiber forderten Schadenersatz. Bis heute musste der Bund mehr als 240 Millionen Euro an sie zahlen. Im Bundestag versuchte ein Untersuchungsausschuss, die Vorgänge aufzuklären. Rund um seine Aussage beteuerte Scheuer damals:
3: Ich verstehe den Unmut auch über dieses Projekt. Fakt ist aber, dass wir rechtens gehandelt haben.
1: Doch das steht in Frage. Die Aussagen Scheuers und seines parlamentarischen Staatssekretärs Gerhard Schulz sind nun Gegenstand einer Anklage wegen des Verdachts der uneidlichen Falschaussage vor dem Untersuchungsausschuss. Der Vorwurf:
5: Auf die Frage, ob es Gespräche mit den Betreibern gegeben hat, darüber, ob man erst einmal die Entscheidung über die Zulässigkeit des Europäischen Gerichtshofes abwartet, sollen sie gesagt haben, dass sie sich nicht mehr erinnern können.
1: Sagt Gerichtssprecherin Lisa Jani. Und weiter: Die Staatsanwaltschaft halte das für eine bewusste Falschaussage und damit für strafbar. Auch Grünen-Politiker Al-Wazir findet es unglaubwürdig,
4: dass in einer solch entscheidenden Frage bei dem entscheidenden Gespräch an genau dieses Gespräch sich Andi Scheuer angeblich nicht erinnern konnte. Und es ist gut, dass das jetzt von einem Gericht geklärt wird.
1: Scheuer selbst wollte sich nicht zu den Vorwürfen äußern, ließ aber über seinen Anwalt schriftlich ausrichten:
6: Andreas Scheuer bestreitet den Vorwurf, den ihm die Staatsanwaltschaft macht. Herr Scheuer ist zuversichtlich, dass seine Unschuld bestätigt wird. Dafür wird er kämpfen.
1: Von der Bundesregierung hieß es heute, man werde laufende Gerichtsverfahren nicht kommentieren. Wann der Prozess beginnt, ist noch unklar. Für uneidliche Falschaussage liegt der Strafrahmen, den das Gesetz vorsieht, bei einer Haftstrafe zwischen 3 Monaten und 5 Jahren. Für beide Angeklagte gilt die Unschuldsvermutung.
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0: Ist das jetzt eine Nachricht, die Mut macht? Die Bundesagentur für Arbeit meldet jedenfalls für den laufenden Monat Mai mehr Stellenangebote, weniger Bürgergeldempfänger und vor allem sinkt die Zahl der Arbeitslosen wieder unter die Marke von 3 Millionen. Eine Nachricht also, die Mut macht. Aus Nürnberg Birgit Habrath.
8: Nein, sie kommt noch zumindest nicht, die Trendwende auf dem Arbeitsmarkt. Auch wenn die Statistik zunächst den Anschein erweckt. Im Mai fiel die Zahl der Menschen ohne Job wieder unter die magische Grenze von 3 Millionen, konkret auf 2.950.000. Die Arbeitslosenquote ging leicht auf 6,3% zurück. Ein Nachholeffekt, weil der April sehr schwach ausgefallen war. Andrea Nahles, die Chefin der Bundesagentur für Arbeit, beruhigt das nicht.
9: Da sehen wir zurzeit keine Trendumkehr. Das ist auch abhängig jetzt eben von der gesamtlichen Wirtschaftslage. Und entsprechend bin ich auch besorgt, ja, dass sich das jetzt auch weiterhin so entwickelt und keine Trendumkehr in Sicht ist, macht mich wirklich nachdenklich.
8: Und ob die Trendwende auf dem Arbeitsmarkt in diesem Jahr noch kommt, sei offen. Das hänge auch vom Iran-Krieg und den Folgen für die Wirtschaft ab. Was auffällt in der Statistik, die Zahl der Bezieher von Bürgergeld, künftig Grundsicherung, ist gefallen. Die Zahl der Menschen mit Arbeitslosengeld nicht. Dabei gelten Langzeitarbeitslose eigentlich als schwerer noch zu vermitteln. Nahles kann diese Trendwende erklären.
9: Naja, wir haben sehr viele Leute, die Migrationshintergrund haben, speziell die Ukrainerinnen und Ukrainer, im Jobturbo gehabt. Und es ist uns tatsächlich gelungen, diese Gruppe besser zu vermitteln. Und das ist der größte Brocken derjenigen, die jetzt in der Grundsicherung in Arbeit gekommen sind.
8: Dem Abbau von Stellen, gerade im verarbeitenden Gewerbe, steht der nach wie vor hohe Bedarf an Fachkräften in anderen Branchen gegenüber. Die 1:1 zu vermitteln ist schwer. Wer bisher Autos baute, kann nicht so einfach in eine Pflegestation wechseln. Einmal im Jahr präsentiert die Bundesagentur für Arbeit eine Studie zu den Engpassberufen, also Jobs, für die zu wenig Kräfte auf dem Arbeitsmarkt vorhanden sind. Die Zahl ist nur leicht gesunken. Vor allem im Pflegebereich, aber auch in der Logistik oder im Handwerk klagen die Firmen über Personalmangel.
9: Die Fachkräfteengpässe wären noch gravierender, wenn sich der deutsche Arbeitsmarktzuwanderung nicht gegenüber öffnen würde. Ohne Zuwanderung wären viele Pflegeeinrichtungen und Krankenhäuser vermutlich kaum noch in der Lage, den Betrieb aufrechtzuerhalten. In vielen Berufen ergibt sich hier ein ähnliches Bild. Kurz gesagt, würden sich diese Menschen nicht für eine Arbeit in Deutschland entscheiden, würden wir es alle im Alltag deutlich merken.
8: Da macht sich der demografische Wandel bemerkbar. Die ersten Babyboomer gehen in Rente und können mit inländischen Kräften allein nicht am Arbeitsplatz ersetzt werden. Bei der Bundesagentur geht es gerade aber noch um ganz andere Zahlen. Nachdem die Wirtschaftsweisen jetzt die Konjunkturprognose gesenkt haben, muss der Haushalt der Nürnberger Behörde neu berechnet werden. Weniger Wachstum heißt mehr Arbeitslose und mehr Versicherungsleistung.
9: Gerade der Anstieg bei den Arbeitslosengeld führt zu deutlichen Mehrkosten und das Defizit der BA wird größer, als wir es im Herbst letzten Jahres vermutet haben.
8: Demnächst wird die BA-Chefin im Haushaltsausschuss des Bundestages auftreten und ein höheres Defizit wohl verkünden. Muss der Beitrag von 2,6% zur Arbeitslosenversicherung also doch angehoben werden?
9: We will see.
0: Und wir werfen noch einen Blick auf die Finanzmärkte, die weiterhin stark unter dem Eindruck der globalen Konflikte auch und gerade im Nahen Osten stehen. Der DAX Richtung Handelsschluss nun mit einem kleinen Plus von 0,3% bei aktuell 25.174 Punkten. Der Dow Jones dagegen legt mit einem Dreiviertelprozent deutlicher zu, notiert aktuell mit 51.051 Punkten. Der Euro verteuert sich etwas, er kostet einen US-Dollar 16,77 und der Ölpreis gibt um fast 2% nach. Ein Barrel der Nordsee-Sorte Brent wird an den Märkten aktuell zum Preis von 91,69 Dollar gehandelt. Die Toten Hosen, die haben ein neues Album herausgebracht. Trink aus, wir müssen gehen, so heißt es. Und wir stellen es gleich vor nach dem kurzen Überblick.
10: Nach dem Millionenschaden durch die Northvolt-Pleite will das Land Schleswig-Holstein die Zusammenarbeit mit dem Parlament verbessern. Laut Staatskanzlei soll es künftig ein standardisiertes Informationsformat für Förderentscheidungen geben. Zuvor hatte das Landesverfassungsgericht bestätigt, dass die Regierung Günther über Probleme bei Northvolt Bescheid wusste, das Parlament aber im Unklaren ließ. Schleswig-Holstein hatte einen Kredit für ein Batteriewerk mit 300 Millionen Euro abgesichert. Durch die Northvolt-Insolvenz ging ein Großteil des Geldes verloren. Israels Armee ist im Süden des Libanon wieder weiter als 30 Kilometer in dem Nachbarland vorgerückt. Ministerpräsident Netanyahu teilte mit, die Truppen hätten den Fluss Litani überquert. Das Territorium südlich davon hatte Israel bereits unter seiner Kontrolle. Die israelische Luftwaffe sei außerdem in der libanesischen Hauptstadt Beirut, in der Beka-Region und entlang der gesamten Front im Einsatz. Netanyahu erklärte, die Hisbollah-Miliz werde mit Wucht getroffen. Die Vereinten Nationen dringen auf mehr Kinderschutz im Internet. Der Schutz minderjähriger Nutzer von Online-Diensten müsse dringend verbessert werden, sagte UNO-Menschenrechtskommissar Türk in Paris. Pauschale Social-Media-Verbote und Altersbeschränkungen seien dabei keine Allheilmittel, erklärte Türk. Konkret regte Türk ein Verbot von Mikrotargeting für Kinder an, bei dem schon die Jüngsten gezielt mit maßgeschneiderter Werbung beliefert werden. In Paris sitzen aktuell auch die Digitalminister der G7-Staaten zum Thema Online-Kinderschutz zusammen. Das Wetter in Norddeutschland, heute Nachmittag von der Ems und der Nordsee her mehr Wolken und gebietsweise Schauer, teils auch starke Gewitter, bei Höchstwerten von 20 bis 31 Grad. Das war der kurze Überblick. Weiter geht's mit Jochen Fischer.
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0: Aus 9 macht 2. Nur noch 2 deutsche Profis sind bei den French Open im Einzel dabei. Eine davon, die Hamburgerin Tamara Korpatsch und Saskia Neumann. Für Korpatsch ist das heute ein ganz besonderer Tag.
12: Ja, denn Korpatsch steht zum ersten Mal in ihrer Karriere in einem Drittrundenspiel bei einem Grand-Slam-Turnier. Und das will sie natürlich für sich entscheiden, auch wenn sie als Außenseiterin in dieses Match gegangen ist. Denn ihre Gegnerin ist die Weltranglisten-Siebte, Elina Svitolina aus der Ukraine. Das Match wurde zunächst wegen anderer Spiele immer wieder nach hinten verschoben, läuft nun aber seit gut einer Stunde. Guido Ringel in Paris, den ersten Satz hat Korpatsch mit 2-6 verloren. Wie läuft Satz Nummer 2?
13: Ja, ausgeglichen, 2-2 aktuell und ja, Korpatsch macht das hier als Außenseiterin gut. Zwingt Svitolina teilweise zu Fehlern, profitiert auch ein bisschen davon, dass die Frau aus der Ukraine nicht ganz so stabil ist, aber das muss man erstmal hinkriegen, denn da muss man auch gegenhalten und das kann Tamara Korpatsch als Nummer 95 in der Welt. Es ist eine außergewöhnliche Situation für sie. Sie hat noch nie in der dritten Runde eines Grand Slam Turniers gestanden, aber ist gut drauf, wird nicht nervös, nur wenige leichte Fehler. Manchmal muss sie einfach den Druck der Svitolina Respekt zollen und kann den Bällen nur hinterher schauen. Erster Satz verloren, jetzt 2-2. Es geht noch was. Die Überraschung der Tamara Korpatsch liegt jetzt nicht in der Luft, aber hoffnungslos hinten ist sie auch nicht.
12: Guido Ringel live aus Paris. In gut 2,5 Stunden geht's dann auch für den besten Deutschen Alexander Zverev auf die rote Asche. Nach dem überraschenden Aus von Jannik Sinner gestern gilt Zverev als Top-Favorit des Turniers. Sein heutiger Gegner, der Franzose Quentin Alice, genießt zwar Heimvorteil, geht aber als Außenseiter in die Partie. Die beiden treffen in der Night Session ab 20.15 Uhr aufeinander. Und während es in Paris um alles oder nichts geht, ging es in Herzogenaurach in Bayern heute vor allem um glückliche Fans. Beim Trainingslager der deutschen Fußballnationalmannschaft war heute eine große Autogrammstunde angesetzt. Felix Mansel weiß, keine 2 Wochen vor der WM ist die Stimmung im Team bestens.
14: Das Wetter ist wie die Stimmung der Kapitän. Er strahlt, Joshua Kimmich stellt gleich zu Beginn mal eines klar. Bei der WM wird das Klima eine nicht unbedeutende Rolle spielen. Sowohl das in der Mannschaft.
15: Man merkt, dass jeder heiß und hungrig ist. Und das ist auch genau das, was wir brauchen.
14: Als auch das meteorologische Klima, welches man nicht unterschätzen sollte. Kimmich spricht da aus Erfahrung von der Clubweltmeisterschaft vergangenen Sommer in den USA.
15: Da müssen wir uns schnell dran gewöhnen, weil das schon einen Unterschied macht. Wenn man da dann um 12 Uhr bei 35 Grad spielt, dann ist das schon was anderes, wie wenn du um 21 Uhr hier Champions League spielst oder ein Länderspiel hast.
14: Im Rampenlicht steht aktuell Manuel Neuer. Im Tor allerdings erstmal wieder Oliver Baumann, zumindest im Test gegen Finnland. Und trotzdem spricht keiner von Baumann, alle nur von Neuer, der allein mit seiner Anwesenheit einen richtigen Hype auslöst. Hunderte Fans stürmen hier in Herzogenaurach eine Autogrammstunde der alten neuen deutschen Nummer 1.
16: Wir kommen von meinem Tauberkreis, sind jetzt extra hierher gefahren.
17: Das heißt, ihr steht jetzt über 3 Stunden
16: ja.
17: Hier schon?
16: Ja,
17: so ist es. Für ein Autogramm von Manuel Neuer?
18: Ja. Ich finde es cool, dass wir das machen. Ne?
19: Was ganz Besonderes. Einfach ein Foto mit Manuel Neuer.
14: Die Erwartungen der Fans, sie werden erfüllt. Die in der Mannschaft in Richtung WM sind eher von Vorsicht geprägt.
15: Wenn die Art und Weise stimmt, dann glaube ich, dann ist die Wahrscheinlichkeit doch hoch, erfolgreich zu sein. Aber wir sollten jetzt nicht über irgendwie ein Finale oder den Titel nachdenken. Irgendwo ist das ein Traum und ein Ziel, was jeder im Kopf hat. Aber ja, das bringt uns am Anfang des Turniers nicht vorwärts.
14: Es sind die kleinen Schritte, die das DFB-Team im Turnier weit tragen könnten. So ist der Plan, so gehen sie es an. Dann scheint auch bestimmt für alle die Sonne.
12: Bis zum Turnier gibt's aber noch 2 Testspiele. Das erste am Sonntag gegen Finnland. Anstoß ist in Mainz um 20.45 Uhr. 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
0: Soweit der Sport auf NDR Info.
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0: Auf die Fantastischen Vier wartet der letzte Bus. Die Prinzen winken, tschüss, macht's gut. Und die Toten Hosen sagen, trink aus, wir müssen gehen. Abschiede, wohin man horcht. Speziell an der Düsseldorfer Band kommt derzeit niemand vorbei. Die Tournee der Toten Hosen startet in wenigen Tagen und die Dokumentation war vergangene Woche in der ARD zu sehen und das Abschiedsalbum, das liegt jetzt also vor.
20: Das ist Punk

0: Von der Opel-Gang bis zum bitteren Ende, vielleicht war dieser Schritt immer schon angelegt, auf den Campino hingearbeitet hat.
1: Der muss mich berühren. Ich möchte das gar nicht durch irgendeine rhythmische oder melodische Form definieren, sondern das muss mich in irgendeiner Form berühren.
0: Trink aus, wir müssen gehen, ist kein Abschiedsalbum, das den eigenen Mythos konservieren möchte. Diese Platte klingt eher wie der Morgen danach. Abgestandene Luft, klebrige Gläser auf dem Tresen, das fahle Licht nach einer langen Nacht. Und irgendwo eine Hand auf der Schulter, die sagt, es ist Zeit.
2: 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Wir müssen gehen! Es wird schon dunkel und es ist schon ziemlich spät!
1: Was ist mir wichtig? Mich sehr oft zu hinterfragen und immer wieder neu zu justieren, dass es für heute eine neue Gültigkeit gibt und dass ich vielleicht in 10, 20 Jahren auch das nochmal umschrauben möchte.
0: Campino, inzwischen 63 und noch einmal Vater geworden, wirkt auf dieser Platte erstaunlich versöhnt. Nach mehr als 4 Jahrzehnten Bandgeschichte verzichten die Toten Hosen auf den heroischen Punkrock-Abgang. Keine brennenden Barrikaden, kein kalkulierter Lärm gegen die Vergänglichkeit.
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0: Schon der Opener »Wir waren nie weg« versucht nochmal das alte Selbstbild der Band zu beschwören. Immer unterwegs, immer dagegen, immer lebendig. Doch es geht nicht ums Weitermachen, sondern ums Loslassen. Noch einmal liefern die Toten Hosen 16 Songs voller Melancholie, Wut und Wärme, ehe der Studiostecker gezogen wird, auch für Andy.
3: Wir sind älter geworden, um uns herum sind unglaubliche Veränderungen passiert. Also als wir uns gegründet haben, war dieses Land geteilt als Beispiel. Und wir sind froh, dass wir das alles unbeschadet überstanden haben.
0: Und als wollten sie zum Schluss noch einmal die Türen der eigenen Geschichte aufreißen, folgt ein Bonusalbum mit 25 weiteren Titeln und Weggefährten. Von Blixer Bargeld bis Vicky Leandros, mit der sie »Ich liebe das Leben« singen. Das ist eine letzte große Umarmung all dessen, was diese Band einmal war. Punk, Pop, Provokation und Sentimentalität zugleich.
1: Flexibel sein und dass man versteht, dass jeder so eine Respektzone hat und so eine Selbstwertzone.
2: 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Was ist mit uns los?
0: Trink aus, wir müssen gehen. Versuch nicht jünger zu klingen, als es ist. Zwischen dem Lokalkolorit von Düsseldorf und der politischen Wut in Was ist mit uns los, schwingt eine Erkenntnis mit. Die Show muss weitergehen, nur eben irgendwann ohne sie. Was bleibt? Ein würdiger Abschied. Was kommt? Vielleicht die Erfüllung von Campinos Jugendwunsch.
1: Ich wollte unbedingt Moderator werden. Das ist so ein Geheimnis, was ich selten erzähle. Ich bin mal eingeladen worden in Baden-Baden, SWF. So eine Fake-Pilotsendung, eine Stunde Frühstücksradio. Und natürlich musste man bei denen eine unheimliche Scheiße spielen. Und ich konnte die Lieder nicht neutral ansagen. Dann haben die gesagt, so würde das nicht gehen.

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1: Um 18 Uhr mit Emily Seidel. Im Zusammenhang mit der gescheiterten Pkw-Maut kommt der frühere Verkehrsminister Scheuer vor Gericht. Das Landgericht Berlin hat eine Anklage zugelassen, weil der CSU-Politiker im Bundestagsuntersuchungsausschuss zur Maut gelogen haben soll. Hintergrund ist, dass es schon Verträge mit Firmen gegeben hat, obwohl noch unklar war, ob die Maut gegen EU-Recht verstößt. Iris Seiram in Berlin zur Frage, was Scheuer im Falle einer Verurteilung droht.
2: Man muss wissen, dass auch Aussagen vor einem Untersuchungsausschuss, die müssen wahrheitsgemäß sein. Es ist zwar jetzt kein Gerichtsverfahren, aber es gelten doch durchaus ähnliche Spielregeln. Und da sieht das Gesetz sogar eine Freiheitsstrafe vor von mindestens 3 Monaten. Die kann bis zu 5 Jahren sein. Unter Umständen kann man das auch in eine Geldstrafe umverwandeln. Aber es ist, wie gesagt, eben kein Kavaliersdelikt.
1: Die Landesregierung von Schleswig-Holstein hat die Landtagsabgeordneten nicht ausreichend über die Finanzierung für die geplante Ansiedlung einer Northvolt-Batteriefabrik bei Heide informiert. Das hat das Landesverfassungsgericht in Schleswig entschieden. Geklagt hatten SPD und FDP, weil sie sich nicht gut genug informiert fühlten. Aus Schleswig, Bastian Pöhls.
3: Am 24. Januar 2024 hatten der Wirtschafts- und Finanzausschuss des Schleswig-Holsteinischen Landtags einstimmig für die Bürgschaft in Höhe von 300 Millionen Euro gestimmt. 300 weitere Millionen kamen noch vom Bund. Damals lag der Landesregierung ein Gutachten der Wirtschaftsprüfungsgesellschaft PwC vor, in dem Chancen und Risiken der Northvolt-Ansiedlung bewertet worden waren. Und außerdem hatten Mitarbeiterinnen und Mitarbeiter der beteiligten Ministerien intern Bedenken geäußert. Über beide Einschätzungen hatte die Landesregierung den Landtag nicht informiert. Das wäre aber ihre Pflicht gewesen, sagt das Landesverfassungsgericht.
1: Juristisch hat das Urteil aber keine Folgen. Die Inflation in Deutschland ist nach der Einführung des Tankrabatts überraschend gesunken. Im Mai lagen die Verbraucherpreise um 2,6% über dem Niveau des Vorjahresmonats, nach 2,9% im April, wie das Statistische Bundesamt auf Basis vorläufiger Zahlen mitteilte. Daten aus den Bundesländern zufolge gaben die Preise für Benzin und Diesel durch den von der Bundesregierung eingeführten Tankrabatt deutlich nach. Laut Bundeskartellamt sanken aber auch die Rohölpreise in der Hoffnung auf eine Entspannung im Nahen Osten. Nach dem Regierungswechsel in Ungarn will Brüssel eingefrorene EU-Gelder in Höhe von mehr als 16 Milliarden Euro für das Land freigeben. EU-Kommissionspräsidentin von der Leyen sagte zur Begründung, Budapest habe innerhalb kurzer Zeit Reformfortschritte erzielt. Der EU-Abgeordnete und Verteidigungspolitiker Herbst begrüßte die Zusage auf NDR Info. Die Entscheidung sei ein Erfolg für den neuen ungarischen Ministerpräsidenten Modior. Unter seiner Führung sei bereits viel geschehen, so Herbst.
4: Also ich sehe auf jeden Fall das sehr, sehr starke Bemühen. Auf der anderen Seite sehen wir schon Dinge, wie zum Beispiel den Beitritt zur Europäischen Staatsanwaltschaft, die schon sehr, sehr wichtig sind. Wir haben weitere Maßnahmen im Bereich des öffentlichen Beschaffungswesens. Es gibt weitgehende Pläne auch für weitergehende Antikorruptionsmaßnahmen. Er geht vor gegen ehemalige Orbán-Leute. Das heißt nicht, dass alle Probleme gelöst sind in der Kürze der Zeit. Und wir werden auch sicherlich weiter alles stark beobachten müssen, ob die Reformen, die die Kommission fordert, wirklich umgesetzt werden. Und da hat Ungarn insgesamt noch einen langen Weg vor sich, aber hat einen guten Start hingelegt.
1: Der EU-Abgeordnete und Verteidigungspolitiker Herbst auf NDR Info. Nach einem mutwillig ausgelösten Amok-Alarm in Hameln im September 2024 müssen sich 2 Schüler an den Einsatzkosten beteiligen. Wie die Polizei mitteilte, müssen die beiden 13-Jährigen jeweils 10.000 Euro zahlen. Der Alarm hatte einen umfangreichen Polizeieinsatz ausgelöst. Da zunächst von einer möglichen Gefahrenlage an der Schule ausgegangen werden musste, waren zahlreiche Einsatzkräfte vor Ort. Real Madrid ist weiter der wertvollste Fußballverein der Welt. Das schreibt das Wirtschaftsmagazin Forbes. Auf den Rängen 2 und 3 stehen der FC Barcelona und Manchester United. Der FC Bayern München landet als wertvollster deutscher Verein auf dem 6. Rang. Forbes beziffert den Wert des deutschen Rekordmeisters auf umgerechnet knapp 5 Milliarden Euro, rund 8 Milliarden Euro weniger als Real. Das waren die Nachrichten.
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5: Wechselnd bewölkt ist es heute Abend, teilweise aber auch noch heiter. Die gebietsweisen Schauer und Gewitter sind auch noch möglich. Abendwerte dann 17 bis 28 Grad. In der Nacht gebietsweise Schauer, auch mal gewittrig verstärkt, bis 11 Grad kühl. Morgen dann überwiegend trocken, zum Teil längerer Sonnenschein. Es gibt noch dichtere Wolken. In Südniedersachsen ist es am Morgen wolkiger, aber letzte Schauer ziehen ab. Bis 26 Grad morgen. Der Sonntag wird nicht ganz so warm. Schauer gibt es immer noch. Am Montag Sonne, Wolken, einzelne Schauer. 18 bis 23 Grad. Ende Info der Verkehrsservice. Entwarnung auf der A2 Hannover-Berlin. Es gibt keinen Falschfahrer mehr zwischen Hannover-Lahl und Kreuz Hannover-Ost. Staus und stockender Verkehr ab 3 Kilometer Länge. A1 Bremen Richtung Osnabrück zwischen Uphusen, Bremen-Mahndorf und Arsten 4 Kilometer stockend. A1 die Gegenrichtung Osnabrück Richtung Bremen zwischen Brinkum und Hembelingen 4 Kilometer Stau. A2 Dortmund Richtung Braunschweig zwischen Hannover-Bodfeld und Lehrte. Hier ist die Fahrbahn wegen Aufräumarbeiten auf zwei Spuren verengt, dadurch 8 Kilometer Stau. A2 Hannover Richtung Berlin zwischen Marienborn, Helmstedt und Eilsleben 3 Kilometer stockend. A7 Flensburg Richtung Hamburg zwischen Hamburg-Schnelsen und dem Elbtunnel 6 Kilometer stockend. A7 jetzt Hannover Richtung Flensburg zwischen Hamburg-Hausbruch und dem Elbtunnel 5 Kilometer stockend.
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6: Keine 800 Kilometer Luftlinie trennen Berlin und die Westukraine. Soll heißen, der Krieg, der da tobt in Europa, ist verdammt nah dran. Was aber, wenn er noch näher, wenn er wirklich zu uns kommt? Wenn Russland in ein paar Jahren im Baltikum und parallel auch Deutschland die angehende NATO-Logistikdrehscheibe angreift. Dieses Szenario hat einer der angesehensten Militäranalysten in Europa, Franz-Stefan Gadi, durchgespielt.
7: Und ich war tatsächlich entsetzt, mit wie wenig militärischen Mitteln Russland hier den NATO-Nachschub in Deutschland alleine unterbinden kann.
6: Auch wenn wir noch von einem gegriffenen Szenario reden und vom Jahr 2029, auf das man sich ja vorbereiten kann, auch dann noch hätte Russland relativ leichtes Spiel, die Drehscheibe Deutschland auszuschalten, warnt Gadi bei uns im Interview. Und damit willkommen zu einer neuen Ausgabe von Streitkräfte und Strategien, dem Podcast von NDR Info zum russischen Krieg gegen die Ukraine. Ich bin Kai Küstner.
8: Und ich bin Stefan Niemann. Und wir berichten in letzter Zeit auch intensiv über den US-amerikanisch-israelisch-iranischen Krieg in Nahost.
6: Und in Nahost, Stefan, gibt es Bewegung in Sachen US-Iran-Verhandlungen, sollte ich mal wieder sagen. Da reden wir gleich drüber. Weit weg hingegen sind wir von einem Waffenstillstand in der Ukraine. Ein Land, in dem unser heutiger Gast Franz-Stefan Gadi regelmäßig auch die Frontlinien besucht.
7: Also ich glaube, dass dieser Krieg noch länger dauern wird, aber dass beide Seiten früher oder später diesen Krieg nicht in diesem Tempo weiterführen können.
6: Warum der Politikberater und Analyst glaubt, dass es für uns und die NATO bedrohlich wird, obwohl oder gerade weil Russland in der Ukraine derzeit nicht entscheidend vorankommt, diese Frage klären wir gleich im Interview. Gadi spricht von einem Verwundbarkeitsfenster, das sich in den kommenden Jahren für Europa auftue, zum Beispiel, weil in Deutschland nach wie vor eine aus seiner Sicht gefährliche Lücke bei der Luftverteidigung klafft.
7: Über 120.000 Garand 2, also Shahid 136 Drohnen, über 120.000 von diesen werden bis Ende des Jahres produziert werden von Russland. Und alle diese Drohnen können Deutschland erreichen mit 40 bis 50 Kilogramm Sprengköpfen eben. Dagegen haben wir so gut wie keine effektive Verteidigung in der breiten Masse. Es würde sehr schnell der Fall sein, dass die deutsche Luftverteidigung oder die NATO-Luftverteidigung übersättigt werden würde.
6: Das ganze Interview gleich. Vorher, wie gewohnt, die aktuelle Lage. Schauen wir zunächst in den Nahen Osten. 3 Monate währt der Iran-Krieg nun schon. Seit 7 Wochen gilt eine Waffenruhe und immer wieder hören wir von einer angeblich kurz bevorstehenden Einigung bei den Verhandlungen. Und immer wieder stellte sich das dann als Washingtoner Wunschdenken heraus. Traust du dir, Stefan, überhaupt noch eine Standortbestimmung zu?
8: Ja, nur mit Vorbehalt, Kai. Ich warne auch vor verfrühter Erleichterung angesichts von erneuten Medienberichten. Unterhändler beider Seiten hätten sich nun auf eine 60-seitige Absichtserklärung zur Verlängerung der Waffenruhe und zur Aufnahme von Verhandlungen über das iranische Atomprogramm geeinigt. Zumal dies aus Teheran bisher nicht bestätigt wird, Kai. Eine Einigung soll vorsehen, die Waffenruhe um 60 Tage zu verlängern. Der Iran würde sich zur vollständigen Öffnung der Straße von Hormuz innerhalb eines Monats verpflichten, müsste aber vorher alle gelegten Seeminen beseitigen. Gleichzeitig gäben die USA ihre Blockade der iranischen Häfen auf und außerdem erkläre der Iran, nicht nach einer Atombombe zu streben. Während der verlängerten Feuerpause würden beide Kriegsparteien in Nuklearverhandlungen einsteigen, heißt es. Dabei dürfte es auch um den Verbleib des hoch angereicherten Urans des Iran gehen. J.D. Vance hat das hier gerade angesprochen. Und US-Präsident Trump, der hat sich nun einige Tage Zeit erbeten, um über eine Annahme der Absichtserklärung nachzudenken.
6: Donald Trump wirkt ja zunehmend in die Enge getrieben. Welche Option hätte der US-Präsident denn noch, politisch oder auch militärisch?
8: Ja, aus meiner Sicht steht er vor der Wahl lauter schlechter oder sogar sehr schlechter Möglichkeiten. Natürlich könnte er klein beigeben und den ganzen Iran-Krieg einen fatalen Fehler nennen, aber es ist kaum vorstellbar, dass sein gigantisches Ego und seine gewaltige Angst, als Loser dazustehen, irgendwie diesen Weg auch nur denkbar scheinen lassen, Kai. Für weit wahrscheinlicher halte ich, dass der US-Präsident versuchen könnte, sich weiter mit der Behauptung durchzulavieren, die USA hätten den Krieg bravourös gewonnen und nach dem Triumph stehe ein Friedensschluss kurz bevor. Problem, selbst wenn seine Anhänger dies glauben sollten, die Börse und die Märkte, das sehen wir ja, die glauben es nicht. Trump könnte auch eine Drohung wahrmachen und den Krieg eskalieren. Der Haken dabei, erstens gehen den USA bei der Intensität der Angriffe manche Marschflugkörper und Raketen aus. Zweitens hat sich gezeigt, dass sich selbst mit heftigstem Bombardement weder eine Kapitulation noch ein Regimewechsel erzwingen lassen. Und dann bliebe nur ein hochriskanter und in den USA natürlich immens unpopulärer Bodeneinsatz, also diese Troops on the ground. Das würde dann vielleicht zu einer Art Sieg führen, aber unweigerlich auch zu Verlusten, vielleicht auch zu dem Verlust der Kongressmehrheit. Denn für die Chancen von Trumps Republikanern bei den Midterm-Wahlen im November wäre kaum etwas fataler als Bilder von Särgen gefallener US-Soldaten.
6: Und wie, Stefan, ist die Lage im Libanon? Das Land ist ja eigentlich keine Konfliktpartei im Irankrieg, aber die schwache Regierung konnte jahrzehntelang nicht verhindern, dass die pro-iranische Terrormiliz Hisbollah vom Libanon aus Israel bedroht und angreift. Von der offiziell geltenden Waffenruhe ist ja nicht mehr viel übrig, oder täuscht das?
8: Nein, das täuscht nicht. Wir sehen ja die Meldung, die israelischen Angriffe auf den Libanon nehmen zu. Staatlichen Angaben zufolge seien dabei unweit der Küstenstadt Sidon 6 Menschen getötet worden, darunter 2 Kinder und ihre Eltern. Bei einem israelischen Drohnenangriff auf ein Motorrad in der Nähe von Tyrus seien 2 Menschen getötet worden, darunter ein Kind, teilte das libanesische Gesundheitsministerium mit, und die Opfer seien syrische Staatsbürger gewesen. Auch ein Wohnhaus in einem südlichen Vorort der Hauptstadt Beirut wurde von der israelischen Luftwaffe beschossen. Israels Armee sprach von einem gezielten Angriff, ohne die Hisbollah-Miliz zu nennen. Und auch Israel meldete am Donnerstagmorgen Attacken. Im Norden des Landes sei eine Soldatin getötet worden, laut Medienberichten bei einem Drohnenangriff der Hisbollah nahe der libanesischen Grenze. Die Kämpfe gehen also weiter, Kai.
6: Und schon am Mittwochabend hatte die israelische Armee große Teile des Südlibanons zur Kampfzone erklärt. Was bedeutet das genau?
8: Naja, das bedeutet, dass Israels Premier Benjamin Netanyahu ernst macht, mit seiner Drohung mit äußerster Härte gegen die Hisbollah im Libanon vorzugehen. Für die Küstenstadt Tyrus und die Stadt Nabatieh und das Umland wurden großflächige Fluchtaufrufe an die Bewohner gerichtet. Sie wurden von Israels Armee regelrecht gedrängt, sich nördlich des Sarani-Flusses in Sicherheit zu bringen. Und die Folge waren dann prompt lange Staus in Richtung Beirut. Es geht um eine sichere Pufferzone im Grenzgebiet. Aber Kai, wir reden da über 15% der Fläche des Libanon, also fast ein Sechstel des Landes. Und während die libanesische Regierung versucht, mit Israel zu verhandeln, lehnt die pro-iranische Hisbollah-Miliz dies ja weiter ab.
6: Dann schwenken wir mal in die Ukraine, deren Präsident sich ja seit dem Krieg im Nahen Osten noch mehr als ohnehin schon mühen muss, dass sein von Russland überfallenes Land im fünften Kriegsjahr nicht vergessen, nicht übergangen wird.
8: Ja, Selenskyj hat gelernt, damit umzugehen. Man verstehe ja, dass sich viel der weltweiten Aufmerksamkeit gerade auf den Krieg im Iran konzentriere. Aber auch der Krieg hier in Europa müsse beendet werden. Das hat der ukrainische Präsident den Amerikanern Anfang der Woche auch schriftlich gegeben. Er hat einen Brief nach Washington geschickt, ungewöhnlicherweise an gleich zwei Adressaten, nämlich an Präsident Trump und den US-Kongress. Darin bittet Selenskyj um Patriot-Raketen vom Typ PAC-3 und zusätzliche Systeme. Die Ukraine wolle damit russische ballistische Raketen und andere russische Raketenangriffe stoppen. Und zum anderen fordert Kiew eine Verschärfung der Sanktionen gegen den Aggressor. Wir hören, dass EU-Botschaftern in Kiew Trümmerteile von Raketen, KH-101 Marschflugkörpern sowie Geran-2-Drohnen gezeigt wurden, die vom nächtlichen Angriff auf den 24. Mai stammen sollen. Darin Bauteile aus Deutschland, aus der Schweiz, den USA, Großbritannien, Japan und China, hergestellt, wohlbemerkt, in diesem Jahr. Und Russlands Luftangriffe auf die Ukraine gehen weiter. Ich greife einen heraus, weil er zum Ende der Woche für viel Aufsehen in der NATO sorgt. Mit Drohnenschwärmen haben die russischen Streitkräfte in der Nacht zu Freitag die ukrainische Stadt Ismail angegriffen, den größten Hafen des Landes an der Donau. Ismail liegt also in der Region Odessa und damit auch unweit der rumänischen Grenze. Und tatsächlich ist eine russische Drohne in ein 10-stöckiges Wohnhaus in der rumänischen Grenzstadt Galatil eingeschlagen. Zwei Menschen seien verletzt worden. Rumänien wirft Russland nun eine so wörtlich schwere und unverantwortliche Eskalation vor. In Bukarest wurde der russische Botschafter einbestellt und das NATO-Land hat Generalsekretär Mark Rutte über den Vorfall informiert und darum gebeten, Drohnenabwehrkapazitäten nun schneller als ursprünglich geplant nach Rumänien zu transferieren. Wir sehen, Kai, die Sorge ist groß, dass Russland auch NATO-Staaten in seinen Angriffskrieg in die Ukraine hineinzieht.
6: Womit wir beim Thema wären. Vielen Dank, Stefan, für diesen ausgiebigen Überblick. Und damit kommen wir zu unserem heutigen Schwerpunkt. Was ist, wenn Russland die NATO angreift? Das ist eine Frage, die uns bei Streitkräfte und Strategien schon oft beschäftigt hat. 2029, das ist das Datum, das von europäischen und deutschen Geheimdiensten stets genannt wurde, bis zu dem Russland die nötige Stärke erlangt oder nach einem möglichen Waffenstillstand in der Ukraine wieder erlangt hätte. Andere warnen, es könnte auch schneller gehen. Mehrere mögliche Angriffsszenarien kursieren. Und auch einer von Europas renommiertesten Militäranalysten hat ein solches jetzt für sein neues Buch entworfen, Franz-Stefan Gadi, mit dem ich sprechen konnte. Herr Gadi, Sie sind Österreicher, ich erreiche Sie in Wien, aber Ihr Szenario betrifft auch Deutschland. Vielleicht schildern Sie es zur Einführung erstmal.
7: Sehr gerne. Also das Szenario beinhaltet einen konventionellen russischen Angriff auf Litauen im Jahr 2029. Vor diesem konventionellen Angriff, also bevor russische Truppen über die Grenze in Litauen einmarschieren, ist es so, dass es mehrere Monate eine Phase der hybriden Kriegsführung gegeben hat, also Sabotageaktionen, Desinformationskampagnen, Anschläge. Und diese Art der Kriegsführung stoppte dann plötzlich in meinem Szenario Ende 2028 und dann war eine seltsame Pause. Und dann schlägt plötzlich und ganz rasant und mit voller Wucht Russland los und überfällt Litauen. Aber es bleibt eben nicht nur bei diesem Kriegsschauplatz in Osteuropa, weil Russland sofort, wie es in Litauen einmarschiert, auch andere Länder angreift in der strategischen Tiefe der NATO, um dort quasi den NATO-Nachschub zu unterbinden, um zu verhindern, dass NATO-Truppen, das NATO-Material, das gepanzerte Fahrzeuge und alle anderen möglichen Waffensysteme und Kriegsgerät eben nicht nach Polen oder eben ins Baltikum überhaupt kommen kann. Und da gibt es vor allem vier Länder, die wichtig sind für Russland. Einerseits die Drehscheibe Deutschland, also die Bundesrepublik, dann die Drehscheibe Tschechien, dann, obwohl es nicht ein NATO-Mitgliedsland ist, die Drehscheibe Österreich. Und der Krieg ist plötzlich in Deutschland. Und der Krieg ist plötzlich auch in Österreich und in diesen anderen Ländern. Und plötzlich erlahmt der NATO-Nachschub durch diese Länder. Und während meiner Recherche für dieses Szenario war ich natürlich auch mit sehr vielen Soldaten, Soldatinnen der deutschen Bundeswehr in Kontakt und anderen Regierungsquellen in Deutschland, aber auch in Tschechien und in Österreich und Slowenien. Und ich war tatsächlich entsetzt, mit wie wenig Wirkmitteln, also militärischen Mitteln, Russland hier den NATO-Nachschub in Deutschland alleine unterbinden kann.
6: Das heißt, Herr Gadi, Entschuldigung, wenn ich da gleich reingehe, Deutschland ist ja die entscheidende Logistik-Drehscheibe für die NATO, aber Sie sagen, es hat im Moment jedenfalls nicht die Mittel, um darauf adäquat reagieren zu können, auf einen solchen russischen Überraschungsangriff.
7: Das stimmt. Also das Szenario spielt im Jahr 2029 und ich faktorierte da auch schon ein, was quasi an Nachwuchs bzw. zusätzliche militärische Fähigkeiten für die Bundeswehr erwartet werden kann in diesem Zeitfenster. Und obwohl es beachtliche Fortschritte bis zum Jahr 2029 geben würde, ist es so, dass Deutschland nicht flächendeckend gegen derartige russische Angriffe verteidigt werden kann. Es gibt ein sogenanntes Gleichzeitigkeitsproblem. Das heißt also, verschiedene simultane oder gleichzeitige Angriffe würden die deutschen Truppen innerhalb der Bundesrepublik überfordern. Es würde auch nicht genügend Luftverteidigungssysteme geben, vor allem in der Drohnenabwehr würde es Defizite geben, aber auch in der Abwehr von ballistischen Raketen, vor allem Mittelstreckenraketen. Es würde ein allgemeines Munitionsproblem geben. Und das Hauptproblem, das ich sehe, ist, dass wir hier viel zu langsam sind in Deutschland, aber auch in diesen anderen Ländern, dass eben hier ein riesiges Defizit noch über Jahre bestehen wird, um eben diese Drehscheiben im Herzen der NATO effektiv gegen derartige russische Angriffe zu verteidigen.
6: Und was müsste dann aus Ihrer Sicht dringend passieren, um so einem Szenario entgegenzuwirken oder um auf so etwas vorbereitet zu sein?
7: Was Deutschland und die anderen NATO-Länder betrifft, ist es so, dass es hier überwiegend also quantitative Maßnahmen bedarf und dann Maßnahmen im Fähigkeitsaufbau der Bundeswehr. Das heißt also zusätzliche Luftverteidigungssysteme, integriertere, gestaffelte Luftverteidigungssysteme, die eben im elektromagnetischen Spektrum operieren können. Das heißt also gegnerische Drohnen stören können, aber gleichzeitig auch abschießen können mit Schnellfeuerkanonen oder mit relativ billig produzierten Raketen, aber auch eben um ballistische Mittelstreckenraketen aus Russland wie die Oreshnik zum Beispiel, die ja vor einigen Tagen auch in der Ukraine zum Einsatz gekommen ist und die konzipiert ist, eigentlich Flugplätze, NATO-Flugplätze eben zu bombardieren, um sich dagegen zu verteidigen, aber natürlich auch um genügend Heimatschutztruppen aufzustellen, die auch gut genug ausgebildet sind und in größerer Anzahl vorhanden sind, um gegen Saboteure am Boden in Deutschland auch zu agieren, weil die gibt es sicher. Und im Rahmen meiner Recherche hat sich natürlich auch ergeben, dass mit großer Wahrscheinlichkeit Russland bereits alle diese Zielkataloge angefertigt hat, um eben diese Verkehrsverbindungen, diese Verkehrsknotenpunkte, die kritische Infrastruktur eben, die den Verkehr ermöglicht, eben im Ernstfall, im militärischen Kriegsfall auszuschalten in all diesen Ländern. Und da bedarf es eben eine gewisse Mannstärke. Und eine Mannstärke alleine genügt hier natürlich nicht, sondern es bedarf auch einer guten Ausbildung. Und hier, wenn wir nicht darüber hinwegkommen, in Deutschland zum Beispiel die Wehrpflicht wieder einzuführen, weil einfach die Truppe wachsen muss, um eben dieses Gleichzeitigkeitsproblem zu lösen. Also hier gilt es einfach, glaube ich, zuallererst zu sagen, dass im Kriegsfall eben der Krieg nicht allein im Baltikum vorzufinden ist, sondern dass dieser Krieg im 21. Jahrhundert, weil sich dieses Kriegsbild ja sehr rasant geändert hat und vor allem es geprägt ist von diesem Krieg über längere Distanzen, also Präzisionskriegsführung über längere Distanzen, wie wir es auch im Iran-Israel-USA-Krieg jetzt erlebt haben die letzten Monate, dass es eben nicht so ist, dass man in der Etappe oder hinter der Front sicher ist, sondern eben, dass auch die Tiefe des Raums hier Ziel von Angriffen oder Kriegsschauplatz werden kann. Und das ist, glaube ich, etwas, was in Deutschland, in Österreich erst in die Köpfe nicht nur der gesamten Bevölkerung, sondern auch von politischen Entscheidungsträgern und Trägerinnen kommen muss.
6: Weshalb ja auch viele argumentieren, dass die ja eigentlich geplante Stationierung von Tomahawk und von Hyperschallwaffen durch die USA in Deutschland so notwendig gewesen wäre. Ich würde gerne mit Ihnen über den Zeitpunkt noch einmal kurz sprechen wollen. Es wurde ja von den deutschen Nachrichtendiensten, aber auch von europäischen dieses Jahr 2029 öffentlich ins Spiel gebracht, bis zu dem Russland soweit sein könnte, ein NATO-Land anzugreifen. Auch bei Ihnen spielt ja das Jahr 2029 eine große Rolle. Würden Sie sagen, das ist das realistischste Szenario oder könnte es auch früher passieren? Wie sehen Sie das mit diesem Zeitpunkt?
7: Meine Annahme ist die folgende. Erstens, dass es wahrscheinlicher ist, dass Russland die NATO angreift, wenn es einen brüchigen, aber doch einen Waffenstillstand in der Ukraine gibt, weil nur ein auch brüchiger Waffenstillstand zusätzliche Kräfte freisetzt innerhalb Russlands, eben, die dann verschoben werden können, also Truppen eben, die abgezogen werden können aus der Ukraine, um sie dann frei zu haben für Operationen gegen ein NATO-Land. Der zweite größere Punkt ist der, oder der Trugschluss, der, oder die Analyse fokussiert sich oft zu stark auf die quantitative Seite beziehungsweise auf die materielle Ebene. Quasi wird angenommen, dass Russland dann erst angreifen kann, wenn es eine gewisse Anzahl von neuen Waffensystemen in den Arsenalen hat, beziehungsweise wenn die Munitionsvorräte wieder aufgefrischt sind oder wenn eine gewisse Anzahl von Raketen wieder eingelagert oder bereitgestellt wurde oder gepanzerte Fahrzeuge, eben, die monatlich produziert werden, eine gewisse Zahl erreichen und so weiter. Tatsächlich ist es so, dass Russland jetzt schon genügend Munition und Material hätte, um die NATO anzugreifen. Was die meisten übersehen, ist, dass die Geheimdienste nicht so sehr rein von diesen materiellen Aspekten ausgehen, sondern vielmehr ist das alles Entscheidende, wie gut die russischen Truppen ausgebildet sind, beziehungsweise wie viel Zeit oder wie lange die Verschnaufspause nach einem Waffenstillstand in der Ukraine ist, um die russischen Truppen, aber vor allem die russischen Unteroffiziere und Offiziere auszubilden, um sie zu befähigen, den Kampf der verbundenen Waffen in einem Großverband zu führen. Was bedeutet das? Das heißt also, einen Großverband ungefähr von 3.000 bis 5.000 Mann effektiv koordiniert in einem Angriff einsetzen, was Russland im Moment nicht kann an der Front. Und meine Annahme ist einfach, dass Russland ungefähr 2 Jahre, 1,5, 2 Jahre, manche meinen 3 Jahre, da gehen eben die Meinungen unter Militäranalysten auch auseinander, eben fähig sein wird, in den Kampf der verbundenen Waffen eben auf der Brigadeebene effektiv eben durchzuführen. Also es geht ja überwiegend darum, die Soldaten in Russland Streitkräften eben dafür eben gut auszubilden. Und daher kommt man auf diese Zahl 2029 oder vielleicht auch 2030, wobei das sind jetzt Schätzungen auch, muss man dazu sagen. Und das ist ja nur die reine Fähigkeitenseite. Es gehört ja auch immer die Absicht dazu. Also was wäre die Absicht in Russland in dieser Hinsicht? Und da meine ich, dass wir einer besonderen gefährlichen Phase zusteuern. Daher habe ich auch dieses Buch geschrieben. Paradoxerweise, weil eben Russland in der Ukraine nicht den Erfolg gehabt hat, den es wohl erwartet hätte. Und weil die russischen Verluste in der Ukraine relativ hoch waren, seit Ausbruch des Krieges und weil Russland in gewisser Weise ja seine Zukunft oder seine wirtschaftliche und politische Zukunft gegenüber der Europäischen Union und Europa im Allgemeinen für die nächsten Jahre verwirkt hat. Und ich nenne das immer ein Hammer- und Nagelproblem, wenn also Russland jetzt nur mehr einen Hammer übrig hat, das heißt die Streitkräfte, die sehr effektiv nach wie vor sind, vor allem die Luftstreitkräfte, die eine große Rolle in einem Krieg gegen die NATO spielen würden. Und wenn man bedenkt, dass die Raketenproduktion seit 2022 sich verdreifacht, verfünffacht hat für alle Raketensorten und Arten im russischen Arsenal, dass die russischen Streitkräfte größer sein werden am Ende dieses Krieges als zu Beginn. Und dann ist es so, dass Russland ja plötzlich eben alle Probleme in Europa als Nägel sehen würde, wofür es eben den Hammer benötigt. Also um seine Politik durchzusetzen, bleibt Russland dann nur eben die Armee bzw. die Streitkräfte. Und das ist, glaube ich, eine sehr gefährliche Mischung, wenn man auch noch dazu bedenkt, dass unsere Nachrüstung in Europa, eben wegen diesen Defiziten, auf die ich hingewiesen habe, und vor allem eben, wenn man bedenkt, die mangelnde Luftverteidigung in Deutschland, dass hier es ein Verwundbarkeitsfenster geben wird über die nächsten Jahre. Und all das gemeinsam, ja, macht mir natürlich Sorgen. Und ich muss zum Schluss natürlich sagen, nirgendwo steht geschrieben, dass dieses Szenario eben tatsächlich passieren muss. Es geht hier vielmehr darum, ein Szenario zu skizzieren, um quasi das Schlimmste zu verhindern in Zukunft.
6: Herr Gadi, haben Sie vielen Dank für das ausführliche Gespräch.
7: Vielen Dank.
6: Und von meiner Seite aus noch der Hinweis, das Buch von Franz Stefan Gadi heißt Überfall, wenn der Krieg zu uns kommt und ist im Styria Verlag erschienen. Und in der Radioversion haben wir ja immer nur begrenzt Zeit. 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
8: Ja, danke für diese spannende und zum Teil besorgniserregende Analyse. Für heute war es das mit unserer Ausgabe von Streitkräfte und Strategien. Die nächste Folge gibt es am kommenden Dienstag. Bis dahin freuen wir uns wie immer über Anregungen, Lob und Kritik. Alles bitte per Mail an streitkräfte@ndr.de. Und damit verabschieden sich Stefan Niemann
6: und Kai Küstner.
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1: Um 18.30 Uhr mit Emilie Seidel. Der frühere Bundesverkehrsminister Scheuer soll sich wegen des Vorwurfs einer Falschaussage im Zusammenhang mit der gescheiterten Pkw-Maut vor Gericht verantworten. Das Landgericht Berlin hat eine entsprechende Anklage zugelassen. Die Staatsanwaltschaft wirft dem 51-Jährigen vor, vor dem Mautuntersuchungsausschuss des Bundestags gelogen zu haben. Aus Berlin Birte Sönnigsen mit Einzelheiten.
9: Konkret ging es in diesem Ausschuss auch um die Frage, warum die Mautverträge schon unterschrieben wurden, obwohl zu dem Zeitpunkt noch gar nicht klar war, ob eine solche Maut überhaupt mit dem EU-Recht vereinbar wäre. Scheuer, der hatte damals im Untersuchungsausschuss ausgesagt, er könne sich nicht daran erinnern, dass die Mautbetreiberfirmen angeboten haben zu warten mit der Unterschrift, bis der Europäische Gerichtshof über die Pkw-Maut entschieden hat. Dass sich Scheuer an ein solches Angebot eben zu warten mit der Unterschrift nicht erinnern kann, das glaubt ihm die Staatsanwaltschaft Berlin nicht. Andreas Scheuer selbst hat die Vorwürfe immer wieder zurückgewiesen und auch heute hat er über seinen Anwalt ausrichten lassen, dass er zuversichtlich ist, dass vor Gericht seine Unschuld bestätigt wird.
1: Die Landesregierung von Schleswig-Holstein hat eine Niederlage vor dem Landesverfassungsgericht erlitten. Streitpunkt war die finanzielle Förderung der Northvolt-Batteriefabrik, die eigentlich bei Heide entstehen sollte. Northvolt meldete später jedoch Insolvenz an. Laut Gericht hat die schwarz-grüne Landesregierung den Landtag nicht ausreichend informiert, obwohl sie über die Finanzierungsrisiken Bescheid wusste. Bei dem Gerichtsprozess handelt es sich allerdings um ein sogenanntes Organstreitverfahren. Das heißt, es gibt keine juristische Konsequenzen für die Landesregierung. Die Europäische Union hat die Freigabe von mehr als 16 Milliarden Euro Finanzmittel für Ungarn angekündigt. EU-Kommissionspräsidentin von der Leyen erklärte nach einem Treffen mit Ungarns neuem Regierungschef Modior in Brüssel, das Land habe in kurzer Zeit große Fortschritte, unter anderem bei der Korruptionsbekämpfung und der Regionalförderung erzielt. Aus Brüssel, Katrin Schmidt.
10: Bei den rund 16 Milliarden Euro handelt es sich um den größten Teil, der insgesamt gut 17 Milliarden Euro, die in Brüssel während der Regierungszeit von Ungarns Ex-Regierungschef Orbán eingefroren wurden, weil das Land unter ihm gegen Prinzipien der Rechtsstaatlichkeit verstoßen hat, also die Unabhängigkeit der Gerichte und die Gewaltenteilung untergraben hat, sowie wegen Korruption und mangelnder Transparenz im Umgang mit Geldern aus den Töpfen der EU. Eine weitere gemeinsame Entscheidung, so verkündet von der Leyen heute, betreffe Erasmus. Ab dem kommenden Studienjahr könnten auch ungarische Studentinnen und Studenten wieder von dem europäischen Austauschprogramm profitieren.
1: In Polen ist ein Mitarbeiter des größten polnischen Rüstungsunternehmens PGZ verhaftet worden. Ihm wird vorgeworfen, für einen anderen Staat spioniert zu haben. Aus Warschau, Przemek Szuk.
11: Er soll polnischer Staatsbürger sein. Die Verhaftung basiere auf den gemeinsamen Ermittlungen des Inlandsgeheimdienstes ABW und des Militärgeheimdienstes SKW. Weitere Details wurden nicht bekannt gegeben. Die polnische Rüstungsgruppe PGZ ist das wichtigste Unternehmen der staatlichen polnischen Rüstungsindustrie. Zu ihr gehören Dutzende von Unternehmen, die Waffen und militärische Ausrüstung herstellen. Sie ist einer der wichtigsten Ausrüstungslieferanten der polnischen Armee und gehört mehrheitlich dem polnischen Staat.
1: Sebastian Peters wird neuer Chef der zivilen Flugzeugsparte von Airbus Deutschland. Der 49-Jährige übernimmt am 1. Juli den Posten von André Walter. Aus Hamburg Dietrich Lehmann.
12: Seit 7 Jahren ist Sebastian Peters bei Airbus. Seit 2 Jahren leitet er unter anderem die weltweiten A320 Endmontagelinien. Diese Maschinen gelten als die Brot- und Butterflugzeuge bei Airbus, machen einen großen Teil des zivilen Flugzeuggeschäfts aus. Kein anderes Flugzeug weltweit ist so oft verkauft worden. Hamburg ist das Zentrum der weltweiten A320-Produktion. Und hier tritt Peters nun auch in die Fußstapfen von André Walter als Chef von Airbus Deutschland. Der war im vergangenen Jahr von den Eigentümern der angeschlagenen Meyer-Werft in Papenburg ausgewählt worden, das Unternehmen wieder auf Kurs zu bringen.
1: Der Frühling ist deutlich wärmer gewesen als im Schnitt. Das zeigt eine vorläufige Auswertung des Deutschen Wetterdienstes. Die durchschnittliche Temperatur lag in den Monaten März, April und Mai bei 9,9 Grad Celsius und damit 2,2 Grad über dem Wert der sogenannten Referenzperiode zwischen 1961 und 1990. Laut DWD schien zudem mit 692 Stunden außergewöhnlich viel die Sonne und das Frühjahr war auch wieder deutlich zu trocken. Das waren die Nachrichten.
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5: Das Wetter im Norden in den kommenden Tagen. Heute Abend wechselnd bewölkt, in der Nacht gebietsweise Schauer. Dann

0: Der Stau nach einem Unfall. A2 Hannover Richtung Berlin zwischen Marienborn-Helmstedt und Eilsleben 3 Kilometer stockend. A7 Flensburg Richtung Hamburg zwischen Hamburg-Schnelsen und dem Elbtunnel 6 Kilometer stockend. Und A7 Hannover Richtung Flensburg zwischen Hamburg-Hausbruch und dem Elbtunnel 5 Kilometer stockend.
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0: Die EU wird Ungarn 16 Milliarden Euro freigeben, die der bisherigen Orbán-Regierung vorenthalten wurden. Die Einschätzung dazu holen wir uns gleich von Niklas Herbst aus der Unionsgruppe im EU-Parlament. Das Verfassungsgericht in Schleswig-Holstein bescheinigt der Landesregierung, ihrer Informationspflicht über einen Kredit für die Batteriefabrik Northvolt nicht nachgekommen zu sein. Fragen dazu an den SPD-Landesvorsitzenden Ulf Kämpfer. Das sind zwei unserer Themen. Ich bin Jochen Fischer. Einen schönen guten Abend. Der neue ungarische Regierungschef Peter Modja ist mit einer beeindruckenden Zweidrittelmehrheit ausgestattet worden und er versprach, sein Land wieder auf den Weg der europäischen Demokratien zurückzuführen. Wie ernst er das meint, konnte er bei einem Besuch bei EU-Kommissionspräsidentin von der Leyen heute vorbringen und er scheint beeindruckt zu haben, denn Peter Modja kehrt mit einem Geldsegen nach Hause zurück. Sarah Lopez aus Brüssel.
2: Sein Besuch wurde in Brüssel gespannt erwartet.
3: Prime Minister of Hungary, Peter Modja, welcome.
2: Der neue Ministerpräsident Ungarns, Peter Modja, hat sich in Brüssel mit EU-Kommissionspräsidentin Ursula von der Leyen getroffen. Und für ihn hätte es kaum besser laufen können.
4: Just after 3 weeks the new Hungarian government was formed. And we have achieved already a historic breakthrough.
2: 3 Wochen nach der Regierungsbildung habe man bereits einen historischen Durchbruch geschafft, betont Modja von der konservativen Tisza-Partei. Und dieser Durchbruch lässt sich beziffern auf rund 16,4 Milliarden Euro. Diese Summe an festgesetzten EU-Mitteln will die Kommission freigeben. Den Großteil, wenn Ungarn Reform umgesetzt hat. Unter Modjas Vorgänger Orbán hatte die EU Milliardensummen eingefroren, weil Orbán in den 16 Jahren seiner Regierungszeit den Rechtsstaat in Ungarn nach und nach immer weiter abgebaut hatte. Von einer mangelnden Unabhängigkeit der Justiz zu steigender Korruption. Mit Modja werde es nun anders, sagt Kommissionspräsidentin von der Leyen.
3: It has only been a few weeks, but we can already feel a strong wind of change across Hungary.
2: Nach ein paar Wochen könne man schon einen Wind der Veränderungen in Ungarn spüren. Tatsächlich ließ Modja sich am Europatag vereidigen und ließ die Europafahne wieder am Parlament hissen. Den Wählern versprach er, das eingefrorene EU-Geld nach Hause zu holen. Nach Verhandlungen zwischen der EU und Ungarn kann Modja jetzt einen Erfolg verbuchen, sagt Daniel Hegenhüsch, stellvertretender Direktor des Instituts für europäische Politik.
5: Es ist ganz eindeutig, dass diese Entscheidung hat sehr großes Vertrauen seitens der europäischen Institutionen ausgesprochen und auch eine gute Wille, keine innenpolitische Schwierigkeiten für Peter Modja vorzubereiten wegen technischer Vorschriften. Ich glaube, das war eine großzügige Entscheidung. Peter Modja kann jetzt mit einem riesengroßen politischen Erfolg zurück nach Budapest fliegen.
2: Zwar hat die EU noch nicht die Freigabe aller eingefrorenen Gelder an Ungarn angekündigt, aber die Summe von 16,4 Milliarden Euro habe einen starken Effekt, sagt Hegenhüsch.
5: Vor allem stabilisiert das die Wahrnehmung der ungarischen Finanzstabilität. Die freigegebene Summen repräsentieren ungefähr 13% von dem ungarischen Haushaltsgröße.
2: Aber dieser Tag sei nicht nur gut für Ungarn, sondern auch für die EU, sagt Daniel Freund. Er sitzt für die Grünen im EU-Parlament und ist Mitglied im Haushaltskontrollausschuss.
6: Das ist heute ein guter Tag, glaube ich, für die Europäische Union und für Ungarn. Aber die eigentliche Arbeit fängt jetzt an, weil jetzt müssen die Reformen in Ungarn beschlossen und umgesetzt werden.
2: Und da ist Zeitdruck drauf, denn der Großteil der 16,4 Milliarden Euro kommt aus dem Corona-Wiederaufbaufonds. Das Recht auf das Geld würde Ende August verfallen, wenn Reformen bis dahin nicht umgesetzt sind. Und wie es nicht klappen kann, das konnte die EU zuletzt in Polen beobachten. Nach der Abwahl der rechtspopulistischen PiS-Partei gab die EU Milliarden an eingefrorenen Geldern frei und wartet bis heute auf die entsprechenden Reformen, weil die vom rechtsnationalen Präsidenten blockiert werden.
0: Der frisch gewählte Ministerpräsident von Ungarn, Peter Modja, machte seinen Antrittsbesuch bei der EU, Sarah Lopez berichtete. Ich habe mit Niklas Herbst gesprochen, er ist der Vorsitzende

0: der CDU-CSU-Gruppe im Europäischen Parlament. Jetzt rollen die Milliarden also wieder aus Brüssel, nachdem Orbán weg ist. 16 Milliarden haben wir gehört. Ist das richtig so?
1: Also es ist auf jeden Fall ein Erfolg für Peter Madja und seine neue Regierung, dass er das Vertrauen der Kommission gewinnen konnte. Man muss dazu sagen, wir stehen alle unter sehr großem Zeitdruck. Es geht ja zum Beispiel um einen erheblichen Teil der Wiederaufbaumittel für die Corona-Milliarden. Und die, die verfallen bald. Wir haben da nur noch bis Ende September Zeit. Also da ist schon gehörig Druck auf dem Kessel. Insofern ist es gut, dass man sich dort geeinigt hat.
0: Ist der Druck denn ein guter Ratgeber, um es ordentlich zu machen?
1: Leider nein, aber diese Gelder sind extrem wichtig für Ungarn. Die machen ungefähr 13-14% eines jährlichen Budgets für Ungarn aus, also des Gesamtbudgets. Also da sieht man schon, es geht um sehr viel Geld. Und insofern ist Druck eigentlich kein guter Ratgeber, wenn man es richtig machen soll. Auf der anderen Seite, wir kennen es ja auch aus dem Privatleben, wenn man sich wirklich aufmachen will, dann braucht man manchmal auch ein bisschen Druck. Und insofern ist beides vielleicht richtig.
0: Die Kommissionspräsidentin Frau von der Leyen hat gesagt, Ungarn habe in kürzester Zeit große Fortschritte bei Investitionen, Regionalförderung und Korruptionsbekämpfung gemacht. Und so lange ist der Modja noch nicht im Amt. Sehen Sie das genauso?
1: Also ich sehe auf jeden Fall das sehr, sehr starke Bemühen. Das wird Sie nicht überraschen, weil Peter Modja ja ein ehemaliger Fraktionskollege von mir ist und ich ihm sowieso einen Vertrauensvorschuss gebe. Auf der anderen Seite sehen wir schon Dinge, wie zum Beispiel den Beitritt zur Europäischen Staatsanwaltschaft, die schon sehr, sehr wichtig sind. Wir haben weitere Maßnahmen im Bereich des öffentlichen Beschaffungswesens zum Beispiel gesehen. Es gibt weitgehende Pläne auch für weitergehende Antikorruptionsmaßnahmen. Er geht vor gegen ehemalige Orbán-Leute. Das gehört natürlich auch zu dem Gesamtbild dazu. Und ja, deshalb glaube ich, kann man diese Einschätzung teilen. Es ist viel geschehen. Das heißt nicht, dass alle Probleme gelöst sind in der Kürze der Zeit. Und wir werden auch sicherlich weiter alles stark beobachten müssen, ob die Reformen, die die Kommission fordert, wirklich umgesetzt werden. Denn Rechtsstaatlichkeit bedeutet ja nicht, dass man politisch entscheidet, sondern dass man wirklich nach den Fakten urteilt. Und da hat Ungarn insgesamt noch einen langen Weg vor sich, aber hat einen guten Start hingelegt.
0: In dem alten Ungarn unter Orbán, da guckte Brüssel ja immer ganz genau hin. Wenn etwas nicht bereits installiert war, also Gesetzeskraft hatte, dann wurden eben Gelder zurückgehalten. In diesem Fall, da scheint das irgendwie ein bisschen anders zu sein. Sie haben ja auch gerade die Pläne gelobt, die Herr Madja hat, die Absichten, noch nicht viel in Gesetzeskraft gegossen. Misst die Kommission da nicht mit zweierlei Maß?
1: Also es geht natürlich schon darum, dass die Kommission auch schaut, wie ernsthaft sind diese Pläne, wie stark sind auch schon zum Beispiel Gesetzgebungsvorhaben in die Wege geleitet worden. Das dauert natürlich auch, allein schon wegen Parlamentsbeteiligung. Und da ist die Kommission zu dem Ergebnis gekommen, dass das sehr ernsthafte Bestrebungen sind. Und zusammen mit dem Zeitdruck, den ich am Anfang erwähnt habe, hat das zu dieser Entscheidung der Kommission geführt. Aber ich bin auch sicher, dass das weiter sehr genau beobachtet wird. Denn in der Tat darf man nicht den Eindruck vermitteln, man hat bei Orbán aus politischen Gründen sehr genau hingeschaut und macht das in Zukunft nicht. Also diese Gesamtgemengelage gilt es zu beobachten.
0: Bei der Unterstützung der Ukraine mit Waffen zum Beispiel, da wird sich Ungarn mutmaßlich nicht ändern. Entsprechende Äußerungen von Modja gibt es ja. Also keine Waffenlieferungen direkt in den Krieg, wie er gesagt hat. Und dafür bekommt er ungefragt Lob aus Moskau. Wie sehen Sie das denn?
1: Also ich mache mir überhaupt gar keine Sorgen, dass er in irgendeiner Form eine Putin-Affinität hätte. Da kenne ich ihn wirklich ganz anders. Es ist so, dass auch andere EU-Mitgliedstaaten nicht direkt Waffen liefern. Was die Europäische Union jetzt ja macht, das ist, dass wir einen großen Kredit an die Ukraine geben. Dort hat Ungarn seinen Widerstand aufgegeben, macht das also möglich. Und ich glaube, das ist der allerwichtigste Teil der Hilfe, dass wir gemeinsam institutionell helfen, dass es darüber hinaus andere Mitgliedstaaten gibt, wie zum Beispiel Deutschland, wie die baltischen Staaten, die auch direkt helfen, auf verschiedenste Art und Weise. Das finde ich richtig. Ich würde mir auch von Ungarn mehr wünschen. Aber Ungarn blockiert nicht mehr und das ist das Allerwichtigste.
0: Also die Zeiten der Nicht-Einstimmigkeit sind vorbei?
1: In diesem Fall ja. Wir werden allerdings auch in anderen Teilen sehen, dass sich natürlich auch in Ungarn nicht alles von heute auf morgen 180 Grad dreht. Ich denke da insbesondere an das Thema Energiepolitik. Ungarn will ja bis 2035 weiterhin auch aus Russland importieren. Das ist schon eine andere Position als die, die wir mehrheitlich im Rat und erst recht im Parlament haben. Also es sind nicht alle Probleme von heute auf morgen gelöst. Gleichwohl geht es in die richtige Richtung.
0: Abschließend gefragt, wann wird denn Ungarn wieder so sein wie vor Orbán?
1: Das müssen die Ungarn entscheiden. Da sollte sich die Europäische Union keine Ziele setzen.
0: Aber sie kann ja unterstützen.
1: Wir wollen unterstützen und es muss schnell gehen insgesamt. Der geopolitische Rahmen, den wir sehen, die Herausforderungen, die wir haben, die lassen es nicht zu, dass wir uns da sehr viel Zeit lassen. Aber das weiß auch die neue Regierung und ich bin optimistisch, dass wir da gemeinsam an einen Strang ziehen in Zukunft.
0: Der Vorsitzende der CDU-CSU-Abgeordneten im Europaparlament, Niklas Herbst.
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0: 16 Milliarden Euro aus Brüssel für Ungarn. Andreas Meyer-Feist hat dazu folgende Meinung.
3: 16 Milliarden Euro hat die EU-Kommission für Ungarn freigegeben. Es ist nur ein Teil jener EU-Überweisungen, die Brüssel zurückbehalten hatte. Insgesamt weit mehr als 30 Milliarden Euro. Es ist wichtig, dass sich die EU auch weiter an ein nachvollziehbares Prinzip hält. Erst Reformen, dann Geld. Reformen nicht nur auf dem Papier, nicht nur in einem Amtsblatt abgedruckt und dann abgeheftet. Da sollte schon mehr passieren. Denn es ist schon zu viel Geld in die falschen Hände gekommen. In öffentlichen Vergabeverfahren herrschte Korruption und Vetternwirtschaft. Nun wird das hoffentlich Konsequenzen haben für alle, die in die eigene Tasche wirtschafteten. Wenn Ungarn zur europäischen Staatsanwaltschaft beitritt und wenn diese Dinge aufgeklärt werden können. Aber es geht hier um unterschiedliche Dinge, die nicht automatisch harmonieren. Zum einen geht es um Strukturreformen und Gesetzesänderungen. Zum anderen geht es um die Realität des Handelns, also was daraus am Ende gemacht wird. Und aus welchen Motiven? Aus Einsicht, Überzeugung und innerem Antrieb oder weil Ungarn auf die Milliarden schaut, die sie doch noch bekommen könnte am Ende aus Brüssel. Das aber könnte sich als Illusion erweisen. Der neue Regierungschef sollte darauf nicht vertrauen und stattdessen aus dem Schaden lernen. Die neue Regierung steht unter Zeitdruck, weil Anspruchsfristen verstreichen könnten. Sie steht aber vor allem unter dem Druck, überzeugende Antworten zu geben, wie sie sich in Europa einbringen und wie sie mit Orbáns Erbe umgehen will. Das sind die wirklich wichtigen Dinge. Sie haben nichts mit To-Do-Listen zu tun, sondern mit echter Glaubwürdigkeit. Und sie sind wichtig, weil darauf nicht nur die EU wartet, sondern weil nur so Vertrauen innenpolitisch gewonnen werden kann in einer beschädigten und polarisierten Gesellschaft. Die außenpolitische Dimension ist fast noch wichtiger. Das zeigt der Vorfall mit russischen Kampfdrohnen im rumänischen Grenzgebiet. Ungarn mit einer langen Grenze zu Rumänien hat eine Brückenkopffunktion für die NATO. Die innenpolitischen Veränderungen sind mitentscheidend für Europas Sicherheit. Europa muss auf Ungarn bauen können. Aber auch die EU sollte aus dem Fall Ungarn lernen. Automatisch besser wird das gegenseitige Verhältnis nicht. Die EU-Kommission darf die restlichen Milliarden erst freigeben, wenn Ungarn die versprochenen Reformen zur Justizunabhängigkeit und zur Korruptionsbekämpfung nachweislich per Gesetz verabschiedet. Jetzt gibt es eine erste Entlastung, aber es wird lange dauern, die komplizierten Altlasten loszuwerden. Und das laufende Artikel 7-Verfahren wegen Rechtsstaatlichkeitsverstößen gegen Ungarn ist ein langwieriger und träger Prozess, der sich nicht an Auszahlungsfristen von Fördertöpfen hält. Ungarn wird aber am Ende nicht deswegen auf viele Milliarden Euro aus Brüssel verzichten müssen, sondern wegen Orbáns Politik.
0: Die Meinung von Andreas Meyer-Feist. Der israelische Ministerpräsident Netanyahu hat angekündigt, er werde die Beziehungen zu UN-Generalsekretär Guterres abbrechen. Hintergrund ist ein Bericht der Vereinten Nationen, wonach dem israelischen Militär sexualisierte Gewalt in verschiedenen Fällen nachgewiesen wird. Darüber empörte sich Regierungschef Netanyahu und kappte die Verbindung nach New York ins UN-Hauptquartier. Martin Ganselmeier ist unser Mann in New York. Ich habe ihn gefragt, was das jetzt heißt und wie es sich auswirkt.
4: Ja, ich glaube, die Auswirkungen halten sich in Grenzen. Man muss sagen, das Tischtuch zwischen UN-Generalsekretär Guterres und der israelischen Regierung, das war vorher schon zerschnitten. Guterres war ja auch zur Persona non grata erklärt worden, der nicht mehr nach Israel reisen durfte. Das Verhältnis ist eigentlich seit Beginn des Gaza-Krieges belastet. Israel wirft Guterres vor, einseitig Stellung für die Palästinenser zu nehmen und auch zu wenig zu tun, dass in den Diskussionen bei den Vereinten Nationen immer wieder heftige Kritik an Israel geäußert wird. Man muss dazu sagen, Guterres hat immer im gleichen Atemzug auch den brutalen Überfall der Terrororganisation Hamas verurteilt. Aber das Verhältnis war schon länger gestört. Guterres wird Ende des Jahres aus seinem Amt ausscheiden. Insofern halten sich die Konsequenzen in Grenzen.
0: Nun geht es um diesen Report, der die Gewalt der israelischen Armee anprangert. Da sind verschiedene Fälle detailliert aufgeführt. Da kann man doch sagen, okay, das sind Einzelfälle, aber Netanyahu bezieht das jetzt ganz auf sich oder auf seine Regierung.
4: Ja, dieser Bericht ist übrigens soeben vorgestellt worden von der Sonderbeauftragten des UN-Generalsekretärs, einer Frau Patton. Sie hat gesagt, es gibt erstmals Israel und Russland, die auf dieser schwarzen Liste gelandet sind. Man hatte schon im vergangenen Jahr im Jahresbericht Israel quasi eine gelbe Karte gegeben und gesagt, also wenn ihr da nicht wirklich ernsthaft euch um Aufklärung bemüht, dann werdet ihr im nächsten Jahr in dem Bericht drin sein. Es sind 31 Fälle aus Israel bestätigt, aus Russland bzw. aus der Ukraine. Übrigens 310 Fälle, wo russische Soldaten sexualisierte Gewalt angewendet haben. Aber in Israel ist es so, dass dort diese 31 Fälle, da geht es um Vergewaltigung, Gruppenvergewaltigung, physische Gewalt gegen Geschlechtsteile, erzwungene Nacktheit und auch Androhung von Vergewaltigung, um Informationen aus palästinensischen Häftlingen vor allem zu bekommen, wobei es da um Männer wie Frauen, aber auch um Minderjährige ging aus Gaza und der Westbank. Diese Fälle seien von Menschenrechtsmitarbeitern, von UN-Mitarbeitern bestätigt. Und es gibt ja auch, oder es gab einen Prozess gegen israelische Soldaten, der dann allerdings geplatzt ist, nachdem es heftige Proteste der rechtsradikalen Partei in Israel gab. Insofern scheint da schon was dran zu sein an diesen Fällen.
0: Nun also Funkstille zu den UN. Wem nützt das?
4: Im Moment würde ich sagen, das nützt weder Israel noch dem UN-Generalsekretär, wobei der UN-Generalsekretär, wenn er sich denn äußert, wahrscheinlich sagen wird, er hat keinen Grund, von diesen Vorwürfen irgendwie einen Rückzieher zu machen. Israel ist hier auch bei den Vereinten Nationen in einer ziemlich isolierten Position, das muss man sagen. Und Israel tritt auch, wenn Netanyahu hier auftritt oder auch der israelische UN-Botschafter, meistens in einer sehr kämpferischen Pose auf, um zu sagen, hier diese Vereinten Nationen, das ist eigentlich ein Hort des Antisemitismus. Also ich glaube, dass weder das Israel nützt, ich glaube eher Israel wird es eher schaden. Und die Vereinten Nationen stellen sich sowieso darauf ein, dass sie bald einen neuen UN-Generalsekretär oder eine UN-Generalsekretärin bekommen.
0: Israel bricht die Verbindung zu UN-Generalsekretär Guterres ab, wegen eines Berichtes über Gewalt von israelischen Soldaten. Martin Ganselmeier berichtete aus New York. Die Landesregierung von Schleswig-Holstein wollte den schwedischen Batteriehersteller Northvolt in die Heide holen. Man versprach sich Arbeitsplätze und wirtschaftlichen Aufschwung für die Region, denn Batterien werden ja gebraucht in der elektrischen Zukunft. Die Finanzierung stand auf wackeligen Beinen, also gab der Staat riskantes Geld dazu. Und am Ende ging Northvolt pleite. Der Traum von der Photovoltaik war zunächst einmal ausgeträumt. FDP und SPD im Landtag klagten gegen die Regierung, sie habe vor der Kreditvergabe nicht alle Informationen herausgerückt und damit gegen die Rechte der Abgeordneten und gegen ihre eigene Informationspflicht verstoßen. Aus Kiel, Bastian Pöls.
5: Wirtschafts- und Finanzausschuss des Landtags hatten im Januar 2024 einstimmig für die Northvolt-Bürgschaft in Höhe von 300 Millionen Euro gestimmt. Zu diesem Zeitpunkt lag der Landesregierung bereits ein Gutachten des Wirtschaftsprüfungsunternehmens PwC zu den Chancen und Risiken des Projekts vor. Außerdem hatten Ministeriumsmitarbeiter intern schon Bedenken geäußert. Und genau diese Informationen hätte die Regierung an den Landtag weitergeben müssen, urteilte heute das Landesverfassungsgericht. Für Bernd Buchholz von der FDP eine weitreichende Entscheidung.
6: Das ist etwas, was keine Petitesse ist. Das sind keine kleinen Missverständnisse. Das ist nichts, was irgendwie politisch unklug war, sondern es handelt sich um Verfassungsbrüche, die hier stattgefunden haben.
5: Nun wird der Ruf nach personellen Konsequenzen laut, und zwar von Buchholz genauso wie von SPD-Fraktionschefin Serpil Mitjatle.
7: Wir sehen, dass federführend der Strippenzieher hinter den Kulissen der Chef der Staatskanzlei Dick Schröter war, und deswegen muss er diesen auch jetzt entlassen.
5: Zur Personalie Schröter äußert sich die Landesregierung bisher nicht. Deren Vertreter vor Gericht war Wirtschaftsminister Klaus Ruhe-Madsen, und er räumte ein, dass man mehr Informationen hätte herausgeben sollen. Hinterher sei man aber immer schlauer.
8: Wir hätten das Ganze besser verschriftlichen können. Wir würden, und das ist hier auch heute ganz klar gesagt worden, wir haben niemanden absichtlich getäuscht. Das ist etwas, was für mich persönlich sehr wichtig ist.
5: Juristische Konsequenzen hat das Urteil für die Landesregierung nicht. Politisch aber ist es für Ministerpräsident Günther und Co. durchaus heikel.
0: Ich habe mit Ulf Kämpfer gesprochen. Er ist der Landesvorsitzende der SPD und Spitzenkandidat seiner Partei. Sie haben doch im Finanzausschuss alle einstimmig dem Kredit zugestimmt. Was hätte das geändert, wenn Sie vor der Entscheidung mehr über ein Ausfallrisiko Bescheid gewusst hätten?
9: Na, zunächst einmal geht es ja darum, es geht nicht nur um Informationspflichten, sondern wie Sie sagen, der Landtag hat entschieden. Die Regierung hat das vorbereitet und die Regierung wusste selber sehr genau, welche Risiken es gibt. Die sind in der Kabinettsvorlage dargestellt, die eigenen Fachminister haben gewarnt. Und es wäre, sage ich mal, elementar gewesen, dass natürlich der Souverän, der Landtag, die Risiken kennt, bevor er entscheidet. Und dass auch der Landesrechnungsprüfungshof die Risiken kennt, weil der wiederum ja gesagt hat, das Ganze war ohnehin ein Verstoß gegen die Landeshaushaltsordnung. Und ich bin felsenfest überzeugt, wenn das der Landtag gewusst hätte, dann wäre die Anleihe nie entschieden worden.
0: Also das waren jetzt sozusagen Rechtstheorie und demokratietheoretische Aspekte. Aber Sie sagen tatsächlich, der Landtag hätte das nicht entschieden. Sie hätten gegen diese Milliardeninvestition gestimmt, gegen 3000 Arbeitsplätze?
9: Das weiß ich natürlich nicht. Aber wir wissen jetzt ja zwei Dinge offiziell. Die Landeshaushaltsordnung wurde nicht eingehalten, gegen sie wurde verstoßen. Und die Rechte des Landtags sind nicht gewahrt worden. Wir hatten gar nicht alle Informationen. Jetzt können wir beide spekulieren, was gewesen wäre, wenn. Aber genau das ist ja der Punkt. Hier wäre es am Ende möglicherweise um Risiken von 1,5 Milliarden gegangen. Das war ja nur der erste Aufschlag. Und natürlich muss ein Volksvertreter in Kenntnis aller Tatsachen und natürlich besonders der Risiken eine Entscheidung treffen. Und hier ist ganz bewusst und wissentlich gegen diese Informationspflicht verstoßen worden. Und deswegen haben wir ja wirklich zwei krasse Rechtsverstöße in einer elementaren wichtigen Angelegenheit und die dazu geführt hat, dass im dreistelligen Millionenbereich Steuergelder verloren gegangen sind. Also wenn das kein Skandal ist, dann weiß ich nicht.
0: Genau, die Firma Northvolt ist pleite gegangen, sie konnte das Projekt nicht realisieren. Das Geld ist futsch sozusagen. Das weiß man jetzt hinterher. Aber sagen Sie, Herr Kämpfer, Sie hätten sich doch bestimmt gefreut, wenn das geklappt hätte, wenn diese Investition in der Heide funktioniert.
9: Absolut, wir alle haben uns gefreut. Und das ist ja das Wichtige, wofür hat man Rechnungshöfe, wofür hat man Expertinnen und Experten in den Ministerien, wenn wir Politiker uns an einer Idee berauschen und sagen, wäre das nicht toll, wenn das klappt, dann müssen die sagen, aber das und das und das ist hochriskant. Und das haben sie gesagt. Ja, die Sache war so heiß, dass das Finanzministerium die Verantwortung für diese Entscheidung abgelehnt hat. Deswegen hat es nachher die Staatskanzlei sozusagen durchgezogen und deswegen auch die Rücktrittsforderung an den Chef der Staatskanzlei. Ein Risiko einzugehen, ist ja etwas anderes als unverantwortlich hohe Risiken dann zu in Kauf zu nehmen, die am Ende nicht mehr steuerbar sind. Und das Mindeste ist ja, dass man den Landesrechnungshof und das Parlament darüber informiert, auf den gleichen Kenntnisstand, den man selber hat. Und das ist der Skandal.
0: Also das fordern Sie jetzt noch von der Landesregierung, dass der Chef der Staatskanzlei gehen muss?
9: Genau. Also wenn es das Wort politische Verantwortung noch irgendetwas bedeuten soll, dann doch in so einer Situation.
0: Wer ist denn politisch verantwortlich? Der Ministerpräsident, der Chef der Staatskanzlei oder nicht alle diejenigen, die gemeinsam einstimmig beschlossen haben?
9: Naja, die einstimmig beschlossen haben, wussten ja gar nicht, was Tango ist. Die kannten ja gar nicht die Information, die Landesregierung hatte und die ihnen wissentlich vorenthalten wurden. Die haben ja in gutem Glauben entschieden, dass das alles sauber gelaufen ist. Wie wir jetzt wissen, es war nicht sauber. Deswegen dem Landtag, der ist ja gerade der Getäuschte. Also dem kann man dafür ja keinen Vorwurf machen. Der hat sich darauf verlassen, dass die Landesregierung ordnungsgemäß über Risiken informiert und die eigene Landeshaushaltsordnung einhält. Das ist beides nicht passiert. Und das ist die Triebkraft aus der Staatskanzlei gewesen. Der Ministerpräsident hat die Sachen laufen lassen, hat seinen Chef der Staatskanzlei machen lassen. Alle Bedenken wurden weggebügelt und jetzt haben wir den Salat. Und natürlich gibt es da eine sehr individuelle Verantwortung.
0: Der schleswig-holsteinische SPD-Landesvorsitzende Ulf Kämpfer am Ende der Themen des Tages.

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1: Um 19 Uhr mit Emily Seidel. Im Zusammenhang mit der gescheiterten Pkw-Maut kommt der frühere Verkehrsminister Scheuer vor Gericht. Das Landgericht Berlin hat eine Anklage zugelassen, weil der CSU-Politiker im Bundestagsuntersuchungsausschuss zur Maut gelogen haben soll. Hintergrund ist, dass es schon Verträge mit Firmen gegeben hat, obwohl noch unklar war, ob die Maut gegen EU-Recht verstößt. Iris Seiram in Berlin zur Frage, was Scheuer im Falle einer Verurteilung droht.
2: Man muss wissen, dass auch Aussagen vor einem Untersuchungsausschuss, die müssen wahrheitsgemäß sein. Es ist zwar jetzt kein Gerichtsverfahren, aber es gelten doch durchaus ähnliche Spielregeln. Und da sieht das Gesetz sogar eine Freiheitsstrafe vor von mindestens 3 Monaten. Die kann bis zu 5 Jahren sein. Unter Umständen kann man das auch in eine Geldstrafe umverwandeln. Aber es ist, wie gesagt, eben kein Kavaliersdelikt.
1: Die Landesregierung von Schleswig-Holstein hat eine Niederlage vor dem Landesverfassungsgericht erlitten. Streitpunkt war die finanzielle Förderung der Northvolt-Batteriefabrik, die eigentlich bei Heide entstehen sollte. Northvolt meldete später jedoch Insolvenz an. Laut Gericht hat die schwarz-grüne Landesregierung den Landtag nicht ausreichend informiert, obwohl sie über die Finanzierungsrisiken Bescheid wusste. Bei dem Gerichtsprozess handelt es sich allerdings um ein sogenanntes Organstreitverfahren. Das heißt, es gibt keine juristischen Konsequenzen für die Landesregierung. Die Inflation in Deutschland ist nach der Einführung des Tankrabatts überraschend gesunken. Im Mai lagen die Verbraucherpreise um 2,6% über dem Niveau des Vorjahresmonats, nach 2,9% im April, wie das Statistische Bundesamt auf Basis vorläufiger Zahlen mitteilte. Daten aus den Bundesländern zufolge gaben die Preise für Benzin und Diesel durch den von der Bundesregierung eingeführten Tankrabatt deutlich nach. Laut Bundeskartellamt sanken aber auch die Rohölpreise in der Hoffnung auf eine Entspannung im Nahen Osten. Seit mehr als einer Woche sind in Laos mehrere Goldsucher in einer überfluteten Höhle eingeschlossen. Jetzt ist es Helfern gelungen, den ersten von ihnen aus der Höhle zu bringen. Er wurde medizinisch versorgt. 4 weitere Männer sollen dort noch festsitzen. 2 weitere gelten außerdem als vermisst. Heftige Regenfälle hatten das Höhlensystem geflutet und Erdrutsche ausgelöst. Die Rettungsaktion gilt auch wegen enger Gänge und akuter Einsturzgefahr als riskant. Das waren die Nachrichten.
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3: Heute Abend ist es wechselnd bewölkt. Es gibt gebietsweise Schauer und Gewitter. Die Abendwerte liegen zwischen 17 und 28 Grad. In der Nacht gebietsweise Schauer, stellenweise gewitterig bis 11 Grad. Morgen dann überwiegend trocken in Südniedersachsen. Morgens noch wolkiger. Die letzten Schauer ziehen ab. Bis 26 Grad dann morgen. Am Sonntag heiter bis wolkig. Es gibt in Niedersachsen gebietsweise Schauer. 17 bis 24 Grad. Und am Montag bei Sonne und Wolken einzelne Schauer. 18 bis 23 Grad. In der Info der Verkehrsservice A2 Hannover Richtung Berlin zwischen Marienborn-Helmstedt und Alsleben 3 Kilometer stockend. A7 Flensburg Richtung Hamburg zwischen Hamburg-Schnellsen und dem Elbtunnel 6 Kilometer stockend. A7 Flensburg Richtung Hamburg nochmal zwischen Volkspark und dem Elbtunnel 3 Kilometer stockend. Und die A14 Schwerin Richtung Wismar ist zwischen Schwerin Nord und Jesendorf nach einem Unfall gesperrt. Eine russische Drohne ist in der vergangenen Nacht in ein Wohnhaus in der rumänischen Stadt Galati nahe der Grenze zur Ukraine eingeschlagen. Dabei seien 2 Menschen verletzt worden, teilte das Verteidigungsministerium in Bukarest mit. Der Vorfall habe sich bei nächtlichen russischen Drohnenangriffen auf zivile Ziele und Infrastruktureinrichtungen in der Ukraine nahe der Grenze zu Rumänien ereignet. Bei der NATO und bei der Europäischen Union löste der Vorfall scharfe Reaktionen aus. Katrin Schmidt.
4: Russland habe jetzt bei seinem seit mehr als 4 Jahre andauernden Angriffskrieg eine weitere Grenze überschritten, so die Einschätzung von Kommissionschefin Ursula von der Leyen. Auch die Wortwahl der Rumänen wie schwerwiegender Vorfall und unverantwortliche Eskalation finden in Brüssel viel Widerhall. Die EU werde nun ihre Sicherheits- und Abschreckungsmaßnahmen weiter verstärken, insbesondere an ihrer Ostflanke, so Kommissionssprecher Olaf Gill.
5: Strengthen our eastern border precisely to be able to deal with these kind of hybrid attacks.
6: So verstärken wir unsere Ostflanke, um genau diese Art von hybriden Angriffen abwehren zu können. Darüber hinaus hat die Kommissionspräsidentin erläutert, dass wir das 21. Sanktionspaket vorbereiten. Damit wollen wir den Druck auf Russland aufrechterhalten, denn diese Maßnahmen müssen Hand in Hand gehen.
7: Precisely because these things need to go hand in hand.
4: Deutlich wird auch, die EU ist bemüht, sich stärker als Player im Ukraine-Krieg zu positionieren. Sie sieht offenbar einen guten Zeitpunkt gekommen, denn die Ukraine macht militärisch Fortschritte, die USA sind durch den Iran-Krieg andernorts gebunden und haben ganz offensichtlich ihre Verhandlungsbemühungen für die Ukraine weiter zurückgefahren. Die EU hingegen hat gerade erst das weitere Überleben der Ukraine gesichert mit der Freigabe des dringend benötigten 90 Milliarden Euro Kredits für das angegriffene Land. Sicherheitsexperte Christian Mölling.
8: Die Außenbeauftragte Kallas hat ja diese Woche schon gesagt, dass sie einen Wendepunkt im Krieg sieht. Der ist de facto, glaube ich, noch nicht so gegeben. Ich glaube, dass man hier gerade versucht, eine rhetorische Offensive gegen Russland zu fahren. Gleichzeitig muss man auch sagen, ist eben nicht der Fall gegeben, dass die NATO zum jetzigen Zeitpunkt jeden Quadratzentimeter des Territoriums eben verteidigen kann.
4: Die Frage ist aber, folgt auf diese rhetorische Offensive auch eine politische? Etwa wenn Rumänien den NATO-Rat einzuberufen gedenkt nach Artikel 4 des Vertrags. Dann müssten sämtliche NATO-Staaten sich zusammensetzen und darüber nachdenken, ob sie wirklich einen Angriff auf NATO-Territorium sehen und man reagieren muss. Soweit scheint es aber wohl noch nicht zu sein, so Mölling im Interview mit dem ARD-Studio Brüssel.
8: Es ist, glaube ich, unbestritten, dass Russland relativ schmerzfrei vorgeht, wenn es Gegend von Odessa oder andere Grenzgebiete angreift. Hier aber von einem Angriff zu sprechen, der quasi auch unterstellt, dass Rumänien selbst das Ziel gewesen wäre, das ist, glaube ich, etwas zu weit hergeholt.
4: Sehr gut möglich also, dass sich die NATO mit konkreten Antworten zurückhält. Ähnlich wie im September vergangenen Jahres, als mehrere russische Drohnen in den polnischen Luftraum eindrangen und man in Brüssel vor allem darauf verwies, was ohnehin im Gange ist. Etwa auch die Stärkung der Ostflanke, also vor allem eine Verlegung von Truppen nach Polen, ins Baltikum, nach Bulgarien, in die Slowakei, nach Ungarn oder auch nach Rumänien. Insgesamt 40.000 zusätzliche NATO-Kräfte wurden an der Ostflanke bereits zusammengezogen. Und das ist auch nötig, so Sicherheitsexperten.
8: Wir haben halt die Situation, dass in der direkten Nachbarschaft von Rumänien zurzeit ein Krieg läuft. Und so schlimm das ist, dass hier ein ziviles Gebäude getroffen worden ist, solche Fehler passieren in allen Kriegen, dass Dinge schieflaufen. Es ist aber auch so, dass wir ja auch innerhalb der Europäischen Union, innerhalb der NATO Drohnenüberflüge haben. Das heißt, wir sind nicht nur an der Grenze nicht geschützt, sondern wir sind auch im Inland flächenmäßig nicht geschützt.
4: Das könnte sich schnell wieder offenbaren, denn es dürfte, so Mölling, nicht der letzte Drohnenvorfall dieser Art gewesen sein.
3: Der frühere Bundesverkehrsminister Andreas Scheuer von der CSU soll sich wegen des Vorwurfs einer Falschaussage im Zusammenhang mit der gescheiterten Pkw-Maut vor Gericht verantworten. Das Landgericht Berlin hat eine entsprechende Anklage zugelassen. Die Berliner Staatsanwaltschaft wirft dem 51-Jährigen vor dem Maut-Untersuchungsausschuss des Bundestages gelogen zu haben. Mitangeklagt ist der ehemalige Staatssekretär Gerhard Schulz. In der Kritik stand vor allem, dass Scheuer Betreiberverträge zur Pkw-Maut bereits Ende 2018 abgeschlossen hatte, noch bevor der Europäische Gerichtshof über die Zulässigkeit geurteilt hatte. Und das Urteil fiel dann auch schließlich dagegen aus. Da waren bereits Millionenbeträge geflossen. Felix Tenbaum berichtet.
9: Die CSU war schon 2006 mit der Idee einer Pkw-Maut losgefahren und hat schlussendlich ihr Ziel nie erreicht. Ex-CSU-Chef Horst Seehofer sagte zum Beispiel im ARD-Sommerinterview 2011,
10: dass die Mehrheit der Deutschen, sie wollen die Maut unter der Voraussetzung, ja, dass diese Maut verwendet wird für den Straßenbau und dass es vor allem diejenigen bezahlen, die aus dem Ausland zu uns nach Deutschland kommen.
9: Deutsche sollten die Maut über die Kfz-Steuer zurückerhalten. 2015 wurde das Gesetz von der schwarz-roten Bundesregierung unter Angela Merkel beschlossen und Verkehrsminister Scheuer sollte es im Jahr 2018 umsetzen. Die juristische Prüfung durch den Europäischen Gerichtshof stand noch aus und noch im Februar 2019 sagte Scheuer nach einem für ihn positiven juristischen Gutachten, er gehe davon aus,
11: dass die Infrastrukturabgabe, auch Pkw-Maut genannt, im Oktober 2020 starten kann. Wir haben dazu die Verträge geschlossen, jetzt kommt es zur technischen Umsetzung.
9: Doch dazu kam es nicht. Im Juni 2019 stellte das höchste europäische Gericht für die Mautpläne das Stoppschild auf. Eine absehbare Entscheidung, meint der Grünen-Politiker Tariq Al-Wazir, heute Vorsitzender des Verkehrsausschusses im Bundestag.
12: Da muss man jetzt eigentlich kein großer Rechtsexperte sein, um auf die Idee zu kommen, dass das europarechtswidrig sein könnte.
9: Das Urteil stellte die Bundesregierung vor ein Problem, denn Verkehrsminister Scheuer hatte die Verträge schon unterschrieben und die Mautbetreiber forderten Schadenersatz. Bis heute musste der Bund mehr als 240 Millionen Euro an sie zahlen. Im Bundestag versuchte ein Untersuchungsausschuss, die Vorgänge aufzuklären. Rund um seine Aussage beteuerte Scheuer damals:
13: Ich verstehe den Unmut auch über dieses Projekt. Fakt ist aber, dass wir rechtens gehandelt haben.
9: Doch das steht in Frage. Die Aussagen Scheuers und seines parlamentarischen Staatssekretärs Gerhard Schulz sind nun Gegenstand einer Anklage wegen des Verdachts der uneidlichen Falschaussage vor dem Untersuchungsausschuss. Der Vorwurf:
14: Auf die Frage, ob es Gespräche mit den Betreibern gegeben hat darüber, ob man erst einmal die Entscheidung über die Zulässigkeit des Europäischen Gerichtshofes abwartet, sollen sie gesagt haben, dass sie sich nicht mehr erinnern können.
9: Sagt Gerichtssprecherin Lisa Jani. Und weiter: Die Staatsanwaltschaft halte das für eine bewusste Falschaussage und damit für strafbar. Auch Grünen-Politiker Al-Wazir findet es unglaubwürdig,
12: dass in einer solch entscheidenden Frage bei dem entscheidenden Gespräch an genau dieses Gespräch sich Andi Scheuer angeblich nicht erinnern konnte. Und es ist gut, dass das jetzt von einem Gericht geklärt wird.
9: Scheuer selbst wollte sich nicht zu den Vorwürfen äußern, ließ aber über seinen Anwalt schriftlich ausrichten:
15: Andreas Scheuer bestreitet den Vorwurf, den ihm die Staatsanwaltschaft macht. Herr Scheuer ist zuversichtlich, dass seine Unschuld bestätigt wird. Dafür wird er kämpfen.
9: Von der Bundesregierung hieß es heute, man werde laufende Gerichtsverfahren nicht kommentieren. Wann der Prozess beginnt, ist noch unklar. Für uneidliche Falschaussage liegt der Strafrahmen, den das Gesetz vorsieht, bei einer Haftstrafe zwischen 3 Monaten und 5 Jahren. Für beide Angeklagte gilt die Unschuldsvermutung.
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3: Die Werke in Hamburg oder auch in Stade sind sehr wichtig für die norddeutsche Wirtschaft und die rund 30.000 Beschäftigten der zivilen Flugzeugsparte von Airbus Deutschland bekommen nun einen neuen Chef. Der 49-jährige Manager Sebastian Peters wird damit Nachfolger des langjährigen Airbus Deutschland-Chefs André Walter, der die Führung der Meyer-Werft in Papenburg übernimmt. Dietrich Lehmann.
16: Seit 7 Jahren ist Sebastian Peters bei Airbus. Seit 2 Jahren leitet er unter anderem die weltweiten A320 Endmontagelinien. Diese Maschinen gelten als die Brot- und Butterflugzeuge bei Airbus, machen einen großen Teil des zivilen Flugzeuggeschäfts aus. Kein anderes Flugzeug weltweit ist so oft verkauft worden. Hamburg ist das Zentrum der weltweiten A320-Produktion. Und hier tritt Peters nun auch in die Fußstapfen von André Walter als Chef von Airbus Deutschland. Der war im vergangenen Jahr von den Eigentümern der angeschlagenen Meyer-Werft in Papenburg ausgewählt worden, das Unternehmen wieder auf Kurs zu bringen. Die Meyer-Werft, die vor allem Kreuzfahrtschiffe baut, musste durch den Einstieg des Bundes und des Landes Niedersachsen gerettet werden. Seinen neuen Posten soll Walter am 1. Juli antreten. Parallel übernimmt bei Airbus sein Nachfolger Sebastian Peters die Geschäfte.
3: Vor dem Landgericht Itzehoe in Schleswig-Holstein läuft seit März ein Mordprozess gegen die Eltern eines Säuglings aus Brunsbüttel. Die Staatsanwaltschaft wirft den Angeklagten vor, ihr wenige Monate altes Kind über etwa einen Monat hinweg nicht ausreichend mit Nahrung und Flüssigkeit versorgt zu haben, sodass das Kind nach erheblichem Leiden starb. Heute hat sich vor dem Landgericht ein forensischer Psychiater zur Persönlichkeit des angeklagten Vaters geäußert. Marian Schäfer war beim Gerichtstermin dabei.
17: Schon im Alter von 12 Jahren hatte eine Kinderpsychiatrie bei dem heute erwachsenen Mann unter anderem eine emotionale Störung des Sozialverhaltens festgestellt. Davon berichtete der Forensiker in seinem Gutachten. In dem betonte der Experte auch die Unmöglichkeit, bei seinen Untersuchungen etwas über die Gefühle des Angeklagten zu erfahren. Spezielle Tests hätten dann auch ein entsprechendes Defizit festgestellt. Eine emotionale Persönlichkeitsstörung mit narzisstischen und autistischen Zügen sehe er als gesichert an, so der Psychiater. Zuvor hatte eine Kindermedizinerin auch zu den älteren 3-jährigen Kindern des Paares ausgesagt. Die beiden seien ebenfalls stark abgemagert und medizinisch vernachlässigt gewesen, erklärte sie. Ein Urteil soll es voraussichtlich am 21. Juli geben.
3: Auf dem Schweriner Marienplatz ersetzt seit heute eine Polizeistation die bisherige mobile Wache. Der zentrale Verkehrsknotenpunkt hatte sich in den vergangenen Jahren zu einem Kriminalitätsschwerpunkt entwickelt, woraufhin die Polizeipräsenz erhöht worden war. Christoph Kümmeritz.
18: mit der Wache verbessern sich die Arbeitsbedingungen für die Polizeibeamten deutlich. Bislang agierten sie bei jedem Wetter aus einem provisorischen Container oder auch aus Polizeiautos heraus. Für die Bürger verbessere sich die Ansprechbarkeit der Polizei außerdem, so der Inspekteur der Polizei Müller. Laut Innenminister Pegel habe die bisherige Polizeipräsenz dazu beigetragen, den Marienplatz sicherer zu machen. Vor rund 20 Jahren war die damalige Polizeiwache auf dem Platz in die Schlossstraße verlegt worden. Nachdem sich Drogen, Gewalt und Eigentumsdelikte auf dem Platz, den täglich 45.000 Menschen überqueren, gehäuft hatten, war bereits 2018 eine Videoüberwachung eingerichtet worden.
19: Gianni Infantino, das ist der Präsident des Internationalen Fußballverbandes der FIFA. Eine schillernde Persönlichkeit, ein Strippenzieher. Unser Thema gleich, aber erst noch der kurze Überblick.
1: Im Zusammenhang mit der gescheiterten Pkw-Maut muss der frühere Bundesverkehrsminister Scheuer jetzt doch vor Gericht. Das Landgericht Berlin hat eine Anklage zugelassen. Ihm wird vorgeworfen, im Bundestagsuntersuchungsausschuss zur Maut gelogen zu haben. Hintergrund ist, dass Scheuer bereits Verträge mit Firmen abgeschlossen hatte, bevor Rechtssicherheit bestand. Der CSU-Politiker weist die Vorwürfe zurück. Der Europäische Gerichtshof hatte die Maut im Juni 2019 gestoppt, weil sie gegen EU-Recht verstieß. Der Einschlag einer Drohne in ein Wohnhaus in Rumänien sorgt für zusätzliche Spannungen zwischen dem Westen und Russland. Mehrere europäische Länder warfen Russland vor, für den Vorfall verantwortlich zu sein und sprachen von einer neuen Eskalation. Der russische Präsident Putin wies die Anschuldigungen zurück. Es sei noch zu früh, um zu sagen, von wem die Drohne stamme. Vermutlich handle es sich aber um eine ukrainische, so Putin. Bei dem Vorfall waren zwei Menschen leicht verletzt worden. Israels Armee ist im Süden des Libanon weiter vorgerückt. Ministerpräsident Netanyahu teilte mit, die Truppen hätten den Fluss Litani überquert. Das Territorium südlich davon hatte Israel bereits unter seiner Kontrolle. Die israelische Luftwaffe sei außerdem in der libanesischen Hauptstadt Beirut, in der Bekaa-Region und entlang der gesamten Front im Einsatz, so Netanyahu. Er sagte, die Hisbollah-Miliz werde mit Wucht getroffen. Das Wetter in Norddeutschland wechselnd bewölkt, teilweise noch heiter, gebietsweise Schauer und Gewitter, 17 bis 28 Grad. Das war der kurze Überblick und jetzt geht's zurück zu Jochen Fischer.
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19: Hamburg schlägt in Paris auf. Gleich zwei Hamburger Tennisprofis wollen bzw. wollten bei den French Open in Paris den Sprung ins Achtelfinale schaffen. Moritz Kühn.
20: Ja, zum einen wäre da Tamara Korpatsch, die 31-jährige Hamburgerin, hat sich ohne viel Hilfe vom Verband in die Top 100 der Tenniswelt gekämpft und schlägt nun regelmäßig bei den Grand-Slam-Turnieren auf, so auch jetzt in Paris bei den French Open. Dort wollte sie heute zum ersten Mal das Achtelfinalticket eines Grand-Slam-Turniers lösen. Am Ende hat es nicht ganz gereicht. Gegen die Nummer 7 der Welt, die Ukrainerin Svitolina, gab es eine Zweisatzniederlage. Die Hamburgerin Korpatsch also raus. Damit ist im Einzelwettbewerb nur noch ein Deutscher mit dabei, Alexander Zverev, ebenfalls aus Hamburg. Und er spielt heute Abend gegen einen Franzosen, so ab kurz nach 8 um den Achtelfinaleinzug. Wir schauen zum Radsport und zum Giro d'Italia. Das ist die erste große Rundfahrt in diesem Jahr. Und kurz vor dem Gesamtsieg bei der diesjährigen Ausgabe steht der Däne Jonas Vingegaard, der auf der drittletzten Etappe nichts anbrennen ließ. Holger Gerska erzählt mehr.
21: Der König dieser Rundfahrt absolvierte diese Königsetappe sorglos. Sein Thron wurde nie ernsthaft attackiert. Jonas Vingegaard steht also ganz dicht vor dem ersten Gesamtsieg der Italien-Rundfahrt, auch wenn der Däne erstmals eine Bergankunft nicht als Etappensieger beendete. Einer seiner treuen Helfer, der US-Amerikaner Sepp Kuss, durfte gewinnen. Damit blieb der Tageserfolg also in der Wismar-Mannschaft. Hinter dem diesmal fünftplatzierten Jonas Vingegaard entbrannte auf diesem Teilstück mit über 5000 Höhenmetern aber ein packender Kampf um die Plätze auf dem Podium. Zunächst griffen die Fahrer vom unteren Rand der Top Ten an, aber letztlich setzten sich die bisherigen Podiumskandidaten durch. Der Österreicher Felix Gall verteidigte den zweiten Gesamtplatz mit weiterhin rund 4 Minuten Rückstand auf Jonas Vingegaard und der Australier Jai Hindley verbesserte sich von Rang 4 auf Rang 3. Der Kapitän des deutschen Red Bull Teams, der den Giro schon gewinnen konnte, profitierte von einer starken Leistung seiner Mannschaft. Es folgen noch eine weitere, aber nicht mehr so schwere Dolomiten-Etappe und am Sonntag dann das Finale in Rom.
20: Wir machen einen Abstecher zum Fußball, denn laut einem Bericht von The Athletic Online kehrt Star-Trainer José Mourinho offenbar zum spanischen Rekordmeister Real Madrid zurück. Dort soll er einen Vertrag bis 2029 unterschrieben haben. Eine offizielle Bestätigung gibt es aber noch nicht. Mourinho hatte in dieser Saison Benfica Lissabon trainiert und war bereits zwischen 2010 und 2013 Coach von Real Madrid. Dort gewann er den spanischen Pokal und die Meisterschaft. Um den WM-Titel geht es bald in den USA, Kanada und Mexiko. Die deutsche Mannschaft ist auch dabei, aber aktuell noch in Herzogenaurach in Bayern im DFB-Quartier. Und dort werden manchmal auch kleine Wünsche erfüllt. Anne van Eickels.
2: Manchmal dauert das große Glück nur eine Minute. Joshua Kimmich sorgte für leuchtende Kinderaugen, als er ganz spontan fünf kleinen Fans am Zaun des Teamcamps sein Autogramm auf das Trikot schrieb. Zuvor machte der Kapitän auf der Pressekonferenz deutlich, dass er kein Verständnis für die derzeit intensiv geführte Torwartdebatte hat. Der Manu ist der beste Torhüter aller Zeiten und immer noch einer der besten Torhüter der Welt, so Kimmich. Als Topfavorit sieht er die DFB-Auswahl nicht bei der WM. Man solle jetzt nicht über Finale oder den Titel nachdenken, sondern über die Art und Weise, wie man Fußball spielen wolle, so der DFB-Kapitän, der bei den beiden vergangenen Weltmeisterschaften schon in der Vorrunde ausgeschieden war.
20: Bevor es am 2. 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Und ich glaube, bei dir geht's jetzt passend weiter mit dem Thema Fußball, ne?
19: Genau, so ist das. Wir reden jetzt über Gianni Infantino. Denn der ist seit 10 Jahren der Präsident der FIFA, also des Internationalen, des Weltfußballverbandes. Angetreten in der Zeit der tiefsten Krise hat er die FIFA binnen kürzester Zeit eben komplett umgebaut und ganz auf sich zugeschnitten. Ins Amt gekommen ist er mit Hilfe der USA. Und mit der WM jetzt zahlen Infantino und die FIFA wohl einiges davon sprichwörtlich zurück. Maximilian Rieger.
5: Im Mai 2016 ist Gianni Infantino unzufrieden.
22: As of today, I have no contract with FIFA.
5: Er sei seit mehr als 2 Monaten FIFA-Präsident, aber er habe noch keinen Vertrag. Dabei liegt ein Angebot vor. Mehr als 1 Million Euro soll er erhalten. Eine Beleidigung.
22: It was a proposal which I found, insulting.
5: Denn sein Vorgänger Sepp Blatter habe mehr als das Doppelte verdient.
22: It was less than half of what the previous president.
5: Mit dieser Beschwerde beginnt Infantino die Sitzung des FIFA-Rats am 10. Mai 2016. Der Rat ist praktisch die Regierung der FIFA. Er tagt eigentlich hinter verschlossenen Türen. Die Mitschnitte sind jetzt aber im Deutschlandfunk-Podcast Behind the Games zu hören. Die Aufnahmen zeigen, wie Infantino kurz nach seiner Wahl seine Macht konsolidiert und ausbaut. Eigentlich soll der FIFA-Präsident nach den korruptionsverseuchten Jahren unter Sepp Blatter eher repräsentativ arbeiten. Aber Infantino hat andere Pläne.
23: Die Herrschaftskultur dieser Organisation ist ausgerichtet auf absolute Machtkonzentration, auf Machterhalt. Und diese Kultur hat sich gegen die Reformen und Regeln durchgesetzt,
5: sagt Miguel Maduro. Der Experte für saubere Verbandsführung ist ein Jahr Teil der FIFA, bis er zu unbequem wird und von Infantino ersetzt wird. Widerstand schaltet Infantino aus. Und er versteht das System FIFA wie kein anderer. Schon bei seiner Wahlkampfrede 2016 verspricht er den mehr als 200 Nationalverbänden mehr Geld. Ein Versprechen, das er hält. Dank Deals mit Saudi-Arabien und dank der Ausweitung der kommenden WM auf 48 Teams. Und damit diese WM gelingt, wird auch mal der Hauptgastgeber beschenkt.
24: The very first winner of the FIFA Peace Prize, the 45th and 47th President of the United States of America, Mr. Donald J. Trump.
5: Wenn Donald Trump keinen Friedensnobelpreis bekommt, dann erschafft die FIFA eben einen eigenen Friedenspreis. Infantino übergibt den großen goldenen Pokal während der WM-Gruppenauslosung.
25: Ich glaube, Infantino versteht es unglaublich gut, reichen, mächtigen und zutiefst unsicheren Männern genau das zu sagen, was sie hören möchten. Darin ist Infantino wirklich gut. Darin ist er ein Meister.
26: He's a master at that.
5: Sagt Sven Daniel Wulfe, der an der Universität Neuchâtel zu den Auswirkungen von Megasport-Events forscht. Und Infantinos Zeit an der FIFA-Spitze ist noch lange nicht zu Ende. Gerade erst hat er angekündigt, bis 2031 FIFA-Präsident bleiben zu wollen.
19: 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Und genau dieses Tier hat gerade für so viel Aufsehen gesorgt, dass es am Ende sogar seinem Schicksal als Schlachtvieh entkommen ist. Sein Status als Internetstar rettete dem fälligen Donald das Leben. Franziska Amler.
4: Der Betreuer bürstet noch einmal die hellblonden Haare zurecht. Zwei Bürstenstriche nach rechts, zwei nach links. Perfekt sitzt die Tolle. Die markante Frisur hat den Albino-Büffel zum Internetstar gemacht, denn seine Haarpracht ähnelt der des US-Präsidenten und bescherte dem Tier den Spitznamen Donald Trump. Eigentlich sollte der Büffel aus Bangladesch am Donnerstag zum muslimischen Opferfest geschlachtet werden, erzählte sein Besitzer einem lokalen Reporter.
6: Ich habe diesen Büffel vor 2 Monaten gekauft, um ihn im Namen Allahs zu opfern. Jetzt ist er viral gegangen und deshalb gibt es so viel Aufmerksamkeit und eine so große Menschenmenge.
4: Doch sein Promi-Status wurde für ihn zum Glücksfall. Sogar die Politik griff ein. Bangladeschs Innenminister persönlich begnadigte den gehörnten Trump und entschied dem Käufer, den Preis zu erstatten. Der offizielle Grund? Sicherheitsbedenken. Denn Fotos und Videos vom 700 Kilogramm schweren Donald Trump gingen in den vergangenen Wochen um die Welt. Und Donald Trump durfte nun auf Anordnung der Behörden in den Zoo der Hauptstadt Dhaka umziehen. Die Besucher sind entzückt.
7: Ich bete zu Allah, alles Lob gebührt ihm. Schau, es ist ein wunderschönes Tier. Es gibt so viele Ähnlichkeiten mit dem US-Präsidenten. Nicht nur die Haare, sondern auch die Art, wie er aussieht. Der einzige Unterschied ist, dass dies ein Büffel ist und Trump ein Mensch.
4: Dort kann er sich nun, ganz ohne Angst vor der Schlachtbank, den Wind durch seine hellblonde Haartolle wehen lassen. Und bekommt offenbar sogar eine Spezialbehandlung. Zoo-Mitarbeiter Dr. Mohammed Atikur Rahman hat bereits angekündigt, ein besonderes Auge auf den Ehrengast zu haben.
8: Das ist eine besondere Rasse. Daher wurde dem Zoo die Verantwortung übertragen, diese Rasse zu erhalten. Ich werde alle Aspekte genau überwachen, einschließlich seiner Eigenschaften, Ernährung und Fortpflanzung.
4: Donald Trump gilt übrigens als besonders pflegebedürftig und steht auf regelmäßige Bäder. Der Büffel mit der markanten Frise bleibt also Publikumsliebling, nur eben jetzt im Zoo statt auf dem Festtisch.
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1: Um 19.29 Uhr mit Emily Seidel. Der frühere Bundesverkehrsminister Scheuer soll sich wegen des Vorwurfs einer Falschaussage im Zusammenhang mit der gescheiterten Pkw-Maut vor Gericht verantworten. Das Landgericht Berlin hat eine entsprechende Anklage zugelassen. Die Staatsanwaltschaft wirft dem 51-Jährigen vor, vor dem Mautuntersuchungsausschuss des Bundestags gelogen zu haben. Aus Berlin Birte Sönnigsen mit Einzelheiten.
2: Konkret ging es in diesem Ausschuss auch um die Frage, warum die Mautverträge schon unterschrieben wurden, obwohl zu dem Zeitpunkt noch gar nicht klar war, ob eine solche Maut überhaupt mit dem EU-Recht vereinbar wäre. Scheuer, der hatte damals im Untersuchungsausschuss ausgesagt, er könne sich nicht daran erinnern, dass die Mautbetreiberfirmen angeboten haben zu warten mit der Unterschrift, bis der Europäische Gerichtshof über die Pkw-Maut entschieden hat. Dass sich Scheuer an ein solches Angebot eben zu warten mit der Unterschrift nicht erinnern kann. Das glaubt ihm die Staatsanwaltschaft Berlin nicht. Andreas Scheuer selbst hat die Vorwürfe immer wieder zurückgewiesen und auch heute hat er über seinen Anwalt ausrichten lassen, dass er zuversichtlich ist, dass vor Gericht seine Unschuld bestätigt wird.
1: Die Landesregierung von Schleswig-Holstein hat eine Niederlage vor dem Landesverfassungsgericht erlitten. Streitpunkt war die finanzielle Förderung der Northvolt-Batteriefabrik, die eigentlich bei Heide entstehen sollte. Northvolt meldete später jedoch Insolvenz an. Laut Gericht hat die schwarz-grüne Landesregierung den Landtag nicht ausreichend informiert, obwohl sie über die Finanzierungsrisiken Bescheid wusste. Bei dem Gerichtsprozess handelt es sich allerdings um ein sogenanntes Organstreitverfahren. Das heißt, es gibt keine juristischen Konsequenzen für die Landesregierung. Die Europäische Union hat die Freigabe von mehr als 16 Milliarden Euro Finanzmittel für Ungarn angekündigt. EU-Kommissionspräsidentin von der Leyen erklärte nach einem Treffen mit Ungarns neuem Regierungschef Modyar in Brüssel, das Land habe in kürzer Zeit große Fortschritte, unter anderem bei der Korruptionsbekämpfung und der Regionalförderung, erzielt. Aus Brüssel, Katrin Schmidt.
3: Bei den rund 16 Milliarden Euro handelt es sich um den größten Teil, der insgesamt gut 17 Milliarden Euro, die in Brüssel während der Regierungszeit von Ungarns Ex-Regierungschef Orbán eingefroren wurden, weil das Land unter ihm gegen Prinzipien der Rechtsstaatlichkeit verstoßen hat, also die Unabhängigkeit der Gerichte und die Gewaltenteilung untergraben hat, sowie wegen Korruption und mangelnder Transparenz im Umgang mit Geldern aus den Töpfen der EU. Eine weitere gemeinsame Entscheidung, so verkündet von der Leyen heute, betreffe Erasmus. Ab dem kommenden Studienjahr könnten auch ungarische Studentinnen und Studenten wieder von dem europäischen Austauschprogramm profitieren.
1: Der Frühling ist deutlich wärmer gewesen als im Schnitt. Das zeigt eine vorläufige Auswertung des Deutschen Wetterdienstes. Die durchschnittliche Temperatur lag in den Monaten März, April und Mai bei 9,9 Grad Celsius und damit 2,2 Grad über dem Wert der sogenannten Referenzperiode zwischen 1961 und 1990. Laut DWD schien zudem außergewöhnlich viel die Sonne. Das waren die Nachrichten.
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4: Ja, da bleiben wir beim Thema. Am Abend wechselnd bewölkt. Gebietsweise soll es aber Schauer und Gewitter geben bei 17 bis 28 Grad. In der Nacht noch gebietsweise Schauer, sind bis zu 11 Grad kühl. Morgen ist es überwiegend trocken. In Südniedersachsen morgens noch wolkiger und die letzten Schauer ziehen dann ab. 18 bis 26 Grad morgen, der Sonntag heiter bis wolkig, bis 24, der Montag Sonne und Wolken, aber auch mal einzelne Schauer, 18 bis 23 Grad. Ende Info der Verkehrsservice A2 Hannover Richtung Berlin zwischen Marienborn, Helmstedt und Eilsleben. 3 Kilometer stockender Verkehr. A7 Flensburg Richtung Hamburg zwischen Hamburg Volkspark und dem Elbtunnel. 3 Kilometer stockend. Und die A14 Schwerin Richtung Wismar ist zwischen Schwerin Nord und Jesendorf nach einem Unfall gesperrt. Ende Info bis hierhin mit Jochen Fischer. Einen schönen Abend noch. Tschüss.
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5: Und dazu begrüßt sie Daniela Remus. Hallo und herzlich willkommen. Der 7. Oktober war ein massiver Einschnitt, nicht nur für die Menschen in Israel, sondern auch für Jüdinnen und Juden in Deutschland und anderen europäischen Ländern. Denn seither nehmen offene antisemitische Anfeindungen zu. Ein Klima der Unsicherheit breitet sich aus. Es kam und kommt zu verbalen und körperlichen Übergriffen. Die oft fehlende Unterstützung hat auch die nichtjüdische Hamburger Fotografin Valerie Wagner zutiefst erschreckt. Sie wollte dem Schweigen und Weggucken etwas entgegensetzen und hat deshalb ein Fotoprojekt geplant und umgesetzt. Seite an Seite für jüdisches Leben heißt das Kunstprojekt und ist von heute an und in den kommenden Wochen in Hamburg an zahlreichen öffentlichen Orten zu sehen. Zum Beispiel an Litfaßsäulen in der Stadt, an der U-Bahn-Haltestelle Steinstraße oder an der Hauptkirche St. Petri mitten in der Stadt. Ich habe mit Valerie Wagner über ihr Engagement gesprochen und sie als erstes gefragt, was sehen wir auf den Fotos und warum?
6: Also ich fasse es mal kurz zusammen. Das Konzept ist so, dass sich Menschen aufstellen, formieren zu einem Davidstern. Also sie fassen sich an den Händen und formen einen Davidstern. Und zwar an Orten, die ich vorgegeben habe in Hamburg, meist relativ zentral.

0: Wetter hoffen mussten. Und auf viele Menschen, die teilnehmen. Und wir haben dann, oder ich habe so nach den Anmeldungen, weil man musste sich persönlich bei mir anmelden, abgeschätzt, wie viele in etwa kommen werden. Entsprechend groß haben wir den Stern auf dem Boden markiert, ausgemessen. Und dann konnten sich die Menschen eben darauf aufstellen. Und vielleicht noch eine wichtige Ergänzung. Ich habe dann abhängig vom Ort eine bestimmte Kleidungsfarbe vorgegeben. Das heißt, die Sterne sind insgesamt 6. Analog zu den 6 Ecken des Davidsterns, haben alle unterschiedliche Farben. Und genau, das kann man dann sehen.
1: Und das heißt, genau, weil Sie ja Fotografin sind, also die stellten sich auf, die Menschen, Hand in Hand, um einen solchen Stern zu bilden. Und von oben ist das dann fotografiert worden, von dem Drohnenfotografen.
0: Genau,
1: von
0: dem genau. Also wir haben die Drohne steigen lassen. Wir haben dann natürlich auch erstmal geguckt, ob alle gerade stehen. Ne? Weil die Linien müssen ja auch gerade sein, damit der Stern erkennbar ist. Und dann haben wir irgendwann auch Bescheid gegeben, gesagt, so, jetzt kommen die finalen Aufnahmen, nochmal alles schön gerade stehen und so. Die haben ganz toll mitgemacht alle. Also die Leute, die gekommen sind, waren wirklich fantastisch. Es war eine sehr gute Stimmung, auch sehr unterstützend gegenseitig. Es ist ja auch eine Herausforderung, die Arme so lange oben zu halten. Also die haben ja praktisch auf Schulterhöhe die Arme halten müssen. Und deshalb habe ich versucht, sie so wenig wie möglich zu belasten, immer wieder Pausen zu machen. Und wir hatten auch eine Vereinbarung, dass die Sternmenschen selber Bescheid geben können. Also wenn ich mit dem Drohnenpiloten so vertieft bin in die Aufnahmen, dass ich das nicht mitbekomme, dass die da vor Schmerzen gerade irgendwie die Arme nicht mehr halten können, dann gab es ein Signal und dann gab es eine Pause. Also es war ein sehr gutes Miteinander, sehr gute Absprachen.
1: Also das verstehe ich jetzt so. Der erste Teil des Projekts war, dass tatsächlich sich diese Menschen freiwillig zusammengefunden haben, um einen solchen Stern zu bilden, als Zeichen gegen Antisemitismus oder Verbundenheit mit dem jüdischen Leben hier in Deutschland, in Hamburg. Und Teil 2 ist, dass sie jetzt diese Fotos gemacht haben. Und was ist jetzt Teil 3?
0: Ja, es ist also eine sehr aufregende Zeit, weil die Veröffentlichung der Bilder unmittelbar bevorsteht. Und zwar in Form von 4 Ausstellungen im Hamburger Stadtraum. Zumeist sogar im öffentlichen Raum, also tatsächlich an Gebäudefassaden, auf Werbeflächen. Und damit gehen die Bilder wieder dahin zurück, wo sie entstanden sind. Also es ist ja eine Aktion und jetzt eben auch eine Ausstellung, die sehr stark im öffentlichen Raum verortet ist und das auch sein soll. Also das ist die Message. Die Message ist eben, dass jüdisches Leben in unsere Stadtgesellschaft gehört, auch in die Öffentlichkeit gehört, sichtbar sein soll. Und dieses Projekt ist eben ein Weg, ein Zeichen, um das tatsächlich zu ermöglichen, diese Sichtbarkeit. Und deshalb war es mir von Anfang an sehr wichtig, das Projekt für eine Ausstellung nicht in einen geschlossenen Raum zu holen, sondern wirklich so, dass alle es sehen können. Auch die, die es vielleicht nicht mögen oder sich das nicht anschauen wollen oder nicht einverstanden sind. Aber natürlich auch die, für die es gemeint ist, an die es adressiert ist. Und deshalb habe ich mich sehr bemüht im letzten Jahr, muss ich eigentlich sagen, also jetzt sicherlich seit Sommer 2025, Flächen zu finden, die dafür geeignet sind. Und davon gibt es gar nicht so viele. Also der Stadtraum ist heiß umkämpft, also vor allen Dingen auch von der Werbung. Dann gibt es noch sowas wie Denkmalschutz. Und dann gibt es natürlich den Aspekt, dass es ein heißes Eisen ist, das nicht jeder anfassen möchte. Also die Sorge vor Vandalismus war durchaus da bei Eigentümern, die dann auch am Ende abgesagt haben. Also das war sehr schade. Ich hatte eine tolle Fläche an einer Bank in der Innenstadt und die haben das zweimal im Vorstand diskutiert und sind dann übereingekommen, das ist uns zu riskant. Und dieser Aspekt musste natürlich mitgedacht werden. Und dann haben sich aber die Dinge sehr erstaunlich gefügt, sodass ich jetzt am Ende tatsächlich 4 Ausstellungen gleichzeitig habe. Und das freut mich sehr.
1: Und können Sie ein Beispiel oder 2 Beispiele bringen für den öffentlichen Raum? Also hängen jetzt tatsächlich diese Fotos beispielsweise an Litfaßsäulen oder wie darf ich mir das vorstellen?
0: Genau, es gibt eine Ausstellung an Litfaßsäulen, also hamburgweit. Das freut mich auch, dass es eben nicht nur in der Innenstadt bleibt, sondern in allen Stadtteilen auch sichtbar sein wird. Das ist eine Plakatierung, die über die Kulturbehörde und Wirtschaftsbehörde ging, also von da auch eine Unterstützung des Projekts. Und das zweite, das ist jetzt tatsächlich am 29. Mai startet, das in der U-Bahn-Station Steinstraße. Auf dem Bahnsteig gibt es eben 6 Großplakatflächen, die von diesen Motiven bespielt werden. Und dann gibt es noch an der Hauptkirche St. Petri, die haben außen mehrere Möglichkeiten, Banner zu hängen und haben mir 2 davon zur Verfügung gestellt.

0: Der Rest der Motive hängt drin. Also das ist auch eine größere Ausstellung, weil die Banner sind auch sehr groß. Und das dritte ist im Oberhafenquartier, im Durchgang zum Oberhafenquartier Garten. Der ist fast rund um die Uhr geöffnet. Und eben ein Raum, der von 8 bis 23 Uhr zugänglich ist, jeden Tag.
1: Und also wirklich Sichtbarkeit, ja, in der Stadt.
0: Genau.
1: Jetzt läuft ja im Moment in Hamburg die Fototriennale und dieses Jahr, ich habe das extra nochmal nachgeschaut, steht ja unter dem Motto Alliance Infinity Love in the Face of the Other. Und alles, was ich dann dazu gelesen habe, war also, das soll ein Moment der Zuwendung sein. Es geht darum, kulturelle, soziale Unterschiede zu überbrücken. Da passt Ihr Projekt nach meinem persönlichen Dafürhalten natürlich unglaublich hinein, als wäre es dafür gemacht. Stellen Sie im Rahmen der Fototriennale aus oder wie ist das?
0: Nein, tatsächlich nicht. Also ich stelle parallel aus, hatte mich tatsächlich auch beworben für eine Förderung im Rahmen der Triennale Expanded und das Projekt ist nicht angenommen worden, was mich auch sehr überrascht hat, weil ich nach der Ausschreibung davon ausgegangen bin, dass es maßgeschneidert ist, genau wie Sie sagen, sowohl inhaltlich als auch formal, weil auch gerade neue, ungewöhnliche Formate gefördert werden, die in den öffentlichen Raum gehen, die Gemeinschaft fördern. Und anscheinend hat das thematisch nicht gepasst bei der Jury. Aber insofern, die Triennale läuft und meine Ausstellung läuft und beides läuft parallel. Genau.
1: Ein Foto, ich habe das ja schon sehen dürfen, eines der Fotos haben Sie gemacht an einem sehr symbolträchtigen Ort, nämlich dort, wo früher die Baumplatz-Synagoge gestanden hat.
0: Genau.
1: Wann haben Sie dieses Foto und warum gerade dort auch gemacht?
0: Also zunächst war das tatsächlich ein Wunsch der jüdischen Gemeinde. Mit ihr habe ich ganz am Anfang Kontakt aufgenommen, bevor ich überhaupt festgelegt habe, was ich mache, also das Konzept mit dem Davidstern festgeklopft habe, habe ich Kontakt aufgenommen, weil es mir extrem wichtig war, mit denen, um die es geht, in direkten Kontakt zu kommen und ihre Meinung dazu zu hören. Und da gab es also ein Gespräch im Januar 2025 in der jüdischen Gemeinde. Und da habe ich viele Fragen abgeklärt. Also einmal diese Frage nach dem Davidstern, nach den Farben, nach den möglichen Farben des Davidsterns und nach den Orten. Und dann kam aber eben dieser Wunsch danach, auf dem Josef-Karlebach-Platz eine Aktion zu machen. Der eignet sich einfach gut, weil es ein großer Platz ist. Wir haben ziemlich lange gebraucht, um das einzutüten. Erst war der 9. November angedacht und dann sind wir auf den 27. Januar gekommen, also den Holocaust-Gedenktag, was ich auch sehr, sehr sinnig und stimmig finde. Und das war dann eine Kooperation mit der Stiftung Bornplatz-Synagoge. Die sind sozusagen mit eingestiegen, auch in der Organisation und in der Öffentlichkeitsarbeit, was extrem hilfreich war. Und dazu geführt hat, dass wir am Ende also 350 Menschen waren, die diesen Stern gebildet haben. Sie waren natürlich auch polizeigeschützt, ganz klar. Und insofern habe ich mich auch sicher gefühlt und auch die Teilnehmenden durften sich sicher fühlen an diesem Ort, zu diesem Anlass. Und es hat mich wahnsinnig berührt und gefreut, dass so viele gekommen sind und einfach auch zu spüren, dass da ein Bedürfnis ist, auch in der Gesellschaft sich zu zeigen und ein Zeichen zu setzen.
1: Sie hörten ein Gespräch mit Valerie Wagner. Die Hamburger Fotografin hat das Kunstprojekt Seite an Seite für jüdisches Leben initiiert. Das sind Fotos, auf denen Menschen einen Davidstern bilden. Sie sind ab jetzt an vielen Orten der Stadt zu sehen. Wer sich nicht alle Termine und Orte hat merken können, im Internet finden Sie die Adresse Seite an Seite für jüdisches Leben mit weiterführenden Informationen. Als ich Valerie Wagner nach ihrem Musikwunsch für unsere Sendung bat, wünschte sie sich ein jiddisches Lied, das sie seit ihrer Jugend begleitet. Die Grüne Cousine.
0: Also ich wünsche mir die Grüne Cousine und zwar in einer Interpretation vom Zupfgeigenhansel aus dem Jahr 1979, weil das für mich eine besondere Rolle gespielt hat als Kind und Jugendliche. Also unsere Familie hat von einer anderen befreundeten Familie die Schallplatte geschenkt bekommen. Und wir waren alle ganz begeistert, also wir Kinder. Ich war damals 14 und ich erinnere mich, dass ich die Schallplatte rauf und runter gehört habe und vor allen Dingen auch danach getanzt habe. Und noch wichtiger ist aber, glaube ich, dass es ein Anfang war für eine Verbindung zur jüdischen Kultur und zur jüdischen Musik. Jetzt kann man natürlich sagen, das ist eine Form von, wie gesagt, was kultureller Aneignung gewesen damals, aber ich glaube, sie war zu dem Zeitpunkt sehr wichtig, weil damit jiddische Musik wirklich wieder eine breite Öffentlichkeit bekommen hat und viele wirklich zum ersten Mal gehört haben, was für Lieder es da gibt. Und insofern, denke ich, ging es nicht nur mir so, dass ich in dem Alter, eben mit 14, auf einmal dachte, wow, ist das tolle Musik, oh, und was ist Jiddisch für eine schöne Sprache? Und das sind ja Anfänge, die kann man so gar nicht steuern und für die kann man nur im Nachhinein sehr dankbar sein. Und deshalb habe ich mir dieses Stück ausgesucht.

0: Sie hörten Die grüne Cousine, ein Stück, das Anfang des 20. Jahrhunderts in New York bei jüdischen Einwanderern besonders beliebt gewesen ist. Abel Schwarz hat vermutlich die Melodie geschrieben, der Text soll von Jakob Leister-Rowetz geschrieben worden sein, aber wirklich sicher sind diese Angaben nicht. Das Stück handelt von einer jüdischen Einwanderin, die nach New York kommt und dort an den elenden Bedingungen ihres Einwandererdaseins zerbricht. Außerhalb der USA war das Stück lange Zeit etwas für musikalische Insider. In Deutschland wurde es durch das Folklore-Duo Zupfgeigen-Hansel bekannt, das Ende der 1970er Jahre eine Platte mit jiddischen Liedern veröffentlichte. Die grüne Cousine war das erste Lied auf dieser Langspielplatte. Und jetzt kommen wir zu den Nachrichten.
1: Das erste internationale Bildungszentrum der Holocaust-Gedenkstätte Yad Vashem außerhalb Israels soll seinen Hauptstandort in München und eine Außenstelle in Leipzig bekommen. Die Entscheidung der Gedenkstättenleitung stößt überwiegend auf positive Resonanz. Bundespräsident Steinmeier erklärte, das neue Bildungszentrum werde eine wichtige Ergänzung der Jerusalemer Gedenkstätte sein, um die Gräueltaten des Holocaust zu dokumentieren. Sachsens Landesrabbiner Joyt Baller hob die Bedeutung des geplanten Zentrums für die Aufklärungsarbeit und ihre Vernetzung hervor. Sorge, dass die Arbeit in Deutschland von der israelischen Politik beeinflusst werden könnte, äußerte der Direktor der Bildungsstätte Anne Frank in Frankfurt am Main, Meron Mendel. Im Deutschlandfunk sagte er, dass die in Jerusalem ansässige Forschungs- und Gedenkstätte nicht unabhängig, sondern der israelischen Regierung unterstellt sei. Laut Bundesbildungsministerin Karin Prien soll die neue Außenstelle von Yad Vashem auch den Kampf gegen Antisemitismus weiter stärken. Das Wissen über das, was war, sei wichtig, um das Übel in Zukunft zu verhindern. Die Einrichtungen in München und Leipzig sollen in 3 Jahren eröffnet werden. In Schleswig-Holstein ist die Zahl antisemitischer Vorfälle 2025 leicht zurückgegangen. Die landesweite Dokumentationsstelle Antisemitismus registrierte nach eigenen Angaben im vergangenen Jahr 411 Vorfälle und damit 177 weniger als im Jahr zuvor. Der schleswig-holsteinische Antisemitismusbeauftragte Gerhard Ulrich warnte jedoch davor, sich in falscher Sicherheit zu wiegen. Die Zahl sei immer noch erschreckend und qualitativ erlebten wir eine neue Eskalationsstufe. Der jüdische Friedhof in Lüneburg ist mit einer Feier an den Landesverband der jüdischen Gemeinden von Niedersachsen übergeben worden. Zu diesem Anlass waren knapp 50 Nachfahren jüdischer Lüneburger Familien aus ganz Europa, den USA, Afrika und Israel angereist. Der Friedhof war in den vergangenen 4 Jahren umfassend neu gestaltet worden. In der Feierstunde gedachten die Anwesenden der Toten und brachten zugleich ihre Hoffnung auf neues jüdisches Leben in Lüneburg zum Ausdruck. Der persönliche Nachlass der im Jahr 2021 verstorbenen Sängerin, Aktivistin und Holocaust-Überlebenden Esther Bejarano ist aufgearbeitet und nun öffentlich zugänglich. Die Forschungsstelle für Zeitgeschichte in Hamburg hatte den Nachlass auf Wunsch der Familie übernommen und nun im Rahmen einer Vorlesung vorgestellt. Esther Bejarano galt weit über Hamburg hinaus als eine der eindringlichsten Stimmen gegen das Vergessen und gegen jede Form von Rassismus. Ihr Nachlass umfasst unter anderem amtliche Dokumente, private Korrespondenzen, Fotos, Ton- und Filmmaterial, Noten und Liedtexte. Mit der Erschließung des Nachlasses werde auch ein wichtiger Bestand der Hamburger Erinnerungskultur dauerhaft gesichert und öffentlich zugänglich gemacht, erklärte Kultursenator Carsten Broster. Bejaranos Wirken bleibe damit auch für Forschung, Bildung und künftige Generationen erhalten. Soweit die Meldungen.
0: Das war unsere Sendung Shabbat Shalom, bis hierhin mit Daniela Remus am Mikrofon. Hören Sie nun die Auslegung des Wochenabschnitts der Tora, der 5 Bücher Mose, von Rabbiner Julien Chaim Soussan aus Frankfurt.
2: In diesen Tagen zeigen Umfragen etwas Bemerkenswertes. Viele Menschen in Deutschland sorgen sich um die Demokratie. Gleichzeitig wächst bei manchen die Sehnsucht nach einfachen Antworten, starken Führern und klaren Abgrenzungen. Demokratien geraten jedoch selten plötzlich in Gefahr. Meist beginnen sie zu bröckeln, wenn Menschen innerlich aussteigen und denken, die anderen werden sich schon kümmern. Überraschenderweise spricht die Parasha Naso genau darüber. Sie gehört zu den längsten Abschnitten der Tora. Und wer sie liest, könnte sich wundern, warum wiederholt die Tora 12-mal nahezu den gleichen Wortlaut? Die Fürsten der 12 Stämme bringen ihre Gaben zur Einweihung des Heiligtums, des Mischkans. Jeder bringt exakt dieselben Opfer, dieselben Gefäße, dieselben Mengen Silber und Gold. Eigentlich hätte ein Satz genügt. Alle 12 Fürsten brachten dieselbe Gabe. Warum also diese ausführliche Wiederholung? Die Weisen erkennen darin mehrere Botschaften. Eine erste Antwort lautet, nicht jedes Geschenk ist gleich, selbst wenn es äußerlich identisch aussieht. Ein Ring mag derselbe Ring sein, aber es macht einen Unterschied, ob man ihn seiner Mutter schenkt, der Schwester, der Tochter oder der Ehefrau. Die äußere Gabe bleibt gleich, doch ihre Bedeutung verändert sich durch die Person und die Beziehung. So auch hier. Jeder Stamm brachte dieselbe Gabe, aber niemand brachte dieselbe Seele mit. Jeder Stamm hatte seinen eigenen Charakter, seine eigene Geschichte und seine eigene Aufgabe im Volk. Manche Kommentatoren erklären sogar, dass jeder Fürst mit derselben Handlung einen anderen geistigen Aspekt des Mischkans aktivierte. Das Äußere war gleich, das Innere nicht. Vielleicht liegt darin bereits eine wichtige Botschaft für unsere Zeit. Wir leben in einer Gesellschaft, die Unterschiede oft nur äußerlich misst. Wer hat mehr Einfluss, mehr Sichtbarkeit, mehr Erfolg? Die Tora erinnert uns daran, dass der Wert eines Beitrags nicht nur im Ergebnis liegt, sondern auch in der Haltung, aus der er hervorgeht. Eine zweite Erklärung der Weisen betrifft den Neid. Die Tora wiederholt jede Gabe einzeln, damit niemand das Gefühl haben muss, der andere war wichtiger als ich. Denn Menschen vergleichen sich. Sie fragen, warum er und nicht ich? Im Hebräischen liegt das Wort Kina, Neid, nahe bei Sina, Hass. Und tatsächlich wird aus Neid nicht selten Hass. Gesellschaften beginnen sich zu spalten, wenn Menschen einander nicht mehr als Mitbürger, sondern als Konkurrenten wahrnehmen. Dagegen setzt die Tora ein bemerkenswertes Gegenmodell. Jeder Stamm zählt, jeder Beitrag ist wichtig. In den Pirkei Avot, den Sprüchen der Väter, fragt Ben-Soma, wer ist reich? Die bekannte Antwort lautet, Hasameach Bechelko, derjenige, der sich an seinem Anteil erfreut. Man kann den Satz aber auch anders übersetzen. Hasameach Bechelko bedeutet dann, der sich freut über seinen Anteil, aber nicht seinen eigenen Anteil, sondern den Anteil des anderen. Also der Mensch, der sich über den Anteil des anderen freuen kann, der ist wirklich reich. Denn der Erfolg des anderen bedroht ihn nicht, sondern er kann ihn mittragen. Er freut sich darüber. Und dann geht Parasha Naso noch einen Schritt weiter. Nachdem die ersten Fürsten ihre Gaben gebracht hatten, hätte ja jeder der Nachfolgenden sagen können, der Mischkan ist bereits eingeweiht. Mein Beitrag wird nichts mehr verändern. Und doch erscheint jeder einzelne Fürst und bringt dieselbe Gabe. Gerade darin liegt die politische und geistige Einsicht dieser Parasha. Gemeinschaften bestehen nicht dadurch, dass einige wenige handeln und die übrigen darauf vertrauen, dass es ja schon jemand machen wird. Der Mischkan entsteht erst dadurch, dass jeder Stamm seinen Beitrag leistet. Das gilt auch für demokratische Gesellschaften. Sie geraten nicht nur durch radikale Kräfte in Gefahr, sondern ebenso durch die Müdigkeit der Mitte, durch den stillen Rückzug derjenigen, die sich nicht mehr zuständig fühlen. Freiheit und Zusammenhalt leben aber davon, dass genügend Menschen bereit sind, Verantwortung zu übernehmen. Nicht laut und spektakulär, sondern beharrlich und aus der Verpflichtung gegenüber dem Gemeinwesen. Vielleicht ist das die Hoffnung von Parashat Naso, dass eine Gesellschaft nicht daran wächst, dass alle gleich werden, sondern daran, dass jeder bereit ist, seinen Anteil beizutragen. Ich vertraue auf unsere Demokratie, wenn wir alle bereit sind, für unsere Werte einzustehen. Shabbat Shalom.
0: Das war die Auslegung des Wochenabschnitts der Tora, der 5 Bücher Mose, von Rabbiner Julien Chaim Soussan aus Frankfurt. Zum Schluss hören Sie eine Vertonung des 100. Psalms. Übersetzt lautet der Text, jubelt dem Ewigen alle Lande. Es singen der Knaben- und Jugendchor St. Michaelis Hamburg und das Vokalensemble Isaak St. Petersburg unter der Leitung von Andor Ijak.

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2: Guten Abend, ich begrüße Sie zur Tagesschau. Der frühere Bundesverkehrsminister Scheuer muss sich nach der gescheiterten Pkw-Maut jetzt vor Gericht verantworten. Es geht um den Verdacht, dass Scheuer vor dem Untersuchungsausschuss des Bundestags falsch ausgesagt hat. Eine entsprechende Anklage der Staatsanwaltschaft ließ das Landgericht Berlin heute zu. Der CSU-Politiker hatte erklärt, sich nicht an ein Angebot der vorgesehenen Betreiber zu erinnern, die Verträge erst dann zu unterschreiben, wenn rechtliche Sicherheit besteht. Der Europäische Gerichtshof hatte die Maut 2019 gekippt.
3: Für ihn war es ein Prestigeprojekt. Der damalige Verkehrsminister Scheuer wollte die Pkw-Maut während seiner Amtszeit einführen. Die Verträge mit den Mautbetreibern kamen zustande, trotz Zweifeln an der Rechtmäßigkeit der Regelung. Damals zeigte er sich noch selbstbewusst.
4: Das sind die Verträge zur Pkw-Maut.
3: Das Problem, die Maut sollte vor allem von ausländischen Autofahrern gezahlt werden. Der Europäische Gerichtshof kassierte das Vorhaben im Jahr 2019 wegen der Ungleichbehandlung von Deutschen und EU-Ausländern. Die Mautbetreiber verlangten daraufhin 243 Millionen Euro Schadenersatz. Ein Untersuchungsausschuss des Bundestags befasste sich danach mit der Frage, ob es ein Angebot der Mautbetreiber gegeben habe, die Verträge erst nach der Gerichtsentscheidung zu unterzeichnen. Scheuer sagte, er könne sich nicht erinnern.
5: Die Staatsanwaltschaft geht davon aus, dass es sich dabei um eine bewusste Falschaussage handelt. Und es wird jetzt die Aufgabe des Gerichts sein, aufzuklären, ob den Angeklagten diese Tat tatsächlich nachzuweisen ist.
3: Der Vorsitzende des Verkehrsausschusses des Bundestags begrüßt den Prozess gegen Scheuer.
6: Weil es nämlich bedeutet, dass man auch als Minister Verantwortung dafür übernehmen muss. Und vor allem, wenn man schon ein solches Mautdebakel anrichtet, dann auch die Wahrheit darüber sagen muss.
3: Scheuers Anwalt kündigt an, den Sachverhalt vor Gericht nun umfassend klären zu wollen. Andreas Scheuer bestreitet den Vorwurf, den ihm die Staatsanwaltschaft macht. Herr Scheuer ist zuversichtlich, dass seine Unschuld bestätigt wird. Dafür wird er kämpfen. Jetzt muss Scheuer vor Gericht, und zwar nicht wegen der gescheiterten Pkw-Maut und dem Millionenschaden für den Steuerzahler, sondern wegen des Verdachts einer Falschaussage vor dem Untersuchungsausschuss. Im Falle einer Verurteilung drohen Geld- oder Freiheitsstrafe von 3 Monaten bis zu 5 Jahren.
2: In Rumänien ist in der Nacht eine Drohne in ein Wohngebäude gestürzt. Das Verteidigungsministerium macht Moskau für den Vorfall in Galaz verantwortlich. Russland habe nicht weit entfernt Ziele in der Ukraine angegriffen. NATO und EU sicherten Rumänien ihre Unterstützung zu. Die Stadt Galaz liegt nur wenige Kilometer von der Ukraine entfernt. Rumänien und die Ukraine haben eine etwa 600 Kilometer lange Grenze. Sie ist Teil der NATO-Außengrenze.
7: Mitten in ein Wohngebäude in Galaz ist nachts die russische Drohne eingeschlagen. Die Bewohner haben Glück, es gibt nur 2 Leichtverletzte. Galaz liegt in der Nähe der Ukraine. Vermutlich ist die Ursache eine technische oder menschliche Panne auf russischer Seite. Den ganzen Tag wird der Vorfall untersucht. Rumänien bestellt den russischen Botschafter ein. Der Präsident wählt deutliche Worte. Die volle Verantwortung für diesen Vorfall liegt bei Russland, das seit mehr als 4 Jahren einen Angriffskrieg gegen die Ukraine führt. Auch der Bundeskanzler schreibt von Russlands Bereitschaft zur Eskalation. Man stehe an der Seite der NATO-Verbündeten. Rumänien bittet die NATO heute um Hilfe bei der Flugabwehr. Auch aus dem Hauptsitz der Militärallianz kommt scharfe Kritik an Moskau. NATO-Generalsekretär Rutte schreibt auf X: Das rücksichtslose Verhalten Russlands ist eine Gefahr für uns alle. Und die NATO ist bereit, jeden Zentimeter ihres Territoriums zu verteidigen. Tatsächlich ist Rumänien heute nur ein Fall von vielen. Es gab in Lettland, Litauen und Polen Vorfälle mit Abstürzen von Drohnen oder Drohnenteilen an der ukrainischen Grenze. Solche Einschläge nehme man in Brüssel in Kauf, sagen Militärexperten.
8: Die NATO hat zum jetzigen Zeitpunkt nicht die Ambition, den gesamten Luftraum 24 Stunden, 7 Tage die Woche komplett schützen zu können gegen jeden Flugkörper, der da reinkommt. Das ist ja nicht nur die Frage von irgendwelchen Geschützen, die man hat, sondern es bedeutet auch, dass man eine entsprechende Sensorik aufbauen muss.
7: Aus Kreisen der NATO ist heute zu hören, dass es keine offizielle Befassung des NATO-Rats mit dem Vorfall nach Artikel 4 des Vertrages geben soll. Viele in Brüssel befürchten, dass bei so einer Sondersitzung über einen möglichen Bündnisfall auch die Meinungsverschiedenheiten zwischen Europa und den Vereinigten Staaten von Amerika beim Umgang mit Russland zu klar zutage treten könnten.
2: Der neue ungarische Ministerpräsident Modior spricht von einem historischen Durchbruch. Mehr als 16 Milliarden Euro an bislang eingefrorenen EU-Geldern sollen an Budapest ausgezahlt werden. Das hat EU-Kommissionspräsidentin von der Leyen heute bei Modiors Antrittsbesuch in Brüssel mitgeteilt. Begründet wird das mit deutlichen Fortschritten der neuen ungarischen Regierung in Sachen Rechtsstaatlichkeit und Korruptionsbekämpfung. Lange Zeit waren die zurückgehaltenen Gelder ein Druckmittel gegen das Land unter dem vorherigen Ministerpräsidenten Orbán.
9: Vor Ungarns Parlament weht seit Anfang Mai wieder die Europafahne, die Viktor Orbán einst entfernen ließ. Und vor dem EU-Ratsgebäude in Brüssel wehte heute die Flagge Ungarns. Ein kleines Symbol, das zeigt, wie sehr sich das Verhältnis zwischen Ungarn und der EU verbessert hat. Und so kam heute ein sichtlich gut gelaunter ungarischer Regierungschef Peter Modior nach Brüssel. Sein Ziel, möglichst viel von den EU-Geldern nach Hause holen, die wegen EU-Rechtsverstößen unter der Vorgängerregierung eingefroren wurden. Und die Kommissionspräsidentin hatte gute Nachrichten. 16,4 Milliarden Euro können in nächster Zeit wieder nach Ungarn fließen. Vielen, vielen Dank für die hervorragende Arbeit, denn es war ein Rennen gegen die Zeit und wir haben es gewonnen. Und das ist wichtig für die Menschen in Ungarn. Erst seit knapp 3 Wochen regiert Modior in Ungarn. In dieser Zeit hat das ungarische Parlament eine Verfassungsänderung auf den Weg gebracht. Darin wird die akademische Freiheit der Universitäten wiederhergestellt und das Amt für den Schutz der Souveränität abgeschafft, das die Meinungsfreiheit von Medien und NGOs einschränkte. Damit waren erste wichtige EU-Forderungen erfüllt. Beim Thema Korruption wird Ungarn aber weiterhin liefern müssen. Wir kündigen eine Null-Toleranz-Politik gegenüber Korruption an. Wir werden sicherstellen, dass keine öffentlichen Gelder mehr in die Hände von Oligarchen oder deren Familien in Ungarn kommen können. Am Ende des heutigen Tages konnte Peter Modior fürs Erste sagen, Mission erfüllt, auch wenn noch viel Arbeit vor seiner Regierung liegt.
2: Im Libanon gilt eigentlich seit Mitte April eine Waffenruhe. Doch die gegenseitigen Angriffe von israelischer Armee und Hisbollah-Miliz gehen weiter. Im Süden des Landes rücken israelische Truppen weiter vor. Inzwischen kontrolliert das Militär fast ein Fünftel des Libanon. Israels Armee hat nun ein weiteres Gebiet südlich des Sarani-Flusses zur Kampfzone erklärt. Die Bewohner wurden aufgefordert, die Gegend zu verlassen.
10: Einfach nur Kind sein, Spaß haben. Für ein paar libanesische Kinder ist das heute möglich, beim Autoscooter in einem Freizeitpark in Beirut. Viele Familien hier sind seit Monaten innerhalb des Landes auf der Flucht. Es herrscht Krieg. Gleichzeitig feiern die Muslime im Libanon das Opferfest. Es fühlt sich nicht wirklich nach Feiertagen an. Der Krieg geht ja weiter im Süden. Für die Kinder ist Krieg schwierig zu verstehen. Wir sind ihnen zuliebe hierher gekommen. Hoffentlich weiten sich die Angriffe nicht weiter aus, aber wer kann sich da schon sicher sein? Von Waffenruhe ist im Libanon derzeit wenig zu spüren. Israels Armee greift weiter massiv den Süden des Landes an. Dieser Angriff trifft die Küstenstadt Tyros. In den vergangenen Monaten hat Israel ganze Dörfer zerstört. Die Begründung, man gehe gegen Waffenlager und Stellungen der Hisbollah vor. Israelische Truppen sind auf libanesischem Staatsgebiet in Richtung Norden vorgerückt. Kritik daran kommt inzwischen auch aus Europa. Doch ernsthafte Sanktionen gegen Israel stehen bislang nicht zur Debatte. Gerade in dem Moment, da die wahllosen Angriffe andauern, die mehr als 3000 Tote und über 1 Million Vertriebene gefordert haben, ist die Lage unhaltbar, inakzeptabel. Die Hisbollah greift Israel weiter mit Drohnen an und so trauern auf beiden Seiten der Grenze, in Israel und im Libanon, Familien um ihre Angehörigen. Auf ein Ende der Kämpfe deutet derzeit wenig hin.
2: Die Verbraucherpreise in Deutschland sind im Mai voraussichtlich wieder etwas langsamer gestiegen. Die Inflationsrate stieg nach Schätzungen des Statistischen Bundesamtes im Vergleich zum Vormonat nur noch um 2,6%. Zuvor waren die Steigerungen größer ausgefallen. Ein Grund dafür ist Experten zufolge der sogenannte Tankrabatt der Bundesregierung. Außerdem waren zuletzt auch die Preise für Rohöl gefallen. In Berlin wird heute Abend der Deutsche Filmpreis verliehen. Vor der Gala Starauflauf auf dem roten Teppich am Palais am Funkturm. Aber nicht nur die Aussicht auf eine goldene Lola dürfte für gute Stimmung unter Stars und Filmschaffenden gesorgt haben. Mit einer Reform der Filmförderung will die Bundesregierung Filmproduktionen in Deutschland neuen Schwung geben.
11: Filmarbeiten mitten in Potsdam im April. Eigentlich ist Deutschland ein attraktiver Standort für große Produktionen. Studios, Fachkräfte, bekannte Drehorte. Doch viele Produzenten drehen aus Kostengründen inzwischen lieber im Ausland. Der schwächelnden Filmbranche wieder mehr Schwung verleihen, das will Kulturstaatsminister Weimar mit einer Reform, die er heute auch Schauspielern und Produzenten vorstellt. Ziel: mehr Film- und Serienhits made in Germany.
12: Wir wollen vor allen Dingen massiv Investitionen auslösen und die werden kommen. Wir rechnen mit 15 Milliarden Euro Investitionen in den deutschen Filmstandort in den nächsten 5 Jahren.
11: Heißt konkret, der Bund will jährlich 250 Millionen Euro zusätzlich für den Filmstandort Deutschland bereitstellen. Streamingdienste und Sender sollen künftig mindestens 8% ihres Jahresumsatzes, den sie in Deutschland machen, auch hier investieren. Zudem sollen Produzenten stärker an den Erfolgen ihrer Filme und Serien beteiligt werden. Streamingdienste dürfen ihnen nicht mehr alle Rechte komplett abkaufen. Die Film- und Produktionsbranche begrüßt die Reform grundsätzlich, doch viele sehen sie nur als ersten Schritt.
13: Deutschland muss mutig sein, Deutschland muss international wettbewerbsfähig werden und dafür braucht es nach der Investitionsverpflichtung auch ein Steueranreizmodell.
11: Das Gesetz muss noch durch den Bundestag und Bundesrat. Die neuen Regeln sollen dann bereits Anfang kommenden Jahres greifen. Die Hoffnung der Branche, dass schon bald wieder häufiger in Deutschland gedreht wird.
2: Hier fließt der Verkehr noch, aber wer morgen vorhat, über die Brennerroute zu fahren, der muss umplanen. Die Strecke wird voll gesperrt, mitten in den Pfingstferien mehrerer deutscher Bundesländer. Grund dafür ist ein angemeldeter Anwohnerprotest gegen die steigende Verkehrsbelastung. Die Brennerroute ist die wichtigste Nord-Süd-Verbindung durch die Alpen über Österreich nach Italien. Südlich von Innsbruck bis nach Sterzing wird die Autobahn vom Vormittag bis zum Abend gesperrt, ebenso die Nebenstrecken.
14: Die Brennerautobahn, eine der wichtigsten Verkehrsrouten über die Alpen. Mehr als 13 Millionen Autos und Laster pro Jahr fahren hier. Tendenz vor allem bei den LKWs steigend. Viele Anwohner wollen das nun nicht länger mehr mitmachen. Es sei einfach zu viel, es sei zu laut, zu hoch sei die Abgasbelastung, zu wenig Entlastung gäbe es, so die Bewohner der anliegenden Dörfer. Deswegen wollen sie morgen auf der Fahrbahn der Autobahn demonstrieren.
15: Der Bevölkerung reicht's, es ist ein Hilfeschrei. Und wenn die Politik nicht reagiert darauf, werden weitere Demonstrationen die Folge sein.
14: Das trifft die Autofahrer ausgerechnet an diesem Pfingstferienwochenende. Noch läuft der Verkehr, wie hier Richtung Brenner bei Brandenburg. Viele sind extra schon früher gefahren.
16: Sonst sind wir über den Brenner gefahren. Wir fahren nach Südtirol und diesmal geht's Felbertauern. Und wenn es so weitergeht, dann sind wir zufrieden.
14: Doch auch die Ausweichmöglichkeiten könnten morgen nicht funktionieren. Die Felbertauern und die Tauernroute könnten ebenfalls gesperrt werden. Im schlimmsten Fall müssten Transitreisende dann Umwege über die Schweiz nehmen, via Zürich zum Beispiel über den Gotthard oder den San Bernardino. Auch weil es am Reschenpass Baustellen gibt. Der ADAC warnt vor Staus.
17: Wir erwarten auf jeden Fall für morgen erhebliche Verkehrsbehinderungen. Wie schlimm es tatsächlich wird, das wird davon abhängen, wie viele Reisende dem dringenden Appell folgen, morgen möglichst den Tag nicht zu nutzen für eine Reise, also zu Hause zu bleiben.
14: Laut ADAC könnte sich die Lage erst wieder am Montag normalisieren.
2: Die Sommerhitze der vergangenen Tage bekommt gerade einen deutlichen Dämpfer. Wie hier im niedersächsischen Nordhorn ziehen seit dem frühen Abend von Westen her schwere Gewitter auf. Auch Hagel war schon dabei. Örtlich drohen Keller voll zu laufen. Und damit zur ausführlichen Wettervorhersage für morgen, Samstag, den 30. Mai.
18: Vom Nordmeer lenkt ein tief feucht-kühlere Luft heran und so entwickeln sich teilweise unwetterartige Schauer und Gewitter. Für den Nordwesten bestehen entsprechende Warnungen des Deutschen Wetterdienstes. Die Schauer und Gewitter ziehen heute Nacht über die Mitte nach Osten. Dahinter klart es oft auf. Im Süden funkeln ohnehin meist die Sterne. Morgen gibt's zunächst von der Mitte bis in den Osten einzelne Schauer und Gewitter Richtung Norden und auch im Süden ist es oft sonnig. Am Nachmittag entwickeln sich dann vor allem über der Mitte neue, zum Teil kräftige Schauer und Gewitter. Im Westen heute Nacht fast tropisch warm, an den Alpen dagegen unter 10 Grad. Auf den nordfriesischen Inseln morgen unter 20, im Süden nochmal über 30 Grad. Sonntag von der Mitte bis in den Süden kräftige, zum Teil unwetterartige Schauer und Gewitter. In die neue Woche geht's dann wechselhaft und kühler.
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19: Hallo Sportsfreunde, wo immer Sie uns in Deutschland hören. Schön, dass Sie dabei sind. Zu Sportschau live aus Berlin begrüßt Sie Thomas Koh. Guten Abend. In der Ruhe vor dem Fußball-WM-Sturm schlägt Alexander Zverev bei den French Open auf. Und es stellt sich nach dem Aus des Weltranglisten-Ersten Jannik Sinner die Frage, wenn nicht jetzt, wann dann will Deutschlands bester Tennisprofi einen Grand-Slam-Sieg erringen? Wir verfolgen die deutsche Nationalelf und ihre Vorbereitung auf die Fußball-Weltmeisterschaft in Herzogenaurach. Und ich spreche mit Sebastian Lange, dem Mann, der den SC Paderborn Bundesliga-tauglich machen soll. Los geht's aber mit Tennis in Roland-Garros. Guido Ringel ist für uns seit dem ersten Tag dabei. Schönen guten Abend.
20: Guten Abend.
19: Es ist jetzt 20.16 Uhr. Für diese Zeit war das Spiel von Alexander Zverev gegen Quentin Alice angekündigt. Aber beim Tennis weiß man ja frühestens 20.15 Uhr. Und im Hintergrund höre ich den Jubel. Der gilt wem?
20: Novak Djokovic, er zeigt mit Zauberschlägen hier und da seine Klasse, aber es ist insgesamt halt nicht mehr diese Magie, die der Serbe einst hatte, als er 24 Grand-Slam-Turniere gewonnen hat. Er hat große Probleme gegen den jungen João Fonseca aus Brasilien. 2:2 in den Sätzen, fünfter Satz, Break jetzt zwar für Djokovic, aber der lehnt da an der Bande und muss sich erholen. 4 Stunden 15 sind schon gespielt und Djokovic pumpt und hat Schwierigkeiten. Es sind auch heute wieder über 30 Grad in Paris, schwül, weil kein Windhauch geht. Das ist anstrengend, klar, auch ohne Tennis zu spielen. Mal sehen, ob Djokovic dann noch mal den Kopf aus der Stinge zieht.
19: Wir werden im Laufe der Sendung, Guido, Gelegenheit haben, über all das zu sprechen, was sich gestern ereignet hat und auch heute in den wichtigen Spielen. Was erwartet dann nachher Alexander Zverev mit diesem Franzosen Quentin Alice?
20: Es erwartet ihn vor allem das französische Publikum. Das wird die größte Herausforderung, denn rein sportlich muss Zverev da geradezu locker weiterkommen, während jetzt gerade Fonseca von einem Netzspieler profitiert. Das ist wirklich ein absurdes Match. Sorry, wenn ich abschweife, aber ich kann den Blick nicht von dieser Partie lassen. Also Zverev ist der klare Favorit als Nummer 2 der Setzliste. Quentin Alice Nummer 90 in der Welt. Das muss der Hamburger packen. Nur, wie gesagt, das Publikum könnte eine leichte Hürde sein, weil die Franzosen sind dann doch oft eher unfair in ihrem Verhalten und das muss man dann als Gegner erstmal hinnehmen.
19: Guido Ringel, unser Reporter heute Abend bei den French Open in Paris. Nikolaus Hillmann betreut die Handballfüchse aus Berlin und die sind in der Bundesliga heute zu Gast in Eisenach. Das Spiel läuft seit gut einer Viertelstunde. Und wie steht's nun für die Füchse Berlin, muss man in dem Falle fragen, denn für Eisenach geht's ja kaum noch um etwas. Die Füchse aber wollen in die Champions League, Nick.
21: Und da müssten sie heute Abend schon gewinnen in Eisenach, aber sie liegen momentan zurück nach 13,5 Minuten mit 6:7 gegen den Tabellen 13., der nicht mehr absteigen kann. Und das scheint die Mannschaft zu stabilisieren. Sie legt hier bislang, finde ich, einen sehr souveränen Auftritt hin. Physisch in der Defensive, konsequent in der Offensive. Und die Füchse haben so ihre Probleme damit in der Werner-Assmann-Halle zu Eisenach. Haben schon 3-4 Fehlwürfe zu verzeichnen. Können ihr schnelles Spiel bislang nicht so forcieren, wie man das von ihnen normalerweise gewohnt ist. Jetzt Spielunterbrechung Der Berliner Spielmacher und Superstar Matthias Gitzel ist da ziemlich hart angegangen worden. Und deswegen gibt es 2 Minuten gegen Eisenach. Deswegen auch die Pfiffe im Hintergrund. Schon die 3. Zeitstrafe für die Gastgeber. Also das ist auch schon ein Hinweis darauf, wie sehr Eisenach hier die Physis bevorzugt in der Defensive, um die Füchse in Schach zu halten. Aber ich denke mal, diesmal war das okay mit der 2-Minuten-Strafe. Da ist der Gitzel an den Hals gegangen. Das sehen die Schiedsrichter nicht gerne. Spiel ist unterbrochen und Berlin liegt in Eisenach zurück. 6-7.
19: Der SC Magdeburg steht ja schon als deutscher Meister fest und als Nachfolger der Füchse Berlin. Die rangeln sich mit den Flensburgern um den 2. Platz in der Champions League. Sollten die Berliner die Partie verlieren, hätten dann beide Vereine oder beide Mannschaften jeweils 49-15 Punkte. Bundestrainer Nagelsmann, und damit sind wir beim Fußball, bereitet die deutsche Nationalelf in Herzogenaurach auf die Weltmeisterschaft vor. Und WM-Triumphe verbinden sich bei deutschen Mannschaften meist mit Geistern. 1954 war es der Geist von Spietz, 1974 der von Malente und 2014 der Geist von Campo Bahia. ARD-Reporterin Anne van Eickels verfolgt das Geschehen in Herzogenaurach für Sportschau Live und ich habe sie gefragt, wer dort herumspuke.
4: Das ist der Teamgeist, Team Spirit, wie man hier auch neudeutsch sagt, bei der Nationalmannschaft. Und der ist wirklich allgegenwärtig. Ich weiß nicht, ob er nachts auch in die Betten der Spieler kriecht, aber tagsüber ist er immer deutlich zu sehen und auch zu spüren. Und vor allem wird er beschworen, habe ich das Gefühl, die Mannschaft. Und auch Rudi Völler als Sportdirektor und Julian Nagelsmann als DFB-Bundestrainer haben, weiß ich nicht, wie häufig über diesen Teamgeist gesprochen, dass der ganz, ganz wichtig ist für die Weltmeisterschaft, dass der Spiele gewinnen kann, also mit dabei ist auf dem Platz.
19: Der Start in die WM-Vorbereitung, der stand unter keinem guten Stern. Des Bundestrainers Rückholaktion mit Torhüter Neuer hat ihm reichlich Kritik eingebracht. Wie hast du die Stimmung in den ersten Tagen im DFB-Quartier wahrgenommen? Außer mal abgesehen davon, dass der Teamgeist beschworen wird.
4: Wir hatten gestern eine Medienstunde mit 6 verschiedenen Spielern und da habe ich gedacht, dass vielleicht kann ich mal so ein bisschen den Puls fühlen beziehungsweise auch reinhören, wie denn intern, da kommen wir ja nicht rein in dieses Teamcamp, die Stimmung ist. Und die Spieler, die waren sehr, sehr locker. Da war keiner angespannt, was manchmal schon ist, dass die so Journalistenfragen erwarten und da irgendwie so ein bisschen verkrampft wirken. Die waren ganz locker, haben ganz locker, lustig auch geantwortet. Man merkt ihnen diese Lockerheit an, auch auf dem Feld. Gestern durften wir beim Training komplett zuschauen, was sehr, sehr ungewöhnlich ist hier bei der deutschen Mannschaft. Auch da wurde mal so am Ohr geschnipst. Auf der anderen Seite auch ganz, ganz konzentriert gearbeitet, wenn die Ansagen kamen. Es war sehr intensiv, auch bei der Hitze, die hier gerade ist, um die 30 Grad in Herzogenaurach. Also die Stimmung ist da, sie ist konzentriert, fokussiert auf den Platz. Aber ich glaube, eben auch die nötige Lockerheit ist da, die die Mannschaft braucht, um das große Ziel Amerika dann auch vernünftig und souverän angehen zu können.
19: Heute hat Manuel Neuer eine Autogrammstunde gehabt in Herzogenaurach. Ja. Ich habe schon gelesen, die Leute haben Schlange gestanden, schon Stunden vorher.
4: Es war der Wahnsinn.
19: Schon Stunden vorher.
4: Ich bin da vorbeigelaufen, 300 Meter Schlange. Es sind gerade Ferien, muss man dazu wissen, hier im Frankenland. Es standen Familien in der Hitze, mit Sonnenschirmen teilweise. Die Kinder saßen im Schatten. Die Eltern haben diesen Positionsplatz nicht aufgegeben, um möglichst ein Autogramm zu geben. Sowas habe ich ganz, ganz lange nicht gesehen.
19: Und wie reagiert nun Manuel Neuer auf die Debatte um seine Person?
4: Ich glaube, Manuel Neuer sitzt das Ganze aus. Mit seiner ganzen Gelassenheit, mit seiner Ruhe, mit seiner Erfahrung, die er hat. Wir haben ihn hier noch nicht gehört und auch eigentlich nicht gesehen. Ich habe ihn einmal kurz hier vorbeihuschen sehen am Presseraum. Da hatte er eine Werbeaufnahme. Gestern ist er dann aus dem Gym, wie man neudeutsch sagt, rausgehuscht hinten am Trainingsplatz. Hat einmal 5 Minuten zugeguckt und war dann auch wieder verschwunden. Und gerade war das parallel zu unserer Pressekonferenz. Konnte ich nicht dabei sein, als er die Autogramme geschrieben hat. Aber er hat nochmal Rückenwind bekommen und zwar von seinem Kapitän, von Joshua Kimmich, der gerade noch mal bei der Pressekonferenz gesagt oder der heute Mittag bei der Pressekonferenz gesagt hat, Manu ist der beste Torwart der Welt, der beste Torwart aller Zeiten. Und das ist eine Aussage, die für Manuel Neuer steht bei aller Diskussion, die es um natürlich die Nominierung von Manuel Neuer und der Degradierung, so muss man sagen, von Olli Baumann gibt.
19: Das ist das Stichwort. Für den muss das ein Schlag in die Magengrube gewesen sein. Ja. Wer hätte es dem Hoffenheimer verdenken können, wenn er zu Nagelsmann gesagt hätte, dann mach doch deinen Scheiß allein. Wie erlebst du Baumann in Herzogenaurach oder ist er auch im Moment noch so ein, in Anführungszeichen, Geist wie Neuer?
4: Wir persönlich konnten noch nicht mit ihm sprechen tatsächlich, aber ich habe ihn gestern bei dieser langen Trainingseinheit auf dem Platz gesehen und er ist einfach professionell. So muss man es wirklich sagen, Thomas. Also der lässt sich überhaupt nichts anmerken und auch gestern haben wir versucht, bei dieser Medienstunde den Spielern so ein bisschen zu entlocken, wie geht's denn Olli Baumann eigentlich? Und die haben alle gesagt, der Olli ist die Ruhe selbst. Der hat natürlich daran zu fressen gehabt, das muss man auch klipp und klar sagen. Man hätte ihm die Enttäuschung auch schon zu Anfang angemerkt, aber er will sie sich nicht anmerken lassen. Er ist derjenige, der hier auch die gute Stimmung reinbringt, der komplett mitzieht, der fokussiert ist auf das große Ziel, das die gesamte Mannschaft hat. Und ich glaube, David Raum hat es gesagt, was bringt's auch, wenn er da miesepetrig rumläuft. Das ist nicht Olli Baumann. Nico Schlotterbeck hat dann noch gesagt, er ist ein Top-Torhüter, auf den wir uns immer verlassen können. Und er wird ja auch dann am Sonntag im Testspiel gegen Finnland auf jeden Fall spielen. Dieser Oliver Baumann, die 1B-Lösung im deutschen Team.
19: Da Manuel Neuer immer noch nicht fit ist, wie absurd ist die Situation? Da holt der Bundestrainer Neuer nach 2 Jahren zurück in die deutsche Nationalelf und der ist gar nicht fit.
4: Das gibt's, glaube ich, auch nur bei der Personalie Manuel Neuer. Wenn du so überzeugt bist von einem, der die Mannschaft weiterbringt, der die Mannschaft nach vorne bringt. Ich selber habe mir aber nochmal die Zahlen angeguckt, weil Bundestrainer kann viel erzählen, aber Zahlen sind halt objektiv. Und ich habe mir die Zahlen von der vergangenen Saison angeguckt. Erstens hat man da schon gesehen, wie verletzungsanfällig Manuel Neuer ist. Er hat nur 18 von 55 Spielen gemacht, also hat jedes Dritte eigentlich verpasst. Und die Stärke von Manuel Neuer war seine Ballparade, in Anführungsstrichen, dass er Bälle abwehren konnte. Da hatte er mal eine Quote, 2018 habe ich mir angeguckt, von 77%. In der vergangenen Saison waren es 63. Außerdem hat er nur 5 dicke Fehler eingebaut. Damit gehört er tatsächlich zum unteren Drittel der Bundesliga-Torhüter. Und wenn Joshua Kimmich sagt, der Manuel ist Weltklasse, der Manuel ist der beste Torhüter aller Zeiten, dann mag das stimmen. Aber Manuel Neuer hat tatsächlich in den vergangenen Monaten, ja, trotz natürlich großer Paraden auch gegen in der Champions League gegen Real Madrid, seine Schwächen gezeigt.
19: Damit wollen wir dieses Thema abhaken. Nach 2 Weltmeisterschaften, in denen sich die deutsche Nationalelf bis auf die Knochen blamiert hat, indem sie jeweils nach den Vorrundenspielen die Heimreise antreten musste, was es bis dato noch nie gegeben hatte, ist auch der Bundestrainer etwas kleinlauter geworden. Allerdings, Ex-Teamchef Klinsmann, der hat sich jetzt dieser Tage hingestellt und sinngemäß gesagt, es sei ein Fehler, nicht den WM-Titel als Ziel ausgegeben zu haben. Wie siehst du das?
4: Wir müssen uns 2 Jahre zurückerinnern und da gab es die Europameisterschaft hier in Herzogenaurach, war auch die deutsche Mannschaft und sie ist dann ja ausgeschieden in Stuttgart. Und da hat der Bundestrainer Julian Nagelsmann gesagt, wir wollen dann eben Weltmeister 2024 werden. Und das ziehe ich noch immer ran, daran muss er sich messen lassen. Er hat nicht gesagt, wir werden Weltmeister, sondern wir wollen Weltmeister werden. Und heute Mittag bei der Pressekonferenz, da hat Joshua Kimmich etwas ganz, ganz Wichtiges gesagt, für das die Mannschaft hier steht. Der hat nämlich gesagt, wir sollten jetzt nicht über irgendwelche Finals oder über Titel nachdenken, sondern über die Art und Weise, wie wir Fußball spielen wollen. Und ich glaube, das ist das, was der Mannschaft gerade am meisten hilft. In den vergangenen Jahren, da ging es um Potenzial. Was kann die Mannschaft? Da hat sie sich auch selber so ein bisschen überhöht, hat Joshua Kimmich gesagt auf der Pressekonferenz heute Nachmittag. Und die Mannschaft, die will so ein bisschen den Ball flach halten. Und das ist, glaube ich, die Devise, die sich die Mannschaft selbst verordnet hat. Und da kann von außen Jürgen Klinsmann kommen und sagen, wieso haben sie den Weltmeistertitel nicht ausgegeben? Das ist denen egal. Ich persönlich sehe es eigentlich ziemlich gelassen. Hauptsache, sie kommen weit aus meiner Sicht. Und wir können über viel berichten bei der Weltmeisterschaft in den USA.
19: Anne von Eickels aus dem DFB-Quartier in Herzogenaurach. Das Länderspiel am Sonntag gegen Finnland in Mainz live zu hören im Stream auf sportschau.de. Und Guido Ringel meldet sich jetzt noch mal aus Paris.
20: 2:2 nach Sätzen zwischen Novak Djokovic, dem großen Serben und Joao Fonseca, dem 19-Jährigen aus Brasilien. 3:3 im 5., 30 beide. Absolut ausgeglichen von den Punkten her. Aber wenn man die letzten Minuten gesehen hat, dann ahnt man, dass das zugunsten von Fonseca hier ausgehen wird. Djokovic ist nicht mehr fit, hat Schwierigkeiten körperlicher Art. Fonseca haut richtig drauf, trifft fast alles. Ich ahne beinahe, dass Novak Djokovic hier am Ende nicht der Sieger sein wird. Aber das ist jetzt wirklich nur eine Ahnung. Bitte nicht drauf festnageln. Jetzt gibt's auch nochmal Diskussionen um einen vermeintlichen Ausball. All das hilft Djokovic, weil es ist Zeit, sich zu erholen. Es ist ein fantastisches Match. Ich lasse den Ausgang einfach mal offen.
19: Und wie ist es weitergegangen beim Handball in Eisenach, Nikolaus Hillmann?
21: Es ist immer entspannend, gerade Auszeit genommen von Eisenach. Die Füchse führen inzwischen mit 11-10, aber es ist nach wie vor eine sehr zähe Angelegenheit. Wenig Spielfluss, wenig Tempo. Die Defensive ist Trumpf bei beiden Teams und deswegen ist das nicht sonderlich ansehnlich. Aber immerhin die Berliner jetzt vorne 11-10.
19: Nach den Nachrichten geht's dann um den Sommer 2006, in dem das Geld zu Gast bei Freunden war.

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1: Um 20.30 Uhr mit Josefine Grützmacher. Guten Abend. US-Präsident Trump hat eine endgültige Entscheidung über die Verhandlungen mit dem Iran angekündigt. Online schrieb er, dass er sich jetzt im Lagezentrum des Weißen Hauses mit seinen Sicherheitsberatern treffe. Seit Tagen wird über ein Rahmenabkommen zwischen den USA und dem Iran verhandelt. Medienberichten zufolge sollen die Gespräche kurz vor einer Einigung stehen. Nach dem Einschlag einer Drohne in Rumänien weist Russland die Schuld von sich. Präsident Putin schließt nicht aus, dass es sich auch um eine ukrainische Drohne gehandelt haben könnte. Für das ARD-Studio Moskau Jürgen Buch.
2: Russland sei aber bereit zu einer objektiven Untersuchung, so Putin. Dazu müsste Rumänien allerdings die Trümmer der Drohne übergeben. Rumänien hatte zuvor erklärt, es handele sich bei der Drohne um ein russisches Exemplar. Der stellvertretende Vorsitzende des russischen Sicherheitsrats, Medvedev, empfahl den EU-Staaten, den Mund zu halten. Es müsse erst einmal geklärt werden, wessen Drohne in Rumänien in ein Haus gestürzt sei.
1: Die Inflation in Deutschland hat sich im Mai schwächer entwickelt als erwartet. Nach vorläufigen Zahlen des Statistischen Bundesamts betrug die Teuerungsrate 2,6% im Vergleich zum Vorjahresmonat. Im April hatte sie noch bei 2,9% gelegen. Aus Wiesbaden Gabi Beck.
3: Vor allem die Preise für Heizöl, Benzin und Diesel sind im Vergleich zum Vorjahreszeitraum deutlich gestiegen. Insgesamt stiegen die Energiepreise um 6,6%. Nicht zuletzt durch den Iran-Krieg laut Bundesamt. Lebensmittel sind dagegen im Jahresvergleich kaum teurer geworden. Bei den Dienstleistungen, wie zum Beispiel Restaurant- und Hotelbesuche oder Versicherungen, liegt die Inflation bei rund 3%.
1: Die EU gibt mehr als 16 Milliarden Euro für Ungarn frei. Das hat Kommissionschefin von der Leyen angekündigt. Aus Brüssel, Katrin Schmid.
4: Das Geld wird freigegeben, weil Ungarn in kurzer Zeit große Fortschritte erzielt habe. Bei Investitionen, bei Regionalförderung und bei der Korruptionsbekämpfung. Bei den rund 16 Milliarden Euro handelt es sich um den größten Teil, der insgesamt gut 17 Milliarden Euro, die in Brüssel während der Regierungszeit von Ungarns Ex-Regierungschef Orbán eingefroren wurden, weil das Land unter ihm gegen Prinzipien der Rechtsstaatlichkeit verstoßen hat, sowie wegen Korruption und mangelnder Transparenz im Umgang mit Geldern aus den Töpfen der EU.
1: In Berlin wird zur Stunde der Deutsche Filmpreis verliehen. Um die Goldene Lola konkurrieren 6 Spielfilme, unter ihnen 22 Bahnen, gelbe Briefe und In die Sonne schauen. Die Lola gilt als wichtigste deutsche Auszeichnung für Filmschaffende. Soweit die Nachrichten. Das Wetter. In der Nacht ziehen von Westen teils kräftige Schauer und Gewitter Richtung Osten, teils mit Starkregen. Im Süden bleibt es auch klar. Die Temperaturen sinken bis auf 19 Grad in Köln, auf 8 Grad an der unteren Donau. Morgen weitere teils kräftige Schauer und Gewitter bei bis zu 17 Grad in Nordfriesland und bis zu 24 Grad am Oberrhein. Die Zeit 20.33 Uhr.
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5: Weiter geht's zu Thomas Kroh am Mikrofon. Pause in Paris. Im 5. Satz führt Novak Djokovic gegen João Fonseca aus Brasilien mit 4:3. Und die Füchse Berlin, die liegen vorn 12:11 in der Handball-Bundesliga in Eisenach. Sommer 2006, liebe Hörer. Die Welt ist zu Gast bei Freunden und Deutschland feiert mit Schweini, Poldi und Co. eine riesige Fußballparty. 9 Jahre später verwandeln die Enthüllungen des Spiegel das Sommermärchen in einen Skandal. Aber hatte sich irgendjemand gefragt, was man anstellen musste, um die Weltmeisterschaft 2006 nach Deutschland zu holen? Im Podcast Das Geld zu Gast bei Freunden geht Sportschau-Moderatorin Esther Sedlacek dieser Frage nach. Hören Sie nun die erste Folge. 10, 15 Zeilen oder Die Träumer in der Otto-Fleck-Schneise.
6: Es gibt Orte, die wirken wie ein Klischee. Der Inselstaat Trinidad und Tobago ist einer davon. Und irgendwo in der Hauptstadt Port of Spain, ein paar Straßen abseits des Hafens, steht diese kleine Kirche. Die Hanover Methodist Church. Ein heller Backsteinbau, buntes Glas in den Fenstern, sehr würdevoll. Drinnen Holzbank an Holzbank. An der Decke sorgen Ventilatoren für ein wenig frische Brise. Und hinten thront eine Orgel über dem Kirchenschiff. Ein schönes Instrument, verziert, mächtig, ein Stück Kulturerbe, könnte man sagen. So eine Orgel erzählt Geschichten von Gottesdiensten, Hochzeiten, Beerdigungen. Aber diese hat noch eine ganz andere Story auf Lager. Sie erzählt davon, wie eine Hand die andere wäscht, wie Politik im Fußball funktioniert. Und die Geschichte der Orgel gibt Hinweise darauf, wie Deutschland die WM 2006 ins eigene Land geholt hat. Genau darum soll's hier gehen. Am 6. Juli 2000 betritt Franz Beckenbauer die Bühne der Messehalle 4 in Zürich. Er lächelt. Beinahe ungläubig schüttelt er FIFA-Präsident Sepp Blatter die Hand. Franz Beckenbauer hat es geschafft. Er hat seinem Land gerade die Fußball-Weltmeisterschaft 2006 geschenkt. Der Kaiser war mal wieder erfolgreich. Er hat eine eigentlich aussichtslose Partie gewonnen.
7: Dass wir letztlich der Gewinner sind, das haben wir selbst erhofft. Aber das konnte man nicht erwarten. Wir wussten, es wird sehr, sehr knapp, aber man braucht auch

0: geile Stimmung hier.
1: Man kann es nicht beschreiben, man muss es einfach fühlen.
2: Aber 2015, 9 Jahre nach dem Sommermärchen, wird das alles für den größten Skandal sorgen, den der deutsche Fußball je gesehen hat. Ich bin Esther Sedlacek und das hier ist Das Geld zu Gast bei Freunden. Die wirklich wahre Geschichte, wie Deutschland WM-Gastgeber 2006 wurde. Das hier ist Folge 1, 10, 15 Zeilen oder die Träumer in der Otto-Fleck-Schneise. Alles beginnt im Jahr 1992. Okay, Moment mal. Diese Musik passt nicht richtig zu dem Ort, an dem unsere Geschichte beginnt. Die Otto-Fleck-Schneise ist eine unscheinbare, schmale Straße am Waldrand im Süden von Frankfurt. Nicht gerade die Location, an der man die Schaltzentrale des deutschen Fußballs vermuten würde. In dem schmucklosen Gebäude mit der Nummer 6 sitzt damals aber der altehrwürdige Deutsche Fußballbund, kurz DFB.
3: Damals war die WM 98 nach Frankreich vergeben worden. Und in dieser Zeit gab es immer den Rhythmus, dass die Weltmeisterschaften zwischen Europa und einem anderen Kontinent, in der Regel Südamerika, Brasilien, Argentinien und so weiter, wechselte.
2: Das hier ist Wolfgang Niersbach. Der wird später DFB-Präsident. Dass er das nur 3 Jahre bleiben wird, ist Teil dieser irgendwie märchenhaften Geschichte. Niersbach ist zu Beginn seiner Karriere Sportjournalist. Ende der 80er Jahre wechselt er die Seiten und wird Pressechef beim DFB.
3: Als Pressechef war es ja mein Job, die ganzen Presseaktivitäten zu steuern.
2: 1992 ist Niersbach 41 Jahre alt.
3: Und Horst R. Schmidt, Generalsekretär des DFB damals, und ich, wir haben dann die Idee gehabt, also wenn Frankreich 98 dran ist, dann kommt 2002 irgendein anderer Kontinent und 2006 ist Europa wieder. Das wäre doch was für uns.
2: Aber hallo. 1974, also 18 Jahre zuvor, war die letzte WM hierzulande. Nun trifft also an einem regnerischen, grauen Herbsttag 1992 die kleine Runde um Niersbach, Generalsekretär Schmidt und DFB-Präsident Braun eine Entscheidung, die unser Land verändern wird.
3: Und ich habe eine Pressemitteilung gemacht über 10, 15 Zeilen. DFB bewirbt sich um die WM 2006.
2: Noch ist das Team für die WM-Bewerbung ziemlich klein. Nur eine Handvoll Leute arbeitet an dem tollkühnen Plan. Erstmal müssen sie nun ihr eigenes Land und dann später auch den Rest der Welt davon überzeugen, dass Deutschland der ideale Austragungsort für dieses sportliche Mega-Ereignis ist.
3: Entscheidend ist, dass die FIFA eine Ausschreibung macht unter ihren 205 angeschlossenen Verbänden. Und da kann sich im Prinzip jeder bewerben.
2: Okay, nochmal zum Mitschreiben. Veranstalter der Weltmeisterschaft ist die FIFA, der Weltfußballverband. Die FIFA hat über 200 Mitgliedsverbände und damit mehr als die UN. An ihrer Spitze steht der Präsident. Es ist der mächtigste Posten im globalen Fußball. Hauptsächlich organisiert die FIFA Fußballturniere. Vor allem eines, die Weltmeisterschaft. Und deswegen entscheidet auch ein Komitee der FIFA, wo alle 4 Jahre die WM stattfindet. Ronald Reng ist Autor und Journalist. Reng hat zahlreiche Sportbücher geschrieben. Aktuell auch eins über den WM-Sommer 2006.
4: Also für den deutschen Fußball war es tatsächlich großes Wort existenziell, dass sie für die Weiterentwicklung, dass sie neue Stadien kriegen.
2: Neue Stadien, wirtschaftlicher Aufschwung. Vielleicht sogar am Ende noch ein WM-Sieg der deutschen Mannschaft. Klingt fast zu schön, um wahr zu sein. Aber am Anfang sieht es für das DFB-Team um Wolfgang Niersbach tatsächlich ziemlich gut aus. Sie haben jetzt offiziell das Deutsche Bewerbungskomitee gegründet und sind für ihre sehr ordentliche Bewerbungsmappe vom FIFA-Präsidenten João Avelange gelobt worden. Außerdem gewinnen sie direkt wichtige Unterstützer.
3: Bei einer Sitzung am Rande der Europameisterschaft 1996 in England hat der DFB-Präsident Egidius Braun bei der UEFA

0: Eva gesagt, Deutschland bewirbt sich um die WM 2006. Unser Wunsch ist es, dass Europa sich dahinter stellt und es keinen Gegenkandidaten aus Europa gibt.
1: In der Runde der europäischen Fußballverbände kommt die Idee von Deutschland gut an. 1990 war die WM in Italien. 1998 wird sie in Frankreich sein. Warum dann nicht 2006 in Deutschland? Mit den Engländern gibt es sogar ein Gentleman's Agreement, also einen Handschlag, der die Sache fix macht. Der Präsident des Europäischen Fußballverbandes, also der UEFA, Lennart Johansson, verspricht Niersbach und dem DFB, er wird die deutsche WM-Bewerbung unterstützen und helfen, wo er kann.
0: Wir dachten ja, das wäre mehr oder weniger ein leichter, selbstverständlicher Weg.
1: Aber leicht wird in den kommenden 3 Jahren nichts. Denn je näher die offizielle Einreichfrist für die WM-Bewerbung rückt, desto mehr Mitbewerber tauchen auf.
0: Da hieß es dann, Brasilien bewirbt sich, ja, vor allen Dingen Südafrika bewirbt sich, Marokko bewirbt sich. Und das war eine Phase, das war ungefähr 1997, wo wir dachten, wir müssen mehr machen.
1: Und von ihrem problematischsten Widersacher weiß die deutsche Bewerbungstruppe zu dem Zeitpunkt noch gar nichts. Schon die bisherigen Mitbewerber sorgen in der DFB-Zentrale für Sorgenfalten. Es droht ein internationaler Wettstreit um den Zuschlag. Wolfgang Niersbach ahnt, mit deutschen Tugenden allein werden sie den Wettkampf um die WM 2006 eher nicht gewinnen. Sie brauchen Unterstützung. Ein Gesicht. Jemanden mit Ausstrahlung. Mit Charisma. Eine Lichtgestalt.
2: Wir Bayern haben ja dieses Sprichwort, und ist der Hang auch noch so steil, ein bisschen was geht alleweil.
1: Franz Beckenbauer will es in diesem Sommer 1996 mal etwas ruhiger angehen lassen. Gerade musste er schon wieder als Trainer bei seinem FC Bayern einspringen. Ergebnis: viel Theater und ein UEFA-Pokal. Jetzt ist es Zeit, einfach mal nur Vereinspräsident, Bildkolumnist, TV-Experte und Werbeikone zu sein.
3: Dieses Jahr habe ich keinen Weihnachtsstress, sondern das Free and Easy Christmas Set von E-Plus.
4: Hallo?
5: Ja, ist denn heute schon Weihnachten?
1: Aber jetzt kommt da dieser Anruf von Wolfgang Niersbach, ob er nicht vielleicht als eine Art Botschafter mithelfen wolle, die WM nach Deutschland zu holen. Und irgendwie kribbelt es. GOAT, also Greatest of All Time, würde man ihn heute vielleicht nennen. Damals auf jeden Fall genau der Mann, den das deutsche Bewerbungskomitee jetzt braucht. Auch andere deutsche Fußballpersönlichkeiten unterstützen die Bewerbung bereits als Botschafter. Rudi Völler, Jürgen Klinsmann, Günter Netzer, alles gestandene Fußballweltmeister. Aber um eine Chance gegen Südafrika und Brasilien zu haben, braucht's halt den GOAT, den Franz. Der wäre ein Glücksfall für das Team um Wolfgang Niersbach. Jo mei, da braucht niemand dreimal raten. Franz Beckenbauer wird, genau, offiziell Botschafter des deutschen WM-Bewerbungskomitees. Noch weiß der 51-jährige Kaiser allerdings nicht, welchen enormen Einfluss diese Entscheidung auf sein Leben haben wird. Im Guten wie im Schlechten. Wolfgang Niersbach und das deutsche Bewerbungskomitee können sich nicht lange über Beckenbauers Zusage freuen. Die Euphorie endet ziemlich genau am 31. Januar 1997.
0: Die erste Broschüre, die ich als Pressechef gemacht habe, die trug den Titel »See you in the heart of Europe«. Also der Gedanke, aus der deutschen Bewerbung eine europäische zu machen. Auch mit dem zusätzlichen Gedanken, dass in Europa kein Konkurrent mehr auftaucht. Es gab einen Stichtag, da konnte man sich bewerben.
1: An diesem 31. Januar muss jedes Land, das sich um die Weltmeisterschaft 2006 bewirbt, seine offizielle Interessenbekundung, die sogenannte Bid Registration, bei der FIFA einreichen. Und da gibt's für die Deutschen eine Überraschung.
0: Die Engländer haben sich zum Stichtag, den die FIFA vorgegeben hat, haben die sich dann auch beworben.
1: Mit dieser Konkurrenz sind die deutschen Chancen noch weiter gesunken. Warum tun die Engländer das? Der Journalist Ronald Reng lebt zu dieser Zeit auf der Insel und schreibt von dort über Fußball.
6: Die Engländer haben dann auch so eine richtig professionelle Kampagne aufgezogen, haben auch ein hochprofessionelles Team zusammengestellt. Die hatten alle schon die EM-Kampagne 1996 geleitet, auch in der Öffentlichkeit Arbeit.
1: England hat also schillernde PR-Profis aus Kultur und Politik und fancy Events. Und die Deutschen?
6: Also sie waren in dem Sinne das Gegenteil der englischen Kampagne.
1: Eines ist Niersbach und Beckenbauer klar. Wenn England die WM 2006 bekommt, wird es etliche Jahre, vielleicht sogar Jahrzehnte dauern, bis wieder ein europäisches Land wie Deutschland die Chance auf eine WM hat. Diese Bewerbung für 2006 ist von nun an ein Alles oder Nichts.
0: Wir hatten zu den Engländern immer ein super Verhältnis, aber das war schon angespannt. Weil aus unserer Sicht war es nicht korrekt.
1: Wolfgang Niersbach ist not amused. Und der Kaiser schon gar nicht. Gerade erst hat er sich auf diesen Job eingelassen und schon stehen die Chancen so schlecht wie nie zuvor. Und die Engländer haben neben PR-Profis noch etwas, was die Deutschen nicht haben. Geld. 10 Millionen Pfund. Damals knapp 30 Millionen Mark. Und das wird sich schon bald bemerkbar machen. Es ist der 29. Mai 1997. Der DFB hat für den Vormittag fast 700 Pressevertreter zur offiziellen Präsentation der deutschen WM-Bewerbung geladen. Und zwar ins Prinzregententheater. Das ist groß, repräsentativ und altehrwürdig. Man könnte fast sagen, kaiserlich.
0: Ich war für diese ganze Veranstaltung mit Anmietung, Theater und Catering und Security und war ich verantwortlich. Also ein bisschen Nervosität war da auch schon dabei.
1: Wolfgang Niersbachs Nervosität ist absolut nachvollziehbar. Denn anders als die der Engländer muss die deutsche Bewerbung ohne Zuschüsse vom Staat auskommen. Steuergelder für eine vielleicht aussichtslose WM-Bewerbung? Das kommt ein Jahr vor der Bundestagswahl 1998 gar nicht gut. Der Bayerische Rundfunk überträgt die knapp einstündige Veranstaltung live. Durch die Sendung führen Sportmoderator Waldemar Hartmann und, na, Franz Beckenbauer. Die Veranstaltung ist, tja, wie würde man das beschreiben?
0: Also war ein Mix von Interviews und Filmen.
1: Auch sonst wird alles aufgefahren, was Deutschland so zu bieten hat.
7: Attraktive Fußballarenen für Fußballgenuss auf höchstem internationalen Standard. Und abseits vom Fußball bietet sich dem Besucher allemal ein Erlebnis. Willkommen im Herzen Europas.
1: Grandios. Das Einzige, was nicht grandios ist, der Applaus. Der hält sich nämlich in Grenzen. Und dann spricht Moderator Hartmann dieses eine Thema an, das Franz Beckenbauer ziemlich in Rage bringt.
8: Die Frage heißt, steht denn auch ganz Europa mit dem Herzen hinter dieser deutschen Bewerbung?
9: Ganz Europa, jetzt muss ich ein bisschen vorsichtig sein. Die Engländer haben uns ein bisschen in den Stich gelassen, sie sind in den Rücken gefallen. Denn eigentlich haben wir von den Engländern erwartet, dass sie uns unterstützen. Der DFB hat, glaube ich, auch großen Einfluss ausgeübt an die UEFA, dass die Europameisterschaft nach England geht. Und der Dank dafür ist, dass sie sich jetzt als Konkurrenz erweisen. Das hat also mit einem englischen Fairplay nichts zu tun. Und ich hoffe, Sie sind irgendwann einsichtig in den nächsten Wochen und Monaten. Wir brauchen keine zwei Bewerbungen, wir brauchen nur eine Bewerbung. Ich hoffe, dass sich die Engländer darauf besinnen, auf ihr Wort, das sie einmal gegeben haben.
1: Puh, nicht gerade die feine englische Art. Vielleicht merkt Franz Beckenbauer in genau diesem Moment selbst, dass das vor den Augen der internationalen Presse diplomatisch, sagen wir mal, suboptimal war. Und deshalb schiebt er hastig noch hinterher.
9: Ich habe persönlich große Beziehungen zu den Engländern. Deswegen hat mich das an und für sich am meisten enttäuscht, dass man eigentlich von einer Absprache nichts mehr wissen wollte.
1: Dass der Kaiser die Kontenance verliert, kommt nicht so gut an. Der Berliner Kurier schreibt an diesem Tag, Kaiser beschimpft die Engländer.
0: Auch da sind wir kritisiert worden. Das wäre zu deutschlastig gewesen, das Programm. Wie könnt ihr da, das schreckt andere ja eher ab.
1: Der erste große öffentliche Auftritt des Bewerbungskomitees? Er ist nicht der erhoffte Befreiungsschlag. Noch nicht mal die Aura vom Kaiser Franz kann da noch helfen. Stand jetzt eine misslungene Präsentation und ein Konkurrent auf dem eigenen Kontinent, der obviously ein paar Millionen für seine Bewerbung zur Verfügung hat. Und genau das lassen sie ihre deutschen Konkurrenten immer wieder spüren. Zum Beispiel Anfang Januar 1998 in Singapur. Dort findet damals die allererste Expo Football statt. Hier laufen keine Spieler auf, sondern Funktionäre. Denn es ist kein Turnier. Die Fußball-Weltausstellung ist eine Art Marktplatz.
0: Wir hatten einen Termin in Singapur, da war eine Messe. Und da wir ja auch wirklich bescheiden das alles angefangen haben, hatte ich die Adidas-Leute gebeten, habt ihr nicht so einen Messestand, den ihr uns überlassen könnt.
1: Wolfgang Niersbach wird im Vorfeld fündig bei Adidas. Die überlassen dem deutschen Bewerbungskomitee den Bausatz für einen Messestand.
0: Und da kommen wir dahin, die Engländer, die waren viermal so groß mit, ich weiß nicht, 10 Hostessen. Da stand ein original englisches Taxi, auch Bobby Charlton als Kopf der Bewerbung, als Botschafter. Also da bin ich ganz erschrocken. Und die FIFA-Leute, die liefen dann über den Messestand und ich war da mit meinem Adidas-Gerüst, hätte ich fast gesagt, ja.
1: Die Deutschen haben einen geliehenen Stand, die Engländer haben mal eben ein Taxi eingeflogen. 1:0 für England. Wenn das so weitergeht, zieht England klar an Deutschland vorbei. Doch ausgerechnet jetzt, als es wirklich düster aussieht, scheint das Schicksal den Deutschen endlich in die Karten zu spielen. Ihr erinnert euch ja noch an Lennart Johansson, oder? Den hat Wolfgang Niersbach vorhin schon erwähnt. Johansson ist der Präsident der UEFA und hat sich schon früh hinter die deutsche Bewerbung gestellt. Lennart Johansson ist ein Mann, auf dessen Wort Verlass ist. Ein integrer Sportfunktionär und damit sowas wie eine Rarität. UEFA-Chef ist der Schwede ja schon. Und im Sommer 1998 will er sich jetzt auch als FIFA-Präsident bewerben. Wenn Lennart Johansson, bekennender Unterstützer der deutschen Bewerbung, FIFA-Chef würde, dann hat Deutschland sehr gute Chancen, die WM zu bekommen, stellt Franz Beckenbauer fest. Aber die Betonung liegt auf, wenn Johansson gewinnt. Denn nur 3 Monate vor der Wahl meldet noch jemand seine Kandidatur für diesen Posten an. Josef Sepp Blatter. Lennart Johansson scheint Sepp Blatter überlegen. Gut für Deutschlands WM-Bewerbung. Am 8. Juni 1998 kommt es im Kongresszentrum von Paris zum großen Aufeinandertreffen der beiden. Jetzt tritt Sepp Blatter ans Rednerpult.
10: Wir hatten beide 12 oder 15 Minuten Zeit zu reden und der hat das natürlich, wow.
1: Das ist natürlich nicht Sepp Blatter am Rednerpult, sondern bei einem Gespräch im Frühjahr 2025. Unser Team hat ihn damals im Zuge der Recherchen in Zürich getroffen. Weil das Ganze nur mit einem Handy aufgezeichnet wurde, ist die Tonqualität nicht ganz so gut.
10: Dann bin ich gekommen und dann habe ich gesagt, ja, meine Damen und Herren, liebe Freunde, ich muss mich nicht vorstellen. Ihr kennt mich ja. Ich war jetzt so viele Jahre Generalsekretär. Vorher technische Direktor, Entwicklungshelfer der FIFA. Also Sie kennen mich. Aber ich kann Ihnen eines sagen. Falls Sie mich Spitze bringen, ich werde den Weltcup nach Afrika bringen.
1: Richtig. Sepp Blatter verspricht kurz vor der Wahl zum FIFA-Präsidenten Afrika die WM 2006, wenn er gewählt wird. Wir erinnern uns, bis dato hat noch nie eine Fußball-Weltmeisterschaft auf dem afrikanischen Kontinent stattgefunden. Sepp Blatter weiß, mit diesen Versprechen sichert er sich die Stimmen aller afrikanischen Delegierten. Sollte Blatter die Wahl jetzt wieder erwarten gewinnen, dürften die Engländer das geringste Problem für die deutsche Bewerbung sein. Franz Beckenbauer und Wolfgang Niersbach trauen ihren Ohren nicht. Mit dem Ausgang dieser Präsidentenwahl kann sich auch das Schicksal der deutschen WM-Bewerbung entscheiden. Ein Land nach dem anderen wird zu den Wahlkabinen gerufen. Nach einer gefühlt endlos langen Zeit verkündet Michel Senrufinen von der FIFA das Ergebnis.
0: Blatter hat gewonnen mit den 35 Stimmen der Afrikaner. Die erste WM in Afrika. Die erste WM in Afrika und es war ihnen durch den Präsidenten annonciert worden.
1: 6 Jahre nachdem Wolfgang Niersbach die 10-15 Zeilen in seine Schreibmaschine getippt hatte, scheint der Traum von einer WM 2006 in Deutschland geplatzt zu sein. In der Otto-Fleck-Schneise in Frankfurt ist die Stimmung auf dem Tiefpunkt. Aber Blatter hin oder her, der FIFA-Präsident allein entscheidet nicht über die WM-Vergabe. Diese Entscheidung liegt bei den mächtigsten Männern der Fußballwelt, den 24 Mitgliedern des FIFA-Exekutivkomitees. Und wenn jetzt überhaupt noch einer diese Mehrheit beschaffen kann, dann Franz Beckenbauer. Und zwar nicht mehr nur als Botschafter, sondern von nun an als Chef des Deutschen Bewerbungskomitees. Er hat nur noch 2 Jahre Zeit. Die Gegner sind ihm überlegen. Deutschland liegt quasi 2-0 hinten in der 68. Minute. Aber dieses Spiel gibt der Kaiser noch nicht verloren. Noch träumt er vom Hattrick. Weltmeister als Spieler, Weltmeister als Trainer und Macher der Weltmeisterschaft 2006. Beckenbauer ist klar, wenn er die Mehrheit der 24 Stimmen gewinnen will, braucht er Geld. Und einen Spielmacher, der keine Angst vor dem Gegner hat. In der nächsten Folge von Das Geld zu Gast bei Freunden. Franz Beckenbauer geht auf eine Reise rund um die Welt, um Stimmen für die deutsche Bewerbung zu sammeln.
11: Er wollte allerdings, darauf hat er bestanden, eine Begleitung von Fedor Radmann haben.
12: Fedor Radmann war der Mann fürs Grobe. 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
13: Was glauben Sie denn, was mit dem Geld passiert ist?
12: Es gibt 3 Leute, die wissen, was damit passiert ist. 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
1: 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Produziert von der Bild- und Tonfabrik für die Sportschau im Auftrag des SWR.
14: Soweit Esther Sedlacek. 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Die ersten 3 Folgen liegen vor. Hier Sportschau live aus Berlin mit dem Favoritensterben, das weitergeht in Paris bei den French Open, Guido Ringel.
15: Novak Djokovic ist raus. In 5 Sätzen, 5 Stunden gegen Fonseca, den 19-jährigen Brasilianer. Am Ende war es nicht eine Frage der Tenniskunst, sondern der Kraft. Djokovic, der Serbe, der erfolgreichste Spieler der Geschichte, dem man nun wirklich nicht mehr nachweisen muss, was er alles kann mit dem Tennisschläger. Aber er konnte sich kaum noch bewegen zum Ende hin. Er war ausgelaugt. Er setzte sich hin in die Blumentöpfe zwischen den Ballwechseln, um Kraft zu schöpfen. Und der 19-jährige Fonseca war auch deswegen der bessere und erfolgreichere Mann. Fonseca im Achtelfinale, Djokovic wahrscheinlich nie wieder hier in Paris.
14: Und nach den Nachrichten geht's dann unter anderem weiter mit der Handball-Bundesliga und dem Kampf um einen Platz in der Champions League. Die Füchse oder Flensburg, wer wird's schaffen? Der Giro d'Italia wird auch ein Thema sein.

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1: Um 21 Uhr mit Emily Seidel. Im Zusammenhang mit der gescheiterten Pkw-Maut kommt der frühere Verkehrsminister Scheuer vor Gericht. Das Landgericht Berlin hat eine Anklage zugelassen, weil der CSU-Politiker im Bundestagsuntersuchungsausschuss zur Maut gelogen haben soll. Hintergrund ist, dass es schon Verträge mit Firmen gegeben hat, obwohl noch unklar war, ob die Maut gegen EU-Recht verstößt. Iris Seiram in Berlin zur Frage, was Scheuer im Falle einer Verurteilung droht.
2: Man muss wissen, dass auch Aussagen vor einem Untersuchungsausschuss, die müssen wahrheitsgemäß sein. Es ist zwar jetzt kein Gerichtsverfahren, aber es gelten doch durchaus ähnliche Spielregeln. Und da sieht das Gesetz sogar eine Freiheitsstrafe vor von mindestens 3 Monaten. Die kann bis zu 5 Jahren sein. Unter Umständen kann man das auch in eine Geldstrafe umverwandeln, aber es ist, wie gesagt, eben kein Kavaliersdelikt.
1: Die Landesregierung von Schleswig-Holstein hat eine Niederlage vor dem Landesverfassungsgericht erlitten. Streitpunkt war die finanzielle Förderung der Northvolt-Batteriefabrik, die eigentlich bei Heide entstehen sollte. Northvolt meldete später jedoch Insolvenz an. Laut Gericht hat die schwarz-grüne Landesregierung den Landtag nicht ausreichend informiert, obwohl sie über die Finanzierungsrisiken Bescheid wusste. Bei dem Gerichtsprozess handelt es sich allerdings um ein sogenanntes Organstreitverfahren. Das heißt, es gibt keine juristischen Konsequenzen für die Landesregierung. Der Einschlag einer Drohne in ein Wohnhaus in Rumänien sorgt für zusätzliche Spannungen zwischen dem Westen und Russland. Mehrere europäische Länder warfen Russland vor, für den Vorfall verantwortlich zu sein und sprachen von einer neuen Eskalation. Der russische Präsident Putin wies die Anschuldigungen zurück. Es sei noch zu früh, um zu sagen, von wem die Drohne stamme. Vermutlich handle es sich aber um eine ukrainische, so Putin. Bei dem Vorfall waren 2 Menschen leicht verletzt worden. Bayern bereitet sich auf massive Verkehrsprobleme vor. Die Brenner-Autobahn in Tirol wird morgen ganztägig gesperrt. Grund ist eine Anwohnerdemonstration gegen Lärm und Feinstaub. Autos dürfen die Strecke auf österreichischer Seite ab 11 Uhr nicht befahren. Auf italienischer Seite gilt die Sperre ab 10.30 Uhr. Für Lkw ist der Alpenpass schon früher dicht. Auch auf deutscher Seite drohen massive Staus, wenn Österreich den Verkehr an den Grenzübergängen dosiert. Das waren die Nachrichten. Das Wetter in Norddeutschland. In der Nacht örtliche Schauer, stellenweise gewittrig verstärkt, Tiefstwerte 16 bis 11 Grad. Morgen dann mal Sonne, mal Wolken bei Temperaturen zwischen 18 bis 26 Grad. Am Sonntag heiter bis wolkig, vereinzelt in Niedersachsen gebietsweise Schauer und Gewitter, 17 bis 24 Grad. Und am Montag bei Sonne und Wolken einzelne Schauer, 18 bis maximal 23 Grad. Es ist 21.03 Uhr.
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3: Weiter geht's mit Thomas Kroh am Mikrofon. In der Handball-Bundesliga sind die Berliner Füchse auf dem besten Weg, den Champions-League-Platz zu verteidigen, und zwar erfolgreich. Sie führen zu Beginn der zweiten Hälfte in Eisenach mit 20 zu 17. Aber nun schnell wieder nach Paris zu den French Open der Tennisprofis und zu unserem Reporter Guido Ringel. Wenn ein 19-Jähriger den erfolgreichsten Tennisspieler der Welt in der dritten Runde der French Open bezwingt, Guido, ist das dann eine Zeitenwende?
4: Das ist ein weiterer Hinweis auf das, was sich in den letzten 2 Jahren, sagen wir mal, abspielt. Es ist der Generationenwechsel, der vollzogen wird mit Sinner und Alcaraz, sind 2 da oben, die ja schon alle anderen überragen. Und jetzt kommt der nächste gegebenenfalls dazu, denn Joao Fonseca, dieser 19-Jährige aus Brasilien, ist ja jetzt schon ein Top-30-Spieler. Und die Art und Weise, wie unbekümmert, aber eben auch mit welcher Übersicht schon und mit welchem Spielwitz er so ein Match gestalten kann, das deutet darauf hin, dass wir den auf der Rechnung haben müssen in den kommenden Jahren. Dazu auch noch beispielsweise ein Jodar, Rafael Jodar, und der heißt nicht zufällig Rafael, das ist ein großes Vorbild, und viele sagen, dem Spanier auch 19 Jahre eine ähnliche Karriere voraus. Also da kommt was nach, ja.
3: Jetzt ist es 21.05 Uhr hier in Berlin, jedenfalls auf meiner Uhr im Studio. Und jetzt stellt sich die Frage, beginnt die Nachtarbeit, die Nachtschicht noch für Alexander Zverev?
4: Naja, der wird jetzt nicht nach Hause gehen und sagen, oh Kinder, das ist mir jetzt zu spät, 21.05 Uhr, nee, da spielen wir mal morgen lieber, gute Nacht. Also ganz so ist es dann doch nicht. Da haben die Organisatoren und vor allem der übertragende Fernsehsender, der die Night Session exklusiv verkauft, schon noch ein Wörtchen mitzureden. Natürlich spielen die. Jetzt wird der Platz hier präpariert und dann kommt da Alexander Zverev gegen Quentin Alice aus Frankreich. Und jetzt wird erst auch nochmal die Tribüne durchgekehrt, denn es sind ja zwei verschiedene Tickets. Du hast für die Day-Session gekauft und die Night-Session wird extra vermarktet. Also alle raus und dann die mit den Night-Session-Tickets rein. Das wird noch ein Weilchen dauern. Also ich schätze mal so in 15 Minuten frühestens wird Zverev hier spielen.
3: So, und wenn die sich dann auch 4 Stunden lang die Bälle um die Ohren hauen, dann ist wann Schluss?
4: Wahrscheinlich nie und vielleicht auch ein bisschen Mitleid mit dem Reporter. Ich sitze ja hier erst seit 10 Uhr. Insofern habe ich ja auch noch Sitzfleisch für die nächsten 5 Stunden. Alles super. Ich schlafe auch sehr ungern. Insofern dann bis morgen.
3: Guido Ringel wird sich gleich wieder melden aus Paris von den French Open. Aber wir bleiben in der französischen Hauptstadt Paris, Paris, Paris. Da ist doch in diesen Tagen noch was. Natürlich Paris Saint-Germain, der Titelverteidiger in der Fußball-Champions League. Morgen das Finale in Budapest gegen den FC Arsenal. Und ARD-Korrespondent Kai Rienecker, der hat sich auf den Pariser Straßen umgesehen.
5: Auf Motorrädern und mit Fahnen und Bengalos in den Händen sausten Dutzende PSG-Ultras am Donnerstagabend schon mal über die Champs-Élysées und am Eiffelturm vorbei. Trotz brütender Hitze in Paris gaben sie einen kleinen Vorgeschmack auf das, was die französische Hauptstadt in der Nacht von Samstag auf Sonntag erwarten könnte. Nach dem gewonnenen Finale im vergangenen Jahr kam es sogar zu Zerstörungen und Plünderungen in der Pariser Innenstadt, aber auch in anderen Teilen des Landes. Am Ende stand eine Bilanz von 2 Toten, knapp 200 Verletzten und rund 600 Festnahmen. Eine Wiederholung will die französische Regierung um jeden Preis verhindern. Gerne feiern, aber wenn es Ausschreitungen gibt, wird es eine Antwort geben, zeigt sich Innenminister Laurent Nunez entschlossen. Im Großraum Paris werden 8000 Polizisten und 2500 Feuerwehrleute eingesetzt. Landesweit sollen es sogar 22.000 Polizisten sein, die darauf achten, dass Feierlichkeiten oder Frust nicht ausufern. Die Fans von Paris Saint-Germain sind überzeugt, dass Dembélé und Co. den 2. Champions-League-Stern an die Seine holen werden. Er sei sehr angespannt, sagt dieser Fan, der extra aus Lyon nach Paris angereist ist und noch kurz im PSG-Fanshop auf den Champs-Élysées vorbeischaut. Dieser Laden muss, wie alle auf der Prachtmeile, 1 Stunde vor dem Spiel auf behördliche Anordnung schließen. Im Stadion von Paris Saint-Germain im Prinzenpark gibt es das einzige zugelassene Public Viewing. Aber in den Pariser Vorstädten und in zahlreichen Bars der französischen Hauptstadt wird es jede Menge zusätzliche PSG-Fankurven geben, so wie hier in Montmartre beim Halbfinalsieg gegen die Bayern.
3: PSG-Fans in Paris vor dem Finale morgen in Budapest gegen den FC Arsenal. Anpfiff 18 Uhr. Sie hören Sportschau live aus Berlin. Und Nikolaus Hillmann ist unser Beobachter beim Spiel in der Handball-Bundesliga. Eisenach gegen die Füchse Berlin. Es geht um einen Platz in der Champions League. Und die Füchse Berlin, die haben den derzeit inne und werden ihn, Nick, ich habe es vorhin eingangs nach den Nachrichten schon erwähnt, wohl verteidigen können oder schmilzt der Vorsprung wieder?
6: Nein, er beträgt nach wie vor 3 Tore, 26 zu 23, das ist der aktuelle Stand. Und wenn man mal darauf schaut, dass es zur Halbzeit 17 zu 14 stand, sind hier schon jede Menge Tore gefallen in der zweiten Hälfte. Es sind gerade mal 41 Minuten gespielt, also das geht ja in einem wirklich so hohen Tempo hin und her auf beiden Seiten, dass ich mit dem Aufschreiben kaum hinterher. Hier kommt jetzt der nächste Treffer für Eisenach. Das heißt also 26 zu 24. Momentan nur noch 2 Tore Vorsprung für die Füchse. Es wird auf beiden Seiten wenig bis gar keine Abwehrarbeit geleistet. Das hat auch mit der schnellen Mitte zu tun. Das hat auch damit zu tun, dass beide Mannschaften nicht sonderlich konzentriert sind in dieser Phase des Spiels, was das vernünftige Verteidigen angeht. Jetzt wieder der nächste Treffer für die Füchse. 27 zu 24. Das ist schon sehr erstaunlich. Bei den Eisenachern kann kann ich das verstehen. Für die geht es um wenig bzw. gar nichts. Sie können nicht mehr absteigen. Nach oben ist auch nichts mehr möglich als Tabellen 13. Und die Füchse versuchen so ein bisschen Kräfte zu schonen. Sie haben ja noch ein sehr anspruchsvolles Programm mit Spielen in Melsungen und zu Hause gegen Flensburg, führen aktuell 27-24.
3: Womit wir jetzt beim Radsport wären, Königsetappe heute beim Giro d'Italia, der 19. Tagesabschnitt führte von Feltre, einem Ausläufer der Dolomiten, über 151 Kilometer nach Allegheg. Das Ziel in der Nähe in Piani di Pezze, wo es hervorragenden Grappa geben soll, aber deswegen sind die Radprofis dort nicht hinaufgekraxelt. Den Sieg holte sich Sepp Kuss aus den USA und Jonas Vingegaard, der Däne und führend in der Gesamtwertung und Mitfavorit auf den Gewinn der Tour de France. Der wurde Fünfter, weshalb ich Holger Gersker, den Radsportexperten der ARD, gefragt habe, nur Fünfter auf der Königsetappe?
7: Er musste nicht mehr, sagen wir mal so, denn Sepp Kuss ist ja ein Teamkollege von ihm und der war in der Ausreißergruppe des Tages präsent, konnte sich da schonen, hat deswegen auch am Ende die Etappe gewonnen, weil er der Beste der Ausreißer war und am Ende ist das für Jonas Vingegaard mit 4 Minuten Vorsprung absolut okay gewesen. Er hat schon 4 Etappen gewonnen und warum dann nicht auch mal einen Helfer mit über den Zielstrich als Erster fahren zu lassen? Und Vingegaard blieb immer am Hinterrad von denen, die in der Gesamtwertung mit auf dem Podium sitzen und damit war für ihn dieser Tag ein voller Erfolg.
3: Morgen dann noch einmal eine Etappe in den Dolomiten. Welche Erkenntnisse hast du bislang für die Tour de France gewonnen?
7: Also für die Tour de France, da reden wir ja dann vor allem über Jonas Vingegaard, denn letztlich die Fahrer, die wir jetzt hier mit auf dem Podium sehen, werden ja bei der Tour de France nicht dabei sein. Also weder Felix Gall, der Österreicher, noch jetzt Jai Hindley, der heute der große Sieger des Tages war, der sich von Platz 4 auf Platz 3 verbessert hat, der Kapitän der deutschen Red Bull-Mannschaft. Vingegaards Form in Bezug jetzt auf einen Tadej Pogacar oder in Form in Bezug auf Florian Lipowitz oder Remco Evenepoel einzuschätzen, ist natürlich super schwer, weil das hier beim Giro wirklich nicht die ganz große Herausforderung ist für den Dänen. Felix Gall, der Österreicher, der auf Platz 2 liegt, hat gerade im Interview gesagt, er hat so ein bisschen das Gefühl, Vingegaard sei mit den Gedanken schon komplett bei der Tour de France oder im Urlaub oder irgendwas, der macht das hier ganz locker und leicht. Das spricht für eine herausragende Form, die aber zu konservieren jetzt über 5 Wochen bis zum Start der Tour und dann nochmal 3 Wochen länger bis zum Ende der Tour de France, das ist das große Kunststück. Er hat sich ja ganz bewusst entschieden, diese Doppelbelastung als Reizpunkt zu setzen, nicht nur, damit er dann am Sonntag als einer von nur 8 Fahrern in der langen, langen Geschichte des Radsports alle 3 großen Landesrundfahrten gewonnen hat, sondern eben auch, weil er sagt, so eine Vorbelastung Giro könnte ihm möglicherweise helfen. Er ist oft genug die Tour de France und anschließend die Vuelta gefahren und sagte, er war bei der Vuelta eigentlich dann bisher immer besser in Form bei dieser dritten großen Landesrundfahrt über 3 Wochen. Wir werden mal schauen, wie das aussieht. Auf jeden Fall ist Jonas Vingegaard definitiv aus diesem Giro gestärkt hervorgegangen oder wird gestärkt hervorgehen, auch wenn wir dann auf ein mögliches Duell schauen mit Tadej Pogacar.
3: Florian Lipowitz, Vorjahresdritter bei der Tour, der war bei diesem Giro nicht dabei. Er hat jetzt ein Interview gegeben, in dem er den Kollegen vom Sportinformationsdienst gesagt hat, er sei als Fahrer reifer geworden. Holger, welche Steigerung im Vergleich zum Vorjahr traust du Florian Lipowitz zu?
7: Ja, es war kein Exklusivinterview, das war eine Medienrunde, da war ich auch dabei. Das war gestern Abend. Der wirkt doch schon deutlich reifer und erfahrener als im vergangenen Jahr. Das ist nicht seine Lieblingsbeschäftigung, sich mit 30 Journalisten eine Stunde lang zu unterhalten, so wie das gestern Abend der Fall war. Man merkte auch immer wieder, dass er sagte, ich will mir überhaupt keinen Druck machen. Und wenn man das so oft wiederholt, dann weiß man, dass man den doch irgendwo spürt. Ganz klar, seine Mannschaft Red Bull hat den Anspruch, jede große Landesrundfahrt auf dem Podium zu werden. Das werden sie jetzt wahrscheinlich schaffen beim Giro mit Jai Hindley. Und das ist eben die Aufgabe von Florian Lipowitz, denn er ist der beste Kletterer in dieser Mannschaft. Er war im vergangenen Jahr Dritter. Und Remco Evenepoel ist im Hochgebirge, stand jetzt nicht der ganz große Wurf zuzutrauen. Und dann lastet eben die Verantwortung auf ihm. Ich glaube, dass er das schultern kann, aber er sagt sich auch immer wieder, ich muss eigentlich so rangehen wie im vergangenen Jahr, dass ich hier nichts zu verlieren habe, dass ich locker sein kann und wenn ich eben Dritter werde, ist das toll, wenn nicht, ist es nicht schlimm. Das ist in diesem Jahr eben nicht der Fall und das hat er sich so ein bisschen eingeredet. Das zog sich so ein bisschen durch den ganzen gestrigen Abend in dieser Medienrunde.
3: Tadej Pogacar, Jonas Vingegaard, Florian Lipowitz und dann taucht neuerdings der Name Paul Sexas auf. Was ist mit diesem jungen Franzosen in den vergangenen Wochen und Monaten passiert? Was kann man von dem schon bei der Tour erwarten?
7: Ja, er ist 19. Er wäre natürlich der Jüngste aller Zeiten, wenn er die Tour de France gewinnen sollte. Er hat ein herausragendes Frühjahr geliefert, sowohl bei Rundfahrten als auch bei einem Tagesrennen. Ganz am Ende bei Lüttich-Bastogne-Lüttich konnte er Tadej Pogacar wirklich bis fast zum Ende folgen. Man hatte das Gefühl, er ist die neue Nummer 2 im Weltradsport und das trotz dieses jungen Alters. Sind extreme Wattwerte, was der treten kann. Also ein Jahrhunderttalent. Wenn die Entwicklung so weitergeht, wird auch Pogacar sicherlich in den nächsten Monaten und spätestens dann nächstes Jahr nicht nur einen echten Gegner haben, sondern möglicherweise sogar einen, der ihn überholt. Das weiß der Slowene auch. Ja, da kommt alles zusammen. Ist natürlich auch etwas, was in Frankreich zwei Dinge auslöst. Zum einen eine gnadenlose Euphorie um ihn, ob er dem standhalten kann bei der Tour de France mit 19, dem ganzen Medienwirbel. Da wird es auch ein bisschen auf sein Umfeld ankommen. Und es wird auch ein bisschen darauf ankommen, was seine Mannschaft tut. Denn sein wichtigster, in Anführung potenzieller Helfer, ist dieser Felix Gall, der Österreicher, der gerade Zweiter beim Giro ist. Der wird bei der Tour nicht dabei sein. Und der zweite große Faktor in Frankreich ist natürlich, sind Menschen, die in Sachen Doping forschen, die aber alle roten Lampen anmachen und sagen, solche Werte haben wir überhaupt noch nie gesehen. Wie kann das eigentlich sein? Ich sage jetzt mal ganz ketzerisch, wenn der Russe wäre, wüsste ich, wie die Berichterstattung aussieht. Aber er ist nun mal Franzose und deswegen sagt man, das sei ein Jahrhunderttalent und das geht mit rechten Dingen zu. Ja, mal schauen.
3: Sagt Holger Gersker vom Norddeutschen Rundfunk über den Giro d'Italia und die bevorstehende Tour de France. Und wir werden auch gleich mehr von ihm hören über die Olympia-Abstimmung in Hamburg, denn er arbeitet dort für den Norddeutschen Rundfunk. Und möglicherweise wird es noch einmal sehr viel spannender beim Handball, Nikolaus Hillmann, als bis dato gedacht.
6: Ja, denn es steht unentschieden, 29-29, und eben lagen die Eisenacher sogar vorne in der heimischen Halle vor 3000 Zuschauern. Und hier ist jetzt natürlich richtig was los, denn vor ein paar Minuten, erst vor 3-4 Minuten, lag die gastgebende Mannschaft noch mit 3 Toren hin. Aber die Füchse schwächeln. Die kriegen keinen Zugriff. Was die Defensive angeht, haben auch den Torhüter gewechselt. Lasse Ludwig jetzt zwischen den Pfosten statt Dejan Milosaljev, der keine gute zweite Hälfte erwischt hat am heutigen Abend. Aber Lasse Ludwig hat auch noch keine Hand an den Ball bekommen. Aber auf der anderen Seite jetzt mal nach langer Zeit die Füchse wieder aufmerksamer in der Defensive. Klauen einen Ball, können kurz in Führung gehen, aber dann die schnelle Mitte der Eisenacher zum Ausgleich. 30-30. Es sind gerade mal 47 Minuten und 30 Sekunden gespielt und schon 60 Tore in diesem Spiel. Das kann ja noch richtig was werden. Ist ja noch viel Zeit. Und wenn die so weiterspielen, die beiden Mannschaften, dann könnte es sein, dass die beide mehr als 40 Tore erzielen. Jetzt der nächste Treffer. 31-30. Also die nächste Führung für die Füchse durch Lasse Andersson, den Mann, der am Saisonende nach 6 Jahren die Füchse verlassen wird, um in die dänische zweite Liga zurückzukehren. War sein Club aus der Nähe von Kopenhagen sehr zur Überraschung aller Verantwortlichen abgestiegen ist. Aber er hat gesagt, Lasse Andersson, nee, ich gehe auch in die zweite Liga, ich stehe zu meinem Wort. Also das wird jetzt so ein bisschen seine Abschiedstour bei den Füchsen. Und da ist er immer noch ein extrem wichtiger Bestandteil. Jetzt auf der anderen Seite wieder sehr einfacher Treffer für Eisenach zum 31-31. Gar keine Bewegung bei den Füchsen da im Mittelblock. Also das muss deutlich besser werden in der Schlussphase. Ich warte immer noch so ein bisschen darauf, dass Nikolai Krikau, der Trainer der Füchse, jetzt endlich mal eine Auszeit nimmt und seinen Spielern mal sagt, was sie da defensiv vielleicht anders machen sollten. Zu wenig Hilfe, zu statisch, zu wenig Bewegung. Dann noch so technische Fehler in der Offensive wie eben, die zu einem Ballverlust führen. Und deswegen hat Eisenach jetzt die Möglichkeit, wieder mal in Führung zu gehen. Momentan aber 31-31.
3: Endspurt an der Elbe. Am Sonntag entscheiden die Bürger der Hansestadt darüber, ob sich Hamburg für die Olympischen Sommerspiele bewerben darf. Darüber habe ich ebenfalls mit Holger Gersker gesprochen, den Sie gerade gehört haben. Und der arbeitet eben beim Norddeutschen Rundfunk in Hamburg. Und kennt das Prozedere am Sonntag?
7: Ja, in Hamburg sind etwa 1,3 Millionen Bürgerinnen und Bürger der Stadt aufgerufen, abzustimmen, ob sie bereit sind, dass sich Hamburg für Olympische Sommerspiele 2036/40 oder gegebenenfalls 2044 bewirbt. Es müssen 50% Ja-Stimmen zusammenkommen, damit Hamburg seine Bewerbung gegen Berlin, Nordrhein-Westfalen und München aufrechterhält und es dann zu einem Showdown sozusagen kommt im September. Wenn das nicht der Fall ist, dann würde Hamburg sicherlich die Bewerbung zurückziehen, so wie das hier schon mal passiert ist vor 11 Jahren, 2015. Seit Ende April sind schon Briefwahlunterlagen verschickt worden. 40% der Hamburger und Hamburger rund haben das schon genutzt und man rechnet damit, dass nochmal 10% dann am Sonntag in die Wahllokale hier gehen.
3: Was macht den Freunden Olympischer Spiele in Hamburg Sorgen?
7: Dass es eine wirklich breit aufgestellte Gegnerschaft gibt, wie in keiner der anderen Regionen. Denn in München und auch in Nordrhein-Westfalen gab es ja Ja-Stimmen in der Höhe von 66%, also eine Zweidrittelmehrheit für die Olympia-Befürworter. Damit ist hier in Hamburg nicht mal im Ansatz zu rechnen. Viele fürchten aus diesem Lager, dass das Ganze wieder schief geht. Ein Kollege hat das wirklich gut formuliert. Hamburg ist die Hauptstadt der Bedenkenträger. Tatsächlich, wenn man sich das alles so durchliest, dann werden alle Vorteile, die man gegen Olympische Spiele haben kann, hier wirklich ins Feld geführt. Da sind auch Sachen dabei, die ich, der ich oft genug Olympische Spiele vor Ort erlebt habe, natürlich nicht bestätigen kann. Aber es gibt natürlich auch realistische Dinge, dass Hamburg unter Umständen zu klein sein könnte für ein Konzept Olympischer Spiele. Und die setzen sich auch durch. Dazu kommen zwei weiche Faktoren, nämlich zum einen, dass selbst in den Sportverbänden und den großen Vereinen der Stadt es kein klares Pro-Olympia gibt, beispielsweise der FC St. Pauli, dessen Präsident Uke Göttlich zwar dafür ist, aber in der Mitgliedschaft sind sie im Wesentlichen dagegen. Und das kommt zum zweiten Punkt. Mit diesem Konzept ist verbunden, dass der HSV ein neues Stadion kriegt. Nämlich neben dem Volksparkstadion, da soll das Olympiastadion entstehen und sozusagen vor Lau einmal neues Stadion für den Ortsrivalen. Das löst natürlich Eifersüchteleien aus und ich kann mir vorstellen, dass die sehr breite Fanbasis des FC St. Pauli auch deswegen gegen Olympia stimmt.
3: Was am Hamburger Konzept sagt dir als jemandem, der schon viele, viele Olympische Spiele gesehen hat, zu?
7: Ja, es ist ein sehr kompaktes Konzept. Es sind keine großen, weiten Wege. Wenn man sich zum Beispiel anschaut, was wir gerade erlebt haben in Italien zwischen Mailand und Cortina, das waren im Prinzip Weltmeisterschaften an verschiedenen Schauplätzen. Wenn man sich anschaut, 2028 sind ja Sommerspiele in Los Angeles, 32 in Brisbane, wie breit gestreut da die Wettkampfstätten sind, dutzende Kilometer voneinander entfernt. Hier in Hamburg 85% der Wettbewerbe in der Stadt und die meisten davon in einem Radius von 7 Kilometern. Das meiste ist wirklich mit der U-Bahn zu erreichen oder sogar zu Fuß. Das muss man so erstmal hinkriegen in einer Stadt. Das erinnert ein bisschen an Paris. Auch der Faktor, dass eine Öffnungsfeier nicht im Stadion stattfinden soll, sondern in der Stadt rund um die Binnenalster. Das ist ein tolles Projekt, was aber auch dazu führen wird, dass vieles unter Sicherheitsaspekten natürlich wirklich auf dem Prüfstand muss, wenn das mal ernst werden sollte. Und es gibt so und zwar ein paar Schwächen in diesem Konzept, die sicherlich auszumerzen sind. Aber letztlich ist es ein Ansatz mit sehr viel Charme und dennoch fehlt natürlich Hamburg die große internationale Reputation beispielsweise von Berlin. Also wenn es am Ende darum geht, das IOC zu überzeugen, dann könnte es darauf hinauslaufen, dass man am Ende mit der Hauptstadt am besten an den Start geht, weil das einfach das oder der Schauplatz wäre, der, gerade wenn wir über 2040 reden, 50 Jahre deutsche Wiedervereinigung, dann vielleicht doch den besseren Leumund hat.
3: Und deshalb prognostizierst du was für den Ausgang dieser Umfrage?
7: Dass es super eng wird. Als 2015 hier gefragt wurde nach Olympia für 2024 und 2028, gab es das Problem, dass es in den Tagen davor diese schlimmen Anschläge gab in Paris auf das Bataclan und ja auch im Umfeld des Länderspiels. Ein paar Tage später wurde dann ein weiteres Fußball-Länderspiel hier in der Nähe, also in Hannover, abgesagt. Das überschattete damals so ein bisschen die Abstimmung. Deswegen waren das reichlich 48% Ja-Stimmen nur. Und diesmal habe ich so ein bisschen das Gefühl, dass die Grundgemengelage hier in der Stadt so ein bisschen dieses lasst uns bitte nicht die Stadt mit Baustellen und mit allem drum und dran. Wir haben genug andere Sorgen. Diese grundsätzliche Negativhaltung, die momentan das Land auch so ein bisschen prägt, dass das hier durchschlägt. Wenn man sich so umhört, kann ich nicht feststellen, dass die Stimmung anders ist als 2015. Ich glaube, dass es super eng wird um die 50%. Und von den 66% von München oder NRW ist definitiv nicht zu reden.
3: Holger Gerska über die Abstimmung in Hamburg am Sonntag zur Olympia-Bewerbung. Und wir machen weiter auf dem Handballparkett. Die Füchse Berlin, das hatte so den Anschein, Nikolaus Hillmann, geraten doch nicht etwa tatsächlich noch in Schwierigkeiten, was den Kampf um einen Platz in der Champions League angeht?
6: Naja, sie haben ein bisschen gewackelt in Eisenach, aber dann hat Nikola Krikau, der Trainer, tatsächlich die Auszeit genommen und hat die Sinne wieder geschärft bei seinen Spielern. Und seitdem läuft es auch wieder viel besser, weil sie in der Abwehr tatsächlich aufmerksamer sind, weil sie zwei Bälle geklaut haben und ausgenutzt haben, dass die Eisenacher eben einfache technische Fehler machen. Und deswegen führen sie jetzt nach 53 Minuten wieder mit 3 Toren Vorsprung, 35-32. Jetzt so der nächste einfach verlorene Ball der Gastgeber. Aber die Füchse machen es im Tempo-Gegenstoß nicht viel besser. Ganz schlechter Ball in Richtung Matthias Gitzel, der mit 10 Toren bester Werfer ist der Partie. Wer auch sonst, also der nähert sich jetzt so langsam der 300-Tore-Marke in dieser Saison, der dreifache Welthandballer Lasse Andersson momentan mit 7 Toren. Jetzt die nächste Auszeit genommen. Man hört es vielleicht im Hintergrund ein bisschen in dieser kleinen Halle. Sebastian Hinze, der Trainer der Eisenacher, gibt ein paar Anweisungen. Man hört das manchmal ganz gut hier, weil die Werner-Assmann-Halle tatsächlich so klein ist. Nur 3000 Zuschauer passen rein. Und Sebastian Hinze, vielleicht vielen noch ganz gut bekannt, war vorher Trainer bei den Rhein-Neckar-Löwen. Dann lange Zeit als Trainer und Spieler beim Bergischen HC. Der leitet jetzt die Geschicke hier in Thüringen in Eisenach und will seine Jungs nochmal einstimmen. Und zwar sagt er ihnen sinngemäß, also nicht mehr so viel Fehler machen, die Bälle ruhig ausspielen, dann kann es vielleicht noch was werden mit einem etwas überraschenden Punktgewinn. Aber momentan die Füchse da doch deutlich wieder im Aufwind und haben eben gezeigt, dass sie auch ein bisschen mit ihren Kräften haushalten müssen. Vielleicht war das so diese leichte Schwächephase, die sie sich dann erlaubt haben, als Eisenach dann ausgleichen und sogar mit einem Tor in Führung gehen konnte. Aber jetzt sieht das alles wieder anders aus. Die Füchse sehen zu, dass sie ihren zweiten Tabellenplatz verteidigen und ihre 2 Punkte Vorsprung auf Flensburg. Das könnte ein wichtiges Polster sein gegen Ende der Saison. 35-32 steht's.
3: Nikolaus Hillmann vom Handballspiel in Eisenach und die Frage an Guido Ringel in Paris. Wie weit sind die Vorbereitungen für die Nachtschicht bei den French Open gediehen?
8: Ja, es kann in Kürze losgehen. Beide Spieler sind noch nicht auf dem Platz. Weder Alexander Zverev noch sein Gegner heute, Quentin Alice, der Franzose. Aber die Zuschauer, die ein Ticket haben für die Night Session, sind fast alle hier drin. Die Musik läuft, in den Katakomben leuchten die Lichter. Das ist der Hinweis darauf, dass die Spieler da bereitstehen und gleich rauskommen dürfen. Und dann kann es losgehen. Für Alexander Zverev geht es um nicht weniger als das Weiterkommen ins Achtelfinale. Und nachdem Alcaraz gar nicht angetreten ist, Sinner raus ist und jetzt auch Djokovic vor wenigen Minuten hier ausgeschieden ist, also besser kann es eigentlich für Zverev nicht sein. Er muss jetzt nur seine Hausaufgaben erledigen und die heißen jetzt erst einmal heute Abend Quentin Alice aus Frankreich.
3: Und in 3 Wochen beginnen bei den Damen die Bad Homburg Open. Zum Auftakt des Turniers im Kurpark wird Angelique Kerber ihr Abschiedsspiel gegen Anna Ivanovic bestreiten. Die beiden Ex-Profis werden aber nicht die einzigen Prominenten in Bad Homburg sein, wie Bastian Gerling berichtet.
9: Tennisstar Venus Williams schlägt zum ersten Mal bei den Bad Homburg Open auf. Die US-Amerikanerin erhält eine von 4 Wildcards für das Turnier. Das haben die Veranstalter rund um Sportdirektorin Angelique Kerber heute bei einer Pressekonferenz bekannt gegeben. Mit Venus Williams kommt eine echte Tennis-Ikone nach Bad Homburg. Sie ist ehemalige Weltranglisten-Erste und hat insgesamt 7 Grand-Slam-Titel gewonnen. Allein 5-mal hat sie bei Wimbledon triumphiert. Mit mittlerweile 45 Jahren ist Williams zwar nicht mehr in Topform, aber immer noch ein großer Name in der Tenniswelt. Die Bad Homburg Open finden vom 20. bis zum 27. Juni im Kurpark statt. Da dort auf Rasen gespielt wird, ist das Turnier für viele Spielerinnen die Generalprobe für Wimbledon.
3: 21.29 Uhr auf die Sekunde genau. 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Gleich die nächsten Nachrichten und danach geht's weiter mit den French Open und dem Handballspiel in Eisenach in der Bundesliga. Dort sind ja die Füchse zu Gast im Thüringischen und wir haben noch Sebastian Lange im Gespräch, den Sportgeschäftsführer von Bundesliga-Aufsteiger SC Paderborn. Und wir wollen auch mal herausfinden, warum der VfL Wolfsburg in der zweiten Liga verschwunden ist.

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1: Um 21.30 Uhr mit Emily Seidel. Der frühere Bundesverkehrsminister Scheuer soll sich wegen des Vorwurfs einer Falschaussage im Zusammenhang mit der gescheiterten Pkw-Maut vor Gericht verantworten. Das Landgericht Berlin hat eine entsprechende Anklage zugelassen. Die Staatsanwaltschaft wirft dem 51-Jährigen vor, vor dem Mautuntersuchungsausschuss des Bundestags gelogen zu haben. Aus Berlin Birte Sönnigsen mit Einzelheiten.
2: Konkret ging es in diesem Ausschuss auch um die Frage, warum die Mautverträge schon unterschrieben wurden, obwohl zu dem Zeitpunkt noch gar nicht klar war, ob eine solche Maut überhaupt mit dem EU-Recht vereinbar wäre. Scheuer, der hatte damals im Untersuchungsausschuss ausgesagt, er könne sich nicht daran erinnern, dass die Mautbetreiberfirmen angeboten haben zu warten mit der Unterschrift, bis der Europäische Gerichtshof über die Pkw-Maut entschieden hat. Dass sich Scheuer an ein solches Angebot eben zu warten mit der Unterschrift nicht erinnern kann, das glaubt ihm die Staatsanwaltschaft Berlin nicht. Andreas Scheuer selbst hat die Vorwürfe immer wieder zurückgewiesen und auch heute hat er über seinen Anwalt ausrichten lassen, dass er zuversichtlich ist, dass vor Gericht seine Unschuld bestätigt wird.
1: Die EU-Kommission hat die Freigabe von knapp 16 Milliarden Euro an Ungarn bekannt gegeben. Kommissionschefin von der Leyen sagte im Anschluss an ein Treffen mit dem neuen Regierungschef Modior, sie sei glücklich, dass die Freigabe nun erfolgen kann. Modior sagte, das Geld der EU werde helfen, die ungarische Wirtschaft wieder anzuwerfen. Die EU hatte die Milliarden zurückgehalten, weil die bisherige Regierung unter Premier Orbán gegen EU-Rechtsstaatsprinzipien verstoßen hatte. Israels Armee ist im Süden des Libanon weiter vorgerückt. Ministerpräsident Netanyahu teilte mit, die Truppen hätten den Fluss Litani überquert. Dieser erstreckt sich bis zu 30 Kilometer ins Landesinnere des Libanon. Das Gebiet südlich davon hat Israel schon länger unter Kontrolle. Laut Netanyahu ist außerdem die israelische Luftwaffe in mehreren Regionen des Nachbarlandes im Einsatz. Die Hisbollah-Miliz werde mit Wucht getroffen, so der israelische Premier. Der Frühling ist deutlich wärmer gewesen als im Schnitt. Das zeigt eine vorläufige Auswertung des Deutschen Wetterdienstes. Die durchschnittliche Temperatur lag in den Monaten März, April und Mai bei 9,9 Grad Celsius und damit 2,2 Grad über dem Wert der sogenannten Referenzperiode zwischen 1961 und 1990. Laut DWD schien zudem außergewöhnlich viel die Sonne. Und zum Wetter in Norddeutschland. In der Nacht örtlich Schauer, stellenweise gewitterig verstärkt, Tiefstwerte 16 bis 11 Grad. Morgen mal Sonne, mal Wolken bei 18 bis 26 Grad. Am Sonntag heiter bis wolkig, vereinzelt in Niedersachsen gebietsweise Schauer und Gewitter 17 bis 24 Grad. Und Montag bei Sonne und Wolken einzelne Schauer 18 bis 23 Grad. Das waren die Nachrichten.
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3: Bis 22 Uhr mit Thomas Kroh am Mikrofon. Schön, dass Sie weiter dabei sind. Der SC Paderborn in der Fußball-Bundesliga und Wolfsburg ist abgestiegen. Das gleich zwei Themen, aber vorher schauen wir auf die laufenden Spiele und Matches. Einmal im Handball und einmal im Tennis. Nikolaus Hillmann bei der Bundesliga-Partie der Füchse Berlin in Eisenach, Nick. Und da wechselt sich das immer ab mit der Lautstärke. Das heißt, die Gastgeber Eisenach, die geben sich nicht auf.
4: Nein, überhaupt nicht. Es sind noch anderthalb Minuten zu spielen. Hier vor gut 3000 Zuschauern in Eisenach und die Gastgeber, also der thüringische Sportverein, liegt nur knapp hinten. 37 zu 39 gegen die Füchse. Die Berliner haben allerdings den Ball und die haben Matthias Gitzel. Der zieht seinen 12. Treffer und damit wieder 3 Tore Vorsprung für die Füchse aus Berlin. Andersrum gesagt 40 zu 37. Und jetzt gibt es noch eine gelbe Karte gegen die Berliner Bank, weil sich wohl Nikolai Krikau ein bisschen zu laut und zu sehr beschwert hat. Und das gefällt den Schiedsrichter nicht. Und damit wollen sie ihn ein bisschen ermahnen, doch etwas ruhiger zu bleiben in seiner Coaching-Zone. Auf jeden Fall hat Eisenach den Ball. Und auf jeden Fall könnte Eisenach wieder auf 2 Tore herankommen, wenn die nicht so viele leichte technische Fehler, Abspielfehler gemacht hätten. Dann hätte es hier vielleicht sogar so sein können, dass es momentan unentschieden steht. Also dann hätte man die Füchse noch ein bisschen mehr in Bedrängnis bringen können. Aber die Berliner haben schon selber dafür gesorgt, dass das hier bislang eine knappe Angelegenheit ist. weil sie auch zu fahrig waren, vor allen Dingen in der zweiten Hälfte schlecht verteidigt haben. So fast 10 Minuten lang gab es keine Torwartparade, gab es keine guten Defensivaktionen. Jetzt der Treffer für Eisenach zum 38:40, 30 Sekunden vor dem Ende. Das klingt so, als sollte das Spiel eigentlich durch sein, aber in 30 Sekunden kann noch einiges passieren. Und jetzt offene Deckung der Eisenacher über das gesamte Feld. Matthias Gitzel hat den Ball, hat sich da so ein bisschen in der Ecke versteckt, um die Zeit, um die Uhr runterlaufen zu lassen. Versucht es jetzt alleine, hat natürlich Platz und da kann er sich im 1 gegen 1 normalerweise gut durchsetzen. Ist gefoult worden, Uhr wird angehalten. 7 Sekunden sind es noch in der Halle, in der Werner-Assmann-Halle zu Eisenach. 40:38 die Führung für die Füchse und sie haben den Ball. Da sollte normalerweise jetzt nichts mehr passieren. Spiel ist immer noch unterbrochen. Matthias Gitzel mit 12 Toren, das kann ich schon mal sagen. Bester Werfer der Partie, aber mir hat imponiert, wie sich Eisenach hier verkauft hat und den Füchsen das Leben extrem schwer gemacht hat. Das war kein Abend der Torhüter hier, auf beiden Seiten nicht. Deswegen so viele Treffer, 14:38 sind 78 Tore, hat man auch nicht so oft im Handball. Jetzt läuft die Uhr runter, die letzten Sekunden, jetzt ist das Spiel vorbei und die Füchse erzielen noch einen Treffer. 41:38 gewinnt Berlin in Eisenach.
3: Gut, dahinter können wir einen Haken machen und die Kollegen vom Fernsehen, die aus Paris von den French Open berichten, die haben eben gerade die Preisgelder eingeblendet, die die beiden Kontrahenten, die jetzt gleich loslegen, bislang gewonnen haben. Guido Ringel, rund 63 Millionen US-Dollar standen dabei. Alexander Zverev, respektabel für

0: Franzosen ihrem Landsmann die Daumen. Ich glaube aber, dass Zverev hier in Ruhe und sachlich das Ding in 3 Sätzen nach Hause bringt. Aber das ist nur so eine Ahnung.
1: 2014, 2019, 2026. Aller guten Dinge sind 3, jedenfalls für den SC Paderborn. 3 Aufstiege in die Fußball-Bundesliga innerhalb von 12 Jahren. Aber dieses Mal sind die Ostwestfalen gekommen, um zu bleiben und nicht, wie zuvor, um gleich wieder abzusteigen. Dafür bedarf es einer konkurrenzfähigen Mannschaft und für die ist maßgeblich Sportgeschäftsführer Sebastian Lange verantwortlich. Guten Abend, Herr Lange.
2: Schönen guten Abend, hallo.
1: Ja, als erstes Glückwunsch zum Aufstieg und die Frage, ist der Partymarathon zu Ende?
2: Ja, wir sind ja mittlerweile am Freitag nach Montag, dem Relegationsrückspiel dann. Wir haben schon viel gefeiert, ja, aber wir sind auch aktuell alle wieder hier im Arbeitsmodus beim SC Paderborn.
1: Immerhin, Ihr Routinier Sven Michel, der hat ja gesagt, notfalls werde er Trainer Kettemann ins Krankenhaus bringen, wenn dieser schlapp mache. Ich hoffe, Sie müssen sich nicht nach einem neuen Chefcoach umsehen.
2: Ja, es waren schon ein paar intensive Stunden nach dem Spiel in der Stadt, am Rathaus. Hat sehr, sehr viel Spaß gemacht, aber allen geht es wirklich sehr, sehr gut und es hat Spaß gemacht.
1: Sie sind gebürtiger Paderborner. Was bedeutet es den Menschen in Ihrer Stadt, dass der SC wieder in der Bundesliga spielt?
2: Also das ist mir dann auch als Paderborner in den ganzen letzten 4 Wochen nochmal bewusst geworden in dem Saisonfinale, was sich ja dann auch zugespitzt hat bis in die Relegation und dann auch über 6 Halbzeiten anstatt 4 einfach ein unbeschreibliches Gefühl. Und auf diesem ganzen Weg in den letzten Wochen, wie viel Zuneigung, Anerkennung wir erhalten haben und dann mit diesem Aufstieg einfach alle Menschen, alle Fans in der Stadt einfach glücklich gemacht haben. Und es war dann wirklich ein so emotionaler Moment am Montag, der sich dann ja komplett entladen hat nach diesem Saisonendspurt.
1: Und zumindest einen Fan hat der SC Paderborn auch in Berlin, ob Sie es glauben oder nicht. Ich war heute zufällig in der Kantine Mittagessen und da traf ich einen Kollegen und der war happy, glücklich. Er ist nämlich Paderborner und hat sich gefreut über den Aufstieg des SC. An den ersten beiden Aufstiegen, Herr Lange, waren Sie nicht beteiligt, aber ich kann mir vorstellen, dass Sie daran interessiert sind zu erfahren, warum dann 2015 und 2020 jeweils der Postwendeabstieg erfolgte. Auch aus Fehlern anderer kann man ja lernen. Inwiefern haben Sie sich da schon schlau gemacht?
2: Ja, für uns als SC Paderborn ist selbst in der zweiten Bundesliga jedes Spiel, das wir dort bestreiten dürfen, ein Highlight. Jede Woche gegen große Vereine mithalten zu dürfen. Und genauso ist es ja in der ersten Bundesliga. Wir sind da, das ist uns bewusst, wahrscheinlich der kleinste Club. Das heißt, Woche für Woche erwartet uns einfach eine riesige Aufgabe, die wir zu bewältigen haben. Wir gehen aber mit viel Mut rein, auch mit Stolz, dass wir das erreicht haben und wollen dann, nachdem wir diesen Traum möglich gemacht haben, mit dem Aufstieg da natürlich alles in die Waagschale werfen, dann den nächsten Traum wahr werden zu lassen. Und das heißt dann im dritten Versuch, dann die Klasse zu halten.
1: Ich glaube, der kleinste Club sind Sie nicht, Herr Lange, denn die SV Elversberg ist, glaube ich, noch ein Müh kleiner. Sie haben gesagt, Sie würden einige ernste Vertragsgespräche führen, dabei wohl aber auch ein bisschen gelächelt, um den erneuten Abstieg zu verhindern. Was haben Sie damit gemeint?
2: Ja, wir werden mit jedem Spieler Gespräche führen, einen aktuellen Stand einmal eruieren, was wir vorhaben, wie wir ihn weiterentwickeln können. Und es kann auch sein, dass der eine oder andere vielleicht nochmal verliehen werden muss, weil er einfach mehr Spielpraxis braucht, die wir dann auf diesem Level einfach nicht gewähren können.
1: Wie wollen Sie den Kader verändern? Heute habe ich schon mitbekommen, Sie haben Clemens Lippmann von 1860 München unter Vertrag genommen, Calvin Brackelmann hingegen, der wechselt zum FC Augsburg. Wie wird das in den nächsten Wochen laufen? Wo setzen Sie die Schwerpunkte?
2: Ja, die Kaderplanung läuft auf Hochtouren. Zu den Verpflichtungen, die wir bereits getätigt haben, wollen wir 3 bis 5 weitere Spieler holen. Das betrifft alle Mannschaftsteile und alle Spieler sollen absolute Top-Verstärkung sein, in Tor angefangen übers Mittelfeld bis in den Sturm.
1: Wie viele Spielerberater haben sich schon gemeldet seit Montag?
2: Ja, das sind unzählige, aber auch nur, nicht nur bei mir, über jeden Kanal werden Spieler

0: angeboten in den Gremien, Geschäftsführungen, auf der sportlichen Ebene bis zum Trainer, das ist etwas ganz Normales, wobei letzten Endes wir schon unsere Spielerkandidaten irgendwo auch haben, die wir als potenzielle Verpflichtung sehen.
1: Seit dem Aufstieg der Spielvereinigung Greuther Fürth 2012 erleben wir das in Deutschland inzwischen regelmäßig, dass die in Anführungszeichen Kleinen mit Macht in die Bundesliga drängen. Paderborn dreimal, Heidenheim, Elversberg. Und ich frage jeden Manager, jeden Trainer aus diesen Clubs, wie solche kleinen Vereine gegen die Großen anstinken können. Was sagen Sie?
0: Ja, Fußball ist ein Spiel 11 gegen 11, das wissen wir alle. Und das macht ja auch den Sport aus, dass es sehr, sehr reizvoll ist. Und es fressen nicht immer nur die Großen, die Kleinen, sondern auch manchmal die Schnellen, die Langsamen. Und genauso hat ja jeder Standort seine Vor- und Nachteile. Und es ist für uns immer wichtig zu wissen, was wir gut können, worin wir gut sind, um einfach die Wahrscheinlichkeit auf Erfolg hochzuhalten. Und das hat uns dann in dieser Saison dahin geführt, dass wir aufgestiegen sind.
1: Um in der Bundesliga zu bleiben, Herr Lange, wird es eines verschworenen Haufens bedürfen. Inwieweit ist es von Vorteil, dass Sie fast ausschließlich deutsche Spieler unter Vertrag haben? Ich war ganz erstaunt, als ich mir die Mannschaft angesehen habe. Ist das zufällig passiert oder steckt ein System dahinter?
0: Es ist schon unsere strategische Ausrichtung. Wir schließen nicht aus, dass auch Spieler aus dem Ausland zu uns kommen. Es ist aber dann vor allen Dingen, wenn man wirtschaftlich eher im Nachteil ist, umso wichtiger darauf zu schauen, dass die Gruppe einfach passt, dass die Mannschaft eine Einheit ist, genauso mit dem Team dahinter, weil es ist ein Teamsport und die Sprache ist unser wichtigstes Kommunikationsmittel, sodass wir da in den letzten Jahren ganz bewusst oder die Mannschaft so aufgebaut haben. Wobei ich, wie gesagt, ich auch nicht ausschließen möchte, dass sich das vielleicht mal auf der einen oder anderen Position verändern wird.
1: Und der eine oder andere, der wird sich daran erinnern, dass Ihr Stadion nur bis 20 Uhr betrieben werden durfte. Wie ist da der aktuelle Stand? Wird es auch in der Bundesliga in der kommenden Saison keine Freitagsspiele in Paderborn geben?
0: Wir durften ja jetzt das Relegationsspiel auch um 20.30 Uhr im Stadion austragen, allerdings nur mit einer Sondergenehmigung, weil es ein Ereignis mit überregionaler Bedeutung gewesen ist. In der ersten Bundesliga können wir das Freitagsabendspiel zu Hause nicht bestreiten, aber das 18:30 Uhr-Spiel am Samstag. Das heißt, wir sind dann nur bei dem 20:30 Uhr-Termin am Freitag eingeschränkt.
1: Vielen Dank für das Gespräch. Ich wünsche Ihnen ein glückliches Händchen beim Zusammenstellen der neuen Mannschaft. Und dann habe ich noch eine Frage zum Schluss. Sie sind im Jahr 2000, da waren Sie 13 Jahre alt, gewechselt. Und zwar von der DJK Mastbruch in die Jugend des SC Paderborn. Was verbirgt sich hinter, das habe ich mich die ganze Zeit gefragt, hinter DJK Mastbruch?
0: Es war schon im Jahr 1999, bin dann eingetreten hier in den Verein. Und die DJK Mastbruch liegt in Schloss Neuhaus, ein Stadtteil von Paderborn, also recht zentral hier. Und da habe ich die ersten Jahre in der Jugend verbracht und habe das Fußballspielen gelernt.
1: Schön, dass wir auch noch das Geheimnis um die DJK Mastbruch lüften konnten. Sebastian Lange, der Sportgeschäftsführer des SC Paderborn, Ihnen noch einen schönen Abend. Danke für das Gespräch.
0: Gleichfalls, danke auch von mir. Bis dahin. Tschüss.
1: Und zum VfL Wolfsburg kommen wir gleich. Jetzt aber Bühne frei für Alexander Zverev, der die wohl größte Chance in seiner Karriere hat, Guido Ringel in Paris bei den French Open einen Grand-Slam-Titel zu erringen. Wie schwer lastet dieser Druck auf ihm? Welchen Eindruck hinterlässt der Hamburger?
2: In diesen ersten 4 Minuten einen unbeschwerten. Und ich glaube auch, dass ihn nichts mehr aus der Ruhe bringen kann. Er ist mit sich selbst im Reinen. Er weiß, was er kann, was er nicht kann. Das ist relativ wenig. Er hat ja die, muss man jetzt sagen, weise Entscheidung getroffen, in Hamburg nicht zu spielen, sich eher behandeln zu lassen, seinen Rücken zu schonen. Das alles macht sich jetzt hier auch körperlich bemerkbar. Er ist topfit, fitter als manch anderer. Ich erinnere nur an den Zusammenbruch gestern von Jannik Sinner. Und er hat hier jetzt erstmal gleich einen Ausschlag. Ausrufezeichen gesetzt im Auftakt gegen Quentin Alice, hat dem Franzosen gleich mal den Aufschlag abgenommen und liegt jetzt bei eigenem Aufschlag 30-15 vorn. Es läuft alles gut, es läuft alles rund. Quentin Alice, bei wirklich allem Respekt, aber die Nummer 90 mit seinen 29 Jahren ist keiner, der Zverev hier ernsthaft in Gefahr bringen kann, wenn der Hamburger annähernd die Form erreicht, die er zu leisten imstande ist. Und das ist ja verdammt viel, denn er ist nicht nur die Nummer 3 der Welt, sondern die Nummer 2 der Selbstliste und vor allem mittlerweile der am höchsten gesetzte hier noch Verbliebene in diesem Turnier. Und ich wiederhole das, ich habe das ja den Tag über schon so oft gesagt, alle, aber wirklich alle Türen stehen ihm offen. Und ich kann mir nicht vorstellen, dass der nochmal stolpert. Und Quentin Alice wird sicherlich nicht die Hürde sein, die er reißt. Also deswegen, wer dem deutschen Tennis die Daumen drücken will, der ist jetzt dieser Tage gut beraten.
1: Ein verdienter Abstieg und damit sind wir wieder beim Fußball. Ein verdienter Abstieg hieß es unisono, nachdem der VfL Wolfsburg am Pfingstmontag in der Relegation am Zweitligisten Paderborn gescheitert war. Aber wie geht's jetzt weiter mit dem deutschen Meister von 2009 und Pokalsieger von 2015? Darüber spreche ich jetzt mit NDR-Reporter Christopher Klein, der in den beiden Relegationsspielen dabei war. Guten Abend.
3: Guten Abend, Grüße nach Berlin.
1: Christoph, warum war es ein verdienter Abstieg?
3: Na, wenn wir nur auf die Relegation gucken, müssen wir sagen, der VfL hat es nicht geschafft, seine individuell ja deutlich höhere Qualität gegen den Außenseiter Paderborn auszuspielen. Vor allem im Hinspiel vor eigenen Fans, da hätte man mit einem Sieg vorlegen müssen. Das Rückspiel, klar, früher Platzverweis nach 1:0 Führung. Aber selbst da kann man sich fragen, ob nicht 10 Wolfsburger, die eigentlich für den Europapokal zusammengestellt wurden, es schaffen sollten, trotzdem sich gegen einen Zweitligisten zumindest irgendwie ins Elfmeterschießen zu retten. Und die gesamte Saison betrachtend, der VfL hat zu selten abgerufen, was er eigentlich kann, was jeder einzelne Spieler können sollte. Hat noch viel seltener als echte Mannschaft funktioniert. Es gab viel zu viel Unruhe im Club durch Trainerwechsel, Wechsel im Management, zum Teil Disziplinlosigkeiten bei einzelnen Spielern. Also absolut unterm Strich ein verdienter Abstieg, der auch deswegen ja so besonders ist, weil der VfL durch VW große finanzielle Möglichkeiten hat. Man spricht ja auch vom wertvollsten Absteiger, den die Bundesliga je hatte.
1: Nun kommt dieser Abstieg ja auch nicht völlig aus der Kalten, aus dem Nichts. Der sportliche Niedergang erstreckt sich ja nun schon über viele, viele Jahre. Wer trägt dafür die Verantwortung?
3: Ja, wie immer im Fußball würde ich sagen, der Misserfolg kann jetzt nicht an einer einzelnen Person festgemacht werden. Ich finde aber, es gibt so eine Art roten Faden in der jüngeren Wolfsburger Bundesliga-Geschichte. Nämlich immer dann, wenn der sportliche Erfolg da war. Die Meisterschaft ist angesprochen worden, der Pokalsieg. Es gab den Sprung in die Champions League 2021. Dann wurde aus der jeweiligen sportlichen Führung und von VW der Eindruck nach außen getragen, dieses Niveau sei jetzt dauerhaft der Anspruch. Und an diesem selbstgesetzten Anspruch ist der VfL durch viele Fehlentscheidungen beim Führungspersonal oder bei Spielern immer wieder an sich selbst quasi gescheitert. Viele Spieler wurden ja auch mit der Prämisse nach Wolfsburg geholt. Hier ist internationaler Wettbewerb drin. Und nicht jeder hat sich natürlich dann, als es immer schlechter und schlechter lief, komplett in den Dienst der Mannschaft gestellt. Nicht alle Spieler waren geeignet für den Abstiegskampf. Und letztlich gab es eine Abwärtsspirale, die nicht mehr gestoppt werden konnte.
1: Das sind die gravierendsten Fehler gewesen?
3: Das sind aus meiner Sicht jetzt sozusagen on the long run gesehen die gravierendsten Fehler. Wenn wir ein bisschen kurzfristiger gucken, dann müssen wir, glaube ich, schon über die Person Peter Christiansen sprechen, ehemaliger Sportgeschäftsführer. Seit Sommer 2024 war der Däne beim VfL, hatte sehr große Pläne im Gepäck. Die beiden Kader, für die er dann aber letztlich in den zurückliegenden Saisons verantwortlich war, die für den Europapokal zusammengestellt wurden, die haben überhaupt nicht zueinander gepasst. Auch die Trainerentscheidungen führten nicht zum Erfolg. Da waren es ja zwei Bundesliga Neulinge, die es versuchen sollten. Erst der Niederländer Paul Simonis, dann das Trainer-Eigengewächs Daniel Bauer. Beide sehr sympathisch, eloquent, mit viel Energie dabei. Aber es hat auf dem Platz einfach nicht funktioniert. Und dann muss man dem Wolfsburger Aufsichtsrat auch ankreiden, dass der sehr spät erst reagiert hat. Christiansen durfte bis März beim VfL bleiben. Da war der Abstieg längst realistisch. Und im Saisonendspurt war dann eben nur noch die Relegation zu erreichen.
1: Was muss deiner Meinung nach jetzt passieren, um den VfL wieder flott zu kriegen?
3: Ich glaube, das Wichtigste ist, dass der VfL schnell wieder komplett handlungsfähig wird. Sprich, erstmal braucht es einen neuen Sportgeschäftsführer. Die Position wurde ja in den letzten Monaten interimsweise nur besetzt. Und dann muss dieser neue Geschäftsführer zusammen mit Sportdirektor Pirmin Schwegler einen neuen Trainer aussuchen. Aktueller Stand der Gerüchteküche ist ja, dass Dieter Hecking vom Trainer zum Geschäftsführer werden könnte. Nach Medienberichten könnte das nächste Woche dann schon mit einer offiziellen Vorstellung sozusagen soweit sein. Bei den neuen Trainernamen, klar, gibt es auch schon einiges, was in den Medien zitiert wird. Alexander Blessin fällt da als Name, Marcel Rapp oder Christian Eichner. Und parallel dazu wird natürlich der Umbruch in der Mannschaft vollzogen. 9 Spieler wurden schon offiziell verabschiedet. Dabei wird es nicht bleiben.
1: Sollte Hecking tatsächlich als Sportchef installiert werden, würde das bestätigen, was gerüchteweise kolportiert wird, dass er nämlich nicht als Teil der Probleme gesehen wird in Wolfsburg. Warum nicht?
3: Na, für mich ist er, wenn überhaupt, eben nur ein kleiner Teil des Problems. Ja, er hat sein Ziel, in der Bundesliga zu bleiben, nicht erreicht. Aber er hat aus meiner Perspektive den Glaube, den Klassenerhalt überhaupt noch schaffen zu können, erst zurückgebracht in den Club. Als er Anfang März kam, war Wolfsburg 17., 4 Punkte Rückstand zum Relegationsrang. Die Mannschaft am Boden, das Umfeld, ich sag mal, unruhig bis panisch. Da hat er schon einige Sachen richtig gemacht. Er kennt den VfL eben auch sehr gut. Er ist ja der Pokalsiegertrainer von 2015. Auch bei VW ist er sehr geschätzt und respektiert, was an diesem Standort immer dazugehört. Und er hat in Nürnberg auch schon mal den sportlichen Bereich verantwortet, kennt also diese Position. Trotzdem müssen wir natürlich sagen, auch an ihm klebt der Makel des Abstiegs.
1: Du hast darüber gesprochen, dass ich da Panik ausgebreitet habe in den vergangenen Monaten. Damit sind wir auch beim Eigentümer VW, der ja selbst in großen Schwierigkeiten steckt. Wie verhält der sich zum Verein?
3: Na, der Konzern, dessen 100%ige Tochter der VfL Wolfsburg ja ist, hat sich schon vor einigen Wochen ganz klar positioniert. Sebastian Rudolph, Aufsichtsratsvorsitzender beim VfL und Leiter Konzernkommunikation bei der VW AG, hat gesagt, es gebe ligaunabhängig finanzielle Stabilität, die sei zugesichert. Auch in schwierigen Zeiten sei der Autobauer ein sicherer Rückhalt, wie das in solchen Pressemitteilungen dann immer formuliert wird. Und er sprach auch davon, dass der VfL trotz allem positive Schlaglichter für die Stadt und den Konzern setze, denn das gehört auch dazu. Der VW-Konzern unterstützt auch die deutlich erfolgreicheren Frauen des VfL und die Jugend. Also VW bleibt an Bord. Konkrete Zahlen gab es wie immer nicht. In der ersten Liga sollen es ja geschätzte 80 Millionen pro Saison sein. In der zweiten Liga kursiert jetzt medial die Summe von 55 Millionen. Damit wäre Wolfsburg wohl der Budget-Tabellenführer der zweiten Liga. Und allein schon deshalb muss der direkte Wiederaufstieg das logische Ziel sein.
1: Christopher, die Frage, die ich mir seit langem stelle, wenn ich über den VfL Wolfsburg nachdenke, hat dieser Verein überhaupt eine Zukunft in der Bundesliga? Oder ist der dann wirklich, wir haben es ja in dieser Saison gesehen, wenn es nicht läuft, so unattraktiv, dass die Profis, die dann unter Vertrag stehen, sagen, also richtig Lust habe ich nicht.
3: Das ist zumindest eine große Herausforderung jetzt für alle Beteiligten beim Neuaufbau des Kaders für die Saison 26-27. Denn genau daran hat es auch gekrankt in den vergangenen Jahren, dass es immer wieder viele, viele Spieler gab, für die Wolfsburg eine Durchgangsstation war, bei der sich gutes Geld verdienen ließ. Die Identifikation mit dem Verein, mit der Stadt, mit den Fans, das war immer nicht ganz so ideal bei vielen. Es gibt die Ausnahmen, Maximilian Arnold, Yannick Gerhardt, den einen oder anderen mehr. Aber das ist sicherlich eine große Herausforderung. Ich glaube trotzdem, um die Frage konkret zu beantworten, dass der VfL Wolfsburg eine Zukunft in der Bundesliga hat. Einmal wirtschaftlich durch den VW-Konzern. Und dann müssen wir bei aller Häme, die der VfL aus Fußball Deutschland gerade nach dem Abstieg bekommt, auch sagen, dass zumindest in Stadt und Region, das hat man jetzt beim Mitfiebern während der Relegationsspiele gesehen, da gibt es schon viele, viele Menschen, vielleicht mehr als der ein oder andere denkt im Rest des Landes, der oder die den VfL Wolfsburg sozusagen im Herzen tragen. Das ist schon so.
1: Die wahren Freunde erkennt man erst in der Not. Das war NDR-Reporter Christopher Klein über den VfL Wolfsburg nach dem Abstieg aus der Bundesliga. Einen schönen Abend noch.
3: Danke, viele Grüße.
1: Vor einigen Tagen haben englische Medien berichtet, der FC Bayern München wolle Anthony Gordon von Newcastle United kaufen und sei sich mit dem Stürmer auch schon einig. Da sei alles in Sack und Tüten. Dann plötzlich, nein, der FC Barcelona habe sich eingeschaltet und soeben meldet der Sportinformationsdienst, ja, der FC Barcelona hat Anthony Gordon verpflichtet für eine Ablösesumme in Höhe von 80 Millionen Euro. Da müssen die Bayern weitersuchen nach einer Verstärkung für ihren Angriff. Und wir schalten jetzt nochmal hier bei Sportschau Live ein letztes Mal zu den French Open nach Paris. Furioser Start von Alexander Zverev in das Drittrundenmatch. Das haben wir gehört von Guido Ringel. Wie ist es danach weitergegangen?
2: Ja, der Start ist verpufft. Gerade eben hat nämlich Quentin Alice das Kunststück fertiggebracht, Alexander Zverev das Aufschlagspiel wegzunehmen. Es steht also 2-2 und Kunststück deswegen, weil Zverev ja ein ausnehmend guter Aufschläger ist. Also im Match davor waren es, glaube ich, 19 Asse, fast jeder erste Aufschlag drin. Das ist jetzt heute bislang erstmal in diesen ersten 15 Minuten nicht der Fall, kann aber noch kommen. Also ich glaube noch immer, dass der Favorit Zverev hier sich nicht aus der Bahn werfen lässt. Man hat ebenso bei den letzten zwei Ballwechseln gemerkt, zu welchen außergewöhnlichen Leistungen das französische Publikum in der Lage ist. Hier spielt ein Franzose in Paris. Man kennt das vielleicht noch ein bisschen von den Olympischen Spielen von vor zwei Jahren. Das ist mit Inbrunst vorgetragene Unterstützung der eigenen Landsleute und eben teilweise auch darüber hinaus. Viele sprechen davon, dass das wirklich unfair ist teilweise. Aber das muss Alexander Zverev wegdrücken, ausblenden. Er muss bei sich bleiben und das kann er. Er ist erfahren genug, 29 Jahre alt, schon ewig dabei. Großartige Erfolge. Ja, wir alle wissen, das mit dem Grand-Slam-Titel hat eben noch nicht so hingehauen. Aber ich bleibe dabei, hier in diesem Jahr in Paris 2026 fällt die Hürde, der schafft das. Weil einfach, wenn man aufs Tableau schaut, keiner mehr da ist, der ihm vom Namen her ernsthaft gefährden könnte. Das ist ja immer so eine Angelegenheit, das weiß man nie genau vorher. Es kann oft anders kommen, als man denkt, aber ich traue es ihm halt einfach zu.
1: Guido Ringel von den French Open, wie das Ganze ausgegangen ist, das erfahren Sie dann in der ARD-Infonacht bei den Kollegen aus Hamburg. Die sind nämlich gleich an der Reihe. Und ich habe noch Folgendes von Cristiano Ronaldo. Der steht ja vor seiner 6. WM-Teilnahme mit Portugal. Für Nationaltrainer Roberto Martinez ist eine 7. nicht ausgeschlossen. Daran sollte niemand zweifeln. Er habe es sich verdient, antwortete der Spanier in einem Radiointerview auf die Frage, ob er sich dies vorstellen könne, bei Beginn der Weltmeisterschaft 2030, die auch in Portugal ausgetragen wird, wäre Ronaldo 45 Jahre alt. Das war's, Sportschau Live aus Berlin mit Thomas Kroh am Mikrofon. Ich danke Ihnen für Ihr Interesse, wünsche Ihnen ein schönes Wochenende und wie gesagt, jetzt die ARD-Infonacht aus Hamburg.

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1: Um 22 Uhr mit Emilie Seidel. Bundespräsident Steinmeier hat die Menschen dazu aufgerufen, sich für die Demokratie einzusetzen und sich autoritären Tendenzen entgegenzustellen. Steinmeier äußerte sich im traditionsreichen Hambacher Schloss, wo im Jahr 1832 zehntausende Menschen Freiheit und Bürgerrechte eingefordert hatten. Aus der Nachrichtenredaktion Pascal Küpper.
2: Im Hambacher Schloss ist der Freiheitspreis an den polnischen Verfassungsrechtler Bodnar verliehen worden. Steinmeier hat ihn als leidenschaftlichen Kämpfer für Menschenrechte gelobt. Der Bundespräsident hat zugleich davor gewarnt, dass autoritäre Tendenzen sich weltweit ausbreiten. Damit sind Medien, Kultureinrichtungen und auch die Justiz unter Druck. Aber demokratische Gesellschaften können sich ihm zufolge dagegen wehren. Steinmeier hat sich außerdem gegen Versuche gestellt, die Nationalfarben politisch zu vereinnahmen. Schwarz-Rot-Gold, das stehe unter anderem für Freiheit und Völkerverständigung. Und das lasse man sich nicht von denen nehmen, die Demokratie verachten.
1: Ex-Verkehrsminister Scheuer soll wegen einer mutmaßlichen Falschaussage vor Gericht. Das Landgericht Berlin hat die Anklage gegen den CSU-Politiker zugelassen. Es geht um die gescheiterte Pkw-Maut. Die Berliner Staatsanwaltschaft wirft Scheuer vor, im Mautuntersuchungsausschuss des Bundestages gelogen zu haben. Scheuer weist den Vorwurf zurück. Die Pkw-Maut war im Juni 2019 vom Europäischen Gerichtshof als rechtswidrig gestoppt worden. In der Kritik stand vor allem, dass Scheuer schon Verträge mit Betreibern abgeschlossen hatte, bevor Rechtssicherheit beim EuGH bestand. Der Iran hat Darstellungen der US-Regierung widersprochen, wonach beide Seiten zentrale Punkte für eine verlängerte Waffenruhe ausgehandelt hätten. Die iranische Nachrichtenagentur Fars, die den Revolutionsgarden nahesteht, spricht von einer Mischung aus Wahrheit und Lüge, die das Weiße Haus verbreite. Zwar seien Fortschritte erzielt worden, mehrere von den USA genannte Punkte seien aber falsch, etwa die Behauptung, dass der Iran die Straße von Hormus wieder öffne, ohne Geld zu verlangen. In Teilen Nordrhein-Westfalens und Niedersachsens haben heftiger Regen und Sturm zu Problemen geführt. Allein rund um Münster zählte die Feuerwehr hunderte Einsätze, etwa wegen umgestürzter Bäume oder vollgelaufener Keller. Außerdem musste nach WDR-Angaben ein Open-Air-Konzert abgebrochen werden. Auch im Südwesten Niedersachsens sorgte das Unwetter für Probleme auf den Straßen, etwa auf der A1 oder der A30. Das waren die Nachrichten. Das Wetter in Deutschland. In der Nacht vom Norden und Westen auf die mittlere Landesteile und den Osten übergreifende Schauer und teils kräftige Gewitter, Tiefstwerte 18 bis 8 Grad. Morgen gebietsweise Schauer und teils kräftige Gewitter, vereinzelt unwetterartig. In der Nordhälfte meist trocken, maximal 18 bis 33 Grad und Sonntag dann 17 bis 29 Grad. Es ist 22.03 Uhr.
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3: Vorsicht bitte in Niedersachsen, in Bremen und in den nördlichen Teilen von Nordrhein-Westfalen. Dort kann es auf den Straßen zu Aquaplaning und Sichtbehinderung durch starken Regen kommen. A1, Hamburg Richtung Bremen, zwischen Harburg und Maschener Kreuz 7 Kilometer Stau. Die A3 Oberhausen-Arnheim ist zwischen Emmerich Ost und Beek in den Niederlanden wegen Bauarbeiten bis Montagmorgen gesperrt. Dort werden zwei Brücken abgerissen. A3 Oberhausen Richtung Köln zwischen Kreuz Hilden und Dreieck Langenfeld 3 Kilometer stockend. Die A4 Dresden Richtung Frankfurt ist zwischen Nora und Erfurt-Fieselbach nach einem Unfall gesperrt. A5 Basel Richtung Karlsruhe zwischen Lahr und Appenweier 1 Kilometer Stau. Wegen einer Fahrbahnerneuerung ist dort nur eine Spur frei. A30 Rheine Richtung Osnabrück zwischen Hörstel und Ibbenbüren 3 Kilometer Stau. A44 Dortmund Richtung Kassel zwischen Büren und Lichtenau 5 Kilometer stockend. Die A63 Mainz Richtung Kaiserslautern ist zwischen Göllheim und Winnweiler wegen einer Fahrbahnerneuerung bis Sonntag 22 Uhr gesperrt. Die A66 Wiesbaden Richtung Frankfurt ist zwischen Schiersteiner Kreuz und Wiesbaden-Biebrich wegen einer Baustelle bis Montag 5 Uhr gesperrt. Es gibt ja eine Umleitung, sie führt über die A643 und die A60. Und die A480 Wetzlar-Wetzlar-Blasbach ist in Höhe Wetzlarer Kreuz wegen einer Baustelle bis 5 Uhr in beiden Richtungen gesperrt. Umleitungen sind ausgeschildert und die Verbindungen zur A45 sind von der Sperrung nicht betroffen. Überall da, wo es geht, Ihnen eine gute und sichere Fahrt.
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3: Von NDR Info aus Hamburg mit Klaas Christoffersen. Guten Abend. Vor uns liegt das Wochenende und an diesem Wochenende bedeutet das für die FDP Bundesparteitag. Und da wird sich ein Altbekannter als Kandidat für den Bundesvorsitz vorstellen, Wolfgang Kubicki. 24 Jahre Fraktionschef der Liberalen im Kieler Landtag, 4-mal in den Bundestag gewählt, 9 Jahre Vizepräsident des Parlamentes und nun will er mit 74 also noch einmal FDP-Chef werden, um seine Partei vor dem endgültigen Aus zu retten. Morgen findet die Wahl auf dem Bundesparteitag statt. Einen Gegenkandidaten gibt es nicht mehr, seit Henning Höhne, der FDP-Landeschef aus NRW, sich zurückzog und hinter Kubicki stellte. Gerd Wolf mit einem Porträt des FDP-Chefkandidaten.
4: Für Wolfgang Kubicki müssten Sie ein Warnschild aufstellen. Vorsicht, dieser Mann stiehlt anderen die Show.
5: Egal, wo ich hinkomme, kommt immer der einleitende Satz, den ich mittlerweile wirklich hasse. Hier kommt der Mann, der Klartext spricht.
4: In seinem Wikipedia-Eintrag ist der Abschnitt über die Kontroversen fast so lang wie der über die Jahrzehnte in den Parlamenten. FDP, seit er 19 ist. Ein langes, liberales Leben, das politisch eigentlich vorbei sein sollte, als die Partei im letzten Jahr aus dem Bundestag flog. Es war nicht die erste Meinungsanpassung im Leben des Wolfgang Kubicki.
5: Meine Frau hat gemerkt, dass es mir doch ein Anliegen war, die FDP, die ich seit 55 Jahren angehöre, meine politische Heimat nicht einfach so dahinsterben zu lassen. Dann hat sie zu mir gesagt, ich will dir mal eins sagen, wenn ich jetzt sagen würde, du machst es nicht, dann machst du es nicht, das weiß ich, und dann mach es doch einfach.
4: Ob am Ende ein Kubicki reicht, damit die FDP im Herbst in den Landtagen von Magdeburg und Schwerin bleiben kann oder es vielleicht sogar wieder in den Bundestag schafft, ist offen. Im Moment steht es Umfragen 1, Kubicki 0. Kirche und Freidemokraten hätten Erfahrungen mit Wiederauferstehung, zitiert er Guido Westerwelle und erklärt den Kanzler, der die FDP für tot hält, zum Eierarsch. Was einen Sauerländer ganz offensichtlich verletzt, bringt einem Schleswig-Holsteiner wie Kubicki Schlagzeilen und beschreibt die Taktik. Botschaft 1.
5: Das ist jetzt keine Anmaßung. 80% der Menschen haben nicht meinen Sprachraum, können nicht so geschliffen formulieren, aber sie haben trotzdem eine Meinung. Da, wo die Meinungsfreiheit nicht mehr existiert, gibt es auch keine Freiheit und keine Demokratie.
4: Kubicki wollte nie in eine Regierung, sondern Abgeordneter und Anwalt bleiben. Er hat gerne Leute verteidigt, die die Öffentlichkeit schon verurteilt hatte. Den Cum-Ex-Erfinder Berger oder Klaus-Joachim Gebauer, der den Betriebsräten seinerzeit beim ersten VW-Skandal den außerbetrieblichen Spaß organisierte. Als er Anfang der 90er das Land Mecklenburg-Vorpommern beriet, das dann wegen der Giftmülldeponie Schönberg viel Geld verlor, gleichzeitig aber Geschäftskontakte bekannt wurden, die mit dem Müll verdienten, kam selbst Kubicki an Grenzen. Am Ende halfen ihm ein Freispruch vor dem BGH und, für viele vielleicht unerwartet, das Wissen, evangelisch zu sein. Glauben zu können, das bedeute ihm etwas, sagte er im Religionsgespräch auf ein Wort im NDR.
5: Ich denke nicht, dass meine politische Überzeugung und mein Glaube ein Widerspruch sind. Im politischen Geschäft ist das so. Wir stehen im Wettbewerb, wir stehen in Konkurrenz und dort wird gelegentlich auch von mir die Grenze überschritten. Nicht nur der Nächstenliebe, sondern auch der Akzeptanz des politischen Konkurrenten.
4: Was auch wieder Grenzen hat. Botschaft 2.
5: Ich habe ein wunderschönes Motto jetzt auch für den Landtagswahlkampf in Sachsen-Anhalt. Wenn ich nur die Alternative habe zwischen Volksfront oder Völkischer Front, dann braucht man eine starke Kraft der Freiheit in der Mitte zwischen allen Beteiligten.
4: Was Mitte genau ist, ob sie links oder rechts von der CDU stattfindet, das wird Kubicki ebenso von Fall zu Fall definieren wie die Themen, die die Wahlkämpfe ausmachen sollen. Inhaltlich hat er ein junges Team zusammen, das die Sacharbeit machen soll. Er sieht sich, Zitat, Kopf 16, Füße 70, als den, der für die Wahrnehmbarkeit sorgt. Jedenfalls im Moment.
5: Die Wahrscheinlichkeit, dass ich 2029 die FDP in den Bundestagswahlkampf führe, wenn es dann soweit ist, ist deutlich geringer als die Wahrscheinlichkeit, dass ich auf Mallorca bin.
3: Gerd Wolf war das mit dem Porträt von Wolfgang Kubicki. Ein Mann der alten Garde soll für neuen Auftrieb sorgen. Darüber hat mein Kollege Stefan Schlag mit dem Vorsitzenden der Jungliberalen, Finn Flebbe, gesprochen. Steht Wolfgang Kubicki wirklich für die Zukunft der FDP?
6: Nein, Wolfgang Kubicki ist nicht die Zukunft der FDP, aber dafür tritt er an, nämlich dafür zu sorgen, dass die Zukunft dieser Partei bestehen kann. Wolfgang ist jetzt zwar der Kandidat der die Partei anführen möchte. Darunter befindet sich aber ein breites Team aus jungen, neuen Köpfen. Wir Jungliberalen senden zum Beispiel Nadine Zaya, eine eigene Kandidatin fürs Präsidium. Also würde ich sagen, Wolfgang führt die Zukunft an.
7: Aha. Aber wenn Wolfgang Kubicki durch die Tür geht, dann ist für andere kein Platz mehr. Das ist ja auch bekannt. Also wie wollen die Kräfte, die Sie gerade genannt haben, denn überhaupt an ihm vorbeikommen?
6: Nun, ich würde nicht sagen, also dass da kein Platz mehr hinter ihm in der Tür ist. So breit ist er ja dann doch nicht geworden im Alter. Das sollte noch funktionieren. Aber was wir brauchen aktuell ist Wahrnehmbarkeit. Und junge Gesichter, die fallen nicht einfach auf, nur weil sie jung sind. Wolfgang ist ein Mann, der, wie er ja eben selber gesagt hat, zwar nicht will, dass man sagt, er spricht Klartext, aber er ist jemand, der es schafft, dass die Freien Demokraten Gehör finden. Und wenn wir Gehör finden, dann schaffen wir es auch, unsere Inhalte zu platzieren und neuen Stimmen die Möglichkeit zu geben, sich Gehör zu verschaffen.
7: Kubicki hat ja keinen Gegenkandidaten auf diesem Parteitag. Warum gibt es denn keinen Wettkampf in der FDP?
6: Ja, das ist etwas, was uns auch stört. Wir Jungliberalen sind der Auffassung, dass der Wettbewerb hätte durchgeführt werden sollen. Ich glaube, das hätte der Partei auf dem Vorsitzposten sehr gut getan. Wir haben aber Wettbewerb. Es gibt Kampfkandidaturen um den zweiten und dritten Beisitzerposten. Es gibt mehrere Kandidaten, die auch für den Bundesvorstand kandidieren, wie mich. Dort haben wir 47 Kandidaten auf 16 Plätze. Also würde ich sagen, Wettkampf, das ist etwas, was wir sehr deutlich können.
7: Aber nicht, was den Bundesvorsitzenden angeht. Warum traut sich denn keiner, gegen Kubicki anzutreten?
6: Na, also ich glaube, also erstmal muss man ja auch festhalten, Wolfgang hat gegen Henning Höhne kandidiert und jetzt gerade haben die beiden ja eine Entscheidung getroffen, die Kräfte zu bündeln. Wir befinden uns in einer Phase, in der die FDP beweisen muss, dass sie weiterhin Bestand haben kann in der Bundesrepublik Deutschland, vor allen Dingen auch in den Landtagen. Und für ein Jahr, wir wählen für ein Jahr, ist es sinnvoll, jetzt alle Kräfte auf ein gemeinsames Ziel zu versammeln, nämlich zu zeigen, dass wir in diese Landtage gehören, um dann 29 zurück in den Bundestag zu kehren.
7: Die FDP ist raus aus dem Bundestag, sitzt noch in 6 von 16 Landesparlamenten. Da ist also einiges zu tun. Aber die Frage ist ja auch, wo findet denn die FDP ihren Platz zwischen Union und AfD?
6: Ich würde sagen, dass man sich niemals über die Nähe und Distanz zu anderen Parteien definieren sollte. Wir Freien Demokraten, wir haben eine Eigenschaft, die keine andere Partei in Deutschland hat. Und das ist die Möglichkeit, aufgrund unseres breiten Verständnisses von Liberalismus, sowohl mit konservativen als auch mit progressiven Parteien zusammenzuarbeiten. Das ist einzigartig und deswegen ist die FDP die einzige wirkliche, glaubwürdige Reformkraft in diesem Land und deswegen auch nötig. Und ich würde nicht sagen, der Raum zwischen CDU und AfD ist unser, sondern nein, wir sind das Bindeglied der demokratischen Mitte.
7: Also das heißt, Sie können sowohl nach links auch als nach rechts ausscheren? Oder wie ist das zu verstehen?
6: Was heißt ausscheren? Die Freien Demokraten, die Bundesrepublik Deutschland hat eine breite Geschichte von konservativ-liberalen Regierungen und sozialliberalen Regierungen. Wir haben massive Fortschritte beispielsweise unter sozialliberalen Koalitionen geschafft. Damals, als wir das Familienrecht aufgebrochen haben, als auf einmal jeder heiraten durfte. Das ist unter einer sozialliberalen Koalition passiert und das ist etwas Gutes gewesen. Also würde ich nicht sagen, dieses nach links und rechts ausscheren ist, sondern die Möglichkeit, Dinge zu finden, die jede Partei hat und daraus etwas zu machen, was den Menschen in Deutschland hilft. Das muss ja das Hauptziel sein.
7: Das klingt aber so ein bisschen beliebig, Herr Flebbe. Was soll denn der Kern der FDP sein? Warum sollten sich Menschen für die Partei entscheiden?
6: Also für mich ist grundsätzlich ein Wähler der FDP jemand, der an sich selber glaubt. Und die Menschen sollten die FDP wählen, weil die FDP die einzige ist, die Freiheit immer an erster Stelle setzt. Nun mag man sagen, Freiheit, das ist ja so ein ausgelutschtes Wort, das kennt man. Aber Freiheit befindet sich in allen Phasen aktuell im Druck, wenn die Menschen nicht mehr frei ihre Meinung äußern können im Netz. Wenn man in das Portemonnaie schaut und merkt, das Geld reicht nicht mehr bis am Ende des Monats, dann wird die Freiheit aktiv eingeschränkt. Und das ist etwas, wo jeder Wähler, wo jede Wählerin bei der FDP an der richtigen Anlaufstelle ist, weil wir möchten, dass den Menschen Möglichkeit gegeben wird, dass sie entlastet werden. Und diese Menschen, die finden ihre beste Wahl bei uns.
7: Also nach meinem Kenntnisstand ist die Meinungsfreiheit in Deutschland schon noch gegeben. Also wo soll die denn eingeschränkt sein?
6: Na, was heißt, die ist nicht eingeschränkt. Wenn man mittlerweile als Bürger dafür angezeigt wird, dass man Kritik am Kanzler äußert oder an Ministern, dann würde ich sagen, dann haben wir schon ein Problem mit der Meinungsfreiheit. Man merkt ja auch, dass wir im Bereich der Pressefreiheit deutlich abgerutscht sind. Wenn ich mich richtig erinnere, müsste es sogar über 10 Plätze gewesen sein. Also zu sagen, dort gibt es keinen Dissens mehr, das ist ein Fehler. Und man muss ja auch einmal schauen, wie die Menschen sich fühlen. Über 50% der Menschen in Deutschland haben mittlerweile das Gefühl, ihre Meinung nicht mehr frei äußern zu können. Und dann ist es die Aufgabe der Politik, dieses Gefühl der Bürger ernst zu nehmen und etwas dagegen zu machen. Denn wenn man etwas lernen kann in der Politik, dann, dass das Leben der Bürgerinnen und Bürger und nicht der Politiker besser werden soll.
3: sagt der Vorsitzende der Jungliberalen Finn Fleppe. Und das war unser Blick auf die FDP und auf Wolfgang Kubicki, der sich morgen auf dem Bundesparteitag zum neuen Parteichef wählen lassen möchte.

0: Und damit ist es 22.15 Uhr.
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0: Wer morgen von Deutschland über Österreich nach Italien mit dem Auto fahren will, der hat sich dann wahrscheinlich den falschen Tag ausgesucht. Denn morgen wird die Brenner-Autobahn komplett gesperrt. Von 11 bis 19 Uhr wird kein Auto über die Autobahn kommen. Auch die Neben- und Bundesstraßen werden gesperrt. Der österreichische Verkehrsclub rechnet mit einem Rückstau bis nach Rosenheim in Bayern. Der Grund? Eine Demo. Die Bewohnerinnen und Bewohner der kleinen Gemeinden, die neben der Brenner-Autobahn wohnen, wollen damit ein Zeichen gegen das immer größer werdende Verkehrschaos im Wipptal setzen. Was genau die Menschen dort umtreibt? Luisa Gruber war in den kleinen Gemeinden am Brenner unterwegs.
2: Wenn Sabine Spari-Gauck im Bett liegt, hört sie jeden Tag das gleiche Geräusch. Verkehrslärm. Nur einzelne Stunden in der Nacht hat sie mal Ruhe. Die 52-Jährige wohnt in Matrei am Brenner. Vor 7 Jahren ist sie für ihren Mann, einen gebürtigen Matreier, hierher gezogen. Seitdem hat der Verkehr am Brenner immer mehr zugenommen.
3: Längstens alle 20 Sekunden fährt ein Auto vorbei. Also wir sind eingegrenzt von Lärmpegeln. Direkt neben mir die Bundesstraße und wenn ich ein Stückchen hinauf sehe, dann sehe ich die Brennerautobahn. Und es sind zwar Lärmschutzwände oben, aber die haben nicht die Höhe von den Lkw. Sprich, der Lärm wird heruntergetragen zu uns.
2: Knapp 12 Millionen Autos und 2,4 Millionen Lkw fahren jährlich über den Brenner.
3: Wir können auch Vormittag keine Fenster auftun. Wir können nicht mehr Fernsehen schauen, wenn ein Fenster gekippt ist. Wir können keinen Besuch empfangen, wenn ein Fenster gekippt ist, weil einfach der dauernde Lärm unsympathisch ist. Das ist einfach keine Qualität, keine Lebensqualität.
2: Ändern will das jetzt der Bürgermeister einer Nachbargemeinde. Karl Mühlsteiger aus Gries am Brenner. Er sorgt dafür, dass es am Samstag mal kurz still ist im Wipptal. Denn er hat die Demo auf der Autobahn initiiert.
4: Es ist ein Hilfeschrei des Wipptales, dass es so mit dem Transit nicht mehr weitergehen kann und nicht mehr weitergehen darf. Soll ja ein Zeichen sein, dass hier endlich die hohe Politik auf Bundes-, aber auch auf Ebene von Brüssel endlich in die Gänge kommt, das Problem zu lösen, was wir jetzt da mittlerweile seit Jahrzehnten aushalten müssen im Wipptal.
2: Konkret fordern die Wipptaler einen besseren Lärmschutz an der kompletten Brenner-Autobahn. Außerdem soll das bestehende Nacht- und Wochenend- und Feiertagsfahrverbot beibehalten werden. Lkw, die über den Brenner fahren, sollen außerdem mehr Maut zahlen. Seit die Autobahn in den 1970er Jahren in Betrieb ging, hat sich das Verkehrsaufkommen versiebenfacht. Und es ist nicht nur der Lärm, der die Wipptaler belastet.
3: Bei uns sind einfach die Fenster sind schwarz, wir haben jeden Tag Staub in der Wohnung. Also jeden Tag, es gibt keinen Tag, wo du nicht Staub auf die Möbel hast.
2: Der Feinstaub macht den Wipptalern aber auch aus gesundheitlicher Perspektive Angst. Bürgermeister Mühlsteiger.
4: Leider gibt es für diesen Ultrafeinstaub laut der EU keine Vorschriften, keine Grenzwerte, die was eingeführt worden wären. Gesundheitsstudien besagen ja, dass es nicht der klassische Lungenkrebs sein muss, den man in so einer transitgeplagten Gegend bekommen könnte. Und wir haben mittlerweile sämtliche Krebserkrankungen in der Region zu verzeichnen, sei es vom Gehirntumor bis zum Leber-Nierenkarzinom und natürlich hat man da schon für die Zukunft eine gewisse Angst, dass das noch weiter ausarten könnte in dieser Richtung.
0: Sagt der Bürgermeister von Gries am Brenner in Österreich bei der Brenner Autobahn, Karl Mühlsteiger, im Beitrag von Luisa Gruber. Und jetzt haben wir uns mit fahrenden Pkw und Lkw beschäftigt, aber die kommen ja manchmal auch zum Stehen auf Parkplätzen. Und darum dreht sich jetzt das nächste Thema. Teurer Strafzettel, obwohl man nur schnell gewendet hat, und angebliche Beweisfotos vom eigenen Pkw. Es gibt nämlich immer mehr private Parkfirmen, die mit fragwürdigen Methoden abkassieren. Manipulierte Aufnahmen, Inkassodrohungen, versteckte Schilder und ein boomendes Geschäftsmodell, das auf Vertragsstrafen setzt. Wie können sich Autofahrerinnen und Autofahrer wehren? Matthias Fuchs mit den Hintergründen.
5: Sabine Fuchshofen aus Bad Honnef ist sauer.
6: Das ist der Hammer, ja. Ich sag ja, ich hab ungelogen so eine Krawatte.
5: Also richtig sauer.
6: Einfach nur Abzocke. Ja. Dem kleinen Mann das Geld aus der Tasche leiern, damit die sich die Taschen voll machen.
5: Der Grund, sie hat einen teuren Strafzettel von einer Parküberwachungsfirma bekommen. Und das, obwohl sie auf dem Parkplatz gar nicht geparkt hat, sondern nur gewendet hat.
6: Post von Parkvision. Vertragsstrafe 47,50 Euro.
5: Die Firma schickt sogar angebliche Beweisfotos, dass sie doch geparkt hätte. Aber die Zeiten auf den Fotos stimmen nicht mit den Google Maps Bewegungsdaten überein, die Sabine automatisch aufzeichnet. Wie die Fotos entstanden sind, unklar. Über Ärger mit Parkvision berichten viele Autofahrer. Auch die Staatsanwaltschaft ermittelt bereits in Zusammenhang mit der Firma. Auf eine Anfrage reagiert die Firma nicht. Das Geschäft der Parküberwacher boomt. Es tummeln sich immer mehr Firmen in der Branche. An die Daten der Autofahrer kommen sie, indem sie die Kennzeichen beim Kraftfahrtbundesamt abfragen. Die Zahl der Anfragen ist von rund 100.000 im Jahr 2005 auf fast 4 Millionen im Jahr 2024 gestiegen. Grundsätzlich dürfen Betreiber privater Parkplätze Regeln aufstellen und Vertragsstrafen verlangen. Wer einen Parkplatz nutzt, schließt unter Umständen automatisch einen Vertrag. Doch dafür muss man das beim Befahren auch erkennen können. Der Kölner Rechtsanwalt Sebastian Günnewig vertritt zahlreiche Betroffene. Er sagt, wer die Bedingungen gar nicht erkennen kann, der kann ihnen auch nicht wirksam zustimmen.
7: Das Beispiel, was eigentlich sehr verbreitet ist, ist, dass diese Hinweisschilder nicht lesbar sind, also an irgendeiner versteckten Stelle aufgestellt werden und dann beim Nachbefahren des Parkplatzes im Regelfall gar nicht mehr wahrgenommen werden.
5: Die Parküberwacher entgegnen, sie helfen etwa Supermärkten, ihre Parkplätze von Dauerparkern freizuhalten. Aber geht es wirklich nur darum oder eher darum, möglichst viel Geld mit Falschparkern zu verdienen? Weil der Service für die Parkplatzbesitzer meist kostenlos ist, verdienen die Überwacher in der Regel nur Geld, wenn auch Leute falsch parken. Und es gibt offenbar einige Firmen, die auch unseriös arbeiten. Etwa indem sie schon Strafzettel verteilen, wenn man auf dem Parkplatz gar nicht parkt, sondern nur drüber fährt oder wendet. Thomas Müther vom ADAC sagt:
8: Leider gibt es eine ganze Reihe schwarzer Schafe, Unternehmen, die hier wirklich versuchen, die Menschen, die Kunden, und um die geht es am Ende, abzuzocken.
5: Juristen wie Sebastian Günnewig raten dazu, auf jeden Fall zu widersprechen, falls eine Forderung ungerechtfertigt oder überzogen ist.
7: Als Faustregel kann man durchaus sagen, dass wenn die Vertragsstrafe überhalb von 40 Euro liegt, der Forderung zumindest schon einmal zu widersprechen.
5: Falls die Unternehmen dann mit Inkasso oder Gerichtsvollzieher drohen, sollte man zum Anwalt oder zur Verbraucherzentrale gehen. Oft hilft schon ein Schreiben vom Rechtsanwalt, denn die Parküberwacher, das zeigt die Praxis, gehen nur selten vor Gericht.
0: Matthias Fuchs berichtete. Kulturprojekte gegen Antisemitismus sind bestimmt eine ehrenwerte Sache. Wenn Förderanträge aber ohne ausreichende Prüfung einfach durchgewunken werden, dabei womöglich sogar Haushaltsrecht gebrochen wird, dann braucht es wohl Aufklärung. Die Rede ist von der Fördergeldaffäre in Berlin, über die die Kultursenatorin Sarah Wedel-Wilson stolperte. Im Abgeordnetenhaus hat sich auf Antrag der Grünen und Linken ein Untersuchungsausschuss zu diesen Vorgängen gebildet. Geladen war heute die entlassene, damals zuständige Senatorin. Und die sagte zu all dem nichts. Oder besser, sie sagte, dass sie nichts sagen wolle. Angela Ulrich berichtet.
9: Es war nur eine kurze Erklärung gleich am Anfang, die Sarah Wedel-Wilson abgegeben hat, zu ihrer Rolle in der Fördergeldaffäre. Danach schweigt die Ex-Senatorin. Besser gesagt, immer und immer wieder beruft sie sich auf ihr Recht, die Auskunft zu verweigern. CDU, SPD, Grüne und Linke im Ausschuss sind unisono enttäuscht und unzufrieden.
10: Heute sind wir jedenfalls nicht weitergekommen.
11: Es ist auf jeden Fall weniger Gehör und es wäre eine Gelegenheit für mehr Gehör gewesen.
12: Wir wollen uns einfach noch mal rechtlich beraten lassen, an welcher Stelle hat ein Zeuge tatsächlich das Recht, Aussage zu verweigern und ab wann eben nicht.
9: So Manuela Schmidt von der Linken, Matthias Kollatz, SPD und Stefan Lenz von der CDU. In der Fördergeldaffäre um rechtswidrig vergebene Gelder an Projekte gibt es mehrere Strafanzeigen. Unter anderem eine gegen Wedel-Wilson wegen Haushaltsuntreue. Die Ex-Senatorin berät sich im Ausschuss mehrfach mit ihrem Anwalt und beantwortet dann keine Fragen mehr. Dass sie dazu so uneingeschränkt das Recht hat, wie Wedel-Wilson behauptet, zieht der Ausschuss in Zweifel und will das nun per Gutachten prüfen lassen, sagt die Vorsitzende Manuela Schmidt.
12: Wir haben ja auch in unserem Haus schon Ordnungsgelder gezogen, um Aussagen zu erzwingen im Rahmen dessen, was möglich ist im Rahmen eines Untersuchungsausschusses. Aber es geht ja nicht nur um unseren Untersuchungsausschuss, es wird ja sicherlich auch weitere Untersuchungsausschüsse geben und geht es darum, auch grundsätzlich mal diese Frage zu klären.
9: Zuvor hatte sich Wedel-Wilson in einem Eingangsstatement für ihr Vorgehen in der Fördergeldaffäre verteidigt. Sie hatte Förderbescheide unterzeichnet, die der Landesrechnungshof als rechtswidrig kritisiert, weil sie nicht inhaltlich geprüft wurden. Wedel-Wilson betonte, die Projekte seien schon von ihrem Vorgänger Giallo bewilligt worden. Sie habe nicht gewollt, dass erneut Geld für den Kampf gegen Antisemitismus verfalle. Im Rückblick, so die Ex-Senatorin, sei das sicher nicht gut umgesetzt worden und kritisch zu sehen. Gleichzeitig machte Wedel-Wilson klar, dass für sie jedes geförderte Projekt zum Kampf gegen Antisemitismus beigetragen habe. Susanna Kahlefeld von den Grünen überzeugt das nicht. Gerade dann hätte man besonders aufpassen müssen.
13: Das würde mich persönlich aber zu höchster Sorgfalt verpflichten und nicht dazu, eine Liste von Kumpels gegen die eigene Verwaltung durchzusetzen.
9: Nach Wedel-Wilson hört der Ausschuss noch den entlassenen Staatssekretär für gesellschaftlichen Zusammenhalt, Oliver Frederici. Dieser hatte vor der Vergabepraxis ausdrücklich gewarnt. Ex-Kultursenator Joe Cialo wird am 11. Juni vernommen.
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0: Die nächste große Überraschung bei den Tennis French Open ist perfekt. Nach Jannik Sinner gestern ist der nächste Favorit raus aus dem Turnier, Saskia Neumann.
14: Ja, auch der Rekord-Grand-Slam-Sieger Novak Djokovic ist ausgeschieden. Der Weltranglisten-Vierte war am späten Nachmittag gegen den Brasilianer Joao Fonseca angetreten. 5 Sätze und fast 5 Stunden später stand fest, Djokovic muss sich dem 19-Jährigen mit 2-3 geschlagen geben. Bedeutet, noch ein möglicher Titeljäger weniger für Alexander Zverev. Man könnte fast sagen, dieser Grand-Slam-Titel wird im Deutschen auf dem Silbertablett präsentiert. Er muss nur noch zugreifen. Der nächste Schritt für den Hamburger, der heißt allerdings erstmal Achtelfinale. Und um das kämpft er aktuell gegen den Franzosen Quentin Alice. Guido Ringel in Paris. Wird Zverev seiner Favoritenrolle bisher gerecht?
15: Ja, wird er. Wir haben jetzt 44 Minuten Tennis gesehen und es gibt den ersten Satzball für Alexander Zverev. Er führt mit 5-4, hat jetzt eigenen Aufschlag. Man kann sich also diesen ersten Durchgang gleich holen. Er ist nicht ganz so souverän, finde ich, wie in der Runde zuvor. Dafür kommt der erste Aufschlag nicht häufig genug, so wie auch gerade in diesem Moment. Der erste geht ins Netz und auch bei den Grundschlägen schon der eine oder andere Fehler, bei aller Klasse natürlich. Er hat viele direkte Punkte von der Grundlinie erzielt, aber es ist eben auch der eine oder andere Fehler dabei, den ich in der Runde zuvor im Match gegen Machac, den Tschechen, nicht gesehen habe. Aber heute gegen Quentin Alice ist er da, wenn es drauf ankommt. Wie beispielsweise jetzt bei diesem zu kurz geratenen Return von Alice. Da kann Zverev mit der Vorhand draufgehen, macht den direkten Punkt und nach genau 44 Minuten ist also der erste Satz für den Hamburger unter Dach und Fach. Es sieht gut aus.
14: Danke, Guido Ringel in Paris. Und ein Live-Ticker vom Zverev-Match gibt es in der Sportschau-App und auf sportschau.de. Tamara Korpatsch, die letzte deutsche Frau im Einzel, ist am Abend in Runde 3 gegen die Ukrainerin Elina Svitolina glatt in 2 Sätzen ausgeschieden. Das Wort Ausscheiden, das kennt die deutsche Fußballnationalmannschaft leider nur zu gut. Bei den letzten 2 WMs war nach der Vorrunde Schluss. Das soll dieses Mal anders laufen. Deswegen bereitet sich das Team von Bundestrainer Julian Nagelsmann aktuell bestmöglich im Trainingslager in Herzogenaurach auf das Turnier vor. Hat allerdings nicht nur Termine auf dem Rasen, sondern auch daneben. Wie zum Beispiel eine ausufernde Autogrammstunde für alle Fans am Nachmittag. Und Felix Mansel weiß, die Stimmung vor Ort ist bestens.
16: Das Wetter ist wie die Stimmung der Kapitän. Er strahlt, Joshua Kimmich stellt gleich zu Beginn mal eines klar. Bei der WM wird das Klima eine nicht unbedeutende Rolle spielen. Sowohl das in der Mannschaft.
17: Man merkt, dass jeder heiß und hungrig ist und das ist auch genau das, was wir brauchen.
16: Als auch das meteorologische Klima, welches man nicht unterschätzen sollte. Kimmich spricht da aus Erfahrung von der Clubweltmeisterschaft vergangenen Sommer in den USA.
17: Da müssen wir uns schnell dran gewöhnen, weil das schon einen Unterschied macht. Wenn man da dann um 12 Uhr bei 35 Grad spielt, dann ist das schon was anderes, wenn du um 21 Uhr hier Champions League spielst oder ein Länderspiel hast.
16: Im Rampenlicht steht aktuell Manuel Neuer, der allein mit seiner Anwesenheit einen richtigen Hype auslöst. Hunderte Fans stürmen hier in Herzogenaurach eine Autogrammstunde.
18: Wir kommen von meinem Tauberkreis, sind jetzt extra hierher gefahren.
19: Das heißt, ihr steht jetzt über 3 Stunden
18: ja,
19: hier schon?
18: Ja.
19: Für ein Autogramm von Manuel Neuer?
20: Ja. Ich find's cool, dass wir das machen, ne?
21: Was ganz Besonderes. Einfach ein Foto mit Manuel Neuer.
16: Die Erwartungen der Fans, sie werden erfüllt. Die in der Mannschaft in Richtung WM sind eher von Vorsicht geprägt.
17: Wenn die Art und Weise stimmt, dann glaube ich, dann ist die Wahrscheinlichkeit doch hoch, erfolgreich zu sein. Aber wir sollten jetzt nicht über irgendwie ein Finale oder den Titel nachdenken. Ja, das bringt uns am Anfang des Turniers nicht vorwärts.
16: Es sind die kleinen Schritte, die das DFB-Team im Turnier weit tragen könnten. So ist der Plan, so gehen sie es an. Dann scheint auch bestimmt für alle die Sonne.
14: Am 14. Juni startet die deutsche Elf dann in die WM mit dem Spiel gegen Curaçao.
0: Vielen Dank, das war der Sport mit Saskia Neumann.

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1: Um 22.30 Uhr mit Emily Seidel. Bundespräsident Steinmeier hat davor gewarnt, dass sich in Europa und auf der ganzen Welt autoritäre Tendenzen weiter ausbreiten. Er äußerte sich auf einer Veranstaltung im Hambacher Schloss in der Pfalz. Aus der Nachrichtenredaktion Jonas Valentin Weber.
2: Laut Steinmeier versuchen autoritäre Regierungen immer stärker, unabhängige Institutionen anzugreifen, die die Macht der Regierenden kontrollieren sollen. Betroffen seien auch Medien, der Kulturbereich und die Justiz. Konkrete Länder nannte er nicht. Steinmeier zeigte sich aber auch kämpferisch. So seien die Bürgerinnen und Bürger der Entwicklung nicht machtlos ausgeliefert, sondern könnten sich zur Wehr setzen, auch wenn dabei viel Ausdauer gebraucht werde, sagte Steinmeier bei der Verleihung des Hambacher Freiheitspreises an den früheren polnischen Justizminister Bodnar.
1: Ex-Verkehrsminister Scheuer soll wegen einer mutmaßlichen Falschaussage vor Gericht. Das Landgericht Berlin hat die Anklage gegen den CSU-Politiker zugelassen. Es geht um die gescheiterte Pkw-Maut. Die Berliner Staatsanwaltschaft wirft Scheuer vor, im Mautuntersuchungsausschuss des Bundestags gelogen zu haben. Scheuer weist den Vorwurf zurück. Die Pkw-Maut war im Juni 2019 vom Europäischen Gerichtshof als rechtswidrig gestoppt worden. In der Kritik stand vor allem, dass Scheuer schon Verträge mit Betreibern abgeschlossen hatte, bevor Rechtssicherheit bestand. Israels Armee ist im Süden des Libanon weiter vorgerückt. Ministerpräsident Netanyahu teilte mit, die Truppen hätten den Fluss Litani überquert. Dieser erstreckt sich bis zu 30 Kilometer ins Landesinnere des Libanon. Das Gebiet südlich davon hat Israel schon länger unter Kontrolle. Laut Netanyahu ist außerdem die israelische Luftwaffe in mehreren Regionen des Nachbarlandes im Einsatz. Die Hisbollah-Miliz werde mit Wucht getroffen. Der Brennerpass wird morgen stundenlang für den Verkehr gesperrt. Grund ist eine Demonstration aus der Nachrichtenredaktion Ulrike Ufer.
3: Die Blockade trifft die Brennerautobahn und alle Nebenstrecken. Um ein Verkehrschaos auf der vielbefahrenen Alpenstrecke zu verhindern, rufen die Behörden dazu auf, das österreichische Bundesland Tirol großräumig zu umfahren. Auf der österreichischen Seite des Brennerpasses ist von 11 bis 19 Uhr für Autos und Motorräder kein Durchkommen. Auf der italienischen Seite gilt die Sperre von 10.30 Uhr bis 20 Uhr. Lastwagen können bereits einige Stunden zuvor nicht mehr über den Alpenpass. Die Demonstration am Brenner richtet sich gegen die starke Verkehrsbelastung.
1: Und das Wetter in Deutschland. In der Nacht vom Norden und Westen auf die mittleren Landesteile und den Osten übergreifende Schauer und teils kräftige Gewitter, Tiefstwerte 18 bis 8 Grad. Morgen gebietsweise Schauer und teils kräftige Gewitter, vereinzelt unwetterartig, in der Nordhälfte meist trocken, maximal 18 bis 33 Grad. Und am Sonntag wechselnd bewölkt, regional Schauer und Gewitter 17 bis 29 Grad. Es ist 22.30 Uhr. Das waren die Nachrichten.
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4: Und wir müssen mit einer amtlichen Unwetterwarnung starten. Der Deutsche Wetterdienst gibt bekannt, im Bereich von Eifel und Hunsrück treten einzelne Gewitter als Unwetter auf und führen zu orkanartigen Böen bis zu 110 Kilometern pro Stunde, Starkregen um 30 Liter pro Quadratmeter und Hagel mit bis zu 3 Zentimetern. Die Gewitter verlagern sich südostwärts und schwächen sich im Verlauf der Nacht ab. Außerdem eine amtliche Unwetterwarnung bis 22.45 Uhr, also noch 10 Minuten, für den Oberbergischen Kreis und den Rhein-Sieg-Kreis. Dort gibt es ebenfalls schwere Gewitter mit Orkanböen, heftigem Starkregen und Hagel. Dazu passt auch die nächste Meldung. Vorsicht bitte in Niedersachsen, Bremen und in den nördlichen Teilen von Nordrhein-Westfalen. Dort kann es auf den Straßen zu Aquaplaning und Sichtbehinderung durch starken Regen kommen. Die A1, Hamburg Richtung Bremen, dort gibt es zwischen Harburg und Maschener Kreuz 7 Kilometer Stau. Die A2, Berlin Richtung Hannover, ist zwischen Dreieck Werder und Lenin nach einem Unfall gesperrt. A3, Oberhausen Richtung Köln, zwischen Kreuz Hilden und Dreieck Langenfeld 3 Kilometer stockend. Die A4, Dresden Richtung Frankfurt, ist zwischen Nora und Erfurt-Fieselbach nach einem Unfall gesperrt. A5, Basel Richtung Karlsruhe, zwischen Lahr und Appenweier 1 Kilometer Stau. Wegen einer Fahrbahnerneuerung ist dort nur eine Spur frei. A30, Rheine Richtung Osnabrück, zwischen Hörstel und Ibbenbüren 3 Kilometer Stau. A44, Dortmund Richtung Kassel, zwischen Büren und Lichtenau 5 Kilometer stockender Verkehr. Überall da, wo es geht, Ihnen eine gute und vor allem sichere Fahrt.
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4: Mit Klaas Christoffersen. Wenn es bei politischen Fragen eng wird vor Politiker, versuchen einige, sich mit einer bestimmten Antwort aus der Affäre zu ziehen. Und die lautet, ich kann mich nicht mehr erinnern. Das kann natürlich stimmen, aber es könnte sich ebenso um vorgetäuschte Amtsdemenz handeln. Auch der ehemalige Bundesverkehrsminister Andreas Scheuer von der CSU hat es mal mit dem Verweis auf eine Erinnerungslücke versucht in einem Bundestagsuntersuchungsausschuss, der die Vorgänge rund um die 2019 gescheiterte Pkw-Maut aufklären sollte. Es ging dabei um die Frage, ob der Ex-Minister mit den Mautbetreibern darüber gesprochen habe, dass noch ein Urteil des Europäischen Gerichtshofs EuGH zu der umstrittenen Abgabe für Autofahrer ausstehe, die Einführung der Maut also zu dem Zeitpunkt noch nicht rechtssicher war. Die Antwort von Scheuer? Ich kann mich nicht erinnern. Eine Antwort, die für den CSU-Politiker und seinen damaligen Staatssekretär jetzt ein Nachspiel hat. Die beiden werden vor dem Landgericht Berlin angeklagt. Felix ten Baum über ein einstiges Prestigeprojekt der CSU.
5: Die CSU war schon 2006 mit der Idee einer Pkw-Maut losgefahren und hat schlussendlich ihr Ziel nie erreicht. Ex-CSU-Chef Horst Seehofer sagte zum Beispiel im ARD-Sommerinterview 2011,
6: dass die Mehrheit der Deutschen, sie wollen die Maut unter der Voraussetzung, dass diese Maut verwendet wird für den Straßenbau und dass es vor allem diejenigen bezahlen, die aus dem Ausland zu uns nach Deutschland kommen.
5: Deutsche sollten die Maut über die Kfz-Steuer zurückerhalten. 2015 wurde das Gesetz von der schwarz-roten Bundesregierung unter Angela Merkel beschlossen und Verkehrsminister Scheuer sollte es im Jahr 2018 umsetzen. Die juristische Prüfung durch den Europäischen Gerichtshof stand noch aus und noch im Februar 2019 sagte Scheuer nach einem für ihn positiven juristischen Gutachten, er gehe davon aus,
7: dass die Infrastrukturabgabe, auch Pkw-Maut genannt, im Oktober 2020 starten kann. Wir haben dazu die Verträge geschlossen, jetzt kommt es zur technischen Umsetzung.
5: Doch dazu kam es nicht. Im Juni 2019 stellte das höchste europäische Gericht für die Mautpläne das Stoppschild auf.

0: Fakt ist aber, dass wir rechtens gehandelt haben.
1: Doch das steht in Frage. Die Aussagen Scheuers und seines parlamentarischen Staatssekretärs Gerhard Schulz sind nun Gegenstand einer Anklage wegen des Verdachts der uneidlichen Falschaussage vor dem Untersuchungsausschuss. Der Vorwurf?
2: Auf die Frage, ob es Gespräche mit den Betreibern gegeben hat darüber, ob man erst einmal die Entscheidung über die Zulässigkeit des Europäischen Gerichtshofes abwartet, sollen sie gesagt haben, dass sie sich nicht mehr erinnern können.
1: Sagt Gerichtssprecherin Lisa Jani. Und weiter, die Staatsanwaltschaft halte das für eine bewusste Falschaussage und damit für strafbar. Wann der Prozess beginnt, ist noch unklar. Für uneidliche Falschaussage liegt der Strafrahmen, den das Gesetz vorsieht, bei einer Haftstrafe zwischen 3 Monaten und 5 Jahren.
3: Aus Berlin berichtete Felix Tenbaum.
4: Wirtschaft.
3: Ist das jetzt eine Nachricht, die Mut macht? Die Bundesagentur für Arbeit meldet für den laufenden Monat Mai mehr Stellenangebote, weniger Bürgergeldempfänger und vor allem sinkt die Zahl der Arbeitslosen wieder unter die Marke von 3 Millionen. Klingt erstmal nach guten Nachrichten, so ist es aber nicht. Birgit Habrath.
5: Nein, sie kommt noch zumindest nicht, die Trendwende auf dem Arbeitsmarkt. Auch wenn die Statistik zunächst den Anschein erweckt. Im Mai fiel die Zahl der Menschen ohne Job wieder unter die magische Grenze von 3 Millionen, konkret auf 2.950.000. Die Arbeitslosenquote ging leicht auf 6,3% zurück. Ein Nachholeffekt, weil der April sehr schwach ausgefallen war. Andrea Nahles, die Chefin der Bundesagentur für Arbeit, beruhigt das nicht.
6: Da sehen wir zurzeit keine Trendumkehr. Das ist auch abhängig jetzt eben von der gesamtlichen Wirtschaftslage und entsprechend bin ich auch besorgt, ja, dass sich das jetzt auch weiterhin so entwickelt und keine Trendumkehr in Sicht ist, macht mich wirklich nachdenklich.
5: Und ob die Trendwende auf dem Arbeitsmarkt in diesem Jahr noch kommt, sei offen. Das hänge auch vom Iran-Krieg und den Folgen für die Wirtschaft ab. Was auffällt in der Statistik, die Zahl der Bezieher von Bürgergeld, künftig Grundsicherung, ist gefallen. Die Zahl der Menschen mit Arbeitslosengeld nicht. Dabei gelten Langzeitarbeitslose eigentlich als schwerer noch zu vermitteln. Nahles kann diese Trendwende erklären.
6: Naja, wir haben sehr viele Leute, die einen Migrationshintergrund haben, speziell die Ukrainerinnen und Ukrainer, in Jobturbo gehabt. Und es ist uns tatsächlich gelungen, diese Gruppe besser zu vermitteln. Und das ist der größte Brocken derjenigen, die jetzt in der Grundsicherung in Arbeit gekommen sind.
5: Dem Abbau von Stellen, gerade im verarbeitenden Gewerbe, steht der nach wie vor hohe Bedarf an Fachkräften in anderen Branchen gegenüber. Die 1:1 zu vermitteln ist schwer. Wer bisher Autos baute, kann nicht so einfach in eine Pflegestation wechseln. Einmal im Jahr präsentiert die Bundesagentur für Arbeit eine Studie zu den Engpassberufen, also Jobs, für die zu wenig Kräfte auf dem Arbeitsmarkt vorhanden sind. Die Zahl ist nur leicht gesunken. Vor allem im Pflegebereich, aber auch in der Logistik oder im Handwerk klagen die Firmen über Personalmangel.
6: Die Fachkräfteengpässe wären noch gravierender, wenn sich der deutsche Arbeitsmarktzuwanderung nicht gegenüber öffnen würde. Ohne Zuwanderung wären viele Pflegeeinrichtungen und Krankenhäuser vermutlich kaum noch in der Lage, den Betrieb aufrechtzuerhalten. In vielen Berufen ergibt sich hier ein ähnliches Bild. Kurz gesagt, würden sich diese Menschen nicht für eine Arbeit in Deutschland entscheiden, würden wir es alle im Alltag deutlich merken.
5: Da macht sich der demografische Wandel bemerkbar. Die ersten Babyboomer gehen in Rente und können mit inländischen Kräften allein nicht am Arbeitsplatz ersetzt werden. Bei der Bundesagentur geht es gerade aber noch um ganz andere Zahlen. Nachdem die Wirtschaftsweisen jetzt die Konjunkturprognose gesenkt haben, muss der Haushalt der Nürnberger Behörde neu berechnet werden. Weniger Wachstum heißt mehr Arbeitslose und mehr Versicherungsleistung.
6: Gerade der Anstieg bei den Arbeitslosengeld führt zu deutlichen Mehrkosten und das Defizit der BA wird größer, als wir es im Herbst letzten Jahres vermutet haben.
5: Demnächst wird die BA-Chefin im Haushaltsausschuss des Bundestages auftreten und ein höheres Defizit wohl verkünden. Muss der Beitrag von 2,6% zur Arbeitslosenversicherung also doch angehoben werden?
6: We will see.
3: Die knappe Antwort von Andrea Nahles, der Chefin der Bundesagentur für Arbeit, im Bericht von Birgit Habrath. Fast überall im Allgäu in Bayern sind zurzeit die Grundwasserstände niedrig. Mehrere Gemeinden haben dazu aufgerufen, Wasser zu sparen. Es ist einfach zu trocken. Sichtbar ist das auch in den bayerischen Gewässern, zum Beispiel am Bodensee oder am Chiemsee. Schiffe können nicht fahren, der Bootsverleih lahmt, die Vogelwelt leidet. Katrin Bohlmann berichtet.

0: Kein Wasserplätschern am Ufer des Chiemsees, nur das vertrocknete Schilf raschelt leicht im Wind und die Sonne brennt heißer als sonst um diese Jahreszeit. So wenig Wasser haben Peter und Ursula Muthart noch nie erlebt. Seit 50 Jahren leben die begeisterten Segelsportler in Prien am Chiemsee.
1: Es fehlen geschätzt 60, 70 Zentimeter. Insofern dramatisch wenig, als Uferbereiche frei werden, die man sonst nie gesehen hat.
2: Und was natürlich auch wahnsinnig auffällt, das ist das Ufer, wo das Schilf ist, und das Schiff ist ja normalerweise auch im Wasser. Da ist jetzt gar nichts mehr.
0: Zurzeit beträgt der Pegelstand des Chiemsees am Priener Hafen in Stock laut Bayerischem Landesamt für Umwelt 517,81 Meter über dem Meeresspiegel. Seit mehr als 100 Jahren war der Pegelstand im Mai noch nie so niedrig. Bootsverleiher Manfred Eckerl aus Prien ist besorgt. Er ist am Chiemsee groß geworden, aber so hat er seinen kleinen Bootshafen noch nie gesehen.
3: Das gibt für uns natürlich einige Probleme. Das heißt, beim Ein- und Aussteigen von den Booten wird es sehr, sehr schwer, vor allem für ältere Leute. Aktuell ist es ja so, dass wir selber gar nicht mehr rausfahren können mit den Elektroboote. Der Wasserstand ist so nieder, dass die Motoren aussitzen würden. Das heißt, wir müssen uns alle Boote nach draußen bringen. Draußen heißt noch ein Außensteg, dass wir halt auch die Leute gut einsteigen lassen können.
0: Manfred Eckerl vertritt rund 24 Bootsverleiher am Chiemsee in der Schiffervereinigung. Für andere, kleinere Bootsverleiher ist das Niedrigwasser sogar existenzgefährdend.
4: Ein Bericht vom Chiemsee von Katrin Bohlmann.

0: Es ist 22.45 Uhr.
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0: Sie kam zuerst in der Bild-Zeitung, die Geschichte von einem angeblichen Reservekanzler, dem nordrhein-westfälischen Ministerpräsidenten Hendrik Wüst. Angeblich wird in Berlin hinter vorgehaltener Hand spekuliert, Wüst könne den in Umfragen nicht sonderlich beliebten Friedrich Merz frühzeitig ersetzen. In der Öffentlichkeit reagieren Spitzenvertreter der Union ziemlich genervt, aber sie ist jetzt nun mal in der Welt, diese Geschichte. Mein Kollege Stefan Schlag hat mit Nadja Baschek vom WDR gesprochen. Sie hat den Blick auf die Landespolitik in NRW, wo Hendrik Wüst ja regiert. Was ist dran an der Sache? Ist es mehr als ein Gerücht?
2: Tja, es ist erstmal ein Gerücht. So viel müssen wir, glaube ich, festhalten. Wer es in die Welt gesetzt hat, also wer da wirklich auch vielleicht ein Interesse dran hat, auch diese Spur ist, finde ich, relativ schwer nachzuvollziehen. Und vielleicht muss man sich auch erstmal darauf einigen, dass sowas Gedankenspiele sind, die sich im politischen Berlin, vielleicht auch mal im politischen Düsseldorf, festsetzen, die mal so wabern und kreisen und die ja vielleicht auch irgendwo eine Wurzel haben. Und wenn man sich nochmal so ein bisschen zurückerinnert, zum Beispiel ins Jahr 2023, da hatte Hendrik Wüst mal so einen Gastbeitrag in der FAZ geschrieben. Das heißt, dieses ganze Thema hat ja irgendwo auch eine Vorgeschichte. Da gab es dann auch schon Gerüchte, könnte Hendrik Wüst eigentlich der Kanzlerkandidat werden. Die hat er dann irgendwann öffentlich abgeräumt. 2024 war das. Und dann war das erstmal so ein bisschen still, auch bundespolitisch. Also so beschreiben es ja auch die Hauptstadtkolleginnen und Kollegen. Ja, und jetzt ist plötzlich angesichts dieser doch sehr schlechten Umfragewerte, Beliebtheitswerte von Kanzler Merz, dieses Gerücht wieder en vogue. Man fragt sich, wäre da nicht jemand in der Reserve? Und da kommt dann schnell jemand ins Spiel, Ministerpräsident aus Nordrhein-Westfalen, bevölkerungsreichstes Bundesland, der auch noch relativ beliebt ist bei der Bevölkerung. Ja, also insofern hat sich das dann so entwickelt.
3: Du bist ja dicht dran an der Landespolitik und auch eben an Hendrik Wüst. Wie nimmst du das wahr? Wie reagiert er darauf?
2: Also ganz offiziell wurde er zum Beispiel vorgestern bei einem Termin mal danach gefragt. Und da war das eben ja schon in der Welt. Und da hat er so reagiert wie, ja, der Kanzler hat ja jetzt eine Menge Herausforderungen, auch auf internationaler Ebene. Und er hat dem Kanzler da auch nochmal entsprechend seinen Rückhalt ausgesprochen. Und das ist so eine ganz typisch klassische Reaktion, würde ich sagen, von Hendrik Wüst, der sich auch immer sehr kontrolliert gibt, der weise, würde ich mal sagen, seine Worte wählt und auch eigentlich seine Schritte abwägt. Das ist niemand, der sich jetzt zu weit aus dem Fenster lehnen würde. Und je nachdem, also auch wenn das vielleicht aus seinem Umfeld kam, wie gesagt, es ist schwer irgendwie nachzuvollziehen, spätestens jetzt wird klar sein, so eine Debatte kann die Union gerade überhaupt nicht gebrauchen. Das heißt, ich glaube, er ist da jetzt extrem vorsichtig.
3: Welches Verhältnis hat er zum Kanzler?
2: Ja, ich habe ja eben schon beschrieben, dass das dieses Verhältnis oder auch diese Spekulation von einer gewissen Vorgeschichte geprägt sind. In der Vergangenheit gab es dann aber auch immer wieder Auftritte, in denen sie sich gegenseitig Rückhalt versprechen. Ne? Also bei Wahlen auf Parteitagen zum Beispiel. Vor der Bundestagswahl war das ganz klar irgendwie zu vernehmen, dass da Hendrik Wüst auch entsprechend Friedrich Merz gestützt hat. Und auch hier bei den Kommunalwahlen, die im vergangenen Jahr stattgefunden haben, haben wir gemerkt, dass Merz wiederum auch seinen Kollegen Wüst stützt. Und das macht natürlich auch total Sinn, politisch gesprochen, in diesem großen Bundesland, wo man auch sagen kann, war das jetzt irgendwie ein Stimmungstest für die Bundesregierung. Merz kommt ja auch noch aus Nordrhein-Westfalen, aus dem Sauerland. Das heißt, vordergründig stützen sie sich eigentlich, aber man merkt ja auch jetzt, dass vielleicht wieder dieses Verhältnis etwas angeknackst sein könnte.
3: Hendrik Wüst ist 50, der hat ja noch ein bisschen politische Karriere vor sich. Wie schätzt du das ein? Welche Pläne verfolgt er?
2: Ja, ich könnte mir schon prinzipiell vorstellen, dass er on the long run, also wirklich mal langfristig gedacht, vielleicht Ambitionen haben könnte, mal Kanzler zu werden. Das will man ja niemals ausschließen. Und auch er hat selbst 2024 schon gesagt, also man sollte niemals nie sagen. Denn wenn ein Ministerpräsident oder eine Ministerpräsidentin aus Nordrhein-Westfalen sowas sagt, kann das natürlich auch schlechte Konsequenzen haben, dass man dann gar nicht mehr dafür gehandelt wird. Aber jetzt muss man auch mal festhalten, wir haben hier in Nordrhein-Westfalen im nächsten Jahr eine Landtagswahl. Und auf die richtet sich, glaube ich, erstmal sein Fokus, denn die gilt es aus CDU-Sicht natürlich zu gewinnen, also auch die Mehrheit hier zu behalten. Da steht noch einiges an, ein ganzer Wahlkampf. Und ich glaube, so Rückhalt aus der Bevölkerung, die bräuchte wahrscheinlich auch Hendrik Wüst, um dann potenziell vielleicht irgendwann in ein Rennen zu gehen.
3: Erstmal gilt es dann auch natürlich ein eigenes gutes Ergebnis zu erzielen. Ich will noch mal auf eins zu sprechen kommen, Nadja. Die schwarz-rote Regierung hat ja desaströse Zustimmungswerte gerade bei vielen Menschen. Das zeigen die Umfragen. Merz kommt nicht gut an, auch in den eigenen Reihen Kritik. Wie wird das denn im CDU-Landesverband Nordrhein-Westfalen gesehen, die Arbeit der Bundesregierung, gerade jetzt auch mit Blick dann auf die vorbereitenden Aktionen Richtung Wahlkampf schon? Wird sich da auch an Berlin abgearbeitet?
2: Man bemerkt das auf jeden Fall. Also das ist auch so zu vernehmen aus Regierungskreisen, dass man das natürlich im Blick hat, ganz klar. Aber ich glaube, man fokussiert sich und vor allem ja auch öffentlich. Man fokussiert sich doch sehr auf die Arbeit hier im Land, auf die eigene Koalition. Schwarz, also die CDU regiert hier mit den Grünen. Das ist ja auch nochmal ein interessanter Aspekt, gerade Grüne im Bundesebene in der Opposition. Die SPD ist hier in der Opposition. Das heißt, es ergeben sich auch hier immer wieder so Wechselspiele. Man hat das natürlich im Blick. Auch Wüst hat das im Blick. Das ist logisch. Aber ja, ich glaube, so auf den Wahlkampf, da wird man jetzt sich erstmal auf die eigene Politik hier im Land fokussieren und die Erfolge, die man vielleicht hatte, auch nach vorne stellen. Also das macht natürlich auch aus politischer Sicht aktuell viel mehr Sinn für Wüst.
0: Sagt Nadja Baschek vom WDR. Und jetzt geht es mal nicht um den Menschen Donald Trump, sondern um einen Büffel, der Donald Trump heißt. Und das ist keine KI-Kreation, sondern ein echtes Tier in Bangladesch. Es ist jetzt sogar der Schlachtung entkommen wegen dieses prominenten Namens. Der Status als Internetstar rettete dem fälligen Donald das Leben. Unsere Korrespondentin Franziska Amler berichtet.
4: Der Betreuer bürstet noch einmal die hellblonden Haare zurecht. Zwei Bürstenstriche nach rechts, zwei nach links. Perfekt sitzt die Tolle. Die markante Frisur hat den Albino-Büffel zum Internetstar gemacht, denn seine Haarpracht ähnelt der des US-Präsidenten und bescherte dem Tier den Spitznamen Donald Trump. Eigentlich sollte der Büffel aus Bangladesch am Donnerstag zum muslimischen Opferfest geschlachtet werden, erzählte sein Besitzer einem lokalen Reporter.
5: Ich habe diesen Büffel vor 2 Monaten gekauft, um ihn im Namen Allahs zu opfern. Jetzt ist er viral gegangen und deshalb gibt es so viel Aufmerksamkeit und eine so große Menschenmenge.
4: Doch sein Promi-Status wurde für ihn zum Glücksfall. Sogar die Politik griff ein. Bangladeschs Innenminister persönlich begnadigte den gehörnten Trump und entschied dem Käufer, den Preis zu erstatten. Der offizielle Grund? Sicherheitsbedenken. Denn Fotos und Videos vom 700 Kilogramm schweren Donald Trump gingen in den vergangenen Wochen um die Welt. Und Donald Trump durfte nun auf Anordnung der Behörden in den Zoo der Hauptstadt Dhaka umziehen. Die Besucher sind entzückt.
6: Ich bete zu Allah, alles Lob gebührt ihm. Schau, es ist ein wunderschönes Tier. Es gibt so viele Ähnlichkeiten mit dem US-Präsidenten. Nicht nur die Haare, sondern auch die Art, wie er aussieht. Der einzige Unterschied ist, dass dies ein Büffel ist und Trump ein Mensch.
4: Dort kann er sich nun, ganz ohne Angst vor der Schlachtbank, den Wind durch seine hellblonde Haartolle wehen lassen und bekommt offenbar sogar eine Spezialbehandlung. Zoo-Mitarbeiter Dr. Mohammed Atikur Rahman hat bereits angekündigt, ein besonderes Auge auf den Ehrengast zu haben.
7: Das ist eine besondere Rasse. Daher wurde dem Zoo die Verantwortung übertragen, diese Rasse zu erhalten. Ich werde alle Aspekte genau überwachen, einschließlich seiner Eigenschaften, Ernährung und Fortpflanzung.
4: Donald Trump gilt übrigens als besonders pflegebedürftig und steht auf regelmäßige Bäder. Der Büffel mit der markanten Frise bleibt also Publikumsliebling, nur eben jetzt im Zoo statt auf dem Festtisch.
0: Ein Bericht war das von Franziska Amler.
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0: Auf die Fantastischen Vier wartet der letzte Bus, die Prinzen winken Tschüss, macht's gut und die Toten Hosen sagen Trink aus, wir müssen gehen. Abschiede, wohin man horcht. Speziell an der Düsseldorfer Band kommt derzeit niemand vorbei. Die Tournee der Toten Hosen startet in wenigen Tagen und die Dokumentation war letzte Woche in der ARD zu sehen und das Abschiedsalbum liegt jetzt also vor. Thomas Steinberg beginnt seinen Bericht über dieses Abschlussalbum mit einer kleinen Hosen-Collage.

0: Von der Opel Gang bis zum bitteren Ende, vielleicht war dieser Schritt immer schon angelegt, auf den Campino hingearbeitet hat.
1: Der muss mich berühren. Ich möchte das gar nicht durch irgendeine rhythmische oder melodische Form definieren, sondern das muss mich in irgendeiner Form berühren.
0: Trink aus, wir müssen gehen, ist kein Abschiedsalbum, das den eigenen Mythos konservieren möchte. Diese Platte klingt eher wie der Morgen danach. Abgestandene Luft, klebrige Gläser auf dem Tresen, das fahle Licht nach einer langen Nacht. Und irgendwo eine Hand auf der Schulter, die sagt, es ist Zeit.
2: Doch jetzt trink aus! Wir müssen gehen! Es wird schon dunkel und es ist schon ziemlich spät!
1: Was ist mir wichtig? Mich sehr oft zu hinterfragen und immer wieder neu zu justieren, dass es für heute eine neue Gültigkeit gibt und dass ich vielleicht in 10, 20 Jahren auch das nochmal umschrauben möchte.
0: Campino, inzwischen 63 und noch einmal Vater geworden, wirkt auf dieser Platte erstaunlich versöhnt. Nach mehr als 4 Jahrzehnten Bandgeschichte verzichten die Toten Hosen auf den heroischen Punkrock-Abgang. Keine brennenden Barrikaden, kein kalkulierter Lärm gegen die Vergänglichkeit. Schon der Opener »Wir waren nie weg« versucht nochmal das alte Selbstbild der Band zu beschwören. Immer unterwegs, immer dagegen, immer lebendig. Doch es geht nicht ums Weitermachen, sondern ums Loslassen. Noch einmal liefern die Toten Hosen 16 Songs voller Melancholie, Wut und Wärme, ehe der Studiostecker gezogen wird, auch für Andy.
3: Wir sind älter geworden, um uns herum sind unglaubliche Veränderungen passiert. Also als wir uns gegründet haben, war dieses Land geteilt als Beispiel. Und wir sind froh, dass wir das alles unbeschadet überstanden haben.
0: Als wollten sie zum Schluss noch einmal die Türen der eigenen Geschichte aufreißen, folgt ein Bonusalbum mit 25 weiteren Titeln und Weggefährten. Von Blixer Bargeld bis Vicky Leandros, mit der sie »Ich liebe das Leben« singen. Das ist eine letzte große Umarmung all dessen, was diese Band einmal war. Punk, Pop, Provokation und Sentimentalität zugleich.
1: Flexibel sein und dass man versteht, dass jeder so eine Respektzone hat und so eine Selbstwertzone.
2: Was ist los, dass wir so
0: aus, wir müssen gehen, versucht nicht jünger zu klingen, als es ist. Zwischen dem Lokalkolorit von Düsseldorf und der politischen Wut in Was ist mit uns los, schwingt eine Erkenntnis mit. Die Show muss weitergehen, nur eben irgendwann ohne sie. Was bleibt? Ein würdiger Abschied. Was kommt? Vielleicht die Erfüllung von Campinos Jugendwunsch.
1: Ich wollte unbedingt Moderator werden. Das ist so ein Geheimnis, was ich selten erzähle. Ich bin mal eingeladen worden in Baden-Baden, SWF. So eine Fake-Pilotsendung, eine Stunde Frühstücksradio. Und natürlich musste man bei denen eine unheimliche Scheiße spielen. Und ich konnte die Lieder nicht neutral ansagen. Dann haben die gesagt, so würde das nicht gehen.

Trink aus, wir müssen gehen. Heute erscheint das letzte Album der Toten Hosen und Thomas Steinberg hat es vorgestellt. Dazu gibt es auch eine 90-minütige Filmdokumentation. Was bleibt? Die Toten Hosen, das letzte Album. Und die finden Sie in der ARD-Mediathek. Und wir hören jetzt noch ein wenig rein in die Musik.

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1: Um 23 Uhr mit Emily Seidel. Bundespräsident Steinmeier hat die Menschen dazu aufgerufen, sich für die Demokratie einzusetzen und sich autoritären Tendenzen entgegenzustellen. Steinmeier äußerte sich im traditionsreichen Hambacher Schloss, wo im Jahr 1832 zehntausende Menschen Freiheit und Bürgerrechte eingefordert hatten. Aus der Nachrichtenredaktion Pascal Küpper.
2: Im Hambacher Schloss ist der Freiheitspreis an den polnischen Verfassungsrechtler Bodnar verliehen worden. Steinmeier hat ihn als leidenschaftlichen Kämpfer für Menschenrechte gelobt. Der Bundespräsident hat zugleich davor gewarnt, dass autoritäre Tendenzen sich weltweit ausbreiten. Damit sind Medien, Kultureinrichtungen und auch die Justiz unter Druck. Aber demokratische Gesellschaften können sich ihm zufolge dagegen wehren. Steinmeier hat sich außerdem gegen Versuche gestellt, die Nationalfarben politisch zu vereinnahmen. Schwarz-Rot-Gold, das stehe unter anderem für Freiheit und Völkerverständigung. Und das lasse man sich nicht von denen nehmen, die Demokratie verachten.
1: Ex-Verkehrsminister Scheuer soll wegen einer mutmaßlichen Falschaussage vor Gericht. Das Landgericht Berlin hat die Anklage gegen den CSU-Politiker zugelassen. Es geht um die gescheiterte Pkw-Maut. Die Berliner Staatsanwaltschaft wirft Scheuer vor, im Mautuntersuchungsausschuss des Bundestags gelogen zu haben. Scheuer weist den Vorwurf zurück. Die Pkw-Maut war im Juni 2019 vom Europäischen Gerichtshof als rechtswidrig gestoppt worden. In der Kritik stand vor allem, dass Scheuer schon Verträge mit Betreibern abgeschlossen hatte, bevor Rechtssicherheit beim EuGH bestand. Der Iran hat Darstellungen der US-Regierung widersprochen, wonach beide Seiten zentrale Punkte für eine verlängerte Waffenruhe ausgehandelt hätten. Die iranische Nachrichtenagentur Fars, die den Revolutionsgarden nahesteht, spricht von einer Mischung aus Wahrheit und Lüge, die das Weiße Haus verbreite. Zwar seien Fortschritte erzielt worden, mehrere von den USA genannte Punkte seien aber falsch, etwa die Behauptung, dass der Iran die Straße von Hormus wieder öffne, ohne Geld zu verlangen. In Teilen Nordrhein-Westfalens und Niedersachsens haben heftiger Regen und Sturm zu Problemen geführt. Allein rund um Münster zählte die Feuerwehr hunderte Einsätze, etwa wegen umgestützter Bäume oder vollgelaufener Keller. Außerdem musste nach WDR-Angaben ein Open-Air-Konzert abgebrochen werden. Auch im Südwesten Niedersachsens sorgte das Unwetter für Probleme auf den Straßen, etwa auf der A1 oder der A30. Das waren die Nachrichten. Das Wetter in Deutschland: in der Nacht vom Norden und Westen auf die mittleren Landesteile und den Osten übergreifende Schauer und teils kräftige Gewitter, Tiefstwerte 18 bis 8 Grad. Morgen gebietsweise Schauer und teils kräftige Gewitter, vereinzelt unwetterartig, in der Nordhälfte meist trocken, maximal 18 bis 33 Grad und am Sonntag dann Temperaturen zwischen 17 bis 29 Grad. Es ist 23.03 Uhr.
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3: Vorsicht bitte in Niedersachsen, Bremen und in den nördlichen Teilen von Nordrhein-Westfalen. Dort kann es auf den Straßen zu Aquaplaning und Sichtbehinderung durch starken Regen kommen. Die Meldungen von den Autobahnen: A1 Hamburg Richtung Bremen zwischen Harburg und Maschener Kreuz 4 Kilometer Stau. Die A2 Berlin Richtung Hannover ist zwischen Dreieck Werder und Lenin nach einem Unfall gesperrt. Die A3 Oberhausen-Arnheim ist zwischen Emmerich-Ost und Beek in den Niederlanden wegen Bauarbeiten bis Montagmorgen gesperrt. Dort werden zwei Brücken abgerissen. Die A4 Dresden Richtung Frankfurt ist zwischen Nora und Erfurt-Fieselbach nach einem Unfall gesperrt. A5 Basel Richtung Karlsruhe zwischen Lahr und Appenweier 1 Kilometer Stau. Wegen einer Fahrbahnerneuerung ist dort nur eine Spur frei. A30, Rheine Richtung Osnabrück zwischen Hörstel und Ibbenbüren 3 Kilometer Stau. A44, Dortmund Richtung Kassel zwischen Büren und Lichtenau 5 Kilometer stockend. Die A63, Mainz Richtung Kaiserslautern ist zwischen Göllheim und Winnweiler wegen einer Fahrbahnerneuerung noch bis Sonntag 22 Uhr gesperrt. Die A66 Wiesbaden Richtung Frankfurt ist zwischen Schiersteiner Kreuz und Wiesbaden-Biebrich wegen einer Baustelle bis Montag 5 Uhr gesperrt. Die Umleitung führt über die A643 und die A60. Und schließlich noch eine Sperrung, die A480 Wetzlar-Wetzlar-Blasbach ist in Höhe Wetzlarer Kreuz wegen einer Baustelle bis 5 Uhr in beiden Richtungen gesperrt. Umleitungen sind hier ausgeschildert. Kommen Sie so gut wie möglich an Ihr Ziel.
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3: Von NDR Info aus Hamburg mit Klaas Christoffersen. Guten Abend. Im April haben die Ungarinnen und Ungarn den rechtsnationalistischen Regierungschef Orbán abgewählt. Die Partei seines Nachfolgers, Péter Modyar, ist mit einer stattlichen Zweidrittelmehrheit im Parlament ausgestattet. Dass es so viele Sitze wurden, ist dem Wahlrecht zu verdanken, das Orbáns Regierung geschaffen hat. Jetzt hat Modyar die Aufgabe, vieles von dem, was Orbán hinterlassen hat, zu ändern. Angefangen bei der Korruption bis hin zu von Orbáns Freunden gelenkten, nicht mehr wirklich unabhängigen Medien. Rückenwind bekommt der neue ungarische Ministerpräsident jetzt auch aus Brüssel, wo viele hörbar aufatmeten, als der Blockierer Orbán weg war. Der Neue kann ja jetzt sogar mit einem Geldsegen aus Europa rechnen. Sarah Lopez berichtet aus Brüssel.
4: Sein Besuch wurde in Brüssel gespannt erwartet.
5: Prime Minister of Hungary, Péter Modyar, welcome.
4: Der neue Ministerpräsident Ungarns, Péter Modyar, hat sich in Brüssel mit EU-Kommissionspräsidentin Ursula von der Leyen getroffen. Und für ihn hätte es kaum besser laufen können.
6: Just after 3 weeks the new Hungarian government was formed. And we have achieved already a historic breakthrough.
4: 3 Wochen nach der Regierungsbildung habe man bereits einen historischen Durchbruch geschafft, betont Modyar von der konservativen Tisza-Partei. Und dieser Durchbruch lässt sich beziffern auf rund 16,4 Milliarden Euro. Diese Summe an festgesetzten EU-Mitteln will die Kommission freigeben. Den Großteil, wenn Ungarn Reformen umgesetzt hat. Unter Modyars Vorgänger Orbán hatte die EU Milliardensummen eingefroren, weil Orbán in den 16 Jahren seiner Regierungszeit den Rechtsstaat in Ungarn nach und nach immer weiter abgebaut hatte. Von einer mangelnden Unabhängigkeit der Justiz zu steigender Korruption. Mit Modyar werde es nun anders, sagt Kommissionspräsidentin von der Leyen.
5: It has only been a few weeks, but we can already feel a strong wind of change across Hungary.
4: Nach ein paar Wochen könne man schon einen Wind der Veränderungen in Ungarn spüren. Tatsächlich ließ Modyar sich am Europatag vereidigen und ließ die Europafahne wieder am Parlament hissen. Den Wählern versprach er, das eingefrorene EU-Geld nach Hause zu holen. Nach Verhandlungen zwischen der EU und Ungarn kann Modyar jetzt einen Erfolg verbuchen, sagt Daniel Hegenhüsch, stellvertretender Direktor des Instituts für europäische Politik.
7: Es ist ganz eindeutig, dass diese Entscheidung hat sehr großes Vertrauen seitens der europäischen Institutionen ausgesprochen und auch eine gute Wille, keine innenpolitische Schwierigkeiten für Péter Modyar vorzubereiten wegen technischer Vorschriften. Ich glaube, das ist eine großzügige Entscheidung. Péter Modyar kann jetzt mit einem riesengroßen politischen Erfolg zurück nach Budapest fliegen.
4: Zwar hat die EU noch nicht die Freigabe aller eingefrorenen Gelder an Ungarn angekündigt, aber die Summe von 16,4 Milliarden Euro habe einen starken Effekt, sagt Hegenhüsch.
7: Vor allem stabilisiert das die Wahrnehmung der ungarischen Finanzstabilität. Die freigegebene Summen repräsentieren ungefähr 13% von dem ungarischen Haushaltsgröße.
4: Aber dieser Tag sei nicht nur gut für Ungarn, sondern auch für die EU, sagt Daniel Freund. Er sitzt für die Grünen im EU-Parlament und ist Mitglied im Haushaltskontrollausschuss.
8: Das ist heute ein guter Tag, glaube ich, für die Europäische Union und für Ungarn. Aber die eigentliche Arbeit fängt jetzt an, weil jetzt müssen die Reformen in Ungarn beschlossen und umgesetzt werden.
4: Und da ist Zeitdruck drauf, denn der Großteil der 16,4 Milliarden Euro kommt aus dem Corona-Wiederaufbaufonds. Das Recht auf das Geld würde Ende August verfallen, wenn Reformen bis dahin nicht umgesetzt sind. Und wie es nicht klappen kann, das konnte die EU zuletzt in Polen beobachten. Nach der Abwahl der rechtspopulistischen PiS-Partei gab die EU Milliarden an eingefrorenen Geldern frei und wartet bis heute auf die entsprechenden Reformen, weil die vom rechtsnationalen Präsidenten blockiert werden.
3: Sarah Lopez berichtete. Der Antrittsbesuch des neuen ungarischen Premiers bei der EU, darüber hat mein Kollege Jochen Fischer mit Niklas Herbst gesprochen, dem Vorsitzenden der CDU-CSU-Gruppe im Europäischen Parlament. Wie bewertet er es, dass Ungarn die eingefrorenen EU-Gelder ausgezahlt werden sollen?
9: Also es ist auf jeden Fall ein Erfolg für Peter Maggio und seine neue Regierung, dass er das Vertrauen der Kommission gewinnen konnte. Man muss dazu sagen, wir stehen alle unter sehr großem Zeitdruck. Es geht ja zum Beispiel um einen erheblichen Teil der Wiederaufbaumittel für die Corona-Milliarden. Und die verfallen bald. Wir haben da nur noch bis Ende September Zeit. Also da ist schon gehörig Druck auf dem Kessel. Insofern ist es gut, dass man sich dort geeinigt hat.
10: Ist der Druck denn ein guter Ratgeber, um es ordentlich zu machen?
9: Leider nein, aber diese Gelder sind extrem wichtig für Ungarn. Die machen ungefähr 13-14% eines jährlichen Budgets für Ungarn aus, also des Gesamtbudgets. Also da sieht man schon, es geht um sehr viel Geld. Und insofern ist Druck eigentlich kein guter Ratgeber, wenn man es richtig machen soll. Auf der anderen Seite, wir kennen es ja auch aus dem Privatleben, wenn man sich wirklich aufmachen will, dann braucht man manchmal auch ein bisschen Druck. Und insofern ist beides vielleicht richtig.
10: Die Kommissionspräsidentin Frau von der Leyen hat gesagt, Ungarn habe in kürzester Zeit große Fortschritte bei Investitionen, Regionalförderung und Korruptionsbekämpfung gemacht. Und so lange ist der Mott ja noch nicht im Amt. Sehen Sie das genauso?
9: Also ich sehe auf jeden Fall das sehr, sehr starke Bemühen. Das wird Sie nicht überraschen, weil Peter Modja ja ein ehemaliger Fraktionskollege von mir ist und ich ihm sowieso einen Vertrauensvorschuss gebe. Auf der anderen Seite sehen wir schon Dinge, wie zum Beispiel den Beitritt zur Europäischen Staatsanwaltschaft, die schon sehr, sehr wichtig sind. Wir haben weitere Maßnahmen im Bereich des öffentlichen Beschaffungswesens zum Beispiel gesehen. Es gibt weitgehende Pläne auch für weitergehende Antikorruptionsmaßnahmen. Er geht vor gegen ehemalige Orbán-Leute. Das gehört natürlich auch zu dem Gesamtbild dazu. Und ja, deshalb glaube ich, kann man diese Einschätzung teilen. Es ist viel geschehen. Das heißt nicht, dass alle Probleme gelöst sind in der Kürze der Zeit. Und wir werden auch sicherlich weiter alles stark beobachten müssen, ob die Reformen, die die Kommission fordert, wirklich umgesetzt werden. Denn Rechtsstaatlichkeit bedeutet ja nicht, dass man politisch entscheidet, sondern dass man wirklich nach den Fakten urteilt. Und da hat Ungarn insgesamt noch einen langen Weg vor sich, aber hat einen guten Start hingelegt.
10: In dem alten Ungarn unter Orbán, da guckte Brüssel ja immer ganz genau hin. Wenn etwas nicht bereits installiert war, also Gesetzeskraft hatte, dann wurden eben Gelder zurückgehalten. In diesem Fall, da scheint das irgendwie ein bisschen anders zu sein. Sie haben ja auch gerade die Pläne gelobt, die Amatja hat, die Absichten, noch nicht viel in Gesetzeskraft gegossen. Misst die Kommission da nicht mit zweierlei Maß?
9: Also es geht natürlich schon darum, dass die Kommission auch schaut, wie ernsthaft sind diese Pläne, wie stark sind auch schon zum Beispiel Gesetzgebungsvorhaben in die Wege geleitet worden. Das dauert natürlich auch, allein schon wegen Parlamentsbeteiligung. Und da ist die Kommission zu dem Ergebnis gekommen, dass das sehr ernsthafte Bestrebungen sind. Und zusammen mit dem Zeitdruck, den ich am Anfang erwähnt habe, hat das zu dieser Entscheidung der Kommission geführt. Aber ich bin auch sicher, dass das weiter sehr genau beobachtet wird. Denn in der Tat darf man nicht den Eindruck vermitteln, man hat bei Orbán aus politischen Gründen sehr genau hingeschaut und macht das in Zukunft nicht. Also diese Gesamtgemengelage gilt es zu beobachten.
10: Bei der Unterstützung der Ukraine mit Waffen zum Beispiel, da wird sich Ungarn mutmaßlich nicht ändern. Entsprechende Äußerungen von Modja gibt es ja. Also keine Waffenlieferungen direkt in den Krieg, wie er gesagt hat. Und dafür bekommt er ungefragt Lob aus Moskau. Wie sehen Sie das denn?
9: Also ich mache mir überhaupt gar keine Sorgen, dass er in irgendeiner Form eine Putin-Affinität hätte. Da kenne ich ihn wirklich ganz anders. Es ist so, dass auch andere EU-Mitgliedstaaten nicht direkt Waffen liefern. Was die Europäische Union jetzt ja macht, das ist, dass wir einen großen Kredit an die Ukraine geben. Dort hat Ungarn seinen Widerstand aufgegeben, macht das also möglich. Und ich glaube, das ist der allerwichtigste Teil der Hilfe, dass wir gemeinsam institutionell helfen, dass es darüber hinaus andere Mitgliedstaaten gibt, wie zum Beispiel Deutschland, wie die baltischen Staaten, die auch direkt helfen, auf verschiedenste Art und Weise. Das finde ich richtig. Ich würde mir auch von Ungarn mehr wünschen. Aber Ungarn blockiert nicht mehr und das ist das Allerwichtigste.
10: Also die Zeiten der Nicht-Einstimmigkeit sind vorbei?
9: In diesem Fall ja. Wir werden allerdings auch in anderen Teilen sehen, dass sich natürlich auch in Ungarn nicht alles von heute auf morgen um 180 Grad dreht. Ich denke da insbesondere an das Thema Energiepolitik. Ungarn will ja bis 2035 weiterhin auch aus Russland importieren. Das ist schon eine andere Position als die wir mehrheitlich im Rat und erst recht im Parlament haben. Also es sind nicht alle Probleme von heute auf morgen gelöst. Gleichwohl geht es in die richtige Richtung.
10: Abschließend gefragt, wann wird denn Ungarn wieder so sein wie vor Orbán?
9: Das müssen die Ungarn entscheiden. Da sollte sich die Europäische Union keine Ziele setzen.
10: Aber sie kann ja unterstützen.
9: Wir wollen unterstützen und es muss schnell gehen insgesamt. Der geopolitische Rahmen, den wir sehen, die Herausforderungen, die wir haben, die lassen es nicht zu, dass wir uns da sehr viel Zeit lassen. Aber das weiß auch die neue Regierung und ich bin optimistisch, dass wir da gemeinsam an einen Strang ziehen in Zukunft.
3: Sagt der Vorsitzende der CDU-CSU-Abgeordnetengruppe im Europaparlament, Niklas Herbst.

0: Es ist jetzt 23.15 Uhr.
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0: Mit dem Ukraine-Krieg kommt es immer wieder vor, dass sich Drohnen, manchmal ukrainische, oft russische, am Himmel über EU-Mitgliedstaaten zeigen. Im Baltikum etwa oder in Polen. Jetzt trifft es Rumänien im wahrsten Sinne des Wortes. Eine russische Drohne geht heute Morgen in einem dicht besiedelten Gebiet nieder. Zwei Menschen werden dabei verletzt und die Reaktionen aus der rumänischen Politik sind scharf. David Freches.
2: Rumäniens Präsident wird deutlich. Das ist der schwerste Vorfall, seitdem Russland die Ukraine angegriffen hat, und eine unverantwortliche Eskalation. So lässt sich Präsident Nico Jordan in einer Pressemitteilung zitieren. In Galaz ist am frühen Freitagmorgen eine russische Drohne in ein Hochhaus eingeschlagen und hat dort einen Brand ausgelöst. Zwei Menschen sind dabei leicht verletzt worden. Präsident Nico Jordan sagte, seine Gedanken seien bei den zwei Verletzten und den Bewohnern, die diese Nacht Schreckliches hätten durchmachen müssen. Rumänien ist ein NATO-Staat. Die Stadt Galaz liegt etwas mehr als 20 Kilometer von der Grenze zur Ukraine entfernt. Von der Regierung in Bukarest heißt es, dass Russland in der Nacht ukrainische Ziele mit Drohnen in Grenznähe angegriffen habe. Eine davon sei in den rumänischen Luftraum eingedrungen und über dem Hochhaus in Galaz abgestürzt. Die rumänische Regierung hat NATO-Generalsekretär Mark Rutte über den Vorfall informiert. Der sicherte Rumänien Solidarität zu und sagte, die NATO werde ihr Territorium verteidigen.
0: Soweit David Freches und wir bleiben beim Thema. Auch Russland hat auf den Drohneneinschlag reagiert. Wie? Das ist nicht wirklich überraschend, aber der Ton ist doch recht rüde. Jürgen Buch.
3: Kreml-Sprecher Dmitri Peskow erklärte in einem knappen Statement, Wladimir Putin sei sich des Drohnenvorfalls in Rumänien bewusst. Der stellvertretende Vorsitzende des russischen Sicherheitsrats und frühere russische Präsident Dmitri Medvedev empfahl den EU-Staaten so wörtlich, den Mund zu halten. Es müsse erst einmal geklärt werden, wessen Drohne in Rumänien in ein Haus gestürzt sei. Außerdem werde Russland ständig mit Drohnen und Raketen beschossen, in denen europäische Technik stecke. Medvedev drohte, die Bürger der entsprechenden Staaten würden nicht ruhig schlafen können. Für Angriffe auf Russland sei, so wörtlich, Abschaum vom Typ einer Ursula von der Leyen, eines Friedrich Merz, Emmanuel Macron und anderer verantwortlich. Das russische Außenministerium hat auf die Ankündigung Rumäniens reagiert, den russischen Generalkonsul in Konstanza zur unerwünschten Person zu erklären und das dortige Konsulat zu schließen. Sprecherin Maria Sacharowa erklärte, die russische Reaktion werde nicht lange auf sich warten lassen.
0: Rumänien ist Mitglied der NATO und der EU. Wie sehen die politischen Bündnisse den Drohnenvorfall? Bei der NATO und bei der Europäischen Union löste der Vorfall ebenfalls scharfe Reaktionen aus. Aus Brüssel berichtet Katrin Schmidt.
4: Russland habe jetzt bei seinem seit mehr als 4 Jahre andauernden Angriffskrieg eine weitere Grenze überschritten, so die Einschätzung von Kommissionschefin Ursula von der Leyen. Auch die Wortwahl der Rumänen wie schwerwiegender Vorfall und unverantwortliche Eskalation finden in Brüssel viel Widerhall. Die EU werde nun ihre Sicherheits- und Abschreckungsmaßnahmen weiter verstärken, insbesondere an ihrer Ostflanke, so Kommissionssprecher Olaf Gill.
5: Strengthen our eastern border, precisely to be able to deal with these kind of hybrid attacks.
6: So verstärken wir unsere Ostflanke, um genau diese Art von hybriden Angriffen abwehren zu können. Darüber hinaus hat die Kommissionspräsidentin erläutert, dass wir das 21. Sanktionspaket vorbereiten. Damit wollen wir den Druck auf Russland aufrechterhalten, denn diese Maßnahmen müssen Hand in Hand gehen.
5: Precisely because these things need to go hand in hand.
4: Deutlich wird auch, die EU ist bemüht, sich stärker als Player im Ukraine-Krieg zu positionieren. Sie sieht offenbar einen guten Zeitpunkt gekommen, denn die Ukraine macht militärisch Fortschritte, die USA sind durch den Iran-Krieg andernorts gebunden und haben ganz offensichtlich ihre Verhandlungsbemühungen für die Ukraine weiter zurückgefahren. Die EU hingegen hat gerade erst das weitere Überleben der Ukraine gesichert mit der Freigabe des dringend benötigten 90 Milliarden Euro Kredits für das angegriffene Land. Sicherheitsexperte Christian Mölling.
7: Die Außenbeauftragte Kallas hat ja diese Woche schon gesagt, dass sie einen Wendepunkt im Krieg sieht. Der ist de facto, glaube ich, noch nicht so gegeben. Ich glaube, dass man hier gerade versucht, eine rhetorische Offensive gegen Russland zu fahren. Gleichzeitig muss man auch sagen, ist eben nicht der Fall gegeben, dass die NATO zum jetzigen Zeitpunkt jeden Quadratzentimeter des Territoriums eben verteidigen kann.
4: Die Frage ist aber, folgt auf diese rhetorische Offensive auch eine politische? Etwa wenn Rumänien den NATO-Rat einzuberufen gedenkt nach Artikel 4 des Vertrags. Dann müssten sämtliche NATO-Staaten sich zusammensetzen und darüber nachdenken, ob sie wirklich einen Angriff auf NATO-Territorium sehen und man reagieren muss. Soweit scheint es aber wohl noch nicht zu sein, so Mölling im Interview mit dem ARD-Studio Brüssel.
7: Es ist, glaube ich, unbestritten, dass Russland relativ schmerzfrei vorgeht, wenn es Gegend von Odessa oder andere Grenzgebiete angreift. Hier aber von einem Angriff zu sprechen, der quasi auch unterstellt, dass Rumänien selbst das Ziel gewesen wäre, das ist, glaube ich, etwas zu weit hergeholt.
4: Sehr gut möglich also, dass sich die NATO mit konkreten Antworten zurückhält. Ähnlich wie im September vergangenen Jahres, als mehrere russische Drohnen in den polnischen Luftraum eindrangen und man in Brüssel vor allem darauf verwies, was ohnehin im Gange ist. Etwa auch die Stärkung der Ostflanke, also vor allem eine Verlegung von Truppen nach Polen, ins Baltikum, nach Bulgarien, in die Slowakei, nach Ungarn oder auch nach Rumänien. Insgesamt 40.000 zusätzliche NATO-Kräfte wurden an der Ostflanke bereits zusammengezogen. Und das ist auch nötig, so Sicherheitsexperten.
7: Wir haben halt die Situation, dass in der direkten Nachbarschaft von Rumänien zurzeit ein Krieg läuft. Und so schlimm das ist, dass hier ein ziviles Gebäude getroffen worden ist, solche Fehler passieren in allen Kriegen, dass Dinge schieflaufen. Es ist aber auch so, dass wir ja auch innerhalb der Europäischen Union, innerhalb der NATO Drohnenüberflüge haben. Das heißt, wir sind nicht nur an der Grenze nicht geschützt, sondern wir sind auch im Inland flächenmäßig nicht geschützt.
4: Das könnte sich schnell wieder offenbaren, denn es dürfte, so Mölling, nicht der letzte Drohnenvorfall dieser Art gewesen sein.
0: Katrin Schmidt war das aus Brüssel und damit endet unser kleiner Schwerpunkt zum Einschlag einer russischen Drohne auf rumänischem Gebiet. Damit zurück nach Deutschland. In der Justiz sind die sogenannten beschleunigten Verfahren zuletzt immer wichtiger geworden. Dahinter steckt die Idee, bei vergleichsweise geringfügigen Vergehen wie Ladendiebstahl, Schwarzfahren oder Sachbeschädigung möglichst schnell ein Urteil zu fällen. Für die Justiz, die Staatsanwaltschaften und die Richterinnen und Richter geht damit allerdings eine hohe Belastung einher. Daher will etwa das Bundesland Sachsen an neuen Abläufen für die beschleunigte Rechtsprechung arbeiten. Denn in diesem Jahr wurden verhältnismäßig wenige schnelle Urteile gemeldet. Robin Hartmann berichtet.
8: Drei Menschen, drei Diebstähle, drei rechtskräftige Urteile. Die Staatsanwaltschaft Dresden verschickte in diesem Jahr bereits folgende Pressemitteilungen.
9: Ein 21-jähriger Russe entwendete im Januar aus einem Baumarkt mehrere Handbrausen und wurde bereits 5 Tage später zu einer Geldstrafe verurteilt.
10: Am 12. Februar 2026 wurde ein 36-jähriger Tscheche nach einem Diebstahl aus einem Lebensmittelmarkt in Dresden auf frischer Tat festgenommen und bereits einen Tag später zu einer Geldstrafe verurteilt.
9: Eine 37-jährige Deutsche stahl am 23. April 2026 aus einem Warenhaus in Dresden mehrere Parfums und Bekleidungsartikel und wurde in der darauffolgenden Woche zu 6 Monaten Freiheitsstrafe ohne Bewährung verurteilt.
8: Da die Täter geständig waren, auf frischer Tat geschnappt wurden und das Strafmaß bei maximal einem Jahr lag, beantragte die Staatsanwaltschaft beschleunigte Verfahren. In Dresden landen diese dann bei den Ermittlungsrichtern am Amtsgericht, schildert Sprecher Alexander Keller.
11: Das sind die bedauernswerten Kolleginnen und Kollegen, die am Tagesanfang ohnehin noch nicht genau wissen, was auf ihren Tisch kommen wird und wann der Tag dann mal zu Ende ist. Und bei denen landen dann auch diese Anträge und tatsächlich findet die Hauptverhandlung in aller Regel am selben oder auch nur einen Tag später nach der Festnahme dann schon statt.
8: Das heißt, diese Verfahren laufen für die Richter zusätzlich zum Tagesgeschäft, etwa Entscheidungen zu Haftbefehlen, Telefonüberwachung oder Betreuungssachen.
11: Ja, der Ermittlungsrichter ist in der Regel tagfertig. Das heißt, die Anträge, die bei ihm auftauchen, werden auch während des Tagdienstes abgewickelt. Das, was dann hinten runterfällt, ist der Feierabend.
8: Dass diese Verfahren zusätzliche Belastung für die Gerichte bedeuten, könnte ein Grund sein, warum die Zahl der beschleunigten Verfahren in Sachsen in den letzten 5 Jahren deutlich gesunken ist. Von knapp 550 im Jahr 2021 auf rund 180 im vergangenen Jahr. Das Ziel dieser Verfahren sei auch ein anderes, sagt Justizministerin Konstanze Geiert.
12: Also eigentlich ist es nicht die Entlastung der Gerichte, sondern es geht wirklich um eine wirksame, effektive und vor allen Dingen schnelle Strafverfolgung, sodass der Rechtsstaat auch zeigen kann, dass die Strafe bei einfach gelagerten Fällen auf dem Fuß folgen kann. Und das, was problematisch ist, ist der organisatorische Aufwand rundherum, die Leute alle an einen Tisch in dieser Schnelle der Zeit zu bekommen.
8: Seit April führt das Ministerium ein Modellprojekt durch, um Abläufe zu optimieren und die Zahl der beschleunigten Verfahren wieder zu erhöhen. Es soll
12: konkret festgelegte Tage, Daten geben, geben, wo bestimmte Aktionen durchgeführt werden, wo für diese Zeit klar ist, es ist ein Staatsanwalt da und es ist ein Richter da, der dafür zur Verfügung steht. Es wird gezielt, insbesondere in Leipzig und in Dresden, an speziellen Hotspots dann entsprechende Tage geben, wo diese beschleunigten Verfahren von vornherein als Ziel gesetzt sind.
8: Das Modellprojekt kann künftig etwa bei Sportveranstaltungen, Stadtfesten und koordinierten Einsätzen in Kriminalitätsschwerpunkten zum Einsatz kommen.
0: Ein Bericht von Robin Hartmann.
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0: Wenn nicht jetzt, wann dann? Tennisprofi Alexander Zverev hat bei den French Open in Paris die große Chance auf seinen ersten Grand-Slam-Titel. Denn die Topstars, die sind schon ausgeschieden, Moritz Kühn.
13: Ja, Rekord-Grand-Slam-Sieger Novak Djokovic hat es heute erwischt. Dabei lief alles so gut für ihn. Der Serbe gewann die ersten beiden Sätze, doch verlor trotzdem noch gegen den 19-jährigen Brasilianer Fonseca. Gestern war schon für die Nummer 1 der Welt Jannik Sinner früh bei diesem Turnier Schluss und Carlos Alcaraz hatte verletzungsbedingt für diese French Open abgesagt. Also, wann nicht jetzt, wann dann? Wird sich vielleicht auch Alexander Zverev denken, der heute aber erstmal den Sprung ins Achtelfinale schaffen will. Die deutsche Nummer 1 spielt gegen den Franzosen Alice vor den Augen unseres Reporters Guido Ringel. Guido, deine Schulzeit ist schon etwas länger her, aber welche Schulnote würdest du denn der deutschen Nummer 1 bislang geben, Alexander Zverev?
14: Ja, ich erinnere mich noch gut an meine Schulzeit und wenn ich jetzt diesen Fehler von Zverev, den er gerade macht, mit einbeziehe, würde ich sagen, eine glatte 2. Denn es ist ja alles gut. Er führt mit 2-0 in den Sätzen gegen Alice, den Franzosen. 2-2 jetzt im dritten Durchgang. Zverev hat jetzt einmal sein Aufschlagspiel verloren, aber es ist halt noch nichts angebrannt. Er ist weiterhin drin in diesem Match, leistet sich so kleine Wackler, aber wir haben jetzt 1 Stunde und 44 Minuten hier Tennis gespielt. Dass eben da auch mal eine Phase drin ist, in der nicht alles perfekt läuft, ist vollkommen klar. Auch für Alexander Zverev gilt, er ist halt nur ein Mensch, der Tennis spielt. Und das ist die einzig negative Erkenntnis, wenn man so will. Denn er macht einen insgesamt souveränen, guten Eindruck. Er macht hier klar, wie die Kräfteverhältnisse zu interpretieren sind. Er ist die Nummer 2 der Setzliste, die 3 in der Welt. Und Alice mit seinen 29 Jahren die Nummer 90. Und das sieht man eben auch hier auf dem Sand von Paris. Zverev macht das gut. Ich würde sagen, in so knapp 20 Minuten steht er im Achtelfinale.
13: Ja, Note 2 also für Zverev, Note 1 auf jeden Fall für dich, für unseren Reporter Guido Ringel live in Paris. Und auf sportschau.de oder in der Sportschau-App gibt es einen Live-Ticker. Zverev ist der letzte deutsche Tennisprofi im Einzelwettbewerb, denn Tamara Korpatsch ist heute ausgeschieden, musste sich in 2 Sätzen der klaren Favoritin Elena Svitolina aus der Ukraine geschlagen geben. Klar, auf der einen Seite Enttäuschung, aber auf der anderen Seite auch Freude über das Erreichte. Denn sie war noch nie zuvor bei einem Grand-Slam-Turnier in der dritten Runde.
15: Ich werde auf jeden Fall Paris mit einem guten Gefühl verlassen. Ich habe ein gutes Turnier gespielt. Natürlich wünscht man sich mehr und ist auch mehr drin gewesen. Und natürlich würde ich hier noch länger bleiben, gerne. Ja, ich verlasse Paris auf jeden Fall mit einem guten Gefühl und dann konzentriere ich mich auf die Rasenvorbereitung.
13: Wir konzentrieren uns jetzt auf den Giro d'Italia. Das ist die erste große Radsportrundfahrt in diesem Jahr. Und kurz vor dem Gesamtsieg bei der diesjährigen Ausgabe steht der Däne Jonas Vingegaard, der auf der drittletzten Etappe nichts anbrennen ließ. Holger Gerska erzählt mehr.
16: Der König dieser Rundfahrt absolvierte diese Königsetappe sorglos. Sein Thron wurde nie ernsthaft attackiert. Jonas Vingegaard steht also ganz dicht vor dem ersten Gesamtsieg der Italien-Rundfahrt, auch wenn der Däne erstmals eine Bergankunft nicht als Etappensieger beendete. Einer seiner treuen Helfer, der US-Amerikaner Sepp Kuss, durfte gewinnen. Damit blieb der Tageserfolg also in der Wismar-Mannschaft. Hinter dem diesmal fünftplatzierten Jonas Vingegaard entbrannte auf diesem Teilstück mit über 5000 Höhenmetern aber ein packender Kampf um die Plätze auf dem Podium. Zunächst griffen die Fahrer vom unteren Rand der Top 10 an, aber letztlich setzten sich die bisherigen Podiumskandidaten durch. Der Österreicher Felix Gall verteidigte den zweiten Gesamtplatz mit weiterhin rund 4 Minuten Rückstand auf Jonas Vingegaard. Und der Australier Jai Hindley verbesserte sich von Rang 4 auf Rang 3. Der Kapitän des deutschen Red Bull Teams, der den Giro schon gewinnen konnte, profitierte von einer starken Leistung seiner Mannschaft. Es folgen noch eine weitere, aber nicht mehr so schwere Dolomiten-Etappe und am Sonntag dann das Finale in Rom.
13: Zum Schluss der Blick in die Handball-Bundesliga. Da haben die Füchse Berlin in Eisenach knapp gewonnen und Champions League Rang 2 gefestigt. Den Klassenhalt vorzeitig klargemacht hat der Bergische HC durch einen 32-26 Erfolg beim HC Erlangen.
0: Und das war der Sport mit Moritz Kühn. Vielen Dank.

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1: Um 23.30 Uhr mit Gabriela Kühne. Bundespräsident Steinmeier hat davor gewarnt, dass sich in Europa, auf der ganzen Welt, autoritäre Tendenzen weiter ausbreiten. Er äußerte sich auf einer Veranstaltung im Hambacher Schloss in der Pfalz. Aus der Nachrichtenredaktion Jonas Valentin Weber.
2: Laut Steinmeier versuchen autoritäre Regierungen immer stärker, unabhängige Institutionen anzugreifen, die Macht der Regierenden kontrollieren sollen. Betroffen seien auch Medien, der Kulturbereich und die Justiz. Konkrete Länder nannte er nicht. Steinmeier zeigte sich aber auch kämpferisch. So seien die Bürgerinnen und Bürger der Entwicklung nicht machtlos ausgeliefert, sondern könnten sich zur Wehr setzen, auch wenn dabei viel Ausdauer gebraucht werde, sagte Steinmeier bei der Verleihung des Hambacher Freiheitspreises an den früheren polnischen Justizminister Bodnar.
1: Ex-Verkehrsminister Scheuer soll wegen einer mutmaßlichen Falschaussage vor Gericht. Das Landgericht Berlin hat die Anklage gegen den CSU-Politiker zugelassen. Es geht um die gescheiterte Pkw-Maut. Die Berliner Staatsanwaltschaft wirft Scheuer vor, im Mautuntersuchungsausschuss des Bundestags gelogen zu haben. Scheuer weist den Vorwurf zurück. Die Pkw-Maut war im Juni 2019 vom Europäischen Gerichtshof als rechtswidrig gestoppt worden. In der Kritik stand vor allem, dass Scheuer schon Verträge mit Betreibern abgeschlossen hatte, bevor Rechtssicherheit bestand. Israels Armee ist im Süden des Libanon weiter vorgerückt. Ministerpräsident Netanyahu teilte mit, die Truppen hätten den Fluss Litani überquert. Dieser erstreckt sich bis zu 30 Kilometer ins Landesinnere des Libanon. Das Gebiet südlich davon hat Israel schon länger unter Kontrolle. Laut Netanyahu ist außerdem die israelische Luftwaffe in mehreren Regionen des Nachbarlandes im Einsatz. Die Hisbollah-Miliz werde mit Wucht getroffen. Der Brennerpass wird morgen stundenlang für den Verkehr gesperrt. Grund ist eine Demonstration aus der Nachrichtenredaktion Ulrike Ufer.
3: Die Blockade trifft die Brennerautobahn und alle Nebenstrecken. Um ein Verkehrschaos auf der vielbefahrenen Alpenstrecke zu verhindern, rufen die Behörden dazu auf, das österreichische Bundesland Tirol großräumig zu umfahren. Auf der österreichischen Seite des Brennerpasses ist von 11 bis 19 Uhr für Autos und Motorräder kein Durchkommen. Auf der italienischen Seite gilt die Sperre von 10.30 Uhr bis 20 Uhr. Lastwagen können bereits einige Stunden zuvor nicht mehr über den Alpenpass. Die Demonstration am Brenner richtet sich gegen die starke Verkehrsbelastung.
1: Das Wetter in Deutschland. In der Nacht im Norden und Westen auf die mittleren Landesteile und im Osten übergreifende Schauer und teils kräftige Gewitter. Tiefstwerte 18 bis 8 Grad. Morgen gebietsweise Schauer und teils kräftige Gewitter, vereinzelt unwetterartig. In der Nordhälfte meist trocken, maximal 18 bis 33 Grad. Am Sonntag wechselnd bewölkt, regional Schauer und Gewitter, 17 bis 29 Grad. Das waren die Nachrichten.
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4: Und wir starten mit einer Unwetterwarnung. Der Deutsche Wetterdienst gibt bekannt, im Bereich von Eifel und Hunsrück treten einzelne Gewitter als Unwetter auf und führen zu orkanartigen Böen bis 110 Kilometern pro Stunde, Starkregen um 30 Liter pro Quadratmeter und Hagel bis zu 3 Zentimetern. Die Gewitter verlagern sich südostwärts und schwächen sich im Verlauf der Nacht ab. Und die Wetterlage bestimmt auch die Lage auf den Straßen. Vorsicht bitte in Niedersachsen, Bremen und in den nördlichen Teilen von Nordrhein-Westfalen. Dort kann es auf den Straßen zu Aquaplaning und Sichtbehinderung durch starken Regen kommen. A1 Hamburg Richtung Bremen zwischen Harburg und Maschener Kreuz 4 Kilometer Stau. Die A2 Berlin Richtung Hannover ist zwischen Dreieck Werder und Lenin nach einem Unfall gesperrt. Die A4 Dresden Richtung Frankfurt ist ebenfalls zwischen Nora und Erfurt-Fieselbach nach einem Unfall gesperrt. Und das war's mit den Meldungen von der Straße.
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4: Mit Klaas Christoffersen. Der ukrainische Präsident Volodymyr Zelensky hat einer ukrainischen Spezialeinheit einen Ehrennamen verliehen. Das Spezialoperationszentrum Nord trägt künftig den Beinamen Helden der UPA. Die UPA ist die ukrainische Aufstandsarmee und wird in der Ukraine vor allem als antisowjetische Widerstandskraft gesehen. In Polen, im Nachbarland, wird sie für Massaker an der dortigen Bevölkerung während des Zweiten Weltkriegs verantwortlich gemacht. Daher hat Selenskys Entscheidung den rechtsradikalen polnischen Präsidenten empört, wie im Beitrag von Przemek Zuk zu hören ist.
5: Das ist ein Beweis dafür, dass diejenigen, die gesagt haben, die Ukraine sollte ohne jegliche Bedingungen in die EU eintreten, komplett falsch lagen. Leider hat Präsident Selenskyj bewiesen, dass die Ukraine vom Mentalen her, weil sie Banditen und Mörder der ukrainischen Aufstandsarmee glorifiziert, nicht bereit ist, Teil der europäischen Familie zu werden. Hat am Freitagvormittag der polnische Präsident Karol Nawrocki erklärt. Auch wenn die politische Kommunikation in Polen oftmals deutlich härter klingt als in Deutschland, dieser Ton ist ungewohnt scharf. Aber Selenskyj hat mit der Benennung der Spezialeinheit den wohl größten polnisch-ukrainischen Konflikt weiter entfacht. Es geht um die Massaker von Wolynien im Zweiten Weltkrieg. Je nach Quellen wurden dabei 50.000 bis 80.000 Polinnen und Polen aus der Zivilbevölkerung von der ukrainischen Aufstandsarmee ermordet. Sie war der militärische Arm der Organisation ukrainischer Nationalisten. In Polen werden diese Massaker als Völkermord bewertet. Deshalb zeigt sich auch die polnische Regierung ungewohnt einig mit dem Präsidenten, auch wenn in deutlich zurückhaltenderem Ton. Präsident Selenskyj und unsere ukrainischen Freunde müssen sich dessen bewusst sein, was das traurige Erbe der ukrainischen Aufstandsarmee für alle Polinnen und Polen bedeutet. Diese Entscheidung ist mit Blick auf unsere Beziehungen besorgniserregend, hat Premierminister Donald Tusk bewertet. Gleichzeitig hat er Nawrockis Vorschlag kritisiert, Selenskyj den Orden des Weißen Adlers, das höchste polnische Ehrenabzeichen, abzuerkennen. Den Orden hatte noch Nawrockis Vorgänger, der ebenfalls PiS-nahe Andrzej Duda, verliehen. Vor einiger Zeit hatte ausgerechnet die Kanzlei Nawrockis in einem anderen Fall erklärt, dass Orden, selbst wenn sie fälschlicherweise verliehen werden, nicht aberkannt werden sollten. Tusk hat aber auch darauf hingewiesen, dass vor allem der Kreml vom polnisch-ukrainischen Konflikt profitiert. Auch der Verteidigungsminister Władysław Kosiniak-Kamysz hat vor einem zu harten Umgangston gewarnt. Ich würde dem Präsidenten vorschlagen, einfach mit Präsident Selenskyj zu reden. Er hat zu ihm guten persönlichen Kontakt. Warum gab es kein Gespräch zwischen Präsident Nawrocki und Präsident Selenskyj? Das ist eine Angelegenheit, bei der man zum Hörer greift und die Information übermittelt, dass diese Entscheidung in Polen Schmerz und Bitterkeit ausgelöst hat. In der polnischen Bevölkerung herrscht weitestgehend Einigkeit darüber, dass die Verbrechen von ukrainischer Seite nicht genug aufgeklärt wurden. Bis heute belastet das die polnisch-ukrainischen Beziehungen.
4: Przemek Zuk berichtete.
0: Wirtschaft.
4: Es schien schon ausgemacht, Mediamarkt Saturn sollte chinesisch werden. Chinas großer Online-Händler JD.com will Europas größte Kette von Elektronikfachmärkten übernehmen. Allerdings ist die Haltung der europäischen Länder dazu uneinheitlich und nun hat Brüssel angekündigt, die ganze Sache nochmal zu

0: Mediamarkt und Saturn sind vor allem im stationären Handel stark, mit mehr als 1000 Filialen in Europa.
1: Aber jetzt haben wir einen Partner, der in vielen Technologien weltführend ist und von dem wir uns nochmal einen extra Schub erhoffen auf diesem Weg.
0: Die Fusion sollte zeigen, beides passt zusammen, mit den Chinesen geht es. Und JD.com legte sich mächtig ins Zeug. Mit einer Beschäftigungsgarantie, mit Standorterhalt und der Übernahme aller bestehenden Tarifverträge und Betriebsvereinbarungen. Kundendaten, viele Millionen, sollten nicht auf chinesische Rechner abfließen. Der EU-Kommission reichen schriftliche Zusagen dieser Art aber nicht aus. Die chinesische Regierung könnte nachgeholfen haben, um JD.com die beste Ausgangsposition zu verschaffen. Und das würde der EU-Verordnung über Subventionen aus Drittstaaten widersprechen. Einige EU-Länder setzen bewusst auf die China-Kooperation und nun drängen sie auf eine schnelle Genehmigung aus Brüssel.
2: When a decision is not taken, we're too slow.
0: Wenn wir nicht entscheiden, sind wir zu langsam. Wenn wir entscheiden, sind wir zu schnell, je nach politischem Interesse, erklärte dazu ein EU-Sprecher in Brüssel. Eine Entscheidung wird getroffen, wenn der Fall klar ist.
2: A decision is taken when a case is ready.
0: In Deutschland läuft schon ein Verfahren, das unabhängig von der EU-Kommission die nationale Sicherheit bei der geplanten Investition aus China überprüfen soll. Hier steht der Schutz sensibler Kundendaten im Mittelpunkt. Das Bundeswirtschaftsministerium leitete ein Investitionsprüfverfahren ein. Europäische Handelsdaten dürften nicht nach China abfließen. Europaweit gibt es keine einheitliche Position. Zu unterschiedlich sind die Interessen. Der größte Widerstand gegen die Übernahme kommt von der österreichischen Regierung. Ihr reichten die chinesischen Zusagen in Sachen Mediamarkt Saturn nicht aus, wenn es um die operative Unabhängigkeit geht. Frankreich und Italien haben die Übernahme auf nationaler Ebene aber schon genehmigt. Nun macht das EU-Prüfverfahren einen Strich durch die Rechnung vorerst. Denn stellt die EU-Kommission am Ende einen Verstoß gegen europäisches Recht fest, kann sie die Übernahme verbieten.
3: Und ich muss kurz unterbrechen für den Verkehrsservice in der ARD-Infonacht. Achtung, Falschfahrer auf der B2 Augsburg-Donau-Wörth. Zwischen Gersthofen-Mitte und Meitingen-West kommt Ihnen ein Falschfahrer entgegen. Fahren Sie äußerst rechts und überholen Sie nicht. Auf der B2 Augsburg-Donau-Wörth zwischen Gersthofen-Mitte und Meitingen-West ist ein Falschfahrer unterwegs. Bitte Vorsicht in beiden Richtungen. Die Deutschen zahlen immer mehr mit Karte oder Smartphone. Und wer Bargeld benötigt, kann dies auch beim Supermarkt an der Kasse ausgezahlt bekommen. Deswegen sind seit 2020 bundesweit rund 10.000 Geldautomaten abgebaut worden. Besonders in ländlichen Gegenden kann das zum Problem werden und zuallererst für ältere Menschen, die vielleicht lieber noch in Bar zahlen. Christian Erl hat sich in Thüringen umgehört.
4: In Sondershausen, in Burg, in Baruth. In kleinen Orten quer durchs Land schrumpft das Netz an Geldautomaten seit Jahren. Bundesweit waren es im Jahr 2020 noch fast 61.000 Automaten. Heute sind es laut Bundesbank nur noch knapp 50.000. Warum machen die Banken das? Frage an Steffen Steudel, Sprecher für die deutsche Kreditwirtschaft und den Bundesverband der Deutschen Volks- und Raiffeisenbanken. Steudel sagt: Immer weniger Kunden nutzten die Automaten, immer mehr zahlen mit Karte oder heben Geld an der Supermarktkasse ab. Zudem steigen die Kosten, um die Automaten gegen Banden zu schützen, die besonders gern Automaten fernab der Städte sprengen.
5: Die Absicherung der Geldautomaten ist teuer, das Aufstellen des Geldautomaten ist teuer. Letztendlich ist auch teuer, dass ein Geldautomat regelmäßig befüllt werden muss.
4: Dass sich das nicht überall mehr rechnet, betriebswirtschaftlich ist das nachvollziehbar, gesellschaftlich aber ein Problem, vor allem auf dem Land. Denn es gibt eine Gruppe, für die Bargeld kein Auslaufmodell ist: ältere und hochaltrige Menschen. Jan Steinhauser vom Thüringer Landesseniorenrat sagt, solange das so ist, darf der Zugang nicht wegfallen.
6: Solange es eine größere Gruppe von Menschen gibt, die eben noch mit Bargeld überwiegend bezahlen, muss es die Möglichkeit geben, an Bargeld heranzukommen. Also das ist für uns natürlich unumstößlich.
4: Steinhauser glaubt aber, auch die meisten älteren Menschen würden sich mit der Zeit damit anfreunden, Bargeld auch anderswo zu holen.
6: Da sehen wir nicht unbedingt zwingend in den Bankautomaten, sondern in der Tat Verkaufseinrichtungen, wo man barrierearm Bargeld in Empfang nehmen kann, ohne dass man zum Beispiel Einkäufe tätigt.
4: Das klingt gut, setzt aber voraus, dass es überhaupt einen Laden im Ort gibt und eventuell auch ein Smartphone. Beides nicht selbstverständlich auf dem Land. Einige Banken, etwa die Sparkasse Anhalt-Bitterfeld, lösen derartige Probleme durch fahrende Filialen. Flächendeckend ist die

0: diese Form der Versorgung aber nicht vorhanden. Manch einer vermutet hinter der schwindenden Zahl an Geldautomaten, dass Scheine und Münzen ganz abgeschafft werden sollen. Matthias Kallen aus dem Generaldirektorat Bargeld der Bundesbank gibt Entwarnung. Laut Studien der Notenbank halten 85% der Befragten Bargeld für gesellschaftlich wichtig.
1: Das ist für uns ein klarer Auftrag. Jetzt nicht nur für uns in Deutschland, sondern auch für das Eurosystem ein klarer Auftrag, sicherzustellen, dass Bargeld erhalten bleibt.
0: Die Bundesbank baut sogar 4 neue Filialen. Eine Investition, die auf Jahrzehnte angelegt ist. Die Zweigstellen werden auch dazu dienen, ausreichend Bargeld in ganz Deutschland zu verteilen. Eine der gesetzlich festgelegten Aufgaben der Bundesbank. Abschaffung des Bargelds also nicht geplant, so Kallen. Der Weg zum nächsten Automaten, der wird in manchen Dörfern und Städten trotzdem länger. Wer nicht mobil ist, für den macht das einen großen Unterschied.
2: Ein Bericht von Christian Erl war das.
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2: Um jetzt 23.44 Uhr. Die Vereinten Nationen haben sich tief besorgt geäußert über die Eskalation der Kämpfe im Libanon, besonders auch über neue israelische Luftangriffe auf mutmaßliche Hisbollah-Ziele in Beirut. Denn eigentlich gilt eine Waffenruhe. Die libanesische Regierung hat sich vorgenommen, die Hisbollah im Land zu entwaffnen, geht dabei allerdings ziemlich zögerlich vor. Und ein Grund für die Vorsicht ist, es gibt eine Sorge, dass durch eine Konfrontation im schlimmsten Fall ein neuer Bürgerkrieg entsteht. Kann sich die Geschichte womöglich wiederholen im Libanon? Unser Korrespondent Moritz Behrendt hat sich auf den Weg gemacht, um dieser Frage nachzugehen.
4: Fahrt vom Beiruter Flughafen durch die südlichen Vororte, die Dachir. Hier ist die Hisbollah stark, hier ist die Zerstörung groß. Einige Häuser sind vollständig dem Erdboden gleichgemacht durch israelische Luftangriffe. Andere stehen noch als Ruinen, stark einsturzgefährdet. Je weiter man in Richtung Innenstadt fährt, desto geringer ist das Ausmaß der Zerstörung. Aber auch hier sieht man hin und wieder Kriegsspuren. Häuser, deren Wände von Einschusslöchern durchsiebt sind. Es sind alte Narben der Stadt aus der Zeit des Bürgerkriegs, als Libanesen gegen Libanesen kämpften und sich Scharfschützen in Beirut direkt gegenüberstanden. Jetzt hat sich die Regierung zur Aufgabe gesetzt, die Hisbollah zu entwaffnen. Das könnte Spannungen verschärfen, fürchten viele. Besteht also die Gefahr eines neuen Bürgerkriegs? In dem Land, in dem Angehörige unterschiedlichster Konfessionen und unterschiedlichster politischer Ausrichtungen auf engstem Raum nebeneinander leben?
5: Unmöglich,
4: sagt Abdullah Al-Ali, ein Beamter im Ruhestand, der mit Freunden in einem Café Backgammon spielt.
5: Wir sind im Libanon ein Volk. Es wird keinen Bruderkrieg geben, so sehr sie es auch versuchen zu provozieren.
4: Mit sie meint er die Israelis. Im libanesischen Bürgerkrieg von 1975 bis 1990 hatte es mehrfach Allianzen gegeben zwischen ausländischen Staaten und libanesischen Milizen. Die palästinensische PLO mischte mit, ebenso wie Israel und Syrien und später auch der Iran. Daran erinnerte kürzlich auch der Ministerpräsident. Damals, so Nawaf Salam, hätten sich die Libanesen allzu leicht täuschen lassen.
6: Jeder, der Zuflucht bei externen Akteuren suchte, hat sich geirrt.
4: Der Libanon als Spielball ausländischer Mächte. Die Darstellung, der Bürgerkrieg sei ein Krieg der anderen gewesen, ist bei vielen Libanesen noch immer beliebt. Sie hilft offenbar, die eigene Verantwortung zu verdrängen. So leicht macht es sich Nawaf Salam nicht.
6: Im Bürgerkrieg haben wir gegeneinander gekämpft und alle haben den Preis bezahlt. Heute ist es wichtig, dass wir alle zusammenstehen.
4: Pierre Rihan und Ziad Saab sind zwei ältere Herren, gehen auf die 70 zu. Beide haben im Bürgerkrieg gekämpft auf unterschiedlichen Seiten. Rihan kämpfte für die Force Libanaise, Saad als Kommunist für die sogenannte libanesische Nationalbewegung. Sehen Sie, sagt er.
7: Wenn ich Pierre während des Krieges getroffen hätte, hätte er mich wohl getötet oder ich ihn. Und nun schauen Sie, wie wunderbar es ist, dass wir miteinander reden können.
4: Mit anderen ehemaligen Milizionären haben sie sich zusammengeschlossen in einer Gruppe namens Fighters for Peace. Sie kritisieren, dass es im Land nie eine groß angelegte Aufarbeitung des Bürgerkriegs gab. Sie bieten Workshops für Jugendliche an, in denen sie davor warnen, die Fehler der Vergangenheit zu wiederholen.
2: Unser Korrespondent Moritz Behrendt berichtete. Gegen US-Präsident Trump gab es schon mehrere Verfahren, unter anderem wegen einer möglichen Aufwiegelung zum Staatsstreich nach der 2020 verlorenen Wahl. Gerne spricht der Präsident dann von politisch motivierten Verfahren, von Hexenjagden. Dabei kann man bei den Verfahren, die in Trumps aktueller Amtszeit gegen ihm unliebsame Personen, Politiker und Menschen in Führungspositionen laufen, durchaus auch vermuten, dass es sich hier um politisch motiviertes Vorgehen handelt. Aus Washington, Anne Schneider.
8: I am your justice. I am your retribution.
9: Ich sorge für Gerechtigkeit. Ich werde eure Gegner bestrafen. So hatte Donald Trump 2023 auf der CPAC gesprochen, einem internationalen Treffen von Rechtspopulisten. Seit der US-Präsident wieder im Amt ist, zeigt sich, Trump will offenbar vor allem diejenigen treffen, die als seine Gegner gelten, politisch oder vor Gericht. Das US-Justizministerium geht inzwischen gegen eine ganze Reihe solcher Personen vor. Ein besonders prominenter Fall, E. Jean Carroll, die Autorin hatte Trump wegen sexuellen Missbrauchs und Verleumdung verklagt und Recht bekommen. Jetzt wird gegen sie selbst ermittelt. Der Verdacht, sie soll in einem früheren Verfahren falsch ausgesagt haben. Juristen halten die Ermittlungen für ungewöhnlich, auch weil ein Richter ihre Glaubwürdigkeit bereits bestätigt hatte.
2: Wir müssen den Beitrag kurz unterbrechen für eine dringende Gefahrenmeldung hier in der ARD-Infonacht. Achtung, Falschfahrer auf der A98 im Verlauf A861, Weil am Rhein, Grenzübergang Rheinfelden. Zwischen Lörrach-Mitte und Nollinger Bergtunnel kommt Ihnen ein Falschfahrer entgegen. Fahren Sie äußerst rechts und überholen Sie nicht. Auf der A98, A861, Weil am Rhein, Grenzübergang Rheinfelden. Zwischen Lörrach-Mitte und Nollinger Bergtunnel ist ein Falschfahrer unterwegs. Bitte Vorsicht in beiden Richtungen. Und weiter geht's mit unserem Beitrag über die politischen Verfahren, die in der Amtszeit von Donald Trump laufen.
9: Doch Carroll ist kein Einzelfall. Gegen den früheren FBI-Direktor James Comey wurde gleich zweimal Anklage erhoben. Für Comey ist das Teil eines persönlichen Rachefeldzugs.
10: Meine Familie und ich wissen seit Jahren, dass es einen Preis hat, sich Donald Trump entgegenzustellen.
9: Auch die New Yorker Generalstaatsanwältin Letizia James geriet ins Visier des Justizministeriums, nachdem sie zuvor erfolgreich gegen Trump selbst geklagt hatte. Das Verfahren gegen sie wurde später eingestellt. Für Kritiker ergibt sich daraus ein klares Muster. Ermittlungen richten sich auffällig oft gegen Personen, die Trump politisch oder juristisch herausgefordert haben. Für Ex-Präsident Barack Obama steht damit die Unabhängigkeit der Justiz auf dem Spiel.
11: The White House shouldn't be able to direct the Attorney General.
10: Das Weiße Haus sollte nicht bestimmen, wen die Justiz verfolgt. Der Justizminister ist nicht der Handlanger des Präsidenten.
11: Whoever's in charge of the government starts using that to go after their political enemies.
9: Kritik, die US-Justizminister Todd Blanche zurückweist.
12: The Attorney General is a member of the cabinet.
10: Der Justizminister ist Mitglied des Kabinetts des Präsidenten. Die Verfassung gibt dem Präsidenten Macht. Er sollte dieses Land in allen Bereichen führen, auch darin, wie wir Kriminalität bekämpfen.
9: Auch Donald Trump war mehrfach angeklagt. Für viele seiner Anhänger waren das politisch motivierte Verfahren. Und das jetzige Vorgehen ist die Gegenreaktion. Allerdings gehen die Anklagen gegen Trumps Gegner inzwischen bis in unabhängige Institutionen. Auch gegen Notenbankchef Jerome Powell wurde nämlich zeitweise ermittelt. Von ihm hatte Trump seit seinem erneuten Amtsantritt ebenso vehement wie vergeblich eine Zinssenkung gefordert. Die große Diskussion in den USA ist deshalb, wie unabhängig ist die Justiz hier noch?
3: Kultur.
2: 20 Jahre cineastischer Funk, Rare Grooves und warmer Analog-Soul aus Hamburg. Das Indie-Label Mocambo Records hat sich weltweit Kultstatus erarbeitet und landete zuletzt sogar in Filmen und Serien wie Anatomie eines Falls oder Better Call Saul. Florian Schmidt über ein kleines Label mit großem Kino im Kopf.
13: I told you, we should have done this in Grenoble.
14: Wer Anatomie eines Falls gesehen hat, erkennt diesen Song wahrscheinlich sofort. Eine Steel-Drum-Version von 50 Cent's P.I.M.P. Aufgenommen von der Bacow Rhythm and Steel Band. Veröffentlicht auf dem Hamburger Label Mocambo Records. Ein Song, der nun wohl immer auch mit dem Film und mit Schauspielerin Sandra Hüller in Verbindung gebracht wird. auch in Talkshows.
15: But are you haunted by this song?
14: I actually am. Dass ausgerechnet ihre Version von P.I.M.P. einmal in einem preisgekrönten Kinofilm landen würde, damit hatte bei Mocambo niemand gerechnet, erzählt Labelgründer Björn Wagner.
16: Für mich lag das ganz nahe, P.I.M.P. eben mit einer echten Steel-Drum zu spielen. Ich hatte eine. Ich habe in Trinidad Steel-Drum spielen gelernt und für mich war das einfach das Natürlichste von der Welt.
14: Nicht nur im Oscar-prämierten Film von Regisseurin Justine Triet lief Mocambo Musik zuletzt rauf und runter. Auch in der Serie Better Call Saul taucht ein Song des Hamburger Labels auf und im Jennifer Lopez-Film Manhattan Queen sind die Mighty Mocambos mit Sängerin Giselle Smith und dem Song Working Woman zu hören. Für Labelchef Björn Wagner ist die Verbindung von Film und Musik seit Kindheitstagen zentral.
16: Ich bin einfach erstmal Kinofan, Filmfan. Also war ich schon als kleines Kind. Also hab mir alle Hitchcock-Filme angeguckt, wenn die nachts im Fernsehen liefen, auf VHS aufgenommen. Und relativ schnell habe ich einfach die Liebe entdeckt für die Verbindung von Film und Musik.
14: Der Sound von Mocambo, warmer Analog-Funk, rauer Do-it-yourself-Charme und Musik, die oft klingt wie der Soundtrack zu einem Film, den es noch gar nicht gibt. Zum Label gehören deshalb auch Wiederveröffentlichungen obskurer Soundtrack- und Library-Music-Schätze. Etwa vom legendären Filmkomponisten Peter Thomas, der Musik für die Raumpatrouille Orion und diverse Edgar-Wallace-Filme geschrieben hat. Auch die spätere Disco-Queen Donna Summer zeigt Mocambo Records, begleitet vom Peter Thomas Sound Orchester, ein paar Jahre vor ihrem weltweiten Durchbruch auf Deutsch singend. Ein Song, der demnächst erstmals auf Vinyl veröffentlicht wird. Come, blonde man, come. Obwohl Mocambo immer ein kleines Indie-Label geblieben ist, hat sich die Musik längst weltweit verbreitet.
16: Jetzt hat gerade in Brasilien jemand wieder eine Platte von mir gekauft. Oder ich kriege eine Bestellung aus Rumänien. Cool, die finden solchen Sound auch gut.
14: Angefangen hat alles mit kleinen Vinyl-Singles für DJs, Breakdancer und Hip-Hop-Nerds. Inzwischen bekommen die Hamburger sogar Props von Hip-Hop-Legenden wie Ice-T oder Kenny Dope. Und auch nach 20 Jahren soll bei Mocambo vor allem eines bleiben: die Lust aufs Experimentieren.
16: Und ich hoffe jetzt viel mit Leuten, die jetzt irgendwie 20, 25 Jahre jünger sind als ich, zusammenzuarbeiten.

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1: Ex-Verkehrsminister Scheuer muss sich wegen mutmaßlicher Falschaussage vor Gericht verantworten. Es geht um die gescheiterte Pkw-Maut. Der CSU-Politiker hatte unter Eid ausgesagt, sich an eine Warnung der Betreiberunternehmen nicht erinnern zu können. Seine voreilige Unterschrift unter Mautverträge hatte den Bund mehr als 240 Millionen Euro Schadenersatz gekostet. Die Stuttgarter Zeitung schreibt:
2: Das war dumm, aber das ist nicht strafbar. Politiker müssen Entscheidungen treffen. Die können manchmal auch falsch sein. Sie deswegen im Nachhinein vor Gericht zu bringen, würde die Handlungsbereitschaft gen Nulllinie drücken. Allerdings müssen Fehler untersucht werden. Genau das ist im Untersuchungsausschuss geschehen. Dabei soll es Scheuer mit der Wahrheit nicht so genau genommen haben. Im politischen Alltag mag das Usus sein. Vor Gericht und in Untersuchungsausschüssen gelten andere Regeln.
1: Die Nürnberger Nachrichten kommentieren, sollten die Ermittler in dem Prozess mit ihrer Anklage Recht behalten, dann habe sich ein handfester Skandal abgespielt.
2: Ausgerechnet an dieser wichtigen Stelle soll eine Erinnerungslücke aufgetreten sein. Käme es zu einer Verurteilung, würde sich der Fall in die lange, unselige Geschichte der vorgeschobenen Erinnerungslücken in der deutschen Politik einreihen. Aber bis zu einem Urteil gilt die Unschuldsvermutung. Darauf muss man an dieser Stelle zwingend hinweisen. Das ist übrigens kein Promi-Bonus für einen Ex-Minister, sondern das Recht eines jeden Menschen, gegen den ermittelt wird oder gegen den eine Anklage vorliegt.
1: Und jetzt noch eine Stimme zu einem anderen Thema. Das KI-Unternehmen Anthropic hat nach eigenen Angaben bei Investoren weitere 65 Milliarden Dollar eingesammelt und wird nun mit 965 Milliarden Dollar bewertet. Damit liegt Anthropic jetzt vor seinem Konkurrenten OpenAI. Doch das ungezügelte Wachstum beruhe auf Kosten für die Allgemeinheit, meint Moritz Metz im Deutschlandfunk.
3: Solche Unternehmensbewertungen basieren auch auf Raubbau an Ressourcen und gesellschaftlichen Errungenschaften. Auch wenn sich Anthropic mit seinem Chatbot Claude als die ethische Alternative zu ChatGPT vom bisherigen Platzhirschen OpenAI positioniert und ein Anthropic-Vertreter sogar den Papst beraten haben soll, bei dessen Enzyklika, die das Tempo der KI-Entwicklungen kritisiert, die Religion der großen KI-Konzerne bleibt das ungezügelte Wachstum, ohne Rücksicht auf Kosten für die Allgemeinheit, erbaut auf dem Narrativ, dass künstliche Intelligenz einmal unerlässlich sein werde.
1: Kommentiert Moritz Metz im Deutschlandfunk. Und das waren die Standpunkte, heute zusammengestellt von Ulrike Ufer.

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1: Um 0 Uhr mit Gabriela Kühne. Bundespräsident Steinmeier hat die Menschen dazu aufgerufen, sich für die Demokratie einzusetzen und sich autoritären Tendenzen entgegenzustellen. Steinmeier äußerte sich im traditionsreichen Hambacher Schloss, wo im Jahr 1832 zehntausende Menschen Freiheit und Bürgerrechte eingefordert hatten. Aus der Nachrichtenredaktion Pascal Küpper.
2: Im Hambacher Schloss ist der Freiheitspreis an den polnischen Verfassungsrechtler Bodnar verliehen worden. Steinmeier hat ihn als leidenschaftlichen Kämpfer für Menschenrechte gelobt. Der Bundespräsident hat zugleich davor gewarnt, dass autoritäre Tendenzen sich weltweit ausbreiten. Damit sind Medien, Kultureinrichtungen und auch die Justiz unter Druck. Aber demokratische Gesellschaften können sich ihm zufolge dagegen wehren. Steinmeier hat sich außerdem gegen Versuche gestellt, die Nationalfarben politisch zu vereinnahmen. Schwarz-Rot-Gold, das stehe unter anderem für Freiheit und Völkerverständigung. Und das lasse man sich nicht von denen nehmen, die Demokratie verachten.
1: US-Präsident Trump ist mit seinem umstrittenen Entschädigungsfonds für angebliche Opfer der US-Justiz fürs Erste gescheitert. Ein Bundesgericht in Virginia stoppte vorübergehend die Pläne und setzte eine Gerichtsanhörung für den 12. Juni an, wie aus der Entscheidung hervorgeht. Das Gericht will so verhindern, dass bis zur Klärung des Falls Geld unwiderruflich über den Fonds ausgezahlt werden kann. Gegner befürchten, dass daraus Staatsgeld für die Belohnung von Trump-Anhängern ausgegeben werden könnte, die 2021 das Kapitol gestürmt hatten. In Teilen Nordrhein-Westfalens und Niedersachsens haben heftiger Regen und Sturm zu Problemen geführt. Allein rund um Münster zählte die Feuerwehr hunderte Einsätze, etwa wegen umgestürzter Bäume oder vollgelaufener Keller. Außerdem musste nach WDR-Angaben ein Open-Air-Konzert abgebrochen werden. Auch im Südwesten Niedersachsens sorgte das Unwetter für Probleme auf den Straßen, etwa auf der A1 oder der A30. In Berlin ist am Abend der Deutsche Filmpreis verliehen worden. Großer Gewinner war das Historiendrama »In die Sonne schauen« von Regisseurin Mascha Schilinski. Es gewann 10 Preise, darunter die Lola in Gold als bester Spielfilm. Als bester Hauptdarsteller wurde August Diehl für »Das Verschwinden des Josef Mengele« ausgezeichnet. Den Preis für die beste Darstellerin bekam Senta Berger für »Ach, diese Lücke, diese entsetzliche Lücke«. Das waren die Nachrichten. Das Wetter in Deutschland. Vom Norden und Westen auf die mittleren Landesteile und den Osten übergreifende Schauer und teils kräftige Gewitter. Tiefstwerte 18 bis 8 Grad. Am Tage gebietsweise Schauer und teils kräftige Gewitter, vereinzelt unwetterartig. In der Nordhälfte meist trocken, maximal 18 bis 33 Grad. Am Sonntag wechselnd bewölkt, regional Schauer und Gewitter. Es ist 0:03 Uhr.
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3: Hier nochmal eine dringende Gefahrenmeldung. Achtung, Falschfahrer auf der B2 Augsburg-Donau-Wörth zwischen Gersthofen-Mitte und Meitingen-West kommt Ihnen ein Falschfahrer entgegen. Fahren Sie äußerst rechts und überholen Sie nicht. Auf der B2 Augsburg-Donau-Wörth zwischen Gersthofen-Mitte und Meitingen-West ist ein Falschfahrer unterwegs. Bitte Vorsicht in beiden Richtungen. Entwarnung hingegen auf der A98 im Verlauf A861, weil am Rhein Grenzübergang Rheinfelden kein Falschfahrer mehr zwischen Lörrach-Mitte und Nollinger Bergtunnel. Vorsicht bitte in Niedersachsen, Bremen und in nördlichen Teilen von Nordrhein-Westfalen. Dort kann es auf den Straßen zu Aquaplaning und Sichtbehinderung durch starken Regen kommen. A1 Hamburg Richtung Bremen zwischen Harburg und Maschener Kreuz 3 Kilometer Stau. Die A2 Berlin Richtung Hannover ist zwischen Dreieck Werder und Lenin nach einem Unfall gesperrt. Die A3 Oberhausen-Arnheim ist zwischen Emmerich Ost und Beek in den Niederlanden wegen Bauarbeiten bis Montagmorgen noch gesperrt. Dort werden 2 Brücken abgerissen. Die A4 Dresden Richtung Frankfurt ist zwischen Nora und Erfurt-Fieselbach nach einem Unfall gesperrt. Die A7 Fulda Richtung Kassel ist zwischen Melsungen und Guxhagen nach einem Unfall gesperrt. Die A63 Mainz Richtung Kaiserslautern ist zwischen Göllheim und Winnweiler wegen einer Fahrbahnerneuerung noch bis morgen 22 Uhr gesperrt. Die A66 Wiesbaden Richtung Frankfurt ist zwischen Schiersteiner Kreuz und Wiesbaden-Biebrich wegen einer Baustelle bis Montag 5 Uhr gesperrt. Die Umleitung führt über die A643 und die A60. Und die A480 Wetzlar-Wetzlar-Blasbach ist in Höhe Wetzlarer Kreuz wegen einer Baustelle bis 5 Uhr in beiden Richtungen gesperrt. Umleitungen sind ausgeschildert. Da, wo es geht, Ihnen eine gute Fahrt.
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3: Von NDR Info aus Hamburg mit Klaas Christoffersen. Willkommen. Wir schauen zu Beginn dieser Stunde auf eine Partei, die in einer tiefen Krise steckt, die FDP. Heute wählen die Liberalen in Berlin einen neuen Bundesvorsitzenden. Mittlerweile einziger Kandidat für den Posten, Wolfgang Kubicki, 74 Jahre alt, seit Jahrzehnten in der Politik. Als die Zukunft der FDP bezeichnet er sich selbst nicht, aber er will die Freien Demokraten innerhalb eines Jahres wieder über die 5%-Hürde bringen. Wie könnte ihm das gelingen? Stefan Böhnke hat Wolfgang Kubicki vor dem Parteitagswochenende getroffen.
4: Strande bei Kiel. Ein beschaulicher, nobler Ferienort an der Kieler Förde. Hier lebt Wolfgang Kubicki und hier könnte der 74-Jährige mit seiner Frau das Rentnerdasein auf der Dachterrasse seiner Penthouse-Wohnung mit Wasserblick eigentlich genießen. Doch er will seiner FDP ein letztes Angebot machen und sie retten.
5: Nach 55 Jahren FDP-Mitgliedschaft muss man mir einfach nachsehen, dass ich nicht zusehen wollte, dass meine Partei zugrunde geht.
4: Kubicki ist das bekannteste Gesicht der Liberalen in Deutschland. Er ist präsent in vielen Medien. Über diese Sichtbarkeit möchte er die FDP von der außerparlamentarischen Opposition wieder auf die politische Bühne bringen. Sein Zeitplan ist ambitioniert.
5: Wenn es mir nicht gelingt, innerhalb dieses einen Jahres die FDP über 5% zu hieven mit den vielen Mitgliedern, die wir haben, mit den vielen Mitstreitern im Präsidium, im Bundesvorstand, dann weiß ich, was Kubicki angeht, auch nicht weiter. Dann kann ich es nicht.
4: Der Kieler Politikwissenschaftler Professor Wilhelm Knielang sagt, er sehe im Moment keine Person in der FDP, die so viel Aufmerksamkeit für diese Partei erzeugen könne wie Kubicki. Aber
6: was Kubicki auch immer ausgezeichnet hat, ist einfach mal in deutscher Sprache gesagt ein Raushauen. Und das kann natürlich auch mal brutal nach hinten losgehen.
4: Denn künftig sei er das Gesicht der FDP. Für den Politikwissenschaftler Knielang entfallen damit auch bisherige Freiheiten. Glück für Kubickis Aufgabe, die FDP wieder zu stabilisieren, wünscht ihm sogar sein Erzrivale Ralf Stegner von der SPD.
7: Und wenn es eine ordentliche liberale Partei gäbe im Parlament, wäre mir das deutlich lieber als andere, die da so sitzen. Aber die Fähigkeiten hat, so eine Partei aufzubauen und auszugleichen und zu integrieren, da hätte ich meine Zweifel. Aber er hat genug, wie sagt man, Rampensauqualität, glaube ich, um die 2% zu holen, die brauchen, um wieder in die Lebenszone zu kommen.
4: Umstritten ist Kubickis Kurs in Sachen Brandmauer zur AfD. Eine Zusammenarbeit oder Koalition mit ihr lehnt Kubicki ab.
5: Aber ich habe nichts dagegen, wenn Ideen der Freien Demokraten mit wem auch immer durchgesetzt werden würden. Wenn es ein vernünftiger Vorschlag ist, der von den Freien Demokraten kommt und der eine Mehrheit findet und wir glauben, dass das, was wir machen, vernünftig ist, dann wären wir ja ziemlich bescheuert zu sagen, wir stellen den Antrag nicht oder ziehen ihn wieder zurück, weil die AfD zustimmen könnte.
4: Der Kieler Politikwissenschaftler Professor Wilhelm Knielang ist da skeptisch. Man müsse genau überlegen, in welche Richtung man mit der FDP gehen wolle.
6: Ich glaube, über Koalition redet auch Kubicki nicht. Es geht darum, ob man vielleicht in einzelnen Sachfragen tatsächlich zusammenkommen kann. Darüber kann man politisch streiten und da gibt es auch unterschiedliche Positionen. Ich würde davon abraten.
4: SPD-Mann Ralf Stegner warnt die FDP unter Wolfgang Kubicki sogar davor, politisch falsch abzubiegen.
7: Das würde ich bei Kubicki, sagen wir mal, ein bisschen kritisch sagen. Man muss jetzt auch gucken, wo man sich orientiert. Immer so, zwischen Union und AfD ist kein Platz. Da gehört die FDP nicht hin. Wenn man da seinen Platz suchen sollte, sage ich mal im Konjunktiv, dann geht das schief.
4: Ein Jahr gibt Wolfgang Kubicki sich, um die FDP wieder aufzubauen. Und dann? Kommt dann der Ruhestand in Strande? Das wisse er noch nicht, sagt Kubicki. Aber wenn die FDP im Mai kommenden Jahres bei 10% sei, dann brauche sie ihn nicht mehr, sagt er und lächelt.
3: Stefan Böhnke berichtete. Ein Mann der alten Garde soll also für neuen Auftrieb sorgen? Darüber hat mein Kollege Stefan Schlag mit dem Vorsitzenden der Jungliberalen, Finn Fleppe, gesprochen. Steht Wolfgang Kubicki wirklich für die Zukunft der FDP?
8: Nein, Wolfgang Kubicki ist nicht die Zukunft der FDP, aber dafür tritt er ja an, nämlich dafür zu sorgen, dass die Zukunft dieser Partei bestehen kann. Wolfgang ist jetzt zwar der Kandidat, der die Partei anführen möchte. Darunter befindet sich aber ein breites Team aus jungen, neuen Köpfen. Wir Jungliberalen senden zum Beispiel Nadine Zaya, eine eigene Kandidatin fürs Präsidium. Also würde ich sagen, Wolfgang führt die Zukunft an.
9: Aha. Aber wenn Wolfgang Kubicki durch die Tür geht, dann ist für andere kein Platz mehr. Das ist ja auch bekannt. Also wie wollen die Kräfte, die Sie gerade genannt haben, denn überhaupt an ihm vorbeikommen?
8: Ich würde nicht sagen, also dass da kein Platz mehr hinter ihm in der Tür ist. So breit ist er ja dann doch nicht geworden im Alter. Das sollte noch funktionieren. Aber was wir brauchen aktuell ist Wahrnehmbarkeit. Und junge Gesichter, die fallen nicht einfach auf, nur weil sie jung sind. Wolfgang ist ein Mann, der, wie er ja eben selber gesagt hat, zwar nicht will, dass man sagt, er spricht Klartext, aber er ist jemand, der es schafft, dass die Freien Demokraten Gehör finden. Und wenn wir Gehör finden, dann schaffen wir es auch, unsere Inhalte zu platzieren und neuen Stimmen die Möglichkeit zu geben, sich Gehör zu verschaffen.
9: Kubicki hat ja keinen Gegenkandidaten auf diesem Parteitag. Warum gibt es denn keinen Wettkampf in der FDP?
8: Ja, das ist etwas, was uns auch stört. Wir jungen Liberalen sind der Auffassung, dass der Wettbewerb hätte durchgeführt werden sollen. Ich glaube, das hätte der Partei auf dem Vorsitzposten sehr gut getan. Wir haben aber Wettbewerb. Es gibt Kampfkandidaturen um den zweiten und dritten Beisitzerposten. Es gibt mehrere Kandidaten, die auch für den Bundesvorstand kandidieren, wie mich. Dort haben wir 47 Kandidaten auf 16 Plätze. Also würde ich sagen, Wettkampf, das ist etwas, was wir sehr deutlich können.
9: Aber nicht, was den Bundesvorsitzenden angeht. Warum traut sich denn keiner, gegen Kubicki anzutreten?
8: Also ich glaube, also erstmal muss man ja auch festhalten, Wolfgang hat gegen Henning Höhne kandidiert. Und jetzt gerade haben die beiden ja eine Entscheidung getroffen, die Kräfte zu bündeln. Wir befinden uns in einer Phase, in der die FDP beweisen muss, dass sie weiterhin Bestand haben kann in der Bundesrepublik Deutschland, vor allen Dingen auch in den Landtagen. Und für ein Jahr, wir wählen für ein Jahr, ist es sinnvoll, jetzt alle Kräfte auf ein gemeinsames Ziel zu versammeln, nämlich zu zeigen, dass wir in diese Landtage gehören, um dann 29 zurück in den Bundestag zu kehren.
9: Die FDP ist raus aus dem Bundestag, sitzt noch in 6 von 16 Landesparlamenten. Da ist also einiges zu tun. Aber die Frage ist ja auch, wo findet denn die FDP ihren Platz zwischen Union und AfD?
8: Ich würde sagen, dass man sich niemals über die Nähe und Distanz zu anderen Parteien definieren sollte. Wir Freien Demokraten, wir haben eine Eigenschaft, die keine andere Partei in Deutschland hat. Und das ist die Möglichkeit, aufgrund unseres breiten Verständnisses von Liberalismus, sowohl mit konservativen als auch mit progressiven Parteien zusammenzuarbeiten. Das ist einzigartig und deswegen ist die FDP die einzige wirkliche, glaubwürdige Reformkraft in diesem Land und deswegen auch nötig. Und ich würde nicht sagen, der Raum zwischen CDU und AfD ist unser, sondern nein, wir sind das Bindeglied demokratischen Mitte.
9: Also das heißt, Sie können sowohl nach links auch als nach rechts ausscheren oder wie ist das zu verstehen?
8: Was heißt ausscheren? Die Freien Demokraten, die Bundesrepublik Deutschland hat eine breite Geschichte von konservativ-liberalen Regierungen und sozialliberalen Regierungen. Wir haben massive Fortschritte beispielsweise unter sozialliberalen Koalitionen geschafft. Damals, als wir das Familienrecht aufgebrochen haben, als auf einmal jeder heiraten durfte. Das ist unter einer sozialliberalen Koalition passiert und das ist etwas Gutes gewesen. Also würde ich nicht sagen, dieses nach links und rechts ausscheren ist, sondern die Möglichkeit, Dinge zu finden, die jede Partei hat und daraus etwas zu machen, was den Menschen in Deutschland hilft. Das muss ja das Hauptziel sein.
9: Das klingt aber so ein bisschen beliebig, Herr Flebbe. Was soll denn der Kern der FDP sein? Warum sollten sich Menschen für die Partei entscheiden?
8: Also für mich ist grundsätzlich ein Wähler der FDP jemand, der an sich selber glaubt. Und die Menschen sollten die FDP wählen, weil die FDP die einzige ist, die Freiheit immer an erste Stelle setzt. Nun mag man sagen, Freiheit, das ist ja so ein ausgelutschtes Wort, das kennt man. Aber Freiheit befindet sich in allen Phasen aktuell im Druck, wenn die Menschen nicht mehr frei ihre Meinung äußern können im Netz. Wenn man in das Portemonnaie schaut und merkt, das Geld reicht nicht mehr bis am Ende des Monats, dann wird die Freiheit aktiv eingeschränkt. Und das ist etwas, wo jeder Wähler, wo jede Wählerin bei der FDP an der richtigen Anlaufstelle ist, weil wir möchten, dass den Menschen Möglichkeit gegeben wird, dass sie entlastet werden. Und diese Menschen, die finden ihre beste Wahl bei uns.
9: Also nach meinem Kenntnisstand ist die Meinungsfreiheit in Deutschland schon noch gegeben. Also wo soll die denn eingeschränkt sein?
8: Na, was heißt, die ist nicht eingeschränkt. Wenn man mittlerweile als Bürger dafür angezeigt wird, dass man Kritik am Kanzler äußert oder an Ministern, dann würde ich sagen, dann haben wir schon ein Problem mit der Meinungsfreiheit. Man merkt ja auch, dass wir im Bereich der Pressefreiheit deutlich abgerutscht sind. Wenn ich mich richtig erinnere, müsste es sogar über 10 Plätze gewesen sein. Also zu sagen, dort gibt es keinen Dissens mehr, das ist ein Fehler. Und man muss ja auch einmal schauen, wie die Menschen sich fühlen. Über 50% der Menschen in Deutschland haben mittlerweile das Gefühl, ihre Meinung nicht mehr äußern zu können. Und dann ist es die Aufgabe der Politik, dieses Gefühl der Bürger ernst zu nehmen und etwas dagegen zu machen. Denn wenn man etwas lernen kann in der Politik, dann, dass das Leben der Bürgerinnen und Bürger und nicht der Politiker besser werden soll.
10: Sagt der Vorsitzende der Jungliberalen, Finn Flebbe. Und das war unser Blick auf die FDP und Wolfgang Kubicki, der sich heute auf dem Bundesparteitag zum neuen Parteichef wählen lassen möchte.
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10: Um 0:14 Uhr. Wer heute von Deutschland über Österreich nach Italien mit dem Auto fahren will, der hat sich wahrscheinlich den falschen Tag ausgesucht, denn heute wird die Brenner-Autobahn komplett gesperrt. Und zwar von 11 bis 19 Uhr wird kein Auto über die Autobahn kommen. Auch die Neben- und Bundesstraßen werden gesperrt. Der österreichische Verkehrsclub, der rechnet sogar mit einem Rückstau bis nach Rosenheim in Bayern. Der Grund? Eine Demo. Die Bewohnerinnen und Bewohner der kleinen Gemeinden, die neben der Brenner-Autobahn wohnen, die wollen damit ein Zeichen gegen das immer größer werdende Verkehrschaos im Wipptal setzen. Was die Menschen dort umtreibt, Luisa Gruber war in den kleinen Gemeinden am Brenner unterwegs.
11: Wenn Sabine Sparigauk im Bett liegt, hört sie jeden Tag das gleiche Geräusch. Verkehrslärm. Nur einzelne Stunden in der Nacht hat sie mal Ruhe. Die 52-Jährige wohnt in Matrei am Brenner. Vor 7 Jahren ist sie für ihren Mann, einen gebürtigen Matreier, hierher gezogen. Seitdem hat der Verkehr am Brenner immer mehr zugenommen.
12: Längstens alle 20 Sekunden fährt ein Auto vorbei. Also wir sind eingegrenzt von Lärmpegeln. Direkt neben mir die Bundesstraße und wenn ich ein Stückchen hinauf sehe, dann sehe ich die Brenner-Autobahn. Und es sind zwar Lärmschutzwände oben, aber die haben nicht die Höhe von den Lkw, sprich der Lärm wird heruntergetragen zu uns.
11: Knapp 12 Millionen Autos und 2,4 Millionen Lkw fahren jährlich über den Brenner.
12: Wir können auch vormittag keine Fenster auftun. Wir können nicht mehr Fernsehen schauen, wenn ein Fenster gekippt ist. Wir können keinen Besuch empfangen, wenn ein Fenster gekippt ist, weil einfach der dauernde Lärm unsympathisch ist. Das ist einfach keine Qualität, keine Lebensqualität.
11: Ändern will das jetzt der Bürgermeister einer Nachbargemeinde. Karl Mühlsteiger aus Gries am Brenner. Er sorgt dafür, dass es am Samstag mal kurz still ist im Wipptal. Denn er hat die Demo auf der Autobahn initiiert.
13: Es ist ein Hilfeschrei des Wipptales, dass es so mit dem Transit nicht mehr weitergehen kann und nicht mehr weitergehen darf. Soll ja ein Zeichen sein, dass hier endlich die hohe Politik auf Bundes-, aber auch auf Ebene von Brüssel endlich in die Gänge kommt, das Problem zu lösen, was wir jetzt da mittlerweile seit Jahrzehnten aushalten müssen im Wipptal.
11: Konkret fordern die Wipptaler einen besseren Lärmschutz an der kompletten Brenner-Autobahn. Außerdem soll das bestehende Nacht- und Wochenend- und Feiertagsfahrverbot beibehalten werden. Lkw, die über den Brenner fahren, sollen außerdem mehr Maut zahlen. Seit die Autobahn in den 1970er Jahren in Betrieb ging, hat sich das Verkehrsaufkommen versiebenfacht. Und es ist nicht nur der Lärm, der die Wipptaler belastet.
12: Bei uns sind einfach die Fenster sind schwarz, wir haben jeden Tag Staub in der Wohnung. Also jeden Tag, es gibt keinen Tag, wo du nicht Staub auf die Möbel hast.
11: Der Feinstaub macht den Wipptalern aber auch aus gesundheitlicher Perspektive Angst. Bürgermeister Mühlsteiger.
13: Leider gibt es für diesen Ultrafeinstaub laut der EU keine Vorschriften, keine Grenzwerte, die was eingeführt worden wären. Gesundheitsstudien besagen ja, dass es nicht der klassische Lungenkrebs sein muss, den man in so einer transitgeplagten Gegend bekommen könnte. Und wir haben mittlerweile sämtliche Krebserkrankungen in der Region zu verzeichnen, sei es vom Gehirntumor bis zum Leber-Nierenkarzinom. Und natürlich hat man da schon für die Zukunft eine gewisse Angst, dass das noch weiter ausarten könnte in dieser Richtung.
10: Sagt der Bürgermeister von Gries am Brenner in Österreich bei der Brenner-Autobahn Karl Mühlsteiger im Beitrag von Luisa Gruber. Und wir bleiben im Bereich des Verkehrs und der Mobilität. Teurer Strafzettel, obwohl man nun mal schnell gewendet hat, angebliche Beweisfotos vom eigenen Pkw, immer mehr private Parkfirmen, die kassieren mit fragwürdigen Methoden ab. Manipulierte Aufnahmen, Inkassodrohungen, versteckte Schilder und ein boomendes Geschäftsmodell, das auf Vertragsstrafen setzt. Wie können sich Autofahrerinnen und Autofahrer dagegen wehren? Matthias Fuchs.
14: Sabine Fuchshofen aus Bad Honnef ist sauer.
15: Das ist der Hammer, ja. Ich sag ja, ich hab ungelogen so eine Krawatte.
14: Also richtig sauer.
15: Einfach nur Abfacke. Ja. Dem kleinen Mann das Geld aus der Tasche leiern, damit die sich die Taschen voll machen.
14: Der Grund, sie hat einen teuren Strafzettel von einer Parküberwachungsfirma bekommen. Und das, obwohl sie auf dem Parkplatz gar nicht geparkt hat, sondern nur gewendet hat.
15: Post von Parkvision. Vertragsstrafe 47,50 Euro.
14: Die Firma schickt sogar angebliche Beweisfotos, dass sie doch geparkt hätte. Aber die Zeiten auf den Fotos stimmen nicht mit den Google Maps Bewegungsdaten überein, die Sabine automatisch aufzeichnet. Wie die Fotos entstanden sind, unklar. Über Ärger mit Parkvision berichten viele Autofahrer. Auch die Staatsanwaltschaft ermittelt bereits in Zusammenhang mit der Firma. Auf eine Anfrage reagiert die Firma nicht. Das Geschäft der Parküberwacher boomt. Es tummeln sich immer mehr Firmen in der Branche. An die Daten der Autofahrer kommen sie, indem sie die Kennzeichen beim Kraftfahrtbundesamt abfragen. Die Zahl der Anfragen ist von rund 100.000 im Jahr 2005 auf fast 4 Millionen im Jahr 2024 gestiegen. Grundsätzlich dürfen Betreiber privater Parkplätze Regeln aufstellen und Vertragsstrafen verlangen. Wer einen Parkplatz nutzt, schließt unter Umständen automatisch einen Vertrag. Doch dafür muss man das beim Befahren auch erkennen können. Der Kölner Rechtsanwalt Sebastian Günewig vertritt zahlreiche Betroffene. Er sagt, wer die Bedingungen gar nicht erkennen kann, der kann ihnen auch nicht wirksam zustimmen.
16: Das Beispiel, was eigentlich sehr verbreitet ist, ist, dass diese Hinweisschilder nicht lesbar sind, also an irgendeiner versteckten Stelle aufgestellt werden und dann beim Nachbefahren des Parkplatzes im Regelfall gar nicht mehr wahrgenommen werden.
14: Die Parküberwacher entgegnen, sie helfen etwa Supermärkten, ihre Parkplätze von Dauerparkern freizuhalten. Aber geht es wirklich nur darum oder eher darum, möglichst viel Geld mit Falschparkern zu verdienen? Weil der Service für die Parkplatzbesitzer meist kostenlos ist, verdienen die Überwacher in der Regel nur Geld, wenn auch Leute falsch parken. Und es gibt offenbar einige Firmen, die auch unseriös arbeiten. Etwa indem sie schon Strafzettel verteilen, wenn man auf dem Parkplatz gar nicht parkt, sondern nur drüber fährt oder wendet. Thomas Müther vom ADAC sagt:
17: Leider gibt es eine ganze Reihe schwarzer Schafe Unternehmen, die hier wirklich versuchen, die Menschen, die Kunden, und um die geht es am Ende, abzuzocken.
14: Juristen wie Sebastian Günewig raten dazu, auf jeden Fall zu widersprechen, falls eine Forderung ungerechtfertigt oder überzogen ist.
16: Als Faustregel kann man durchaus sagen, dass wenn die Vertragsstrafe überhalb von 40 Euro liegt, der Forderung zumindest schon einmal zu widersprechen.
14: Falls die Unternehmen dann mit Inkasso oder Gerichtsvollzieher drohen, sollte man zum Anwalt oder zur Verbraucherzentrale gehen. Oft hilft schon ein Schreiben vom Rechtsanwalt. Denn die Parküberwacher, das zeigt die Praxis, gehen nur selten vor Gericht.
10: Zu einem anderen Thema. Kulturprojekte gegen Antisemitismus, die sind bestimmt eine ehrenwerte Sache. Wenn Förderanträge aber ohne ausreichende Prüfung einfach durchgewunken werden, dabei womöglich sogar Haushaltsrecht gebrochen wird, dann braucht es womöglich Aufklärung. Die Rede ist von der Fördergeldaffäre in Berlin, über die Kultursenatorin Sarah Wedel-Wilson gestolpert ist. Im Abgeordnetenhaus hat sich auf Antrag der Grünen und Linken ein Untersuchungsausschuss zu diesen Vorgängen gebildet. Geladen war gestern die entlassene zuständige Senatorin und die sagte zu all dem nichts. Oder besser, sie sagte, dass sie nichts sagen wolle. Angela Ulrich berichtet.
18: Es war nur eine kurze Erklärung gleich am Anfang, die Sarah Wedel-Wilson abgegeben hat, zu ihrer Rolle in der Fördergeldaffäre. Danach schweigt die Ex-Senatorin. Besser gesagt, immer und immer wieder beruft sie sich auf ihr Recht, die Auskunft zu verweigern. CDU, SPD, Grüne und Linke im Ausschuss sind unisono enttäuscht und unzufrieden.
19: Heute sind wir jedenfalls nicht weitergekommen.
20: Es ist auf jeden Fall weniger Gehör und es wäre eine Gelegenheit für mehr Gehör gewesen.
21: Wir wollen uns einfach noch mal rechtlich beraten lassen, an welcher Stelle hat ein Zeuge tatsächlich das Recht, Aussage zu verweigern und ab wann eben nicht.
18: So Manuela Schmidt von der Linken, Matthias Kollatz, SPD und Stefan Lenz von der CDU. In der Fördergeldaffäre um rechtswidrig vergebene Gelder an Projekte gibt es mehrere Strafanzeigen. Unter anderem eine gegen Will Wilson wegen Haushaltsuntreue. Die Ex-Senatorin berät sich im Ausschuss mehrfach mit ihrem Anwalt und beantwortet dann keine Fragen mehr. Dass sie dazu so uneingeschränkt das Recht hat, wie Wedel-Wilson behauptet, zieht der Ausschuss in Zweifel und will das nun per Gutachten prüfen lassen, sagt die Vorsitzende Manuela Schmidt.
21: Wir haben ja auch in unserem Haus schon Ordnungsgelder gezogen, um Aussagen zu erzwingen im Rahmen dessen, was möglich ist im Rahmen eines Untersuchungsausschusses. Aber es geht ja nicht nur um unseren Untersuchungsausschuss, es wird ja sicherlich auch weitere Untersuchungsausschüsse geben und da geht es darum, auch grundsätzlich mal diese Frage zu klären.
18: Zuvor hatte sich Wedel-Wilson in einem Eingangsstatement für ihr Vorgehen in der Fördergeldaffäre verteidigt. Sie hatte Förderbescheide unterzeichnet, die der Landesrechnungshof als rechtswidrig kritisiert, weil sie nicht inhaltlich geprüft wurden. Wedel-Wilson betonte, die Projekte seien schon von ihrem Vorgänger Cialo bewilligt worden. Sie habe nicht gewollt, dass erneut Geld für den Kampf gegen Antisemitismus verfalle. Im Rückblick, so die Ex-Senatorin, sei das sicher nicht gut umgesetzt worden und kritisch zu sehen. Gleichzeitig machte Wedel-Wilson klar, dass für sie jedes geförderte Projekt zum Kampf gegen Antisemitismus beigetragen habe. Susanna Kahlefeld von den Grünen überzeugt das nicht. Gerade dann hätte man besonders aufpassen müssen.
1: Das würde mich persönlich aber zu höchster Sorgfalt verpflichten und nicht dazu, eine Liste von Kumpels gegen die eigene Verwaltung durchzusetzen.
18: Nach Wedel-Wilson hört der Ausschuss noch den entlassenen Staatssekretär für gesellschaftlichen Zusammenhalt, Oliver Frederici. Dieser hatte vor der Vergabepraxis ausdrücklich gewarnt. Ex-Kultursenator Joe Cialo wird am 11. Juni vernommen.
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10: Er ist der Last Man Standing aus deutscher Sicht bei den French Open. Alexander Zverev ist der letzte Deutsche im Einzel, der aktuell um den Einzug ins Achtelfinale spielt, Saskia Neumann.
2: Ja, und er tut sich aktuell schwer gegen den Franzosen Quentin Alice. Die ersten beiden Sätze hatte Zverev relativ fix in der Tasche. Der dritte ging dann an Alice. Guido Ringel in Paris, spielt da vielleicht auch der Heimvorteil des Franzosen eine Rolle oder wo hakt's gerade bei Zverev?
22: Ja, der hat in der entscheidenden Phase des dritten Satzes eine Rolle gespielt. Da war die Unterstützung da. Allez, Quentin, allez, Quentin. Und das aus 15.000 Kehlen, das hat was ausgemacht. Und da war auch Zverev ein bisschen beeindruckt, wackelte, hatte vor allem keinen Druck mehr in seinen Schlägen, wie in den Sätzen zuvor, als er von der Grundlinie aus sein Gegenüber viel laufen ließ und teilweise auch dumm aussehen ließ mit wirklich harten, genauen Grundschlägen, die niemand mehr erreichen konnte. Das alles fehlte in der entscheidenden Phase des dritten Satzes, aber jetzt sind wir nach einem Durchatmer eher im vierten Durchgang und da führt Zverev mit 3:0, hat also Alice gerade mal den Aufschlag hier wegnehmen können und das ist ein Hinweis darauf, auch was einen Topmann auch macht, nach einer vermeintlichen Delle, umso stärker zurückzukommen in den Phasen, wo es wirklich drauf ankommt, wo es um alles geht. Und Zverev scheint in der Lage zu sein, sich das hier erneut unter den Gürtel zu reißen. Natürlich müssen wir vorsichtig sein, denn nach den ersten beiden gewonnenen Sätzen habe ich nie damit gerechnet, dass er den dritten abgeben könnte. Aber das ist halt Tennis, das ist Sport und das ist auch ein Grand-Slam-Turnier. Das ist diese Faszination, da kann so viel passieren. Momentan spricht viel dafür, dass Zverev es noch packt, diesen Sprung ins Achtelfinale, aber ganz sicher ist noch nicht. Immerhin 3:0 im vierten.
2: Danke, Guido Ringe in Paris. Ein Live-Ticker vom Zverev-Match gibt es in der Sportschau-App und auf sportschau.de. Keine zwei Wochen mehr, dann startet die Fußball-WM und auf die bereitet sich das deutsche Team gerade im Trainingslager in Herzogenaurach vor. Nebenbei werden sogar kleine Fanwünsche erfüllt, weiß Anne van Eickels.
23: Manchmal dauert das große Glück nur eine Minute. Joshua Kimmich sorgte für leuchtende Kinderaugen, als er ganz spontan 5 kleinen Fans am Zaun des Teamcamps sein Autogramm auf das Trikot schrieb. Zuvor machte der Kapitän auf der Pressekonferenz deutlich, dass er kein Verständnis für die derzeit intensiv geführte Torwartdebatte hat. Der Manu ist der beste Torhüter aller Zeiten und immer noch einer der besten Torhüter der Welt, so Kimmich. Als Topfavorit sieht er die DFB-Auswahl nicht bei der WM. Man soll jetzt nicht über Finale oder den Titel nachdenken, sondern über die Art und Weise, wie man Fußball spielen wolle, so der DFB-Kapitän, der bei den beiden vergangenen Weltmeisterschaften schon in der Vorrunde ausgeschieden war.
2: Bevor die deutsche Elf am 14. Juni in die WM startet, gibt es noch 2 Testspiele. Das erste Sonntagabend gegen Finnland. Wir bleiben nochmal beim Fußball. Christian Ilzer bleibt Trainer bei der TSG Hoffenheim. Die genaue Laufzeit ist bisher nicht bekannt. Sein Vertrag sei langfristig verlängert worden, hieß es von Seiten des Clubs. Der Österreicher hatte die TSG 2024 vor dem Abstieg bewahrt und in der abgelaufenen Spielzeit zum Europa-League-Teilnehmer der kommenden Saison gemacht. 3 Siege aus den letzten 3 Spielen. Das war das Ziel vom Handball-Bundesligisten Füchse Berlin, damit er nicht nur den Vizemeistertitel sicher hat, sondern auch wieder in der Champions League mitspielen darf. Und den ersten Sieg hat er am Abend klargemacht. Nikolaus Hillmann.
24: Es war ein hartes Stück Arbeit, das die Füchse Berlin verrichten mussten, um in Eisenach zu gewinnen. Rund 3000 Fans in der Werner-Assmann-Halle sahen ein intensives und temporeiches Spiel beider Mannschaften. Gegen Ende der ersten Hälfte setzten sich die Berliner etwas ab, führten zur Pause mit 17:14. In der zweiten Hälfte ging es noch rasanter hin und her. Eisenach kam zurück, führte kurzzeitig, machte dann aber zu viele technische Fehler. Die Füchse nutzten das und gewannen letztlich mit 41:38. Bester Werfer war mal wieder Berlins Matthias Gitzel mit 12 Toren. Die Berliner bleiben damit auf dem 2. Platz in der Tabelle.
2: Und treffen im vorletzten Saisonspiel nächste Woche Donnerstag auf die MT Melsungen. Einen erfolgreichen Abend hatte auch der Bergische HC, der sich durch einen 32:26 Sieg beim HC Erlangen den Klassenerhalt sichern konnte.
10: Vielen Dank, das war der Sport live mit Saskia Neumann.

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1: Um 0.30 Uhr mit Gabriela Kühne. Bundespräsident Steinmeier hat davor gewarnt, dass sich in Europa und auf der ganzen Welt autoritäre Tendenzen weiter ausbreiten. Er äußerte sich auf einer Veranstaltung im Hambacher Schloss in der Pfalz. Aus der Nachrichtenredaktion Jonas Valentin Weber.
2: Laut Steinmeier versuchen autoritäre Regierungen immer stärker, unabhängige Institutionen anzugreifen, die die Macht der Regierenden kontrollieren sollen. Betroffen seien auch Medien, der Kulturbereich und die Justiz. Konkrete Länder nannte er nicht. Steinmeier zeigte sich aber auch kämpferisch. So seien die Bürgerinnen und Bürger der Entwicklung nicht machtlos ausgeliefert, sondern könnten sich zur Wehr setzen, auch wenn dabei viel Ausdauer gebraucht werde, sagte Steinmeier bei der Verleihung des Hambacher Freiheitspreises an den früheren polnischen Justizminister Bodnar.
1: Ex-Verkehrsminister Scheuer soll wegen einer mutmaßlichen Falschaussage vor Gericht. Das Landgericht Berlin hat die Anklage gegen den CSU-Politiker zugelassen. Es geht um die gescheiterte Pkw-Maut. Die Berliner Staatsanwaltschaft wirft Scheuer vor, im Mautuntersuchungsausschuss des Bundestags gelogen zu haben. Scheuer weist den Vorwurf zurück. Die Pkw-Maut war im Juni 2019 vom Europäischen Gerichtshof als rechtswidrig gestoppt worden. In der Kritik stand vor allem, dass Scheuer schon Verträge mit Betreibern abgeschlossen hatte, bevor Rechtssicherheit bestand. Der Internationale Währungsfonds, die Weltbank und die Internationale Energieagentur warnen vor einem Treibstoffmangel im Sommer. Derzeit würden die weltweiten Ölvorräte in beispiellosem Tempo abgebaut, um den massiven Ausfall von Lieferungen durch die Straße von Hormus auszugleichen, erklärten die Organisationen in Washington. Wenn sich die Öltransporte nicht schnell normalisierten, drohten Risiken für die Treibstoffsicherheit und die gesamte Wirtschaft. Die Verhandlungen zwischen dem Iran und den USA über ein Kriegsende haben bisher noch keinen Durchbruch gebracht. Die Digitalminister der G7-Länder haben sich auf gemeinsame Grundsätze geeinigt, um Kinder und Jugendliche auf Online-Plattformen besser zu schützen. Als ein Punkt wird in der Abschlusserklärung zu ihrer Konferenz in Paris eine Altersüberprüfung genannt. Außerdem kündigten die Staaten an, illegale Inhalte stärker zu bekämpfen. Keine Einigung gab es beim Themenkomplex künstliche Intelligenz und Energieverbrauch. Hintergrund ist, dass KI-Anwendungen große Rechenzentren und damit einen hohen Energiebedarf benötigen. Das Wetter in Deutschland. Vom Norden und Westen auf die mittleren Landesteile und den Osten übergreifende Schauer und teils kräftige Gewitter. Tiefstwerte 18 bis 8 Grad. Am Tage gebietsweise Schauer und teils kräftige Gewitter, vereinzelt unwetterartig. In der Nordhälfte meist trocken, maximal 18 bis 33 Grad. Am Sonntag wechselnd bewölkt, regional Schauer und Gewitter, 17 bis 29 Grad. Am Montag mal Sonne, mal Regen, bei 18 bis 26 Grad. Das waren die Nachrichten.
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3: Die A2 Berlin Richtung Hannover ist zwischen Dreieck Werder und Lenin nach einem Unfall gesperrt. Die A7 Fulda Richtung Kassel ist zwischen Melsungen und Guxhagen nach einem Unfall gesperrt. Und die A81 Singen Richtung Stuttgart ist zwischen Horb und Rottenburg wegen Reinigungsarbeiten gesperrt. Und hier folgt noch eine amtliche Unwetterwarnung. Der Deutsche Wetterdienst gibt bekannt, im Bereich von Eifel und Hunsrück treten einzelne Gewitter als Unwetter auf und führen zu orkanartigen Böen bis 110 Kilometern pro Stunde, Starkregen um 30 Liter pro Quadratmeter und Hagel bis zu 3 Zentimeter. Die Gewitter verlagern sich südostwärts und schwächen sich im Verlauf der Nacht ab.
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3: Und hier ist noch einmal der Verkehrsservice. Achtung, Falschfahrer auf der A71 Erfurt-Sangerhausen. Zwischen Erfurt-Bindersleben und Erfurt-Gispersleben kommt Ihnen ein Falschfahrer entgegen. Fahren Sie äußerst rechts und überholen Sie nicht. Auf der A71 Erfurt-Sangerhausen zwischen Erfurt-Bindersleben und Erfurt-Gispersleben ist ein Falschfahrer unterwegs. Bitte Vorsicht in beiden Richtungen. 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Wenn es bei brisanten politischen Fragen eng wird vor Politiker, dann versuchen einige, sich mit einer bestimmten Antwort aus der Affäre zu ziehen. Ich kann mich nicht erinnern, lautet die. Das kann natürlich stimmen, aber es könnte sich ebenso um vorgetäuschte Amtsdemenz handeln. Auch der ehemalige Bundesverkehrsminister Andreas Scheuer von der CSU, der hat es mal mit dem Verweis auf eine Erinnerungslücke versucht in einem Bundestagsuntersuchungsausschuss, der die Vorgänge rund um die 2019 gescheiterte Pkw-Maut aufklären sollte. Es ging dabei um die Frage, ob der Ex-Minister mit den Mautbetreibern darüber gesprochen habe, dass noch ein Urteil des Europäischen Gerichtshofs EuGH zu der umstrittenen Abgabe für Autofahrer ausstehe, die Einführung der Maut also zu dem Zeitpunkt noch nicht rechtssicher war. Und die Antwort von Scheuer eben, ich kann mich nicht erinnern. Eine Antwort, die für den CSU-Politiker und seinen damaligen Staatssekretär jetzt ein Nachspiel hat. Die beiden werden vor dem Landgericht Berlin angeklagt. Felix Tenbaum über die Geschichte eines ehemaligen Prestigeprojekts der CSU.
4: Die CSU war schon 2006 mit der Idee einer Pkw-Maut losgefahren und hat schlussendlich ihr Ziel nie erreicht. Ex-CSU-Chef Horst Seehofer sagte zum Beispiel im ARD-Sommerinterview 2011,
5: dass die Mehrheit der Deutschen sie wollen, die Maut, unter der Voraussetzung, dass diese Maut verwendet wird für den Straßenbau und dass es vor allem diejenigen bezahlen, die aus dem Ausland zu uns nach Deutschland kommen.
4: Deutsche sollten die Maut über die Kfz-Steuer zurückerhalten. 2015 wurde das Gesetz von der schwarz-roten Bundesregierung unter Angela Merkel beschlossen und Verkehrsminister Scheuer sollte es im Jahr 2018 umsetzen. Die juristische Prüfung durch den Europäischen Gerichtshof stand noch aus und noch im Februar 2019 sagte Scheuer nach einem für ihn positiven juristischen Gutachten, er gehe davon aus,
6: dass die Infrastrukturabgabe, auch Pkw-Maut genannt, im Oktober 2020 starten kann. Wir haben dazu die Verträge geschlossen, jetzt kommt es zur technischen Umsetzung.
4: Doch dazu kam es nicht. Im Juni 2019 stellte das höchste europäische Gericht für die Mautpläne das Stoppschild auf. Eine absehbare Entscheidung, meint der Grünen-Politiker Tarek Al-Wazir, heute Vorsitzender des Verkehrsausschusses im Bundestag.
7: Da muss man jetzt eigentlich kein großer Rechtsexperte sein, um auf die Idee zu kommen, dass das europarechtswidrig sein könnte.
4: Das Urteil stellte die Bundesregierung vor ein Problem, denn Verkehrsminister Scheuer hatte die Verträge schon unterschrieben und die Mautbetreiber forderten Schadenersatz. Bis heute musste der Bund mehr als 240 Millionen Euro an sie zahlen. Im Bundestag versuchte ein Untersuchungsausschuss, die Vorgänge aufzuklären. Rund um seine Aussage beteuerte Scheuer damals:
8: Ich verstehe den Unmut auch über dieses Projekt. Fakt ist aber, dass wir rechtens gehandelt haben.
4: Doch das steht in Frage. Die Aussagen Scheuers und seines parlamentarischen Staatssekretärs Gerhard Schulz sind nun Gegenstand einer Anklage wegen des Verdachts der uneidlichen Falschaussage vor dem Untersuchungsausschuss. Der Vorwurf?
9: Auf die Frage, ob es Gespräche mit den Betreibern gegeben hat darüber, ob man erst einmal die Entscheidung über die Zulässigkeit des Europäischen Gerichtshofes abwartet, sollen sie gesagt haben, dass sie sich nicht mehr erinnern können.
4: Sagt Gerichtssprecherin Lisa Jani. Und weiter, die Staatsanwaltschaft halte das für eine bewusste Falschaussage und damit für strafbar. Wann der Prozess beginnt, ist noch unklar. Für uneidliche Falschaussage liegt der Strafrahmen, den das Gesetz vorsieht, bei einer Haftstrafe zwischen 3 Monaten

0: konkret auf 2.950.000. Die Arbeitslosenquote ging leicht auf 6,3% zurück. Ein Nachholeffekt, weil der April sehr schwach ausgefallen war. Andrea Nahles, die Chefin der Bundesagentur für Arbeit, beruhigt das nicht.
1: Da sehen wir zurzeit keine Trendumkehr. Das ist auch abhängig jetzt eben von der gesamtlichen Wirtschaftslage. Und entsprechend bin ich auch besorgt, ja, dass sich das jetzt auch weiterhin so entwickelt und keine Trendumkehr in Sicht ist, macht mich wirklich nachdenklich.
0: Und ob die Trendwende auf dem Arbeitsmarkt in diesem Jahr noch kommt, sei offen. Das hänge auch vom Iran-Krieg und den Folgen für die Wirtschaft ab. Was auffällt in der Statistik, die Zahl der Bezieher von Bürgergeld, künftig Grundsicherung, ist gefallen. Die Zahl der Menschen mit Arbeitslosengeld nicht. Dabei gelten Langzeitarbeitslose eigentlich als schwerer noch zu vermitteln. Nahles kann diese Trendwende erklären.
1: Naja, wir haben sehr viele Leute, die einen Migrationshintergrund haben, speziell die Ukrainerinnen und Ukrainer, in Jobturbo gehabt. Und es ist uns tatsächlich gelungen, diese Gruppe besser zu vermitteln. Und das ist der größte Brocken derjenigen, die jetzt in der Grundsicherung in Arbeit gekommen sind.
0: Dem Abbau von Stellen, gerade im verarbeitenden Gewerbe, steht der nach wie vor hohe Bedarf an Fachkräften in anderen Branchen gegenüber. Die 1:1 zu vermitteln ist schwer. Wer bisher Autos baute, kann nicht so einfach in eine Pflegestation wechseln. Einmal im Jahr präsentiert die Bundesagentur für Arbeit eine Studie zu den Engpassberufen, also Jobs, für die zu wenig Kräfte auf dem Arbeitsmarkt vorhanden sind. Die Zahl ist nur leicht gesunken. Vor allem im Pflegebereich, aber auch in der Logistik oder im Handwerk klagen die Firmen über Personalmangel.
1: Die Fachkräfteengpässe wären noch gravierender, wenn sich der deutsche Arbeitsmarkt Zuwanderung nicht gegenüber öffnen würde. Ohne Zuwanderung wären viele Pflegeeinrichtungen und Krankenhäuser vermutlich kaum noch in der Lage, den Betrieb aufrechtzuerhalten. In vielen Berufen ergibt sich hier ein ähnliches Bild. Kurz gesagt, würden sich diese Menschen nicht für eine Arbeit in Deutschland entscheiden, würden wir es alle im Alltag deutlich merken.
0: Da macht sich der demografische Wandel bemerkbar. Die ersten Babyboomer gehen in Rente und können mit inländischen Kräften allein nicht am Arbeitsplatz ersetzt werden. Bei der Bundesagentur geht es gerade aber noch um ganz andere Zahlen. Nachdem die Wirtschaftsweisen jetzt die Konjunkturprognose gesenkt haben, muss der Haushalt der Nürnberger Behörde neu berechnet werden. Weniger Wachstum heißt mehr Arbeitslose und mehr Versicherungsleistung.
1: Gerade der Anstieg bei den Arbeitslosengeld führt zu deutlichen Mehrkosten und das Defizit der BA wird größer, als wir es im Herbst letzten Jahres vermutet haben.
0: Demnächst wird die BA-Chefin im Haushaltsausschuss des Bundestages auftreten und ein höheres Defizit wohl verkünden. Muss der Beitrag von 2,6% zur Arbeitslosenversicherung also doch angehoben werden?
1: We will see.
2: Die knappe Antwort von Andrea Nahles, der Chefin der Bundesagentur für Arbeit, im Bericht von Birgit Habrath. Und wir blicken nach Bayern. Dort sind vielerorts die Grundwasserstände niedrig. Mehrere Gemeinden im Allgäu haben schon dazu aufgerufen, Wasser zu sparen, weil es einfach zu trocken ist. Und sichtbar ist das auch in den bayerischen Gewässern, zum Beispiel am Bodensee oder am Chiemsee. Schiffe können nicht fahren, der Bootsverleih lahmt, die Vogelwelt leidet. Katrin Bohlmann berichtet.
3: Kein Wasserplätschern am Ufer des Chiemsees, nur das vertrocknete Schilf raschelt leicht im Wind und die Sonne brennt heißer als sonst um diese Jahreszeit. So wenig Wasser haben Peter und Ursula Muttart noch nie erlebt. Seit 50 Jahren leben die begeisterten Segelsportler in Prien am Chiemsee.
4: Es fehlen geschätzt 60, 70 Zentimeter. Insofern dramatisch wenig, als Uferbereiche frei werden, die man sonst nie gesehen hat.
5: Und was natürlich auch wahnsinnig auffällt, das ist das Ufer, wo das Schilf ist und das Schiff ist ja normalerweise auch im Wasser. Da ist jetzt gar nichts mehr.
3: Zurzeit beträgt der Pegelstand des Chiemsees am Priener Hafen in Stock laut Bayerischem Landesamt für Umwelt 517,81 Meter über dem Meeresspiegel. Seit mehr als 100 Jahren war der Pegelstand im Mai noch nie so niedrig. Bootsverleiher Manfred Eckerl aus Prien ist besorgt. Er ist am Chiemsee groß geworden, aber so hat er seinen kleinen Bootshafen noch nie gesehen.
6: Das gibt für uns natürlich einige Probleme. Das heißt, beim Ein- und Aussteigen von den Booten wird es sehr, sehr schwer, vor allem für ältere Leute. Aktuell ist es ja so, dass wir selber gar nicht mehr rausfahren können mit unseren Elektroboote. Der Wasserstand ist so nieder, dass die Motoren aussitzen würden. Das heißt, wir müssen uns alle Boote nach draußen bringen. Draußen heißt, wir noch einen Außensteg, dass wir halt auch die Leute gut einsteigen lassen können.
3: Manfred Eckerl vertritt rund 24 Bootsverleiher am Chiemsee in der Schiffervereinigung. Für andere, kleinere Bootsverleiher ist das Niedrigwasser sogar existenzgefährdend.
6: Das heißt, sie können sich das auspacken zum Beispiel bei ihnen, da wo

0: Die Boote liegen, die sie nicht leisten. Ich habe einen Staat aktuell, der nicht verleihen kann, weil er einfach mit dem Boot nicht mehr rein rauskommt. Und das bedeutet natürlich einen hohen Verlust. Bei diesem schönen Wetter im Pfingsten ist doch ein guter Saisonstart für uns. Und wenn ich keins Wasser, kann ich kein Geld verdienen.
1: Neben dem Chiemsee ist der Wasserstand noch in weiteren Seen in Südbayern gesunken, wie im Simssee, Starnberger See, Ammersee, Staffelsee, Tegernsee, Waginger See und im Bodensee. Experten wie vom Landesbund für Vogel- und Naturschutz, kurz LBV, machen sich schon Sorgen um mehrere Wasservogelarten, weil deren Brutplätze auf dem Trockenen liegen. So früh, so heiß und trocken. Das sei klar Folge des Klimawandels, sagt Bettina Haas vom Wasserwirtschaftsamt Kempten.
2: Es war jetzt ein sehr, sehr trockenes Frühjahr. Es war auch kein besonders niederschlagsreicher Winter, speziell in Südbayern. Und man merkt, wir haben fallende Grundwasserstände, wir haben niedrige Wasserführungen in den Fließgewässern und wir haben natürlich auch niedrige Wasserstände in den Seen.
1: In Summe fehlen Südbayern 146 Liter und Nordbayern 119 Liter Niederschlag pro Quadratmeter aus diesem Winterhalbjahr, teilt das Landesamt für Umwelt mit. Damit fehlt jedem Quadratmeter Bayerns eine gut gefüllte Badewanne mit Wasser.
3: Trockenheit in Bayern, ein Bericht war das von Katrin Bohlmann.
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3: Um jetzt 12:15. Sie kam zuerst in der Bild-Zeitung, die Geschichte von einem angeblichen Reservekanzler, dem nordrhein-westfälischen Ministerpräsidenten Hendrik Wüst. Angeblich wird in Berlin hinter vorgehaltener Hand spekuliert, Wüst könne den in Umfragen nicht sonderlich beliebten Friedrich Merz frühzeitig ersetzen. In der Öffentlichkeit reagieren Spitzenvertreter der Union ziemlich genervt, aber sie ist jetzt nun mal in der Welt, diese Geschichte. Mein Kollege Stefan Schlag hat mit Nadja Baschek vom WDR gesprochen. Sie hat den Blick auf die Landespolitik in NRW, wo Hendrik Wüst ja regiert. Was ist dran an der Sache? Ist es mehr als ein Gerücht?
5: Tja, es ist erstmal ein Gerücht. So viel müssen wir, glaube ich, festhalten. Wer es in die Welt gesetzt hat, also wer da wirklich auch vielleicht ein Interesse dran hat, auch diese Spur ist, finde ich, relativ schwer nachzuvollziehen. Und vielleicht muss man sich auch erstmal darauf einigen, dass sowas Gedankenspiele sind, die sich im politischen Berlin, vielleicht auch mal im politischen Düsseldorf, festsetzen, die mal so wabern und kreisen und die ja vielleicht auch irgendwo eine Wurzel haben. Und wenn man sich nochmal so ein bisschen zurückerinnert, zum Beispiel ins Jahr 2023, da hatte Hendrik Wüst mal so einen Gastbeitrag in der FAZ geschrieben. Das heißt, dieses ganze Thema hat ja irgendwo auch eine Vorgeschichte. Da gab es dann auch schon Gerüchte, könnte Hendrik Wüst eigentlich der Kanzlerkandidat werden. Die hat er dann irgendwann öffentlich abgeräumt. 2024 war das. Und dann war das erstmal so ein bisschen still, auch bundespolitisch. Also so beschreiben es ja auch die Hauptstadtkolleginnen und Kollegen. Ja, und jetzt ist plötzlich angesichts dieser doch sehr schlechten Umfragewerte, Beliebtheitswerte von Kanzler Merz, dieses Gerücht wieder en vogue. Man fragt sich, wäre da nicht jemand in der Reserve? Und da kommt dann schnell jemand ins Spiel, Ministerpräsident aus Nordrhein-Westfalen, bevölkerungsreichstes Bundesland, der auch noch relativ beliebt ist bei der Bevölkerung. Ja, also insofern hat sich das dann so entwickelt.
6: Du bist ja dicht dran an der Landespolitik und auch eben an Hendrik Wüst. Wie nimmst du das wahr? Wie reagiert er darauf?
5: Also ganz offiziell wurde er zum Beispiel vorgestern bei einem Termin mal danach gefragt. Und da war das eben ja schon in der Welt. Und da hat er so reagiert wie, ja, der Kanzler hat ja jetzt eine Menge Herausforderungen, auch auf internationaler Ebene. Und er hat dem Kanzler da auch nochmal entsprechend seinen Rückhalt ausgesprochen. Und das ist so eine ganz typisch klassische Reaktion, würde ich sagen, von Hendrik Wüst, der sich auch immer sehr kontrolliert gibt, der weise, würde ich mal sagen, seine Worte wählt und auch eigentlich seine Schritte abwägt. Das ist niemand, der sich jetzt zu weit aus dem Fenster lehnen würde. Und je nachdem, also auch wenn das vielleicht aus seinem Umfeld kam, wie gesagt, es ist schwer irgendwie nachzuvollziehen, spätestens jetzt wird klar sein, so eine Debatte kann die Union gerade überhaupt nicht gebrauchen. Das heißt, ich glaube, er ist da jetzt extrem vorsichtig.
6: Welches Verhältnis hat er zum Kanzler?
5: Ja, ich habe ja eben schon beschrieben, dass das dieses Verhältnis oder auch diese Spekulation von einer gewissen Vorgeschichte geprägt sind. In der Vergangenheit gab es dann aber auch immer wieder Auftritte, in denen sie sich gegenseitig Rückhalt versprechen. Also bei Wahlen auf Parteitagen zum Beispiel. Vor der Bundestagswahl war das ganz klar irgendwie zu vernehmen, dass da Hendrik Wüst auch entsprechend Friedrich Merz gestützt hat. Und auch hier bei den Kommunalwahlen, die im vergangenen Jahr stattgefunden haben, haben wir gemerkt, dass Merz wiederum auch seinen Kollegen Wüst stützt. Und das macht natürlich auch total Sinn, politisch gesprochen, in diesem großen Bundesland, wo man auch sagen kann, na, das war das jetzt irgendwie ein Stimmungstest für die Bundesregierung, Merz kommt ja auch noch aus Nordrhein-Westfalen, aus dem Sauerland. Das heißt, vordergründig stützen sie sich eigentlich, aber man merkt ja auch jetzt, dass vielleicht wieder dieses Verhältnis etwas angeknackst sein könnte.
6: Hendrik Wüst ist 50, der hat ja noch ein bisschen politische Karriere vor sich. Wie schätzt du das ein? Welche Pläne verfolgt er?
5: Ja, ich könnte mir schon prinzipiell vorstellen, dass er on the long run, also wirklich mal langfristig gedacht, vielleicht Ambitionen haben könnte, mal Kanzler zu werden. Das will man ja niemals ausschließen. Und auch er hat selbst 2024 schon gesagt, also man sollte niemals nie sagen. Denn wenn ein Ministerpräsident oder eine Ministerpräsidentin aus Nordrhein-Westfalen sowas sagt, kann das natürlich auch schlechte Konsequenzen haben, dass man dann gar nicht mehr dafür gehandelt wird. Aber jetzt muss man auch mal festhalten, wir haben hier in Nordrhein-Westfalen im nächsten Jahr eine Landtagswahl. Und auf die richtet sich, glaube ich, erstmal sein Fokus, denn die gilt es aus CDU-Sicht natürlich zu gewinnen, also auch die Mehrheit hier zu behalten. Da steht noch einiges an, ein ganzer Wahlkampf. Und ich glaube, so Rückhalt aus der Bevölkerung, die bräuchte wahrscheinlich auch Hendrik Wüst, um dann potenziell vielleicht irgendwann in ein Rennen zu gehen.
6: Erstmal gilt es dann auch natürlich, ein eigenes gutes Ergebnis zu erzielen. Ich will noch mal auf eins zu sprechen kommen, Nadja. Die schwarz-rote Regierung hat ja desaströse Zustimmungswerte gerade bei vielen Menschen. Das zeigen die Umfragen. Merz kommt nicht gut an, auch in den Eigenreihen Kritik. Wie wird das denn im CDU Landesverband Nordrhein-Westfalen gesehen, die Arbeit der Bundesregierung, gerade jetzt auch mit Blick dann auf die vorbereitenden Aktionen Richtung Wahlkampf schon. Wird sich da auch an Berlin abgearbeitet?
5: Man bemerkt das auf jeden Fall. Also das ist auch so zu vernehmen aus Regierungskreisen, dass man das natürlich im Blick hat, ganz klar. Aber ich glaube, man fokussiert sich und vor allem ja auch öffentlich. Man fokussiert sich doch sehr auf die Arbeit hier im Land, auf die eigene Koalition. Schwarz, also die CDU regiert hier mit den Grünen. Das ist ja auch nochmal ein interessanter Aspekt, gerade Grüne in Bundesebene in der Opposition. Die SPD ist hier in der Opposition. Das heißt, es ergeben sich auch hier immer wieder so Wechselspiele. Man hat das natürlich im Blick. Auch Wüst hat das im Blick. Das ist logisch. Aber ich glaube, so auf den Wahlkampf, da wird man jetzt sich erstmal auf die eigene Politik hier im Land fokussieren und die Erfolge, die man vielleicht hatte, auch nach vorne stellen. Also das macht natürlich auch aus politischer Sicht aktuell viel mehr Sinn für Wüst.
7: Sagt Nadja Baschek vom WDR.
4: Standpunkte.
7: Ex-Verkehrsminister Scheuer muss sich wegen mutmaßlicher Falschaussage vor Gericht verantworten. Es geht um die gescheiterte Pkw-Maut. Der CSU-Politiker hatte unter Eid ausgesagt, sich an eine Warnung der Betreiberunternehmen nicht erinnern zu können. Seine voreilige Unterschrift unter Mautverträge hatte den Bund mehr als 240 Millionen Euro Schadenersatz gekostet. Die Stuttgarter Zeitung schreibt:
8: Das war dumm, aber das ist nicht strafbar. Politiker müssen Entscheidungen treffen. Die können manchmal auch falsch sein. Sie deswegen im Nachhinein vor Gericht zu bringen, würde die Handlungsbereitschaft gen Nulllinie drücken. Allerdings müssen Fehler untersucht werden. Genau das ist im Untersuchungsausschuss geschehen. Dabei soll es Scheuer mit der Wahrheit nicht so genau genommen haben. Im politischen Alltag mag das Usus sein. Vor Gericht und in Untersuchungsausschüssen gelten andere Regeln.
7: Die Nürnberger Nachrichten kommentieren: Sollten die Ermittler in dem Prozess mit ihrer Anklage Recht behalten, dann habe sich ein handfester Skandal abgespielt.
8: Ausgerechnet an dieser wichtigen Stelle soll eine Erinnerungslücke aufgetreten sein. Käme es zu einer Verurteilung, würde sich der Fall in die lange, unselige Geschichte der vorgeschobenen Erinnerungslücken in der deutschen Politik einreihen. Aber bis zu einem Urteil gilt die Unschuldsvermutung. Darauf muss man an dieser Stelle zwingend hinweisen. Das ist übrigens kein Promi-Bonus für einen Ex-Minister, sondern das Recht eines jeden Menschen, gegen den ermittelt wird oder gegen den eine Anklage vorliegt.
7: Und hier noch eine Stimme zu einem anderen Thema. Das KI-Unternehmen Anthropic hat nach eigenen Angaben bei Investoren weitere 65 Milliarden Dollar eingesammelt und wird nun mit 965 Milliarden Dollar bewertet. Damit liegt Anthropic jetzt vor seinem Konkurrenten OpenAI. Doch das ungezügelte Wachstum, das beruhe auf Kosten für die Allgemeinheit, meint Moritz Metz im Deutschlandfunk.
9: Solche Unternehmensbewertungen basieren auch auf Raubbau an Ressourcen und gesellschaftlichen Errungenschaften. Auch wenn sich Anthropic mit seinem Chatbot Claude als die ethische Alternative zu ChatGPT vom bisherigen Platzhirschen OpenAI positioniert und ein Anthropic-Vertreter sogar den Papst beraten haben soll, bei dessen Enzyklika, die das Tempo der KI-Entwicklungen kritisiert, die Religion der großen KI-Konzerne bleibt das ungezügelte Wachstum, ohne Rücksicht auf Kosten für die Allgemeinheit, erbaut auf dem Narrativ, dass künstliche Intelligenz einmal unerlässlich sein werde.
7: Kommentiert Moritz Metz im Deutschlandfunk. Und das waren unsere Standpunkte für heute, zusammengestellt von Ulrike Ufer.
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7: Auf die Fantastischen Vier wartet der letzte Bus. Die Prinzen winken Tschüss, macht's gut. Und die Toten Hosen sagen, trink aus, wir müssen gehen. Abschiede in der Musik, wohin man horcht. Speziell an der Düsseldorfer Band kommt derzeit niemand vorbei. Die Tournee der Toten Hosen startet in wenigen Tagen und es gab eine Dokumentation dazu. Sie war letzte Woche in der ARD zu sehen. Das Abschiedsalbum, und das liegt jetzt eben auch vor. Thomas Steinberg beginnt seinen Bericht mit einer kleinen Hosen-Collage.
10: Das ist Punkrock, das sind die Toten Hosen aus Düsseldorf. Applaus!

0: Von der Opel Gang bis zum bitteren Ende, vielleicht war dieser Schritt immer schon angelegt, auf den Campino hingearbeitet hat.
1: Der muss mich berühren. Ich möchte das gar nicht durch irgendeine rhythmische oder melodische Form definieren, sondern das muss mich in irgendeiner Form berühren.
0: Trink aus, wir müssen gehen, ist kein Abschiedsalbum, das den eigenen Mythos konservieren möchte. Diese Platte klingt eher wie der Morgen danach. Abgestandene Luft, klebrige Gläser auf dem Tresen, das fahle Licht nach einer langen Nacht. Und irgendwo eine Hand auf der Schulter, die sagt, es ist Zeit.
2: Doch jetzt trink aus! Wir müssen gehen! Es wird schon dunkel und es ist schon ziemlich spät!
1: Was ist mir wichtig? Mich sehr oft zu hinterfragen und immer wieder neu zu justieren, dass es für heute eine neue Gültigkeit gibt und dass ich vielleicht in 10, 20 Jahren auch das nochmal umschrauben möchte.
0: Campino, inzwischen 63 und noch einmal Vater geworden, wirkt auf dieser Platte erstaunlich versöhnt. Nach mehr als 4 Jahrzehnten Bandgeschichte verzichten die Toten Hosen auf den heroischen Punkrock-Abgang. Keine brennenden Barrikaden, kein kalkulierter Lärm gegen die Vergänglichkeit. Schon der Opener »Wir waren nie weg« versucht nochmal das alte Selbstbild der Band zu beschwören. Immer unterwegs, immer dagegen, immer lebendig. Doch es geht nicht ums Weitermachen, sondern ums Loslassen. Noch einmal liefern die Toten Hosen 16 Songs voller Melancholie, Wut und Wärme, ehe der Studiostecker gezogen wird, auch für Andy.
3: Wir sind älter geworden, um uns herum sind unglaubliche Veränderungen passiert. Also als wir uns gegründet haben, war dieses Land geteilt als Beispiel. Und wir sind froh, dass wir das alles unbeschadet überstanden haben.
0: Als wollten sie zum Schluss noch einmal die Türen der eigenen Geschichte aufreißen, folgt ein Bonusalbum mit 25 weiteren Titeln und Weggefährten. Von Blixer Bargeld bis Vicky Leandros, mit der sie »Ich liebe das Leben« singen. Das ist eine letzte große Umarmung all dessen, was diese Band einmal war. Punk, Pop, Provokation und Sentimentalität zugleich.
1: Flexibel sein und dass man versteht, dass jeder so eine Respektzone hat und so eine Selbstwertzone.
2: Was ist los, dass wir so
0: aus, wir müssen gehen, versucht nicht jünger zu klingen, als es ist. Zwischen dem Lokalkolorit von Düsseldorf und der politischen Wut in Was ist mit uns los, schwingt eine Erkenntnis mit. Die Show muss weitergehen, nur eben irgendwann ohne sie. Was bleibt? Ein würdiger Abschied. Was kommt? Vielleicht die Erfüllung von Campinos Jugendwunsch.
1: Ich wollte unbedingt Moderator werden. Das ist so ein Geheimnis, was ich selten erzähle. Ich bin mal eingeladen worden in Baden-Baden, SWF. So eine Fake-Pilotsendung, eine Stunde Frühstücksradio. Und natürlich musste man bei denen eine unheimliche Scheiße spielen. Und ich konnte die Lieder nicht neutral ansagen. Dann haben die gesagt, so würde das nicht gehen.

Trink aus, wir müssen gehen. Das ist das letzte Album der Toten Hosen, das heute erscheint und Thomas Steinberg hat es vorgestellt. Dazu gibt es auch eine 90-minütige Filmdokumentation. Was bleibt, die Toten Hosen, das letzte Album? So heißt diese Dokumentation und sie finden Sie in der ARD Mediathek. Und jetzt hören wir noch ein wenig in das letzte Album der Toten Hosen rein.

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1: Um 1 Uhr mit Gabriela Kühne. Bundespräsident Steinmeier hat die Menschen dazu aufgerufen, sich für die Demokratie einzusetzen und sich autoritären Tendenzen entgegenzustellen. Steinmeier äußerte sich im traditionsreichen Hambacher Schloss, wo im Jahr 1832 zehntausende Menschen Freiheit und Bürgerrechte eingefordert hatten. Aus der Nachrichtenredaktion Pascal Küpper.
2: Im Hambacher Schloss ist der Freiheitspreis an den polnischen Verfassungsrechtler Bodna verliehen worden. Steinmeier hat ihn als leidenschaftlichen Kämpfer für Menschenrechte gelobt. Der Bundespräsident hat zugleich davor gewarnt, dass autoritäre Tendenzen sich weltweit ausbreiten. Damit sind Medien, Kultureinrichtungen und auch die Justiz unter Druck. Aber demokratische Gesellschaften können sich ihm zufolge dagegen wehren. Steinmeier hat sich außerdem gegen Versuche gestellt, die Nationalfarben politisch zu vereinnahmen. Schwarz-Rot-Gold, das stehe unter anderem für Freiheit und Völkerverständigung. Und das lasse man sich nicht von denen nehmen, die Demokratie verachten.
1: Die in Rumänien eingeschlagene Drohne stammt NATO-Angaben zufolge aus Russland. Entsprechend äußerte sich ein Sprecher des NATO-Oberkommandos der alliierten Streitkräfte in Europa. Zuvor hatte bereits der rumänische Verteidigungsminister Russland für den Vorfall verantwortlich gemacht. Die Drohne hatte in der vergangenen Nacht ein Wohnhaus in der Stadt Galati nahe der ukrainischen Grenze getroffen. 2 Menschen wurden verletzt. In Teilen Nordrhein-Westfalens und Niedersachsens haben heftiger Regen und Sturm zu Problemen geführt. Allein rund um Münster zählte die Feuerwehr hunderte Einsätze, etwa wegen umgestürzter Bäume oder vollgelaufener Keller. Auch im Südwesten Niedersachsens sorgte das Unwetter für Probleme, etwa auf der A1. Bei der Bahn kam es auf mehreren Strecken zu Einschränkungen. Teils wurden Züge vorsichtshalber zurückgehalten. In Berlin ist am Abend der Deutsche Filmpreis verliehen worden. Großer Gewinner war das Historiendrama »In die Sonne schauen« von Regisseurin Mascha Schilinski. Es gewann 10 Preise, darunter die Lola in Gold als bester Spielfilm. Als bester Hauptdarsteller wurde August Diehl für »Das Verschwinden des Josef Mengele« ausgezeichnet. Den Preis für die beste Darstellerin bekam Senta Berger für »Ach, diese Lücke, diese entsetzliche Lücke«. Alexander Zverev steht bei den French Open im Achtelfinale. Der beste deutsche Tennisprofi setzte sich in der 3. Runde in Paris gegen den Franzosen Quentin Alice mit 6:4, 6:3, 5:7 und 6:2 durch. Im Achtelfinale trifft Zverev auf den Niederländer Jesper de Jong. Das waren die Nachrichten. Das Wetter in Deutschland. Vom Norden und Westen auf die mittleren Landesteile und den Osten übergreifende Schauer und teils kräftige Gewitter, Tiefstwerte 18 bis 8 Grad. Am Tage gebietsweise Schauer und teils kräftige Gewitter. Es ist 1.03 Uhr.
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3: Hier noch einmal die dringende Gefahrenmeldung. Achtung, Falschfahrer auf der A71 Erfurt-Sangerhausen. Zwischen Erfurt-Bindersleben und Erfurt-Gispersleben kommt Ihnen ein Falschfahrer entgegen. Fahren Sie äußerst rechts und überholen Sie nicht. Auf der A71 Erfurt-Sangerhausen zwischen Erfurt-Bindersleben und Erfurt-Gispersleben ist ein Falschfahrer unterwegs. Bitte Vorsicht in beiden Richtungen. Die A2 Berlin Richtung Hannover ist zwischen Dreieck Werder und Lenin nach einem Unfall gesperrt. Die A3 Oberhausen-Arnheim ist zwischen Emmerich-Ost und Beek in den Niederlanden wegen Bauarbeiten bis Montagmorgen noch gesperrt. Dort werden 2 Brücken abgerissen. Die A63 Mainz Richtung Kaiserslautern ist zwischen Göllheim und Winnweiler wegen einer Fahrbahnerneuerung noch bis 22 Uhr gesperrt. Die A66 Wiesbaden Richtung Frankfurt ist zwischen Schiersteiner Kreuz und Wiesbaden-Biebrich wegen einer Baustelle bis Montag 5 Uhr gesperrt. Die Umleitung führt über die A643 und die A60. Und die A480 Wetzlar-Wetzlar-Blasbach ist in Höhe Wetzlarer Kreuz wegen einer Baustelle bis 5 Uhr in beiden Richtungen gesperrt. Umleitungen sind ausgeschildert. Kommen Sie gut und sicher an Ihr Ziel.
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3: Von NDR Info aus Hamburg mit Klaas Christoffersen. Schön, dass Sie dabei sind. Im April haben die Ungarinnen und Ungarn den rechtsnationalistischen Regierungschef Orbán abgewählt. Die Partei seines Nachfolgers Peter Modyar ist mit einer stattlichen Zweidrittelmehrheit im Parlament ausgestattet. Dass es so viele Sitze wurden, ist dem Wahlrecht zu verdanken, das Orbáns Regierung geschaffen hat. Jetzt hat Modyar aber auch die Aufgabe, vieles von dem, was Orbán hinterlassen hat, zu ändern. Angefangen bei der Korruption bis hin zu von Orbáns Freunden gelenkten, nicht mehr wirklich unabhängigen Medien. Rückenwind bekommt der neue ungarische Ministerpräsident jetzt auch aus Brüssel, wo viele hörbar aufatmeten, als der Blockierer Orbán weg war. Der Neue kann jetzt sogar mit einem Geldsegen aus Europa rechnen. Sarah Lopez berichtet aus Brüssel.
4: Sein Besuch wurde in Brüssel gespannt erwartet.
5: Prime Minister of Hungary, Peter Magyar, welcome.
4: Der neue Ministerpräsident Ungarns, Peter Modyar, hat sich in Brüssel mit EU-Kommissionspräsidentin Ursula von der Leyen getroffen. Und für ihn hätte es kaum besser laufen können.
6: Just after 3 weeks the new Hungarian government was formed. And we have achieved already a historic breakthrough.
4: 3 Wochen nach der Regierungsbildung habe man bereits einen historischen Durchbruch geschafft, betont Modyar von der konservativen Tisza-Partei. Und dieser Durchbruch lässt sich beziffern auf rund 16,4 Milliarden Euro. Diese Summe an festgesetzten EU-Mitteln will die Kommission freigeben. Den Großteil, wenn Ungarn Reform umgesetzt hat. Unter Modyars Vorgänger Orbán hatte die EU Milliardensummen eingefroren, weil Orbán in den 16 Jahren seiner Regierungszeit den Rechtsstaat in Ungarn nach und nach immer weiter abgebaut hatte. Von einer mangelnden Unabhängigkeit der Justiz zu steigender Korruption. Mit Modyar werde es nun anders, sagt Kommissionspräsidentin von der Leyen.
5: It has only been a few weeks, but we can already feel a strong wind of change across Hungary.
4: Nach ein paar Wochen könne man schon einen Wind der Veränderungen in Ungarn spüren. Tatsächlich ließ Modyar sich am Europatag vereidigen und ließ die Europafahne wieder am Parlament hissen. Den Wählern versprach er, das eingefrorene EU-Geld nach Hause zu holen. Nach Verhandlungen zwischen der EU und Ungarn kann Modyar jetzt einen Erfolg verbuchen, sagt Daniel Hegenhüsch, stellvertretender Direktor des Instituts für europäische Politik.
7: Es ist ganz eindeutig, dass diese Entscheidung hat sehr großes Vertrauen seitens der europäischen Institutionen ausgesprochen und auch eine gute Wille, keine innenpolitische Schwierigkeiten für Peter Modyar vorzubereiten wegen technischer Vorschriften. Ich glaube, das war eine großzügige Entscheidung. Peter Modyar kann jetzt mit einem riesengroßen politischen Erfolg zurück nach Budapest fliegen.
4: Zwar hat die EU noch nicht die Freigabe aller eingefrorenen Gelder an Ungarn angekündigt, aber die Summe von 16,4 Milliarden Euro habe einen starken Effekt, sagt Hegenhüsch.
7: Vor allem stabilisiert das die Wahrnehmung der ungarischen Finanzstabilität. Die freigegebene Summen repräsentieren ungefähr 13% von dem ungarischen Haushaltsgröße.
4: Aber dieser Tag sei nicht nur gut für Ungarn, sondern auch für die EU, sagt Daniel Freund. Er sitzt für die Grünen im EU-Parlament und ist Mitglied im Haushaltskontrollausschuss.
8: Das ist heute ein guter Tag, glaube ich, für die Europäische Union und für Ungarn. Aber die eigentliche Arbeit fängt jetzt an, weil jetzt müssen die Reformen in Ungarn beschlossen und umgesetzt werden.
4: Und da ist Zeitdruck drauf, denn der Großteil der 16,4 Milliarden Euro kommt aus dem Corona-Wiederaufbaufonds. Das Recht auf das Geld würde Ende August verfallen, wenn Reformen bis dahin nicht umgesetzt sind. Und wie es nicht klappen kann, das konnte die EU zuletzt in Polen beobachten. Nach der Abwahl der rechtspopulistischen PiS-Partei gab die EU Milliarden an eingefrorenen Geldern frei und wartet bis heute auf die entsprechenden Reformen, weil die vom rechtsnationalen Präsidenten blockiert werden.
3: Sarah Lopez berichtete. Der Antrittsbesuch des neuen ungarischen Premiers bei der EU, darüber hat mein Kollege Jochen Fischer mit Niklas Herbst gesprochen, dem Vorsitzenden der CDU-CSU-Gruppe im Europäischen Parlament. Wie bewertet er es, dass Ungarn die eingefrorenen EU-Gelder jetzt ausgezahlt werden können?
9: Also es ist auf jeden Fall ein Erfolg für Peter Modyar und seine neue Regierung, dass er das Vertrauen der Kommission gewinnen konnte. Man muss dazu sagen, wir stehen alle unter sehr großem Zeitdruck. Es geht ja zum Beispiel um einen erheblichen Teil der Wiederaufbaumittel für die Corona-Milliarden. Und die verfallen bald. Wir haben da nur noch bis Ende September Zeit. Also da ist schon gehörig Druck auf dem Kessel. Insofern ist es gut, dass man sich dort geeinigt hat.
10: Ist der Druck denn ein guter Ratgeber, um es ordentlich zu machen?
9: Leider nein, aber diese Gelder sind extrem wichtig für Ungarn. Die machen ungefähr 13-14% eines jährlichen Budgets für Ungarn aus, also des Gesamtbudgets. Also da sieht man schon, es geht um sehr viel Geld. Und insofern ist Druck eigentlich kein guter Ratgeber, wenn man es richtig machen soll. Auf der anderen Seite, wir kennen es ja auch aus dem Privatleben, wenn man sich wirklich aufmachen will, dann braucht man manchmal auch ein bisschen Druck. Und insofern ist beides vielleicht richtig.
10: Die Kommissionspräsidentin Frau von der Leyen hat gesagt, Ungarn habe in kürzester Zeit große Fortschritte bei Investitionen, Regionalförderung und Korruptionsbekämpfung gemacht. Und so lange ist der Mott ja noch nicht im Amt. Sehen Sie das genauso?
9: Also ich sehe auf jeden Fall das sehr, sehr starke Bemühen. Das wird Sie nicht überraschen, weil Peter Modja ja ein ehemaliger Fraktionskollege von mir ist und ich ihm sowieso einen Vertrauensvorschuss gebe. Auf der anderen Seite sehen wir schon Dinge, wie zum Beispiel den Beitritt zur Europäischen Staatsanwaltschaft, die schon sehr, sehr wichtig sind. Wir haben weitere Maßnahmen im Bereich des öffentlichen Beschaffungswesens zum Beispiel gesehen. Es gibt weitgehende Pläne auch für weitergehende Antikorruptionsmaßnahmen. Er geht vor gegen ehemalige Orbán-Leute. Das gehört natürlich auch zu dem Gesamtbild dazu. Und ja, deshalb glaube ich, kann man diese Einschätzung teilen. Es ist viel geschehen. Das heißt nicht, dass alle Probleme gelöst sind in der Kürze der Zeit. Und wir werden auch sicherlich weiter alles stark beobachten müssen, ob die Reformen, die die Kommission fordert, wirklich umgesetzt werden. Denn Rechtsstaatlichkeit bedeutet ja nicht, dass man politisch entscheidet, sondern dass man wirklich nach den Fakten urteilt. Und da hat Ungarn insgesamt noch einen langen Weg vor sich, aber hat einen guten Start hingelegt.
10: In dem alten Ungarn unter Orbán, da guckte Brüssel ja immer ganz genau hin. Wenn etwas nicht bereits installiert war, also Gesetzeskraft hatte, dann wurden eben Gelder zurückgehalten. In diesem Fall scheint das irgendwie ein bisschen anders zu sein. Sie haben ja auch gerade die Pläne gelobt, die Herr Mattja hat, die Absichten, noch nicht viel in Gesetzeskraft gegossen. Misst die Kommission da nicht mit zweierlei Maß?
3: Hier ist der Verkehrsservice in der ARD-Infonacht. Achtung, Falschfahrer auf der A2 Dortmund-Hannover. Zwischen Kamener Kreuz und Beckum kommt Ihnen ein Falschfahrer entgegen. Fahren Sie äußerst rechts und überholen Sie nicht. Auf der A2 Dortmund-Hannover zwischen Kamener Kreuz und Beckum ist ein Falschfahrer unterwegs. Bitte Vorsicht in beiden Richtungen. Und weiter geht es mit dem Interview, das mein Kollege Jochen Fischer mit Niklas Herbst zu den EU-Milliarden für Ungarn geführt hat.
9: Also es geht natürlich schon darum, dass die Kommission auch schaut, wie ernsthaft sind diese Pläne, wie stark sind auch schon zum Beispiel Gesetzgebungsvorhaben in die Wege geleitet worden. Das dauert natürlich auch, allein schon wegen Parlamentsbeteiligung. Und da ist die Kommission zu dem Ergebnis gekommen, dass das sehr ernsthafte Bestrebungen sind. Und zusammen mit dem Zeitdruck, den ich am Anfang erwähnt habe, hat das zu dieser Entscheidung der Kommission geführt. Aber ich bin auch sicher, dass das weiter sehr genau beobachtet wird. Denn in der Tat darf man nicht den Eindruck vermitteln, man hat bei Orbán aus politischen Gründen sehr genau hingeschaut und macht das in Zukunft nicht. Also diese Gesamtgemengelage gilt es zu beobachten.
10: Bei der Unterstützung der Ukraine mit Waffen zum Beispiel, da wird sich Ungarn mutmaßlich nicht ändern. Entsprechende Äußerungen von Modja gibt es ja. Also keine Waffenlieferungen direkt in den Krieg, wie er gesagt hat. Und dafür bekommt er ungefragt Lob aus Moskau. Wie sehen Sie das denn?
9: Also ich mache mir bei ihm überhaupt gar keine Sorgen, dass er in irgendeiner Form eine Putin-Affinität hätte. Da kenne ich ihn wirklich ganz anders. Es ist so, dass auch andere EU-Mitgliedstaaten nicht direkt Waffen liefern. Was die Europäische Union jetzt ja macht, das ist, dass wir einen großen Kredit an die Ukraine geben. Dort hat Ungarn seinen Widerstand aufgegeben, macht das also möglich. Und ich glaube, das ist der allerwichtigste Teil der Hilfe, dass wir gemeinsam institutionell helfen. Dass es darüber hinaus andere Mitgliedstaaten gibt, wie zum Beispiel Deutschland, wie die baltischen Staaten, die auch direkt helfen, auf verschiedenste Art und Weise. Das finde ich richtig. Ich würde mir auch von Ungarn mehr wünschen. Aber Ungarn blockiert nicht mehr und das ist das Allerwichtigste.
10: Also die Zeiten der Nicht-Einstimmigkeit sind vorbei?
9: In diesem Fall ja. Wir werden allerdings auch in anderen Teilen sehen, dass sich natürlich auch in Ungarn nicht alles von heute auf morgen 180 Grad dreht. Ich denke da insbesondere an das Thema Energiepolitik. Ungarn will ja bis 2035 weiterhin auch aus Russland importieren. Das ist schon eine andere Position als die, die wir mehrheitlich im Rat und erst recht im Parlament haben. Also es sind nicht alle Probleme von heute auf morgen gelöst. Gleichwohl geht es in die richtige Richtung.
10: Abschließend gefragt, wann wird denn Ungarn wieder so sein wie vor Orbán?
9: Das müssen die Ungarn entscheiden. Da sollte sich die Europäische Union keine Ziele setzen.
10: Aber sie kann ja unterstützen.
9: Wir wollen unterstützen und es muss schnell gehen insgesamt. Der geopolitische Rahmen, den wir sehen, die Herausforderungen, die wir haben, die lassen es nicht zu, dass wir uns da sehr viel Zeit lassen. Aber das weiß auch die neue Regierung und ich bin optimistisch, dass wir da gemeinsam an einen Strang ziehen in Zukunft.
3: Sagt der Vorsitzende der CDU-CSU-Abgeordnetengruppe im Europaparlament, Niklas Herbst.
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3: Um 1.15 Uhr. Eine russische Drohne ist in der Nacht von Donnerstag auf Freitag in ein Wohnhaus in der rumänischen Stadt Galati, nahe der Grenze zur Ukraine, eingeschlagen. Dabei seien zwei Menschen verletzt worden, teilte das Verteidigungsministerium in Bukarest mit. Der Vorfall habe sich bei nächtlichen russischen Drohnenangriffen auf zivile Ziele und Infrastruktureinrichtungen in der Ukraine nahe der Grenze zu Rumänien ereignet. Bei der NATO und bei der Europäischen Union löste der Vorfall scharfe Reaktionen aus. Katrin Schmidt.
11: Russland habe jetzt bei seinem seit mehr als 4 Jahre andauernden Angriffskrieg eine weitere Grenze überschritten, so die Einschätzung von Kommissionschefin Ursula von der Leyen. Auch die Wortwahl der Rumänen wie schwerwiegender Vorfall und unverantwortliche Eskalation finden in Brüssel viel Widerhall. Die EU werde nun ihre Sicherheits- und Abschreckungsmaßnahmen weiter verstärken, insbesondere an ihrer Ostflanke, so Kommissionssprecher Olaf Gill.
12: Strengthen our eastern border precisely to be able to deal with these kind of hybrid attacks.
13: So verstärken wir unsere Ostflanke, um genau diese Art von hybriden Angriffen abwehren zu können. Darüber hinaus hat die Kommissionspräsidentin erläutert, dass wir das 21. Sanktionspaket vorbereiten. Damit wollen wir den Druck auf Russland aufrechterhalten, denn diese Maßnahmen müssen Hand in Hand gehen.
12: Precisely because these things need to go hand in hand.
11: Deutlich wird auch, die EU ist bemüht, sich stärker als Player im Ukraine-Krieg zu positionieren. Sie sieht offenbar einen guten Zeitpunkt gekommen, denn die Ukraine macht militärisch Fortschritte, die USA sind durch den Iran-Krieg andernorts gebunden und haben ganz offensichtlich ihre Verhandlungsbemühungen für die Ukraine weiter zurückgefahren. Die EU hingegen hat gerade erst das weitere Überleben der Ukraine gesichert mit der Freigabe des dringend benötigten 90 Milliarden Euro Kredits für das angegriffene Land. Sicherheitsexperte Christian Mölling.
14: Die Außenbeauftragte Kallas hat ja diese Woche schon gesagt, dass sie einen Wendepunkt im Krieg sieht. Der ist de facto, glaube ich, noch nicht so gegeben. Ich glaube, dass man hier gerade versucht, eine rhetorische Offensive gegen Russland zu fahren. Gleichzeitig muss man auch sagen, ist eben nicht der Fall gegeben, dass die NATO zum jetzigen Zeitpunkt jeden Quadratzentimeter des Territoriums eben verteidigen kann.
11: Die Frage ist aber, folgt auf diese rhetorische Offensive auch eine politische? Etwa wenn Rumänien den NATO-Rat einzuberufen gedenkt nach Artikel 4 des Vertrags. Dann müssten sämtliche NATO-Staaten sich zusammensetzen und darüber nachdenken, ob sie wirklich einen Angriff auf NATO-Territorium sehen und man reagieren muss. Soweit scheint es aber wohl noch nicht zu sein, so Mölling im Interview mit dem ARD-Studio Brüssel.
14: Es ist, glaube ich, unbestritten, dass Russland relativ schmerzfrei vorgeht, wenn es Gegend von Odessa oder andere Grenzgebiete angreift. Hier aber von einem Angriff zu sprechen, der quasi auch unterstellt, dass Rumänien selbst das Ziel gewesen wäre, das ist, glaube ich, etwas zu weit hergeholt.
11: Sehr gut möglich also, dass sich die NATO mit konkreten Antworten zurückhält.
3: Ein Bericht aus Brüssel von Katrin Schmidt und damit zurück nach Deutschland. Das Wachstum lahmt, die Industrie beklagt gestiegene Energiepreise, auch Bürokratie ist immer wieder ein Thema bei Wirtschaftsvertretern. Aber es gibt durchaus Unternehmen, die noch in Deutschland investieren. Wie der Kunststoffhersteller Orafol, der in Oranienburg in Brandenburg gestern den Grundstein für eine neue Produktionshalle gelegt hat. Annette Kufner war dabei.
15: Ein Grundstein wird nicht einfach so gelegt. Damit alles gut geht, verließ der Bauleiter der künftigen Halle 14 zuerst den Grundsteinspruch.
16: Was für den Baum das Wurzelwerk und für den Menschen Glück die Freude. Das ist für das Haus ein Fundament und wie man es seit jeher kennt, der feste Halt für das Gebäude. Das Fundament ist nun gelegt, Idee und Plan wären ein Werk. Drum lasst uns feiern diese Stunde. In froher, zuversichtlicher Runde der Zukunft gilt das Augenmerk.
15: Und damit die Zukunft unter einem guten Stern steht, wird dann im Fundament noch eine Kupferkapsel versenkt. Darin versteckt Bargeld und eine aktuelle Zeitung. Für die Generationen, die die Halle irgendwann vielleicht wieder zurückbauen. Dann fallen noch 3 Hammerschläge.
16: Was heißt der erste Schlag? Mache der Bauer den Bauherrn zufrieden. Zweiter. Möge es guten Nutzen bringen. Dritter Schlag bitte. den Benutzern sei Glück und Freude beschieden.
15: Und dann ist der Grundstein offiziell gelegt. Der Bau der Halle 14 kann losgehen. Künftig sollen hier Reflexionsfolien hergestellt werden. Mehr als 100 Millionen Euro hat Orafol dafür in die Hand genommen. Und das trotz der aktuellen wirtschaftlichen Lage, sagt Unternehmenschef Holger Leclerc.
17: Natürlich spüren auch wir die Herausforderungen der Weltwirtschaft. Energiepreise, Lieferketten, Bürokratie, globale Unsicherheiten. Aber entscheidend ist, wir finden eine Lösung. Zukunft gestalten, das ist unser Anspruch.
15: In den kommenden Jahren will das Unternehmen noch mehr Geld in die Hand nehmen. Insgesamt sollen bis 2030 rund 235 Millionen Euro in den Standort in Oranienburg fließen. Lob kommt aus der Politik, auch von Brandenburgs Wirtschaftsministerin Martina Clemen von der CSU.
18: Das ist wirklich ein starkes Signal. Ich will fast sagen, es ist ein Kontrapunkt zu der Debatte, die wir derzeit leider sehr oft führen über geopolitische Herausforderungen, Abwanderung, Standortnachteile, Bürokratie.
15: Damit andere Unternehmen nachziehen, wolle man Hürden in Brandenburg weiter abbauen, verspricht Ministerpräsident Woidke.
19: Es ist genau dieses Unternehmertum, das wir brauchen und das wir viel stärker ermutigen müssen. Und ja, da muss sich die Politik und die Verwaltung auch an die eigene Nase fassen. Zu kompliziert, zu langsam, zu bürokratisch reagiert unser Apparat oftmals auf solche Schaffenskraft wie die ihre.
15: Ein wenig Selbstkritik also von der Landesregierung. Vor allem gibt es in Oranienburg dann aber Sekt und eine riesige Torte mit einem Bild der zukünftigen Halle 14. Die soll im Frühling 2027 in Betrieb genommen werden.
3: Annette Kufner berichtete.
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3: Heute vor 180 Jahren wurde der russische Goldschmied und Juwelier Peter Karl Fabergé geboren. Berühmt ist er weniger für seine Ringe oder Ketten als vielmehr für ein anderes Objekt. Kirsten Rautenberg stellt uns den Künstler vor.
20: Ein Ei machte ihn zum berühmtesten Juwelier des Zarenreichs. Erst im vergangenen Dezember wurde eins seiner legendären Fabergé-Eier im Auktionshaus Christie's in London versteigert.
21: 7,5 million, 8 million I've taken here.
20: Am Ende erwirbt es ein Käufer für 26 Millionen Euro. Damit ist das 1913 entworfene sogenannte Winterei das teuerste Fabergé-Ei der Welt.
22: Das Winterei besteht aus Bergkristall, ist mit 4500 Diamanten besetzt und erinnert an einen Eiskristall, der von Schneeflocken überzogen ist. Das Ei lässt sich aufklappen. Darin befindet sich ein Frühlingsstrauß aus weißem Quarz, der in einem Korb aus Platin steckt.
20: Geboren wird Fabergé 1846 in St. Petersburg. Sein Vater ist Goldschmied und legt damit den Grundstein für seine außergewöhnliche Karriere. Der junge Peter Karl reist durch Europa und lernt bei Meistern in Deutschland, Frankreich und England. In einem Interview sagt er:
23: Das Besondere an meinen Arbeiten war mein Emaillen. Es war mein bestgehütetes Firmengeheimnis. Die Kenntnisse hatte ich mir bei meinen Studien in Paris erworben und weiterentwickelt.
20: Zunächst designt Fabergé Schmuck und Ziergegenstände. Dann 1885 beauftragt ihn Zar Alexander III. Mit einem Geschenk für seine Frau. Ein Osterei. In Russland war es Brauch, sich zu Ostern ein Ei zu schenken.
22: Das erste Ei für die Zarin war das Hennenei. Es ist 6,4 cm groß, aus Gold mit weißer Emaille überzogen. Das Ei lässt sich aufklappen. In seinem Inneren befindet sich eine goldene Kugel, die sich auch öffnen lässt. Zum Vorschein kommt eine Henne mit Augen aus Rubinen. Im Körper der Henne wiederum befindet sich eine kleine Krone, verziert mit zwei Rubinen.
20: Das Fabergé-Ei ist geboren und die Zarin begeistert. Fabergé wird zum Hofjuwelier. Jahr für Jahr gestaltet er neue Eier, jedes ein Unikat.
23: Es gibt Leute, die schon genug Diamanten und Perlen haben. Juwelen zu schenken ist manchmal nicht angebracht. Dann ist so ein kleines Ding das Richtige.
20: Er hatte das Geschäft seines Vaters in St. Petersburg übernommen und eröffnet nun nach und nach etliche Filialen. So wird er weltberühmt, wohl auch, weil er ehrgeizig und konsequent ist wie kein anderer, sagt der Kunsthistoriker und Fabergé-Experte Gesa von Habsburg.
24: Und er war sehr darauf bedacht, dass alles neu war. Das heißt, was nicht verkauft war,
1: eingestampft wurde. Und es gibt es bei keinem anderen Goldschmied in der Welt.
15: Nach wenigen Jahren arbeiten über 500 Goldschmiede für ihn. Zu seinen Kunden gehören amerikanische Millionäre, indische Maharajas und der König von Siam.
2: I'd like another Fabergé egg, please.
5: Sir, don't you think you've had enough?
2: I tell you when I've had enough.
15: Heute schaffen es Fabergé-Eier nicht nur in die Stuben der Schwerreichen und der großen Auktionshäuser, sondern auch in die Zeichentrickserie Die Simpsons und zu James Bond in den Film Octopussy.
6: Wissen Sie, was das ist?
24: Eins der wertvollen Eier von Karl Fabergé, ein Ostergeschenk für die russische Zarenfamilie.
15: Der berühmteste Juwelier des Zarenreichs stirbt mit 74 Jahren in der Schweiz. Die russischen Kommunisten hatten ihn zur Flucht gezwungen. Dabei hatte er sein gesamtes Vermögen verloren. Geboren wurde Peter Karl Fabergé am 30. Mai 1846. Das war heute vor 180 Jahren.
3: Der Stichtag von Kirsten Rautenberg.
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25: Mit Moritz Kühn und einem Traum, der nun endlich in Erfüllung gehen soll. Tennisprofi Alexander Zverev ist zwar schon Olympiasieger, aber einen Grand-Slam-Titel hat er noch nicht gewonnen. Vielleicht klappt es ja jetzt bei den French Open in Paris. Zumindest steht er schon mal im Achtelfinale nach dem Viersatzerfolg gegen den Franzosen Alice. Und die Chance auf den Titel ist so groß wie nie zuvor, denn der Weltranglistenerste Jannik Sinner ist schon raus. Carlos Alcaraz musste das Turnier verletzungsbedingt absagen. Und nun hat sich auch der Rekord-Grand-Slam-Sieger Novak Djokovic verabschiedet. Der Serbe verlor in der dritten Runde gegen den 19-jährigen Brasilianer Fonseca in 5 unfassbar spannenden Durchgängen. Vor den Augen unseres Reporters Guido Ringel.
26: Alles sprach für Djokovic, nachdem er die ersten beiden Sätze gewonnen hatte. Aber dann war es auch eine Frage der Kraft. Der Serbe konnte nicht mehr so spielen, wie er wollte. Der Druck fehlte und der junge Brasilianer Fonseca war der fittere Spieler. Er hat teilweise geglänzt mit seinem Laufvermögen, aber auch mit der unglaublichen Härte seiner Schläge. Nach fast 5 Stunden war es geschafft. 5 Sätze lang haben die beiden sich auf höchstem Niveau duelliert. Und Fonseca steht jetzt im Achtelfinale.
25: Das Achtelfinale verpasst hat Tamara Korpatsch. Die 31-Jährige musste sich der klaren Favoritin Elena Svitolina aus der Ukraine in 2 Sätzen geschlagen geben. Damit geht nun der Frauen-Einzelwettbewerb ohne deutsche Beteiligung weiter. Und mehr zu den French Open finden Sie auf sportschau.de. Dort gibt es auch alles zum Radsport und zum Giro d'Italia. Das ist die erste große Rundfahrt in diesem Jahr. Und kurz vor dem Gesamtsieg bei der diesjährigen Ausgabe steht der Däne Jonas Vingegaard, der auf der drittletzten Etappe nichts anbrennen ließ. Holger Gerska erzählt mehr.
27: Der König dieser Rundfahrt absolvierte diese Königsetappe sorglos. Sein Thron wurde nie ernsthaft attackiert. Jonas Vingegaard steht also ganz dicht vor dem ersten Gesamtsieg der Italien-Rundfahrt, auch wenn der Däne erstmals eine Bergankunft nicht als Etappensieger beendete. Einer seiner treuen Helfer, der US-Amerikaner Sepp Kuss, durfte gewinnen. Damit blieb der Tageserfolg also in der Wismar-Mannschaft. Der Österreicher Felix Gall verteidigte den 2. Gesamtplatz mit weiterhin rund 4 Minuten Rückstand auf Jonas Vingegaard. Und der Australier Jai Hindley verbesserte sich von Rang 4 auf Rang 3. Der Kapitän des deutschen Red Bull-Teams, der den Giro schon gewinnen konnte, profitierte von einer starken Leistung seiner Mannschaft. Es folgen noch eine weitere, aber nicht mehr so schwere Dolomiten-Etappe und am Sonntag dann das Finale in Rom.
25: Und damit ab zum Fußball. Da schaut die Welt heute Abend nach Budapest. In der ungarischen Hauptstadt wird das Champions-League-Endspiel zwischen Bayern-Bezwinger Paris Saint-Germain und dem FC Arsenal London ausgetragen. Taufik Kalil schaut voraus.
28: Englischer gegen französischer Meister, 1,23 Milliarden Marktwert bei Arsenal gegen 1,21 Milliarden bei Paris. Und vor allem, es sind die einzigen Mannschaften außer dem FC Augsburg, die die Bayern geschlagen haben.
29: And it's gonna be for 90 minutes showtime at the biggest stage that you can play in club competition against a tough opponent.
28: Das sei nun für 90 Minuten die größte Bühne, die es im Clubfußball gäbe. Gegen einen harten Gegner, sagt Arsenal-Trainer Mikel Arteta vor dem Finale in Budapest. Das Ziel ist klar, am Sonntag gibt's eine Parade im Norden von London.
29: I want to have the parade with the 2 big trophies.
28: 2 große Trophäen sollen es dann sein, die präsentiert werden sollen. Meister und Henkelpott, sowie auch Paris mit Trainer Luis Enrique.
30: It's a final. We want to continue with making history in Paris and to making history, we need to win the second one in a row.
28: Sie wollen Geschichte schreiben und den 2. Sieg in der Champions League nacheinander, sagt der PSG-Trainer, wohl wissend, dass es nicht so leicht wird wie beim einseitigen 5:0 gegen Inter vor einem Jahr in München.
25: Und Achtung, die Anstoßzeit ist ungewöhnlich. Das Champions League-Finale zwischen PSG und Arsenal beginnt schon um 18 Uhr.
4: Zum Schluss der Blick in die Handball-Bundesliga. Da haben die Füchse Berlin in Eisenach knapp gewonnen und Champions League Rang 2 gefestigt. Den Klassenerhalt vorzeitig klargemacht hat der Bergische HC durch einen 32:26 Erfolg beim HC Erlangen.
6: Das war der Sport wie immer um kurz vor halb mit Moritz Kühn.
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7: Um 1.30 Uhr mit Gabriela Kühne. Bundespräsident Steinmeier hat davor gewarnt, dass sich in Europa und auf der ganzen Welt autoritäre Tendenzen weiter ausbreiten. Bei einer Veranstaltung im Hambacher Schloss in der Pfalz sagte Steinmeier, autoritäre Regierungen versuchten immer stärker, unabhängige Institutionen anzugreifen. Betroffen seien auch Medien, der Kulturbereich und die Justiz. Zugleich zeigte sich Steinmeier kämpferisch und betonte, die Bürger könnten sich zur Wehr setzen. Er äußerte sich bei der Verleihung des Hambacher Freiheitspreises an den früheren polnischen Justizminister Bodnar. Steinmeier würdigte ihn als leidenschaftlichen Kämpfer für Menschenrechte, Demokratie und Rechtsstaatlichkeit. US-Präsident Trump ist mit seinem umstrittenen Entschädigungsfonds für angebliche Opfer der US-Justiz vorerst gescheitert. Ein Bundesgericht in Virginia stoppte fürs Erste die Pläne und setzte eine Gerichtsanhörung für den 12. Juni an, wie aus der Entscheidung hervorgeht. Aus der Nachrichtenredaktion Torben Müller.
8: Das Gericht will mit dem Stopp sicherstellen, dass bis zur Klärung des Falls kein Geld unwiderruflich über den Fonds ausgezahlt werden kann. Trump hatte für seine Idee selbst aus den Reihen der Republikaner massiv Gegenwind bekommen. Kritiker sprechen von Schmiergeld für Trump-Getreue und von Korruption. Rund 1,8 Milliarden Dollar sollen laut US-Justizministerium in den neuen Fonds fließen, mit dem angebliche Opfer von politisch oder ideologisch motiviertem Vorgehen des Staates entschädigt werden sollen.
7: Der Internationale Währungsfonds, die Weltbank und die Internationale Energieagentur warnen vor einem Treibstoffmangel im Sommer. Derzeit würden die weltweiten Ölvorräte in beispiellosem Tempo abgebaut, um den massiven Ausfall von Lieferungen durch die Straße von Hormus auszugleichen, erklärten die Organisationen in Washington. Wenn sich die Öltransporte nicht schnell normalisierten, drohten Risiken für die Treibstoffsicherheit und die gesamte Wirtschaft. Die Verhandlungen zwischen dem Iran und den USA über ein Kriegsende haben bisher noch keinen Durchbruch gebracht. Rund um die Brennerautobahn drohen heute massive Verkehrsbehinderungen. Grund ist eine ganztägige Vollsperrung wegen einer Demonstration. Anwohner wollen gegen Lärm und Feinstaub protestieren. Autos dürfen die Strecke auf österreichischer Seite ab 11 Uhr nicht befahren. Auf italienischer Seite gilt die Sperre ab 10.30 Uhr. Für Lkw ist der Alpenpass schon früher dicht. Auch auf deutscher Seite werden lange Staus erwartet. Das Wetter in Deutschland. Vom Norden und Westen auf die mittleren Landesteile und den Osten übergreifende Schauer und teils kräftige Gewitter, Tiefstwerte 18 bis 8 Grad. Am Tage gebietsweise Schauer und teils kräftige Gewitter, vereinzelt unwetterartig, in der Nordhälfte meist trocken, maximal 18 bis 33 Grad. Am Sonntag wechselnd bewölkt, regional Schauer und Gewitter bei 17 bis 29 Grad. Das waren die Nachrichten.
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6: Entwarnung auf der A2 Dortmund-Hannover. Kein Falschfahrer mehr zwischen Karmener Kreuz und Beckum. Entwarnung auch auf der B40 Kriftel, Frankfurt am Main-Griesheim. Kein Falschfahrer mehr zwischen Frankfurt am Main-Sindlingen und Mainzer Landstraße. Die A3 Oberhausen-Arnheim ist zwischen Emmerich-Ost und Beek in den Niederlanden wegen Bauarbeiten bis Montagmorgen gesperrt. Dort werden zwei Brücken abgerissen. Die A63 Mainz Richtung Kaiserslautern ist zwischen Göllheim und Winnweiler wegen einer Fahrbahnerneuerung noch bis heute Abend 22 Uhr gesperrt. Die A66 Wiesbaden Richtung Frankfurt ist zwischen Schiersteiner Kreuz und Wiesbaden-Biebrich wegen einer Baustelle bis Montag 5 Uhr gesperrt. Die Umleitung führt über die A643 und die A60. Und die A480 Wetzlar-Wetzlar-Blasbach ist in Höhe Wetzlarer Kreuz wegen einer Baustelle bis 5 Uhr in beiden Richtungen gesperrt. Umleitungen sind hier eingerichtet. Kommen Sie gut an Ihr Ziel.
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3: mit Klaas Christoffersen. Der ukrainische Präsident Volodymyr Zelensky hat einer ukrainischen Spezialeinheit einen Ehrennamen verliehen. Das Spezialoperationszentrum Nord trägt künftig den Beinamen Helden der UPA. Und die UPA, das ist die ukrainische Aufstandsarmee und die wird in der Ukraine vor allem als antisowjetische Widerstandskraft gesehen. In Polen wird sie für Massaker an der dortigen Bevölkerung während des Zweiten Weltkriegs verantwortlich gemacht. Deswegen hat Zelenskys Entscheidung auch den rechtsradikalen polnischen Präsidenten empört, wie im Beitrag von Przemek Suk zu hören ist.
9: Das ist ein Beweis dafür, dass diejenigen, die gesagt haben, die Ukraine sollte ohne jegliche Bedingungen in die EU eintreten, komplett falsch lagen. Leider hat Präsident Zelensky bewiesen, dass die Ukraine vom Mentalen her, weil sie Banditen und Mörder der ukrainischen Aufstandsarmee glorifiziert, nicht bereit ist, Teil der europäischen Familie zu werden. Hat am Freitagvormittag der polnische Präsident Karol Nawrocki erklärt. Auch wenn die politische Kommunikation in Polen oftmals deutlich härter klingt als in Deutschland, dieser Ton ist ungewohnt scharf. Aber Zelensky hat mit der Benennung der Spezialeinheit den wohl größten polnisch-ukrainischen Konflikt weiter entfacht. Es geht um die Massaker von Wolynien im Zweiten Weltkrieg. Je nach Quellen wurden dabei 50.000 bis 80.000 Polinnen und Polen aus der Zivilbevölkerung von der ukrainischen Aufstandsarmee ermordet. Sie war der militärische Arm der Organisation ukrainischer Nationalisten. In Polen werden diese Massaker als Völkermord bewertet. Deshalb zeigt sich auch die polnische Regierung ungewohnt einig mit dem Präsidenten, auch wenn in deutlich zurückhaltenderem Ton. Präsident Zelensky und unsere ukrainischen Freunde müssen sich dessen bewusst sein, was das traurige Erbe der ukrainischen Aufstandsarmee für alle Polinnen und Polen bedeutet. Diese Entscheidung ist mit Blick auf unsere Beziehungen besorgniserregend, hat Premierminister Donald Tusk bewertet. Gleichzeitig hat er Nawrockis Vorschlag kritisiert, Zelensky den Orden des Weißen Adlers, das höchste polnische Ehrenabzeichen, abzuerkennen. Den Orden hatte noch Nawrockis Vorgänger, der ebenfalls peace-nahe Andrzej Duda, verliehen. Vor einiger Zeit hatte ausgerechnet die Kanzlei Nawrockis in einem anderen Fall erklärt, dass Orden, selbst wenn sie fälschlicherweise verliehen werden, nicht aberkannt werden sollten. Tusk hat aber auch darauf hingewiesen, dass vor allem der Kreml vom polnisch-ukrainischen Konflikt profitiert. Auch der Verteidigungsminister Władysław Kosiniak-Kamysz hat vor einem zu harten Umgangston gewarnt. Ich würde dem Präsidenten vorschlagen, einfach mit Präsident Zelensky zu reden. Er hat zu ihm guten persönlichen Kontakt. Warum gab es kein Gespräch zwischen Präsident Nawrocki und Präsident Zelensky? Das ist eine Angelegenheit, bei der man zum Hörer greift und die Information übermittelt, dass diese Entscheidung in Polen Schmerz und Bitterkeit ausgelöst hat. In der polnischen Bevölkerung herrscht weitestgehend Einigkeit darüber, dass die Verbrechen von ukrainischer Seite nicht genug aufgeklärt wurden. Bis heute belastet das die polnisch-ukrainischen Beziehungen.
3: Przemek Suk berichtete.
0: Wirtschaft.
3: Es schien schon ausgemacht, Mediamarkt Saturn sollte chinesisch werden. Chinas großer Online-Händler JD.com will Europas größte Kette von Elektronikfachmärkten übernehmen. Die Haltung der europäischen Länder dazu ist nicht wirklich einheitlich. Und Brüssel hat jetzt angekündigt, die ganze Sache nochmal zu prüfen. Es könnte also sein, dass das Ingolstädter Unternehmen vielleicht doch deutsch bleibt. Andreas Meyer-Feist berichtet.
10: Kai-Ulrich Deißner ist Chef der Firma Seconomy. Es ist die Muttergesellschaft von Mediamarkt Saturn. Monatelang warb der Manager für die Mehrheitsübernahme durch die chinesische Firma JD.com.
11: Wir sind zwei Unternehmen, die an das Gleiche glauben, nämlich daran, dass moderner Handel online und offline zusammenbringt.
10: Online-Kompetenz, das ist die Stärke der Chinesen. Nach Amazon ist JD.com der größte Online-Händler weltweit. Mediamarkt und Saturn sind vor allem im stationären Handel stark, mit mehr als 1000 Filialen in Europa.
11: Aber jetzt haben wir einen Partner, der in vielen Technologien weltführend ist und von dem wir uns nochmal einen extra Schub erhoffen auf diesem Weg.
10: Die Fusion sollte zeigen, beides passt zusammen, mit den Chinesen geht es. Und JD.com legte sich mächtig ins Zeug. Mit einer Beschäftigungsgarantie, mit Standorterhalt und der Übernahme aller bestehenden Tarifverträge und Betriebsvereinbarungen. Kundendaten, viele Millionen, sollten nicht auf chinesische Rechner abfließen. Der EU-Kommission reichen schriftliche Zusagen dieser Art aber nicht aus. Die chinesische Regierung könnte nachgeholfen haben, um JD.com die beste Ausgangsposition zu verschaffen. Und das würde der EU-Verordnung über Subventionen aus Drittstaaten widersprechen. Einige EU-Länder setzen bewusst auf die China-Kooperation.

0: der Schutz sensibler Kundendaten im Mittelpunkt. Das Bundeswirtschaftsministerium leitete ein Investitionsprüfverfahren ein. Europäische Handelsdaten dürften nicht nach China abfließen. Europaweit gibt es keine einheitliche Position. Zu unterschiedlich sind die Interessen. Der größte Widerstand gegen die Übernahme kommt von der österreichischen Regierung. Ihr reichten die chinesischen Zusagen in Sachen Mediamarkt Saturn nicht aus, wenn es um die operative Unabhängigkeit geht. Frankreich und Italien haben die Übernahme auf nationaler Ebene aber schon genehmigt. Nun macht das EU-Prüfverfahren einen Strich durch die Rechnung vorerst. Denn stellt die EU-Kommission am Ende einen Verstoß gegen europäisches Recht fest, kann sie die Übernahme verbieten.
1: Andreas Meyer-Feist über die Pläne für einen möglichen Eigentümerwechsel bei Mediamarkt. Und wenn Sie bei Mediamarkt etwas kaufen, dann haben Sie die Wahl, entweder mit Bargeld oder mit Karte oder Smartphone zu zahlen. Die Deutschen zahlen immer öfter mit Karte oder Smartphone. Und wenn man Bargeld benötigt, kann man das auch am Supermarkt an der Kasse ausgezahlt bekommen. Und deswegen sind seit 2020 bundesweit rund 10.000 Geldautomaten abgebaut worden. In ländlichen Gegenden kann das zum Problem werden und das zuallererst für ältere Menschen, die immer noch lieber in Bar zahlen. Christian Erl hat sich in Thüringen umgehört.
2: In Sondershausen, in Burg, in Baruth, in kleinen Orten quer durchs Land schrumpft das Netz an Geldautomaten seit Jahren. Bundesweit waren es im Jahr 2020 noch fast 61.000 Automaten. Heute sind es laut Bundesbank nur noch knapp 50.000. Warum machen die Banken das? Frage an Steffen Steudel, Sprecher für die deutsche Kreditwirtschaft und den Bundesverband der deutschen Volks- und Raiffeisenbanken. Steudel sagt, immer weniger Kunden nutzten die Automaten, immer mehr zahlen mit Karte oder heben Geld an der Supermarktkasse ab. Zudem steigen die Kosten, um die Automaten gegen Banden zu schützen, die besonders gern Automaten fernab der Städte sprengen.
3: Die Absicherung der Geldautomaten ist teuer, das Aufstellen des Geldautomaten ist teuer. Letztendlich ist auch teuer, dass ein Geldautomat regelmäßig befüllt werden muss.
2: Dass sich das nicht überall mehr rechnet, betriebswirtschaftlich ist das nachvollziehbar, gesellschaftlich aber ein Problem, vor allem auf dem Land. Denn es gibt eine Gruppe, für die Bargeld kein Auslaufmodell ist, ältere und hochaltrige Menschen. Jan Steinhauser vom Thüringer Landesseniorenrat sagt, solange das so ist, darf der Zugang nicht wegfallen.
4: Solange es eine größere Gruppe von Menschen gibt, die eben noch mit Bargeld überwiegend bezahlen, muss es die Möglichkeit geben, an Bargeld heranzukommen. Also das ist für uns natürlich unumstößlich.
2: Steinhauser glaubt aber, auch die meisten älteren Menschen würden sich mit der Zeit damit anfreunden, Bargeld auch anderswo zu holen.
4: Da sehen wir nicht unbedingt zwingend in den Bankautomaten, sondern in der Tat Verkaufseinrichtungen, wo man barrierearm Bargeld in Empfang nehmen kann, ohne dass man zum Beispiel Einkäufe tätigt.
2: Das klingt gut, setzt aber voraus, dass es überhaupt einen Laden im Ort gibt und eventuell auch ein Smartphone. Beides nicht selbstverständlich auf dem Land. Einige Banken, etwa die Sparkasse Anhalt-Bitterfeld, lösen derartige Probleme durch fahrende Filialen. Flächendeckend ist diese Form der Versorgung aber nicht vorhanden. Manch einer vermutet hinter der schwindenden Zahl an Geldautomaten, dass Scheine und Münzen ganz abgeschafft werden sollen. Matthias Kallen aus dem Generaldirektorat Bargeld der Bundesbank gibt Entwarnung. Laut Studien der Notenbank halten 85% der Befragten Bargeld für gesellschaftlich wichtig.
5: Das ist für uns ein klarer Auftrag. Jetzt nicht nur für uns in Deutschland, sondern auch für das Eurosystem ein klarer Auftrag sicherzustellen, dass Bargeld erhalten bleibt.
2: Die Bundesbank baut sogar 4 neue Filialen. Eine Investition, die auf Jahrzehnte angelegt ist. Die Zweigstellen werden auch dazu dienen, ausreichend Bargeld in ganz Deutschland zu verteilen. Eine der gesetzlich festgelegten Aufgaben der Bundesbank. Abschaffung des Bargelds also nicht geplant, so Kallen. Der Weg zum nächsten Automaten, der wird in manchen Dörfern und Städten trotzdem länger. Wer nicht mobil ist, für den macht das einen großen Unterschied.
1: Ein Bericht von Christian Erl war das.
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1: Um jetzt 1.44 Uhr. Die Vereinten Nationen haben sich tief besorgt geäußert über die Eskalation der Kämpfe im Libanon. Besonders auch über neue israelische Luftangriffe auf mutmaßliche Hisbollah-Ziele in Beirut. Eigentlich gilt ja eine Waffenruhe. Die libanesische Regierung, die hat sich vorgenommen, die Miliz Hisbollah zu entwaffnen, geht dabei allerdings zögerlich vor. Und ein Grund dafür ist auch die Sorge, dass durch eine Konfrontation im schlimmsten Fall ein neuer Bürgerkrieg im Libanon sich entwickeln könnte.

0: Kann sich die Geschichte womöglich wiederholen? Unser Korrespondent Moritz Behrendt hat sich auf den Weg gemacht, um dieser Frage nachzugehen.
1: Fahrt vom Beiruter Flughafen durch die südlichen Vororte, die Dachier. Hier ist die Hisbollah stark, hier ist die Zerstörung groß. Einige Häuser sind vollständig dem Erdboden gleichgemacht durch israelische Luftangriffe. Andere stehen noch als Ruinen, stark einsturzgefährdet. Je weiter man in Richtung Innenstadt fährt, desto geringer ist das Ausmaß der Zerstörung. Aber auch hier sieht man hin und wieder Kriegsspuren. Häuser, deren Wände von Einschusslöchern durchsiebt sind. Es sind alte Narben der Stadt aus der Zeit des Bürgerkriegs, als Libanesen gegen Libanesen kämpften und sich Scharfschützen in Beirut direkt gegenüberstanden. Jetzt hat sich die Regierung zur Aufgabe gesetzt, die Hisbollah zu entwaffnen. Das könnte Spannungen verschärfen, fürchten viele. Besteht also die Gefahr eines neuen Bürgerkriegs? In dem Land, in dem Angehörige unterschiedlichster Konfessionen und unterschiedlichster politischer Ausrichtungen auf engstem Raum nebeneinander leben?
2: Unmöglich,
1: sagt Abdullah Al-Ali, ein Beamter im Ruhestand, der mit Freunden in einem Café Backgammon spielt.
2: Wir sind im Libanon ein Volk. Es wird keinen Bruderkrieg geben, so sehr Sie es auch versuchen zu provozieren.
1: Mit Sie meint er die Israelis. Im libanesischen Bürgerkrieg von 1975 bis 1990 hatte es mehrfach Allianzen gegeben zwischen ausländischen Staaten und libanesischen Milizen. Die palästinensische PLO mischte mit, ebenso wie Israel und Syrien und später auch der Iran. Daran erinnerte kürzlich auch der Ministerpräsident. Damals, so Nawaf Salam, hätten sich die Libanesen allzu leicht täuschen lassen.
3: Jeder, der Zuflucht bei externen Akteuren suchte, hat sich geirrt.
1: Der Libanon als Spielball ausländischer Mächte. Die Darstellung, der Bürgerkrieg sei ein Krieg der anderen gewesen, ist bei vielen Libanesen noch immer beliebt. Sie hilft offenbar, die eigene Verantwortung zu verdrängen. So leicht macht es sich Nawaf Salam nicht.
3: Im Bürgerkrieg haben wir gegeneinander gekämpft und alle haben den Preis bezahlt. Heute ist es wichtig, dass wir alle zusammenstehen.
1: Pierre Rihan und Ziad Saab sind zwei ältere Herren, gehen auf die 70 zu. Beide haben im Bürgerkrieg gekämpft auf unterschiedlichen Seiten. Rihan kämpfte für die Force Libanaise, Saad als Kommunist für die sogenannte libanesische Nationalbewegung. Sehen Sie, sagt er.
4: Wenn ich Pierre während des Krieges getroffen hätte, hätte er mich wohl getötet oder ich ihn. Und nun schauen Sie, wie wunderbar es ist, dass wir miteinander reden können.
1: Mit anderen ehemaligen Milizionären haben sie sich zusammengeschlossen in einer Gruppe namens Fighters for Peace. Sie kritisieren, dass es im Land nie eine groß angelegte Aufarbeitung des Bürgerkriegs gab. Sie bieten Workshops für Jugendliche an, in denen sie davor warnen, die Fehler der Vergangenheit zu wiederholen. Nicht immer sei das Interesse bei den jungen Leuten groß, sagt Rian, aber vielleicht sei das auch eine gute Nachricht.
2: Die heutige Jugend interessiert sich für Handys, Internet, Bildung und Reisen. Niemand will zur Waffe greifen und kämpfen.
1: Einen neuen Bürgerkrieg werde es nicht geben, das betonen fast alle im Libanon. Es klingt fast wie eine Beschwörung, als wollten sie damit ihre eigenen Ängste verdrängen.
0: Unser Korrespondent Moritz Behrendt berichtete aus dem Libanon. Bei seinem Amtsantritt im vergangenen Jahr hatte der US-Präsident Trump Vergeltung gegen diejenigen angekündigt, die sich ihm widersetzt hatten. Und seither geht das Justizministerium nicht nur gegen aktuelle und ehemalige Regierungsvertreter vor. Selbst prominente Kritikerinnen wie E. Jean Carroll stehen nun im Fokus. Sie hatte eine Klage wegen sexuellen Missbrauchs und Verleumdung gegen Trump gewonnen. Anne Schneider berichtet.
5: I am your justice. I am your retribution.
6: Ich sorge für Gerechtigkeit. Ich werde eure Gegner bestrafen. So hatte Donald Trump 2023 auf der CPAC gesprochen, einem internationalen Treffen von Rechtspopulisten. Seit der US-Präsident wieder im Amt ist, zeigt sich, Trump will offenbar vor allem diejenigen treffen, die als seine Gegner gelten, politisch oder vor Gericht. Das US-Justizministerium geht inzwischen gegen eine ganze Reihe solcher Personen vor. Ein besonders prominenter Fall, E. Jean Carroll, die Autorin hatte Trump wegen sexuellen Missbrauchs und Verleumdung verklagt und Recht bekommen. Jetzt wird gegen sie selbst ermittelt. Der Verdacht, sie soll in einem früheren Verfahren falsch ausgesagt haben. Juristen halten die Ermittlungen für ungewöhnlich, auch weil ein Richter ihre Glaubwürdigkeit bereits bestätigt hatte. Doch Carroll ist kein Einzelfall. Gegen den früheren FBI-Direktor James Comey wurde gleich zweimal Anklage erhoben. Für Comey ist das Teil eines persönlichen Rachefeldzugs.
7: Meine Familie und ich wissen seit Jahren, dass es einen Preis hat, sich Donald Trump entgegenzustellen.
6: Auch die New Yorker Generalstaatsanwältin Letizia James geriet ins Visier des Justizministeriums, nachdem sie zuvor erfolgreich gegen Trump selbst geklagt hatte. Das Verfahren gegen sie wurde später eingestellt. Für Kritiker ergibt sich daraus ein klares Muster. Ermittlungen richten sich auffällig oft gegen Personen, die Trump politisch oder juristisch herausgefordert haben. Für Ex-Präsident Barack Obama steht damit die Unabhängigkeit der Justiz auf dem Spiel.
8: The White House shouldn't be able to direct the Attorney General.
7: Das Weiße Haus sollte nicht bestimmen, wen die Justiz verfolgt. Der Justizminister ist nicht der Handlanger des Präsidenten.
8: Whoever's in charge of the government starts using that to go after their political enemies.
6: Kritik, die US-Justizminister Todd Blanche zurückweist.
9: The Attorney General is a member of the cabinet.
7: Der Justizminister ist Mitglied des Kabinetts des Präsidenten. Die Verfassung gibt dem Präsidenten Macht. Er sollte dieses Land in allen Bereichen führen, auch darin, wie wir Kriminalität bekämpfen.
6: Auch Donald Trump war mehrfach angeklagt. Für viele seiner Anhänger waren das politisch motivierte Verfahren und das jetzige Vorgehen ist die Gegenreaktion. Allerdings gehen die Anklagen gegen Trumps Gegner inzwischen bis in unabhängige Institutionen. Auch gegen Notenbankchef Jerome Powell wurde nämlich zeitweise ermittelt. Von ihm hatte Trump seit seinem erneuten Amtsantritt ebenso vehement wie vergeblich eine Zinssenkung gefordert.
10: The threat of criminal charges is a consequence of the Federal Reserve.
7: Ich werde unter Druck gesetzt, weil die Notenbank unabhängig entscheidet, nicht nach Wunsch des Präsidenten.
6: Erklärt Powell daraufhin in einer Videoansprache, das Verfahren ist inzwischen eingestellt worden. Die große Diskussion in den USA ist deshalb, wie unabhängig ist die Justiz hier noch?
0: Ein Bericht war das von Anne Schneider aus Washington.
11: Standpunkte.
0: Ex-Verkehrsminister Scheuer muss sich wegen mutmaßlicher Falschaussage vor Gericht verantworten. Es geht um die gescheiterte Pkw-Maut. Der CSU-Politiker hatte unter Eid ausgesagt, sich an eine Warnung der Betreiberunternehmen nicht erinnern zu können. Seine voreilige Unterschrift unter Mautverträge hatte den Bund mehr als 240 Millionen Euro Schadenersatz gekostet. Die Stuttgarter Zeitung schreibt:
12: Das war dumm, aber das ist nicht strafbar. Politiker müssen Entscheidungen treffen. Die können manchmal auch falsch sein. Sie deswegen im Nachhinein vor Gericht zu bringen, würde die Handlungsbereitschaft gen Nulllinie drücken. Allerdings müssen Fehler untersucht werden. Genau das ist im Untersuchungsausschuss geschehen. Dabei soll es Scheuer mit der Wahrheit nicht so genau genommen haben. Im politischen Alltag mag das Usus sein. Vor Gericht und in Untersuchungsausschüssen gelten andere Regeln.
0: Die Nürnberger Nachrichten kommentieren, sollten die Ermittler in dem Prozess mit ihrer Anklage Recht behalten, dann habe sich ein handfester Skandal abgespielt.
12: Ausgerechnet an dieser wichtigen Stelle soll eine Erinnerungslücke aufgetreten sein. Käme es zu einer Verurteilung, würde sich der Fall in die lange, unselige Geschichte der vorgeschobenen Erinnerungslücken in der deutschen Politik einreihen. Aber bis zu einem Urteil gilt die Unschuldsvermutung. Darauf muss man an dieser Stelle zwingend hinweisen. Das ist übrigens kein Promi-Bonus für einen Ex-Minister, sondern das Recht eines jeden Menschen, gegen den ermittelt wird oder gegen den eine Anklage vorliegt.
0: Themenwechsel. Das KI-Unternehmen Anthropic hat nach eigenen Angaben bei Investoren weitere 65 Milliarden Dollar eingesammelt und wird jetzt mit 965 Milliarden Dollar bewertet. Damit liegt Anthropic jetzt vor seinem Konkurrenten OpenAI. Doch das ungezügelte Wachstum beruhe auf Kosten für die Allgemeinheit, meint Moritz Metz im Deutschlandfunk.
13: Solche Unternehmensbewertungen basieren auch auf Raubbau an Ressourcen und gesellschaftlichen Errungenschaften. Auch wenn sich Anthropic mit seinem Chatbot Claude als die ethische Alternative zu ChatGPT vom bisherigen Platzhirschen OpenAI positioniert und ein Anthropic-Vertreter sogar den Papst beraten haben soll, bei dessen Enzyklika, die das Tempo der KI-Entwicklungen kritisiert, die Religion der großen KI-Konzerne bleibt das ungezügelte Wachstum, ohne Rücksicht auf Kosten für die Allgemeinheit, erbaut auf dem Narrativ, dass künstliche Intelligenz einmal unerlässlich sein werde.
0: kommentiert Moritz Metz im Deutschlandfunk. Und die Frankfurter Allgemeine Zeitung verweist darauf, dass das Rennen um die KI-Marktführerschaft nicht entschieden ist.
12: Eine der größten Herausforderungen für Anthropic besteht zum Beispiel darin, sich genug Rechenleistung für sein rasantes Wachstum zu sichern. Der Zugang zu solcher Computerpower als limitierender Faktor könnte den Wettbewerb munter in Gang halten. Aus europäischer Sicht muss es allerdings zutiefst beunruhigen, dass sich trotz aller erkennbaren Bemühungen um mehr digitale Eigenständigkeit die Dominanz amerikanischer Technologiekonzerne in atemberaubender Geschwindigkeit erhöht.
0: Und das waren unsere Standpunkte, heute zusammengestellt von Ulrike Ufer.
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0: 20 Jahre cineastischer Funk, viele Grooves und warmer Analog-Soul aus Hamburg. Das Indie-Label Mocambo Records hat sich weltweit Kultstatus erarbeitet. Zuletzt landete es sogar in Filmen und Serien wie Anatomie eines Falls oder Better Call Saul. Florian Schmidt über ein kleines Label mit großem Kino im Kopf.
14: I told you, I should have done this in Grenoble.
15: Wer Anatomie eines Falls gesehen hat, erkennt diesen Song wahrscheinlich sofort. Eine Steel-Drum-Version von 50 Cent's P.I.M.P. Aufgenommen von der Bacow Rhythm and Steel Band. Veröffentlicht auf dem Hamburger Label Mocambo Records. Ein Song, der nun wohl immer auch mit dem Film und mit Schauspielerin Sandra Hüller in Verbindung gebracht wird. Auch in Talkshows.
16: But are you haunted by this song?
15: Dass ausgerechnet ihre Version von P.I.M.P. einmal in einem preisgekrönten Kinofilm landen würde, damit hatte bei Mocambo niemand gerechnet, erzählt Labelgründer Björn Wagner.
17: Für mich lag das ganz nahe, P.I.M.P. eben mit einer echten Steel Drum zu spielen. Ich hatte eine. Ich habe in Trinidad Steel Drum spielen gelernt und für mich war das einfach das Natürlichste von der Welt.
15: Nicht nur im Oscar-prämierten Film von Regisseurin Justine Triet lief Mocambo-Musik zuletzt rauf und runter. Auch in der Serie Better Call Saul taucht ein Song des Hamburger Labels auf. Und im Jennifer Lopez-Film Manhattan Queen sind die Mighty Mocambos mit Sängerin Giselle Smith und dem Song Working Woman zu hören. Für Labelchef Björn Wagner ist die Verbindung von Film und Musik seit Kindheitstagen zentral.
17: Ich bin einfach erstmal Kinofan, Filmfan. Also war ich schon als kleines Kind. Also habe mir alle Hitchcock-Filme angeguckt, wenn die nachts im Fernsehen liefen, auf VHS aufgenommen. Und relativ schnell habe ich einfach die Liebe entdeckt für die Verbindung von Film und Musik.
15: Der Sound von Mocambo, warmer Analog-Funk, rauer Do-it-yourself-Charme und Musik, die oft klingt wie der Soundtrack zu einem Film, den es noch gar nicht gibt. Zum Label gehören deshalb auch Wiederveröffentlichungen obskurer Soundtrack- und Library-Music-Schätze. Etwa vom legendären Filmkomponisten Peter Thomas, der Musik für die Raumpatrouille Orion und diverse Edgar-Wallace-Filme geschrieben hat. Auch die spätere Disco-Queen Donna Summer zeigt Mocambo Records, begleitet vom Peter Thomas Sound Orchester, ein paar Jahre vor ihrem weltweiten Durchbruch auf Deutsch singend. Ein Song, der demnächst erstmals auf Vinyl veröffentlicht wird. Komm, blonde Man, komm. Obwohl Mocambo immer ein kleines Indie-Label geblieben ist, hat sich die Musik längst weltweit verbreitet.
17: Jetzt hat gerade in Brasilien jemand wieder eine Platte von mir gekauft. Oder ich kriege eine Bestellung aus Rumänien. Cool, die finden solchen Sound auch gut.
15: Angefangen hat alles mit kleinen Vinyl-Singles für DJs, Breakdancer und Hip-Hop-Nerds. Inzwischen bekommen die Hamburger sogar Props von Hip-Hop-Legenden wie Ice-T oder Kenny Dope. Und auch nach 20 Jahren soll bei Mocambo vor allem eines bleiben: die Lust aufs Experimentieren.
17: Und ich hoffe jetzt viel mit Leuten, die jetzt irgendwie 20, 25 Jahre jünger sind als ich, zusammenzuarbeiten.
0: Und mit den funky Klängen vom Hamburger Indie-Label Mocambo Records verabschiede ich mich jetzt. Gleich nach den Nachrichten geht es weiter hier mit meinem Kollegen Detlef Karg in der ARD Infonacht.

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1: Um 2 Uhr mit Gabriela Kühne. Bundespräsident Steinmeier hat davor gewarnt, dass sich in Europa und auf der ganzen Welt autoritäre Tendenzen weiter ausbreiten. Er äußerte sich auf einer Veranstaltung im Hombacher Schloss in der Pfalz. Aus der Nachrichtenredaktion Jonas Valentin Weber.
2: Laut Steinmeier versuchen autoritäre Regierungen immer stärker, unabhängige Institutionen anzugreifen, die die Macht der Regierenden kontrollieren sollen. Betroffen seien auch Medien, der Kulturbereich und die Justiz. Konkrete Länder nannte er nicht. Steinmeier zeigte sich aber auch kämpferisch. So seien die Bürgerinnen und Bürger der Entwicklung nicht machtlos ausgeliefert, sondern könnten sich zur Wehr setzen, auch wenn dabei viel Ausdauer gebraucht werde, sagte Steinmeier bei der Verleihung des Hambacher Freiheitspreises an den früheren polnischen Justizminister Bodnar.
1: Die in Rumänien eingeschlagene Drohne stammt NATO-Angaben zufolge aus Russland. Entsprechend äußerte sich ein Sprecher des NATO-Oberkommandos der alliierten Streitkräfte in Europa. Zuvor hatte bereits der rumänische Verteidigungsminister Russland für den Vorfall verantwortlich gemacht. Die Drohne hatte in der vergangenen Nacht ein Wohnhaus in der Stadt Galati nahe der ukrainischen Grenze getroffen. 2 Menschen wurden verletzt. In Teilen Nordrhein-Westfalens und Niedersachsens haben heftiger Regen und Sturm zu Problemen geführt. Allein rund um Münster zählte die Feuerwehr hunderte Einsätze, etwa wegen umgestürzter Bäume oder vollgelaufener Keller. Auch im Südwesten Niedersachsens sorgte das Unwetter für Probleme, etwa auf der A1. Bei der Bahn kam es auf mehreren Strecken zu Einschränkungen. Teils wurden Züge vorsichtshalber zurückgehalten. In Berlin ist am Abend der Deutsche Filmpreis verliehen worden. Großer Gewinner war das Historiendrama »In die Sonne schauen« von Regisseurin Mascha Schilinski. Es gewann 10 Preise, darunter die Lola in Gold als bester Spielfilm. Als bester Hauptdarsteller wurde August Diehl für »Das Verschwinden des Josef Mengele« ausgezeichnet. Den Preis für die beste Darstellerin bekam Senta Berger für »Ach, diese Lücke, diese entsetzliche Lücke«. Alexander Zverev steht bei den French Open im Achtelfinale. Der beste deutsche Tennisprofi setzte sich in der 3. Runde in Paris gegen den Franzosen Quentin Alice mit 6:4, 6:3, 5:7 und 6:2 durch. Im Achtelfinale trifft Zverev auf den Niederländer Jesper de Long. Das waren die Nachrichten. Das Wetter in Deutschland. Vom Norden und Westen auf die mittleren Landesteile und den Osten übergreifende Schauer und teils kräftige Gewitter, Tiefstwerte 18 bis 8 Grad. Auch am Tage gebietsweise Schauer und teils kräftige Gewitter, vereinzelt unwetterartig. In der Nordhälfte meist trocken, maximal 18 bis 33 Grad. Die Zeit ist es 2.03 Uhr.
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3: Die A3 Oberhausen-Arnheim ist zwischen Emmerich Ost und Beek in den Niederlanden wegen Bauarbeiten bis Montagmorgen gesperrt. Dort werden 2 Brücken abgerissen. Die A63 Mainz Richtung Kaiserslautern ist zwischen Göllheim und Winnweiler wegen Fahrbahnerneuerung bis 22 Uhr gesperrt. Die A66 Wiesbaden Richtung Frankfurt ist zwischen Schiersteiner Kreuz und Wiesbaden-Biebrich wegen einer Baustelle bis Montag 5 Uhr gesperrt. Die Umleitung führt über die A643 und die A60. Und die A480 Wetzlar-Blasbach ist in Höhe Wetzlarer Kreuz wegen einer Baustelle bis 5 Uhr an beiden Richtungen gesperrt. Umleitungen sind dort ausgeschildert. Ihnen eine gute und freie Fahrt.
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3: Wie immer vom Norddeutschen Rundfunk in Hamburg, heute Nacht mit Detlef Karg. Über Jahrzehnte war sie das Zünglein an der Waage in der Bundespolitik. Die FDP als einzige dezidiert liberale Partei im politischen Spektrum. Aber die Parteienlandschaft ist bekanntermaßen in den vergangenen Jahren in Bewegung geraten und die FDP musste darum immer wieder auch um das politische Überleben kämpfen. Gelang Christian Lindner 2021 noch ein